Beim Auszug sieht man den verkleideten Baldachin des Bernini, der für das heilige Jahr restauriert wird. Bronze, Holz und Marmorsäulen müssen vom Schmutz und Fettablagerungen befreit werden.

0: Keine Pause für Jessica Krämer. Es stehen die Fotos der neuen Gardisten mit Familie und Kommandant Christoph Graf sowie dem Seelsorger Columban Reichlin an.
1: Ja, ein bisschen mehr, noch ein bisschen mehr. Ja. Del Sorriso, nein. Sí.
2: Solo pochino.
1: Genau so. Und ein bisschen mehr Lächeln. Noch ein bisschen. Super. Perfekt. Der nächste bitte.
3: Sotto ufficiali e alla barriera.
0: Dann kommt der eigentliche Höhepunkt, die Vereidigung.
3: C'est un grand plaisir, un honneur pour moi de vous saluer tout chaleureusement.

Die jungen Männer schwören in ihrer jeweiligen Muttersprache, dass sie bereit sind, ihr Leben für den Heiligen Vater zu geben, wie vor über 500 Jahren. Wieder wird deutlich, wie frei Jessica Krämer sich bewegen kann. Jetzt im Damasushof, dem Ort der Vereidigung. Die neuen Gardisten marschieren dann zurück in den Ehrenhof für das Gruppenfoto mit Kommandant und Ratspräsidentin. Wieder ist voller Einsatz für Jessica Krämer angesagt.

Fotografieren ist das eine. Die Nachbearbeitung und Auswahl gehört zwischendurch für den Profi immer dazu. Auch während der Tage wollen Medien schon mit guten Fotos versorgt werden. Für die Fotografin war es eine Herausforderung, da in diesem Jahr besonders viele Gardisten vereidigt wurden. Mit 34 war es eine größere Gruppe als in den Vorjahren. Wir begleiten Jessica Krämer dann noch an ihren Lieblingseingängen in den Vatikan bei der Arbeit. An der St. Anna-Pforte sieht man noch einmal deutlich, wie bekannt die Fotografin in und um die Kaserne der Gardisten ist.

also jetzt hier am Portone di Ponza ist ja einer auch der Haupteingänge hier im Vatikan. Und jetzt aufgrund der Vereidigung haben die Gardisten, die schon länger hier sind, die ehrenvolle Aufgabe, die Schildwache zu stellen. Gerade erzählen. Ist ja der Ausgang der Museen und die Gardisten müssen hier alles kontrollieren. Und wenn man mich natürlich hier fotografieren sieht, dann denken alle anderen auch, sie dürfen ihr Handy heben und dürfen fotografieren, aber ich habe die Erlaubnis, die anderen nicht. Und das führt immer manchmal zu Diskussionen bei denen, die hier rauskommen. Das ist immer ganz, ganz witzig. Mir tun die Gardisten dann immer mal ein bisschen leid, wenn ich hier stehe und sie immer sagen, das ist no Foto, no Foto, während ich aber hier frei fotografieren darf.

Höhepunkt dieses Einsatzes von Jessica Krämer war sicher der feierliche Schwur der Gardisten am 6. Mai. Aber die Schweizer Garde ist mehr als eine militärische Einheit. Sie versteht sich als Familie. Die Arbeit der Fotografin zeigt über die Höhepunkte hinaus, dass jeder Gardist ein Mitglied dieser Familie ist, einer Gemeinschaft, die ganz im Dienst des Heiligen Vaters steht.

0: Liebe Zuschauer von KTV, ich bin auf dem Katholikentag in Würzburg und habe einen befreundeten Politiker getroffen hier, Staatsminister AD Klaus Holleczek, aktuell Fraktionsvorsitzender der CSU im Bayerischen Landtag. Klaus, was führt dich auf den Katholikentag nach Würzburg?
1: Na, erstmal bin ich selber natürlich ein gläubiger Mensch. Das ist mir wichtig. Ich habe immer wieder im Gebet Halt gefunden und der Glaube ist mein Fundament. Also von daher bin ich gerne heute hier, bin an den Ständen unterwegs, diskutiere mit den Menschen und finde die Begegnung unglaublich wichtig.
0: Was bedeutet heute das C in der CSU?
1: Ja, das ist unser Fundament eigentlich. Die christlichen Werte ist die Basis, die Wurzeln unserer Politik. Die müssen wir wieder mehr herausstellen. Es gibt ja grundsätzliche Fragen, die zurzeit viele bewegen, angefangen vom Schutz des menschlichen Lebens am Anfang bis auch zum Ende. Gerade Diskussionen über den assistierten Suizid geführt. Ich finde, das C ist der Maßstab und die Grundlage auch für unsere Partei. Und auf diesen Wurzeln wollen wir die Zukunft gestalten.
0: Jetzt ist es aber so, dass immer mehr Menschen, immer mehr Wähler auch, das nicht mehr so unterscheiden können und sagen, die Parteien, die werden alle irgendwie eins, das C merkt man nicht mehr so richtig.
1: Deswegen müssen wir es wieder deutlicher herausstellen. Ich glaube, das ist gerade jetzt die Zeit, diese Werte auch darzustellen, unsere Gesellschaft auch zusammenzuführen, zu verbinden. Das ist mir unglaublich wichtig. Ich sehe mich ein bisschen in der Tradition von Alois Glück, der einer meiner Vorgänger war als Fraktionsvorsitzender, das bürgerschaftliche Engagement, auch mit den Menschen den Dialog wiederzuführen, nicht nur über Social Media, nicht nur über künstliche Intelligenz, sondern direkt sich in die Augen zu schauen, Respekt vor der Meinung des anderen zu haben, das gehört für mich unbedingt dazu.
0: Das C steht nach wie vor für die Verantwortung vor Gott, für den Schutz des Lebens am Anfang und am Ende, für den Schutz der Familie und für den Schutz von Ehe und Familie.
1: Absolut, für mich definitiv. Und das gilt es auch wieder deutlich zu machen, auch zu kommunizieren. Und das muss auch in praktische Politik umgesetzt werden. Wir tun das, glaube ich, auch in Bayern in einem hohen Maße. Wir müssen das aber auch in der Bundesrepublik Deutschland wieder deutlicher machen. Wir haben ja nicht nur das C, wir haben auch das S in unserem Namen, auch das Thema Sozialstaat, Reform des Sozialstaats, aber trotzdem Hilfe für die Menschen, die Hilfe bedürfen, sind ganz wesentliche Kerne unserer Politik.
0: Danke für dieses persönliche Zeugnis.
1: Sehr gerne.

In Haifa nehmen tausende Gläubige an der Prozession zu Ehren von Maria teil. Nach Monaten des Leidens kehrt die Jungfrau zurück, um ihre Kinder zu trösten. Am 5. Mai fand die von der Vereinigung Way to Jerusalem organisierte internationale und interreligiöse Pilgerreise im Zeichen des Dialogs und des Verständnisses zwischen den Völkern statt. Metropolit Benedikt, griechisch-orthodoxer Patriarchalvikar in Bethlehem, feierte in Anwesenheit zahlreicher Gläubiger das Fest des heiligen Georg des großen Märtyrers, genannt der Siegreiche. Christliche Archäologie, der heilige Johannes der Täufer in Transjordanien. Im Saal San Francesco, der Kustodie des Heiligen Landes, fand eine Konferenz des Studium Biblicum Franciscanum über den heiligen Johannes den Täufer in Transjordanien und die jüngsten Ausgrabungen an den Stätten der Taufe und in Makeros statt. Mit Professor Gyurso Vörös, Direktor der Ungarischen Akademie in Jerusalem. Am 13. und 14. Mai unternahmen Franziskaner der Kustodie und einheimische Christen eine Pilgerreise zum heiligen Ort der Himmelfahrt. In der Kapelle wird der Stein aufbewahrt, der der Überlieferung nach den Ort der Himmelfahrt Jesu vor den Augen seiner Jünger markiert.

0: Mit großer Hingabe und dem Glauben versammelten sich am Sonntag, dem 10. Mai, Tausende von Christen aus dem Heiligen Land in Haifa, um an der traditionellen Prozession der Jungfrau vom Berg Karmel teilzunehmen. Die Pilgerfahrt, die als eines der wichtigsten christlichen Ereignisse der Region gilt, führte von der lateinischen Pfarrei in Haifa zum Kloster Stella Maris, einem Ort, der eng mit der Tradition des Propheten Elias und der Gründung des Karmeliterordens verbunden ist. Begleitet von Gesängen, Gebeten und Glaubensbekenntnissen führten die Gläubigen der verschiedenen Gemeinschaften das Bildnis der Mutter Gottes vom Berg Karmel auf dem Weg mit sich und erneuerten damit eine Tradition, die Spiritualität, Identität und Hoffnung für die Christen im Heiligen Land vereint. An der Prozession nahmen auch verschiedene religiöse Würdenträger teil, darunter der lateinische Patriarch von Jerusalem, Kardinal Pier Battista Pizzaballa, der lateinische Patriarchalvikar Rafit Schnara und der apostolische Nuntius Monsignore Giorgio Lingua. Die Marienverehrung im Allgemeinen und die des Karmeliterordens im Besonderen gelten als gemeinsames Terrain, das Gläubige verschiedener Kirchen vereint, darunter Katholiken, Orthodoxe und manchmal auch einige orientalische Protestanten. Zu den bedeutendsten Aspekten dieses Einflusses gehören gemeinsames Gebet und Wallfahrt. Viele Gläubige verschiedener Konfessionen besuchen das Kloster unserer lieben Frau vom Berge Karmel in Haifa, vor allem an ihrem Festtag am 16. Juli. Diese Besuche führen zu einer spirituellen Begegnung, die konfessionelle Spaltungen überwindet. Aber es gibt auch viel gemeinsame Symbolik rund um die Jungfrau Maria. Die Gestalt Marias wird nämlich im fast gesamten östlichen Christentum weit verbreitet verehrt. Daher erinnert der Titel »Unsere liebe Frau vom Berge Karmel« die Gläubigen an ihre gemeinsamen spirituellen Wurzeln, insbesondere an jene, die mit dem Propheten Elia und dem Berg Karmel verbunden sind, der in verschiedenen christlichen Traditionen einen bedeutenden Platz einnimmt. Ich bin sehr glücklich, im Heiligen Land zu sein, und ich bin Gott unendlich dankbar für alles, was bisher geschehen ist und für den Glauben, den er in mir entfacht hat. Aber ihr müsst kommen, um diese Erfahrung zu machen, denn sie ist in jeder Hinsicht wirklich sehr bereichernd, besonders in Nazareth, wo ich lebe und wo sich die Verkündigungskirche befindet, die größte Basilika der Stadt.
1: Which is, you know, the Basilica, the biggest Basilica in all of Nazareth.
0: Am Ende der Prozession wurde am Heiligtum Stella Maris der feierliche Segen erteilt, zum Abschluss eines Tages, der im Zeichen des Gebets für Frieden und Einheit stand. Wir befinden uns hier in Haifa, einer Stadt, die während des Krieges durch Angriffe und Zerstörungen enorm gelitten hat. Die heutige Prozession der Mutter Gottes erinnert an jene, die genau hier während des Konflikts gefeiert wurde, als Haifa in Gefahr war. Damals vertraute sich die gesamte christliche Gemeinschaft der seligen Jungfrau Maria an. Auch heute können wir, die Einwohner von Haifa, zusammen mit allen Christen im Heiligen Land und im Nahen Osten nichts anderes tun, als uns dem Schutz der Jungfrau Maria anzuvertrauen, damit sie uns hilft, diese schwierigen Zeiten zu durchleben, sie zu überwinden und gemeinsam für den Frieden zu arbeiten.

0: Im Geist der Offenheit und der Begegnung empfing das Heilige Land am 5. Mai eine internationale interreligiöse Pilgerreise, die Teilnehmer aus unterschiedlichen religiösen und kulturellen Kontexten vom fernen Osten bis zum äußersten Westen zu einer spirituellen und menschlichen Erfahrung zusammenbrachte. Die Pilgerreise wurde vom Verein Way to Jerusalem organisiert. Die Vision des Projekts ist es, jedem Menschen aus Israel und der ganzen Welt zu ermöglichen, eine Pilgerreise nach Jerusalem zu unternehmen, die durch die lokalen Gemeinden führt. Die Pilgerreise zu Fuß in die heilige Stadt begann in Jaffa, wo die Pilger deren Geschichte und die wichtigsten symbolträchtigen Orte kennenlernten. Anschließend setzten sie ihren Weg fort und nahmen an Führungen in den Städten Holon und Rishon LeZion teil. Dann führte die Route weiter zum Jakobsbrunnen, nach Ramla, zum Kloster Latrun, nach Emmaus, nach Abu Ghosh und nach Ein Karem, wo die Teilnehmer die lokalen Gemeinschaften kennenlernen konnten. Die interreligiöse Pilgerreise stärkt das Bild der Region als Ort der Begegnung und nicht des Konflikts. Die Pilger beteiligten sich sehr positiv und zeigten lebhaftes Interesse daran, das historische und religiöse Verständnis der heiligen Stätten zu vertiefen. Wenn ein israelischer Jude zum ersten Mal ein Kloster betritt, tut er dies in Demut und Einfachheit und bedankt sich. Und wenn ein Christ eine Synagoge betritt, die Kippa auf dem Kopf trägt und den Segen für den Weg empfängt, tritt auch er mit Demut und Einfachheit ein und bedankt sich dann. Die Teilnehmer waren von dieser Erfahrung tief berührt. Die Heilige Messe in Latrun hat mir sehr gut gefallen. Der Rhythmus der Feier hat mir Gelassenheit vermittelt. Ich kam müde an, mit schmerzenden Beinen. Aber nach der Messe fühlte ich mich gut, auch wenn ich nicht viel verstanden habe. Bezüglich des Grundes für ihre Teilnahme an der Pilgerreise sagte Sui Zhou aus Taiwan, weil es für alle Nationen sehr wichtig ist. Der Glaube kann, trotz seiner verschiedenen Ausdrucksformen, eine Brücke sein und kein Hindernis. Während des gesamten Weges hat jeder dem anderen geholfen. Alle haben voneinander gelernt und jeder hat versucht, dem anderen etwas beizubringen, um den Menschen neben sich besser zu verstehen. Wir sind sehr enge Freunde geworden. In Israel sind wir im Allgemeinen sehr verschlossen. Ich wollte Menschen aus aller Welt treffen und mich für mir unbekannte Dinge öffnen, mit denen ich normalerweise nicht in Berührung komme. Nachdem sie 111 Kilometer zu Fuß zurückgelegt hatten, erreichten die Pilger am sechsten Tag Jerusalem, wobei ihre Gesichter deutlich Rührung und Freude ausstrahlten. Dort erhielten sie zwei Urkunden, die erste vom Verein Way to Jerusalem, die Teilnahme an allen Etappen der Fußwallfahrt bescheinigte, und die zweite vom Tourismusministerium, das sie offiziell willkommen hieß. Das Ministerium für Tourismus begrüßt die Initiative der Gründer von Way to Jerusalem, Yael und Golan, sehr, da wir sie als eine Initiative des interreligiösen Dialogs betrachten, die im Einklang mit globalen Leitlinien zur Nachhaltigkeit steht, wie beispielsweise Laudato Si. Erfahrungen wie diese zeigen, dass echte menschliche Begegnungen in der Lage sind, Spaltungen zu überwinden und Brücken des Vertrauens und des gegenseitigen Respekts zu bauen, in einer Welt, die dies immer dringender benötigt. Am 6. Mai feierte das Dorf Al-Qader das Fest des heiligen Georg, des großen Märtyrers, der auch der Siegreiche genannt wird. Die feierliche Liturgie wurde von Metropolit Benedikt, dem Patriarchalvikar der griechisch-orthodoxen Kirche in Bethlehem, in Anwesenheit zahlreicher Priester und Gläubiger aus der gesamten Region geleitet. Heute ist das Fest des heiligen Georg. Wir feiern die Liturgie mit dem Segen seiner Seligkeit, des Patriarchen. Wir Priester von Bethlehem beten gemeinsam mit den Gläubigen für jeden von euch, damit der heilige Georg euch Gesundheit, Segen und Liebe schenkt. Der heilige Georg lehrt uns Standhaftigkeit. Er lehrt uns den Glauben. Er lehrt uns, dass das Böse nicht über uns siegen kann und dass uns nichts geistlich besiegen kann. Denn im Glauben an Jesus Christus finden wir die Kraft, standhaft zu bleiben. Dem heiligen Georg gelang es, das Gift, die Wunden und den Schmerz zu besiegen. Er überstand die Völker und wurde geheilt, sodass er nun ewig im Reich Gottes mit Christus lebt. Die Feierlichkeiten fanden dieses Jahr unter außergewöhnlichen Umständen statt. Die Gläubigen waren aufgrund der Beschränkungen gezwungen, zu Fuß zur Kirche zu gehen. Ein Bild, das eine neue Via Dolorosa darstellt, die von den einheimischen Christen zurückgelegt wurde, um die heiligen Stätten zu erreichen und ihre religiösen Gelübde zu erfüllen. Die Bedingungen sind sehr schwierig, aber der Glaube bleibt unter allen Umständen derselbe. Jedes Jahr, in jedem Krieg, unter jeder Einschränkung, Sperre oder jedem Kontrollpunkt. Es war unser Glaube, der uns geholfen hat, diesen Ort zu erreichen und zu beten. Als palästinensische Christen stehen wir in diesem Land immer vor Hindernissen und Schwierigkeiten. Wir sind in diesem Land verwurzelt, trotz aller Herausforderungen, auch denen von heute Morgen. Es ist uns gelungen, hierher zu kommen, um an der Liturgie teilzunehmen und das Fest des großen Märtyrers zu feiern. Möge wirklich Frieden, Sicherheit, Liebe und Gelassenheit herrschen. Das sind unsere Bitten, das ist unsere Hoffnung. Das Fest Al-Qadr, wie es hier vor Ort genannt wird, ist ein jährlicher Termin, um die Gelübde und Versprechen der einheimischen Christen zu erneuern. Es ist ein lebendiges Zeugnis dafür, dass die Glocken der Kirchen von Bethlehem weiterhin für Wahrheit und Freiheit läuten werden. Und gestärkt durch das Leben des heiligen Siegreichen, der den Tod besiegt hat und im Leben triumphiert. Am 5. Mai organisierte das Studium Biblicum Franziskanum bei der Kustodie des Heiligen Landes eine Konferenz zum Thema Johannes der Täufer in Transjordanien, die jüngsten Ausgrabungen und Entwicklungen an den Stätten der Taufe und von Makareus. Vorgestellt von Professor Giorgio Quiros, Direktor der Ungarischen Akademie in Jerusalem und Mitglied der Päpstlichen Römischen Akademie für Archäologie. Der für uns Christen wichtigste Ort in Jordanien ist die Taufstätte von Bethanien jenseits des Jordans, wo Johannes der Täufer den Herrn taufte. Es ist auch der Ort, an dem sich laut dem Johannesevangelium die ersten 5 Jünger versammelten. Es ist gewissermaßen die Wiege des Christentums. Doch Johannes der Täufer, der Schutzpatron des Königreichs Jordanien, ist auch mit einem anderen historischen Ort verbunden. Makareus. Er liegt 7 Kilometer vom Toten Meer entfernt und 1100 Meter über dessen Oberfläche, erklärt uns der Professor, und erhebt sich wie ein Adlernest, das den Horizont beherrscht. Es ist die einzige königliche Stadt Herodes außerhalb des modernen Staates Israel und war der Sitz von Herodes Antipas. Von Flavius Josephus wissen wir, dass Johannes der Täufer in Makareus gefangen gehalten und getötet wurde. Flavius Josephus ist der bedeutendste Historiker des ersten Jahrhunderts in der römischen Welt und sein Zeugnis ist allgemein anerkannt. Auch Eusebius berichtet in seiner Kirchengeschichte davon. Weder Juden noch Muslime noch Archäologen stellen diese Tatsache in Frage. Geschichte, Geographie und Archäologie treffen an diesem Ort aufeinander und verleihen ihm einen Reiz, der weit über die akademische Welt hinausgeht, so sehr, dass sogar mehrere Päpste ihn als Pilger besucht haben. Ein Großteil der Ausgrabungen der königlichen Stadt Herodes und des Palastes auf der Zitadelle, an denen der Professor 18 Jahre lang beteiligt war, ist den verstorbenen Padres Virgilio Corbo und Michele Piccirillo, beide Professoren am Studium Biblicum Franziskanum, sowie Pater Eugenio Aliata zu verdanken. Neuere Wissenschaftler haben diese Arbeit fortgesetzt und neue Entdeckungen sowie eine für die archäologische Forschung äußerst wichtige Dokumentation hervorgebracht. Für die im Saal anwesenden Studenten, Lehrer und Interessierten bot der Vortrag eine neue und bereichernde Perspektive auf die biblische und archäologische Geschichte des Heiligen Landes. Es war eine außergewöhnliche Erfahrung, an dieser Konferenz am Ort der Taufe teilzunehmen. Eine der besten, an denen ich je teilgenommen habe. Der Referent sprach mit großer Tiefe und christlicher Authentizität und verband dabei wissenschaftliche Genauigkeit mit persönlichem Engagement. Ich danke der Kustodie für diese wunderbare Gelegenheit im Herzen des christlichen Lebens in Jerusalem. Die Vorbereitungen für die Feierlichkeiten auf dem Himmelfahrtsberg beginnen bereits am Vortag, wenn die Mitarbeiter der Kustodie die Zelte aufbauen, die als Rahmen für die Liturgie und die Unterbringung der Brüder dienen, die diesen Ort 2 Tage lang in einen Ort des Gebets verwandeln werden. Das Hochfest der Himmelfahrt wird als Wallfahrt erlebt, eingebettet in das Gebet der Psalmen, das Hören auf das Wort Gottes und die kontemplative Stille, eine Gelegenheit, Christus zu begegnen. Wir sind hier wie die Jünger und die Pilger der Antike, wie ein Professor des päpstlichen Orientalischen Instituts in Rom betont, der für einen Studienaufenthalt an der Hebräischen Universität nach Jerusalem gekommen ist. Ich bin hier, um einen Kurs mit dem Titel Christliche Liturgie von der Zeit Konstantins bis zu den Kreuzzügen zu unterrichten. Und wir lesen Texte wie Egeria, alte armenische und georgische Lektionarien, aber auch griechische Texte, die genau beschreiben, wie Pilger seit dem 4. Jahrhundert dieselbe Pilgerreise unternommen haben, die heiligen Stätten besuchten und eine wunderbare Erfahrung der liturgischen Feier an den heiligen Stätten machten. Die Tradition hat auch ein materielles Element bewahrt, diesen Stein, den wir während der Feiern in besonderer Weise verehren und auf dem man Fußabdrücke sieht, die auf die letzte Anwesenheit des Herrn an diesem Ort und mehr noch auf das Versprechen seiner Wiederkunft hinweisen. Es ist eine Zeit der Gnade, in der wir spüren, dass er nicht fortgegangen ist, sondern uns darauf vorbereitet hat, das anzunehmen und zu leben, was er zuvor gelehrt hat. Ich bin glücklich, denn nach 2000 Jahren bin ich am selben Ort und höre dieselben Worte des Lebens. Die Feierlichkeiten dieser beiden Tage, zu denen die Vesper, die Komplett, die Vigil und die Tagesmesse gehören, werden traditionell vom Kustodialvikar geleitet. Laut Bruder Ulisse reiht sich unser Kommen als Pilger hier in die lange historische Reihe derer ein, die seit Jahrhunderten an das Geheimnis der Himmelfahrt erinnern, und wir treten in Gemeinschaft mit dem ganzen Volk Gottes, das auf dieser Erde pilgert. Obwohl also Jahrhunderte vergangen sind, sind wir immer noch mit all diesen Pilgern verbunden. Zweitens fühlen wir uns auch verpflichtet, diese Pilgerreise im Namen all jener Pilger zu unternehmen, die derzeit nicht ins Heilige Land kommen können. In diesem Sinne sind wir mit ihnen in Gemeinschaft, um dieses Geheimnis der Liebe zu feiern, zu leben und zu betrachten, das wir gerade an diesem heiligen Ort feiern. Es wurde die ganze Nacht hindurch gewacht und die Pfarrgemeinden des Heiligen Landes organisierten die Feier der Heiligen Messen. Das Fest endete mit der feierlichen Heiligen Messe am Morgen. Aber was bedeutet es nach Ansicht der Kirchenväter, die Himmelfahrt des Herrn zu feiern? Was ist die tiefe Bedeutung dieses Festes? Die Kirchenväter hatten eine sehr umfassende Sicht auf das Geheimnis Christi. Der Herr hat die Welt, uns alle, so sehr geliebt, dass er seinen einzigen Sohn gesandt hat. Der Herr wird Mensch und stirbt dann am Kreuz für jeden von uns und erreicht den Höhepunkt seiner Kenosis, seiner Erniedrigung, seiner Art, uns zu zeigen, dass er uns liebt und uns rettet. Aber er bleibt nicht dort. Der Herr ist mit dieser angenommenen, umarmten Menschlichkeit auferstanden. Er steht von den Toten auf und wird dann zum Vater gebracht. Und das Schönste daran ist, laut Irenäus von Lyon, dass er, indem er unsere Menschlichkeit angenommen hat, uns in die Gemeinschaft mit dem Vater, in die Gemeinschaft mit der ganzen Dreifaltigkeit geführt hat.
1: Assumendo la nostra umanità, ci ha fatto entrare in comunione con il Padre, in comunione con tutta la Trinità.
0: Und auch wir Pilger auf dieser Welt sind aufgerufen, die Hoffnung am Leben zu erhalten, die uns an diesem Fest

über seinen am 25. April 2026 erschienenen Hirtenbrief mit dem Titel »Sie kehrten mit großer Freude nach Jerusalem zurück«. Ein Vorschlag, die Berufung der Kirche im Heiligen Land zu leben. Pilgerreise ins Heilige Land, der Kustos in Madrid. Pater Francesco Hielpo, Kustos des Heiligen Landes, besuchte in Begleitung seines Vikars, Bruder Ulises Zarza, das Zentrum und das Kommissariat des Heiligen Landes in Madrid und nahm am Pilgertag teil, der vom spanischen Verein der Freunde des Heiligen Landes organisiert wurde.

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1: Jesus will nicht allein bleiben. Er will eine große Schar von Menschen um sich haben. Das sehen wir schon in den Evangelien. Und das gilt bis zum letzten Tag. Und das sind eben ganz besonders die Heiligen. Das sind seine Freunde. Und seine Freunde sind auch meine Freunde.

0: Heilige irritieren und faszinieren. Warum das so ist und ob sich eine Freundschaft mit ihnen lohnt, darüber spreche ich heute mit Professor Andreas Wollbold. Er ist der Lehrstuhlinhaber für Pastoraltheologie an der LMU, der Ludwig-Maximilians-Universität in München. Grüß Gott, Herr Professor. Herzlichen Dank, dass Sie sich die Zeit nehmen für unser Gespräch hier in Altötting.
1: Ja, selbstverständlich. Sehr gerne. Dankeschön.
0: Herr Professor, wozu brauchen wir Heilige überhaupt? Hat Martin Luther nicht zu Recht die Heiligenverehrung abgeschafft als unbiblisch, unnötig und überhaupt irrelevant?
1: Also die Sache hat einen wahren Kern. Natürlich ist der einzige Mittler Jesus Christus. Den brauchen wir zu unserem Heil ganz unbedingt. Aber Jesus will nicht allein bleiben. Er will eine große Schar von Menschen um sich haben. Das sehen wir schon in den Evangelien. Und das gilt bis zum letzten Tag. Und das sind eben ganz besonders die Heiligen. Das sind seine Freunde. Und seine Freunde sind auch meine Freunde.
0: Aber wäre es nicht praktischer, wenn ich mich direkt an Jesus wende? Wozu brauche ich denn diese Mittlerschaft seiner Freunde?
1: Katholisch ist immer sowohl als auch. Also das eine tun, das andere nicht lassen. Selbstverständlich wende ich mich immer an Jesus Christus. Aber gerade in dem Maß, wie ich merke, ich bin doch im Grunde nur ein kleiner Erdenwurm. Ich bin oft auch Sünder. Ich bin alles andere als sein Freund oder benehme mich jedenfalls nicht wie sein Freund. Und da sage ich, und da brauche ich Leute, die mir mithelfen, die mir auf die Schulter klopfen, die mir auch den Mut machen. Du kannst dich wirklich an Jesus wenden und die sozusagen ein gutes Wort für mich einlegen, und das sind die Heiligen.
0: Was sagt denn die Bibel dazu? Findet man dort etwas zur Verehrung Verstorbener oder dass sie Wunder wirken können?
1: Die Bibel ist da sicher zunächst noch vorsichtig, das Alte Testament sowieso. Auch im Neuen Testament geht es hauptsächlich um andere Themen. Aber es gibt im Grunde Hinweise. Das eine ist etwa die Fürsprache der Engel und den Engeln so ein bisschen nahe kommen, tun ja auch die vollendeten Gerechten im Himmel bei Gott. Was auch immer wieder deutlich ist, Menschen halten Fürsprache füreinander auf Erden. Und da muss man sagen, wenn das schon auf Erden so ist, dann doch erst recht im Himmel, wo die Menschen dann ja auch ganz besonders bei Gott sind.
0: Besteht nicht die Gefahr, dass die katholische Heiligenverehrung durch Novenenkerzen, Wallfahrten, Medaillen in so eine Art Aberglaube abdriftet?
1: Also ich glaube, das ist heute nicht unsere Hauptgefahr, dass wir aus den Heiligen Götzen machen. Vielleicht mag es da manches im späten Mittelalter gegeben haben, sodass die Kritik berechtigt war. Aber heute ist vielleicht eher die Gefahr, dass wir die Heiligen zu klein machen, dass wir das Besondere der Heiligen nicht sehen. Auf jeden Fall, was eben diese Devotionalien, diese Frömmigkeitsgegenstände angeht, dass sie etwas Tiefmenschliches. Die Menschen wollen was in der Hand haben, die Menschen wollen etwas für die Sinne, gerade in unserer heutigen Zeit. Und da ist es doch schön, dass die katholische Kirche diese Dinge anbietet.

0: verwendet. Und man soll sie natürlich jetzt nicht abergläubisch verwenden, sondern verwenden als Ansporn zum Gebet.
1: Was wäre der richtige Umgang zum Beispiel mit den Devotionalien, die Sie genannt haben, mit einer Medaille, die ich trage?
0: Also, dass ich sie immer wieder zum Anlass nehme, dass ich weiß, ich bin Gott geweiht, ich lebe mit Gott. Das kann ein kleiner innerer Schubser sein, sozusagen. Junge, vergess Gott nicht, bleib mit ihm auf dem Weg. Und natürlich auch bei Heiligen, du hast große Vorbilder, die haben es geschafft, warum nicht auch du?
1: Unter allen Heiligen nimmt eine Heilige einen ganz besonderen Platz ein, die Mutter Gottes Maria. Warum ist das so? Ja, warum?
0: Ja, Maria ist natürlich einzigartig. Die Kirche sagt, ihr kommt eine Verehrung zu, die kein anderer Heiliger, also auch nicht der heilige Petrus oder so, innehaben kann. Aus dem ganz einfachen Grund, weil sie etwas ganz Einzigartiges im Heilsplan war und ist. Sie ist die Mutter Gottes. Und das hat sie so auserwählt, das hat sie so voll der Gnade gemacht, wie das keinem anderen Menschen und übrigens auch keinem anderen Engel je zugekommen ist.
1: Wie kann man Heilige nun in einer richtigen Art und Weise verehren? Sie haben von dem sowohl als auch gesprochen. Das heißt, ich kann mich an Jesus wenden, klar. Aber wo ist jetzt mein Benefit, wenn ich mich an die Heiligen wende?
0: Ich glaube, das Erste, was uns sicher heute auch naheliegt, ist einfach das Vorbild der Heiligen. Heilige sind Evangelium aus Fleisch und Blut. Und da kann ich in ganz unterschiedliche Art und Weise sehen, wie man das lebt. Und natürlich besonders Heilige, die mir, meinem Lebensstand, meiner Lebenssituation besonders nah sind, die Ähnliches erlebt und durchgemacht haben, die können mir halt tatsächlich sozusagen zu Sprechern des Evangeliums werden. Also Vorbilder, vor allem auch Mutmacher, die zeigen, es geht, du kommst zum Ziel, du wirst es schaffen. Und dann natürlich auch Freunde. Die Freunde Jesu sind auch meine Freunde, dass ich mit ihnen vertraut bin, dass ich mit ihnen spreche, dass ich meine Sorgen und Nöte ihnen anvertraue und dass ich einfach auch Vertrauen habe, wer nah bei Gott ist, der hat auch ein Stück Macht von Gott oder genauer gesagt Macht in Gott, mir auch effektiv zu helfen.
1: Freundschaft ist ein wichtiges Thema. Wie kann ich die Freundschaft mit einem Heiligen beginnen und wie finde ich den Heiligen, der zu mir passt?
0: Vielleicht ist es ein bisschen wie sonst auch bei Menschen. Man setzt sich nicht morgens an den Schreibtisch und sagt, heute um 9.45 Uhr will ich einen Freund machen, sondern das kommt. Da merkt man, da stimmt die Chemie. Und das ist bei Heiligen auch nicht anders. Wir haben ja viele Tausende von Heiligen. Aber es gibt immer wieder Einzelne, von denen erfahre ich oder ich sehe ein Bild oder jemand anders erzählt mir davon. Und da merke ich, da springt der Funke über. Und das ist mein Heiliger, meine Heilige. Die haben mir etwas zu sagen, die sind mir auch besonders nah. Ich denke, da ist oft auch die Gnade Gottes am Wirken, der mir einfach jemand Gutes zur Seite stellen will. Und dann nur zu und pflege die Freundschaft, so wie du es sonst auch machst. Und das wird dir gut tun.
1: Wer ist so Ihr Heiliger, Ihre Heilige?
0: Also außer Konkurrenz die Mutter Gottes, das haben wir eben ja schon gesagt, klar. Und dann, wenn wir es schön paritätisch machen, die Frauen voran, die kleine heilige Therese von Lisieux, mit der ich mich viel beschäftigt habe, das ist klar. Und unter den Heiligen, der heilige Robert Bellarmin, übrigens auch der Patron unseres neuen Papstes, das hat mich ganz besonders gefreut, ein großer Professor, der trotz Professor ein Heiliger geworden ist, das steht mir besonders nah.
1: Herzlichen Dank, Herr Professor Wollbold, für diese sehr lebhaften Eindrücke rund um das Thema Heiligenverehrung.
0: Ja, gerne. Danke.

Schon früh durchzogen Römer, entweder als Soldaten, Handwerker oder Missionare, die Handels- und Heerstraßen und brachten den christlichen Glauben in die Landschaft Tirols. Die um 1200 im romanischen Stil erbauten Kirchen in Südtirol wurden etwa 200 Jahre später in gotischen Stil umgebaut. Die allgemeine Wohlhabenheit in dieser Zeit, dem 15. Jahrhundert, führte zu einer bodenständigen Baukunst. Einheimische Meister erbauten Kirchen. Da aber Tirol ein Durchgangsland war, ist ein eigenständiger Baustil hier in der Spätgotik nicht zu erkennen. Doch ein Merkmal ist dennoch unverwechselbar und einzig: die spätgotischen Flügelaltäre.

Man rechnet, dass es in dieser Zeit allein in Südtirol etwa 1500 Altäre dieser Art gab. Rechnet man Nord- und Osttirol noch dazu, wären es um die 2700. Doch nur ganz wenige sind noch erhalten und drei davon möchten wir Ihnen vorstellen. Fährt man über den Reschenpass nach Südtirol, kommt man, wenn man Richtung Meran fährt, durch den Finchgau. Vorbei an Dörfern, Wiesen, Burgen und Schlössern. Bald hinter Schlanders erhebt sich auf der linken Seite das Schloss Goldrhein und rechte Hand liegt die 4000-Seelen-Gemeinde Latsch. Dort wollen wir uns in der Spitalkirche zum Heiligen Geist, einen der berühmtesten noch erhaltenen Flügelaltäre Südtirols, ansehen. Geschnitzt von dem schwäbischen Meister Jörg Lederer. In Füssen geboren, war er ein Zeitgenosse von Veit Stoß, Tilman Riedenschneider und Albrecht Dürer. Mit seiner Heirat siedelte er nach Kaufbeuren und wurde dort Amtmann. Die Kirche stammt aus dem Beginn des 14. Jahrhunderts, ist im Barockstil ausgemalt und beherbergt einen Flügelaltar aus der Spätgotik zwischen 1517 und 1525. Lederer erhielt wohl den Auftrag dafür von den Herren von Annaberg, deren Schloss über Goldrhein stand. Im Mittelpunkt des Schreins sieht man vor goldenem Hintergrund einen geschnitzten Gnadenstuhl. Eine Darstellung der Dreifaltigkeit in der christlichen Kunst. Gott Vater, Gott Sohn, Gott Heiliger Geist. Gott Vater hält den vom Kreuz abgenommenen Leichnam seines Sohnes auf dem Schoß. Über beiden schwebt der Heilige Geist in Gestalt einer weißen Taube. Gott Vater mit üppigem Kopfhaar und zweigeteiltem Bart, geschmückt mit einer goldenen Krone, goldenem Gewand, einem goldig schimmernden Königsmantel, strahlt majestätische Würde aus. Sein Gesicht ist voll Liebe und Erbarmen auf die endgültige Verherrlichung und das ewige Leben. Niemand ist zum Himmel aufgestiegen, außer dem, der vom Himmel herabgestiegen ist, der Menschensohn, sagt Jesus selber im Gespräch mit Nikodemus. Der Leichnam Jesu wird vom Vater liebevoll gehalten. Jesus, der aus Liebe zum Vater und zu uns Menschen freiwillig Leiden und Sterben auf sich genommen hat. Als dritte göttliche Person ist der Heilige Geist in Gestalt der weißen Taube dargestellt. So geschildert im Bericht von der Taufe Jesu am Jordan. Gottes Geist schwebte über dem Wasser. Rechts und links von den Hauptfiguren des Schreins sind zwei Heilige dargestellt. Johannes der Täufer. Er hält in seiner linken Hand ein Buch mit einem weißen Lamm darauf, während seine rechte Hand auf das Lamm zeigt. Bekanntlich hat er ja als Wegbereiter des Messias auf Jesus mit den Worten hingewiesen: Seht das Lamm Gottes, das die Sünden der Welt hinwegnimmt. Auf der anderen Seite sehen wir die Gestalt des Bischofs Wolfgang von Regensburg mit Bischofsstab in der linken und einer Kirche in der rechten Hand. Der heilige Wolfgang hat in seinem Wirken viele Kirchen, damals meist aus Holz, errichtet. Daher wurde er als Schutzpatron der Holzarbeiter und Zimmerleute verehrt. An den Säulen neben dem Gnadenstuhl sind zwei kleine Engel mit Musikinstrumenten dargestellt, Zeichen ihres Lobgesanges zur Ehre Gottes in der Herrlichkeit des Himmels. Die Altarflügel zeigen innen Szenen aus der Menschwerdung und Kindheit Christi. Da ist die Verkündigung des Engels. Der Heilige Geist wird auf dich herabkommen und die Kraft des Allerhöchsten wird dich überschatten. Darum wird auch das Heilige, das durch dich geboren wird, Sohn Gottes genannt werden. Und Maria antwortet: Siehe, ich bin die Magd des Herrn, mir geschehe, wie du gesagt hast. Dieses Relief zeigt sehr vordergründig das Gespräch zwischen dem Engel und Maria. Die Geburt Christi zeigt der Flügel auf der anderen Seite.

Das nackte Kind liegt auf dem Mantel der Mutter, die auf dem Boden kniend den menschgewordenen Gottessohn anbetet. Ihr gegenüber steht Josef mit einer brennenden Kerze in der linken Hand, während er seine Rechte zum Schutz für Mutter und Kind ausstreckt. Ochs und Esel knien am Boden und wärmen das Kind mit ihrem Atem. Zwei Hirten lehnen sich über die Mauer und schauen auf das Kind, während zwei andere noch oben auf dem Berg bei ihren Schafen sind. Über ihnen allen schwebt der Engel und verkündet ihnen die frohe Botschaft von der Geburt des Erlösers. Heute ist euch in der Stadt Davids der Retter geboren. Es ist der Messias, der Herr. Die Huldigung der Weisen aus dem Morgenland. Als sie über Bethlehem den Stern sahen, hatten sie eine übergroße Freude. Sie fanden das Kind und seine Mutter, huldigten ihm und beschenkten es mit Gold, Weihrauch und Myrrhe. Die drei Könige werden dargestellt, einer als Greis, einer in mittleren Jahren und ein Junger mit schwarzer Hautfarbe. Die Beschneidung des Kindes sehen wir auf dem linken Flügelbild. Gemäß dem Gesetz des Mose erfolgte die Beschneidung des Kindes am 8. Tag nach seiner Geburt. Zugleich erhielt er an diesem Tag auch seinen Namen. Durch den Engel hatte Maria die Weisung erhalten, dem Kind den Namen Jesus zu geben. Neben der Nische der Predella, das ist der Altaruntersatz, stehen die Märtyrer Stephanus, der als Zeichen seines Martyriums drei große Steine in den Händen hält. Er wurde als erster Märtyrer um das Jahr 39 nach Christus in Jerusalem seines Glaubenswillens zu Tode gesteinigt. Auf der anderen Seite Sankt Laurentius. Er erlitt in Rom um 258 nach Christus durch die Verfolgung des Kaisers Valerian den Feuertod. In seiner Hand ein Eisenrost als Zeichen seines Martyriums. Rechts und links vom Schrein stehen die Schreinwächter. Das sind St. Georg in Ritterrüstung, aber ohne Waffen. Er trägt eine Bergknappenhacke, ein Symbol der Arbeiter unter Tage. St. Florian, ebenfalls als Ritter dargestellt, hält eine Teekanne zum Lindern der Kranken in der Hand. Über dem Schrein, dem sogenannten Gesprenge, ist Jesus ohne Kreuz mit den Wunden an Händen und Füßen und der Seite dargestellt. Ist er schon von den Toten auferstanden? Allerdings trägt er auch noch die Dornenkrone auf seinem Haupt. Und in einiger Entfernung stehen seine Mutter Maria und sein Lieblingsjünger Johannes, die bei seinem Tod unter dem Kreuz verharrten. Die Schmerzensmutter ist mit farbigem Kopfschleier und gefalteten Händen dargestellt. Johannes, eine jugendliche Gestalt, hält in seiner Linken ein Buch und seine rechte Hand ist so gehalten, als ob er, Zeuge des Leidens und Sterbens Christi, alles aufschreiben wollte. Über diesen Figuren ganz oben steht die Statue des heiligen Christophorus mit dem Jesuskind auf seinen Schultern. Wer bereit ist, die Last eines Kindes, eines alten oder notleidenden Menschen zu tragen, der trägt Jesus auf seinen Schultern. Der Altar, fast 7 Meter hoch, ist original erhalten. Klederer hat viele Werke für Südtiroler Kirchen gefertigt, die leider nicht mehr vorhanden sind. Deswegen kommen Sie einmal in die Spitalkirche nach Latsch. Die Türen sind für Sie geöffnet, um sich dieses Kunstwerk anzusehen. Es lohnt sich. Etwa 25 Kilometer von Bozen entfernt liegt auf einer Sonnenterrasse über dem Ort Auer inmitten von Obst- und Weingärten das kleine Dörfchen Montan mit seinem Weiler Pinzon. Und Pinzon ist für Kunstliebhaber eine Reise wert. Die Kirche, dem heiligen Stephanus geweiht, birgt eine Kostbarkeit, die anzusehen einen Abstecher auf dem Weg nach Süden sich auf jeden Fall lohnt. Nicht nur, dass der Chor der Kirche

Kirche von Meister Konrad von Neumarkt auf das Jahr 1410, der Zeit der Hochgotik, datiert ist, sondern hier befindet sich auch der Flügelaltar des berühmten Meisters Hans Klucker, der zu den 5 schönsten Altären Gesamt-Tirols zählt. Hans Klucker hatte in Brixen eine Altarbildwerkstatt und war ein hochgeachteter Mann, sodass die Bürger ihn sogar zum Bürgermeister ihrer Stadt wählten. Im Mittelpunkt des Flügelaltares stehen die Figuren der Kirchenpatrone und in ihrer Mitte die Gottesmutter mit dem Kind. Leider wurde das Original Jesuskind 1971 gestohlen, sodass es sich hier um eine Kopie handelt. Maria hält das Kind auf ihrem Schoß und reicht ihm einen Apfel. Sicher Sinnbild für die Welt. Das Kind ergreift den Apfel, schaut aber nicht auf die Mutter, sondern in die Ferne. Das Jesuskind ist nackt. Damit weist der Künstler auf die menschliche Natur des Erlösers hin, als Nachkomme Abrahams aus dem Hause Davids. Die Gottesmutter wird dargestellt als Königin des Himmels. Schon die Farben Gold, Silber, Blau und Weiß deuten auf die Herrlichkeit des Himmels. In der Nische des Schreins steht zur Rechten Marias die Statue des Kirchenpatrons, der heilige Stephanus. Auf dem linken Arm liegen 3 große Steine. Sie weisen auf das Martyrium hin, denn der heilige Stephanus wurde ja als erster Christ zu Tode gesteinigt. Herr, rechne ihnen die Schuld nicht an. In der rechten Hand hält er ein Buch, Zeichen des Evangeliums Jesu Christi, um dessen Willen er gestorben ist. Auf der anderen Seite steht der heilige Laurentius. Auch er hält das Buch des Evangeliums in seiner rechten Hand, das er verkündet hat. Außerdem hat er die Schätze Roms an die Armen verteilt, um sie vor dem Zugriff des Kaisers Valerian zu schützen. Er wurde dem Feuertod übergeben. So ist auch der Rost in seiner linken Hand als Zeichen dafür zu deuten. An 2 zierlichen Säulen oberhalb der Mutter Gottes sind 2 kleine Statuen angebracht. Zwischen Maria und Laurentius sehen wir Johannes der Täufer. In seiner Hand ein Buch und darauf ein weißes Lamm, weil er Jesus als das Lamm Gottes bezeichnet hat, das die Sünden der Welt hinwegnimmt. An der anderen Säule steht Papst Urban I. mit der dreifachen Papstkrone, die übrigens bis zum Pontifikat von Papst Johannes dem 23. üblich war. Er hält eine Weintraube in der Hand und gilt als Patron der Winzer. Wenden wir uns den aufgeklappten Flügeln zu. Da sehen wir den heiligen Bischof Blasius mit einer Kerze in der Hand. Er wird um Hilfe bei Halskrankheiten angerufen. Der Blasius-Segen wird am 3. Februar gespendet. Daneben steht der heilige Bischof Wolfgang von Regensburg, der eine Kirche in der Hand hält. Er ist der Patron der Holzarbeiter und Zimmerleute, denn er ließ zu seiner Zeit viele Holzkirchen errichten. Im Relief darunter sehen wir den heiligen Vitus mit einem Kelch. Er starb auf Sizilien, als er in einen siedenden Ölkessel getaucht wurde. Er wird als Patron der Bauern auf den Almen verehrt. Ihm zur Seite der heilige Oswald von England. Er gilt als Patron der Schnitter bei der Getreidearbeit. Auf dem linken Flügel sehen wir zunächst den heiligen Bischof Nikolaus, dargestellt mit 3 Goldkugeln auf dem Buch, das er in der Hand hält. Er wird von den Seeleuten verehrt, aber auch von Bergleuten, die nach Erzen schürfen. Die Goldkugeln sind Symbol seiner Wohltätigkeit für die Armen. Neben ihm der heilige Bischof Valentin. Er war zunächst Bischof von Passau, wurde dort vertrieben und kam dann in die Meraner Gegend, wo er segensreich wirkte. Ihm zu Füßen liegt ein kleiner Mann. Er wird bei der Krankheit Fallsucht um Fürbitte angerufen. Im Bild darunter ist der heilige Einsiedler Leonard dargestellt, der sich besonders für Gefangene einsetzte. Nach seinem Tod wurde er besonders von den Fuhrleuten verehrt und gilt als deren Patron.
An seiner Seite der heilige

Martin mit einem Schwert, wie er gerade seinen Mantel teilt, um die Hälfte davon einem frierenden Menschen zu geben. Zunächst war er Offizier, dann wurde er Mönch und später Bischof von Tours in Frankreich. Bemerkenswert, 4 der eben gezeigten Figuren tragen Bischofsornat und die anderen 4 Laienkleidung. Und alles sind Männer. Dennoch sehen wir 2 Frauenfiguren. Die heilige Margret, Jungfrau und Märtyrerin von Antiochien in Kleinasien, mit einem Drachen zu ihren Füßen, Symbol des Sieges über das Böse. Dann die heilige Barbara. Sie wurde unter Kaiser Maximus Daia um das Jahr 306 zur Märtyrerin um ihres Glaubens willen. Sie wird vor allem von den Bergleuten verehrt. Alle diese zuletzt vorgestellten Heiligen zählen zu den sogenannten 14 Nothelfern, die in Notsituationen um Fürsprache bei Gott angerufen werden. Sind die Flügel am Schrein geschlossen, so finden wir dort Malereien aus dem Leben des Schutzpatrons dieser Kirche, des heiligen Stephanus. Da ist die Rede vor dem Hohen Rat in Jerusalem. Man muss Gott mehr gehorchen als den Menschen. Dann die Steinigung des heiligen Stephanus, wie er noch betet: Herr, rechne ihnen diese Sünde nicht an. Der Traum des Priesters Lucianus über die Auffindung der Reliquien des heiligen Stephanus, damit sie in einer Kirche begraben werden konnten. Und nach der Auffindung der Gebeine des heiligen Stephanus, die feierliche Beisetzung im Beisein des Papstes, des Kaisers, der Kaiserin, von Kardinälen und Bischöfen im Grab vom heiligen Laurentius in Rom. 2 Teile dieses wunderbaren Altares von Hans Klocker haben wir noch nicht vorgestellt. Sofern auch hier die Flügeltüren geöffnet sind, sehen wir im Aufsatz unter dem Schrein das Relief Christus im Elend des Leidens. Gegeißelt und mit der Dornenkrone, gestützt von 2 Engeln, steht er sein Leiden bis zu seinem schmerzvollen Tod durch. Sind die Türen geschlossen, sehen wir das gemalte Bild des heiligen Jakobus des Älteren mit Wanderstab und Muschel, Patron der Wanderer und Pilger, und des heiligen Achatius, dargestellt mit einem Dornenzweig. Auch er gehört zu den Nothelfern, besonders bei Glaubenszweifel wird er um Fürbitte angerufen. Schauen wir nun noch nach ganz oben auf das sogenannte Gesprenge. Dort sehen wir Christus am Kreuz, erhöht über alle Welt, von 4 Engeln umgeben. Unter dem Kreuz Maria und Johannes, der Schmerzensmutter zur Seite steht. Diesen spätgotischen Altar von Meister Hans Klocker bewundern immer wieder Gäste aus aller Welt und erfreuen sich an seinem sakralen Schnitzwerk. Wenn am Berg noch Schnee liegt, ist hier im Tal schon der Frühling eingekehrt. Dann durchströmt der Duft von Blüten aus Obstwiesen und Rebenhängen den Ort Lahme. Südtirol ist das größte zusammenhängende Obstanbaugebiet in Europa. Und hier werden 10% der gesamten Apfelproduktion Europas angebaut und davon entfallen 1% wiederum auf die Gemeinde Lahme. Wenn also 100 Äpfel in Europa wachsen, stammen 10 aus Südtirol und einer aus Lahme. Neben dem kulinarischen Erlebnis bietet Lahme auch eines für die Seele. Denn weit über die Grenzen Südtirols bekannt, steht dort der größte spätgotische Flügelaltar des gesamten Alpenraumes aus der Werkstatt Hans Schnatterbecks. Hans Schnatterbeck, geboren in Landsberg am Lech, kam über Sterzing nach Meran. Dort erhielt er 1471 die Stadtbürgerschaft und durfte seine Werkstatt eröffnen. Nachdem im Jahre 1492 in Lahme die spätgotische Pfarrkirche eingeweiht wurde, bestellte der Baumeister Konrad Haug und der Kirchenprofst Peter Sandner bei Meraner Maler Hans Schnatterbeck im Jahre 1503 eine neue, vollformierte Tafel mit Dukatengold verguldet und mit feiner, beständiger Farb für den Frontaltar unserer lieben Frauen Pfarrkirche zu Lennach.
Die damaligen Einwohner von Lana, etwa 800, bezahlten den Altar selber mit 1600 rheinischen Gulden und 8 Fuhren Wein. Das war etwa der Wert von 3 Bauernhöfen.

Um 1511 wurde der Altar dann aufgestellt. Er ist mit 14,10 Meter Höhe und knapp 7 Meter Breite der größte im Alpenraum und der fünftgrößte im gesamten deutschen Sprachraum. Aus Kastanienholz geschnitzt enthält er 64 Figuren, die nur hineingestellt und bis zu 1,80 Meter groß sind. Der Schrein des Flügelaltars ist wegen seiner ungewöhnlichen Höhe zweigeteilt. In der Mitte der unteren Hälfte sehen wir den Gnadenstuhl. Gott Vater hält den Leichnam Christi liebevoll auf seinem Schoß. Über ihnen die weiße Taube, Symbol des Heiligen Geistes. Die Dreieinigkeit von Gott Vater, Sohn und Heiliger Geist wird hier dargestellt. Flankiert wird diese Gruppe von den beiden lebensgroßen Figuren mit den wunderbar modellierten Charakterköpfen. Der Apostel Petrus mit den Schlüsseln in der Hand und Paulus mit einem Schwert. Zwei Engel mit den Leidenswerkzeugen Christi, Kreuz und Lanze, Geiselsäule und Schwamm, stehen auf den dazwischen liegenden Pfeilern. Die Erzmärtyrer Stephanus und Laurentius sind am äußeren Rahmen zu sehen. Man betrachte auch die elegant herausgearbeiteten, aber mit 35 cm kleinsten Figuren an dem Altarbild, die fünf klugen und fünf törichten Jungfrauen. Die fünf klugen nahmen in Erwartung des Bräutigams Öl und ihre Lampen mit, während die törichten nur ihre Lampen, aber kein Öl mitnahmen. Die obere Hälfte des Schreins ist durch reichliche Faltenbaldachine von der unteren getrennt. Hier beherrscht die Krönung der Gottesmutter den Mittelpunkt. Gott Vater und Gott Sohn setzen Maria die Krone auf. Zwei lauten spielende Engel lehnen an den Seiten der Pfeile. Rechts von der Krönungsgruppe sitzt die heilige Anna Selbdritt mit Maria und dem Jesuskind. Auf der anderen Seite die heilige Katharina. Im äußeren Rahmen stehen noch zwei Heiligenfiguren, von denen eine den heiligen Wolfgang, die andere den heiligen Bischof Ulrich darstellt. Bevor wir unseren Blick ganz nach oben wenden, schauen wir uns einmal die Innenseiten der Flügel an. Es handelt sich um Szenen aus dem Marienleben. Die Verkündigung an Maria. Siehe, ich bin die Magd des Herrn, mir geschehe nach seinem Willen. Rechts dann die Geburt Christi. Heute ist in der Stadt Davids der Heiland geboren. Ihr werdet ein Kind finden, das in einer Krippe liegt. Darunter die Anbetung der Könige. Wir haben seinen Stern gesehen und sind gekommen, ihm zu huldigen. Sie bringen Gold als Geschenk für den König, Myrrhe für den von Gott gesandten Heiler und Weihrauch für den künftigen hohen Priester Israels. Die Beschneidung Jesu, die nach dem jüdischen Gesetz am achten Tag nach der Geburt vorgenommen werden musste. Nun lässt du deinen Diener in Frieden fahren, denn meine Augen haben das Heil gesehen, sagte der weise Simeon, als er das Kind im Tempel auf seinen Armen hielt. Da die Bevölkerung damals weder lesen noch schreiben konnte, wurden auf den Altarbildern Szenen aus der biblischen Geschichte dargestellt. In der Fastenzeit, also von Aschermittwoch bis Ostern, werden die Flügel des Altars eingeklappt und auf ihrer Rückseite sind Bilder aus der Passion Christi aufgemalt. Die sind allerdings nicht von Schnatterbeck, sondern von dem Maler Hans Schäufelein. Schauen wir nun noch nach ganz oben auf das sogenannte Gesprenge. Fünf Filialtürme stehen auf dem Altaraufsatz. Auf dem höchsten Turm in der Mitte steht Jesus als Weltenrichter, dessen Füße auf der Weltkugel stehen und von dessen Mund das Schwert ausgeht. Über ihm die heilige Barbara und noch höher an der Spitze Christus als Schmerzensmann. Unten sehen wir dann noch zwei posauneblasende Engel und ganz außen Maria und Johannes der Täufer.
Dieser Altar von Meister Hans Schnatterbeck ist ein wunderbares Zeugnis spätgotischer Kunst und zieht immer wieder Liebhaber in die Kirche Maria Himmelfahrt nach Niederlana.

Für mich ist der heilige Petrus ein großes Vorbild und auch immer ein Zeichen der Hoffnung. Er ist voller Tatendrang, voller Eifer, aber zugleich auch unüberlegt, mal unüberdacht, mal zu heftig in der Reaktion und fällt dann auch mal auf die Nase. Aber er steht dann auch wieder auf. Es ist genauso, wie es der heilige Apostel Paulus sagt, dass Gott das Schwache erwählt hat, um das Starke zu erniedrigen. In der Heiligen Schrift ist uns immer mal wieder berichtet von einem Petrus, der zu sinken droht. So wissen wir aus der Bibel, Petrus ging zu Fuß über das Wasser, solange er auf Jesus schaute. Als er aber um sich herum den Wind und die Wellen wahrnahm, begann sein Glaube zu sinken, zu schwanken. Da aber sein Glaube sank, sank auch Petrus. Da tritt Christus an ihn heran, nimmt ihn an der Hand und fragt ihn: Du Kleingläubiger, warum hast du gezweifelt? Wie oft zweifle auch ich, zweifle ich am Plan Gottes mit mir, mit der Welt und baue sehr viel mehr auf meine eigene menschliche Gebrechlichkeit statt auf den Glauben. Und gerade da kann mir auch wieder Petrus ein großes Vorbild sein, will ich auch wieder auf Petrus schauen. Nach der Auferstehung begegnet Jesus dem Petrus und fragt ihn dreimal: Simon, Sohn des Jonas, liebst du mich? Petrus bestätigt von Mal zu Mal, doch immer trauriger. Bedenken wir, was vorher geschehen ist. Vor dem Leiden und Sterben Jesu hat Petrus ihn, den Herrn, dreimal verleugnet. Ja, er hat Unrecht getan. Und mir geht es oft gerade genauso. Ich denke auch, ich falle immer wieder in dieselben Fehler und Sünden. Und gerade dort tritt diese Frage an mich heran: Liebst du mich? Gerade dort will ich genauso wie Petrus antworten können: Herr, du weißt alles. Du weißt, dass ich dich liebe.

Im Namen des Vaters und des Sohnes und des Heiligen Geistes. Amen. Allmächtiger, ewiger Gott, wir danken und loben dich und preisen dich und rufen diesen Heiligen Geist, den wir besungen haben, jetzt in gewaltiger Weise auf uns herab, auf die ganze Welt, auf alle Herzen, auf dem Verstand aller Menschen, dass wir erleuchtet werden mit der Erkenntnis des allmächtigen Gottes, dass das Herz erfüllt wird von der Erkenntnis des Herrn. Sende uns diese Kraft von oben, diese Salbung des Geistes, diese Ausgießung deiner unendlichen Liebe und berge uns ganz in diesem Feuer, das von oben kommt und sich auf uns herablässt, dass diese Zungen von Feuer auf uns kommen und uns die Sinnbilder des Heiligen Geistes erklären, dass wir sie verstehen, wo überall wir den Heiligen Geist erkennen dürfen, wie Gott alles so gut durch seine Schöpfung hingeordnet hat, auf diesen Heiligen Geist und wir ihn erkennen können. So bitten wir dich, allmächtiger Gott, dass du uns segnest, dass du die heiligen Engel des Heiligen Geistes kommen lässt, dass Maria, die Braut des Heiligen Geistes, ihren Schutzmantel um uns breitet und uns jetzt diesen Segen Gottes und diese Fülle des Geistes für uns alle erbittet. Und das gewähre uns der allmächtige Gott, der Vater, der Sohn und der Heilige Geist. Amen. Ihr habt schon im Gebet gemerkt, um was es heute in diesem Vortrag geht. Es sind die Sinnbilder des Heiligen Geistes. Als ich mich in dieser Vorbereitung auf diesen Kurs immer wieder dann aufmachte, diese Sinnbilder kennenzulernen, habe ich eigentlich nur so ein paar gekannt. Aber es gibt viel, viel mehr, wie man sich es vorstellen kann, wie nur das Feuer und die Taube, die wir kennen. Es gibt noch viel, viel mehr und da dürfen wir jetzt mal ein bisschen hineingehen, diese Sinnbilder des Heiligen Geistes kennenzulernen. Überall, wo sie vorkommen, in der ganzen Schöpfung, im Umgang mit uns und auch was die Kirche dann verwendet, wo der Heilige Geist vermittelt wird. Und vielleicht ein kleiner Vorspann am Anfang dieses Vortrages. Am 29. November 1992 sagte Papst Paul VI. Anlässlich der Generalaudienz: Wir Christen brauchen als erstes das Gebet zum Heiligen Geist. Also es haben immer wieder die Päpste gesagt. Sie sprechen auch von einem zweiten Pfingsten, das die ganze Kirche erhalten soll. Immer wieder. Und das Gebet zur Mutter Gottes, der Braut des Heiligen Geistes, die uns zu ihm führt, genauso wie sie uns zu Christus trägt. Er ist der Lebensspender, der Heiligmacher. Also er bringt uns die ganze Heiligkeit von Gott. Er wandelt uns und macht uns gesund, denn heilig zu sein ist ja etwas, wo das Wort Heil drin steckt. Und das ist dann ganz gesund. Wir sind in einem ungesunden Zustand durch die Erbsünde. Und er, der Heiligmacher, der Heilige Geist, macht uns ganz gesund. Und wer ganz gesund ist an Leib, Seele und Geist, der ist heilig. Und das macht Gott. Er ist der Friede und die Freude, Unterpfand und Anfang des seligen und ewigen Lebens. Wir müssen im Heiligen Geist leben und ganz von seiner Liebe durchdrungen und erfüllt sein. Um ein Leben im Dienst der Liebe zu Gott und dem Nächsten leben zu können. Merkt ihr, wie die Päpste genau sprechen? Wir müssen mit dieser Liebe erfüllt sein, um überhaupt das erste Gebot, liebe deinen Gott aus deinem ganzen Herzen, mit all deinen Denken, mit all deiner Kraft, mit allem Vermögen und Kräften, die du in dir hast, überhaupt leben zu können. Und den Nächsten wie dich selbst. Da brauchen wir diesen Heiligen Geist. Ohne ihn können wir überhaupt nichts tun. Je mehr der Ungeist, so sagt der Papst, der Satansgeist in unserer Zeit wütet, umso notwendiger ist uns der Heilige Geist. Merkt ihr? Als Gegenpol
gegen den Zeitgeist und diesen teuflischen Geist, den er immer wieder untermischt und unter den Weizen, dieses Unkraut sät. Er kommt ja immer des Nachts, immer im Geheimen, immer im Detail hängt der Teufel drin. Immer wieder ein bisschen Unwahrheit und ein bisschen abbiegen die Wahrheit, um immer wieder diese Unwahrheit und diese Irrtümer einzustreuen und dann alles aufzuweichen und eine Gesellschaft zu schaffen, die vom

Zeitgeist eben vom Weltgeist ergriffen wird, aber nicht mehr im Heiligen Geist ist. Das ist das Entscheidende. Da müssen wir hinkommen und da helfen uns auch diese Sinnbilder des Heiligen Geistes, wieder neu Zugang zu finden in dieses Geheimnis der dritten göttlichen Person des Heiligen Geistes. Und das Erste, wie ihr seht, ist der Duft. Habt ihr euch mal gefragt, warum gibt es so viele duftende Blumen, oder? Eigentlich, wenn man das so anschaut, zwei Verliebte, und dann muss natürlich der Mann kommen mit einer schönen Blume, oder? Und muss der Geliebten diese Blume hinhalten. Und sie riecht an der Blume, ein wunderbarer Duft. Und das ist eigentlich das Sinnbild. Das Sinnbild, so wie diese Blume duftet, so liebe ich dich. So liebe ich dich. Sei nicht schön, wie Gott das alles hingeordnet hat. Und dieser Duft ist ein Sinnbild des Heiligen Geistes. Das wissen wir fast nicht. Dieser Duft ist ein Sinnbild. Auch wenn jetzt zum Beispiel Öle duften, das Nardenöl. Dieser Duft, und es wird auch gesprochen davon, bei Paulus, verbreitet den Duft Jesu Christi. Ich habe das selber schon erlebt, dass ich Menschen getroffen habe und die sind nur in meine Nähe gekommen und haben die geduftet. Die haben geduftet nach einem guten, ich habe dann gedacht, haben die jetzt Parfüm dran oder irgendwas oder sonst was. Aber ich habe dann die Leute beobachtet, wie sie leben, wie sie sich verhalten. Das war wirklich heilig. Da habe ich gesehen, aha, da ist ein Duft, der von ihnen ausgeht, von ihrem ganzen Leben, von ihrer Liebe, von ihrer Barmherzigkeit, von ihrer Güte ausgeht. Und so bist du ein Duft. Oder haben wir eine Bremsspur, eine nicht so gute Duftmarke, wenn wir in der Sünde sind. Versteht ihr? Gott sieht das von uns. Ob unsere Seele in der ganzen Reinheit ist, ob da Flecken, Fehler, ob der Sündenaussatz der Sünde dran ist, ob da Moder dran ist, das nicht gut riecht. Das nicht gut riecht. Also es ist dieser Duft, den wir verbreiten dürfen. Verbreite den Duft Jesu Christi. Und wenn der Duft Jesu Christi und der Duft des Heiligen Geistes in dir ist, bist du eine Duftesache, oder? So können wir es wirklich sagen. Es ist eine Duftesache. Wir müssen uns so genau der Welt auch schenken, in diesem Duft, in dieser Freude, in dieser Liebe, die in uns ist. Und der Heilige Geist will diesen Duft in uns drin haben, dass er hineingeht, dieser Duft, und du ganz erfüllt wirst mit allen Gnaden, mit allen Charismen, mit den sieben Gaben, mit den 12 Früchten des Heiligen Geistes, mit den charismatischen Gaben und ganz besonders mit den Tugenden, die duften, wie Maria, wenn sie irgendwo erscheint, was ist? Es verbreitet sich ein Duft. Ich habe es mal erlebt an einem Marienwallfahrtsort. Ich bin da hineingekommen, dann hat alles geduftet und ich habe dann gedacht, Mensch, riecht dir das nicht? Das heißt, es war wie ein Rosenduft überall. Und dann fragte ich die anderen, riecht dir das nicht? Und ich sage, nein. Und ich sage, oh, jetzt bin ich falsch gewickelt. Was ist mit mir los? Aber dann habe ich so langsam gemerkt, da will jetzt Gott irgendetwas zeigen. Da ist eine Gegenwart, auch Mariens, da, wo es duftet. Durfte ich selber mal erleben, wo du es überhaupt nicht jetzt erwartet hast, wo es einfach erleben durftest. Die ganze Zeit Rosenduft in der Nase. Aber dann habe ich Gott sei Dank auch noch ein paar getroffen, die es dann auch gerochen haben. Und so kommt man sich dann einander erfreuen daran, dass dieser Duft einfach da war. Wenn dieser Duft da ist, der Tugenden, die Maria in sich tragen, dieses Licht des Heiligen Geistes, seht ihr, so ist es, dass die Liebe in beiden ist, dieser Duft der Blume, in einzigartiger Weise. So machen es auch die Kinder, schau dir mal im Frühjahr, jetzt wo es so viele Blüten gibt, dann riechst du überall diesen Duft. Du gehst hin und die Kinder gehen an die Blüten mit ihrer Nase und sie riechen, sie bringen jetzt am Muttertag, den letzten Sonntag, die Blumen zu der Mama und die Mama riecht. Und da ist die ganze Liebe in den Blüten drinnen, wo die Kinder zur Mama haben. Und sie sagen dann, die Mama ist die Beste, gell? So ist es. Ja, das hat sogar mein Bruder gemacht. Ich war zu Hause bei meiner Mama, da hat er einen Blumenstrauß irgendwo organisiert.

Ich glaube, Flieder oder irgendwas, der blüht jetzt, glaube ich, schon bei uns im Badischen. Und dann hat er einen schönen Blumenstrauß gebracht. Alles hat geduftet. Ja? Also du hast mittels dessen, was Gott in die Schöpfung hineingemacht hat, die Blumen, die Duftstoffe, zeigt er uns, so musst du duften. So musst du den Duft Jesu Christi verbreiten. Das ist ein Sinnbild des Heiligen Geistes. Versteht jeder, auch die Frauen gehen als manchmal mit Parfüm, aber das riecht mir, also das gefällt mir so oft nicht so, dieser Duft, weil er so künstlich ist und manchmal auch aufdringend ist. Aber wenn er aus der Schöpfung kommt, ist es ein wohlriechender Duft. Oder das Nardenöl oder dieses von Israel, Rose of Sharon, von der Sharon-Ebene, diese vielen Rosen, wo dort auch wachsen, wo man Duftstoffe davon macht. Es ist einmalig, dieser Duftstoff der Rosen. Seht ihr, und wenn zwei Verliebte so gemeinsam diese Liebe hauchen und gemeinsam diesen Duft einatmen, der Liebe, seht ihr, und deswegen ist es das Sinnbild des Heiligen Geistes, der Duft. Also verbreitet diesen Duft in einzigartiger Weise, das ist ganz, ganz wichtig. Also wenn er merkt, es ist wieder ein Duft, ja, wie ich es auch mal erlebt habe in Israel, ganz gewaltig. Wir sind da gegangen nach Tabgha und wir sind so von der Sakristei etwa 150 Meter gelaufen und dann beginnt es ständig mit Weihrauch zu riechen. Ein wunderbarer Weihrauchduft. Und ich habe mich schon umgeschaut, ja, wo ist denn da ein Weihrauchfass? Nirgends ist ein Weihrauchfass. Und das riecht wunderbar, dieser Duft. Und da sind wir gegangen, es wurde immer stärker. Ich habe gedacht, wo ist denn da eine Prozession? Und ich schaute mich schon um. Irgendwo 150 Meter entfernt ist noch eine Gruppe gewesen, die eine heilige Messe gefeiert hat. Da habe ich schon geschaut, ja, wo kommt denn der Wind her? Aber kommt ja von hier. Der Weihrauch kann doch nicht von den Leuten daherkommen gegen den Wind. Sehr unmöglich. Und als wir bei der Messe waren, sind wir vollkommen eingeräuchert geworden. Und das waren die Engel, die gekommen sind und haben sich gefreut. Da war nämlich gerade der Anschlag in Israel gegen Tabgha und da ist das Ding abgebrannt. Genau dort haben wir die heilige Messe gefeiert. Vielleicht sind die Engel dann wirklich gekommen und haben uns gesagt, es ist schön, dass ihr jetzt die heilige Messe feiert, dass der Duft Jesu Christi, der Versöhnung gegenüber all jenen, die den Anschlag gemacht haben, dass ihr Vergebung lebt und Verzeihung lebt. Und es ging die ganze heilige Messe hindurch. Ich habe gedacht, da sind überall Engel mit Weihrauchfässer und die räuchern uns jetzt alle ein. Im Freien, stellt euch das mal vor. Und wieder, nicht nur ich habe es gerochen, sondern viele andere auch. Und seht ihr, das ist mal etwas, wenn der Herr ein bisschen diesen Vorhang wegzieht. Und wo genau das dann durchdringt zu uns. So ist mir auch mal passiert in einer Kapelle, auch in der Schweiz. Dann habe ich einfach so gebetet und auf einmal kam dieser Weihrauchduft wieder. Aber dann habe ich noch das Singen der Engel gehört. Aber vorher war es in der Kapelle ganz ruhig, ganz normal. Und dann hat der Herr einfach mal weggezogen und hat diesen Duft geschenkt. Wie die Engel anbeten, in einer Inbrunst und mit wunderbaren Melodien, die ich ganz leise irgendwie gehört habe. Es war nur ein kurzer Moment, gar nicht so lang. Und dieser Duft, ich vergesse das nicht, ich sag's euch, das muss so gewaltig sein, dieser Duft, der im Himmel ist, wenn wir es nur so ein bisschen riechen dürfen. Habe ich auch mal erlebt. Muss euch ein bisschen erzählen, auch von meinem Leben. Da habe ich auch Seelsorge machen müssen bei Homosexuellen. Ich sag's euch, wo der liebe Gott uns alle hinschickt. Das ist schon gewaltig. Als Priesteramtskandidat schon. Und dann habe ich die irgendwie getroffen und kennengelernt. Dann habe ich mit den 8 Stunden über Jesus geredet. 8 Stunden. Und ich war total fertig. Mit denen in der Nacht bin ich dann heimgefahren. Und dann bin ich gefahren im Auto und anscheinend hat es Gott gefallen.
Ich fahre und auf einmal ist das ganze Auto mit dem Duft erfüllt, mit Rosenduft. Wie ein kleines Dankeschön. Jetzt, das hat mir gefallen, was du gemacht hast, dass du auch zu denen hingegangen bist, weil die brauchen es auch schon. Und einer hat sich wirklich bekehrt und ist katholisch geworden, nach den 8 Stunden, wo ich über Jesus mit ihnen geredet habe. Die hören wirklich zu. 8 Stunden haben die zugehört. Die haben hier miteinander gelebt. Aber sie haben mich gebeten, kommst du mal und erzählst uns von Jesus. Manchmal musst du so verrückte Dinge machen und dann wirst du auch belohnt von Gott durch einen Duft. Ist einfach so. Ich habe da gedacht, was ist jetzt los? Das ganze Auto mit dem Duft voll. Wisst ihr, ich bin sonst ein ganz nüchterner Typ. Ich glaube, ich bin jetzt nicht oder bin ich durchgedreht oder sonst irgendwas. Dass ich das manchmal, aber manchmal ist es so, wenn dir es vielleicht ganz schlecht geht, bekommst du mal so ein bisschen ein Zeichen von oben, oder? Da wird der Vorhang weggenommen und dann kommt diese Übernatur hindurch. Und was da für Düfte sind, das ist schon gewaltig, das muss ich wirklich sagen. Das freut mich, wenn ich da mal rüberkomme. Und es muss auch euch freuen. Vielleicht habe ich es erlebt, um dass ich es wirklich euch erzähle, dass wir uns freuen. Dieser Weihrauchduft, unsere Gebete, wo dann in der Kapelle sind, wo es heißt auch im ersten Hochgebet, und ein Engel trägt die Gebete wie Weihrauch zum Throne Gottes. Unsere Gebete sind wie ein Duft für Gott. Ja? Aber so ist es auch so, wenn wir schon die Blüten einfach anriechen, wenn dieser Duft kommt. Aber du sollst selbst so ein Duft sein. Du sollst selbst so eine Duftesache sein für Gott. Und dass der Heilige Geist innen drin ist. Und dass da eine Duftesache herauskommt. Wenn du schon den Mund aufmachst und über Jesus redest, da muss etwas herauskommen. Da muss der andere spüren, da ist Liebe da zu Gott. Da ist etwas da, was dich berührt, was von der Übernatur da ist. Das muss in dir sein. Du musst selbst so wie eine Blume sein, wie Maria, die ständig duftet. Genauso musst du eine Duftesache sein. Ganz in Gott, ganz in ihr, ganz im dreifaltigen Gott und ganz im Heiligen Geist, der wirklich dieser Duft ist, den wir alle haben wollen. Als nächstes dieses Öl, diese Salbung. Wir bekommen ja diese Salbung schon in der Taufe, wo wir letztlich diese Salbung auf die Stirn bekommen, in der Taufe und zu Kindern Gottes gesalbt werden. Das heißt, wir sind König, Priester und Propheten und ein König wird gesalbt. Wenn du zur Taufe kommst, wirst du ein Kind Gottes, du wirst eingegliedert in Jesus. Und wenn du in Jesus eingegliedert bist, hast du Anteil an seinem Königtum. Und Könige werden gesalbt. Gesalbt mit diesem Geist. Deswegen ist diese Salbung ein Sinnbild des Heiligen Geistes, die in dich hineindringt. Also das Salböl, das von Aarons Bart hinabfließt, wie es im Alten Testament heißt, wie immer wieder dieses Salböl über Saul ausgegossen wird, wenn ein König gesalbt wird, über David inmitten seiner Brüder gießt Samuel dieses Horn mit Öl, mit Olivenöl über ihn aus und er wird vom Geiste Gottes erfüllt. Merkt ihr? Deswegen ist das ein Sinnbild des Heiligen Geistes, deswegen salben wir uns. Deswegen ist es so, dass die Sünderin zu Jesus gekommen ist und hat ihn gesalbt an den Füßen, mit ihrer Liebe gesalbt, mit ihrer Hingabe, die Tränen vergossen über seinen Füßen und hat ihn gesalbt mit allem, mit ihrer ganzen Liebe, wo sie um Vergebung gebeten hat für ihre Sünden. Also diese Salbung, auch für die Hände, seht ihr, die Hände der Priester, die gesalbt werden. Also bei der Taufe ist dieses Salböl das Chrisam, bei der Firmung ist dieses Salböl, wo die Firmlinge gesalbt werden und
Bei der Priesterweihe ist dieses Salböl, wo die Hände gesalbt werden, und die Hände sind letztlich jene, die der verlängerte Arm des Herzens sind, wo du die Hände für Jesus ausleihst. Jesus kann schon wieder deine

gegangen. Ich habe für mich innerlich gedacht, ich bin nicht würdig, das eigentlich zu tun. So schlecht ging es mir. Und dann sagte diese Person, ich sehe jetzt ein Bild, ein inneres Bild. Ich sagte, kann das jetzt sein? Aber ich habe nichts gesagt, was ich gedacht habe, wie schlecht, dass ich mich gefühlt habe. Und dann sagte sie, ich sehe ihre Hand, wenn sie segnen. Und nebendran, direkt parallel, in gleicher Weise, geht die Hand Jesu mit und segnet mit ihnen. Und dann habe ich es gewusst, es kommt ja gar nicht auf mich an. Es kommt doch auf den Herrn an, dass er segnet. Wir haben nur unsere Hände durch die Priesterweihe, die gesalbt werden, ihm ausgeleiht. Also ich habe nichts gesagt, aber ich habe genau diesen Zweifel in mir gehabt, ganz, ganz tief. Ich bin ja gar nicht würdig, das zu tun. Aber Gott hat es gesehen. Gott hat es gesehen und hat die Antwort gegeben, indem er andere dann oft einmal benutzt, um tiefer dich hineinzubringen. Es kommt ja gar nicht auf dich an, sondern es kommt auf mich an. Ich wirke doch. Ohne mich könnt ihr nichts tun. Und das müssen die Priester wieder neu lernen, dass sie die Hände ausgeliehen haben für Jesus. Sie gehören Jesus. Sie sind gesalbt. Sie gehören ihm. Und er kann die Menschen wieder mit den Händen berühren. Sie heilen. Sie erfüllen mit Segen, mit Gnade, mit Liebe, mit Freude, mit allem, was er ihnen geben will. So ist auch das in besonderer Weise, dass wenn der Priester segnet und dass das Herz Jesu geöffnet wird und die ganzen Schätze seines Segens, das ganze Heil hinausfließt auf den zu Segnenden. Das sind die Hände, seht ihr? Und da kommt die Liebe hin. Also die Hände ist der verlängerte Arm für das Herz. Ich berühre dich, seht ihr, mit diesen Händen. Ich berühre dich und liebe dich. So wie die Kinder kommen, was macht ihr Mütter? Mit den Händen streichelt ihr über den Rücken. Mit den Händen streichelt ihr über das Haupt. Ja, was sagst du? Ich liebe dich. So sind die Hände der verlängerte Arm des Herzens und sie sind das ausführende Organ des Herzens, wo du dem anderen zeigst, wie du ihn liebst, wie du ihn berührst, wie du ihn umarmst, wie du ihn streichelst, wie du zärtlich bist zu ihm. Wenn Kinder kommen und Jesus sie berührt hat und sie in den Arm genommen hat, sie gesegnet hat, die Hände aufgelegt hat, das ist alles damit gemeint, seht ihr? Und das ist die Salbung, die dann kommt, die Salbung der Liebe, die du durch die Hände zum anderen bringst. Wie schön diese wunderbaren Zeichen des Heiligen Geistes, die Sinnbilder des Heiligen Geistes. Seht ihr, das seht ihr bei dieser Sünderin, die zu Füßen Jesu sitzt und hat das Nadenöl. Und der Pharisäer hat es ja nicht getan. Der Pharisäer müsste eigentlich einen Tropfen auf das Haupt Jesu geben, damit er diesen Duft riecht. Und das zeigte eigentlich, dass der Gastgeber zeigte, du bist herzlich willkommen, ich liebe dich, fühl dich wohl. Du bist so willkommen, dass ich dich liebe und dass du diesen Duft jetzt verspürst. Aber er hat es nicht gemacht. Er hat nicht mal die Füße gewaschen. Aber diese Person hat es getan. Diese Sünderin hat genau diesen Sklavendienst, den eigentlich gemacht werden müsste, als Jesus in das Haus dieses Pharisäers hineingekommen ist, dass er es tun hätte müssen. Er hat es nicht getan, aber diese Frau hat es getan. Und dieses Salböl ist wie die Liebe von ihr. Ich bereue alle meine Sünden. Ich liebe dich. Du vergibst mir. Ich glaube an dich. Das ist die ganze Liebe dieser Frau, die sich in diesem Nadenöl, in diesen Tränen, in dieser Hinabneigung, dass sie von hinten an Jesus drankommt, sie schaut ihn ja gar nicht an, so fühlt sie sich als Sünderin. Und diese Sünderin ist nicht nur eine Frau, sondern in dieser Sünderin sehen sich alle Sünder, die zu Jesus kommen. Alle. Und wie schön ist dieser Duft, diese Salbolz,

dieses Nardenöls, wo sie auf die Füße Jesu streicht. Und er erkennt ihre große Liebe. Weil sie viel geliebt hat, werden ihr viele Sünden vergeben. Seht ihr, genauso. Und so kommen auch die Hände, weil er ist der Gesalbte des Vaters, die Hände, die sie berühren und lossprechen von dieser Sünde, die ganz auf dem Boden ist, aber doch von Jesus so aufgerichtet wird. Das ist dieses Salböl, dieses Öl der Freude, des Friedens, der Liebe, wo der Heilige Geist sich ganz hineingleitet. Wir brauchen ja immer äußere Zeichen, dass das hinkommt zu uns, dass diese Liebe hinkommt. Ich habe also auch so Nadenöl, dann tue ich als die Leute salben. Oh, Herr Pfarrer, riecht das gut. Riecht das gut. Da ist die ganze Liebe dabei. Ja, so ist es. Wir brauchen das. Wir sind sinnliche Menschen, deswegen die Sinnbilder des Heiligen Geistes, die uns gegeben sind. Seht ihr so, diese Hingabe dieser Frau, die auch in diesem Bild ausgedrückt ist, diese totale Hinwendung, diese Umkehr, dieses Bereuen, wo sie ihre ganze Liebe Jesus schenkt und die Füße salbt. Sogar Maria Magdalena. Judas wollte das Salböl verkaufen, aber sie macht eine ganze Karaffe auf. Eine ganze Karaffe mit Nardenöl. Das ganze Haus wird erfüllt und sie salbt Jesus das Haupt, um ihm zu zeigen, ich habe alles von dir bekommen. Du hast 7 Dämonen aus mir ausgetrieben. Du hast alle Liebe in mich hineingemacht und du hast mich zu einem neuen Menschen gemacht. Und jetzt will ich meine Liebe dir zeigen. So wie du mir die Liebe geschenkt hast, so will ich sie dir zeigen. Seht ihr, das ist unsere Liebe. Wir haben dieses Zeichen des Salböls ganz und gar tief in diesem Symbol der Liebe, wie Maria Magdalena das Haupt Jesu salbt. Und Jesus sagt, lass sie nur gewähren. Das ist schon für mein Begräbnis. Die Armen habt ihr immer. Aber wichtig ist, dass wir diese Liebe ihm schenken. Er soll sie als erstes haben. So lehrt uns Jesus. Das dürfen wir auch mit diesem Salböl, mit diesem Nardenöl, auch Jesus schenken. Das soll unsere große Liebe sein, wo wir ihm begegnen. Mit lieben Worten, mit gesalbten Worten, sagen wir. Mit gesalbten Worten. Die gesalbten Worten sind letztlich die ganz Erfüllten von Liebe. Durchdrungen mit Liebe. So sollst du zu Jesus sprechen. Seht ihr, das nächste ist der Kuss. Habt ihr vielleicht nicht gewusst, dass der Kuss ein Sinnbild, ihr habt schon vielleicht ein bisschen, im ersten Vortrag habe ich schon davon gesprochen, der Kuss ist ein Sinnbild des Heiligen Geistes. Wenn er diese beiden Verliebten anschaut, die sich einfach küssen, jetzt in diesem Bild ausgedrückt, wo schon dieses Herz zwischendrin ist, versteht ihr, der Heilige Geist mittendrin. Hauchen sie diese Liebe in sich hinein. Ich gehe ganz in dich hinein mit meiner Liebe. Der eine sagt, ja, komm du hinein in mich, du darfst kommen. Ich mache Wohnung für dich. So sollte es bei Verliebten sein, dass der andere in ihm ist. Sie sind ja nicht mehr zwei, sondern eins. Ich mache so Platz, dass der andere ganz in mir ist. Das ist der Sinn der Liebe. So wie der Sohn so Platz macht bei sich, dass er alles vom Vater bei sich aufnimmt. Und so kann er ganz der Vater sein. Wenn er mich sieht, sieht er den Vater. So sagen auch Verliebte, wenn du sie fragst zum Beispiel, die ganz verliebt sind und die wirklich in einer Einheit miteinander leben, fragst du, was wird dein Mann sagen? Ach, brauche ich gar nicht fragen, ich weiß schon, ich kenne ihn ganz genau. Merkt ihr, da lebt der andere schon in dir. Da ist die Liebe so hineingehaucht, dass du bei dir Platz gemacht hast für den anderen ganz und gar. Und er lebt in dir. Und du im anderen.
Und der Ausdruck dessen,

Weil Gott das so gefügt hat, dass wir uns auf den Mund küssen, ist ein Zeichen des Heiligen Geistes. Da hauchen wir die Liebe ineinander ein, wie Vater und Sohn den Heiligen Geist hauchen. Man spricht auch von dem innertrinitarischen Kuss des Vaters und des Sohnes, wo sie beide diesen Geist hauchen. Das auch ausgedrückt, ganz besonders in der heiligen Eucharistie, wo du auf den Mund die Hostie bekommst. Du küsst Jesus und er haucht die Liebe in dich ein und du hauchst deine Liebe in ihn ein. Das ist der eucharistische Kuss. Ist alles verloren gegangen. Man spricht da überhaupt nicht mehr davon. Deswegen küssen wir uns auf den Mund. Ich habe mich oft gefragt, warum hat Gott das so gefügt? Und jetzt bin ich dann durch die Vorbereitung des Kurses erst einmal draufgekommen, was das für ein Sinnbild ist. Wie schön, dass das ist. Dieses Hauchen hinein zueinander. Und das geht bis zu den Kindern, die einfach miteinander auf den Mund küssen und diese Liebe einander zugeben. Das ist immer wieder so. Auch Kinder, sie küssen einander. Die Mutter küsst das Kind. Die Kinder küssen sich auf den Mund. Immer wieder sucht man den Mund. Ja, da wird die Liebe hinein. Du bist gut, ich danke dir. Ich habe Liebe zu dir. Merkt ihr, wie das von Gott kommt? Wir machen Sachen und wissen es gar nicht mehr, dass es von Gott kommt. Und meinen noch, für manche, in mancher Zeit zwar noch Sünde, dass man sich küsst, dabei ist es ganz und gar von Gott heraus, dass wir uns küssen auf den Mund. Sogar in der Heiligen Schrift heißt es, ich habe sogar im semitischen Bereich, wo ich in Israel war, dann sind sie zusammengekommen, die Christen haben sich, die Männer sogar auf den Mund geküsst. Ja? Die Brüder haben sich geküsst auf den Mund. Gebt euch den heiligen Kuss, heißt es bei Paulus. Das ist auch ein Stück von dem dann, dass die Liebe ganz in den anderen hineinkommen darf. Seht ihr, das geht sogar so weit in diesem Bild, wo es dann irgendwie sogar bis in die Tierwelt es hineingeht. Es geht sogar weiter. Die Fische suchen sogar sich. Und man sieht sie immer wieder, wie sie im Foto gezeigt wird, was die Münder aufeinander gehen von den Fischen. Sie suchen sich. Merkt ihr, wie Gott das sogar bis in die Schöpfung, bis in die Tierwelt hineingelegt hat? Hineingelegt sogar, dass ein paar Schweinerl das machen, gell, und suchen sich noch. Ja, alles geht so auf den Mund. Wir haben es wieder verlernt, wir müssen es wieder neu lernen, dass wir den Heiligen Geist das sehen, dass Gott in seiner Schöpfungskraft etwas in seine Schöpfung hineingelegt hat, auch in uns, dass wir erkennen dürfen, dass die Liebe so weitergegeben wird. Dass es sogar so weitergeht, gell? Alle Tiere suchen das. Auch bei diesen Murmeltieren, die sich die den Mund gegenseitig suchen, ja? Und gegenseitig angetan sind, bis in die Tierwelt hinein. Sogar die große Giraffe zu dem Kleinen, wo jetzt die große Giraffe diese kleine Giraffe küsst auf den Kopf, ja? Jetzt muss es halt ertragen, gell? Muss man es halt ertragen. Aber wieder bis in die Tierwelt hinein. Ich finde das wunderbar, dass ich das wieder verstehen durfte und das wollte ich unbedingt euch mitteilen, dass dieser Kuss so wichtig ist. Dieser Kuss. Wenn wir auch Kinder küssen, zum Beispiel, wo der Papst ständig die Kinder küsst. Er küsst sie. Sie dürfen kommen, oder? Und dann küsst er sie. Das machst du mit dem Mund. Ich sage, die ganze Liebe will ich in dieses kleine Kind hineingeben. Ja? Denkt einmal darüber mehr nach. Es ist sehr, sehr wichtig, dass ein Sinnbild des Heiligen Geistes, dass jetzt die Taufe des Heiligen Geistes, das Feuer, das herabkommt, das Feuer, das auf den Menschen herabkommt, wenn dieses Feuer mal kommt, da bleibt nichts mehr trocken. Ja, das nächste Sinnbild, gell? Dieses Licht, in dem wir getauft werden, dieses Feuer, das herabkommt auf uns und ganz durchdringt und uns neu macht. Wenn dieser Strahl des Lichtes herabkommt, wenn wir das spüren, wie ich selbst das gestern erzählt habe, wenn das mal herabkommt, wie ein Strom herabkommt. In Israel haben wir auch mal gebetet, auch im Abendmahlsaal.

Und dann ist auch so ein Schwung herabgekommen. Und wisst ihr, was passiert ist? Die Leute begannen an zu tanzen. Weil man ist die ganze Gruppe hat begonnen zu tanzen im Abendmahlsaal. Weil so der Heilige Geist auf alle herabgekommen ist. Auf einmal waren sie so voller Freude und so voller Liebe, dass diese Zeichen herabgekommen sind. Sie sind trunken vom Geiste, nicht trunken vom Alkohol. Ja, nicht voll vom Alkohol, sondern voll des Geistes. Das müssen wir, seid voll des Geistes. Also trunken vom Geist. Da kannst du auch mal tanzen, da sündigst du nicht. Da kannst du mal aus dir herausgehen, wie auch David vor der Bundeslade getanzt hat in diesem Heiligen Geist, wie auch Saul erfüllt wurde vom Heiligen Geist und begann zu tanzen vor Gott. Weil dann willst du ihm alles geben, das geht auch mal. Dasselbe erlebt. Darf man nicht so eng sein und sagen, man müsse immer akkurat sein. Nein, da gehst du mal aus dir heraus, wenn dieser Heilige Geist kommt und du beginnst zu tanzen, oder? Sonst hätte da ein Saul oder ein David das nicht getan. Aber auch wir hätten es nicht getan, wenn der Heilige Geist nicht gekommen wäre. Das ist die Überschwänglichkeit. Genauso, wenn Kinder einfach sich freuen und es geht ihnen gut, was machen sie? Sie tanzen und springen umher und machen so Bewegungen. Das ist auch ein bisschen dabei, ja. Wir müssen wieder dahin kommen, dass das ganz uns durchströmt. Das nächste Sinnbild ist das Sinnbild des Wassers. Das Wasser, in dem wir getauft werden und neues Leben empfangen, das ist ein großes Sinnbild. Ihr wisst es, in der Taufe werden wir in dieses Wasser hineingetauft und neu gemacht. Dieses Wasser, das über das Haupt ausgegossen wird, entweder übergossen oder ganz untergetaucht. Ja, die kleinen Kinder, die getauft werden und der Heilige Geist in das kleine Kind hineinkommt. Durch diese Übergießung, diese Reinwaschung, durch das Blut und den Geist. Ihr müsst neu geboren werden aus Blut und Heiligem Geist. Die Zeugnis geben, das im ersten Johannesbrief steht, diese Übergießung. Und das ist ein ganz wunderbares Sinnbild, wo auch kleine Kinder sowas eigentlich früher in den Baptisterien, die in Kreuzform waren. Da sind sie von Westen hineingestiegen in dieses Kreuz und da war ein Becken und da ist der Priester oder der Diakon mittendrin gestanden im Wasser und hat den Täufling untergetaucht. Dreimal im Kreuz. Und da ist der alte Mensch gestorben im Kreuz Jesu Christi. In den Wunden, im Blute, in den Leiden Jesu Christi, im Kreuz ist der alte Mensch abgewaschen worden, ist gestorben, der Sündenmensch, und der neue Mensch ist herausgekommen, mitten im Kreuz. Ich finde das so grandios, dieses Bild, was in der Urkirche immer wieder da war, in den Baptisterien, die dann in Oktogonform gebaut wurden. Und dann dieses Baptisterium im Kreuzform auch war, das gab wirklich solche Baptisterien, und dann mittendrin wurde der Mensch getauft, im Kreuz. Dann haben wir die ganze Symbolik da und dann steigt der neue Mensch heraus und der Heilige Geist kommt herab, ja, im Wasser. So wie es auch bei Jesus war, im Jordan, in gleicher Weise, er steigt in die Fluten hinab und nimmt uns alle mit, wäscht schon im Vorweg alle Sünden von uns ab. In einem Sinnbild, das will ich tun für euch alle. Ich nehme euch mit, ich will euch taufen mit dieser neuen Taufe in meinem Leiden und damit ihr neu ersteht als neue Menschen. Und das passiert, wenn er dann herauskommt und der Heilige Geist kommt herab in Form von einer Taube. Dies ist mein vielgeliebter Sohn, an dem ich mein Wohlgefallen gefunden habe. Und das gilt auch für euch, wenn ihr getauft werdet. Das kommt auch auf euch herab, dieses Wohlgefallen des Vaters. Genau, das kommt herab, dieses Wohlgefallen auf Jesus, als er heraussteigt. Und das hat er mit uns allen vor, also dieses Sinnbild des Wassers, das Symbol des Heiligen Geistes, wo die Taube herabkommt, auf Jesus und auch auf uns herabkommt,
wenn wir diese Taufe erfahren und der Heilige Geist sich auf uns herabsenkt. Das nächste ist das Feuer. Das ist etwas ganz, ganz Wichtiges. Dieses Feuer des Heiligen Geistes. Wir sehen es oft mal bei Verliebten, wenn sie kämpfen. Ich habe oft mal in meinem Dasein als Priester, auch in der Kaplanszeit, wie viele Menschen habe ich getroffen, sogar in den Ehen, wo der eine krank war und bettlägerig, wie sie in einer Weise, in einem Feuer, in einer Liebe und Hingabe für den anderen im tiefsten gesorgt haben. So gesorgt, dass ich total berührt war, was die gemacht haben, wie sie ihr Leben für den anderen hingegeben haben, in einem Feuer. Oder vielleicht wird einer in der Ehe ein bisschen wachsweich und die Liebe ist ein bisschen erkaltet. Oder es kommt irgendjemand, wo die Liebe streitig machen will. Und dann kommt dieses Feuer aus dem Ehegatten, der für den anderen kämpft wie ein Löwe. Da merkst du auf einmal das Feuer, das da ist, wo du für den anderen kämpfst. Oder wenn du irgendwie lau geworden bist und auf einmal kommt dieses Feuer, ich kann nicht mehr in diesem Lausein da sein. Ich muss wieder zurück. Ich muss zu meinem Gott zurück. Ich kann nicht in diesem lauen Dasein weiterleben. Da ist ein Feuer da, des Heiligen Geistes, ein Feuer der Liebe, das kommt. Ganz, ganz wichtig. Dieses Feuer, das sich wie fast wie ein Herz so gibt, gell? Er wird euch mit dem Heiligen Geist und mit Feuer taufen in Lukas 3,16. Oder hier, und nach diesem wird es geschehen, dass ich meinen Geist ausgieße über alles Fleisch. Und eure Söhne und eure Töchter werden weissagen, eure Ältesten werden Träume haben, eure jungen Männer werden Gesichter sehen. Joel 3,1. Das wird noch kommen, dass dieses Feuer auf die ganze Erde ausgeworfen wird. Dieses Feuer des Heiligen Geistes. Manchmal kann sich sogar wie ein Herz manifestieren, wenn man so im Ofen fotografiert, wenn da gebrannt wird, dass wie ein Herz da ist, das da ist. Und dieses Feuer ist wie ein Herz. Es muss brennen. Es muss brennen und ganz besonders für Gott muss es brennen. Das nächste Symbol ist die Wolke. Habt ihr vielleicht noch nicht gewusst? Die Wolke ist ein Symbol des Heiligen Geistes. Schon im Alten Bund kam immer wieder die Wolke, schon auf den Sinai. Der ganze Berg war eingehüllt von einer Wolke. Und das war die Gegenwart Gottes. Die Gegenwart auch des Heiligen Geistes, die Gegenwart des Vaters, das Geheimnis, das Mysterium. So dürfen wir in den Wolken immer wieder genau diese tiefe, tiefe Symbolik des Heiligen Geistes sehen. Die Symbolik der Lichtspiele, und das sehen wir in der ganzen Schöpfung, wenn wir immer wieder die Wolken betrachten. Das ist einzigartig, was für wunderbare Dinge und was für künstlerische Dinge, die Gott macht am Firmament. Das sind auch einige Dinge, wie Engel auch in den Wolken abgebildet werden und es wirklich so war. Ich habe es selber auch schon gesehen und das wurde dann fotografiert und das könnt ihr auch im Internet nachschauen, wie so Engel einfach da in den Wolken sind. Auch das. Einfach nur ein Engel in den Wolken abgebildet. Ich habe selber mal erlebt in Altötting. Da war ein Treffen, ich glaube von Emanuel, und dann war direkt über dieser ganzen Veranstaltung von 1000 Leuten auf einmal manifestierte sich eine Taube oben am Himmel, die blieb stehen, obwohl ein starker Wind war. Aber die Wolken gingen nicht weg und die Taube blieb. Die Taube blieb und du konntest sie genau erkennen. Viele haben sie fotografiert, genau über dieser Veranstaltung. Und hat Gott ein Zeichen gesetzt. Ich bin mit meinem Heiligen Geist bei euch. Und er benutzt die Wolke dazu. Die immer wieder auch da sein kann, sogar bis in ein Herz hinein, dass Gott am Firmament zeigt, sagt, ich liebe euch. Ich bin ein Gott der Liebe für euch. Ich habe einen Bund geschlossen, einen ewigen Bund in seinem Blut, in seiner Liebe, die alles zusammenhält. Schaut, dieses Herz kann bis an dem
an dem Firmament sein.

Auch diese Wolke, die Berge einhüllen, auch das Matterhorn, man sieht es. Manchmal sind da Konstellationen da, wo alles eingehüllt ist von diesem Geheimnis. Das ist auch eine wunderbare Sache, dass oft einmal genau über den Bergen diese Wolken einfach stehen bleiben. Ein Bild der Gegenwart Gottes, der Herrlichkeit Gottes, ein Bild des Heiligen Geistes. Also über den Bergen einfach diese Wolke ringsrum es einhüllt. In einzigartiger Weise, in schöner Weise. Seht ihr, so geheimnisvoll, so könnte ich mir jetzt wirklich den Sinai vorstellen. Und Mose ist hinaufgestiegen in diese Wolke und dort war die Gegenwart Gottes. So die Taube, so am Firmament, in den Wolken, einzigartig, schön. Das dürfen wir wieder ganz betrachten. Dass Gott es immer wieder schenkt, genau das. Das nächste Sinnbild ist der Ring des Heiligen Geistes. Ich lege dir ein Siegel an deiner Hand. Das haben ganz, ganz gern die Verlobten und die Verheirateten, wenn sie das anziehen. Im Namen des Vaters und des Sohnes und des Heiligen Geistes. Und dann ist es geschehen in diesem Zeichen. Ich will dich lieben, ehren, in guten wie in bösen Tagen, in Gesundheit, in Krankheit, bis dass der Tod uns scheidet. Was Gott verbunden hat, das darf der Mensch nicht trennen. Und dieser Ring hört nicht auf. Er hat keinen Anfang und kein Ende. Diese Liebe ist für immer. Diese Liebe ist jetzt da für dich. Ein Siegel des Heiligen Geistes. Auch die Ordensschwestern haben diesen Ring. Für Christus, weil sie ganz ihm gehören. Und dieser Ring ein Zeichen ist, meine Liebe gehört ungeteilt dir. Die geweihten Jungfrauen haben das auch. Wir Priester haben das nicht, aber sonst meinen Sie, wir sind noch verheiratet, aber wir haben es Kraft der Priesterweihe dann durch dieses Siegel, das wir bekommen. Das Siegel bekommst du in der Taufe, in deine Seele hinein. Das Siegel bekommst du in der Firmung hinein. Das Siegel bekommst du in der Priesterweihe hinein. Du wirst immer dieser Priester sein, immer dieser Getaufte, dieser Gesalbte im Heiligen Geist, weil ein unauslöschliches Merkmal in dir ist ein Zeichen des Heiligen Geistes. Seht ihr, die Händeauflegung ist auch ein Zeichen des Heiligen Geistes. Immer wieder in der Apostelgeschichte, sie legten ihnen die Hände auf und sie wurden vom Heiligen Geist erfüllt. Auch der Bischof legt dem Priester die Hände auf, durch Handauflegung und Gebet wird dieses Sakrament gespendet, aber die Handauflegung, da ist auch eine Erfüllung des Heiligen Geistes. Wenn man die Hände auflegt, wie viel habe ich das oft einmal erfahren dürfen, wo Menschen dann nachher zu mir gekommen sind, sogar als ich Prämitsegen gespendet habe. Dann ist mal jemand gekommen, das weiß ich noch ganz am Anfang, und hat gesagt, was haben Sie gemacht? Was haben Sie gemacht, Herr Kaplan? Was haben Sie gemacht? Mir ist von oben bis unten durch. Ja, merkt ihr? Aber ich habe nichts gespürt. Aber der hat es gespürt. Aber der hat es gebraucht. Und Gott wirkt. Wie oft habe ich das mal erfahren dürfen, selbst wo ich selbst gemerkt habe, dass ich jemand gesegnet habe und auf einmal habe ich gemerkt, wie eine Kraft weggeht. Das ist ganz komisch gewesen, wie es im Evangelium steht. Es ging eine Kraft von ihm aus, die alle heilt. Und dann habe ich gedacht, Jesus, bist du so nah bei mir? Weißt du, auch wir Priester sind manchmal so jämmerlich dran, dass wir gar nicht denken, der ist ja da, der macht ja etwas. Und wisst ihr, was passiert ist, als ich das spürte? Ist sofort, ist diese Frau hat begonnen zu weinen, in dem Moment. Dann habe ich gewusst, jetzt bin ich nicht falsch dran und bin nicht falsch gewickelt. Und das war so identisch. Sofort begann sie. Und ich sagte nur, okay, jetzt hat Ihnen Jesus was geschenkt. Und sie hat nur mit dem Kopf genickt. Merkt ihr, das ist schön, wenn man das mal erfahren darf. Wenn dann der Geist kommt, wenn die Heilung kommt auf den Menschen, wo so wichtig ist. Seht ihr, diese Händeauflegung auch auf diese Sünder, die zu Jesus kommen. Diese Händeauflegung, die er den Kindern gibt. Lasst die Kinder zu mir kommen, denn ihrer ist das Himmelreich. Diese Hände Jesu, die heilen, berühren, die zärtlich sind, wie es

Der Papst auch immer wieder sagt, die Zärtlichkeit Gottes, wir müssen sie auch wieder bringen, den Menschen. Diese Zärtlichkeit, wie Jesus auch die Kinder umarmt, oder? Bei sich hat. Wenn ihr nicht werdet wie die Kinder, könnt ihr nicht in das Himmelreich kommen. Ja, ganz, ganz wichtig, dass wir diese Symbole wieder neu kennenlernen. Die Hände sind so wichtig. Gott hat die Hände uns gegeben. Die Hände, die Liebe vermitteln. Seht ihr, so kann ich mir das vorstellen, da sind die Kinder wirklich um Jesus gewesen und die haben sich gerangelt und jeder wollte auf den Schoß von Jesus. Gell? Jeder wollte auf ihn. Und mir geht es genauso, wenn die Kinder kommen. Ich habe jetzt einen gehabt bei der Hochzeit, der ständig zu mir kommt. Hey, Herr Pfarrer Fim, hey, Herr Pfarrer Fim, spielen wir etwas. Spielen wir etwas. Und dann ist er immer wieder gekommen. Da haben wir Grimassen gemacht. Und diese Liebe einfach von einem Kind zu verspüren, die ohne falsch ist, da sind wir manchmal so verklemmt und blockiert, wir Erwachsenen. Und die geben dir einfach so Liebe, ohne einen Widerstand. Ja, ich glaube, das hat Jesus genossen. Die Kinder, wenn sie zu ihm gekommen sind. Ja? Auch der Finger Gottes ist ein Symbol des Heiligen Geistes. Mit dem Finger hat er alles erschaffen. Es werde Licht und es ward Licht, souverän. In der Kraft des Heiligen Geistes, wo es heißt, über der Urflut schwebte der Geist. Schwebte der Geist. Auch mit dem Finger Gottes, mit dem er die Dämonen austreibt. Mit dem kleinen Finger treibt er die Dämonen aus. Dieser Finger Gottes, der stärker ist wie alles, ein Symbol des Heiligen Geistes. Weil die Liebe Gottes nicht erträgt, dass der Mensch besetzt ist von Dämonen, von dem Feind, der uns hinterher ist, der wie ein brüllender Löwe umhergeht und sucht, wenn er verschlingen kann. Dieser Finger Gottes, diese Liebe Gottes, die sagt, geh weg, weiche. Und er geht weg. Der Finger Gottes, den wir immer wieder sehen, auch bei Michelangelo, bei dem jüngsten Gericht in Rom, in der Sixtinischen Kapelle, der Finger Gottes, auch ein Symbol des Heiligen Geistes, ist der Regenbogen. Den Gott ins Firmament gesetzt hat, bei der Sündflut, wo sie aufgehört hat. Und dieser Bund, den Gott mit Noah geschlossen hat, ich werde die Erde nie mehr vernichten, nie mehr so zerstören, keine Flut mehr bringen, wie es war. Ich setze dir als dieses Zeichen diesen Regenbogen in die Wolken. Das ist wunderbar. Zeichen der Liebe. Wisst ihr, das war ganz tief bei mir auch. Es hat geregnet bei meiner Diakonweihe. Aber dermaßen. Alles zu. Und ich fahre runter zur Weihe. Vom Berg. Und dann geht ganz kurz der Himmel auf. Und es gibt einen Regenbogen. Etwa 2 Minuten. Und dann geht der Himmel wieder zu. Und genau dort war der Regenbogen. Und dann habe ich gesagt, gut, jetzt schließt du den Bund. Ja, tu es. Manchmal ist man so als Diakon, kann ich den Schritt gehen? Oh, was kommt da auf mich zu? Und dann gibt Jesus ein Zeichen. Ich bin doch größer wie du. Was machst du dir Sorgen? Musst du alles schaffen? Ich bin doch der große Gott, der den Bund mit dir schließt, nicht du den Bund mit mir schließt. Ich schließe ihn zuerst mit dir. Also ist das nicht schön, gell? Dass Gott uns diese Zeichen gibt. Und dann konnte ich einfach weitergehen, wirklich irgendwo sicherer hineingehen in die Weihe, weil Gott diesen Bund mit dir schließen will. Und sagt, ja, ich habe dich erwählt, geh. Ja, und manchmal gibt es den ganz schön, manchmal doppelt gibt es wirklich den Regenbogen, der ist wunderbar. Auch der Sturm ist ein Zeichen, ihr wisst es, bei Pfingsten, wenn der Sturm kommt und er braust überall und er fegt alles durch. Wenn dieses Wehen des Geistes kommt, ist großartig. Manchmal kann es auch so gehen, dass dich total durchweht. Ja, jetzt bei diesem Mann, das Kind schwebt gerade senkrecht da, weil der Wind so stark ist, ja, wenn Gegenwind ist. Manchmal gibt es auch Gegenwind, aber der Heilige Geist ist wunderbar.
Genau in diesen Geist dürfen wir uns hineinbegeben. Und das letzte Symbol ist das Symbol der Taube. Das Feinste ist, meine Lieben, diese Feinheit der Taube. Die Liebe, der Heilige Geist, die größte Manifestation vom Heiligen Geist ist immer diese Sanftmut. Nicht dieses in erster Linie das Feuer. Noch größer ist die Sanftmut. Noch größer ist die Taube. Deswegen die beiden Symbole. Was kann schon eine Taube tun? Nichts. Sie ist sanft. Hat niemand eine Angst vor den Tauben. So sanft wie eine Taube. Wisst ihr, wenn zwei Verliebte miteinander reden und dann der eine so Worte sagt, oder der Mann, ganz besonders hören die Frauen sehr gerne, wenn sie so sanfte Worte sagen zur Frau. Das ist das Größte. Ja? Und wenn der Herr dir selbst sanfte Worte sagt, du bist ja auch eine Braut, ins Herz, wenn er dich lockt und dir diese Liebe gibt, wenn sie so sanft ist, so fein, deswegen die Taube. Und die gibt es in verschiedenen Variationen, ihr wisst es, wenn dieser herabkommt, in einzigartiger Weise auf uns, das wollen wir bitten, seht ihr, diese Sanftmut. Jetzt auch nochmal ein bisschen in dem Bild ausgedrückt, diese Sanftmut, die auf uns herabkommen will. Die Sanftmut des Heiligen Geistes. Und jetzt beten wir. Allmächtiger, ewiger Gott, wir loben dich, wir preisen dich, wir beten dich an. Wir sagen dir Dank, dass du uns so viele Sinnbilder über den Heiligen Geist geschenkt hast, die uns wirklich im Tiefsten ergriffen haben, die uns tiefer in dein Geheimnis eingeführt haben, die uns dich näher gebracht haben, weil wir dich oft nicht so verstehen, o Heiliger Geist. Aber jetzt haben wir mehr Einblick gewonnen. Überall sprichst du, überall bist du da in der Schöpfung. Überall finden wir dich in diesen Sinnbildern, dass du wirkst. So bitten wir dich, dass du mächtig herabkommst mit deinem Heiligen Geist. Und diese Kraft der Sinnbilder, diese Kraft all dessen, wo du wirkst, jetzt auf uns herabkommen lässt und uns durchdringst mit deiner Gnade, mit deinem Feuer, mit deiner Liebe, mit deiner Sanftmut, mit allem, was du bist. Im Namen des Vaters und des Sohnes und des Heiligen Geistes. Amen.

0: Grüß Gott und herzlich willkommen zu Grenzenlos. Eine Auszeit, eine Unterbrechung des Berufsalltags, die länger ist als ein dreiwöchiger Urlaub, das wünschen sich ganz viele Menschen. Doch gerade heute, wo man froh sein muss, einen sicheren Arbeitsplatz zu haben, ist es recht schwierig geworden zu sagen, ich bin da mal weg. Manche jungen Leute sehen deshalb vor allem nach dem Abschluss der Schulzeit eine Gelegenheit, etwas ganz anderes zu machen. Etwas, das nicht in erster Linie dem beruflichen Fortkommen dient, sondern neue Horizonte öffnet. Auch Clara und Tobias haben sich für so ein Sabbatjahr entschieden. Als Matzler, als Missionare auf Zeit sind sie für 12 Monate nach Ghana aufgebrochen, um dort außergewöhnliche Erfahrungen zu machen. Wir haben die beiden in ihrem neuen Zuhause in Westafrika besucht.
1: Yes, and it is for free. This is what we already said. The sending in general is free.
2: Informatikunterricht in Westafrika. Noch vor einem Jahr hat der Lehrer Tobias Röttgerkamp selbst die Schulbank gedrückt und für seinen Schulabschluss gebüffelt. Seit einigen Monaten lebt er in Ghana und unterrichtet Schüler.
3: Es war auch ein bisschen ungewohnt und ein bisschen komisch vielleicht in den ersten Stunden. Aber mit der Zeit habe ich mich sehr schnell daran gewöhnt und auch die Schüler haben mich akzeptiert.
1: Any disadvantages?
2: Computerunterricht gehört in Ghana zum regulären Stundenplan. Doch einen eigenen PC hat hier keiner. Die meisten Kinder leben in bescheidenen Verhältnissen, zum Teil in Hütten ohne Strom. Es ist eine ganz andere Welt, in die der 18-jährige Tobias hier eingetaucht ist. Die Hauptstraße, an der die Schule liegt, ist eine der wichtigsten Verbindungen von Nord nach Süd, von Burkina Faso zur Atlantikküste. 400 Kilometer sind es in die Hauptstadt Accra. Wenn alles gut geht, eine Tagesreise. Der Verkehr hat aus dem kleinen Djemma ein aufstrebendes Städtchen mit heute 18.000 Einwohnern gemacht. Dass es Tobias gerade in diesen Landstrich verschlagen hat, liegt daran, dass Djemma auch eine Missionsstation hat. Die Schule, in der er unterrichtet, gehört zur Pfarrei der Steyler Missionare. Seit einem halben Jahr sein Zuhause. Auch die 18-jährige Clara Schäfer wollte nach dem Abitur Auslandserfahrungen sammeln. Wie Tobias hat sie sich für das Projekt Missionar auf Zeit entschieden.
4: It was too small. I told her she should make just a super insert. No, she just made it wider.
2: Clara ist verärgert. Sie hat sich ein Kleid schneidern lassen, doch nichts passt. Die beiden Köchinnen der Missionsstation haben Verständnis für ihre Enttäuschung. An Claras Begeisterung für Afrika ändert das verpatzte Kleid nichts. Für sie ist das Auslandsjahr eine Zeit der Orientierung.
5: Ich finde, es ist für mich auch erstmal so ein Jahr von der Auszeit wieder, nach dieser ganzen Schulzeit jetzt erstmal ein Jahr einfach so ein bisschen Pause zu haben, durchzuschnaufen. Für mich ist es auch noch mal ein bisschen Zeit zum Nachdenken, was ich jetzt überhaupt danach machen werde.
2: Am nächsten Morgen besuchen wir Clara dort, wo sie gerade ihr pädagogisches Geschick erprobt. 5-mal die Woche arbeitet sie im Kindergarten der Missionsstation. Nicht 10 oder 15 Kinder wie in Deutschland bilden hier eine Gruppe, sondern 80. Zusammen mit einer Kollegin bemüht sich Clara, die Kinder von 8 Uhr morgens bis 2:30 sinnvoll zu beschäftigen. Besonders wichtig, die zu trösten, die eigentlich lieber bei der Mama wären.
5: Ich nehme hauptsächlich die Kinder auf dem Arm oder auf dem Schoß, wenn sie mal wieder weinen, helfe ihnen beim Schuhbinden, wenn die aufgegangen sind, helfe ihnen die Schuluniform wieder zuzuknöpfen, zuzubinden oder sonst was. Also ich bin manchmal schon etwas überfordert, weil es ist ganz schön laut. Die Kinder kämpfen ganz schön viel auch, was alles nicht so einfach ist. Und es ist vor allem für mich nicht so einfach, weil die Kinder sind hier gewöhnt, dass sie doch relativ viel geschlagen werden. Also auch schon von zu Hause, dass die Eltern sie schlagen, dann eben auch in der Schule, dass die Lehrerinnen sie schlagen. Und ich habe aber gesagt, ich mache das nicht. Ich habe gesagt, ich möchte die Kinder nicht schlagen. Das ist einfach, und das führt aber eben dazu oft, Die Kinder wissen, dass ich sie nicht schlagen werde. Das merken sie ja. Egal, wie sie mir auf der Nase rumtanzen, schlage ich nicht zu. Deswegen tanzen sie mir eben auch viel auf der Nase rum. Es ist einfach so eine Erfahrung, die man fürs Leben machen kann, weil ich meine, in Deutschland hätte ich, glaube ich, nie die Möglichkeit, in einem Klassenzimmer mit 80 Kindern zu sein. Es ist einfach eine Erfahrung, die mich hoffentlich irgendwann auch mal weiterbringen wird.
2: Am Nachmittag besucht Clara mit ihrer Kollegin Jenny eine Familie. Dem Kindergarten ist es wichtig, den Kontakt mit den Eltern zu pflegen. Und so begleiten die beiden gelegentlich Kinder aus ihrer Gruppe mit nach Hause. Die Mutter der kleinen Anna, von Joseph und Gregory, lebt mit ihrem Mann in einem typischen Gehöft. Ein paar Hühner, einige Ziegen und kleine Felder, auf denen sie Hirse und Mais anbauen, sichern das Überleben. Der Kindergarten, so hofft die Mutter, ist eine gute Grundlage für einen erfolgreichen Start in die Schule. Die Kinder sollen es einmal besser haben, meint sie. Und Jenny und Clara können auf ihre Weise dazu beitragen. Das Zuhause von Clara und Tobias. Auch auf der Missionsstation wird im Freien gekocht. Es gehört zwar nicht zu ihren Aufgaben, aber Küchenhilfe ist stets willkommen. Die Köchin freut sich über ein kleines Schwätzchen. Heute gibt es Fufu, eine typische ghanaische Speise. Die kartoffelartige Frucht wird dazu erst zu Brei zerstampft. Eine durchaus schweißtreibende Angelegenheit. Selbst für Tobi eine wahre Herausforderung. Am nächsten Morgen. Die Hausgemeinschaft trifft sich zum Frühstück. Neben den beiden Patres Franek und Michael ist auch ein Mitbruder aus Indonesien zu Gast. Seit jedes Jahr zwei deutsche Missionare auf Zeit mitleben, hat sich auch der Speiseplan etwas geändert.
6: Eine von ihnen hat einmal 10 Kilo in 3 Monaten abgenommen. Nicht, weil sie gefastet hat. Sie hat mit uns gegessen. Aber das ghanaische Essen ist eben anders.
2: Bei den gemeinsamen Mahlzeiten wird alles Wichtige besprochen. Michael, ein gebürtiger Filipino, ist der Kaplan der Missionsstation. Der Pole Franek, der Pfarrer. Als Gemeindeleiter ist Pater Franek auch für Clara und Tobias zuständig, die ein Jahr hier mitarbeiten und leben.
7: I would like to be a partner in all these areas of life.
6: Ich möchte ein Partner sein. Ich sehe meine Aufgabe nicht als Chef oder Leiter, sondern als Partner.
2: Es ist Sonntag. Die Kirche ist voll. Und auch draußen, wo während der Woche Unterricht stattfindet, sind die Plätze knapp. 60% der Ghanaer sind Christen.
8: So, live with or live together, work together and pray together.
2: Schon fast 20 Jahre arbeitet Pater Franek in Ghana. Aus bescheidenen Anfängen hat er die Missionsstation aufgebaut. Als man vor 5 Jahren bei ihm anfragte, ob er auch junge Freiwillige aus Deutschland aufnehmen würde, war er gleich begeistert. Er sah die Laienmissionare als Chance.
7: They see them as a part of our pastoral team.
6: Die Leute sehen sie als Teil unseres Pastoralteams. Sie leben mit uns, sie beten mit uns. Jeden Sonntag sind sie da. Wenn wir Versammlungen haben, sind sie mit dabei. Sie leisten einen sehr guten Beitrag zum Wachsen unserer Gemeinde.
2: Die Einbindung in das kirchliche Leben unterscheidet das MATS-Projekt von vergleichbaren anderen Auslandsangeboten. Seit nunmehr 30 Jahren laden die Steiler Missionare junge Leute dazu ein.
3: Ich habe das sogar in meiner Gemeinde erfahren von einer Gemeindereferentin, dass so ein Projekt angeboten wird. Und von daher fand ich die Idee natürlich klasse, dass man ein Auslandsjahr dann auch noch mit dem Glaubensaspekt verbinden kann.
2: Ja. Es ist ein sehr lebendiger Glaube, dem die jungen Leute aus Deutschland hier begegnen. Kennzeichen einer jungen Kirche, die mitreißt.
3: Ja, die Gottesdienste sind einfach super. Die sind so fröhlich und wie schon gesagt, die Leute sind mit so viel Spaß dabei und mit so viel Emotionen. Am Anfang habe ich mich ein bisschen schwer getan, weil es ungewohnt ist, sich dann mitten in der Kirche anfangen, da irgendeinen Rhythmus zu klatschen, um dann da mitzutanzen. Aber mittlerweile ist das Normalste der Welt. Man ist selber einfach, man freut sich jede Woche immer auf den Gottesdienst. Es macht einfach Spaß.
2: Am Nachmittag besucht Pater Franek Gemeindemitglieder. Für Clara und Tobias Gelegenheit, auch die Lebensverhältnisse der Dorfbewohner näher kennenzulernen. Joseph und seine Familie freuen sich über den Besuch. Noch sein Vater war Fetischpriester, Funktionär der Naturreligion mit ihren magischen Vorstellungen. Joseph und seine Familie sind nun Christen. Voller Stolz zeigt er ein T-Shirt, das an die Priesterweihe eines Neffen erinnert, der nun selbst als Missionar in Österreich arbeitet.
3: Used for boiling or drinking? For boiling. So for soup or for the pito.
2: Mittlerweile sind die Besucher bei der dritten Familie angekommen. Eine Tochter erklärt Tobias, wie Pito, ein afrikanisches Bier, gebraut wird.
3: In Deutschland, das habe ich jetzt aber auch erst im Nachhinein gemerkt, sieht man doch so viele Dinge als selbstverständlich an. Ghana, in Afrika, es ist einfach, eigentlich ist es nichts selbstverständlich. Es ist noch nicht mal Essen. Tägliches Essen ist noch nicht mehr selbstverständlich für die Leute hier. Und dieses Denken von der Selbstverständlichkeit von gewissen oder von fast allen Dingen in Deutschland, das werde ich, glaube ich, in Zukunft dann doch anders sehen und dann auch mal in gewissen Situationen dann umdenken und mich dann nochmal selber frage, muss das jetzt sein? Muss ich jetzt das kaufen für so viel Geld, wenn ich doch weiß, dass es anderen nicht so gut geht?
2: An diesem Abend gibt es reichlich. Mutter Anastasia hat mit ihren Töchtern für die Gäste aufgekocht. Die Angst, die Speisen nicht zu vertragen, ist mittlerweile verflogen, obwohl sich Tobi bereits 3 Tage nach seiner Ankunft in Ghana eine Salmonellenvergiftung zugezogen hat. Gelegt hat sich bei den beiden auch die Sorge vor anderen Krankheiten.
5: Ja, mit der Malaria hänge ich manchmal etwas in meinem Bett rum. Das sind dann auch so diese Momente, wo man sich denkt, ja gut, warum lecke ich jetzt hier in Afrika mit Malaria? Wäre ich irgendwo anders, hätte ich das nicht bekommen. Aber das ist mittlerweile auch. Dann ist man halt krank. In Deutschland bin ich auch oft krank gewesen und im Bett gelegen.
2: Am nächsten Morgen steht erst einmal eine Besorgungsfahrt auf dem Plan. Dass Tobi nicht nur einen Führerschein hat, sondern auch keine Angst vor afrikanischen Straßen, ist hier von großem Nutzen.
3: Ich muss Leute woanders hinfahren, Leute abholen, Einkäufe erledigen. Also das Fahren spielt hier doch schon eine große Rolle, zumal die meisten Ghana auch keinen Führerschein haben.
2: Was bei den Frauen des Dorfes zum täglichen Ritual gehört, ist in der Missionsstation nur noch die Ausnahmesituation. Seit Pater Franek eine eigene Quelle gefasst hat, kommt das Wasser aus dem Hahn. Um das kostbare Trinkwasser zu sparen, holt Tobias derzeit jeden Morgen Wasser aus dem Fluss. Es wird benötigt, um Zement zu mischen. Denn auch Baumaßnahmen gehören auf einer Missionsstation zum Alltag. Direkt an der Straße hat Pater Franek angefangen, ein weiteres Gemeindegebäude zu errichten. Neben einem Pfarrsaal sollen hier auch Läden entstehen, die der Gemeinde ein kleines Einkommen sichern. Zwei Räume des Pfarreigebäudes sind bereits fertiggestellt. Einer davon ist das Reich von Tobias. Was hier steht, davon träumen die meisten Schulen in Ghana. Auch wenn es sich bei den Computern um alte, ausgemusterte Geräte handelt. Hier in Afrika sind sie ein Schatz. Die Spenden aus Deutschland ermöglichen, was in den meisten Schulen Theorie bleiben muss.
3: Der Computerunterricht, der ist schon Pflicht. Allerdings ist es in 90% der Schulen oder noch mehr ist es so der Fall, dass sie einfach keine Computer vor Ort haben. Das heißt, die sitzen vor den Büchern, lernen, wie man ins Internet geht. Aber wenn die Schüler einfach nicht in der Lage dazu sind, den Computer wirklich mit eigenen Augen zu sehen und zu bedienen, ist das doch sehr, sehr, sehr schwierig für die, da überhaupt den Computer anzumachen.
9: Turn on the computers, please, and start Microsoft Excel.
2: Auch wenn es dauert, bis der Bildschirm aufleuchtet, die müden Prozessoren leisten hier wertvolle Arbeit.
3: Was schnell ist für die Schüler, wissen wir ja auch nicht, weil die kennen ja gar keine schnellen Computer. Von daher ist für den 2 Minuten Warten beim Starten auch ganz normal.
2: Es war ein Matzler, ein Vorgänger von Tobias, der den Schülern die Computerwelt eröffnet hat. Für die Schule der Pfarrei ein Gewinn.
3: Manchmal springen sie auf und klatschen und freuen sich einfach, dass sie es geschafft haben und sind mir doch dann immer sehr dankbar und haben einfach auch Spaß dabei, einfach mit dem Computer etwas, die einfachsten Sachen einfach zu machen, sei es nur die Maus zu bewegen.
10: Er ist sehr, sehr gut. Einfach fantastisch. So ruhig und auch so offen.
2: Vor dem Kindergarten wird unterdessen fleißig gekocht. Über 200 Kinder werden sich bald hungrig auf diese vegetarischen Teigwaren stürzen. Dass die beiden Köchinnen täglich die Teller füllen können, dafür ist seit einem halben Jahr Clara verantwortlich. Sie sammelt nicht nur das Geld für die Speisung ein, sie verwaltet es auch, bespricht mit den Köchinnen den Speiseplan und gibt ihnen das Geld für die Einkäufe. Weit mühsamer ist es freilich, dafür zu sorgen, dass die Ausgabe des Essens einigermaßen gesittet abläuft. Franek hat Clara deshalb auch zur Leiterin des Kindergartens ernannt.
7: Her presence alone is already it influenced. Let's say the behavior of the teachers. There were cases, you know, where the teachers looked.
11: Es ist vorgekommen, dass die Betreuer die Kinder eingesperrt haben und auf den Markt gegangen sind. Ich konnte es nicht glauben, aber mit dieser Chefin können sie das nicht machen. But then,
7: well, with this headmistress, they cannot do it, isn't it?
2: Für sie eine Chance, berufliche Möglichkeiten auszuloten.
5: In sozialen Studiengängen wird es eben einem angerechnet und natürlich sind die Leute auch mehr davon begeistert, wenn sie wissen, jemand hat sowas schon mal gemacht, also eine soziale Aufgabe gemacht und dann wissen sie auch, dass sich jemand wirklich dafür begeistert, dass es jemandem wirklich gefällt und dass es nicht nur so ein, ich weiß gerade nicht, was ich sonst studieren soll, dann mache ich halt mal sowas in die Richtung.
2: Ein Ausflug ins Grüne. Auch Matzler brauchen ihre freien Tage. Pater Franek hat Tobias und Clara dazu den Pick-up der Missionsstation überlassen.
7: Well, I am happy that as young people they will be independent and well, family father will do the same.
11: Als junge Leute wollen sie unabhängig sein. Ein Familienvater würde dasselbe tun. Hier ist das Auto, fahrt los, aber seid vorsichtig, damit ihr nicht in unnötige Gefahren kommt.
2: Die Gefahren eines Auslandsaufenthaltes haben die beiden oft genug durchdiskutiert. Sie sind nicht unvorbereitet nach Afrika aufgebrochen.
5: Bei dem MATS-Projekt gibt es im Gegensatz zu ja, vor allem staatlichen Trägern eine relativ lange Vorbereitung. Also es geht über ja, ein Dreivierteljahr eigentlich. Also es hat im Oktober angefangen und im August sind wir dann erst letztendlich ausgereist. Und es hat erstmal angefangen mit einem Orientierungsseminar, wo wir eben erstmal das ganze Programm vorgestellt bekommen haben. Dann im Laufe der anderen Seminare haben wir uns eben mit uns selbst beschäftigt, haben uns aber auch mit dem Leben der Missionare beschäftigt, haben das Kloster kennengelernt, wie die Leute dort leben, wie das überhaupt in so einer Ordensgemeinschaft alles vor sich geht. Und ja, besonders auf unserem letzten Seminar haben wir dann noch so die, ja, ich sag mal, letzten Notfallstipps bekommen, also was uns denn wirklich nochmal darauf vorbereiten sollte. Jetzt zum Thema Kultur hatten wir Vorträge gehabt, zu medizinischen Tipps, was dann am besten wäre mitzunehmen. Also ich glaube schon, dass ich sehr gut darauf vorbereitet war. Natürlich gibt es Situationen, darauf kann man einfach theoretisch nicht vorbereitet werden, da rutscht man dann halt einfach rein. Aber von dem, was wir an Informationen bekommen haben, war es doch schon einiges.
3: Wenn es irgendwie Probleme gibt, wenn wir wissen, dass etwas nicht gerade rund läuft oder wenn es Probleme gibt, wissen wir, in Deutschland ist unser MATS-Team, was uns zur Seite steht und wo wir uns auch rund um die Uhr telefonisch oder in anderer Art und Weise melden können.
2: Zurück auf der Missionsstation. In seinem für afrikanische Verhältnisse recht noblen Zimmer hat sich Tobias schnell heimisch gefühlt. Die Gedanken an zu

Pause bleiben dennoch nicht aus. Tobias schreibt Tagebuch. Und schon mehrmals hat er den Freunden und Bekannten zu Hause in einem Rundbrief mitgeteilt, was ihn in Afrika bewegt.

0: Eine Familie will hier auf dem Gelände ihr neues Haus errichten. Sie haben den Pater gebeten, vor Baubeginn das Grundstück zu segnen.
1: When God created heaven and earth, he said, let's go and you can multiply.
0: Auch als Christen sind viele Afrikaner noch dem Glauben verhaftet, dass die Welt von Geistern durchflutet ist. Das Gebet des Missionars soll alle schädlichen Einflüsse von ihnen fernhalten.
1: Now let's pray for the ancestors. For the souls of those people who are hunting here, who are farming here, the spirits and the souls of those who were once owners of this land, may they rest in peace.
0: Es geht weiter. 22 Außenstationen gehören zur Pfarrei von Pater Franek. Gemeinden, die zum Teil Stunden von Jemma entfernt im Busch liegen. Der Pater ist da, tönt es aus jeder Hütte. Wie ein Lauffeuer verbreitet sich die Nachricht vom Besuch des Missionars im Dorf. Wer seine Begleiter sind, ist manchen noch unklar.
2: Man hat als Weißer halt durch die Geschichte von Ghana doch noch den Status, man ist immer etwas Besseres und man hat immer Geld. Da ist es dann doch am Anfang schwierig, denen dann zu erklären, dass wir nicht hier sind, um einfach nur irgendwo Geld an Leute zu verteilen, sondern dass wir hier sind einfach, um zu arbeiten. Und wir arbeiten nicht für Geld, sondern wirklich aus unserem reinen Willen und aus unserem Glauben heraus. Und das ist für Jüngere sehr schwierig zu verstehen.
0: Nach einem gemeinsamen Gebet in der Kapelle tauchen allerlei kuriose Gestalten auf. Die Dorfbewohner wollen den Gästen etwas bieten. Clara und Tobias erleben afrikanische Spontanität und Lebensfreude pur. Und der Missionar freut sich, dass seine Gäste so herzlich aufgenommen werden.
1: I mean, we are Catholic Church, and to have the feeling that we belong to a bigger family.
3: Wir alle sind katholisch und wollen das Gefühl vermitteln, dass wir zu einer großen Familie gehören. Das hebt auch die Afrikaner. Sie sehen, wir sind nicht irgendwelche Leute im Busch. In dieser Hinsicht ist Mats kein privates Unternehmen eines Gemeindepfarrers. Wir sind die universale Kirche. Wir sind eine große Familie.
1: We are the universal church. We are the big family of the people.
0: Auch wenn das improvisierte Fest in der Mittagshitze ermüdet, als Freunde erleben Clara und Tobias das Dorf. Das ist mehr als ein touristischer Besuch.
4: Es ist einfach ein ganz anderes Leben, wenn man ein Jahr woanders mitleben kann. Einfach, ich glaube schon, dass ich auch selber mehr bekomme davon, Erfahrungen, was ich einfach sammeln kann, als dass ich hier geben kann. Man fühlt sich einfach, ja, um viele Erfahrungen reicher. Man kann einfach viele Sachen erleben, man kann ein neues Land sehen, man kann eine neue Kultur kennenlernen, eben auch hier, wie die Religion ist. Man bekommt einfach viele neue Sachen mit.
0: Am letzten Tag unseres Besuches begleiten wir Clara und Tobias noch einmal zu einer anderen Außenstation. Die Messe hält an diesem Sonntag der Mitbruder von Pater Franek, Pater Michael.

0: Auch wenn Clara und Tobias keine Funktion im Gottesdienst übernehmen, für Pater Michael und Pater Franek sind sie Teil ihrer missionarischen Sendung.
1: Wir sehen die Laienmissionare, die Matzler, nicht als Missionare zweiter Klasse, sondern gleichwertig zu uns. Nur mit dem Unterschied, dass sie andere Aufgaben haben. Damit leben wir das Charisma unseres Ordens. Ich bin wirklich von den Matzlern fasziniert, weil sie einen lebendigen Glauben bezeugen. Sie leben wirklich diese christliche Tugend, auf andere zuzugehen.
0: In wenigen Monaten werden auch für Clara und Tobias diese Klänge und diese Bilder Vergangenheit sein. Doch schon jetzt steht für die beiden fest, dass ihre Zeit in Afrika bleibende Spuren hinterlassen hat.
2: Ich bin viel gelassener geworden und ruhiger, weil das einfach ist einfach nötig in Afrika.

0: Das glaube ich, wird man hier nicht überleben.
1: Man wächst doch als Person und insbesondere als Persönlichkeit sehr durch so ein Jahr. Man steht auf eigenen Füßen und man lernt einfach eine andere Welt kennen. Man bekommt eine weitere Sicht auf Dinge, dass man reifer wird und dann danach, wenn man dann wieder nach Deutschland kommt, dann auch wirklich weiß, was man will. So ein Jahr, weil das einem so prägt, kriegt man dann doch wirklich noch mal eine ganz andere Sicht auf die Welt der Dinge.
2: Eine neue Sicht der Dinge hat es ja in Ghana für Clara und Tobias gebracht. Eine Erfahrung, die sie sicher auch in ihr Umfeld in Deutschland hineintragen werden. Na, neugierig geworden? Wenn Sie mehr über das Projekt Missionar auf Zeit der Steller Missionare erfahren möchten, dann schreiben Sie uns oder besuchen Sie uns im Internet. Bis zur nächsten Sendung, Ihnen allen eine gesegnete Zeit.

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Mein Thema lautet Zeugen für Christus. Missionare und Missionarinnen in Asien aus dem deutschen Martyrologium des 20. Jahrhunderts. Wir alle kennen den Missionsbefehl des Matthäus, wo er im 28. Kapitel berichtet, den der Auferstandene sagt, geht hinaus in die ganze Welt und verkündet allen das Evangelium, lehrt sie. Das war der Auftrag für die Missionare in allen Ländern. Dennoch haben wir im 20. und 19. Jahrhundert ein eigenes Missionsjahrhundert. Das heißt, in den katholischen Diözesen erwachte der Gedanke, dass wir nicht allein auf die eigenen Diözesen zurückgreifen, sondern dass wir das Evangelium verbreiten in allen Ländern. Ja, jeder, der getauft hat, den Auftrag, das Evangelium zu verkünden. Nicht nur hier im Bistum Augsburg, nicht nur in Deutschland, nicht nur in Europa, sondern die Missionare haben den großen Auftrag der Kirche, das Evangelium zu verbreiten in allen Ländern der Erde, sodass wir von einem Missionsjahrhundert sprechen können. Die Mission im 19. und beginnenden 20. Jahrhundert erlebte einen unerhörten Aufschwung, der auch konfessionsübergreifend seine Wirkung entfaltete. Mit vollem Recht kennzeichnet man jene Zeit als ein Missionsjahrhundert. Die Verbreitung des Christentums in Übersee, in Afrika, in Asien, in Ozeanien sind die Berichte der Missionare und Missionarien, die das Evangelium befeuerten.

Auch im deutschsprachigen Raum gab es mehrere Gründungen von Missionsgesellschaften und Missionsvereinen. Ich denke nur an die Steyler Missionare. Aber auch evangelischerseits gab es viele Gesellschaften, nämlich die Gesellschaft Mariens, die Marianisten, die in Ozeanien und Neuseeland tätig waren und die bereit waren, das Evangelium bis zum Ende der Welt zu verbreiten. Heute aber werde ich mich begrenzen auf die Märtyrer in Asien. In Asien haben wir eigentlich wenig Erfolg gehabt. Denn in Korea, in China, haben wir kaum 3% aller, die Christen sind. Der eigentliche katholische Kontinent in Asien, das sind die Philippinen, die noch heute eine christliche Wurzel haben, die noch heute eine riesige christliche Konfession bilden, aber sie haben wenige Missionare, die bereit sind, auch nach Europa zu gehen. So beginne ich jetzt den ersten Teil mit Papua-Neuguinea. Das Martyrologium ist Johannes Paul II. Überreicht worden, der selber gesagt hat, wir brauchen diese großen Glaubenszeugen des 20. Jahrhunderts, um unseren Glauben heute zu verbreiten. Hier sehen Sie ein Bild, wo Johannes Paul II. In das deutsche Martyrologium schaut, begleitet vom Vorsitzenden der Deutschen Bischofskonferenz, Karl Lehmann, und meiner Wenigkeit, die eben das Martyrologium herausgegeben haben. Erstens die Hiltrupper Missionare. Schon ganz früh am Beginn des 20. Jahrhunderts, im Jahre 1904, erlitt eine Gruppe von Missionaren und Missionarinnen in Papua-Neuguinea das Martyrium. Die 9 Angehörigen der Hiltrupper Missionare um Pater Matthäus Rascher und einem Trappistenmönch führten ihre Missionsstation im Bismarck-Archipel, einer Inselgruppe, die heute zu Papua-Neuguinea führte. Es sollte ein neues Missionsbewusstsein entstehen, das in den katholischen Ländern deutlich wurde. Diese Missionare sind ganz aktuell umgebracht worden, weil ein junger Mann, Tom Maria, versuchte, katholisch zu werden. Die Hiltrupper Missionare sagten, komm, wir taufen dich gerne, aber wir haben eine Bedingung. Du musst von 5 Frauen Abschied nehmen. Du kannst nicht mit 5 Frauen zusammen katholisch werden, denn wir haben die Monogamie, ein Mann und eine Frau. Ein Mann kann nur seine ganze Liebe einer einzigen Frau schenken und die Frau kann nur einem Mann ihre ganze Liebe schenken. Also es kann nicht so sein, dass du 5 Frauen mitnimmst. Dieser Tom Maria war zwar bereit, katholisch zu werden, aber er konnte sich nicht von 5 Frauen trennen, sodass er aus Wut, dass er nicht katholisch werden konnte, in einer Nacht die Hiltrupper Missionare umgebracht hat. Das ist das Martyrium der Hiltrupper Missionare, weil sie sagten, unser christlicher Glaube ist ein Glaube, der die Monogamie fördert, nicht die Polygamie. Und deshalb müssen alle Heiden, die in Papua-Neuguinea gestorben sind oder gelebt haben, sie müssen bereit sein, die Monogamie zu fördern. Zweitens, die Steyler Missionare auf Papua-Neuguinea. Der Pazifikkrieg forderte einen enormen Blutzoll der Steyler Missionsfamilie. Die Steyler Missionare sind ja von Arnold Jansen gegründet worden, der gesagt hat, wir wollen bis an die Grenzen der Welt gehen, um das Evangelium zu verkünden. Und

Unter den Missionaren haben wir besonders Pater Josef Lörks. Er stammte aus der Nähe von Kalkar am Niederrhein, wurde 1876 geboren und wurde 1943 in den Missionsgebieten gestorben. Im Jahre 1942 besetzten japanische Soldaten die Missionsstation. Jegliche Missionstätigkeit wurde ihnen untersagt. Für die japanischen Militärs standen alle europäischen Missionare unter dem Generalverdacht, als Spione zu wirken. Und so wurden sie alle als Spione verhaftet. Sie kamen auf Zerstörer, auf die Akikaze und auf die Yorishimaru und wurden von dort aus entweder in den Pazifik geworfen, noch lebend, oder sie wurden umgebracht auf dem Schiff, das sie befuhren. So haben wir auch einen neuen Bischof, Bischof Franz Wolf. Er wurde 1876 geboren aus Essen-Borbeck. Ich weiß nicht, ob er noch in Essen-Borbeck bekannt ist. Er ist in Steyr zum Bischof geweiht worden. Er war zunächst in Togo in Afrika und hat dann eine neue Missionsstation als apostolischer Vikar in Ost-Neuguinea gegründet. Bei der Yorishimaru, einem Zerstörer, handelt es sich um ein japanisches Handelsschiff. Am 5. Februar 1944 wurden die dort internierten Missionare angewiesen, sich an Bord des Schiffes zu begeben. Es hieß, man wolle die Missionare in Sicherheit bringen, aber das war eine Täuschung. Die Missionare wurden alle vom Schiff aus verhaftet und kamen schließlich um. Sie wurden in den Pazifik geworfen. Ein deutliches Beispiel ist Pater Georg Berndt, gebürtig aus Pirmasens. Er hatte seinen Platz im deutschen Martyrologium gefunden. Ich bin selber in Pirmasens gewesen, um ihn bekannter zu machen. Aber die Pirmasensen hatten zwar viel Interesse an der Schuhproduktion, aber nicht an den Missionaren. Und wir haben viele Frauen, das sage ich für den anwesenden Frauen, die auch bereit waren, mit ihren Steyrer Missionaren zu helfen, und kamen dann auch auf das Schiff und wurden auch niedergeknallt. Ich erwähne Schwester Kunigunde Maria Fedder aus Mellen bei Arnsberg im Erzbistum Paderborn. Sie wurde 1943 in der Bismarcksee umgebracht. Oder ich erwähne Schwester Aquina Anna Maria Pohlkötter aus Telgte, dem Wallfahrtsort bei Münster. Sie wurde in der Bismarcksee 1943 umgebracht. Oder ich erwähne Schwester Melasia Maria Zölch aus Pilmersreuth in der Oberpfalz. Sie war Steyrer Missionsschwester. Sie war 1944 bei Wewag umgebracht worden. Nur damit Sie sehen, Frauen hatten genauso einen Anteil am Missionswerk der Steyrer Missionare. Ich erwähne Schwester Arildis Pauline Engelbrecht. Sie wurde 1903 in Rötlein bei Schweinfurt im Bistum Augsburg geboren und starb 1943 in der Bismarcksee. Ich erwähne weiterhin Schwester Isbalda Klein. Aus der Eifel kommt sie, aus Schlausenbach bei Prüm. Ich habe jetzt kürzlich einen Artikel über geschrieben. Die Prümer Märtyrer sagten, wir wollen diese Märtyrer dem Vergessen entreißen, denn keiner in Prüm kennt sie. Aber sie ist gestorben bei Wewag 1944. Ich darf weiterhin erwähnen, Schwester Heriberta Jöres aus Karken bei Heinsberg im Bistum Aachen. Sie wurde 1943 in der Bismarcksee umgebracht. Oder ich erwähne Schwester Deotilla Gouverneur aus dem Saarland, aus Zwalbach bei Weißkirchen. Sie wurde 1944 umgebracht.
Sie spüren, damals war die Missionsidee noch lebendig. Heute hat man den Eindruck, dass statt der Missionsarbeit der interreligiöse Dialog tritt, sodass man sich nur aneinander verständigt durch Dialog oder aufeinander zuhört. Aber die Missionsidee lautet, geht hinaus in die ganze Welt und verkündet allen das Evangelium. Wer wäre heute noch bereit, für das Evangelium in die Mission zu gehen? Wer wäre noch bereit, für die Missionare in den Tod zu gehen, die bereit waren, den christlichen Glauben, wenn auch oft in europäischer Gestalt, den Menschen darzulegen? Ich komme zum zweiten Thema, das heißt China. Die Missionsgeschichte Chinas unterscheidet sich von den Vorstellungen, die der Gedanke an die Mission unterschwellig immer mit Formen von Kolonialismus in Verbindung bringt. China war im 20. Jahrhundert eine Hochburg des Kommunismus. Wir haben zwar Steyler Missionare, Franziskaner, Jesuiten, die in diesen harten Brocken Chinas als Missionare gewirkt haben, aber sie konnten sich kaum durchsetzen. Sie haben auch nicht die Gelegenheit genutzt, dass sie die Missionsidee nach China weitergebracht haben, sondern es war so, dass der chinesische Kommunismus so stark verwurzelt war, natürlich verbunden mit dem Buddhismus, dass es doch zu wenigen Konversionen geführt hat. Wir haben dort Franziskaner, Missionsfranziskaner, unter anderem Pater Hermenegild Karl Weldele. Er ist in Oberkirch in Baden im Bistum Freiburg geboren worden. Und er wollte das Evangelium in seiner europäischen Gestalt den Chinesen weitertragen, ist aber bereits 1927 auf der Missionsstation Zhaoerling in Nordchina umgebracht worden. Das bedeutet, die Missionare haben ein europäisches Christentum verbreitet. Sie wollten auch sehen, dass das europäische Christentum wirklich Fuß fassen würde. Und doch erfuhren sie, der chinesische Kommunismus hat das Martyrium nicht angenommen. Ich erwähne weiter Pater Silvester Heinrich Pattberg aus dem Sauerland, aus Hildfeld bei Grönebach. Er hat vom Sauerland, das ja tief katholisch ist, versucht, den Missionsgedanken nach China zu verbreiten und wurde 1938 gewaltsam umgebracht. Jeder Missionar bekam bei der Aussendung ein Missionskreuz. Das erinnerte ihn daran, dass wenn die Mission misslingt, wenn die Mission nicht angenommen wird, wenn das europäische Christentum keinen Fuß fassen wird, er selber als Märtyrer umkommen wird. Das wussten die Missionare. Sie waren nicht einfach Männer, die einfach ein Abenteuer haben wollten, sondern sie wussten, wenn ihre Mission misslingt, wenn ihre Mission nicht Gestalt annimmt, dann müssen sie mit dem gewaltsamen Tod rechnen. Unter anderem Pater Augustin Karl-Heinz Holzum aus Krefeld im Bistum Aachen. Er hat ein außergewöhnliches Martyrium erlitten. Die Chinesen sagten, euer Stifter, der ist doch am Kreuz gestorben. Dann machen wir es mit dir genauso. Wir werden dich an das Kreuz anheften und du wirst vor Schmerzen schreiend umkommen. Sodass dieser Missionar, Pater Augustin Holzum, im Jahre 1947 in China umgekommen ist, wie der Herr selber. Ich erwähne weiterhin Erzbischof Cyrillus Jarre aus Ahrweiler im Bistum Trier. Er hat die chinesische Sprache gelernt. Er war Professor an der Ordenshochschule der Franziskaner in Rom. Er konnte viele Sprachen sprechen.

sprechen. Aber die Chinesen sagten, du bist ein Erzbischof, wir werden dich umbringen. Und so ist er in roten Gewändern, in roten Messgewändern in das Grab gelegt worden. Pater Cyrillus Jarl, ein Erzbischof, der in China gewirkt hat, der versucht hat, auch eine Bibel in der Sprache der Chinesen herauszugeben. Aber die Chinesen haben gesagt, wir wollen dieses europäische Christentum nicht. Vielleicht, weil es auch von Kolonialismus geprägt war oder weil es von Europa geprägt war. Die christlichen Missionare haben ja sehr viel Wert gelegt auf Erziehung und Gesundheit, sodass sie auch in den Erziehungsmethoden europäisch waren, aber das entsprach nicht der chinesischen Kultur. Dann haben wir Missionsmärtyrer aus St. Ottilien, also Benediktiner, die als Missionsbenediktiner hinauszogen, um das Evangelium zu verkünden. Wir haben Missionsmärtyrer aus steiler Missionaren, wie ich schon sagte. Auch das Saarland, das katholischste Land Deutschlands, hat etwa in Pater Alfons Gärtner einen Missionar, der in Dillingen an der Saar geboren wurde. Er reiste 1936 mit seinem Bruder, der ebenfalls steiler Missionsmann war, nach China aus. Noch unerfahren geriet der junge Missionar im Jahre 1938 in die Hände von Leuten, von Japanern in der Mandschurei. Er trat ihnen gegenüber forsch auf, betonte seine deutsche Herkunft und erwartete Respekt vor seiner Tätigkeit. Aber offensichtlich war es nicht der Fall, sodass er bereits 1933 bei Fengxi in China umgebracht wurde. Ich weiß nicht, ob er heute noch als Märtyrer bekannt ist. Dann erwähne ich noch den Dominikaner Ludwig Maria Nikolaus Modest Pali, ein Märtyrer aus dem Bistum Chur, der bereit war, den Menschen das Evangelium in seiner dominikanischen Fassung zu verbreiten. Er ist der erste dominikanische Märtyrer von China. Aber die Dominikaner haben wir ihn nicht genannt. Sie hatten ihn selber vergessen, sodass ein Archivar aus Vechta mir sagte, der Pater Nikolaus Podes ist ja gar nicht im Martyrologium. Ja, sage ich, das kann schon sein, aber er ist mir nicht genannt worden. Sie sehen, das ist die große Krux, die wir daraus erleben, dass die Missionsorden ihre eigene Geschichte nicht aufgearbeitet haben, sodass sie sagen, was kümmert uns die Missionsmärtyrer aus dem eigenen Orden? Wir müssen heute das Evangelium verbreiten, sodass dieser Mann erst in der vierten Auflage aufgenommen werden konnte. Sie sehen, wie notwendig es ist, die eigene Geschichte aufzuarbeiten. Denn wir haben großartige Gestalten. Wir haben nicht nur Missbrauchsfälle, wir haben nicht nur Versagen der Bischöfe, sondern wir haben glänzende Gestalten, die sogar selig und heilig gesprochen worden sind, die wir heute herausnehmen, damit wir sagen, wir haben nicht nur Schwachseiten in der Kirche, sondern wir haben Leuchttürme in der Kirche, die es heute gilt, herausgearbeitet zu werden und als Vorbilder vorgestellt zu werden. Damit komme ich zum dritten, Korea. Korea ist bis heute kommunistisch. Korea ist ein geteiltes Land. Und es zeigt sich, dass die Missionare, die Missionsbenediktiner und Missionsbenediktinerinnen hinauszogen in das Land, wo eben der Kommunismus herrscht und wo der Buddhismus seine starken Wurzeln hatte. Dort konnte der christliche Glaube eigentlich nicht Fuß fassen. In Korea haben wir bis heute höchstens 3% Christen. Das will sagen, in Nordkorea. Das heißt, der christliche Glaube in seiner europäischen

Anpassung war für die Leute in Korea gleichsam unannehmbar, weil wir versucht haben, den Menschen in Korea das Evangelium nahezubringen, aber wir versuchten, Schnittstellen zu finden, um das Evangelium zu verbreiten. Aber es war nicht möglich, sodass wir heute noch immer in einer Situation leben, wo wir spüren, Korea ist und bleibt ein Kontinent, der für die christliche Botschaft noch nicht zubereitet war. Natürlich müssen die Missionare auch lernen, nicht nur die Sprache zu erlernen, sondern auch deren Kultur zu erlernen, deren Sprachgewohnheiten zu lernen, deren Bräuche zu gewinnen, damit wir spüren, wo gibt es Anknüpfungspunkte in der Mission und wo sind Möglichkeiten, ihnen das Evangelium vom Leben darzustellen. Und schließlich möchte ich weiterhin sprechen von den Märtyrern auf den Philippinen. Die Philippinen sind ein Land mit vielen Inseln, die heute eigentlich das katholischste Land Asiens sind. Wir haben heute auch Missionare, die aus den Philippinen kommen, um hier in Europa das Evangelium zu verbreiten. Auch wenn es politisch sehr instabil ist, haben wir doch Missionsmärtyrer, die bereit waren, das Christentum auf den Philippinen wirklich fündig zu machen. Und so haben wir als Beispiel einen Bischof Wilhelm Finnemann. Er kommt aus Hultrop bei Soest im Erzbistum Paderborn. Man hatte für ihn ein besonders gewaltsames Martyrium ausgeschaut. Er wurde auf die Insel Mindoro geschickt und dort einfach in Meer versenkt. Es gibt ja heute enorm viele Methoden, wie man Missionare umbringt, dass man sie füsiliert, dass man sie ertränkt, dass man sie erfrieren lässt, dass man sie erdolcht, dass man sie auf gewaltsame Weise umbringt. Aber das hatten wir auch, dass wir den Bischof Finnemann einfach in das Meer versenkt haben, sodass er ertrunken ist. Er war steiler Missionar. Er hatte versucht, die Ideen von Arnold Janssen zu verbreiten auf den Philippinen, aber das Martyrium ist für ihn dann doch geworden wie eine große Untat. Heute möchten die Philippinen den Bischof Finnemann zur Seligsprechung vorschlagen. Sie sagen, dieser Bischof Wilhelm Finnemann hat uns das Evangelium gebracht. Dafür sind wir dankbar. Und aus Dankbarkeit für seinen Dienst als steiler Missionar wollen wir ihn selig sprechen. Sie wissen, der Märtyrer bedarf keines Heilungswunders für die Seligsprechung. Er bedarf keines Naturwunders, keines Auferweckungswunders. Er braucht also kein Wunder im Sinne eines Heilungs-, Natur- oder Auferweckungswunders. Aber sein Tod muss als Martyrium deklariert werden. Das will sagen, der Tod kann nicht nur ein Opfer der Gewalt sein, das einen auf eine Munition stürzt, sondern der Tod muss als Martyrium deklariert werden können. Ich war damals Konsultor an der römischen Kongregation für die Selig- und Heiligsprechungen und die Theologen unter ihnen, zu denen ich damals gehörte, mussten prüfen, ob dieser Tod als Martyrium qualifiziert werden kann oder nicht. Aber für die Heiligsprechung bedarf es wiederum eines Wunders, eines Heilungswunders, eines Naturwunders, eines Auferweckungswunders, sodass wir auch bei Edith Stein für die Heiligsprechung eines Wunders brauchten. Aber das Wunder ereignete sich in Amerika. Ich werde oft gefragt, warum es keine Wunder in Deutschland gibt. Warum die Wunder nicht in Deutschland geschehen sind. Warum die Wunder nicht in Europa geschehen sind, sondern sie weit auf den Philippinen, in Asien, in Amerika, in Südamerika. Darüber könnten wir nachher einmal sprechen, warum es in Deutschland eigentlich
kaum Wunder gibt. Ich komme zum Schluss, indem ich die vier Länder stellvertretend für andere herausgearbeitet habe und zugleich deutlich gemacht habe, Asien ist ein Land voller Märtyrer. Die Menschen nähren sich aus dem Blut dieser Märtyrer. Sie spüren, diese konnten es und jene, warum nicht auch ich? Sie spüren, wenn sie heute in Korea, in China, in Papua-Neuguinea Christ sein wollen, müssen sie sich auf das Martyrium vorbereiten. Hier in Deutschland brauchen sie sich nicht auf das Martyrium vorzubereiten. Sie müssen nur ein heiliges Leben führen, wenn sie selig gesprochen werden wollen. Sie spüren, aus diesen Ländern kann für den christlichen Glauben eine große Kraft erwecken. Sie spüren, dass diese Menschen dem Martyrium näher sind als wir, weil sie wissen, der Herr ist als Märtyrer gestorben. Wo ist unsere Bereitschaft zum Martyrium? Wo ist unsere Fähigkeit zu sagen, der Herr hat für uns gelitten, der Herr ist für uns in den Tod gegangen? Was ist meine Antwort auf seinen Ruf, der am Kreuz endete? Die Kirche hat das Gedenken an die Märtyrer seit frühester Zeit gepflegt. Die Märtyrer der alten Kirche, also die Märtyrer aus der Zeit zwischen Petrus und Konstantin, waren alles Märtyrer. Es wurden keine Bekenner selig und heilig gesprochen, sondern nur Märtyrer, weil sie den Weg Christi konsequent zu Ende gegangen sind. Die Märtyrer waren durch alle Zeiten der Kirchengeschichte für die Gläubigen mehr als unglückliche Opfer widriger Umstände. Vielmehr erkannten die Gläubigen in den Umständen ihres Todes den Tod Jesu Christi auf Golgotha. Angesichts der theologischen Reflexion im Laufe der Geschichte sind diese Umstände in den sogenannten Kategorien zusammengeflossen, nämlich, dass ein Märtyrer einer ist, der eines gewaltsamen Todes stirbt. Deshalb ist Bischof Clemens August Graf von Galen kein Märtyrer, weil er in einem Blinddarmdurchbruch gestorben ist. Und das ist keine Ursache für ein Martyrium. Also ist er ein Bekenner. Das Zweite ist, dass jeder Märtyrer Zeugnis gegeben haben muss für den christlichen Glauben. Sei es in der Öffentlichkeit oder auch zu Hause, wo die Mutter die Kinder christlich erzogen hat. Und das Dritte war das Schwierigste, das ich immer als Herausgeber des Martyrologiums prüfen musste, ob der Märtyrer bereit ist, für seinen christlichen Glauben zu sterben. Das erinnert an Lukas 21, dass der Herr am Ölberg betet, Herr, nicht mein, sondern dein Wille geschehe. Der Herr wollte nicht das Martyrium, aber er sieht, das ist der Wille des Vaters. Der Wille des Vaters, der will, dass ich leiden muss, um so die Menschen zu erlösen. Diese drei Kriterien hat Papst Benedikt XIV. Im 18. Jahrhundert herausgegeben in vier großen Bänden, um herauszufinden, wer ist ein Märtyrer. Er muss eines gewaltsamen Todes sterben. Er muss bereit sein, Zeugnis zu geben für den christlichen Glauben. Er muss bereit sein, für den Glauben zu sterben. Die Märtyrer waren bereit, eines gewaltsamen Todes zu sterben. Sie waren bereit, weil der Glaube an Christus für sie eine solche Kraft hatte, dass sie auch diesen Tod in der Überwindung der natürlichen Todesfurcht zu überwinden hatten. Das sagt uns Augustinus. Die Märtyrer waren bereit, die natürliche Todesfurcht zu überwinden. Sie hatten keine Angst vor dem Tod, sondern sie wussten, wenn der Kopf fällt, sind sie bei Gott. Und das ist das Ziel ihrer irdischen Pilgerschaft. Sie starben zweitens
wegen ihres Bekenntnisses Christi,

dass sie bereit waren, Christus zu bekennen. Und da haben wir Männer und Frauen, Gelehrte und Ungelehrte, einfache und komplizierte Menschen, Menschen aus allen Teilen Deutschlands, aus allen Teilen Europas, aus allen Teilen der Länder, sodass der Papst gesagt hat, diese Märtyrer sollen zusammengestellt werden. Und inzwischen haben wir eine Ziffer von 16.000 Märtyrern des 20. Jahrhunderts. Im deutschen Martyrologium sind inzwischen 1.000 Märtyrer verewigt. Aus der Zeit des Nationalsozialismus etwa 400, aus der Zeit des Kommunismus etwa 100, aus der Zeit des Reinheitsmartyriums etwa 80 Frauen und aus der Missionsepoche von 1900 bis 1999 etwa 250. Bisweilen frage mich Frauen, wie viele Frauen waren denn bereit, das Martyrium zu erleiden? Im deutschen Martyrologium waren es über 350. Also nicht numerisch 50-50, aber dennoch, sie waren bereit, das Evangelium zu verkünden in der Mission. Wir haben vor allen Dingen die Missionsbenediktinerinnen, wir haben die Dominikanerinnen, wir haben die Herz-Jesu-Missionarinnen, wir haben viele Frauen, die bereit waren, hinauszugehen, dem

Aber im Blick auf die Märtyrer hat er sein Studium geändert, um Priester zu werden und um den Leuten zu sagen, das Priestertum ist die Form, die wir brauchen, um das Evangelium zu verbreiten. Die meisten Märtyrer, auch die Missionsmärtyrer, haben kein Grab. Sie haben keine Primärreliquien, wie wir sagen. Primärreliquien sind eben Knochen und Teile des irdischen Leibes, sodass wir auch von Edith Stein nur Sekundärreliquien haben, also Berührungsreliquien oder Teile von ihrem Gewand. Das will sagen, die Feinde der Kirche wollten diese Märtyrer mit Stumpf und Stiel ausrotten. Hitler wollte keine Märtyrer. Und die Missionare wussten, dass sie als Märtyrer sterben werden, wo eben ihnen kein Grab zur Verfügung stand. Wir können dem heiligen Papst Johannes Paul II. Nur dankbar sein, dass er, der aus der polnischen Gegend kommt, der Auschwitz aus nächster Nähe kennengelernt hat, diesen großen Weg gewählt hat, dass er in seinem Schrift Tertio Millenio Adveniente, die Herankunft des dritten Jahrtausends, sagte, bis zum Jahre 2000 sollen alle Bischofskonferenzen, alle Diözesen, alle Ordensleute, alle Säkularinstitute, alle Institute, die sonst in der Kirche ihren Weg haben, sie sollen ihre Märtyrer aufarbeiten. Und so haben wir dann Märtyrer wie Spanien, die 10.000 Märtyrer haben. Wir haben Polen, die 2.800 Märtyrer haben, von denen Johannes Paul II. Schon eine riesige Fülle selig und heilig gesprochen hat. Denn wenn sie selig oder heilig gesprochen sind, sind sie in das Gedächtnis der Kirche eingebrannt. Wenn sie nicht heilig oder selig gesprochen sind, haben sie vielleicht einen Raum, eine Straße, einen Weg, eine Gemeinde, aber sie könnten nach 3, 4 Generationen wieder vergänglich werden. Sie könnten vergessen werden. Und deshalb ist es meine Aufgabe, diese großen Gestalten in ganz Deutschland zu verbreiten und auch die Selig- und Heiligsprechungen zu fördern. Im deutschen Martyrologium laufen derzeit 100 Seligsprechungsverfahren. Und wir haben Märtyrer, die sind bereits heilig, wie Edith Stein, wie Maximilian Kolbe, wie Pater Titus Brandsma. Und es folgen noch eine riesige Fülle von Seligen, die in deutschen Bistümern schließlich selig gesprochen worden sind. Papst Paul VI. Hat bereits in seinem Schreiben Evangelii Nuntiandi eine vertiefte Reflexion des Missionsbegriffes auf der Grundlage der Einsichten des Zweiten Vatikanischen Konzils angerührt. Der heilige Pontifex hob die besondere Bedeutung der Zeugenschaft Christi hervor, die in der gegenwärtigen Zeit offensichtlich lebendiger spricht, als mancher meint. Papst Paul VI. Sagte, die Leute hören heute lieber auf Leute, die Zeugen sind, als auf Gelehrte. Und sie gehören, wenn sie Gelehrte sind, nur deshalb, weil sie Zeugen sind. Die vielen Zeitgenossen heute spüren, in den Heiligen sind sie leuchtende Vorbilder für unseren Glauben. Das Zeugnis der Märtyrer bleibt zeitlos gültig. Gerade in unserer Zeit, die auf der Suche nach verlässlichen Werten sind. Denn in den Märtyrern begegnet der Welt kein abstrakter Begriff oder eine Theorie, sondern das fleischgewordene, sichtbar gewordene treue Zeugnis zu Jesus Christus. Das deutsche Martyrologium zur Hand zu nehmen, bedeutet kein Zurück in die Vergangenheit, keine Erinnerung an vergangene heroische Taten. Im Zeugnis der Märtyrer begegnet der Leser das Heute des immerwährenden Christus. Bitte lesen Sie das deutsche Martyrologium, damit Sie in der heutigen Zeit der Krise,

leuchtende Zeichen haben, leuchtende Vorbilder für unseren Glauben, die uns helfen, das Heute und das Morgen zu bestehen. Vielen Dank.

Also ich bin schon geprägt durch das christliche Elternhaus, wo einfach der Glaube zum Leben gehört hat. Wir sind damals selbstverständlich am Sonntag in die Kirche gegangen. Für mich war das überhaupt keine Frage. Und ich war bei den Ministranten, habe auch da das gerne gemacht. Und war dann eine Zeit lang schon der Oberministrant, nicht, wo ich auch die Treffen organisiert habe. Also ich bin da schon in diese Welt so hineingewachsen, das hat mir auch gefallen. Und dann nach der Hauptschule bin ich hierher gekommen, nach Stams, in das Gymnasium. Natürlich habe ich schon immer in mir gehabt, Priester oder Lehrer. Zu guter Letzt bin ich dann ja beides gewesen. Ich habe dann auch Theologie und auch Englisch, also Anglistik und Amerikanistik studiert. Aber es war insgesamt eine, glaube ich, doch schöne und für mich erfüllende Zeit, wo ich mich sehr gut einbringen konnte. Oft, wenn man zurückblickend schaut, diese stressgeladenen Zeiten einem oft weitergebracht haben und mehr gemacht haben, als wo man sich relativ so gleiten hat können lassen. Mir hat auch immer getaugt, hier dieser historische Ort, aber doch auch ein religiöser Ort. Aber insgesamt ist es wichtig, glaube ich, dass ich darauf vertraue, dass diese Zeit hier nicht das Letzte ist, sondern es gibt noch eine andere Welt. Also wir sagen, hinter allem Zeitlichen steht der Ewige. Und das gibt mir Kraft für mein Leben. Und das lässt mich auch die Probleme, die Dinge des Alltags aus dieser Perspektive sehen eigentlich, nicht? Also ich bin nicht ein Mensch der Ängste. Nicht? Die sind auch manchmal immer in Angst, wie wird das, wie denn, da sind sie Probleme und Hindernisse. Na, ich habe dieses Vertrauen und auch rückblickend, wenn ich sagen muss, es hat oft auch natürlich problematische Stunden gegeben, Stunden der Einsamkeit, der Enttäuschung, des Dunkels insgesamt. Aber siehe da, es hat beim nächsten Schritt, und das ist eben immer wichtig, dass wir nicht stehen bleiben, sondern den nächsten Schritt in Entschiedenheit tun und dann wird es wieder lichter, heller und weiter. Ich muss schon sagen, die erfüllteste Zeit in meinem Leben war, glaube ich, schon die, wo ich Lehrer war an der Schule und auch Pfarrer in Obsteig am Mirminger Plateau. Diese zwei Standbeine, weil da hast du den unmittelbaren Kontakt. Einerseits zu den Schülern, und andererseits auch in der Pfarre wieder zu den Vereinen, den Leuten einfach. Und mein nächster Schritt ist der in den Ruhestand, offiziell, nicht? Ich gebe mein Amt ab und werde mich eigentlich noch mehr Leute treffen, mit denen ich wirklich gern beieinander bin. Und auf das freue ich mich eigentlich auch. Ja. Wenn ich zurückschaue, kann ich heute sagen, dass diese 50 Jahre war in vielen Dingen auch eine herausfordernde Zeit, aber letztlich dann eine sehr erfüllende Zeit, wenn man es so aus der Retrospektive betrachtet.

Für Heilige Schrift in einem Priesterseminar in den Vereinigten Staaten. Und in diesem Video erklären wir dir die Lesungen vom siebten Sonntag in der Osterzeit. Das ist der Sonntag zwischen Christi Himmelfahrt und Pfingsten. Eine ganz besondere Zeit. Jesus ist zum Himmel aufgefahren und hat den Jüngern gesagt, bleibt in der Stadt, bis ihr mit der Kraft aus der Höhe erfüllt werdet. Jesus hatte den Jüngern auch vor seinem Sterben gesagt, es ist gut für euch, dass ich gehe, denn wenn ich nicht gehe, kann ich euch den Tröster nicht senden, also den Heiligen Geist. Sein Sterben war notwendig, um unsere Herzen von der Sünde zu befreien, sodass der Heilige Geist kommen kann. Jetzt sind die Jünger in diesem komischen Limbo-Zustand. Ja? Der auferstandene Herr ist nicht mehr mit ihnen. Zum ersten Mal seit 3 Jahren sehen sie ihn nicht mehr. Er ist zum Vater gegangen und es bleibt ihnen nichts übrig. Sie sind wahrscheinlich total verwirrt, haben Angst vor der Zukunft. Wir wissen, sie schließen sich im Obergemach ein. Sie haben immer noch Angst, weil jetzt ist auch noch derjenige weg, der sie hätte verteidigen können. Alle, die an Jesus glauben, werden verfolgt. Und sie sind also in diesem Obergemach eingesperrt und beten. Zusammen mit Maria und 120 anderen halten die erste Novene der Kirchengeschichte. Was ist eine Novene? Wenn man 9 Tage lang um etwas betet. Das ist vermutlich auch die intensivste Novene, die je gebetet wurde, dass diese 120 gemeinsam um die Kraft aus der Höhe gebetet haben, ohne auch noch wirklich zu wissen, was ist denn diese Kraft aus der Höhe? Ja? Das Wort dafür ist Dynamis auf Griechisch. Und wenn man das Wort wiedererkennt, Dynamit, welche Sprengkraft diese Dynamis hat, dann kann man sich vorstellen, dass sie sich wahrscheinlich, gut, die kannten damals noch kein Dynamit, aber sie wussten, irgendwie wird ihnen eine Kraft gegeben, aber sie kannten noch nicht den Heiligen Geist und sie wussten nicht, dass sie dann plötzlich fremde Sprachen werden verstehen können, dass sie plötzlich die gleichen Wunder wirken werden wie Jesus, dass sie durch den Heiligen Geist erfahren werden, dass Jesus zu ihnen zurückkommt, dass er lebendig ist, dass er lebt und dass er jetzt nicht mehr nur außerhalb, sondern in ihnen lebt. Wie dem auch sei, all das wird ganz kurz in der ersten Lesung berichtet aus der Apostelgeschichte, Kapitel 1, Verse 12 bis 14. Da heißt es, als nach der Himmelfahrt Jesu, kehrten sie vom Berg, der Ölberg genannt wird und nur einen Sabbatweg von Jerusalem entfernt ist, nach Jerusalem zurück. Als sie in die Stadt kamen, gingen sie in das Obergemach hinauf. Das ist der Ort, wo Jesus die Eucharistie eingesetzt hatte. Auch sehr bedeutend, dass der gleiche Ort, wo die Eucharistie eingesetzt wurde, wo die Beichte eingesetzt wurde, jetzt auch der Ort ist, wo der Heilige Geist gesandt wird. Wenn ihr mal in Jerusalem wart, könnt ihr diesen sogenannten Zynakel besuchen. Heutzutage ist es ein Gebäude aus der Kreuzfahrerzeit, ungefähr 2 Stockwerke oder 3 über der ursprünglichen Ebene, wo die Jünger waren. Aber es ist sehr schön, dass man da bis heute beten kann. Also sie gehen zurück in das Obergemach, den Ort, wo sie das letzte Mal diese große Intimität mit Jesus hatten. Und dort blieben sie nun ständig. Das ist total wichtig. Paulus VI hat eine wunderschöne Enzyklika, wo er sagt, in gewisser Weise ist die Kirche nie aus diesem Obergemach herausgegangen. Sie muss immer dort sein, daher auch das kontemplative Leben in der Kirche. Es muss immer diejenigen geben, die ständig im Gebet vereint sind und um den Heiligen Geist beten. Papst Benedikt sagt an einer Stelle sehr schön, das größte Problem, was die Kirche heutzutage hat, ist nicht, dass wir nicht genügend Pastoralpläne haben, sondern dass wir die Kunst des Betens verlernt haben. Die Kirche müsste viel weniger machen. Wir müssten zurück ins Obergemach gehen und um den Heiligen Geist beten. Denn erst wenn Gott den Heiligen Geist auf uns ausgießt, werden wir die Werke Jesu selbst vollbringen. Alles andere ist menschengemacht. Dafür muss ich nicht getauft sein. Dafür muss ich nicht gefirmt sein. Das kann jeder machen. Ja? Dafür brauche ich keine Kirche. Nur die Kirche kann etwas tun, was kein Mensch tun kann, nämlich die Werke des Heiligen Geistes. Und um die zu empfangen, muss die Kirche ständig im Gebet vereint sein. Das tun jetzt die Jünger. Petrus und Johannes, Jakobus und Andreas, Philippus und Thomas, Bartholomäus, Matthäus, Jakobus, der Sohn des Alpheus und Simon der Zelot sowie Judas, der Sohn des Jakobus. Sehr schön, wir werden hier die 11 aufgezählt, Judas haben wir verloren. Sie alle verharrten dort einmütig im Gebet, zusammen mit den Frauen und Maria, der Mutter Jesu und seinen Brüdern. Die Brüder sind die Cousins. Ihr habt hier ein wunderschönes Bild der jungen Kirche,
die 12 gemeinsam

gemeinsam mit den Frauen verschiedene Charismen, verschiedene Dienste in der Kirche, aber in der Einheit. Und das Wichtigste ist, die erwähnt wird, und Maria, der Mutter Jesu. Sie, die nicht nur die Mutter Jesu ist, sondern am Kreuz die Mutter der Kirche geworden ist und die jetzt hier mit ihren Kindern betet um das Kommen des Geistes. Sie hat den Geist schon in der Fülle empfangen, in Nazareth, als der Heilige Geist sie überschattete und dann wahrscheinlich noch in tieferer, größerer Weise unter dem Kreuz, als sie mit Jesus vereint wurde und mit Jesus die Kirche geboren hat. Wenn wir wirklich den Heiligen Geist erlangen wollen, dann müssen wir gemeinsam mit Maria beten, denn sie ist die in der Fülle vom Heiligen Geist erfüllte. Sie ist, wie die Theologen sagen, die Ikone des Heiligen Geistes, weil zwischen Maria und dem Heiligen Geist passt kein Blatt mehr. Sie ist ganz und gar das Geschöpf des Heiligen Geistes, Mutter der Kirche, Urbild der Kirche. Sie ist die Kirche in Person und wenn wir sie sehen, verstehen wir, was Kirche ist. Kirche bedeutet ein Geschöpf, das sich vom Heiligen Geist hat erfüllen lassen und weil der Geist in ihr wohnt, bringt sie Jesus Christus zur Welt. Das ist es, wozu wir berufen sind als Kirche. Mit Maria, alle gemeinsam, Apostel, Priester, Laien, Frauen, beten um den Heiligen Geist. In dieser Situation schreibt, oder in diese Situation hinein, schreibt uns der heilige Petrus im 1. Petrusbrief, Kapitel 4. Und die Liturgie lässt hier einen Satz aus, den werde ich aber mitlesen, weil ich finde, der ist zum Verständnis wichtig. Kapitel 4, Vers 12, Geliebte. So nennt Petrus die Mitchristen. Kurz zur Erinnerung, Petrus ist der erste Papst. Also wir haben hier die erste päpstliche Enzyklika. Und man kann sich vorstellen, dass der Heilige Geist dafür gesorgt hat, dass in der ersten päpstlichen Enzyklika alles drinsteht, was wichtig ist für das Leben der Christen. Und wovon redet Petrus? Geliebte, lasst euch durch die Feuersglut, die zu eurer Prüfung über euch gekommen ist, nicht verwirren, als ob euch etwas Ungewöhnliches zugestoßen wäre.

gestalten. Und was hat Jesus gelebt? Er ist gekommen, um sein Leben hinzugeben als Lösegeld für viele. Jesus ist gekommen, um uns durch sein Leiden zu erlösen. Und die, die er besonders liebt, die nimmt er in sein Leiden hinein. Da gibt es kein Entkommen. Es gibt keinen einzigen Heiligen, der nicht das Leiden Jesu geteilt hatte. Wenn du heilig werden willst und wenn du die Fülle des Heiligen Geistes empfangen möchtest, dann lass dich auf die Leiden ein, die der Herr dir schenkt. Sie dienen deiner eigenen Reinigung und nicht nur das. Weil es die Leiden Christi selber in dir sind, dienen sie zur Erlösung der Welt. Du wirst damit zur Mutter von Seelen, die dein Leiden erlösen. Also, wundert euch nicht, als ob euch etwas Ungewöhnliches zugestoßen wäre. Stattdessen freut euch, dass ihr Anteil an den Leiden Christi habt. Ich würde mich nicht trauen, euch das zu sagen, aber die Autorität des heiligen Petrus kann euch das sagen. Und es gibt keinen Papst, der Jesus besser gekannt hat, weil er 3 Jahre mit ihm gelebt hat, der mit solcher Autorität spricht. Und merkt ihr, welcher Papst das sagt? Der gleiche Petrus, zu dem Jesus gesagt hatte, ist der Menschensohn muss gegeißelt werden und sterben und so weiter. Und dann sagt der Petrus, Herr, das soll Gott verhüten, das darf auf keinen Fall mit dir passieren. Und was hat Jesus gesagt? Weg mit dir, Satan. Dieser Petrus hat seine Lektion gelernt. Der hat das Leiden Christi meditiert, betrachtet, hat seinen eigenen Verrat kapiert. Jetzt, wo er mit dem Heiligen Geist schon erfüllt ist, diesen Brief schreibt er natürlich nach Pfingsten, hat er verstanden, dass es eine Gnade ist, an den Leiden Christi Anteil zu haben. Denn, so sagt er nun, so könnt ihr auch bei der Offenbarung seiner Herrlichkeit voll Freude jubeln. Wenn ihr wegen des Namens Christi beschimpft werdet, seid ihr selig zu preisen, denn der Geist der Herrlichkeit, der Geist Gottes, ruht auf euch. Das ist was ganz Interessantes. Wenn der Heilige Geist auf uns ruht, umso mehr wir mit dem Heiligen Geist erfüllt sind, spüren die Menschen um uns herum die Präsenz des Heiligen Geistes in uns. Wenn diese Menschen aber nicht vom Geist Gottes erfüllt sind, sondern von anderen Geistern, werden sie den Geist Gottes in uns ablehnen. Und sie werden sich gegen euch wenden. Und deswegen sagt uns der heilige Petrus, wundert euch nicht, wenn ihr verfolgt werdet, denn ihr seid ein Stein des Anstoßes in der Welt, in dem Maße, wie ihr den Heiligen Geist habt. Der Geist der Welt, die Dämonen, können den Heiligen Geist nicht ertragen und werden die Menschen gegen euch aufstacheln. Ihr aber sollt euch freuen, weil es ein Zeichen ist, dass der Geist Gottes in euch wohnt. Ja? Pater Buob hat immer dieses schöne Beispiel, sagt, sie brauchen gar nichts sagen. Sie sind in ihrer Arbeitsstätte, wo keiner glaubt, aber sie sind halt mit Jesus verbunden und das mögen die Leute nicht. Wenn einer von euch leiden muss, so soll es nicht deswegen sein, weil er ein Mörder oder ein Dieb ist, weil er Böses tut oder sich in fremde Angelegenheiten einmischt. Ja, die meisten von uns sind wahrscheinlich nicht Mörder oder Bösetuer, aber sich in fremde Angelegenheiten einmischen, das kann dem Christen schon mal passieren. Wenn er aber leidet, weil er Christ ist, dann soll er sich nicht schämen, sondern Gott darin verherrlichen. Das ist das Geheimnis, dass wir, und das können uns nur die Heiligen lehren, dass wir, wenn wir Anteil an den Leiden Christi haben, wir Gott verherrlichen, weil wir dem Heiligen Geist erlauben, in uns wirksam zu sein, und uns Christus gleich zu gestalten, uns und Jesus immer mehr eins zu machen und in dem Maße dann auch wie unsere Wunden die Wunden Christi werden, kann die Liebe Gottes durch uns fließen, erlösend in die Welt. Dann kommt als Evangelium Johannes 17 ein Teil aus Jesu Abschiedsgebet, in dem er um das Kommen des Geistes in uns in sehr verschlüsselter Weise betet. Das ist ein sehr tiefer, schwieriger, langer Text. Ich werde nur ein paar Bemerkungen machen. Es ist Johannes Kapitel 17. Das sind seine letzten Worte. Danach geht er raus und stirbt. Er hebt seine Augen zum Himmel und sagt, Vater, die Stunde ist gekommen. Die Stunde im Johannesevangelium ist offensichtlich die Stunde seines Sterbens. Wir haben bei der Hochzeit zu Kana von seiner Stunde gehört. Maria sagt, sie haben keinen Wein. Was antwortet Jesus? Meine Stunde ist noch nicht gekommen. In der ganzen Johannesevangelium ist eindeutig klar, die Stunde wird die Stunde seines Leidens sein, seiner Verherrlichung. Das heißt, verherrliche deinen Sohn
Und damit sagt Jesus, setz jetzt

alles in Gang. Setz mein Leiden in Gang und alles, was dem folgen wird. Die endgültige Verherrlichung Jesu ist seine Himmelfahrt, wenn er in seiner Menschheit zurück in die Dreifaltigkeit oder in die Dreifaltigkeit eingeht. Also, aber um dorthin zu gehen, muss er über das Kreuz gehen. Und darum bittet Jesus jetzt, dass er gekreuzigt wird, damit er darüber zum Vater zurückgeht. Damit der Sohn dich verherrlicht. In seinem Sterben verherrlicht Jesus den Vater. Wie und warum? Weil er am Kreuz die Liebe des Vaters offenbar macht, die darin besteht, dass der Vater den Sohn dahin gibt als Opfer, damit die, die an ihn glauben, ewiges Leben haben. Johannes 3,16. Denn du hast dem Sohn Macht über alle Menschen gegeben, damit er allen, die du ihm gegeben hast, ewiges Leben schenkt. Das aber ist das ewige Leben. Jetzt ist die Frage, was ist das ewige Leben? Dass sie dich, den einzig wahren Gott, erkennen und den du gesandt hast, Jesus Christus, den Sohn. Das ist eine Meditation, die lassen wir für den Dreifaltigkeitssonntag, den wir in 2 Wochen feiern, wo ich erkläre, warum das Erkennen Gottes für uns das ewige Leben ist, weil es die Erkenntnis der ewigen Liebe sein wird und Anteilnahme an dieser Liebe. Jetzt sagt Jesus, ich habe dich auf der Erde verherrlicht. Oder ich darf vielleicht noch hier dazu sagen, Augustinus sagt, unruhig ist unser Herz, oh Gott, bis es ruht in dir. Tatsächlich ist der Mensch geschaffen, um Gott zu schauen, und bis wir ihn nicht schauen, ist unser Herz unruhig. Und wir versuchen es mit allem Möglichen zu füllen, angefangen von Zigaretten und Alkohol und Klamotten und Reisen und schlimmen Dingen, die schlimmer sind, weil wir nicht verstehen, dass unser Herz für das eine geschaffen ist, für die Gottesschau. Nur das kann die Sehnsucht unseres Herzens wirklich erfüllen. Ich habe dich auf der, so, und dann sagt Jesus, ich habe dich auf der Erde verherrlicht, das heißt offenbart, und das Werk zu Ende geführt, das du mir aufgetragen hast. Das hier ist eine Anspielung an Genesis 2, 3, 4. Wo es heißt, dass Gott am 7. Tag ruhte, nachdem er das Werk der Schöpfung vollendet hatte, zu tun. Die jüdische Auslegung ist, dass, jetzt gehe ich ein bisschen auf einen Abweg, der gefährlich ist, euch zu verlieren, Genesis, im Hebräischen heißt es, Gott ruhte, um zu tun. Und dann sagen die Juden, was heißt hier um zu tun? Er hat doch gerade die Welt geschaffen. Und dann sagen sie, Gott hat die Welt geschaffen, er hat uns den Weizen gegeben und die Kühe, aber wir müssen Brot und Milch draus machen und Käse und so weiter, ja? Und übertragen heißt es, Gott hat die Welt geschaffen, aber der Mensch soll mitarbeiten, um sie zur Vollendung zu führen. Durch die Erbsünde haben wir genau das nicht geschafft, weil wir uns von Gott getrennt haben. Jetzt kommt der neue Adam und führt die Schöpfung zur Vollendung. Jesus bringt die Schöpfung zur Vollendung, indem er die Menschheit erlöst und zu einem Tempel für Gott macht, in dem Gott dann Wohnung nehmen kann. Und das sagt Jesus jetzt. Ich habe jetzt das Schöpfungswerk zu Ende gebracht, nämlich in seinem Sterben, Auferstehen und Himmelfahrt und der Sendung des Geistes. Jetzt verherrliche du mich, Vater, bei dir mit der Herrlichkeit, die ich bei dir hatte, bevor die Welt war. Vielleicht darf man das übersetzen mit Jesus hat, wie Paulus so schön sagt, seine Gottheit abgestreift und im Himmel zurückgelassen und ist Mensch geworden und hat sich seiner Gottheit nicht bedient. Und jetzt bittet Jesus, dass er wieder in diese ganze, er ist natürlich immer Gott, ja, aber er macht sich so vom Vater abhängig, dass er den Vater bittet, ihn wieder in diese Herrlichkeit seiner totalen göttlichen Macht einzusetzen. Und dann sagt er, ich habe deinen Namen den Menschen offenbart, die du mir aus der Welt gegeben hast. Sie gehörten dir und du hast sie mir gegeben. Sie haben dein Wort bewahrt. Jesus hat uns nicht irgendwie einen weiteren Namen Gottes offenbart. So im Alten Testament haben wir diesen unaussprechlichen Gottesnamen und jetzt haben wir den Namen Jesus. Das ist wunderbar. Der Name Jesus ist heilig und zudem haben wir eine riesige Devotion. Aber über den Namen Jesus hinaus haben wir das, was das Wort Jesus bedeutet, nämlich wir haben Jesus selbst. Ja? In Jesus hat Gott sich uns total offenbart, hat nichts zurückgelassen. Also es gibt nicht hinter Jesus noch irgendwie was Geheimes. In Jesus ist Gott total für uns offenbar geworden. Sie haben erkannt, dass alles, was du mir gegeben hast, von dir ist, denn die Worte, die du, Vater, mir gegeben hast, habe ich ihnen gegeben und sie haben sie angenommen. Sie haben wahrhaftig erkannt, dass ich von dir ausgegangen bin und sie sind zu dem Glauben gekommen, dass du mich gesandt hast. Für sie bitte ich, also für uns, die wir an Jesus glauben. Nicht für die Welt bitte ich, sondern für alle, die du mir gegeben hast, denn sie gehören dir. Alles, was mein ist, Vater, ist dein und was dein ist,

ist mein. In ihnen bin ich verherrlicht. Ich bin nicht mehr in der Welt, aber sie sind in der Welt und ich komme zu dir. Heiliger Vater, bewahre sie in deinem Namen, den du mir gegeben hast, damit sie eins sind wie wir. Hier betet Jesus gleich dem hohen Priester am Yom Kippur-Tag. Erst betet der hohe Priester für sich selbst, muss Sühne tun für sich selbst, dann für seine Söhne, die Priesterklasse, und dann für das Volk. Und die Gelehrten sagen, dass sich hier ein ähnliches Muster abspielt. Wenn ihr jetzt in Kapitel 17 weiterlesen würdet, Jesus hat sich selbst geheiligt, heiligt seine Jünger und dann betet er für uns alle, die wir in Zukunft an ihn glauben werden. Und das Schöne ist, Jesus, indem Jesus den Vater bittet, dass er auch uns verherrlicht, bittet er den Vater, dass er uns die Herrlichkeit Gottes schenkt, die der Heilige Geist ist, damit der Heilige Geist auch in uns das Werk der Vergöttlichung beginnen möge. Und genau darum beten wir jetzt in dieser Novene, in der wir flehen um das Kommen des Heiligen Geistes, damit wir an Pfingsten jeder von uns neu mit dem Heiligen Geist erfüllt wird. Heiße Empfehlung, jetzt ist noch Zeit. Bereitet euch auf Pfingsten vor, geht vor Pfingsten zur Beichte, damit der Heilige Geist einen Landeplatz findet. Und das ist echt wichtig, macht, stellt sicher, dass ihr in den Tagen vor Pfingsten im Alltag Zeit findet, um das Kommen des Heiligen Geistes zu beten. Der Heilige Geist will erfleht werden und wenn man ihn bittet, dann lässt er sich nicht groß bitten, sondern dann kommt er sofort. Und noch ein guter Rat vom heiligen Grignion von Montfort, der sagt, dort, wo der Heilige Geist Maria in einer Seele vorfindet, dort stürzt er sich auf diese Seele herab und nimmt in ihr Wohnung. Bittet die Mutter Gottes an die Stelle eures sündigen Herzens, ihr unbeflecktes Herz zu setzen, wenn ihr euch ihr noch nicht geweiht habt, dann weiht euch ihr, auch in einer ganz schlichten Formel, gibt es überall im Internet, Weihegebete zur Mutter Gottes. Die Mutter Gottes ist die Braut des Heiligen Geistes und Jesus hat sie uns zur Mutter gegeben, also ist es nur folgerichtig, dass wir sie als Mutter annehmen. Und wie man das tut, sagt Johannes Paul II. Und Kardinal Ratzinger damals noch, man vertraut sich ihr vollkommen an und nimmt sie in sich auf und sie erlaubt uns in die Tiefe ihrer Weiblichkeit einzugehen und vollkommen von ihr umhüllt und beschützt und ernährt zu werden. Und sie wird ganz sicher darum bitten, dass der Heilige Geist in seiner Macht und Fülle auf uns herabkommt. Danke fürs Dabeibleiben.

Wir befinden uns heute in der Kathedrale von Chur. Diese Kathedrale entstand in den Jahren 1155 bis 1272. Eine überaus lange Bauzeit, die vor allem der finanziellen Situation geschuldet war. An derselben Stelle standen bereits zwei Vorgängerbauten, die sich auf das 9. und das 5. Jahrhundert datieren lassen. Im Jahre 855 wurde, und das ist urkundlich belegt, die sogenannte Tello-Basilika eingeweiht. Von diesem Bauwerk sind noch Mauerresten unter dem heutigen Fußboden der Kathedrale erhalten. Weitere Reste eines noch älteren Gebäudes wurden auf das 5. Jahrhundert zurückdatiert, dies auch im Zusammenhang mit der Erwähnung eines ersten Bischofs von Chur namens Asinio im Jahre 451. Die Kathedrale, wie wir sie heute kennen, wurde im Jahre 1272 eingeweiht und feiert ihr Patrozinium jedes Jahr am 15. August am Hochfest Maria Himmelfahrt. Das Gebäude ist als dreischiffige Säulenbasilika mit zweigeschossiger Choranlage konzipiert, wobei sich der Hochchor in die Bereiche Presbyterium und Altarhaus gliedert mit darunterliegender Doppelkrypta. Das Innere des spätromanischen Baus gleicht einer Reise durch alle Baustile hindurch bis zur heutigen Zeit. Und wenn Anpassungen oder Ergänzungen an der Einrichtung getätigt wurden, entstanden diese immer in der Formensprache der jeweiligen Zeit. Ganz aus den Anfängen der Kathedrale, also aus der Spätromanik, stammen die vier Apostelsäulen bei den Abgängen zur Krypta und das Fresko des Waldensburger Meisters im Westjoch der Kathedrale. Das Sakramentshäuschen von 1484 und der geschnitzte Hochaltar von 1492 repräsentieren die Zeit der Gotik. Die Kanzel und einzelne Seitenaltäre kamen später dazu und stammen aus der Barockzeit. Aus der Zeit der Renaissance finden wir die bischöfliche Betloge hoch oben am nördlichen Obergaden. Und die Elemente, die bei der letzten Restaurierung in den Jahren 2002 bis 2007 in die Kathedrale gekommen sind, sprechen folglich die Formensprache der heutigen Zeit. Gut zu erkennen an den liturgischen Orten der Altarinsel, an der Orgel oder an der Bestuhlung. Als absolutes Schmuckstück darf man den Hochaltar unserer Kathedrale bezeichnen. Er wurde von Bischof Ortlieb von Brandis in Auftrag gegeben und stammt aus der Werkstatt

von Jakob Ruß aus Ravensburg. Der Meister und seine Gesellen stellten diesen Hochaltar in den Jahren 1486 bis 1492 hier in Chur her. Insgesamt 152 aus Lindenholz geschnitzte Figuren sind auf diesem Flügelaltar zu finden. Von kleinen, Brokattuch tragenden Engeln bis zu den großen Hauptfiguren im Mittelschrein, allesamt bemalt und teilweise vergoldet. Im Zentrum thront die Mutter Gottes mit Kind, links und rechts gesäumt von den Bistumspatronen und weiteren Heiligen, die mit unserer Diözese in Verbindung gebracht werden. Die Passionsgeschichte, die in den unteren drei Reliefs auf der Frontseite beginnt, wird auf der Rückseite fortgesetzt. Und als Pendant zur Mutter Gottes vorne sehen wir auf der Rückseite die Golgotha-Szene mit Christus am Kreuz und den beiden Schächern dargestellt. Der Tradition der Flügelaltäre verbunden, werden auch bei unserem Hochaltar die Flügel jeweils während der Advents- und Fastenzeit geschlossen und weisen damit hin auf den ruhigeren und besinnlicheren Charakter dieser Zeiten im Kirchenjahr. Auf einer leicht erhöhten Altarinsel finden wir den Hauptaltar und den Ambo. Bei der letzten Restaurierung bekam auch die Kathedra, der Sitz des Bischofs, ihren definitiven Standort auf dieser Altarinsel.

0: Glaube an Gott, den Vater, den Allmächtigen, den Schöpfer des Himmels und der Erde, und an Jesus Christus, seinen eingeborenen Sohn, unseren Herrn, empfangen durch den Heiligen Geist, geboren von der Jungfrau Maria, gelitten unter Pontius Pilatus, gekreuzigt, gestorben und begraben, hinabgestiegen in das Reich des Todes, dritten Tage auferstanden von den Toten, aufgefahren in den Himmel, sitzt zur Rechten Gottes des allmächtigen Vaters, von dort wieder kommen, zu richten die Lebenden und die Toten.
1: Ich glaube an den Heiligen Geist, die heilige katholische Kirche, Gemeinschaft der Heiligen, Vergebung der Sünden, Auferstehung der Toten und das ewige Leben. Amen.
0: Ehre sei dem Vater und dem Sohn und dem Heiligen Geist.
1: Wie im Anfang, so auch jetzt und alle Zeit und in Ewigkeit. Amen.
0: O mein Jesus, verzeih uns unsere Sünden, bewahre uns vor dem Feuer der Hölle, führe alle Seelen in den Himmel, besonders jene, die deiner Barmherzigkeit am meisten bedürfen. Maria, Königin des Friedens,
1: bitte für uns.
0: Vater unser im Himmel, geheiligt werde dein Name, dein Reich komme, dein Wille geschehe, wie im Himmel, so auf Erden.
1: Unser tägliches Brot gib uns heute und vergib uns unsere Schuld, wie auch wir vergeben unseren Schuldigern. Und führe uns nicht in Versuchung, sondern erlöse uns von dem Bösen.
0: Gegrüßet seist du, Maria, voll der Gnade, der Herr ist mit dir. Du bist gebenedeit unter den Frauen, und gebenedeit ist die Frucht deines Leibes, Jesus, der in uns den Glauben vermehre.
1: Heilige Maria, Mutter Gottes, bitte für uns Sünder, jetzt und in der Stunde unseres Todes. Amen.
0: Gegrüßet seist du, Maria, voll der Gnade, der Herr ist mit dir. Du bist gebenedeit unter den Frauen, und gebenedeit ist die Frucht deines Leibes, Jesus, der in uns die Hoffnung stärke.
1: Heilige Maria, Mutter Gottes, bitte für uns Sünder, jetzt und in der Stunde unseres Todes. Amen.
0: Gegrüßet seist du, Maria, voll der Gnade, der Herr ist mit dir. Du bist gebenedeit unter den Frauen, und gebenedeit ist die Frucht deines Leibes, Jesus, der in uns die Liebe und Sünde.
1: Heilige Maria, Mutter Gottes, bitte für uns Sünder, jetzt und in der Stunde unseres Todes. Amen.
0: Ehre sei dem Vater und dem Sohn und dem Heiligen Geist.
1: Wie im Anfang, so auch jetzt und alle Zeit und in Ewigkeit. Amen.
0: O mein Jesus, verzeih uns unsere Sünden,
1: bewahre uns vor dem Feuer der Hölle, führe alle Seelen in den Himmel, besonders jene, die deiner Barmherzigkeit am meisten bedürfen.
0: Maria, Königin des Friedens,
1: bitte für uns.
0: Vater unser im Himmel, geheiligt werde dein Name, dein Reich komme, dein Wille geschehe, wie im Himmel, so auf Erden.
1: Unser tägliches Brot gib uns heute und vergib uns unsere Schuld, wie auch wir vergeben unseren Schuldigern. Und führe uns nicht in Versuchung, sondern erlöse uns von dem Bösen.
0: Gegrüßet seist du, Maria, voll der Gnade, der Herr ist mit dir. Du bist gebenedeit unter den Frauen, und gebenedeit ist die Frucht deines Leibes, Jesus, der von den Toten auferstanden ist.
1: Heilige Maria, Mutter Gottes, bitte für uns Sünder, jetzt und in der Stunde unseres Todes. Amen.
0: Gegrüßet seist du, Maria, voll der Gnade, der Herr ist mit dir. Du bist gebenedeit unter den Frauen, und gebenedeit ist die Frucht deines Leibes, Jesus, der von den Toten auferstanden ist.
1: Heilige Maria, Mutter Gottes, bitte für uns Sünder, jetzt und in der Stunde unseres Todes. Amen.
0: Gegrüßet seist du, Maria, voll der Gnade, der Herr ist mit dir. Du bist gebenedeit unter den Frauen, und gebenedeit ist die Frucht deines Leibes, Jesus, der von den Toten auferstanden ist.
1: Heilige Maria, Mutter Gottes, bitte für uns Sünder, jetzt und in der Stunde unseres Todes. Amen.
0: Gegrüßet seist du, Maria, voll der Gnade, der Herr ist mit dir. Du bist gebenedeit unter den Frauen, und gebenedeit ist die Frucht deines Leibes, Jesus, der von den Toten auferstanden ist.
1: Heilige Maria, Mutter Gottes, bitte für uns Sünder, jetzt und in der Stunde unseres Todes. Amen.
0: Gegrüßet seist du, Maria, voll der Gnade, der Herr ist mit dir. Du bist gebenedeit unter den Frauen, und gebenedeit ist die Frucht deines Leibes, Jesus, der von den Toten auferstanden ist.
1: Heilige Maria, Mutter Gottes, bitte für uns Sünder, jetzt und in der Stunde unseres Todes. Amen.
0: Gegrüßet seist du, Maria, voll der Gnade, der Herr ist mit dir. Du bist gebenedeit unter den Frauen, und gebenedeit ist die Frucht deines Leibes, Jesus, der von den Toten auferstanden ist.
1: Heilige Maria, Mutter Gottes, bitte für uns Sünder, jetzt und in der Stunde unseres Todes. Amen.
0: Gegrüßet seist du, Maria, voll der Gnade, der Herr ist mit dir. Du bist gebenedeit unter den Frauen, und gebenedeit ist die Frucht deines Leibes,

0: Jesus, der von den Toten auferstanden ist.
1: Heilige Maria, Mutter Gottes, bitte für uns Sünder, jetzt und in der Stunde unseres Todes. Amen.
0: Gegrüßet seist du, Maria, voll der Gnade, der Herr ist mit dir. Du bist gebenedeit unter den Frauen, und gebenedeit ist die Frucht deines Leibes, Jesus, der von den Toten auferstanden ist.
1: Heilige Maria, Mutter Gottes, bitte für uns Sünder, jetzt und in der Stunde unseres Todes. Amen.
0: Gegrüßet seist du, Maria, voll der Gnade, der Herr ist mit dir. Du bist gebenedeit unter den Frauen, und gebenedeit ist die Frucht deines Leibes, Jesus, der von den Toten auferstanden ist.
1: Heilige Maria, Mutter Gottes, bitte für uns Sünder, jetzt und in der Stunde unseres Todes. Amen.
0: Gegrüßet seist du, Maria, voll der Gnade, der Herr ist mit dir. Du bist gebenedeit unter den Frauen, und gebenedeit ist die Frucht deines Leibes, Jesus, der von den Toten auferstanden ist.
1: Heilige Maria, Mutter Gottes, bitte für uns Sünder, jetzt und in der Stunde unseres Todes. Amen.
0: Ehre sei dem Vater und dem Sohn und dem Heiligen Geist.
1: Wie im Anfang, so auch jetzt und alle Zeit und in Ewigkeit. Amen.
0: O mein Jesus, verzeih uns unsere Sünden, bewahre uns vor dem Feuer der Hölle, führe alle Seelen in den Himmel, besonders jene, die deiner Barmherzigkeit am meisten bedürfen. Maria, Königin des Friedens,
1: bitte für uns. Vater unser im Himmel, geheiligt werde dein Name, dein Reich komme, dein Wille geschehe, wie im Himmel, so auf Erden.
0: Unser tägliches Brot gib uns heute und vergib uns unsere Schuld, wie auch wir vergeben unseren Schuldigern. Und führe uns nicht in Versuchung, sondern erlöse uns von dem Bösen.
1: Gegrüßet seist du, Maria, voll der Gnade, der Herr ist mit dir. Du bist gebenedeit unter den Frauen, und gebenedeit ist die Frucht deines Leibes, Jesus, der in den Himmel aufgefahren ist.
0: Heilige Maria, Mutter Gottes, bitte für uns Sünder, jetzt und in der Stunde unseres Todes. Amen.
1: Gegrüßet seist du, Maria, voll der Gnade, der Herr ist mit dir. Du bist gebenedeit unter den Frauen, und gebenedeit ist die Frucht deines Leibes, Jesus, der in den Himmel aufgefahren ist.
0: Heilige Maria, Mutter Gottes, bitte für uns Sünder, jetzt und in der Stunde unseres Todes. Amen.
1: Gegrüßet seist du, Maria, voll der Gnade, der Herr ist mit dir. Du bist gebenedeit unter den Frauen, und gebenedeit ist die Frucht deines Leibes, Jesus, der in den Himmel aufgefahren ist.
0: Heilige Maria, Mutter Gottes, bitte für uns Sünder, jetzt und in der Stunde unseres Todes. Amen.
1: Gegrüßet seist du, Maria, voller Gnade, der Herr ist mit dir. Du bist gebenedeit unter den Frauen, und gebenedeit ist die Frucht deines Leibes, Jesus, der in den Himmel aufgefahren ist.
0: Heilige Maria, Mutter Gottes, bitte für uns Sünder, jetzt und in der Stunde unseres Todes. Amen.
1: Gegrüßet seist du, Maria, voll der Gnade, der Herr ist mit dir. Du bist gebenedeit unter den Frauen, und gebenedeit ist die Frucht deines Leibes, Jesus, der in den Himmel aufgefahren ist.
0: Heilige Maria, Mutter Gottes, bitte für uns Sünder, jetzt und in der Stunde unseres Todes. Amen.
1: Gegrüßet seist du, Maria, voll der Gnade, der Herr ist mit dir. Du bist gebenedeit unter den Frauen, und gebenedeit ist die Frucht deines Leibes, Jesus, der in den Himmel aufgefahren ist.
0: Heilige Maria, Mutter Gottes, bitte für uns Sünder, jetzt und in der Stunde unseres Todes. Amen.
1: Gegrüßet seist du, Maria, voll der Gnade, der Herr ist mit dir. Du bist gebenedeit unter den Frauen, und gebenedeit ist die Frucht deines Leibes, Jesus, der in den Himmel aufgefahren ist.
0: Heilige Maria, Mutter Gottes, bitte für uns Sünder, jetzt und in der Stunde unseres Todes. Amen.
1: Gegrüßet seist du, Maria, voll der Gnade, der Herr ist mit dir. du bist gebenedeit unter den Frauen, und gebenedeit ist die Frucht deines Leibes, Jesus, der in den Himmel aufgefahren ist.
0: Heilige Maria, Mutter Gottes, bitte für uns Sünder, jetzt und in der Stunde unseres Todes. Amen.
1: Gegrüßet seist du, Maria, voller Gnade, der Herr ist mit dir. Du bist gebenedeit unter den Frauen, und gebenedeit ist die Frucht deines Leibes, Jesus, der in den Himmel aufgefahren ist.
0: Heilige Maria, Mutter Gottes, bitte für uns Sünder, jetzt und in der Stunde unseres Todes. Amen.
1: Gegrüßet seist du, Maria, voller Gnade, der Herr ist mit dir. Du bist gebenedeit unter den Frauen, und gebenedeit ist die Frucht deines Leibes, Jesus, der in den Himmel aufgefahren ist.
0: Heilige Maria, Mutter Gottes, bitte für uns Sünder, jetzt und in der Stunde unseres Todes. Amen.
1: Ehre sei dem Vater, dem Sohn und dem Heiligen Geist.
0: Wie im Anfang, so auch jetzt und alle Zeit und in Ewigkeit. Amen. O mein Jesus, verzeih uns unsere Sünden, bewahre uns vor dem Feuer der Hölle, führe alle Seelen in den Himmel, besonders jene, die deiner Barmherzigkeit am meisten bedürfen. Maria, Königin des Friedens,
1: bitte für uns.
0: Vater unser im Himmel, geheiligt werde dein Name, dein Reich komme, dein Wille geschehe, wie im Himmel, so auf Erden.
1: Unser tägliches Brot gib uns heute und vergib uns unsere Schuld, wie auch wir vergeben unseren Schuldigern. Und führe uns nicht in Versuchung, sondern erlöse uns von dem Bösen.
0: Gegrüßet seist du, Maria, voll der Gnade, der Herr ist mit dir. Du bist gebenedeit unter den Frauen, und gebenedeit ist die Frucht deines Leibes, Jesus, der uns den Heiligen Geist gesandt hat.
1: Heilige Maria, Mutter Gottes, bitte für uns Sünder, jetzt und in der Stunde unseres Todes. Amen.
0: Gegrüßet seist du, Maria, voll der Gnade, der Herr ist mit dir. Du bist gebenedeit unter den Frauen, und gebenedeit ist die Frucht deines Leibes, Jesus, der uns den Heiligen Geist gesandt hat.
1: Heilige Maria, Mutter Gottes, bitte für uns Sünder, jetzt und in der Stunde unseres Todes. Amen.
0: Gegrüßet seist du, Maria, voll der Gnade, der Herr ist mit dir. Du bist gebenedeit unter den Frauen, und gebenedeit ist die Frucht deines Leibes, Jesus, der uns den Heiligen Geist gesandt hat.
1: Heilige Maria, Mutter Gottes, bitte für uns Sünder, jetzt und in der Stunde unseres Todes. Amen.
0: Gegrüßet seist du, Maria, voll der Gnade, der Herr ist mit dir. Du bist gebenedeit unter den Frauen, und gebenedeit ist die Frucht deines Leibes, Jesus, der uns den Heiligen Geist gesandt hat.
1: Heilige Maria, Mutter Gottes, bitte für uns Sünder, jetzt und in der Stunde unseres Todes. Amen.
0: Gegrüßet seist du, Maria, voll der Gnade, der Herr ist mit dir. Du bist gebenedeit unter den Frauen, und gebenedeit ist die Frucht deines Leibes, Jesus, der uns den Heiligen Geist gesandt hat.
1: Heilige Maria, Mutter Gottes, bitte für uns Sünder, jetzt und in der Stunde unseres Todes. Amen.
0: Gegrüßet seist du, Maria, voll der Gnade, der Herr ist mit dir. Du bist gebenedeit unter den Frauen, und gebenedeit ist die Frucht deines Leibes, Jesus, der uns den Heiligen Geist gesandt hat.
1: Heilige Maria, Mutter Gottes, bitte für uns Sünder, jetzt und in der Stunde unseres Todes. Amen.
0: Gegrüßet seist du, Maria, voll der Gnade, der Herr ist mit dir. Du bist gebenedeit unter den Frauen, und gebenedeit ist die Frucht deines Leibes, Jesus, der uns den Heiligen Geist gesandt hat.
1: Heilige Maria, Mutter Gottes, bitte für uns Sünder, jetzt und in der Stunde unseres Todes. Amen.
0: Gegrüßet seist du, Maria, voll der Gnade, der Herr ist mit dir. Du bist gebenedeit unter den Frauen, und gebenedeit ist die Frucht deines Leibes, Jesus, der uns den Heiligen Geist gesandt hat.
1: Heilige Maria, Mutter Gottes, bitte für uns Sünder, jetzt und in der Stunde.

0: Stunde unseres Todes. Amen.
1: Gegrüßet seist du, Maria, voll der Gnade, der Herr ist mit dir. Du bist gebenedeit unter den Frauen, und gebenedeit ist die Frucht deines Leibes, Jesus, der uns den Heiligen Geist gesandt hat.
0: Heilige Maria, Mutter Gottes, bitte für uns Sünder, jetzt und in der Stunde unseres Todes. Amen.
1: Gegrüßet seist du, Maria, voll der Gnade, der Herr ist mit dir. Du bist gebenedeit unter den Frauen, und gebenedeit ist die Frucht deines Leibes, Jesus, der uns den Heiligen Geist gesandt hat.
0: Heilige Maria, Mutter Gottes, bitte für uns Sünder, jetzt und in der Stunde unseres Todes. Amen.
1: Ehre sei dem Vater und dem Sohn und dem Heiligen Geist.
0: Wie im Anfang, so auch jetzt und alle Zeit und in Ewigkeit. Amen.
1: O mein Jesus, verzeih uns unsere Sünden, bewahre uns vor dem Feuer der Hölle, führe alle Seelen in den Himmel, besonders jene, die deine Barmherzigkeit am meisten bedürfen. Maria, Königin des Friedens,
0: bitte für uns. Vater unser im Himmel, geheiligt werde dein Name, dein Reich komme, dein Wille geschehe, wie im Himmel, so auf Erden.
1: Unser tägliches Brot gib uns heute und vergib uns unsere Schuld, wie auch wir vergeben unseren Schuldigern, und führe uns nicht in Versuchung, sondern erlöse uns von dem Bösen.
0: Gegrüßet seist du, Maria, voller Gnade, der Herr ist mit dir. Du bist gebenedeit unter den Frauen, und gebenedeit ist die Frucht deines Leibes, Jesus, der dich, o Jungfrau, in den Himmel aufgenommen hat.
1: Heilige Maria, Mutter Gottes, bitte für uns Sünder, jetzt und in der Stunde unseres Todes. Amen.
0: Gegrüßet seist du, Maria, voller Gnade, der Herr ist mit dir. Du bist gebenedeit unter den Frauen, und gebenedeit ist die Frucht deines Leibes, Jesus, der dich, o Jungfrau, in den Himmel aufgenommen hat.
1: Heilige Maria, Mutter Gottes, bitte für uns Sünder, jetzt und in der Stunde unseres Todes. Amen.
0: Gegrüßet seist du, Maria, voller Gnade, der Herr ist mit dir. Du bist gebenedeit unter den Frauen, und gebenedeit ist die Frucht deines Leibes, Jesus, der dich, o Jungfrau, in den Himmel aufgenommen hat.
1: Heilige Maria, Mutter Gottes, bitte für uns Sünder, jetzt und in der Stunde unseres Todes. Amen.
0: Gegrüßet seist du, Maria, voll der Gnade, der Herr ist mit dir. Du bist gebenedeit unter den Frauen, und gebenedeit ist die Frucht deines Leibes, Jesus, der dich, o Jungfrau, in den Himmel aufgenommen hat.
1: Heilige Maria, Mutter Gottes, bitte für uns Sünder, jetzt und in der Stunde unseres Todes. Amen.
0: Gegrüßet seist du, Maria, voll der Gnade, der Herr ist mit dir. Du bist gebenedeit unter den Frauen, und gebenedeit ist die Frucht deines Leibes, Jesus, der dich, o Jungfrau, in den Himmel aufgenommen hat.
1: Heilige Maria, Mutter Gottes, bitte für uns Sünder, jetzt und in der Stunde unseres Todes. Amen.
0: Gegrüßet seist du, Maria, voll der Gnade, der Herr ist mit dir. Du bist gebenedeit unter den Frauen, und gebenedeit ist die Frucht deines Leibes, Jesus, der dich, o Jungfrau, in den Himmel aufgenommen hat.
1: Heilige Maria, Mutter Gottes, bitte für uns Sünder, jetzt und in der Stunde unseres Todes. Amen.
0: Gegrüßet seist du, Maria, voll der Gnade, der Herr ist mit dir. Du bist gebenedeit unter den Frauen, und gebenedeit ist die Frucht deines Leibes, Jesus, der dich, o Jungfrau, in den Himmel aufgenommen hat.
1: Heilige Maria, Mutter Gottes, bitte für uns Sünder, jetzt und in der Stunde unseres Todes. Amen.
0: Gegrüßet seist du, Maria, voll der Gnade, der Herr ist mit dir. Du bist gebenedeit unter den Frauen, und gebenedeit ist die Frucht deines Leibes, Jesus, der dich, o Jungfrau, in den Himmel aufgenommen hat.
1: Heilige Maria, Mutter Gottes, bitte für uns Sünder, jetzt

0: und in der Stunde unseres Todes. Amen.
1: Gegrüßet seist du, Maria, voll der Gnade, der Herr ist mit dir. Du bist gebenedeit unter den Frauen, und gebenedeit ist die Frucht deines Leibes, Jesus, der dich, o Jungfrau, in den Himmel aufgenommen hat.
0: Heilige Maria, Mutter Gottes, bitte für uns Sünder, jetzt und in der Stunde unseres Todes. Amen.
1: Gegrüßet seist du, Maria, voll der Gnade, der Herr ist mit dir. Du bist gebenedeit unter den Frauen, und gebenedeit ist die Frucht deines Leibes, Jesus, der dich, o Jungfrau, in den Himmel aufgenommen hat.
0: Heilige Maria, Mutter Gottes, bitte für uns Sünder, jetzt und in der Stunde unseres Todes. Amen.
1: Ehre sei dem Vater, dem Sohn und dem Heiligen Geist.
0: Wie im Anfang, so auch jetzt und alle Zeit und in Ewigkeit. Amen. O mein Jesus, verzeih uns unsere Sünden, bewahre uns vor dem Feuer der Hölle, führe alle Seelen in den Himmel, besonders jene, die deine Barmherzigkeit am meisten bedürfen. Maria, Königin des Friedens,
1: bitte für uns.
0: Vater unser im Himmel, geheiligt werde dein Name, dein Reich komme, dein Wille geschehe, wie im Himmel, so auf Erden.
1: Unser tägliches Brot gib uns heute und vergib uns unsere Schuld, wie auch wir vergeben unseren Schuldigern. Und führe uns nicht in Versuchung, sondern erlöse uns von dem Bösen.
0: Gegrüßet seist du, Maria, voll der Gnade, der Herr ist mit dir. Du bist gebenedeit unter den Frauen, und gebenedeit ist die Frucht deines Leibes, Jesus, der dich, o Jungfrau, im Himmel gekrönt hat.
1: Heilige Maria, Mutter Gottes, bitte für uns Sünder, jetzt und in der Stunde unseres Todes. Amen.
0: Gegrüßet seist du, Maria, voll der Gnade, der Herr ist mit dir. Du bist gebenedeit unter den Frauen, und gebenedeit ist die Frucht deines Leibes, Jesus, der dich, o Jungfrau, im Himmel gekrönt hat.
1: Heilige Maria, Mutter Gottes, bitte für uns Sünder, jetzt und in der Stunde unseres Todes. Amen.
0: Gegrüßet seist du, Maria, voll der Gnade, der Herr ist mit dir. Du bist gebenedeit unter den Frauen, und gebenedeit ist die Frucht deines Leibes, Jesus, der dich, o Jungfrau, im Himmel gekrönt hat.
1: Heilige Maria, Mutter Gottes, bitte für uns Sünder, jetzt und in der Stunde unseres Todes. Amen.
0: Gegrüßet seist du, Maria, voll der Gnade, der Herr ist mit dir. Du bist gebenedeit unter den Frauen, und gebenedeit ist die Frucht deines Leibes, Jesus, der dich, o Jungfrau, im Himmel gekrönt hat.
1: Heilige Maria, Mutter Gottes, bitte für uns Sünder, jetzt und in der Stunde unseres Todes. Amen.
0: Gegrüßet seist du, Maria, voll der Gnade, der Herr ist mit dir. Du bist gebenedeit unter den Frauen, und gebenedeit ist die Frucht deines Leibes, Jesus, der dich, o Jungfrau, im Himmel gekrönt hat.
1: Heilige Maria, Mutter Gottes, bitte für uns Sünder, jetzt und in der Stunde unseres Todes. Amen.
0: Gegrüßet seist du, Maria, voll der Gnade, der Herr ist mit dir. Du bist gebenedeit unter den Frauen, und gebenedeit ist die Frucht deines Leibes, Jesus, der dich, o Jungfrau, im Himmel gekrönt hat.
1: Heilige Maria, Mutter Gottes, bitte für uns Sünder, jetzt und in der Stunde unseres Todes. Amen.
0: Gegrüßet seist du, Maria, voll der Gnade, der Herr ist mit dir. Du bist gebenedeit unter den Frauen, und gebenedeit ist die Frucht deines Leibes, Jesus, der dich, o Jungfrau, im Himmel gekrönt hat.
1: Heilige Maria, Mutter Gottes, bitte für uns Sünder, jetzt und in der Stunde unseres Todes. Amen.
0: Gegrüßet seist du, Maria, voll der Gnade, der Herr ist mit dir. Du bist gebenedeit unter den Frauen, und gebenedeit ist die Frucht deines Leibes, Jesus, der dich, o Jungfrau, im Himmel gekrönt hat.
1: Heilige Maria, Mutter Gottes, bitte für uns Sünder, jetzt und in der Stunde unseres Todes. Amen.
0: Gegrüßet seist du, Maria, voll der Gnade, der Herr ist mit dir. Du bist gebenedeit unter den Frauen, und gebenedeit ist die Frucht deines Leibes, Jesus, der dich, o Jungfrau, im Himmel gekrönt hat.
1: Heilige Maria, Mutter Gottes, bitte für uns Sünder, jetzt und in der Stunde unseres Todes. Amen.
0: Gegrüßet seist du, Maria, voll der Gnade, der Herr ist mit dir. Du bist gebenedeit unter den Frauen, und gebenedeit ist die Frucht deines Leibes, Jesus, der dich, o Jungfrau, im Himmel gekrönt hat.
1: Heilige Maria, Mutter Gottes, bitte für uns Sünder, jetzt und in der Stunde unseres Todes. Amen.
0: Ehre sei dem Vater und dem Sohn und dem Heiligen Geist.
1: Wie im Anfang, so auch jetzt und alle Zeit und in Ewigkeit. Amen.
0: O mein Jesus, verzeih uns unsere Sünden, bewahre uns vor dem Feuer der Hölle, führe alle Seelen in den Himmel, besonders jene, die deiner Barmherzigkeit am meisten bedürfen. Maria, Königin des Friedens,
1: bitte für uns.
0: Herr, öffne meine Lippen,
2: damit mein Mund dein Lob verkünde.
0: Ehre sei dem Vater und dem Sohn und dem Heiligen Geist.
2: Wie im Anfang, so auch jetzt und alle Zeit und in Ewigkeit. Amen.
0: Halleluja. Christus, den Herrn, der uns den Heiligen Geist verheißen hat, kommt, wir beten ihn an. Halleluja.
3: Christus, den Herrn, der uns den Heiligen Geist verheißen hat, kommt, wir beten ihn an. Halleluja.
0: Kommt, lasst uns jubeln vor dem Herrn und zujauchzen dem Fels unseres Heiles. Lasst uns mit Lob seinem Angesicht nahen, vor ihm jauchzen mit Liedern.
3: Christus, den Herrn, der uns den Heiligen Geist verheißen hat, kommt, wir beten ihn an. Halleluja.
0: Denn der Herr ist ein großer Gott, ein großer König über allen Göttern. In seiner Hand sind die Tiefen der Erde, sein sind die Gipfel der Berge. Sein ist das Meer, das er gemacht hat, das trockene Land, das seine Hände gebildet.
3: Christus, den Herrn, der uns den Heiligen Geist verheißen hat, kommt, wir beten ihn an. Halleluja.
0: Großer heiliger Tag, der du uns Freude bringst und mit heiterem Lied unsere Herzen füllst. Du sahst Christus, den Herrn, wie er zum Throne schritt, hoch im Reich seiner neuen Macht.
3: Jubelnd in seiner Kraft steigt er zum Himmelszelt, und das heilige Volk rühmt den Erstandenen. Mit den Engeln im Chor stimmt es ein Preislied an, auf des herrlichen Siegers Huld.
0: Der auf steigender Bahn Fessel in Fesseln schlug und der irdischen Schar reiche Geschenke ließ, kehrt als Richter zurück, streng in Gerechtigkeit, er, der strahlend jetzt aufwärts fuhr.
3: Herr, wir flehen zu dir, der du als König herrschst. Nimm in gnädigem Schutz deine Getreuen auf. Wenn als Richter du kommst, Heimliches offenbarst, lass des Lohnes uns würdig sein.
0: Vater, Schöpfer des Alls, dir gebührt Lobgesang und dem Sohne, der jetzt zu deiner Rechten thront, auch dem Geiste, dem Band, das euch in Liebe eint, Preis und Ehre in Ewigkeit. Amen. Halleluja! Gott hat Christus von den Toten auferweckt und ihm die Herrlichkeit gegeben. Halleluja!
3: Halleluja! Gott hat Christus von den Toten auferweckt und ihm die Herrlichkeit gegeben. Halleluja!
0: Ich will dich rühmen, mein Gott und König, und deinen Namen preisen, immer und ewig.
4: Ich will dich preisen, Tag für Tag, und deinen Namen loben, immer und ewig.
0: Groß ist der Herr und hoch zu loben. Seine Größe ist unerforschlich.
4: Ein Geschlecht verkündet dem anderen den Ruhm deiner Werke und erzähle von deinen gewaltigen Taten.
0: Sie sollen vom herrlichen Glanz deiner Hoheit reden. Ich will deine Wunder besingen.
4: Sie sollen sprechen von der Gewalt deiner Erschöpfung.

0: deinen Taten. Ich will von deinen großen Taten berichten.
1: Sie sollen die Erinnerung an deine große Güte wecken und über deine Gerechtigkeit jubeln.
0: Der Herr ist gnädig und barmherzig, langmütig und reich an Gnade.
1: Der Herr ist gütig zu allem. Sein Erbarmen waltet über all seinen Werken.
0: Ehre sei dem Vater und dem Sohn und dem Heiligen Geist,
1: wie im Anfang, so auch jetzt und alle Zeit und in Ewigkeit. Amen.
2: Halleluja! Gott hat Christus von den Toten auferweckt und ihm die Herrlichkeit gegeben. Halleluja!
1: Halleluja! Du bist hoch erhoben, Herr, über alle Himmel. Halleluja!
2: Halleluja! Du bist hoch erhoben, Herr, über alle Himmel. Halleluja!
1: Danken sollen dir, Herr, alle deine Werke und deine Frommen dich preisen.
0: Sie sollen von der Herrlichkeit deines Königtums reden, sollen sprechen von deiner Macht,
1: den Menschen seine machtvollen Taten verkünden und den herrlichen Glanz deines Königtums.
0: Dein Königtum ist ein Königtum für ewige Zeiten. Deine Herrschaft währt von Geschlecht zu Geschlecht.
1: Ehre sei dem Vater und dem Sohn und dem Heiligen Geist.
0: Wie im Anfang, so auch jetzt und alle Zeit und in Ewigkeit. Amen.
2: Halleluja, du bist hoch erhoben, Herr, über alle Himmel. Halleluja.
1: Halleluja, mir ist alle Gewalt gegeben im Himmel und auf Erden. Halleluja.
2: Halleluja, mir ist alle Gewalt gegeben im Himmel und auf Erden. Halleluja.
1: Der Herr stützt alle, die fallen, und richtet alle Gebeugten auf.
0: Alle Augen warten auf dich, und du gibst ihnen Speise zur rechten Zeit.
1: Du öffnest deine Hand und sättigst alles, was lebt, nach deinem Gefallen.
0: Gerecht ist der Herr in allem, was er tut, voll Huld in all seinen Werken.
1: Der Herr ist allen, die ihn anrufen, nahe, allen, die zu ihm aufrichtig rufen.
0: Die Wünsche derer, die ihn fürchten, erfüllt er. Er hört ihr Schreien und rettet sie.
1: Alle, die ihn lieben, behütet der Herr, doch alle Frevler vernichtet er.
0: Mein Mund verkünde das Lob des Herrn. Alles, was lebt, preise seinen heiligen Namen immer und ewig.
1: Ehre sei dem Vater und dem Sohn und dem Heiligen Geist.
0: Wie im Anfang, so auch jetzt und alle Zeit und in Ewigkeit. Amen.
2: Halleluja, mir ist alle Gewalt gegeben, im Himmel und auf Erden. Halleluja.
3: Mir wurde geholfen, da jubelte mein Herz. Halleluja. Ich will mit meinem Lied ihm danken. Halleluja. Erste Lesung aus der Apostelgeschichte. Nach 5 Tagen kam der hohe Priester Hananias mit einigen Ältesten und dem Anwalt Tertullus herab, und sie brachten beim Statthalter ihre Klage gegen Paulus vor. Er wurde herbeigeholt, und Tertullus erhob Anklage mit folgenden Worten: Tiefen Frieden genießen wir durch dich, und durch deine Umsicht hat sich für dieses Volk vieles gebessert. Das erkennen wir immer und überall mit großer Dankbarkeit an, erlauchter Felix. Um dich aber nicht länger bemühen zu müssen, bitte ich dich, uns in deiner Milde kurz anzuhören. Wir finden nämlich, dieser Mann ist eine Pest, ein Unruhestifter bei allen Juden in der Welt und ein Rädelsführer der Nazuräer-Sekte. Er hat sogar versucht, den Tempel zu entweihen. Wir haben ihn festgenommen. Wenn du ihn verhörst, wirst du selbst alles ermitteln können, wessen wir ihn anklagen. und die Juden unterstützten ihn, indem sie behaupteten, so sei es. Auf einen Wink des Statthalters erwiderte Paulus: Da ich dich seit vielen Jahren als Richter für dieses Volk kenne,

den Sie eine Sekte nennen, diene ich dem Gott meiner Väter. Ich glaube an alles, was im Gesetz und in den Propheten steht. Und ich habe dieselbe Hoffnung auf Gott, die auch diese hier haben, dass es eine Auferstehung der Gerechten und Ungerechten geben wird. Deshalb bemühe auch ich mich, vor Gott und den Menschen immer ein reines Gewissen zu haben. Nach mehreren Jahren bin ich nun zu meinem Volk gekommen, um Spenden zu überbringen und zu opfern. Als ich mich zu diesem Zweck im Tempel hatte weihen lassen, trafen mich, nicht mit einer Volksmenge und nicht bei einem Tumult, einige Juden aus der Provinz Asien. Sie müssten vor dir erscheinen und Anklage erheben, wenn sie etwas gegen mich vorzubringen haben. Oder diese hier sollen doch selbst sagen, was für ein Vergehen sie herausgefunden haben, als ich vor dem Hohen Rat stand. Es sei denn der eine Satz, den ich in ihrer Mitte ausgerufen habe. Wegen der Auferstehung der Toten stehe ich heute vor eurem Gericht. Felix, der den neuen Weg genau kannte, vertagte den Fall mit den Worten: Sobald der Oberst Lysias herabkommt, werde ich eure Sache entscheiden. Den Hauptmann wies er an, Paulus weiter in Gewahrsam zu halten, jedoch in leichter Haft, und niemand von den Seinen daran zu hindern, für ihn zu sorgen. Einige Tage darauf erschien Felix mit seiner Gemahlin Drusilla, einer Jüdin, ließ Paulus rufen und hörte an, was er ihm über den Glauben an Christus Jesus berichtete. Als aber die Rede auf Gerechtigkeit, Enthaltsamkeit und das bevorstehende Gericht kam, erschrak Felix und unterbrach ihn. Für jetzt kannst du gehen. Wenn ich Zeit finde, werde ich dich wieder rufen. Dabei hoffte er, von Paulus Geld zu erhalten. Deshalb ließ er ihn auch häufig kommen und unterhielt sich mit ihm. Nach 2 Jahren aber wurde Portius Festus Nachfolger des Felix. Und weil Felix den Juden einen Gefallen erweisen wollte, ließ er Paulus in der Haft zurück. Die Stunde kommt, in der die Toten die Stimme des Sohnes Gottes hören werden, und alle, die sie hören, werden leben. Halleluja, Halleluja! Ich diene dem Gott meiner Väter und habe die Hoffnung auf Gott, dass es eine Auferstehung geben wird. Halleluja, Halleluja! Zweite Lesung: Augustinus aus einer Auslegung zum Johannesevangelium. In der Rede, die Jesus nach dem Mahl, dem Tod nahe, hielt, sprach er zu seinen Jüngern wie einer, der auf Reisen geht und die Seinigen der leiblichen Gegenwart beraubt, aber in geistiger Gegenwart bis an das Ende der Welt bei ihnen bleiben will. Er ermahnte sie, die Verfolgungen der Gottlosen, die er mit der Bezeichnung Welt meinte, zu ertragen. Er erklärt, er habe die Jünger selbst aus der Welt erwählt, damit sie wissen, dass sie durch die Gnade Gottes sind, was sie jetzt sind, dass sie dagegen durch ihre Sünden waren, was sie vordem waren. Sodann bezeichnete er die Juden deutlich als seine und ihre Verfolger, damit völlig klar wurde, dass sie in dem Wort von der verworfenen Welt, die die Heiligen verfolgt, mitgemeint sind. Von den Juden sagte er, dass sie den nicht kennen, der ihn gesandt hat, dennoch aber den Vater und den Sohn hassen, den, der gesandt ist, und den, von dem er gesandt wurde. Dann kommt er zu der Stelle, wo es heißt, das Wort sollte sich erfüllen, das in ihrem Gesetz geschrieben ist. Ohne Grund haben sie mich gehasst. Daran fügt er die Sätze, deren Untersuchung wir jetzt beginnen wollen, wie eine Folgerung. Wenn aber der Beistand kommt, den ich euch vom Vater senden werde, der Geist der Wahrheit, der vom Gottvater ausgeht, dann wird er Zeugnis für mich ablegen. Und auch ihr sollt Zeugnis ablegen, weil ihr von Anfang an bei mir seid. Wie reimt sich das mit dem, was vorher gesagt wurde? Jetzt aber haben sie die Werke gesehen, und doch hassen sie mich und meinen Vater. Aber das Wort sollte sich erfüllen. Ohne Grund haben sie mich gehasst. Heißt das etwa, dass der Beistand, der Geist der Wahrheit, als er kam, sie, die sahen und hassten, mit einem deutlicheren Zeugnis

0: Zeugnis überführte? Ja, er hat sogar einige von denen, die sahen und immer noch hassten, durch seine Offenbarung zum Glauben bekehrt, der in der Liebe wirksam ist. Um diese Einsicht zu begründen, erinnern wir daran, dass es tatsächlich dazu kam. Am Pfingsttag ließ sich der Heilige Geist auf die 120 versammelten Menschen herab. Unter ihnen waren alle Apostel, die erfüllt vom Heiligen Geist in den Sprachen aller Nationen redeten und viele von denen, die gehasst hatten, durch dieses große Wunder in Schrecken setzten. Als Petrus sprach, sahen sie doch, dass ein so großes, ja göttliches Zeugnis für Christus gegeben wurde. Der Beweis dafür, dass der von ihnen getötet und unter die Toten gerechnet worden war, auferstanden war und lebte. Da bekehrten sie sich mit zerknirschtem Herzen und erlangten Vergebung für das erhabene Blut, das sie so gottlos und grausam vergossen hatten. Ja, gerade das Blut, das sie vergossen hatten, hat sie erlöst. Denn so wurde das Blut Christi zur Vergebung der Sünden vergossen, dass es sogar die Sünde tilgen konnte, durch die es vergossen wurde. Daran dachte also der Herr, als er sprach, ohne Grund haben sie mich gehasst. Wenn aber der Beistand kommt, den ich euch vom Vater senden werde, dann wird er Zeugnis für mich ablegen, als wollte er sagen, sie haben mich gehasst und getötet, obwohl sie mich sahen. Aber der Beistand wird ein solches Zeugnis für mich ablegen, dass er sie zum Glauben an mich bringt, obwohl sie mich nicht sehen. Ich werde den Vater bitten, und er wird euch einen anderen Beistand geben. Er wird für immer bei euch bleiben, der Geist der Wahrheit. Halleluja! Wenn ich nicht fortgehe, wird der Beistand nicht zu euch kommen. Gehe ich aber, so werde ich ihn zu euch senden. Er wird für immer bei euch bleiben, der Geist der Wahrheit. Halleluja!
1: Du höchster Herr der Ewigkeit, du Retter der verlorenen Welt, durch den der Tod vernichtet ist, das Leben siegreich triumphiert.
2: Zum Thron des Vaters steigst du auf und nimmst zu seiner Rechten Platz, der dich erhöht in Herrlichkeit, er setzt dich ein in seine Macht.
1: In Ehrfurcht beugen sich vor dir der Himmel und das Erdenrund, und selbst die Unterwelt bekennt, du bist der Herr der ganzen Welt.
2: Die Engel nehmen staunend wahr, wie sich des Menschen losgewandt. Was Menschen fehlten, sühnt ein Mensch und herrscht auf ewig Mensch und Gott.
1: Dir, Herr, sei Ruhm und Herrlichkeit, dem Sieger, der zur Höhe fährt, dem Vater und dem Geist zugleich, durch alle Zeit und Ewigkeit. Amen. Der Herr ist König, bekleidet mit Hoheit. Halleluja.
2: Der Herr ist König, bekleidet mit Hoheit. Halleluja.
1: Der Herr ist König, bekleidet mit Hoheit. Der Herr hat sich bekleidet und mit Macht umgürtet.
3: Der Erdkreis ist fest gegründet. Nie wird er wanken.
1: Dein Thron steht fest von Anbeginn. Du bist seit Ewigkeit.
3: Fluten erheben sich, Herr, Fluten erheben ihr Brausen, Fluten erheben ihr Tosen.
1: Gewaltiger als das Tosen vieler Wasser, gewaltiger als die Brandung des Meeres, ist der Herr in der Höhe.
3: Deine Gesetze sind fest und verlässlich, Herr, in deinem Haus gebührt Heiligkeit. Für alle Zeiten.
1: Ehre sei dem Vater und dem Sohn und dem Heiligen Geist.
3: Wie im Anfang, so auch jetzt und alle Zeit und in Ewigkeit. Amen.
1: Der Herr ist König, bekleidet mit Hoheit. Halleluja. Auch die Schöpfung wird befreit zur Freiheit und Herrlichkeit der Kinder Gottes. Halleluja.
2: Auch die Schöpfung wird befreit zur Freiheit und Herrlichkeit der Kinder Gottes. Halleluja.
1: Preist den Herrn.

0: alle Werke des Herrn, lobt und rühmt ihn in Ewigkeit.
1: Preist den Herrn, ihr Himmel. Preist den Herrn, ihr Engel des Herrn.
0: All ihr Wasser über den Himmel, preiset den Herrn. All ihr Mächte des Herrn, preiset den Herrn.
1: Preist den Herrn, Sonne und Mond. Preist den Herrn, ihr Sterne am Himmel.
0: Preist den Herrn, alle Regen und Tau. Preist den Herrn, all ihr Winde.
1: Preist den Herrn, Feuer und Glut. Preist den Herrn, Frost und Hitze.
0: Preist den Herrn, Tau und Schnee. Preist den Herrn, Eis und Kälte.
1: Preist den Herrn, ihr Nächte und Tage. Preist den Herrn, Licht und Dunkel.
0: Preist den Herrn, Raureif und Schnee. Preist den Herrn, ihr Blitze und Wolken.
1: Die Erde preise den Herrn. Sie lobe und rühme ihn in Ewigkeit.
0: Preist den Herrn, ihr Berge und Hügel. Preist den Herrn, alle Gewächse auf Erden.
1: Preist den Herrn, ihr Meere und Flüsse. Preist den Herrn, ihr Quellen.
0: Preist den Herrn, ihr Tiere des Meeres und alles, was sich regt im Wasser. Preist den Herrn, all ihr Vögel am Himmel.
1: Preist den Herrn, all ihr Tiere, wilde und zahme. Preist den Herrn, ihr Menschen.
0: Preist den Herrn, ihr Israeliten, lobt und rühmt ihn in Ewigkeit.
1: Preist den Herrn, ihr seine Priester. Preist den Herrn, ihr seine Knechte.
0: Ihr Geist und Seelen der Gerechten, preiset den Herrn. Ihr Demütigen und Frommen, preiset den Herrn.
1: Preist den Herrn, Hanania, Asaja und Michael. Lobt und rühmt ihn in Ewigkeit.
0: Lasst uns preisen den Vater und den Sohn mit dem Heiligen Geist, ihn loben und rühmen in Ewigkeit.
2: Auch die Schöpfung wird befreit zur Freiheit und Herrlichkeit der Kinder Gottes. Halleluja.
0: Der Name des Herrn ist erhaben. Seine Hoheit strahlt über Erde und Himmel. Halleluja.
2: Der Name des Herrn ist erhaben. Seine Hoheit strahlt über Erde und Himmel. Halleluja.
0: Lobe den Herrn vom Himmel her. Lobt ihn in den Höhen.
1: Lobt ihn all seine Engel. Lobt ihn all seine Scharen.
0: Lobt ihn Sonne und Mond. Lobt ihn alle leuchtenden Sterne.
1: Lobt ihn alle Himmel. Und ihr Wasser über dem Himmel.
0: Loben sollen sie den Namen des Herrn, denn er gebot und sie waren erschaffen.
1: Er stellte sie hin für immer und ewig. Er gab ihnen ein Gesetz, das sie nicht übertreten.
0: Lobt den Herrn, ihr auf der Erde, ihr Seeungeheuer und all ihr Tiefen.
1: Feuer und Hagel, Schnee und Nebel. Du Sturmwind, der sein Wort vollzieht.
0: Ihr Berge und all ihr Hügel, ihr Fruchtbäume und alle Zedern.
1: Ihr wilden Tiere und alles Vieh, Kriechtiere und gefiederte Vögel.
0: Ihr Könige der Erde und alle Völker, ihr Fürsten und alle Richter auf Erden.
1: Ihr jungen Männer und auch ihr Mädchen. Ihr Alten mit den Jungen.
0: Loben sollen sie den Namen des Herrn, denn sein Name allein ist erhaben. Seine Hoheit strahlt über Erde und Himmel.
1: Seinem Volk verleiht er Macht. Das ist ein Ruhm für alle seine Frommen. Für Israels Kinder, das Volk, das ihm nahen darf.
0: Ehre sei dem Vater und dem Sohn. Und dem Heiligen Geist.
1: Wie im Anfang, so auch jetzt und alle Zeit und in Ewigkeit. Amen.
2: Der Name des Herrn ist erhaben. Seine Hoheit strahlt über Erde und Himmel. Halleluja.

0: Lesung aus der Apostelgeschichte. Gott hat Jesus am dritten Tag auferweckt und hat ihn erscheinen lassen. Zwar nicht dem ganzen Volk, wohl aber den von Gott vorherbestimmten Zeugen. Uns, die wir mit ihm nach seiner Auferstehung von den Toten gegessen und getrunken haben. Und er hat uns geboten, dem Volk zu verkündigen und zu bezeugen. Das ist der von Gott eingesetzte Richter der Lebenden und der Toten. Von ihm bezeugen alle Propheten, dass jeder, der an ihn glaubt, durch seinen Namen die Vergebung der Sünden empfängt.
1: Christus, du Sohn des lebendigen Gottes, erbarme dich unser. Halleluja, Halleluja.
2: Christus, du Sohn des lebendigen Gottes, erbarme dich unser. Halleluja, Halleluja.
1: Du bist wahrhaft vom Tode erstanden.
2: Halleluja, Halleluja.
1: Ehre sei dem Vater und dem Sohn und dem Heiligen Geist.
2: Christus, du Sohn des lebendigen Gottes, erbarme dich unser. Halleluja, Halleluja.
1: Vater, ich habe dich auf Erden verherrlicht und das Werk vollendet, das du mir aufgetragen hast. Halleluja.
2: Vater, ich habe dich auf Erden verherrlicht und das Werk vollendet, das du mir aufgetragen hast. Halleluja.
1: Gepriesen sei der Herr, der Gott Israels, denn er hat sein Volk besucht und ihm Erlösung geschaffen.
2: Er hat uns einen starken Retter erweckt, im Hause seines Knechtes David.
1: So hat er verheißen von Altes her, durch den Mund seiner heiligen Propheten.
2: Er hat uns errettet vor unseren Feinden und aus der Hand aller, die uns hassen.
1: Er hat das Erbarmen mit den Vätern an uns vollendet und an seinen heiligen Bund gedacht, an den Eid, den er unserem Vater Abraham geschworen hat.
2: Er hat uns geschenkt, dass wir aus Feindeshand befreit ihm furchtlos dienen in Heiligkeit und Gerechtigkeit, vor seinem Angesicht all unsere Tage.
1: Und du, Kind, wirst Prophet des Höchsten heißen, denn du wirst dem Herrn vorangehen und ihm den Weg bereiten.
2: Du wirst sein Volk mit der Erfahrung des Heils beschenken, in der Vergebung der Sünden.
1: Durch die barmherzige Liebe unseres Gottes wird uns besuchen das aufstrahlende Licht aus der Höhe,
2: um allen zu leuchten, die in Finsternis sitzen und im Schatten des Todes, und unsere Schritte zu lenken auf den Weg des Friedens.
1: Ehre sei dem Vater und dem Sohn und dem Heiligen Geist.
2: Wie im Anfang, so auch jetzt und alle Zeit und in Ewigkeit. Amen.
1: Vater, ich habe dich auf Erden verherrlicht und das Werk vollendet, das du mir aufgetragen hast. Halleluja. Gepriesen sei Jesus Christus, der seine Kirche heiligt durch den Heiligen Geist. Zu ihm lasst uns beten. Herr, sende uns deinen Geist.
0: Herr, sende uns deinen Geist. Gib, dass wir uns vom Geiste Gottes leiten lassen und alle Zeit als Kinder Gottes leben.
2: Herr, sende uns deinen Geist.
0: Dein Heiliger Geist leite uns an diesem Tag, damit alles, was wir tun, zum Guten führt.
2: Herr, sende uns deinen Geist.
0: Lass nicht zu, dass wir den Geist auslöschen. Hilf uns, das Böse zu meiden.
2: Herr, sende uns deinen Geist.
0: Gewähre uns die Gabe der Erkenntnis Gottes und lehre uns die Furcht des Herrn.
2: Herr, sende uns deinen Geist.
1: Kyrie eleison.
2: Kyrie eleison.
1: Christe eleison.
2: Christe eleison.
1: Kyrie eleison.
2: Kyrie eleison.
1: Vater unser im Himmel, geheiligt werde dein Name, dein Reich komme. Dein Wille geschehe, wie im Himmel, so auf Erden.
3: Unser tägliches Brot gib uns heute und vergib uns unsere Schuld, wie auch wir vergeben unseren Schuldigern. Und führe uns nicht in Versuchung, sondern erlöse uns von dem Bösen.
4: Der Herr sei mit euch. Segne und behüte euch an diesem Tag, der Vater und der Sohn und der Heilige Geist. Amen. Gelobt sei Jesus Christus in Ewigkeit. Amen. Maria mit dem Kinde lieb, uns allen deinen Segen.

0: Ein herzliches Grüß Gott aus der Hochschule Heiligenkreuz. Wir melden uns zurück mit einer weiteren Sendung über Gott und die Welt, dieses Mal zum Thema Pfingsten. Mein Name ist Michael, zu meiner Rechten sitzt die Julia und wir freuen uns ganz besonders, den Leiter des überdiözesanen Priesterseminars Leopoldinum, Direktor Martin Leitner, begrüßen zu dürfen. Und bevor wir mit dem Thema beginnen, möchte ich Sie noch um ein Gebet bitten.
1: Dann fangen wir an mit einem kurzen, sehr bekannten Lobpreis auf die heilige Dreifaltigkeit. Ehre sei dem Vater und dem Sohn und dem Heiligen Geist, wie im Anfang, so auch jetzt und alle Zeit und in Ewigkeit. Amen. Ja, warte ich schon auf eure Fragen.
0: Beginnen wir mal ganz simpel. Was ist eigentlich der Heilige Geist und wie kann man sich den vorstellen?
1: Ich will nicht sagen was, sondern wer ist der Heilige Geist? Wer ist, er ist eine Person. Wir sehen ihn als die dritte göttliche Person. Gott Vater, Gott Sohn, Gott Heiliger Geist. Er wird in den Glaubensbekenntnissen auch so dann genannt. Ja. Auch wenn wir da mit der Ostkirche noch immer ein bisschen im Konflikt liegen, heißt es dann, dass der Heilige Geist bei uns aus dem Vater und dem Sohn hervorgegangen ist. Die Ostkirche sagt, er ist aus dem Vater hervorgegangen. Wir werden deswegen nicht streiten, aber die Glaubensbekenntnisse sind ein bisschen verschieden. Es hat einmal den großen Glaubenskonflikt gegeben darüber, aber Gott sei Dank sind wir uns da heute schon viel näher gekommen. Es gibt wunderschöne Bilder auch von so manchen Theologen. Also ich denke zum Beispiel, der heilige Bernhard von Clairvaux hat den Heiligen Geist als das Osculum, als den Kuss der Liebe zwischen Gott Vater und Gott Sohn bezeichnet. Also da gibt es sicher viele, aber wir können wirklich uns personal vorstellen als einen, der genauso wie Gott Vater oder Gott Sohn uns auch personal gegenübertritt.
2: Wie kann man den Heiligen Geist erkennen? Also er wird ja manchmal bezeichnet als Feuer, das vom Himmel kommt, und dann wieder als leises Säuseln. Und was bedeutet das?
1: Also es gibt sicher viele solche Zeichen. Nicht? Also bei der, bei der Taufe Jesu kommt der Heilige Geist, heißt es, in Gestalt einer Taube. Also der Heilige Geist ist jetzt kein Vogel. Ja? Das ist ganz wichtig, dass man das auch so sieht. Ja? Obwohl es auch eine liebe Geschichte gegeben hat, als ein Exegese-Professor in einer Universität in Wien im Frühling bei offenem Fenster darüber auch ein bisschen einen Witz gemacht hat und gesagt hat, na, ist der Heilige Geist vielleicht ein Vogel? Und in dem Moment ist eine weiße Taube reingekommen und hat sich auf seine Skripten gesetzt. Das war dann so interessant, auch aber etwas entsetzt über diesen Moment. Also vielleicht ein kleiner Wink vom Himmel auch manches Mal. Also natürlich, das sind Beispiele, aber vielleicht ein Zeichen auch dafür, was die Menschen wahrgenommen haben, dafür fehlen oft die Worte. Ja? Und da ist irgendeine Erscheinung über Jesus gewesen, ebenso ähnlich wie wenn eine Taube irgendwo sich senken würde. Wir kennen das ja, wenn Tauben irgendwo so hinfliegen. Und das bringt dann diese Gestalt und so wird er dann auch dargestellt. Ja? Dann haben wir halt bei vielen Darstellungen Dreifaltigkeit den gekreuzigten Herrn, in der Mitte meistens dann

0: Gott Vater, der das Kreuz irgendwie hält oder so, und oben drüber noch die Taube, ja, um den Heiligen Geist auch darzustellen, ja. Und das Feuer ist natürlich eine ganz besondere, ein besonderes Bild auch, wenn wir vom Feuer des Heiligen Geistes sprechen, denn was macht er in uns? Er bringt uns dazu, dass wir vielleicht für so manche Dinge, wie es im Deutschen heißt, Feuer und Flamme werden. Dass wir auf einmal neuen Eifer bekommen für etwas. Und da ist das Feuer natürlich ein gutes Zeichen dafür. Und das Feuer war immer schon ein göttliches Symbol. Ja? Also ihr habt die Feuersäule, die dem Volk Israel in der Nacht vorangezogen ist durch die bei der Wüstenwanderung. Ja, immer wieder spüren wir, oder das Feuer im Dornbusch, im brennenden Dornbusch bei Moses. Also die Gegenwart Gottes ist immer wieder auch durch Feuer angekündigt worden. Und eben natürlich am Pfingstfest dann, als dann der Heilige Geist auf die Jünger herabgekommen ist, dann haben sie auch so Erscheinungen gesehen, wie wenn Feuerflammen über ihnen schweben würden. Mhm. Ja? Und das ist, glaube ich, ein ganz gutes Zeichen auch für ihn. Ja?
1: Das leise Säuseln, was bedeutet
0: das? Das ist, glaube ich, auch ein ganz wichtiges Zeichen, dass wir auch sehen, was macht er denn bei uns? Mhm. Wir sind, wenn der Heilige Geist uns in guter Weise antreibt, was Gutes zu tun, das Rechte zu tun, wie es auch in einem Gebet dann heißt, er soll uns schenken, dass wir erkennen, was Recht ist, dann ist er aber nicht der, ich würde mal sagen, er wird ja auch als Anwalt bezeichnet von Jesus, als Beistand, ja, es ist nicht der Anwalt wie heute bei Gericht, wo ich mich dann als Angeklagter zurücklehne und der Anwalt spricht alles für mich, ja. Was hat ein Anwalt zur Zeit Jesu getan? Er hat dem Angeklagten das, was der Angeklagte selber sagen musste, ins Ohr geflüstert. Das leise Säuseln. Ja? Dass wir auch erkennen, das wirklich Richtige und Große passiert nicht unbedingt im Pompösen und im Lauten und im Getöse, sondern es passiert manchmal auch in dem ganz Feinen und ja, im stillen Gebet der Nonnen in den Klöstern, da passiert Großartiges auch, ja. Und da ist, glaube ich, das leise Säuseln des Windes auch, das ist ja bei dem, wo der Prophet dann hinaustritt und weiß, jetzt ist Gott gegenwärtig, also eine ganz wunderschöne Stelle auch im Alten Testament. Da ist, glaube ich, das leise Säuseln für den Heiligen Geist ein ganz wichtiges Symbol aus, auch, dass wir sehen, es ist vielleicht auch der Moment, wo wir erst einmal in die Stille eintreten müssen, wo wir zur Ruhe kommen müssen. Ja? Im Trubel des Alltags, in der Lautstärke, im Lärm, im Getriebe, da kann es sein, dass wir dann diese feine Stimme Gottes, dieses Treiben des Heiligen Geistes vielleicht überhören. Und da ist das feine Säuseln ein sehr schönes Symbol dafür auch. Ja?
2: Noch einmal zurück zur Symbolik der Taube. Nun haben ja Tauben vor allem in unserer Zeit jetzt nicht den allerbesten Ruf, vor allem in Städten sind sie oft problematisch, werden auch abfälliges Ratten der Lüfte bezeichnet. Da stellt sich dann doch die Frage, warum der Heilige Geist, warum ist es genau die Taube? Wäre jetzt nicht der Adler zum Beispiel jetzt majestätischer? Oder hat die Taube früher andere Bedeutung gehabt?
0: Die Taube war über viele Zeit auch ein Opfertier bei den Israeliten und hat, glaube ich, der schlechte Ruf, den wir heute von der Taube haben, Ratten der Lüfte, wie du ganz richtig gesagt hast, und Verbote, Tauben zu füttern und so, dass sie sich nicht so viel vermehren. Oder ich glaube, sogar in manchen Städten wird sogar irgendeine Art Antibabypille in das Futter gemischt für die Tauben und so weiter. Ich glaube, früher hat die Taube eher eine viel, viel positivere Konnotation gehabt. Ja, und aus diesem Grund heraus haben die Leute vielleicht auch gerade deswegen ihn mit einer Taube verglichen. Und vielleicht war es auch von der Erscheinung her, da kann ich nur ein bisschen mutmaßen in diese Richtung, auch so, dass halt vielleicht, man kennt dieses berühmte Fliegen eines Adlers, wie der seine Kreise zieht, das macht eine Taube nicht, die kommt ganz anders. Ja? Und vielleicht war das auch ein bisschen dieser Punkt. Und die Taube ist irgendwo auch ein bisschen so das kleine, bescheidene Tier. Wir sind wieder beim leisen Säuseln. Ja? Also ein bisschen geht vielleicht auch in diese Richtung hin. Ja? Aber vielleicht, da gibt es sicher auch Theologen, die vielleicht noch viel mehr Symbolik bei der Taube sehen, die ich vielleicht jetzt nicht erkenne. Ja?
2: Warum hat Jesus eigentlich den Heiligen Geist gesandt? Was war damals mit den Menschen, bevor er das getan hat?
0: Es ist der Moment, Jesus hat die Menschen am Kreuz erlöst, er ist 3 Tage im Grab gewesen, er ist auferstanden, bleibt dann noch 40 Tage bei seinen Jüngern, so haben wir es auch in der Heiligen Schrift, und dann kommt der Moment, wo er zu seinem Vater in den Himmel zurückkehrt. Und er sagt selber, ich will euch nicht als Waisen zurücklassen. Ja, weil er genau gemerkt hat, dass die Jünger jetzt extrem an ihn auch mit ihm verbunden waren und auf ihn angewiesen waren. Und in der Jüngerschaft sicher auch eine große Sorge dann bestanden hat, na, wie geht's jetzt weiter? Jetzt waren wir 3 Jahre bei dir, du hast mit deinem Tod und deiner Auferstehung das alles unter Beweis gestellt, was du uns vorher schon gesagt hast, und jetzt gehst. Also ich sage das einmal sehr, sehr vereinfacht, ja, aber man kann sich das vorstellen, was in den Jüngern vorgegangen ist. Und da sagt er, ich schicke euch einen anderen Beistand, der euch dann genau für diese Zeit nach der Auferstehung, nach der Himmelfahrt, all das eingeben wird, was

0: wichtig ist. Und es war der Heilige Geist dann, der eben dann auch den Paulus angetrieben hat, die verschiedenen Gemeinden zu gründen, der den Heiligen Petrus bis nach Rom gebracht hat und. All diese Momente, die uns dann von der Apostelgeschichte und natürlich dann auch über die Jahrhunderte in der Geschichte der Kirche auch berichtet werden. Und da war es ihm wichtig, Jesus sendet ihnen dann den Heiligen Geist. Wird ja sehr schön auch berichtet, dass die Jünger ganz inständig mit Maria auch in ihrer Mitte um den Heiligen Geist gebetet haben. Und dann eben am Pfingsttag ist der Heilige Geist eben gekommen. Da haben wir dann das starke Brausen des Sturmes zuerst, auch ein Symbol für ihn, und eben dann diese Feuerzungen. Und das war eben dieser Anwalt, dieser Beistand, dieser Helfer, der für die Zeit der Kirche den Jüngern die Lebenskraft und den rechten Gedanken eingeben soll, um eben dieses Werk, das Jesus mit seinem Tod und seiner Auferstehung hier auf unserer Erde vollbracht hat, gut über die Zeiten den Menschen nahe zu bringen. Weil die Kirche ja nicht ein totes Gebilde ist und sozusagen sich nur daran erinnert, was halt da vor 2000 Jahren passiert ist, sondern weil sie ja das lebendig ist, weil die Begegnung mit dem Herrn täglich stattfindet, weil täglich die Sakramente gespendet werden, weil Gott täglich neu wirkt. Und da ist der Heilige Geist dieser Motor dafür, bis heute.
1: Ja. Also der Heilige Geist ist also an die Erlösungstat Christi gebunden, aber das heißt, er weht, wo er will, meint es dann, er kommt nur zu getauften Christen oder?
0: Also ich glaube, dass der Heilige Geist wirklich der Motor für jede gute Handlung, für jede gute Tat, für jeden guten Gedanken ist. Ja. Wir dürfen da, die Grenzen der Kirche sind da nicht abgeschlossen. Ja,
1: von der. Wie war das vor dem Tod Jesu? War der Heilige Geist?
0: Der Heilige Geist ist ewig, genauso wie Vater und Sohn. Ja. Wir haben die ersten Aufenthalte des Heiligen Geistes bereits ganz am Anfang der Bibel. Ja, wenn es dort heißt, der Geist Gottes schwebte über dem Wasser, wobei da muss man die Hebräisch-Professoren fragen, dieses Wort schwebte ist nämlich ganz interessant anzuschauen, dieses Merachefet, das ist nämlich so, wie eine Vogelmutter über dem Nest der Jungen ist, so ganz vorsichtig, also nicht so wie der Fesselballon, der irgendwo rumschwebt, ja, sondern dieses Beschützende, Behütende. Und da haben wir diesen Geist, diese Ruach Elohim schon, also den Geist Gottes, ja. Und also das heißt, auch bei den Propheten werden wir merken, dass die aus dem Heiligen Geist herausgesprochen haben. Und ich glaube eben überall, wo es möglich ist, wo wir sagen, da hat ein Mensch wirklich einen guten Antrieb gehabt in diese Richtung, egal ob Christ oder nicht, da wirkt der Heilige Geist.
2: Jetzt ist ja oft von den Gaben des Heiligen Geistes die Rede, von den Früchten. Wie kann man die erwerben? Kann man die überhaupt erwerben oder kann man sich die erbeten? Oder wie?
0: Also ich habe ganz zufällig hier ein Büchlein liegen, ja, ganz zufällig, gar nicht vorbereitet dafür. Das ist die Feier der Firmung. Ja. Das ist das Büchlein, das ich auch verwende. Ich bin beauftragter Firmenspender auch als Seminardirektor. Aus diesem Buch heißt das, der Ritus drinnen, wie eine Firmung gefeiert wird. Und da werden diese Gaben des Heiligen Geistes bei der Firmung auf die Kandidatinnen und Kandidaten einmal erbeten. Und da heißt es dann, da sende ihnen den Heiligen Geist den Beistand, haben wir schon gesagt, diesen Anwalt, ja. Gib ihnen den Geist der Weisheit, der Einsicht, des Rates, der Erkenntnis, der Stärke, der Frömmigkeit und der Gottesfurcht. Zufälligerweise wieder 7, die heilige Zahl. Also das ist einmal das eine, wo kann man sie erwerben? Wir erbitten sie mit dem Sakrament der Firmung für die Kandidaten. Das ist einmal das eine. Wir können um diese Kraft, um diese Gaben des Heiligen Geistes natürlich selber regelmäßig auch bitten. Nicht umsonst beten wir auch eine Pfingstnovene, also dass wir uns sozusagen mit Maria und den Jüngern noch einmal in den Abendmahlsaal begeben und diese 9 Tage vor Pfingsten, zwischen Himmelfahrt und Pfingsten, um die Kraft des Heiligen Geistes bitten. Und dann kann man ja auch von den einzelnen Gaben dann schauen, wo wirkt das sich in meinem Leben aus, ja? Einen Geist der Weisheit zum Beispiel kreise ich immer nur irgendwo in meinen eigenen Gedankengebilden oder kann ich auf einmal über das hinaussteigen? Ja? Einen Geist des Rates auch, ist es mir gegeben, vielleicht auch einem Menschen ein Wort zu sagen, wo ich dann selber denke, hoppla, wie ist mir das gerade eingefallen? Ja? Also vielleicht ist euch das schon mal passiert auch so, dass man jemand fragt euch etwas und plötzlich kommt eine Antwort, bei der man sich selber zuhört. Und da bin ich überzeugt, dass der Heilige Geist dahinter, dass man da dem anderen Menschen auch in guter Weise raten kann oder den Geist der Gottesfurcht. Ja? Nicht Angst vor Gott, sondern einfach dieses Erkennen, Gott, wie groß bist du und trotzdem schaust du auf mich, auf dieses kleine Erdenwesen hier, ja, diese Ehrfurcht, ja, die uns auch umfangen kann, wenn wir einfach die Großartigkeit von Gottes Wirken sehen. Und das alles kann uns der Heilige Geist auf gute Weise im Leben geben. Und wie gesagt, das Sakrament der Firmung ist natürlich ganz besonders, diese Geistgabe, aber schon in der Taufe auch, denn die Salbung, wie wir es in der Firmung haben mit dem Chrisam, wird ja auch dem Taufkind schon gegeben. Eigentlich erbitten wir ja da schon den Heiligen Geist, ja. Also das sind die zwei Sakramente, wo wir ganz besonders den Menschen, den Heiligen Geist von oben her bitten.
1: Ja? Also das waren jetzt die Gaben des Heiligen Geistes und was wären dann die Früchte?
0: Wenn man sich dann anschaut, wo die Früchte des Heiligen Geistes sind, dann sage ich, eine Frucht des Heiligen Geistes ist einmal die Kirche an sich. Ja? Also eine, sagen wir mal, weltlich gesehen eine Gemeinschaft, die es jetzt seit 2000 Jahren gibt. Ja, die älteste Firma der Welt, sagen manche dann ein bisschen scherzhaft dazu. Natürlich auch eine Firma, ja, aber eben viel, viel mehr und ganz anders auch noch aufgestellt in der ganzen Konstitution. Da sieht man diese Frucht des Heiligen Geistes, ja. Aber eben solche Dinge wie der Friede als Frucht des Heiligen Geistes. Ja. Dass es auf einmal möglich ist, dass zwei Menschen, die vielleicht über Jahre zerstritten waren, auf einmal sich doch an einen Tisch setzen können, dass vielleicht ein Dritter dabei ist, der nur ganz wenige Tipps oder Hinweise oder Worte sagt und die beiden können auf einmal versöhnt von dort aufstehen. Ja? Oder auch die Freude. Ja? Dass wir merken, eine echte, ja, nicht irgendeine Bespaßung, das ist was anderes, ja, aber dass so eine echte Herzensfreude entstehen kann. Vielleicht, weil man jemandem was Gutes tun konnte und das wirkt sich einfach auf einem selber zurück, ja, oder weil einem was Gutes von anderen getan wird und man kann wirklich eine echte Dankbarkeit im Herzen spüren. Also ich bin überzeugt, alle das sind so Früchte, die wir einfach auch spüren können, die der Heilige Geist uns einfach eingeben kann dann.
2: Wie kann man eigentlich, sag ich mal, Ungeister vom Heiligen Geist unterscheiden? Also gibt es noch andere Geister, die da wirken?
0: Also ich sage mal, den Ungeist, um das nicht ist als Person, sondern so, den sehen wir halt immer wieder. Ja? Ob das irgendwelche Machtmissbrauchsdinge sind auf unserer Welt, ja? ob das Probleme sind, die wir auch leider immer wieder hautnah erleben, dass wo ein Krieg beginnt oder dass Gewalt ausgeübt wird, ja. Im Moment, ob es jetzt Gewalt gegen Frauen ist zum Beispiel, die leider im Moment auch an der Tagesordnung ist und so. Ich möchte das alles als diesen Ungeist unserer Zeit und den Ungeist dieser Welt zusammenfassen. Ja, und man kann dann natürlich dann überlegen, ob da irgendwelche bösen Geister dahinter stehen, mag alles sein. Aber ich würde einmal sagen, der Heilige Geist als Person, als Gott, kann uns da wirklich gegen diesen allgemeinen Ungeist dieser Welt ein großartiger Helfer und Beistand sein. Dass man eben nicht nur den eigenen Egoismus auslebt, der dann oft auch zu Gewalt und Machtmissbrauch führt, sondern dass man auch merkt, wie es Freude machen kann, vielleicht einmal auch selber ein bisschen einen Schritt zurückzutreten und dem anderen einmal den Vortritt zu lassen in vielen Bereichen. Ja? Wie es Freude machen kann, nicht alles für sich selber zu raffen, sondern vielleicht einmal zu teilen, einem anderen auch eine Freude oder einem Bedürftigen zu helfen und so weiter. Ja? Also da glaube ich, dass man unter Ungeist eher so vieles, dass wir einfach sehen und das uns schmerzt und das Probleme und macht und verletzt zusammenfassen können. Und da können wir sicher um die Kraft des Heiligen Geistes bitten, dass wir anders handeln und dass vielleicht an unserem Handeln auch andere wieder Maß nehmen können. Also das ist für mich schon ein bisschen dieser Gegenpol Geist und Ungeist. Ja.
1: Ja, also daran erkennt man, dass man vom Heiligen Geist inspiriert ist und nicht eher von seinem eigenen Vogel oder von Ungeistern.
0: So kann man das dann gut sagen. Also man soll den eigenen Vogel nie mit dem Wirken des Heiligen Geistes verwechseln, das ist ganz wichtig. Ja. Ja. Und dass man auch merkt, manchmal tut es auch ein bisschen weh. Nicht? Ich muss vielleicht einmal einen Schritt zurücktreten, jemandem anderen etwas helfen oder ich muss etwas, das mir selber wertvoll ist, vielleicht teilen, weil ein anderer das unbedingt braucht und so. Mhm. Das ist halt mit Schmerz auch verbunden. Aber man merkt umgekehrt dann, wenn das wirklich im Geist Gottes geschieht, dann kommt Freude draus. Ja. Wenn das aus egoistischen Beweggründen geschieht, das merken wir ja auch, dann kommt diese Raffgier immer mehr und immer mehr. Die Menschen sind dann mit gar nichts mehr zufrieden. Es wird immer höher und immer stärker und so weiter. Und am Ende passiert letztlich nur mehr dann Zerstörung und Trauer und Schmerz. Und da kann man, glaube ich, schon sagen, wir sind vom Geist inspiriert, wenn einfach so gute Werke da sind, wenn es funktioniert, wenn Freude da ist, wenn Frohsinn da ist dabei und wenn die Menschen miteinander Frieden halten können. Da spürt man die Früchte des Heiligen Geistes sehr stark dann.
1: Also was bedeutet es dann, sich vom Heiligen Geist entzünden zu lassen? Wie kann man dem Heiligen Geist Raum geben?
0: Also ich denke, so wie es die Jünger damals getan haben, wir schauen uns das Pfingstfest an, da wird aus diesem kleinen, schüchternen, ängstlichen, zurückgezogenen Häufchen von Menschen, die sich da in diesen Abendmahlsaal eingesperrt haben, weil sie Angst hatten, dass sie selber vielleicht verhaftet, geschlagen, sonstiges werden, auf einmal eine Gruppe von kraftvollen, mutigen Menschen, die hinausgehen, die das Wort Gottes predigen, die den Menschen vom Reich Gottes erzählen, die das Evangelium verkünden, gegen alle Widerstände, ja, denn die werden ausgepeitscht und verprügelt und eingesperrt und trotzdem predigt der Paulus und der Petrus am nächsten Tag wieder. Also das ist, glaube ich, so der eine Moment, ja. Die sind vom Feuer entzündet. Ja, das und das geht über die ganzen Jahrhunderte dann weiter, ob es an den Heiligen zu sehen ist. Ja? Also ich habe jetzt vor kurzem eine Firmung gehalten, da war das so schön, da haben sie dann nicht gesagt, hier bin ich oder ich bin bereit, sondern sie haben ganz laut gerufen, die Jugendlichen, ich brenne. Ja, und ich hoffe, dass es nicht nur Theater war, sondern dass sie wirklich auch gesagt haben, es ist eine Freude, jetzt den Heiligen Geist bei der Firmung noch einmal zu empfangen. Also das sich entzünden lassen, was tut, wenn wir zünden eine Kerze oder ein Feuer an und wir wissen, das gibt dann Wärme, das gibt Licht, da passiert etwas. Ja, aber es verzehrt sich auch selber ein bisschen. Und auch diesen Schwung zu haben, mit der ganzen Kraft sich einzusetzen. Also ich glaube, das ist das, was heißt, vom Heiligen Geist entzündet zu sein dann.
1: Ja, das kann man sich ja auch nicht selber einfach machen, gell? Also
0: das ist sicher, da merkt man dann, das ist das Wirken Gottes, das mitkommt. Ja. Ja, oft auch dann wirklich auch das Wirken einer Gemeinschaft. Mhm. Ja, vielleicht hat man viel mehr Enthusiasmus, etwas zu tun, weil man sieht, man ist nicht allein auf der Welt damit, sondern da sind Gleichgesinnte, ja. Deswegen ja auch, die Jünger sind immer zu zweit gegangen, ja, um sich auch gegenseitig zu stützen, ja, oder auch bei vielen so apostolischen Aktionen, bei der Legion Mariens zum Beispiel, da gehen die auch immer zu zweit zum Apostolat. Einer betet, der andere spricht, ja, um die Kraft des Heiligen Geistes da zu haben. Ja. Und das würde ich auch empfehlen, einfach wenn man wirklich vor gewissen Handlungen oder so steht, vor Aufgaben, ja, den Heiligen Geist zu bitten, gib mir die Kraft, jetzt das zu meistern, ja. Nicht unbedingt zu sagen, Heiliger Geist, hilf mir bei der Prüfung, weil ich nichts gelernt habe, das wäre verkehrt. Ja? Aber trotzdem, dass man einfach vom diese Kraft Gottes auch wirklich dann darauf vertrauen kann, der steht da und der hilft mir, der sagt mir im rechten Moment, so wie Jesus auch sagt, ihr braucht keine Angst haben, wenn ihr vor den Gerichten zitiert wird, der Geist wird euch eingeben, was ihr sagen sollt. Das ist einfach ein Vertrauen auch auf Gott, dass wir da dann dadurch üben können und sagen, der Heilige Geist wird es mir schon sagen. Ja? Wie gesagt, wir dürfen nicht die Hände in den Schoß legen. Der Heilige Geist ist nicht der für uns alles tut.
1: Die Gnade baut ja auf der Natur auf, sagt man.
0: Genau, die Gnade baut auf der Natur auf, ganz richtig. Mhm. Ja? Also das dürfen wir schon, es gibt ja diese ganz, ich kann das glaube ich erzählen, diese lustige Geschichte, wo ein Priester sehr schön gepredigt hat und zwei Frauen kommen in die Sakristei und sagen, Herr Pfarrer, diese Predigt war heute so schön und dann sagt der Pfarrer darauf, naja, das habe ich alles vom Heiligen Geist und dann haben sie gesagt, na so gut war sie auch wieder nicht. Ja? Also ein bisschen vorsichtig müssen wir schon sein auch. Ja? Und eben sagen, vieles ist auch Menschliches. Ja? Der Heilige Geist ist nicht der, der uns dann vertritt, ja? Aber es ist der, der uns die Kraft gibt, der uns den Schwung gibt, der uns die Freude gibt, vielleicht manches besser zu machen, überhaupt manches zu meistern, was wir sonst vielleicht gar nicht könnten. Mhm. Aber tun müssen wir es dann schon selber.
1: Ja. Ja. Mir gefällt immer so das Bild von dem brennenden Dornbusch, der brennt, aber nicht verbrennt.
0: Aber nicht verbrennt, genau. Mhm. Weil Gott uns eben die Kraft gibt, dass wir eben selber nicht ausbrennen, sondern dass wir auch diese Kraft auch geschenkt bekommen und damit auch das weitergeben können. Ja. Das ist beim Dornbusch ein sehr schönes Zeichen dafür auch. Ja.
2: Jetzt noch abschließend die Frage, wie verstehen wir Katholiken uns eigentlich als Tempel des Heiligen Geistes in Bezug auf die Sakramente?
0: Wir haben dieses Wort ja auch von der Heiligen Schrift her, dass wir im Tempel des Heiligen Geistes sind. Und das heißt, was tue ich auch, dass dieser Tempel wirklich ein schönes, gereinigtes Gebäude, ein Wohnort für den Heiligen Geist ist? Da habe ich dann das Sakrament der Buße, der Sündenvergebung, dass ich mich auch wirklich reinigen lassen kann von Gott her immer wieder neu. Ich habe einfach auch das Bemühen, dass dieser Tempel nicht durch irgendetwas verunreinigt und entweiht wird. Ich sage mal auch die 10 Gebote als so eine Hilfe, ja, eine Vorgabe, dass ich auch weiß, okay, das sind die Dinge, wo ich sonst sündhaft werden könnte und damit auch dann offen und empfangsbereit bin, dass die Sakramente dann auch wirklich bei mir die Wirkung entfalten können, die sie haben. Ja, also das ist, glaube ich, ganz wichtig, das immer wieder zu sehen. Aber für mich ist es auch immer wichtig zu sehen, nicht nur ich bin der Tempel des Heiligen Geistes, sondern du bist auch der Tempel des Heiligen Geistes. Das heißt, auch welcher Respekt wird mir abverlangt, dem Mitmenschen gegenüber. Welcher Respekt, welche Haltung der Ehrfurcht, der respektvollen Haltung dem anderen gegenüber wird mir dadurch auch ins Herz gelegt, weil ich einfach erkenne, dass Gott jeden berufen hat, Tempel des Heiligen Geistes zu sein. Und das ist, glaube ich, auch wichtig, gerade in der heutigen Gesellschaft, die oft sehr unter Respektlosigkeit leidet, dass wir das auch ein bisschen erkennen können da.

0: durch.
1: Vielen Dank, Direktor Leitner, für dieses geistgeführte Gespräch. Und Ihnen ein herzliches Vergelt's Gott, geschätzte Zuschauer. Vielen Dank fürs Zusehen. Und wenn Sie mit uns in Kontakt treten möchten für Fragen oder weiteres, bitte gerne einfach an die eingeblendeten Kontaktdaten wenden. Und bevor wir uns jetzt ganz von Ihnen verabschieden, möchte ich noch einmal den Direktor Leitner bitten um seinen Segen.
2: Sehr gerne. Der Herr sei mit euch
3: und mit deinem Geist.
2: Segne euch der allmächtige Gott, der Vater und der Sohn und der Heilige Geist.
3: Amen.

0: Im Namen des Vaters und des Sohnes und des Heiligen Geistes. Amen. Ich glaube an Gott, den Vater, den Allmächtigen, den Schöpfer des Himmels und der Erde, und an Jesus Christus, seinen eingeborenen Sohn, unseren Herrn, empfangen durch den Heiligen Geist, geboren von der Jungfrau Maria, gelitten unter Pontius Pilatus, gekreuzigt, gestorben und begraben, hinabgestiegen in das Reich des Todes, am dritten Tage auferstanden von den Toten, aufgefahren in den Himmel, Rechten Gottes des allmächtigen Vaters, von dort wird er kommen, zu richten die Lebenden und die Toten. Ich glaube an den Heiligen Geist, die heilige katholische Kirche, Gemeinschaft der Heiligen, Vergebung der Sünden, Auferstehung der Toten und das ewige Leben. Amen. Vater unser im Himmel, geheiligt werde dein Name, dein Reich komme, dein Wille geschehe, wie im Himmel, so auf Erden.
1: Unser tägliches Brot gib uns heute und vergib uns unsere Schuld, wie auch wir vergeben unseren Schuldigern. Und führe uns nicht in Versuchung, sondern erlöse uns von dem Bösen.
0: Gegrüßet seist du, Maria, voll der Gnade, der Herr ist mit dir. Du bist gebenedeit unter den Frauen, und gebenedeit ist die Frucht deines Leibes, Jesus, der in uns den Glauben vermehre.
1: Heilige Maria, Mutter Gottes, bitte für uns Sünder, jetzt und in der Stunde unseres Todes. Amen.
0: Gegrüßet seist du, Maria, voll der Gnade, der Herr ist mit dir. Du bist gebenedeit unter den Frauen, und gebenedeit ist die Frucht deines Leibes, Jesus, der in uns die Hoffnung stärke.
1: Heilige Maria, Mutter Gottes, bitte für uns Sünder, jetzt und in der Stunde unseres Todes. Amen.
0: Gegrüßet seist du, Maria, voll der Gnade, der Herr ist mit dir. Du bist gebenedeit unter den Frauen, und gebenedeit ist die Frucht deines Leibes, Jesus, der in uns die Liebe entzünde.
1: Heilige Maria, Mutter Gottes, bitte für uns Sünder, jetzt und in der Stunde unseres Todes. Amen.
0: Ehre sei dem Vater und dem Sohn und dem Heiligen Geist.
1: Wie im Anfang, so auch jetzt und alle Zeit und in Ewigkeit. Amen.
0: O mein Jesus, verzeih uns unsere Sünden, bewahre uns vor dem Feuer der Hölle, führe alle Seelen in den Himmel, besonders jene, die deiner Barmherzigkeit am meisten bedürfen. Vater unser im Himmel, geheiligt werde dein Name, dein Reich komme, dein Wille geschehe, wie im Himmel, so auf Erden.
1: Unser tägliches Brot gib uns heute und vergib uns unsere Schuld, wie auch wir vergeben.

0: vergeben unseren Schuldigern und führe uns nicht in Versuchung, sondern erlöse uns von dem Bösen.
1: Gegrüßet seist du, Maria, voll der Gnade, der Herr ist mit dir. Du bist gebenedeit unter den Frauen und gebenedeit ist die Frucht deines Leibes, Jesus, den du, o Jungfrau, vom Heiligen Geiste empfangen hast.
0: Heilige Maria, Mutter Gottes, bitte für uns Sünder, jetzt und in der Stunde unseres Todes. Amen.
1: Gegrüßet seist du, Maria, voll der Gnade, der Herr ist mit dir. Du bist gebenedeit unter den Frauen und gebenedeit ist die Frucht deines Leibes, Jesus, den du, o Jungfrau, vom Heiligen Geiste empfangen hast.
0: Heilige Maria, Mutter Gottes, bitte für uns Sünder, jetzt und in der Stunde unseres Todes. Amen.
1: Gegrüßet seist du, Maria, voll der Gnade, der Herr ist mit dir. Du bist gebenedeit unter den Frauen und gebenedeit ist die Frucht deines Leibes, Jesus, den du, o Jungfrau, vom Heiligen Geiste empfangen hast.
0: Heilige Maria, Mutter Gottes, bitte für uns Sünder, jetzt und in der Stunde unseres Todes. Amen.
1: Gegrüßet seist du, Maria, voll der Gnade, der Herr ist mit dir. Du bist gebenedeit unter den Frauen und gebenedeit ist die Frucht deines Leibes, Jesus, den du, o Jungfrau, vom Heiligen Geiste empfangen hast.
0: Heilige Maria, Mutter Gottes, bitte für uns Sünder, jetzt und in der Stunde unseres Todes. Amen.
1: Gegrüßet seist du, Maria, voll der Gnade, der Herr ist mit dir. Du bist gebenedeit unter den Frauen und gebenedeit ist die Frucht deines Leibes, Jesus, den du, o Jungfrau, vom Heiligen Geiste empfangen hast.
0: Heilige Maria, Mutter Gottes, bitte für uns Sünder, jetzt und in der Stunde unseres Todes. Amen.
1: Gegrüßet seist du, Maria, voll der Gnade, der Herr ist mit dir. Du bist gebenedeit unter den Frauen und gebenedeit ist die Frucht deines Leibes, Jesus, den du, o Jungfrau, vom Heiligen Geiste empfangen hast.
0: Heilige Maria, Mutter Gottes, bitte für uns Sünder, jetzt und in der Stunde unseres Todes. Amen.
1: Gegrüßet seist du, Maria, voll der Gnade, der Herr ist mit dir. Du bist gebenedeit unter den Frauen und gebenedeit ist die Frucht deines Leibes, Jesus, den du, o Jungfrau, vom Heiligen Geiste empfangen hast.
0: Heilige Maria, Mutter Gottes, bitte für uns Sünder, jetzt und in der Stunde unseres Todes. Amen.
1: Gegrüßet seist du, Maria, voll der Gnade, der Herr ist mit dir. Du bist gebenedeit unter den Frauen und gebenedeit ist die Frucht deines Leibes, Jesus, den du, o Jungfrau, vom Heiligen Geiste empfangen hast.
0: Heilige Maria, Mutter Gottes, bitte für uns Sünder, jetzt und in der Stunde unseres Todes. Amen.
1: Gegrüßet seist du, Maria, voll der Gnade, der Herr ist mit dir. Du bist gebenedeit unter den Frauen und gebenedeit ist die Frucht deines Leibes, Jesus, den du, o Jungfrau, vom Heiligen Geiste empfangen hast.
0: Heilige Maria, Mutter Gottes, bitte für uns Sünder, jetzt und in der Stunde unseres Todes. Amen.
1: Gegrüßet seist du, Maria, voll der Gnade, der Herr ist mit dir. Du bist gebenedeit unter den Frauen und gebenedeit ist die Frucht deines Leibes, Jesus, den du, o Jungfrau, vom Heiligen Geiste empfangen hast.
0: Heilige Maria, Mutter Gottes, bitte für uns Sünder, jetzt und in der Stunde unseres Todes. Amen.
1: Ehre sei dem Vater und dem Sohn und dem Heiligen Geist.
0: Wie im Anfang, so auch jetzt und alle Zeit und in Ewigkeit. Amen.
1: O mein Jesus, verzeih uns unsere Sünden, bewahre uns vor dem Feuer der Hölle, führe alle Seelen in den Himmel, besonders jene, die deiner Barmherzigkeit am meisten bedürfen. Vater unser im Himmel, geheiligt werde dein Name, dein Reich komme, dein Wille geschehe, wie im Himmel, so auf Erden.
0: Unser tägliches Brot gib uns heute und vergib uns unsere Schuld, wie auch wir vergeben unseren Schuldigern. Und führe uns nicht in Versuchung, sondern erlöse uns von dem Bösen.
1: Gegrüßet seist du, Maria, voll der Gnade, der Herr ist mit dir. Du bist gebenedeit unter den Frauen und gebenedeit ist die Frucht deines Leibes, Jesus, den du, o Jungfrau, zu Elisabeth getragen hast.
0: Heilige Maria, Mutter Gottes, bitte für uns Sünder, jetzt und in der Stunde unseres Todes. Amen.
2: Gegrüßet seist du, Maria, voll der Gnade, der Herr ist mit dir. Du bist gebenedeit unter den Frauen, und gebenedeit ist die Frucht deines Leibes, Jesus, den du, o Jungfrau, zu Elisabeth getragen hast.
0: Heilige Maria, Mutter Gottes, bitte für uns Sünder, jetzt und in der Stunde unseres Todes. Amen.
2: Gegrüßet seist du, Maria, voll der Gnade, der Herr ist mit dir. Du bist gebenedeit unter den Frauen, und gebenedeit ist die Frucht deines Leibes, Jesus, den du, o Jungfrau, zu Elisabeth getragen hast.
0: Heilige Maria, Mutter Gottes, bitte für uns Sünder, jetzt und in der Stunde unseres Todes. Amen.
2: Gegrüßet seist du, Maria, voll der Gnade, der Herr ist mit dir. Du bist gebenedeit unter den Frauen, und gebenedeit ist die Frucht deines Leibes, Jesus, den du, o Jungfrau, zu Elisabeth getragen hast.
0: Heilige Maria, Mutter Gottes, bitte für uns Sünder, jetzt und in der Stunde unseres Todes. Amen.
2: Gegrüßet seist du, Maria, voll der Gnade, der Herr ist mit dir. Du bist gebenedeit unter den Frauen, und gebenedeit ist die Frucht deines Leibes, Jesus, den du, o Jungfrau, zu Elisabeth getragen hast.
0: Heilige Maria, Mutter Gottes, bitte für uns Sünder, jetzt und in der Stunde unseres Todes. Amen.
2: Gegrüßet seist du, Maria, voll der Gnade, der Herr ist mit dir. Du bist gebenedeit unter den Frauen, und gebenedeit ist die Frucht deines Leibes, Jesus, den du, o Jungfrau, zu Elisabeth getragen hast.
0: Heilige Maria, Mutter Gottes, bitte für uns Sünder, jetzt und in der Stunde unseres Todes. Amen.
2: Gegrüßet seist du, Maria, voll der Gnade, der Herr ist mit dir. Du bist gebenedeit unter den Frauen, und gebenedeit ist die Frucht deines Leibes, Jesus, den du, o Jungfrau, zu Elisabeth getragen hast.
0: Heilige Maria, Mutter Gottes, bitte für uns Sünder, jetzt und in der Stunde unseres Todes. Amen.
2: Gegrüßet seist du, Maria, voll der Gnade, der Herr ist mit dir. Du bist gebenedeit unter den Frauen, und gebenedeit ist die Frucht deines Leibes, Jesus, den du, o Jungfrau, zu Elisabeth getragen hast.
0: Heilige Maria, Mutter Gottes, bitte für uns Sünder, jetzt und in der Stunde unseres Todes. Amen.
2: Gegrüßet seist du, Maria, voll der Gnade, der Herr ist mit dir. Du bist gebenedeit unter den Frauen, und gebenedeit ist die Frucht deines Leibes, Jesus, den du, o Jungfrau, zu Elisabeth getragen hast.
0: Heilige Maria, Mutter Gottes, bitte für uns Sünder, jetzt und in der Stunde unseres Todes. Amen.
2: Gegrüßet seist du, Maria, voll der Gnade, der Herr ist mit dir. Du bist gebenedeit unter den Frauen, und gebenedeit ist die Frucht deines Leibes, Jesus, den du, o Jungfrau, zu Elisabeth getragen hast.
0: Heilige Maria, Mutter Gottes, bitte für uns Sünder, jetzt und in der Stunde unseres Todes. Amen.
2: Ehre sei dem Vater und dem Sohn und dem Heiligen Geist.
0: Wie im Anfang, so auch jetzt und alle Zeit und in Ewigkeit. Amen.
2: O mein Jesus, verzeih uns unsere Sünden, bewahre uns vor dem Feuer der Hölle, führe alle Seelen in den Himmel, besonders jene, die deiner Barmherzigkeit am meisten bedürfen. Vater unser im Himmel, geheiligt werde dein Name, dein Reich komme, dein Wille geschehe, wie im Himmel, so auf Erden.
0: Unser tägliches Brot gib uns heute und vergib uns unsere Schuld, wie auch wir vergeben unseren Schuldigern. Und führe uns nicht in Versuchung, sondern erlöse uns von dem Bösen.
2: Gegrüßet seist du, Maria, voll der Gnade, der Herr ist mit dir. Du bist gebenedeit unter den Frauen, und gebenedeit ist die Frucht deines Leibes, Jesus, den du, o Jungfrau, geboren hast.
0: Heilige Maria, Mutter Gottes, bitte für uns Sünder, jetzt und in der Stunde unseres Todes. Amen.
2: Gegrüßet seist du, Maria, voll der Gnade, der Herr ist mit dir. Du bist gebenedeit unter den Frauen, und gebenedeit ist die Frucht deines Leibes, Jesus, den du, o Jungfrau, geboren hast.
0: Heilige Maria, Mutter Gottes, bitte für uns Sünder, jetzt und in der Stunde unseres Todes. Amen.
3: Gegrüßet seist du, Maria, voll der Gnade, der Herr ist mit dir. Du bist gebenedeit unter den Frauen, und gebenedeit ist die Frucht deines Leibes, Jesus, den du, o Jungfrau, geboren hast.

0: jetzt und in der Stunde unseres Todes. Amen.
1: Gegrüßet seist du, Maria, voll der Gnade, der Herr ist mit dir. Du bist gebenedeit unter den Frauen, und gebenedeit ist die Frucht deines Leibes, Jesus, den du, o Jungfrau, geboren hast.
0: Heilige Maria, Mutter Gottes, bitte für uns Sünder, jetzt und in der Stunde unseres Todes. Amen.
1: Gegrüßet seist du, Maria, voll der Gnade, der Herr ist mit dir. Du bist gebenedeit unter den Frauen, und gebenedeit ist die Frucht deines Leibes, Jesus, den du, o Jungfrau, geboren hast.
0: Heilige Maria, Mutter Gottes, bitte für uns Sünder, jetzt und in der Stunde unseres Todes. Amen.
1: Gegrüßet seist du, Maria, voll der Gnade, der Herr ist mit dir. Du bist gebenedeit unter den Frauen, und gebenedeit ist die Frucht deines Leibes, Jesus, den du, o Jungfrau, geboren hast.
0: Heilige Maria, Mutter Gottes, bitte für uns Sünder, jetzt und in der Stunde unseres Todes. Amen.
1: Gegrüßet seist du, Maria, voll der Gnade, der Herr ist mit dir. Du bist gebenedeit unter den Frauen, und gebenedeit ist die Frucht deines Leibes, Jesus, den du, o Jungfrau, geboren hast.
0: Heilige Maria, Mutter Gottes, bitte für uns Sünder, jetzt und in der Stunde unseres Todes. Amen.
1: Gegrüßet seist du, Maria, voll der Gnade, der Herr ist mit dir. Du bist gebenedeit unter den Frauen, und gebenedeit ist die Frucht deines Leibes, Jesus, den du, o Jungfrau, geboren hast.
0: Heilige Maria, Mutter Gottes, bitte für uns Sünder, jetzt und in der Stunde unseres Todes. Amen.
1: Gegrüßet seist du, Maria, voll der Gnade, der Herr ist mit dir. Du bist gebenedeit unter den Frauen, und gebenedeit ist die Frucht deines Leibes, Jesus, den du, o Jungfrau, geboren hast.
0: Heilige Maria, Mutter Gottes, bitte für uns Sünder, jetzt und in der Stunde unseres Todes. Amen.
1: Ehre sei dem Vater und dem Sohn und dem Heiligen Geist.
0: Wie im Anfang, so auch jetzt und alle Zeit und in Ewigkeit. Amen.
1: O mein Jesus, verzeih uns unsere Sünden, bewahre uns vor dem Feuer der Hölle, führe alle Seelen in den Himmel, besonders jene, die deiner Barmherzigkeit am meisten bedürfen. Vater unser im Himmel, geheiligt werde dein Name, dein Reich komme, dein Wille geschehe, wie im Himmel, so auf Erden.
0: Unser tägliches Brot gib uns heute und vergib uns unsere Schuld, wie auch wir vergeben unseren Schuldigern. Und führe uns nicht in Versuchung, sondern erlöse uns von dem Bösen.
1: Gegrüßet seist du, Maria, voll der Gnade, der Herr ist mit dir. Du bist gebenedeit unter den Frauen, und gebenedeit ist die Frucht deines Leibes, Jesus, den du, o Jungfrau, im Tempel aufgeopfert hast.
0: Heilige Maria, Mutter Gottes, bitte für uns Sünder, jetzt und in der Stunde unseres Todes. Amen.
1: Gegrüßet seist du, Maria, voll der Gnade, der Herr ist mit dir. Du bist gebenedeit unter den Frauen, und gebenedeit ist die Frucht deines Leibes, Jesus, den du, o Jungfrau, im Tempel aufgeopfert hast.
0: Heilige Maria, Mutter Gottes, bitte für uns Sünder, jetzt und in der Stunde unseres Todes. Amen.
1: Gegrüßet seist du, Maria, voll der Gnade, der Herr ist mit dir. Du bist gebenedeit unter den Frauen, und gebenedeit ist die Frucht deines Leibes, Jesus, den du, o Jungfrau, im Tempel aufgeopfert hast.
0: Heilige Maria, Mutter Gottes, bitte für uns Sünder, jetzt und in der Stunde unseres Todes. Amen.
1: Gegrüßet seist du, Maria, voll der Gnade, der Herr ist mit dir. Du bist gebenedeit unter den Frauen, und gebenedeit ist die Frucht deines Leibes, Jesus, den du, o Jungfrau, im Tempel aufgeopfert hast.
0: Heilige Maria, Mutter Gottes, bitte für uns Sünder, jetzt und in der Stunde unseres Todes. Amen.
1: Gegrüßet seist du, Maria, voll der Gnade, der Herr ist mit dir. Du bist gebenedeit unter den Frauen, und gebenedeit ist die Frucht deines Leibes, Jesus, den du, o Jungfrau, im Tempel aufgeopfert hast.
0: Heilige Maria, Mutter Gottes, bitte für uns Sünder, jetzt und in der Stunde unseres Todes. Amen.
1: Gegrüßet seist du, Maria, voll der Gnade, der Herr ist mit dir. Du bist gebenedeit unter den Frauen, und gebenedeit ist die

0: Frucht deines Leibes, Jesus, den du, Jungfrau, im Tempel aufgeopfert hast.
1: Heilige Maria, Mutter Gottes, bitte für uns Sünder, jetzt und in der Stunde unseres Todes. Amen.
0: Gegrüßet seist du, Maria, voll der Gnade, der Herr ist mit dir. Du bist gebenedeit unter den Frauen, und gebenedeit ist die Frucht deines Leibes, Jesus, den du, o Jungfrau, im Tempel aufgeopfert hast.
1: Heilige Maria, Mutter Gottes, bitte für uns Sünder, jetzt und in der Stunde unseres Todes. Amen.
0: Gegrüßet seist du, Maria, voll der Gnade, der Herr ist mit dir. Du bist gebenedeit unter den Frauen, und gebenedeit ist die Frucht deines Leibes, Jesus, den du, o Jungfrau, im Tempel aufgeopfert hast.
1: Heilige Maria, Mutter Gottes, bitte für uns Sünder, jetzt und in der Stunde unseres Todes. Amen.
0: Gegrüßet seist du, Maria, voll der Gnade, der Herr ist mit dir. Du bist gebenedeit unter den Frauen, und gebenedeit ist die Frucht deines Leibes, Jesus, den du, o Jungfrau, im Tempel aufgeopfert hast.
1: Heilige Maria, Mutter Gottes, bitte für uns Sünder, jetzt und in der Stunde unseres Todes. Amen.
0: Gegrüßet seist du, Maria, voll der Gnade, der Herr ist mit dir. Du bist gebenedeit unter den Frauen, und gebenedeit ist die Frucht deines Leibes, Jesus, den du, o Jungfrau, im Tempel aufgeopfert hast.
1: Heilige Maria, Mutter Gottes, bitte für uns Sünder, jetzt und in der Stunde unseres Todes. Amen.
0: Ehre sei dem Vater und dem Sohn und dem Heiligen Geist.
1: Wie im Anfang, so auch jetzt und alle Zeit und in Ewigkeit. Amen.
0: O mein Jesus, verzeih uns unsere Sünden, bewahre uns vor dem Feuer der Hölle, führe alle Seelen in den Himmel, besonders jene, die deiner Barmherzigkeit am meisten bedürfen. Vater unser im Himmel, geheiligt werde dein Name, dein Reich komme, dein Wille geschehe, wie im Himmel, so auf Erden.
1: Unser tägliches Brot gib uns heute und vergib uns unsere Schuld, wie auch wir vergeben unseren Schuldigern. Und führe uns nicht in Versuchung, sondern erlöse uns von dem Bösen.
0: Gegrüßet seist du, Maria, voll der Gnade, der Herr ist mit dir. Du bist gebenedeit unter den Frauen, und gebenedeit ist die Frucht deines Leibes, Jesus, den du, Jungfrau, im Tempel wiedergefunden hast.
1: Heilige Maria, Mutter Gottes, bitte für uns Sünder, jetzt und in der Stunde unseres Todes. Amen.
0: Gegrüßet seist du, Maria, voll der Gnade, der Herr ist mit dir. Du bist gebenedeit unter den Frauen, und gebenedeit ist die Frucht deines Leibes, Jesus, den du, o Jungfrau, im Tempel wiedergefunden hast.
1: Heilige Maria, Mutter Gottes, bitte für uns Sünder, jetzt und in der Stunde unseres Todes. Amen.
0: Gegrüßet seist du, Maria, voll der Gnade, der Herr ist mit dir. Du bist gebenedeit unter den Frauen, und gebenedeit ist die Frucht deines Leibes, Jesus, den du, o Jungfrau, im Tempel wiedergefunden hast.
1: Heilige Maria, Mutter Gottes, bitte für uns Sünder, jetzt und in der Stunde unseres Todes. Amen.
0: Gegrüßet seist du, Maria, voll der Gnade, der Herr ist mit dir. Du bist gebenedeit unter den Frauen, und gebenedeit ist die Frucht deines Leibes, Jesus, den du, Jungfrau, im Tempel wiedergefunden hast.
1: Heilige Maria, Mutter Gottes, bitte für uns Sünder, jetzt und in der Stunde unseres Todes. Amen.
0: Gegrüßet seist du, Maria, voll der Gnade, der Herr ist mit dir. Du bist gebenedeit unter den Frauen, und gebenedeit ist die Frucht deines Leibes, Jesus, den du, o Jungfrau, im Tempel wiedergefunden hast.
1: Heilige Maria, Mutter Gottes, bitte für uns Sünder, jetzt und in der Stunde unseres Todes. Amen.
0: Gegrüßet seist du, Maria, voll der Gnade, der Herr ist mit dir. Du bist gebenedeit unter den Frauen, und gebenedeit ist die Frucht deines Leibes, Jesus, den du, Jungfrau, im Tempel wiedergefunden hast.
1: Heilige Maria, Mutter Gottes, bitte für uns Sünder, jetzt und in der Stunde unseres Todes. Amen.
0: Gegrüßet seist du, Maria, voll der Gnade, der Herr ist mit dir. Du bist gebenedeit unter den Frauen, und gebenedeit ist die Frucht deines Leibes, Jesus, den du, o Jungfrau, im Tempel wiedergefunden hast.
1: Heilige Maria,

0: Maria, Mutter Gottes, bitte für uns Sünder, jetzt und in der Stunde unseres Todes. Amen.
1: Gegrüßet seist du, Maria, voll der Gnade, der Herr ist mit dir. Du bist gebenedeit unter den Frauen, und gebenedeit ist die Frucht deines Leibes, Jesus, den du, o Jungfrau, im Tempel wiedergefunden hast.
0: Heilige Maria, Mutter Gottes, bitte für uns Sünder, jetzt und in der Stunde unseres Todes. Amen.
1: Gegrüßet seist du, Maria, voll der Gnade, der Herr ist mit dir. Du bist gebenedeit unter den Frauen, und gebenedeit ist die Frucht deines Leibes, Jesus, den du, o Jungfrau, im Tempel wiedergefunden hast.
0: Heilige Maria, Mutter Gottes, bitte für uns Sünder, jetzt und in der Stunde unseres Todes. Amen.
1: Gegrüßet seist du, Maria, voll der Gnade, der Herr ist mit dir. Du bist gebenedeit unter den Frauen, und gebenedeit ist die Frucht deines Leibes, Jesus, den du, o Jungfrau, im Tempel wiedergefunden hast.
0: Heilige Maria, Mutter Gottes, bitte für uns Sünder, jetzt und in der Stunde unseres Todes. Amen.
1: Ehre sei dem Vater und dem Sohn und dem Heiligen Geist.
0: Wie im Anfang, so auch jetzt und alle Zeit und in Ewigkeit. Amen.
1: O mein Jesus, verzeih uns unsere Sünden, bewahre uns vor dem Feuer der Hölle, führe alle Seelen in den Himmel, besonders jene, die deiner Barmherzigkeit am meisten bedürfen. Unsere liebe Frau von Wemding,
2: bitte für uns.
1: Unsere liebe Frau von Wemding,
2: bitte für uns.
1: Unsere liebe Frau von Wemding,
2: bitte für uns.
1: Unsere liebe Frau von Wemding, unsere Fürsprecherin, wende deine barmherzigen Augen zu uns. Maria mit dem Kinde lieb,
0: uns allen deinen Segen gib.

Lesung aus dem ersten Brief des heiligen Apostels Petrus. Geliebte, seid klug und wachsam im Gebet, vor allem liebet einander immer da, denn die Liebe deckt eine Menge Sünden zu. Seid gastfreundlich gegeneinander ohne Murren, dienet einander, jeder mit der Gnadengabe, die er empfangen hat, als gute Verwalter der mannigfachen Gnade Gottes. Wer redet, der rede Gottes Wort, wer ein Amt hat, der verwalte es mit der Kraft, die Gott gibt, damit in allem Gott verherrlicht werde durch Jesus Christus, unseren Herrn. Dies sind heilige Worte. Aus dem heiligen Evangelium nach Johannes. In jener Zeit sprach Jesus zu seinen Jüngern: Wenn der Tröster kommt, den ich euch vom Vater senden werde, der Geist der Wahrheit, der vom Vater ausgeht, er wird Zeugnis von mir ablegen. Auch ihr werdet von mir Zeugnis ablegen, weil ihr von Anfang bei mir waret. Das habe ich euch gesagt, damit ihr keinen Anstoß nehmet. Sie werden euch aus den Synagogen stoßen. Ja, es kommt die Stunde, da jeder, der euch tötet, Gott einen Dienst zu tun glaubt. Das werden sie euch antun, weil sie weder den Vater kennen noch mich. Ich sage euch das, damit, wenn jene Stunde kommt, ihr euch daran erinnert, dass ich es euch gesagt habe. Durch die Worte des heiligen Evangeliums mögen getilgt werden unsere Sünden.

Im Namen des Vaters und des Sohnes und des Heiligen Geistes. Amen. Hochwürdiger Pater Regens, hochwürdige Herren, liebe Seminaristen, verehrte Gläubige, wir haben das Geheimnis der Himmelfahrt in Freude gefeiert, den auferstandenen Herrn, der am Ziel dieses Aufstiegs in der Herrlichkeit zu Rechten seines Vaters sitzt. Aber unweigerlich erhebt sich plötzlich der Eindruck, der Herr sei uns genommen. Gewiss haben die Apostel nach der Himmelfahrt nicht dieselbe Entmutigung gekannt, die sie nach dem Tod unseres Herrn empfunden hatten. Sie haben einfach den Himmel mit Bewunderung erforscht. Aber die Wolken haben den Herrn ihren Blick entzogen. Und die Worte der beiden Engel, der zwei Männer in weißen Gewändern, die ihnen erschienen, enthüllen wohl, dass eine gewisse Unruhe in den Aposteln wohnte. Die Engel verkündigen ihnen, dass der Herr so vom Himmel wiederkommen wird, wie er in ihn eingetreten ist, um ihnen zu bedeuten, dass seine Abwesenheit, die ihnen eine schmerzliche ist, nicht für immer dauere. Noch eine kleine Weile und ihr werdet mich nicht mehr sehen. Und noch eine kleine Weile und ihr werdet mich wiedersehen, hatte ja schon der Herr selbst angekündigt. Das Gefühl der Abwesenheit des Herrn nach der Himmelfahrt kann nur aufkommen, wenn man dabei einerseits die Einsetzung der heiligen Eucharistie und andererseits das Versprechen vergisst, das über die Sendung des Heiligen Geistes gemacht worden ist. Man kann nur über die Abwesenheit des in seiner Menschheit sichtbaren Christus tief betrübt sein, wenn man dabei noch nicht sieht, dass die Vereinigung mit Gott noch innerlicher sein muss. Schon der auferstandene Christus hatte zur heiligen Maria Magdalena gesagt, noli me tangere, um sie auf einen noch innerlicheren Kontakt vorzubereiten. Der in seiner Menschheit sichtbare Leib unseres Herrn ist uns tatsächlich äußerlicher als sein eucharistischer Leib, da wir Letzteren empfangen können, während wir den Ersteren nicht empfangen können. Diese Rede ist hart. Wer kann sie hören? Sagte einigen von jenen, die die Ankündigung der Einsetzung der Eucharistie und der Heiligen Kommunion hörten, Gefangene eines zu fleischlichen Verständnisses des Sakramentes. Die Innerlichkeit ist die Bedingung der vollkommenen Vereinigung. Es ist gut, dass der Herr bei seinem Vater sei, nicht nur an sich, indem der Platz des fleischgewordenen Wortes bei demjenigen sei, der ihn ausgesandt hat und von dem er ausgeht, sondern auch für uns, indem uns die Abwesenheit seiner sichtbaren Leiblichkeit zur Suche seiner eucharistischen Gegenwart führt, welche die innigste Form der Vereinigung erlaubt. Und ganz wie wir uns nicht betrüben dürfen über die Himmelfahrt unseres Herrn, dürfen wir uns nicht betrüben über die Auflösung der heiligen Gestalten unseres Herrn.
die schnell auf den Empfang des Sakramentes folgt. Gewiss, sobald die eucharistischen Gestalten aufgelöst sind, hört auch die sakramentale Gegenwart Christi in uns auf. Aber ganz wie der Heilige Geist gesandt wurde durch den zum Himmel emporgestiegenen Christus, nimmt der Heilige Geist Besitz von der Seele, die auf würdige Weise die heilige Eucharistie empfangen hat. Wir sind also niemals allein, und infolgedessen darf es keinen Beweggrund für Traurigkeit in uns geben. Es wird sehr wohl Prüfungen geben. Die Juden haben in ihrer Mehrheit die Apostel aus der Synagogen vertrieben und die Christen verfolgt, wie es unser Evangelium klar sagt. Und es wird auch Menschen geben, ähnlich den Verfolgen der Apostel, uns zu vertreiben. Nicht mehr aus den Synagogen, aber viel einfacher auf dieser Welt. Menschen, für die wir ein Problem sind. Aber in der Stunde der Prüfung wird der Heilige Geist von Christus in uns Zeugnis geben, wenn wir jeden Tag der göttlichen Gegenwart gegenüber treu sind. Wir können einen Augenblick der Unruhe kennenlernen, aber er wird schnell der Stärke des Trösters weichen. Ich habe euch diese Dinge gesagt, damit, wenn jene Stunde kommt, ihr euch daran erinnert, dass ich es euch gesagt habe. Die Prüfung wird also bestimmt als die Zeit der aktiven Gegenwart des Heiligen Geistes, der von Christus in uns Zeugnis geben wird. Wir werden keine Angst angesichts des Feindes haben, aber großes Mitleid für sein Elend, das Elend, Christus in seinen Jüngern zu verfolgen. Im Namen des Vaters und des Sohnes und des Heiligen Geistes. Amen. Au nom du Père et du Fils et du Saint-Esprit, ainsi soit-il, Monsieur le Recteur, Messieurs les Abbés, chers séminaristes, nous avons célébré le mystère de l'Ascension dans la joie, le Seigneur ressuscité siégeant au terme de cette Ascension dans la gloire à la droite de son Père. Mais l'impression que le Seigneur nous a été soustrait ne peut manquer de surgir. Certes, les apôtres n'ont pas connu, après l'Ascension, le découragement qui a été le leur après la mort de notre Seigneur. Ils ont simplement scruté le ciel avec admiration. Mais les nuages leur ont dérobé le Seigneur. Nubes suscepiteum ab oculis eorum. Et les paroles des deux anges, les deux hommes blancs qui leur apparurent, révèlent bien que quelque inquiétude habitait les apôtres. Sic veniet quem ad modum vidistis eum euntem in celum. Les anges leur annoncent que le Seigneur reviendra des cieux de la manière qu'il y est entré, pour leur signifier que son absence, qui leur est douloureuse, ne durera pas toujours. Encore un peu de temps et vous ne me verrez plus. Et encore un peu de temps et vous me reverrez, avait déjà annoncé le Seigneur lui-même. Le sentiment de l'absence du Seigneur après l'Ascension ne peut surgir que si l'on oublie d'une part l'institution de la Sainte Eucharistie et d'autre part la promesse qui a été faite de l'envoi du Saint-Esprit. On ne peut être affligé de l'absence du Verbe incarné visible dans son humanité que si l'on ne voit pas encore que l'union à Dieu doit être plus intérieure. Déjà le Christ ressuscité avait dit à Sainte Marie-Madeleine « Ne me touche pas » pour la préparer à un contact plus intérieur. Le corps de notre Seigneur, visible dans son humanité, nous est de fait plus extérieur que son corps eucharistique, puisque nous pouvons recevoir le second, alors que nous ne pouvons pas recevoir le premier. Ces paroles sont dures à entendre, disaient quelques-uns de ceux qui entendaient l'annonce de l'institution de l'Eucharistie et de la Sainte Communion. Prisonniers
une conception trop charnelle du sacrement. L'intériorité est la condition de l'union parfaite. Il est bon que le Seigneur soit auprès de son Père. Non seulement en soi, la place du Verbe incarné étant auprès de celui qui l'a envoyé et duquel il procède, mais aussi pour nous. L'absence de sa corporéité visible nous conduisant à rechercher sa présence eucharistique qui permet l'union la plus intérieure. Et tout comme nous ne devons pas nous attrister de l'ascension de notre Seigneur, nous ne devons pas nous attrister de la dissolution des saintes espèces qui suit rapidement la réception du sacrement. Certes, lorsque les espèces eucharistiques sont dissoutes, comme en une ascension intérieure, alors cesse la présence sacramentelle du Christ en nous. Mais tout comme le Saint-Esprit fut envoyé par le Christ monté aux cieux, le Saint-Esprit prend possession de l'âme qui a reçu dignement la Sainte Eucharistie. Nous ne sommes donc jamais seuls, et dès lors, il ne doit y avoir aucun motif de tristesse en nous. Il y aura bien des épreuves. Les Juifs, en leur majorité, ont chassé les apôtres de la synagogue et persécuté les chrétiens, comme le dit clairement notre Évangile. Et il y aura aussi des hommes semblables aux persécuteurs des apôtres pour nous chasser, non plus des synagogues, mais plus simplement de ce monde, des hommes pour qui nous sommes un problème. Mais à l'heure de l'épreuve, le Saint-Esprit témoignera du Christ en nous, si nous sommes fidèles chaque jour à la présence divine. Nous pourrons connaître un moment d'inquiétude, mais il laissera vite la place à la force du Consolateur. Je vous ai dit ces choses afin que lorsque l'heure en sera venue, vous vous souveniez que je vous les ai dites. L'épreuve est ainsi désignée comme le temps de la présence active du Saint-Esprit qui témoignera du Christ en nous. Nous n'aurons pas de crainte face à l'ennemi, mais une grande compassion pour sa misère. La misère de persécuter le Christ en ses disciples. Au nom du Père et du Fils et du Saint-Esprit, ainsi soit-il.

Mein Jesus, ich glaube, dass du im allerheiligsten Sakrament des Altares zugegen bist. Ich liebe dich über alles. Meine Seele sehnt sich nach dir. Da ich dich jetzt im Sakrament des Altares nicht empfangen kann, so komm bitte geistigerweise zu mir und nimm Wohnung in meinem Herzen. Ich umfange dich und vereinige mich mit dir. In tiefster Ehrfurcht bete ich dich an. Jesus, sei mir Jesus, sei du mein Licht, meine Kraft, mein Heil, mein Frieden. Segne mich und alle, die ich im Herzen trage. Halte mich fest und lass mich niemals von dir scheiden. Lass nicht zu, dass ich mich je von dir trenne. Mein Herr und mein Gott, nimm alles von mir, was mich hindert zu dir. Mein Herr und mein Gott, gib alles mir, was mich fördert zu dir. Mein Herr und mein Gott, nimm mich mir und gib mich ganz zu eigen dir. Maria, Frau der heiligen Eucharistie, lehre mich, Jesus zu lieben und für ihn zu leben wie du. Amen.

Grüß euch und willkommen zu Minikat zum siebten Sonntag in der Osterzeit. Mein Name ist Nina Heeremann und ich bin Professorin für Heilige Schrift in einem Priesterseminar in den Vereinigten Staaten. Und in diesem Video erklären wir dir die Lesungen vom siebten Sonntag in der Osterzeit. Das ist der Sonntag zwischen Christi Himmelfahrt und Pfingsten. Eine ganz besondere Zeit. Jesus ist zum Himmel aufgefahren und hat den Jüngern gesagt, bleibt in der Stadt, bis ihr mit der Kraft aus der Höhe erfüllt werdet. Jesus hatte den Jüngern auch vor seinem Sterben gesagt, es ist gut für euch, dass ich gehe, denn wenn ich nicht gehe, kann ich euch den Tröster nicht senden, also den Heiligen Geist. Sein Sterben war notwendig, um unsere Herzen von der Sünde zu befreien, sodass der Heilige Geist kommen kann. Jetzt sind die Jünger in diesem komischen Limbo-Zustand, ja? Der auferstandene Herr ist nicht mehr mit ihnen. Zum ersten Mal seit 3 Jahren sehen sie ihn nicht mehr. Er ist zum Vater gegangen und es bleibt ihnen nichts übrig. Sie sind wahrscheinlich total verwirrt, haben Angst vor der Zukunft. Wir wissen, sie schließen sich im Obergemach ein. Sie haben immer noch Angst, weil jetzt ist auch noch derjenige weg, der sie hätte verteidigen können. Alle, die an Jesus glauben, werden verfolgt. Und sie sind also in diesem Obergemach eingesperrt und beten. Zusammen mit Maria und 120 anderen halten die erste Novene der Kirchengeschichte. Was ist eine Novene, wenn man 9 Tage lang um etwas betet? Das ist vermutlich auch die intensivste Novene, die je gebetet wurde, dass diese 120 gemeinsam um die Kraft aus der Höhe gebetet haben, ohne auch noch wirklich zu wissen, was ist denn diese Kraft aus der Höhe? Ja? Das Wort dafür ist Dynamis auf Griechisch. Und wenn man das Wort wiedererkennt, Dynamit, welche Sprengkraft diese Dynamis hat, da kann man sich vorstellen, dass sie sich wahrscheinlich, gut, die kannten damals noch kein Dynamit, aber sie wussten, irgendwie wird ihnen eine Kraft gegeben, aber sie kannten noch nicht den Heiligen Geist und sie wussten nicht, dass sie dann plötzlich fremde Sprachen werden verstehen können, dass sie plötzlich die gleichen Wunder wirken werden wie Jesus, dass sie durch den Heiligen Geist erfahren werden, dass Jesus zu ihnen zurückkommt, dass er lebendig ist, dass er lebt und dass er jetzt nicht mehr nur außerhalb, sondern in ihnen lebt. Wie dem auch sei. All das wird ganz kurz in der ersten Lesung berichtet aus der Apostelgeschichte, Kapitel 1, Verse 12 bis 14. Da heißt es, als danach, also nach der Himmelfahrt Jesu, kehrten sie vom Berg, der Ölberg genannt wird und nur einen Sabbatweg von Jerusalem entfernt ist, nach Jerusalem zurück. Als sie in die Stadt kamen, gingen sie in das Obergemach hinauf. Das ist der Ort, wo Jesus die Eucharistie eingesetzt hatte. Auch sehr bedeutend, dass der gleiche Ort, wo die Eucharistie eingesetzt wurde, wo die Beichte eingesetzt wurde, jetzt auch der Ort ist, wo der Heilige Geist gesandt wird. Wenn ihr mal in Jerusalem wart, könnt ihr diesen sogenannten Zynakel besuchen. Heutzutage

Ist es ein Gebäude aus der Kreuzfahrerzeit, ungefähr zwei Stockwerke oder drei über der ursprünglichen Ebene, wo die Jünger waren? Aber es ist sehr schön, dass man da bis heute beten kann. Also sie gehen zurück in das Obergemach, den Ort, wo sie das letzte Mal diese große Intimität mit Jesus hatten. Und dort blieben sie nun ständig. Das ist total wichtig. Paulus VI. Hat eine wunderschöne Enzyklika, wo er sagt, in gewisser Weise ist die Kirche nie aus diesem Obergemach herausgegangen. Sie muss immer dort sein, daher auch das kontemplative Leben in der Kirche. Es muss immer diejenigen geben, die ständig im Gebet vereint sind und um den Heiligen Geist beten. Papst Benedikt sagt an einer Stelle sehr schön, das größte Problem, was die Kirche heutzutage hat, ist nicht, dass wir nicht genügend Pastoralpläne haben, sondern dass wir die Kunst des Betens verlernt haben. Die Kirche müsste viel weniger machen. Wir müssten zurück ins Obergemach gehen und um den Heiligen Geist beten. Denn erst wenn Gott den Heiligen Geist auf uns ausgießt, werden wir die Werke Jesu selbst vollbringen. Alles andere ist menschengemacht. Dafür muss ich nicht getauft sein. Dafür muss ich nicht gefirmt sein. Das kann jeder machen. Ja? Dafür brauche ich keine Kirche. Nur die Kirche kann etwas tun, was kein Mensch tun kann, nämlich die Werke des Heiligen Geistes. Und um die zu empfangen, muss die Kirche ständig im Gebet vereint sein. Das tun jetzt die Jünger. Petrus und Johannes, Jakobus und Andreas, Philippus und Thomas, Bartholomäus, Matthäus, Jakobus, der Sohn des Alpheus und Simon der Zelot sowie Judas, der Sohn des Jakobus. Sehr schön, wir werden hier die 11 aufgezählt. Judas haben wir verloren. Sie alle verharrten dort einmütig im Gebet, zusammen mit den Frauen und Maria, der Mutter Jesu und seinen Brüdern. Die Brüder sind die Cousins. Ihr habt hier ein wunderschönes Bild der jungen Kirche, die 12 gemeinsam mit den Frauen, verschiedene Charismen, verschiedene Dienste in der Kirche, aber in der Einheit. Und das Wichtigste ist, die erwähnt wird, und Maria, der Mutter Jesu. Sie, die nicht nur die Mutter Jesu ist, sondern am Kreuz die Mutter der Kirche geworden ist und die jetzt hier mit ihren Kindern betet um das Kommen des Geistes. Sie hat den Geist schon in der Fülle empfangen, in Nazareth, als der Heilige Geist sie überschattete und dann wahrscheinlich noch in tieferer, größerer Weise unter dem Kreuz, als sie mit Jesus vereint wurde und mit Jesus die Kirche geboren hat. Wenn wir wirklich den Heiligen Geist erlangen wollen, dann müssen wir gemeinsam mit Maria beten, denn sie ist die in der Fülle vom Heiligen Geist erfüllte. Sie ist, wie die Theologen sagen, die Ikone des Heiligen Geistes, weil zwischen Maria und dem Heiligen Geist passt kein Blatt mehr. Sie ist ganz und gar das Geschöpf des Heiligen Geistes, Mutter der Kirche, Urbild der Kirche. Sie ist die Kirche in Person und wenn wir sie sehen, verstehen wir, was Kirche ist. Kirche bedeutet ein Geschöpf, das sich vom Heiligen Geist hat erfüllen lassen und weil der Geist in ihr wohnt, bringt sie Jesus Christus zur Welt. Das ist es, wozu wir berufen sind als Kirche. Mit Maria, alle gemeinsam, Apostel, Priester, Laien, Frauen, beten um den Heiligen Geist. In dieser Situation schreibt, oder in diese Situation hinein, schreibt uns der heilige Petrus im ersten Petrusbrief, Kapitel 4. Und die Liturgie lässt hier einen Satz aus, den werde ich aber mitlesen, weil ich finde, der ist zum Verständnis wichtig. Kapitel 4, Vers 12, Geliebte. So nennt Petrus die Mitchristen. Kurz zur Erinnerung, Petrus ist der erste Papst. Also wir haben hier die erste päpstliche Enzyklika. Und man kann sich vorstellen, dass der Heilige Geist dafür gesorgt hat, dass in der ersten päpstlichen Enzyklika alles drinsteht, was wichtig ist für das Leben der Christen. Und wovon redet Petrus? Geliebte, lasst euch durch die Feuersglut, die zu eurer Prüfung über euch gekommen ist, nicht verwirren, als ob euch etwas Ungewöhnliches zugestoßen wäre. Die frühen Christen leiden, vor allen Dingen Verfolgung. Und es gibt viele Leute, die sagen, ach, jetzt gehe ich doch am Sonntag in die Messe und ich gehe zur Beichte und ich gebe meine Almosen zu den Armen und ich tue doch alles, was der liebe Gott will. Und warum leide ich jetzt? Ja, damit habt ihr vom Christentum noch gar nichts verstanden. Jesus sagt, wer mir nachfolgen will, nehme sein Kreuz auf sich und folge mir nach. In dem Maße, wie wir den Heiligen Geist haben, wird Jesus uns sich selbst gleichgestalten. Und was hat Jesus gelebt? Er ist gekommen, um sein Leben hinzugeben als Lösegeld für viele.
Jesus ist gekommen, um uns durch sein Leiden zu erlösen. Und die, die er besonders liebt, die nimmt er in sein Leiden hinein. Da gibt es kein Entkommen. Es gibt keinen einzigen Heiligen, der nicht das Leiden Jesu geteilt hatte. Wenn du heilig werden willst und wenn du die Fülle des Heiligen Geistes empfangen möchtest, dann lass dich auf die Leiden ein, die der Herr dir schenkt. Sie dienen deiner eigenen Reinigung und nicht nur das. Weil es die Leiden Christi selber in dir sind, dienen sie zur Erlösung der Welt. Du wirst damit zur Mutter von Seelen, die dein Leiden erlösen. Also, wundert euch nicht, als ob euch etwas Ungewöhnliches zugestoßen wäre. Stattdessen freut euch, dass ihr Anteil an den Leiden Christi habt. Ich würde mich nicht trauen, euch das zu sagen, aber die Autorität des heiligen Petrus kann euch das sagen. Und es gibt keinen Papst, der Jesus besser gekannt hat, weil er 3 Jahre mit ihm gelebt hat, der mit solcher Autorität spricht. Und merkt ihr, welcher Papst das sagt? Der gleiche Petrus, zu dem Jesus gesagt hatte, der Menschensohn muss gegeißelt werden und sterben und so weiter. Und dann sagt der Petrus, Herr, das soll Gott verhüten, das darf auf keinen Fall mit dir passieren. Und was hat Jesus gesagt? Weg mit dir, Satan. Dieser Petrus hat seine Lektion gelernt. Der hat das Leiden Christi meditiert, betrachtet, hat seinen eigenen Verrat kapiert. Jetzt, wo er mit dem Heiligen Geist schon erfüllt ist, diesen Brief schreibt er natürlich nach Pfingsten, hat er verstanden, dass es eine Gnade ist, an den Leiden Christi Anteil zu haben. Denn, so sagt er nun, so könnt ihr auch bei der Offenbarung seiner Herrlichkeit voll Freude jubeln. Wenn ihr wegen des Namens Christi beschimpft werdet, seid ihr selig zu preisen, denn der Geist der Herrlichkeit, der Geist Gottes, ruht auf euch. Das ist was ganz Interessantes. Wenn der Heilige Geist auf uns ruht, umso mehr wir mit dem Heiligen Geist erfüllt sind, spüren die Menschen um uns herum die Präsenz des Heiligen Geistes in uns. Wenn diese Menschen aber nicht vom Geist Gottes erfüllt sind, sondern von anderen Geistern, werden sie den Geist Gottes in uns ablehnen. Und sie werden sich gegen euch wenden. Und deswegen sagt uns der heilige Petrus, wundert euch nicht, wenn ihr verfolgt werdet, denn ihr seid ein Stein des Anstoßes in der Welt, in dem Maße, wie ihr den Heiligen Geist habt. Der Geist der Welt, die Dämonen, können den Heiligen Geist nicht ertragen und werden die Menschen gegen euch aufstacheln. Ihr aber sollt euch freuen, weil es ein Zeichen ist, dass der Geist Gottes in euch wohnt. Ja? Pater Burb hat immer dieses schöne Beispiel, sagt, sie brauchen gar nichts sagen, sie sind in ihrer Arbeitsstätte, wo keiner glaubt, aber sie sind halt mit Jesus verbunden und das mögen die Leute nicht. Wenn einer von euch leiden muss, so soll es nicht deswegen sein, weil er ein Mörder oder ein Dieb ist, weil er Böses tut oder sich in fremde Angelegenheiten einmischt. Ja, die meisten von uns sind wahrscheinlich nicht Mörder oder böse Tour, aber sich in fremde Angelegenheiten einmischen, das kann dem Christen schon mal passieren. Wenn er aber leidet, weil er Christ ist, dann soll er sich nicht schämen, sondern Gott darin verherrlichen. Das ist das Geheimnis, dass wir, und das können uns nur die Heiligen lehren, dass wir, wenn wir Anteil an den Leiden Christi haben, wir Gott verherrlichen, weil wir dem Heiligen Geist erlauben, in uns wirksam zu sein und uns Christus gleich zu gestalten, uns und Jesus immer mehr eins zu machen und in dem Maße dann auch wie unsere Wunden die Wunden Christi werden, kann die Liebe Gottes durch uns fließen, erlösend in die Welt. Dann kommt als Evangelium Johannes 17 ein Teil aus Jesu Abschiedsgebet, in dem er um das Kommen des Geistes in uns in sehr verschlüsselter Weise betet. Das ist ein sehr tiefer, schwieriger, langer Text. Ich werde nur ein paar Bemerkungen machen. Es ist Johannes Kapitel 17. Das sind seine letzten Worte. Danach geht er raus und stirbt. Er hebt seine Augen zum Himmel und sagt, Vater, die Stunde ist gekommen. Die Stunde im Johannesevangelium ist offensichtlich die Stunde seines Sterbens. Wir haben bei der Hochzeit zu Kana von seiner Stunde gehört. Maria sagt, sie haben keinen Wein. Was antwortet Jesus? Meine Stunde ist noch nicht gekommen. In der ganzen Johannesevangelium ist eindeutig klar, die Stunde wird die Stunde seines Leidens sein, seiner Verherrlichung. Das heißt, verherrliche deinen Sohn. Und damit sagt Jesus,
setz jetzt alles in Gang, setz mein Leiden in Gang und alles, was dem folgen wird. Die endgültige Verherrlichung Jesu ist seine Himmelfahrt. Wenn er

in seiner Menschheit zurück in die Dreifaltigkeit oder in die Dreifaltigkeit eingeht. Also aber um dorthin zu gehen, muss er über das Kreuz gehen. Und darum bittet Jesus jetzt, dass er gekreuzigt wird, damit er darüber zum Vater zurückgeht. Damit der Sohn dich verherrlicht. In seinem Sterben verherrlicht Jesus den Vater. Wie und warum? Weil er am Kreuz die Liebe des Vaters offenbar macht, die darin besteht, dass der Vater den Sohn dahin gibt als Opfer, damit die, die an den Glauben, ewiges Leben haben. Johannes 3,16. Denn du hast dem Sohn Macht über alle Menschen gegeben, damit er allen, die du ihm gegeben hast, ewiges Leben schenkt. Das aber ist das ewige Leben. Jetzt ist die Frage, was ist das ewige Leben? Dass sie dich, den einzig wahren Gott, erkennen und den du gesandt hast, Jesus Christus, den Sohn. Das ist eine Meditation, die lassen wir für den Dreifaltigkeitssonntag, den wir in 2 Wochen feiern, wo ich erkläre, warum das Erkennen Gottes für uns das ewige Leben ist, weil es die Erkenntnis der ewigen Liebe sein wird und Anteilnahme an dieser Liebe. Jetzt sagt Jesus, ich habe dich auf der Erde verherrlicht. Oder ich darf vielleicht noch hier dazu sagen, Augustinus sagt, unruhig ist unser Herz, oh Gott, bis es ruht in dir. Tatsächlich ist der Mensch geschaffen, um Gott zu schauen, und bis wir ihn nicht schauen, ist unser Herz unruhig. Und wir versuchen es mit allem Möglichen zu füllen, angefangen von Zigaretten und Alkohol und Klamotten und Reisen und schlimmen Dingen, die schlimmer sind, weil wir nicht verstehen, dass unser Herz für das eine geschaffen ist, für die Gottesschau. Nur das kann die Sehnsucht unseres Herzens wirklich erfüllen. Ich habe dich auf der, so, und dann sagt Jesus, ich habe dich auf der Erde verherrlicht, das heißt offenbart, und das Werk zu Ende geführt, das du mir aufgetragen hast. Das hier ist eine Anspielung an Genesis 2:2-3:4. Wo es heißt, dass Gott am 7. Tag ruhte, nachdem er das Werk der Schöpfung vollendet hatte, zu tun. Die jüdische Auslegung ist, dass, jetzt gehe ich ein bisschen auf einen Abweg, der gefährlich ist, euch zu verlieren. Genesis, im Hebräischen heißt es, Gott ruhte, um zu tun. Und dann sagen die Juden, was heißt hier um zu tun? Er hat doch gerade die Welt geschaffen. Und dann sagen sie, Gott hat die Welt geschaffen, er hat uns den Weizen gegeben und die Kühe, aber wir müssen Brot und Milch draus machen und Käse und so weiter. Ja? Und übertragen heißt es, Gott hat die Welt geschaffen, aber der Mensch soll mitarbeiten, um sie zur Vollendung zu führen. Durch die Erbsünde haben wir genau das nicht geschafft, weil wir uns von Gott getrennt haben. Jetzt kommt der neue Adam und führt die Schöpfung zur Vollendung. Jesus bringt die Schöpfung zur Vollendung, indem er die Menschheit erlöst und zu einem Tempel für Gott macht, in dem Gott dann Wohnung nehmen kann. Und das sagt Jesus jetzt. Ich habe jetzt das Schöpfungswerk zu Ende gebracht, nämlich in seinem Sterben, Auferstehen und Himmelfahrt und der Sendung des Geistes. Jetzt verherrliche du mich, Vater, bei dir mit der Herrlichkeit, die ich bei dir hatte, bevor die Welt war. Vielleicht darf man das übersetzen mit: Jesus hat, wie Paulus so schön sagt, seine Gottheit abgestreift und im Himmel zurückgelassen und ist Mensch geworden und hat sich seiner Gottheit nicht bedient. Und jetzt bittet Jesus, dass er wieder in diese ganze, er ist natürlich immer Gott, ja, aber er macht sich so vom Vater abhängig, dass er den Vater bittet, ihn wieder in diese Herrlichkeit seiner totalen göttlichen Macht einzusetzen. Und dann sagt er, ich habe deinen Namen den Menschen offenbart, die du mir aus der Welt gegeben hast. Sie gehörten dir und du hast sie mir gegeben. Sie haben dein Wort bewahrt. Jesus hat uns nicht irgendwie einen weiteren Namen Gottes offenbart. So im Alten Testament haben wir diesen unaussprechlichen Gottesnamen und jetzt haben wir den Namen Jesus. Das ist wunderbar. Der Name Jesus ist heilig und zudem haben wir eine riesige Devotion. Aber über den Namen Jesus hinaus haben wir das, was das Wort Jesus bedeutet, nämlich wir haben Jesus selbst. Ja? In Jesus hat Gott sich uns total offenbart, hat nichts zurückgelassen. Also es gibt nicht hinter Jesus noch irgendwie was Geheimes. In Jesus ist Gott total für uns offenbar geworden. Sie haben erkannt, dass alles, was du mir gegeben hast, von dir ist, denn die Worte, die du, Vater, mir gegeben hast, habe ich ihnen gegeben und sie haben sie angenommen. Sie haben wahrhaftig erkannt, dass ich von dir ausgegangen bin und sie sind zu dem Glauben gekommen, dass du mich gesandt hast. Für sie bitte ich, also für uns, die wir an Jesus glauben. Nicht für die Welt bitte ich, sondern für alle, die du mir gegeben hast, denn sie gehören dir. Alles, was mein ist, Vater, ist dein und was dein ist, ist mein. In ihnen bin ich verherrlicht. Ich bin nicht mehr in der Welt, aber sie

Sie sind in der Welt und ich komme zu dir. Heiliger Vater, bewahre sie in deinem Namen, den du mir gegeben hast, damit sie eins sind wie wir. Hier betet Jesus gleich dem hohen Priester am Yom Kippur-Tag. Erst betet der hohe Priester für sich selbst, muss Sühne tun für sich selbst, dann für seine Söhne, die Priesterklasse, und dann für das Volk. Und die Gelehrten sagen, dass sich hier ein ähnliches Muster abspielt. Wenn ihr jetzt in Kapitel 17 weiterlesen würdet, Jesus hat sich selbst geheiligt, heiligt seine Jünger und dann betet er für uns alle, die wir in Zukunft an ihn glauben werden. Und das Schöne ist, Jesus, indem Jesus den Vater bittet, dass er auch uns verherrlicht, bittet er den Vater, dass er uns die Herrlichkeit Gottes schenkt, die der Heilige Geist ist, damit der Heilige Geist auch in uns das Werk der Vergöttlichung beginnen möge. Und genau darum beten wir jetzt in dieser Novene, in der wir flehen um das Kommen des Heiligen Geistes, damit wir an Pfingsten jeder von uns neu mit dem Heiligen Geist erfüllt wird. Heiße Empfehlung, jetzt ist noch Zeit. Bereitet euch auf Pfingsten vor, geht vor Pfingsten zur Beichte, damit der Heilige Geist einen Landeplatz findet. Und das ist echt wichtig, stellt sicher, dass ihr in den Tagen vor Pfingsten im Alltag Zeit findet, um das Kommen des Heiligen Geistes zu beten. Der Heilige Geist will erfleht werden und wenn man ihn bittet, dann lässt er sich nicht groß bitten, sondern dann kommt er sofort. Und noch ein guter Rat vom heiligen Grignion von Montfort, der sagt, dort, wo der Heilige Geist Maria in einer Seele vorfindet, dort stürzt er sich auf diese Seele herab und nimmt in ihr Wohnung. Bittet die Mutter Gottes an die Stelle eures sündigen Herzens, ihr unbeflecktes Herz zu setzen, wenn ihr euch ihr noch nicht geweiht habt, dann weiht euch ihr, auch in einer ganz schlichten Formel, gibt es überall im Internet, Weihegebete zur Mutter Gottes. Die Mutter Gottes ist die Braut des Heiligen Geistes und Jesus hat sie uns zur Mutter gegeben, also ist es nur folgerichtig, dass wir sie als Mutter annehmen. Und wie man das tut, sagt Johannes Paul II. Und Kardinal Ratzinger damals noch, man vertraut sich ihr vollkommen an und nimmt sie in sich auf und sie erlaubt uns, in die Tiefe ihrer Weiblichkeit einzugehen und vollkommen von ihr umhüllt und beschützt und ernährt zu werden. Und sie wird ganz sicher darum bitten, dass der Heilige Geist in seiner Macht und Fülle auf uns herabkommt. Danke fürs Dabeibleiben.

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0: Gedenke, gütige Jungfrau Maria. Es ist noch nie gehört worden, dass jemand, der zu dir seine Zuflucht nahm, deinen Beistand anrief und um deine Fürbitte flehte, von dir verlassen worden ist. Von diesem Vertrauen beseelt, nehme ich meine Zuflucht zu dir. O Jungfrau der Jungfrauen, meine Mutter, zu dir komme ich, vor dir stehe ich als ein sündiger Mensch. O Mutter des ewigen Wortes, verschmähe nicht meine Worte, sondern höre sie gnädig an und erhöre mich. Amen.
1: Was kann ich tun, um gerettet zu werden? Er soll die Gebote halten und er soll alles, was er hat, verkaufen. Also ein gutes Werk, würden wir eigentlich sagen. Zugleich ist aber im Glauben völlig klar, dass wir uns den Himmel nicht verdienen können.
2: Aber wie bringt man das zusammen?
1: Die Liebe ist das Einzige letztlich, was Gott von uns einfordert. Und Gott nimmt mir ja den Schritt nicht ab. Den Schritt muss ich selber tun.
2: Wie wird es dann aber am Ende trotzdem keine Werksgerechtigkeit? Hallo und herzlich willkommen zu einer neuen Folge Katholisch auf den Punkt hier auf KTV. Heute haben wir ein neues spannendes Thema mit der Frage, kann ich durch Werke gerettet werden? Ich habe wieder Dominik Loy bei mir, schön, dass du wieder dabei bist. Und ich möchte dir zu Beginn einfach mal eine Frage stellen, und zwar, was kann ich eigentlich tun, um gerettet zu werden? Ja, viele, die sich vielleicht frisch mit dem Glauben beschäftigen, die stellen sich natürlich auch diese Frage, wie komme ich überhaupt in den Himmel und wie spielt da der Glaube und die Werke, was spielt das da für eine Rolle?
1: Und da fängt das Problem jetzt schon an, Mirko. Weil nämlich, das ist ja die Frage, die dieser junge Mann im Evangelium Jesus stellt, Herr, was kann ich tun, um gerettet zu werden? Und was sagt er eben? Er soll das Richtige tun, die Gebote halten und er soll alles, was er hat, verkaufen und den Armen geben. Also ein gutes Werk, würden wir eigentlich sagen. Zugleich ist aber im Glauben völlig klar, dass wir uns den Himmel nicht verdienen können und auch nicht erfrommen. Also indem ich möglichst viele fromme Dinge tue oder möglichst gute Dinge für andere Menschen, dass ich mir den Himmel, das Heil irgendwie verdienen kann. Und zugleich ist aber doch klar, und so sagt es ja Jesus auch, wir müssen auch was tun, beziehungsweise das, was wir tun, ist auch wirksam darauf, ob wir in den Himmel kommen oder nicht.
2: Aber wie bringt man das zusammen? Also einerseits haben wir da ja eine Spannung offensichtlich. Und wie genau bringen wir das, vielleicht biblisch, vielleicht von der dogmatischen Seite, wie genau bringen wir das zusammen?
1: Also zunächst müssen wir ja feststellen, dass im Prinzip schon beim Pentateuch

0: habe ich angefangen, überall moralische Forderungen stehen, beziehungsweise dass Gott sagt, ihr sollt dieses tun, ihr sollt das tun, aber eben auch, dass Gott in der Form mit Menschen verbunden ist, indem er mit ihnen einen Bund schließt und dieser Bundesschluss an konkrete Forderungen verknüpft ist, was sie tun sollen und was die Menschen lassen sollen. Das heißt, es ist offensichtlich so, dass Gott das Heil auch an das rechte Tun des Menschen verknüpft. Aber zugleich, wenn wir jetzt nur darauf bestehen würden, und da gibt es auch gewisse Fehlformen oder Fehllesarten, zum Beispiel so, dass das jüdische Gesetz meint, wenn ich nur alle Gebote halte, dann komme ich in den Himmel. Aber so kann es ja nicht sein, weil dann hätten wir uns selbst erlöst. Und das ist nicht möglich. Wir können uns nicht selber erlösen, sondern wir bleiben immer in einer Form sündhaft, die Gott befreien und erlösen muss, das wir nicht tun können. Das heißt, Heil und Erlösung muss am Ende Gott schenken. Er muss uns das Heil anbieten, aber wir müssen ja irgendwie auf dieses Angebot antworten. Und da sind wir jetzt eben bei den Werken, dass ich nicht nur sage, ja, ich will gerettet werden. Der Herr sagt selber nicht, jeder, der Herr, Herr ruft, wird gerettet werden. Also das Herr, Herr rufen allein nützt mir nichts, sondern diese Antwort muss durch mein Leben, durch das, was ich tue, auch gedeckt sein. Es muss dem entsprechen.
1: Stimmt, und an der Stelle sagt ja der Herr auch, wenn ich den Willen meines Vaters im Himmel tut. Das heißt also, dieses, du hast es gesagt, dieses Antworten auf diese Rettung, das ist ja auch irgendwie wieder wichtig für die Rettung. Und wie wird es dann aber am Ende trotzdem keine Werksgerechtigkeit? Weil laut dem, was du jetzt erklärt hast, wie ich das verstanden habe, der Mensch bekehrt sich zum Beispiel, er glaubt an Jesus Christus. Und jetzt fordert unser Glaube natürlich, dass wir Jesus nachfolgen. Ja, nimm dein Kreuz auf dich und folge mir nach. Und das ist ja auch irgendwie ein Werk. So, wie ist es dann aber trotzdem so zu erklären, dass ich mich dadurch aber nicht selber rette? Weil ich könnte ja sagen, ja, das ist ja mein Werk jetzt.
0: Vielleicht, indem wir die Jesus-Nachfolge nochmal auf einen anderen Begriff bringen, nämlich auf den Begriff der Liebe. Die Liebe ist das Einzige letztlich, was Gott von uns einfordert. Das Doppelgebot, Liebe zu Gott, Liebe zum Nächsten. Erinnern wir uns, der Auferstandene, der Petrus am See Genezareth nur fragt, liebst du mich? Das ist das Einzige, was ihm wichtig ist. Und wenn wir das jetzt aber ernst nehmen, Gott zu lieben, Christus zu lieben, ja, dann muss das verbirgt und gedeckt sein, nicht nur mit dem, was wir sagen, sondern auch mit dem, was wir tun. Also das Petrus nicht nur sagt, ja, Herr, ich liebe dich, sondern dass er dann auch bereit ist, für Jesus loszuziehen, dass er bereit ist, den Auftrag Jesu dann auch tatsächlich zu erfüllen. Das ist im menschlichen Leben genauso. Wenn deine Frau zu dir sagt, Mirko, ich liebe dich, aber du nur merkst, sie würde es nur sagen, aber das ist nicht in ihrem Verhalten, das, was sie tut, in dem wir miteinander lebt, das ist dann nicht gedeckt dadurch, dann würde man auch sagen, also ist das wirklich ernst gemeint? Ist das ehrlich? Dringt das wirklich auf die Tiefe des Herzens? Also ich glaube, dass es ein enges Miteinander ist zwischen diesem Glauben und den Werken, weil das die Werke letztlich die Art und Weise sind, wie sich dieser Glaube im Leben und nach außen sichtbar und spürbar dann auch artikuliert.
1: Bedeutet, der Glaube, der rettet, muss ein Glaube sein, der wirksam ist in der Liebe? Kann man das so
0: Ja,
1: sagen?
0: so kann man sagen.
1: Okay, das bedeutet, also es reicht nicht allein, das für wahr zu halten. Also wenn wir jetzt im Deutschen das Wort Glaube ist ja irgendwie, könnte man ja tatsächlich auch so verstehen sogar. Ich glaube zum Beispiel, dass morgen schönes Wetter wird. Ja? So, ich glaube, dass Jesus am Kreuz für uns gestorben ist. Ich glaube, dass er auferstanden ist und so weiter. Aber da hört es ja nicht auf, oder? Sondern da geht es erstmal richtig los.
0: Dieser Glaube, er muss gedeckt sein durch unser Leben. Und wenn wir schauen, der lateinische Begriff für Glaube ist da viel schöner Fides, weil er nicht nur Glauben, sondern auch Vertrauen meint. Und Vertrauen ist ein Beziehungsbegriff. Das heißt, es geht eben nicht so, wie du vorher gesagt hast, es geht darum, ich glaube einen bestimmten Satz. Jesus Christus ist der Sohn Gottes und wenn ich diesen Satz glaube, bin ich gerettet. Sondern es geht beim Glauben um ein Vertrauen zu demjenigen, der uns rettet, zu demjenigen, der dieses Heil ist. Und das ist Jesus Christus. Und eine Beziehung, die dekliniert sich immer durch in dem, was ich tue, und die verbirgt sich in dem, was ich tue, und die wird glaubwürdig durch das, was ich tue, nicht allein durch das, was ich sage. Schöne Worte sind leicht zu machen, ja, und Worte können auch leicht schmeicheln, aber sie müssen durch Taten, durch Leben gedeckt sein.
1: Ich musste an ein Beispiel denken aus der Heiligen Schrift, wo Paulus von dieser Laufbahn-Anekdote spricht. In die Laufbahn, und man soll so laufen, dass man am Ende den Siegeskranz erlangt. Könnte man vielleicht auch so sagen, wenn ich an Gott glaube, wenn ich an Christus glaube, dass ich in diese Laufbahn gesetzt werde und dass jetzt Gott natürlich nicht für mich läuft, sondern dass ich jetzt kooperieren muss mit dieser Gnade und praktisch das Ziel auch erreichen muss, Und das hängt natürlich auch von meinem Willen irgendwo ab, ob ich das auch möchte. Also diese Kombination aus beidem irgendwie.
0: Genau aus diesen Faktoren. Also die Gnade, die zuerst in mir wirkt, die mich sozusagen zum Guten führt, zum Guten anleitet. Mein Willen und meine Freiheit, die dem Ganzen zustimmt. Gott handelt nicht an mir vorbei, sondern nur an meinem Zustimmen. Und das, was ich vielleicht, das kann, insofern es sich um eine Tat handelt, oder im Laufen halt um den Schritt, den ich tun muss, den muss ich selber tun. Also Gott nimmt mir das, darum ist dieses Bild auch sehr treffend. Gott nimmt mir ja den Schritt nicht ab. Den Schritt muss ich selber tun. Auch wenn er mich an den Punkt bringt, diesen Schritt zu tun, aber den Schritt muss ich selber machen. Und so ist es auch in den Werken, auch wenn die Gnade in mir wirkt, dass ich in der Lage bin und auch willens bin, das Gute zu tun. Die Tat selber muss ich selber tun. Das nimmt mir Gott nicht ab.
1: Okay, jetzt nehme ich mal ein Extrembeispiel, eine extreme Ausnahme. Und zwar, und wir erinnern uns da wahrscheinlich an den Schächer am Kreuz, der neben dem Herrn Jesus gekreuzigt wird. Was ist jetzt, wenn ein Mensch auf seinem Sterbebett, er hat wirklich sein Leben lang nichts mit Gott zu tun gehabt und plötzlich hört er das Evangelium, er bekehrt sich. 2 Sekunden später stirbt er. Ja? Also er hat wirklich aufrichtigen Glauben. Dieser Mensch hat ja wirklich nur das Überzeugtsein und mit Sicherheit auch das Vertrauen, aber er kann ja in dem Sinne keine Werke tun, nicht mitkooperieren mit Gottes Gnade. Wie ist so ein Fall zu bewerten dann?
0: Ja, aber da stimmt es ja, also dass die Gnade es ist, die ihn rettet, also das Heil, das Gott ihm anbietet, und er antwortet auf dieses Heil, so wie er kann, dieser Mensch, indem er glaubt, und glaubt nicht bis im Sinne, er hält es für wahr, dass Gott ihn rettet, sondern eine persönliche Beziehung. Er glaubt an diesen Jesus Christus, er tritt ein in eine Beziehung mit dem Jesus Christus. Und wenn ihm die Möglichkeit genommen ist, da jetzt sozusagen in die Welt hineinzuwirken oder durch sein eigenes Leben das zu unterbauen und zu unterfüttern, dann ist es so, aber das braucht es dann vielleicht auch gar nicht in dem Moment, weil der Moment, wo es jetzt darum geht, sich ihm hinzuwenden, Christus hinzuwenden, mit ihm in die Beziehung einzutreten, von ihm das Heil anzunehmen, dadurch ist in dem Moment alles getan. Aber wenn der jetzt plötzlich geheilt werden würde und der würde sich jetzt wochenlang nur durch Casinos zocken, zum Beispiel, und würde, keine Ahnung, Autos klauen gehen, dann würde man sagen, also wie ernst ist jetzt tatsächlich diese Umkehr oder dieses an diesen Retter Jesus Christus glauben?
1: Wie hoch ist die Gefahr, wenn ich eben so glaube, und zwar, ja, die initiale Handlung geht von Gott aus, es ist seine Gnade am Ende, die uns rettet, aber wir müssen mit dieser Gnade mit kooperieren. Ist da nicht auch eine gewisse Gefahr, dass dann plötzlich doch mein eigenes Handeln zu sehr erhoben wird?
0: Es gibt auf beiden Seiten Gefährdungen. Es gibt die eine Gefährdung, dass ich mich zurücklehne und so sage, ah ja, ich mag ja den Jesus und ich habe ja den Glauben, ist doch
1: So
0: alles
1: die Karte für den
0: wunderbar.
1: Himmel gestempelt, so und
0: Genau,
1: ja.
0: also so what. Und die andere Gefährdung ist natürlich die, dass ich meine, ich kann doch mein Vieles tun, entweder eben durch gute Werke, indem ich für andere was Gutes tue, oder eben auch durch fromme Werke. Ja, also ich gehe 5-mal in die Messe, ich bete 10 Rosenkränze und lese 3 Stunden jeden Tag in der Bibel. Ich könnte mir dadurch den Himmel verdienen. Das sind beides die Gefährdungen. Und da gilt es, in der Mitte das rechte Maß zu finden. Aber das ergibt sich aus der Liebe, also aus den Anforderungen auch, die mir der Alltag bietet. Also Menschen, die mir begegnen, die mich als einen Bruder oder eine Schwester zum Beispiel brauchen. Und dann ist das jetzt dran. Die Liebe zu den Menschen, die sich dann automatisch umsetzt in das gute Werk für die anderen, aber natürlich auch durchs Leben geht mit dem Blick auf Gott, die also die Frage stellt, wie setzt sich mein Glauben dann auch um im Hinblick auf ein frommes Werk, also in Formen der Spiritualität, der Gottesbeziehung, die ich pflege.
1: Das heißt, am Ende geht es eigentlich um genau das, was Glaubensgeschwister aus dem, vor allem aus dem freikirchlichen Kontext eigentlich hier als Kritik anbringen. Und zwar, es geht am Ende um Beziehung. Es geht eben nicht um eine Checklist, die ich abhake, sondern es geht um eine Beziehung. Und Beziehung hat was mit Entscheidung zu tun. Und Liebe ist halt auch eine Entscheidung irgendwo für Gott dann oder für meinen Nächsten oder beides.
0: Wir merken im Evangelium, Jesus geht es immer ums ehrliche Herz. Es geht oftmals auch gar nicht um die äußerlichen Dinge, sondern ganz stark ums ehrliche Herz. Und ich glaube, das ist auch die richtige Kategorie und das richtige Maß für das Austarieren der Werke und des Glaubens. Also können wir ehrlich sagen, ich liebe Gott aus ganzem Herzen, mit all meinem Denken, mit all meiner Kraft, ohne dass sich das in entsprechende Taten übersetzt? Kann ich den Nächsten lieben wie mich selbst, wenn sich das nicht entsprechend umsetzt? Also man muss sich da ehrlich machen. Und ich glaube, das ist auch das Maß für uns selber, wo wir uns kritisch hinterfragen müssen, zu sagen, wie lebe ich meinen Glauben? Kann ich tatsächlich sagen, so wie ich lebe, liebe ich Gott und liebe ich meinen Nächsten und achte auch auf mich selbst?
1: Stimmt, weil wenn ich das anwende auf eine menschliche Beziehung, auf eine Ehe zum Beispiel, oder vielleicht sogar auf Kinder, ich könnte ja jetzt schlecht sagen, ich liebe meine Kinder, aber ich will eigentlich nicht mit denen reden, ich will die nicht sehen, am Tag habe ich 1 Minute Zeit für sie. Das wäre dann auch relativ schwierig zu argumentieren, dass ich meine Kinder wirklich liebe.
0: Ja, ganz genau, ganz genau. Die Liebe ist das Kriterium letztlich, an dem sich dann auch, wenn wir vor unserem Richter stehen, sozusagen der Ausgang bemisst. Und die Liebe, das dürfen dann halt nicht nur Lippenbekenntnisse sein, sondern eben auch so, wie ich lebe.
1: Oft höre ich, dass dann gesagt wird, ja, wir sind ja aus Glauben gerettet und so etwas wie die Taufe ist zum Beispiel ein Werk, ja, und deshalb kann das gar nichts mit der Rettung zu tun haben. Aber jetzt wäre meine Frage an dich, wir sprechen von Glauben, wir sprechen von Werken, warum ist zum Beispiel die Taufe, warum ist sie zum Beispiel kein Werk?
0: Weil wir da ja nichts tun, sondern Gott tut ja was an uns. Also Gott schenkt uns seine Gnade, Gott schenkt uns die heiligmachende Gnade in der Taufe. Selbst der Taufspender, auch wenn man sagt, da gibt es ja einen, der tut was, der handelt ja nur an Christi statt. Jesus Christus ist der eigentliche Taufspender. Christus wirkt an uns. Wir lassen uns beschenken, wir lassen es an uns geschehen, was da geschieht. Und daher kein Werk.
1: Danke, Dominik, dass du uns geholfen hast bei diesem herausfordernden Thema, auch so ein bisschen das ins rechte Verhältnis zu rücken, Glaube und Werke. Und ich glaube auch, dass das unseren Zuschauern sehr geholfen hat, auch die katholische Position vielleicht ein bisschen besser nachvollziehen zu können. Liebe Zuschauer, vielen Dank, dass ihr auch bei dieser Folge wieder dabei wart. Wir hoffen, dass ihr beim nächsten Mal auch wieder einschaltet hier bei Katholisch auf den Punkt.

0: Im Namen des Vaters und des Sohnes und des Heiligen Geistes.
1: Amen.
0: Der Herr sei mit euch und mit deinem Geiste. Liebe Familien, liebe Schwestern und Brüder, wir wollen heute Erstkommunion feiern von Sophia, von Pauline, von Chris, von Karl und Fritz, von Nikodem, von Hektor, von Jakob und von Leonie. Es ist ein schöner Tag, ihr habt eure Herzen bereitet, euer Herz, den Frühjahrsputz für Jesus gemacht und ihr seid heute gut rausgeputzt, auch äußerlich. Wir wollen gemeinsam dieses Fest feiern und wir wollen feiern, dass unser Leben einen Sinn macht, weil Gott uns liebt. Und das ist das Schöne. So lade ich euch jetzt zu Beginn ein, kurz die Augen zu schließen und zu beten, euer Leben vor Gott zu bringen, zu danken für das Gute, um Verzeihung zu bitten für das Schwere und ihn einfach zu bitten, uns zu helfen.

Lasst uns gemeinsam unsere Sünden vor Gott bekennen. Ich bekenne Gott, dem Allmächtigen, und allen Brüdern und Schwestern, dass ich Gutes unterlassen und Böses getan habe. Ich habe gesündigt in Gedanken, Worten und Werken. Durch meine große Schuld. Darum bitte ich die selige Jungfrau Maria, alle Engel und Heiligen und euch Brüder und Schwestern, für mich zu beten bei Gott, unserem Herrn. Nachlass, Vergebung und Verzeihung unserer Sünden gewähre uns der allmächtige und barmherzige Herr. Amen.

0: Lesung aus der Apostelgeschichte. Als Jesus in den Himmel aufgenommen worden war, kehrten die Aposteln vom Ölberg, der nur ein Sabbatweg von Jerusalem entfernt ist, nach Jerusalem zurück. Als sie in die Stadt kamen, gingen sie in das Obergemach hinauf, wo sie nun ständig blieben. Petrus und Johannes, Jakobus und Andreas, Philippus und Thomas, Bartholomäus und Matthäus, Jakobus und der Sohn Alphaus und Simone der Zelot, sowie Judas, der Sohn des Jakobus, sie alle verharrten dort einmütig im Gebet, zusammen mit den Frauen und Maria, der Mutter Jesu, und mit seinen Brüdern. Wort des lebendigen Gottes.
1: Dank sei Gott.

0: Lesung aus dem ersten Brief des Apostels Petrus. Schwestern und Brüder, freut euch, dass ihr Anteil an den Leiden Christi habt. Denn so könnt ihr auch bei der Offenbarung seiner Herrlichkeit voll Freude jubeln. Wenn ihr wegen des Namens Christi beschimpft werdet, seid ihr selig zu preisen. Denn der Geist der Herrlichkeit, der Geist Gottes, ruht auf euch. Wenn einer von euch leiden muss, soll es nicht deswegen sein, weil er ein Mörder oder ein Dieb ist, weil er Böses tut oder sich in fremde Angelegenheiten einmischt. Wenn er aber leidet, weil er Christ ist, dann soll er sich nicht schämen, sondern Gott darin verherrlichen. Wort des lebendigen Gottes.
1: Dank sei Gott.

In jener Zeit erhob Jesus seine Augen zum Himmel und sagte: Vater, die Stunde ist gekommen, verherrliche deinen Sohn, damit der Sohn dich verherrlicht. Denn du hast ihm Macht über alle Menschen gegeben, damit er allen, die du ihm gegeben hast, ewiges Leben schenkt. Das aber ist das ewige Leben, dass sie dich, den einzig wahren Gott, erkennen und den du gesandt hast, Jesus Christus. Ich habe dich auf der Erde verherrlicht und das Werk zu Ende geführt, das du mir aufgetragen hast. Jetzt verherrliche du mich, Vater, bei dir mit der Herrlichkeit, die ich bei dir hatte, bevor die Welt war. Ich habe deinen Namen den Menschen offenbart, die du mir aus der Welt gegeben hast. Sie gehören dir und du hast sie mir gegeben und sie haben dein Wort bewahrt. Sie haben jetzt erkannt, dass alles, was du mir gegeben hast, von dir ist. Denn die Worte, die du mir gabst, habe ich ihnen gegeben und sie haben sie angenommen. Sie haben wahrhaftig erkannt, dass ich von dir, Vater, ausgegangen bin und sie sind zu dem Glauben gekommen, dass du mich gesandt hast. Für sie

bitte ich, nicht für die Welt bitte ich, sondern für alle, die du mir gegeben hast, denn sie gehören dir. Alles, was mein ist dein, und was dein ist mein. In ihnen bin ich verherrlicht. Ich bin nicht mehr in der Welt, aber sie sind in der Welt, und ich komme zu dir. Evangelium.

0: Liebe Sophia, liebe Pauline, lieber Chris, lieber Karl und lieber Fritz, liebe Leonie, lieber Jakob, lieber Hector und lieber Nikodem. Wir haben uns ja auf die Erstkommunion vorbereitet. Na? Und Jesus, das war schon ein starkes Evangelium heute, oder? Viel hat man nicht verstanden, oder? Hat man ein bisschen was verstanden? War schon ziemlich heftig, ne? Ich habe aber einen Satz daraus, über den ich predigen möchte. Und zwar sagt Jesus: Das ist das ewige Leben, Gott erkennen und Jesus Christus, den er geschickt hat. Jetzt habe ich eine Frage, und zwar wissen wir ja vieles über manche Personen, okay? Zum Beispiel wisst ihr bestimmt, wer dieser Herr ist, oder? Sag's mal.
1: Cristiano Ronaldo.
0: Genau, was ist sein iconic move? Was macht er immer?
1: Sü.
0: Genau. Also für die, die nicht zu Fußball bewandert sind, er macht bei seinem Torjubel, macht er, was er sich jetzt mit Mikro nicht machen kann, sich so hinstellen und Sü, ne? Genau. Das ist schon zu einem Internet-Meme geworden. Jetzt habe ich da noch einen charmanten Herrn, der den Kopf leider abgeschnitten wurde, aber er ist noch zu sehen. Wer kennt den hier? Wer?
1: Messi.
0: Genau, Messi. Ihr wisst bestimmt manches über die zwei, okay? Vielleicht wo die spielen, also in welcher Nationalmannschaft. Das ist Argentinien bei Messi, ne? Er spielt bei Portugal. Wir wissen, dass er jetzt in Saudi-Arabien spielt, wahrscheinlich des Geldes wegen. Bei ihm wissen wir, dass er in Amerika spielt, wahrscheinlich wegen des Geldes wegen. Das wissen wir, oder? Wisst ihr das? Also jetzt spätestens. Jakob, du weißt es nicht? Ist kein Problem. Überhaupt kein Problem, weil es geht einem nur darum, über manche Menschen wissen wir etwas, ne? Wir wissen was über die. Aber kennen wir sie? Kennt ihr Cristiano Ronaldo persönlich? Ja oder nein?
1: Nein.
0: Nee, ich auch nicht. Ich habe mal geträumt, dass ich ihn treffe, aber kennen tue ich ihn nicht. Schau mal, jetzt habe ich ein paar Personen mitgebracht, die ihr kennt. So, ich muss euch immer auseinanderhalten. Schau mal, Fritz, kennst du den Typen hier?
1: Ja, Karl.
0: Genau. Den kennst du sehr gut, oder? Ihr kennt einander, oder? Das ist, schaut mal, wenn ich sage jetzt Sophia, dann wisst ihr sofort, wer Sophia ist. Und ihr kennt sie auch ein bisschen. Ihr habt Zeit miteinander verbracht, ne? Ihr habt euch kennengelernt. Und das ist was anderes als Wissen. Okay? Oder? Ihr wisst zwar auch was über Sophia, aber ihr kennt sie auch. Und warum kennt ihr sie? Weil ihr Zeit mit ihr verbracht habt, ne? Oder? Warum kennt Karl und Fritz einander so gut? Weil sie sich schon im Bauch von der Mama kennengelernt haben. Ja? Ihr müsst euch vorstellen, ihr wart in dem Bäuchlein von Mama, wart ihr die ganze Zeit nebeneinander. Da habt ihr noch nicht einmal miteinander geredet, aber ihr wusstet, wie ihr wahrscheinlich euch anfühlt. Dann als kleine Babys wusstet ihr schon, wie ihr riecht. Wisst ihr, was ich meine? Das ist schon krass, ne? Deswegen haltet ihr auch so gut zusammen. Ja, man kloppt sich auch mal, ne? Aber das ist Kennen. Wissen wir Sachen über Jesus? Wisst ihr viele Sachen über Jesus? Was wisst ihr denn über Jesus? Was wissen wir über Jesus?
1: Dass er Wunder bewirkt hat.
0: Genau, wir kennen seine Geschichten, die passiert sind. Was wissen wir noch über Jesus? Ja?
1: Er hatte Jünger.
0: Genau, was wissen wir noch über Jesus?
1: Er ist auferstanden.
0: Genau, super. Was wissen wir noch über Jesus?
1: Wurde ans Kreuz genagelt.
0: Genau. Das ist alles gut, dieses Wissen, und es ist super, dass wir das wissen. Aber wir müssen Jesus auch kennenlernen. Wie kann man denn jemanden kennenlernen?

0: wie kann man denn jemanden kennenlernen? An Menschen einfach, erst einmal. Ja?
1: Man redet mit ihm.
0: Super, und das nennen wir in der Kirche, mit Gott reden, nennen wir?
1: Das Beten.
0: Genau. Und da brauchen wir Training. Schaut mal, Karl und Fritz, ihr seid ja nicht auf die Welt gekommen und habt schon die ganze Zeit geredet, ne? Das musstet ihr lernen. Am Anfang ging das so, bap, ne? Und dann irgendwann war ein bisschen besser. Und so müssen wir auch das Beten lernen. Das ist ein langwieriger Prozess. Manchmal denke ich immer noch, ich kann es nicht. Weil das Gebet, Beten lernen auch ein Geschenk ist von Gott. Wie können wir noch Jesus kennenlernen? Was ist denn heute unsere Feier? Ja?
1: Kommunion.
0: Genau, und bei der Kommunion passiert was? Bei der Kommunion passiert was? Wer weiß das, Leonie? Weißt du es? Nicht? Was passiert bei der Kommunion? Mal jemand?
1: Man kriegt die Hostie.
0: Genau. Und wer kommt da zu uns ins Herz? Wer ist das, der unser Herz besucht?
1: Gott.
0: Genau. Und das werden wir nie ganz verstehen. Okay? Wir werden es nie ganz verstehen, aber wir können Gott immer besser kennenlernen. Einen unendlich großen Gott, müsst ihr euch vorstellen, der diese Galaxien erschaffen hat, Milliarden von Sternen, mehr als Sand am Meer, und der sich so klein macht, um in dein und mein Herz zu kommen. Das ist schon faszinierend. Wenn ich ehrlich bin, habe ich es auch noch nicht verstanden, aber ich versuche diesen Gott immer mehr kennenzulernen, weil er mich liebt. Ihr Lieben, der heilige Carlo Acutis, ne, den habt ihr kennengelernt, ein junger Junge, der hat gesagt, die Eucharistie ist meine Autobahn in den Himmel. Okay? Autobahn heißt, da kommt man schnell voran, weil wir dort Jesus immer besser kennenlernen. Okay? Und es braucht Zeit, Geduld. So freuen wir uns jetzt heute, dass in euer Herz, Pauline, Sophia, Chris, Karl und Fritz, Leonie, Jakob, Hector und Nikodem, Jesus kommt. Und das wollen wir heute feiern. Und das ist wunderschön. Jetzt gibt es noch kurze polnische Zusammenfassung von Schwester Liowa. Für unsere lieben polnischen Mitchristen, Cześć Bosche.
2: Es ist keine Pflege.
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0: Cześć Boże. Danke. Wir dürfen jetzt alle gemeinsam aufstehen. Die Kinder dürfen zu ihrer Kommunionkerze hingehen. Geht zu eurer Kerze, stellt euch davor. Ihr braucht sie jetzt nicht in die Hand nehmen wegen des Wachses. Aber stellt euch direkt davor. Ihr könnt euch auf die Stufe stellen, ist kein Problem. Super. Wir wollen jetzt alle gemeinsam unseren Glauben, ihr seid getauft worden als kleine Kinder, erneuern. Und das tun wir, indem wir dem Bösen zuerst wieder sagen. Da antworten wir mit Ich widersage und dann antworten später Ich glaube. Aber jetzt erstmal Ich widersage. Okay? So frage ich euch, wir antworten mit Ich widersage. Widersagt ihr dem Satan, dem Bösen?
4: Ich widersage.
0: Und all seinen Werken?
4: Ich widersage.
0: Und all seinem Stolz?
4: Ich widersage.

0: Jetzt wollen wir, alle anderen dürfen auch mitmachen. Jetzt antworten wir mit Ich glaube. Wir erneuern unseren Glauben an Gott. Glaubt ihr an Gott, den Vater, den Allmächtigen, den Schöpfer des Himmels und der Erde?
1: Ich glaube.
0: Glaubt ihr an Jesus Christus, seinen eingeborenen Sohn, der geboren wurde und gelitten hat?
1: Ich glaube.
0: Glaubt ihr an den Heiligen Geist, an die heilige katholische Kirche, die Gemeinschaft der Heiligen, die Vergebung der Sünden, die Auferstehung der Toten und das ewige Leben? Das ist unser Glaube und wir wollen gemeinsam das Lied Fest soll mein Taufbund singen und werden mit dem Taufwasser besprengt.

Wir bitten dich für unsere Familien und für alle Familien. Schenke uns Geduld und Liebe, damit wir unsere Kinder begleiten und stärken können.

Wir bitten dich für alle, die uns auf diesem besonderen Tag und im Gebet begleitet haben. Vergelte ihnen ihr Engagement, schenke ihnen weiter gute Nerven und segne ihren Dienst.

Guter Gott, wir bitten dich für die Millionen Menschen, die hungern, leiden, besonders für Kinder unter Mangelernährung aufwachsen. Schenke ihnen Hoffnung, Nahrung und Menschen, die ihre Not lindern.

Wir bitten für alle, die unter Krieg und Gewalt leiden. Herr, sei ihnen zur Flucht und Trost und gib den Verantwortlichen den Mut zu Frieden.

Schenke allen Menschen den Frieden des Herzens. Schenke uns Mut zum Neuanfang, Kompromissbereitschaft und Toleranz, damit wir auch im Kleinen den Frieden leben. Stärke besonders jene, die einsam sind, damit sie neue Hoffnung schöpfen und Gemeinschaft finden.

Wir bitten dich für alle, die im Glauben zweifeln. Erfülle sie mit deiner Liebe und schenke ihnen Vertrauen und Zuversicht in deine Wahrheit.

Wir bitten dich für alle, die einen geliebten Menschen verloren haben. Tröste sie in ihrer Trauer und stärke sie in der Hoffnung auf die Auferstehung und ein Wiedersehen in deinem Reich.

Darum bitten wir dich, Jesus, im Heiligen Geist. Amen. Liebe Schwestern und Brüder, die Kommunionkinder bringen jetzt die Gaben vor. Die Gabenprozession ist immer ein Zeichen, dass wir unser Leben, unser Herz mit dem Herzen, mit dem Leben Jesu vereinigen, mit Gott. Es werden zwei Körbe durchgehen. Das ist ein Zeichen auch der Gabe. Es wird das erste Körbchen dafür sein, da wird Geld gesammelt, dass wir dem Bonifatiuswerk unser Erstkommunionopfer bringen. Das ist für Kinder. Das Bonifatiuswerk setzt sich für Kinder in Regionen ein, die strukturschwacher sind. Da bitten wir um eine großzügige Spende. Und das zweite Körbchen ist für unsere Jugend, für die Erneuerung des Jugendraums. Auch eine gute Tat.

0: Betet, Brüder und Schwestern, dass mein und euer Opfer Gott, dem allmächtigen Vater, gefalle.
1: Der Herr nehme das Opfer an aus seinen Händen, zum Lob und Ruhme seines Namens, zum Segen für uns und seine ganze heilige Kirche.
0: Herr, unser Gott, nimm die Gebete und Opfergaben deiner Gläubigen an. Lass uns diese

Liebe Schwestern und Brüder, im Hochgebet beten wir das Gebet, das Jesus im Abendmahlsaal gebetet hat, indem er seinen Jüngern das Geschenk der Eucharistie übergeben hat, dass er wahrhaft und wesenhaft gegenwärtig ist in der Kommunion. Lasst uns das gemeinsam im Herzen vollziehen. Ja, du bist heilig, großer Gott, du bist der Quell aller Heiligkeit. Darum kommen wir vor dein Angesicht und feiern in Gemeinschaft mit der ganzen Kirche den ersten Tag der Woche als den Tag, an dem Christus von den Toten erstanden ist. Durch ihn, den du zu deiner Rechten erhöht hast, bitten wir dich. Sende deinen Geist auf diese Gaben herab und heilige sie, damit sie uns werden Leib und Blut deines Sohnes, unseres Herrn Jesus Christus, denn am Abend, an dem er ausgeliefert wurde und sich aus freiem

Darum, gütiger Vater, feiern wir das Gedächtnis des Todes und der Auferstehung deines Sohnes und bringen dir so das Brot des Lebens und den Kelch des Heiles dar.

danken dir, dass du uns berufen hast, vor dir zu stehen und dir zu dienen. Wir bitten dich, schenke uns Anteil an Christi Leib und Blut und lass uns eins werden durch den Heiligen Geist. Gedenke deiner Kirche auf der ganzen Erde und vollende dein Volk in der Liebe. Vereint mit unserem Papst Leo, unserem Bischof Wolfgang und allen Bischöfen, unseren Priestern und Diakonen und mit allen, die zum Dienst in der Kirche bestellt sind. Gedenke unserer Brüder und Schwestern, die entschlafen sind, in der Hoffnung, dass sie auferstehen. Nimm sie und alle, die in deiner Gnade aus dieser Welt geschieden sind, in dein Reich auf, wo sie dich schauen von Angesicht zu Angesicht. Vater, erbarme dich über uns alle, damit uns das ewige Leben zuteil wird, in der Gemeinschaft mit der seligen Jungfrau und Gottesmutter Maria, mit ihrem Bräutigam, dem heiligen Josef, mit deinen Aposteln und mit allen, die bei dir Gnade gefunden haben von Anbeginn der Welt, dass wir dich loben und preisen durch deinen Sohn Jesus Christus.

Ich lade jetzt ein, die Kommunionkinder nach vorne zu kommen und alle anderen Kinder, die sich trauen, auch zum Vater unser. Wenn die Kinder sich nicht trauen, kann auch Mama oder Papa mit vorkommen.

Glauben deiner Kirche und schenk ihr nach deinem Willen Einheit und Friede. Der Friede des Herrn sei allezeit mit euch und mit deinem Geiste. Gebt einander ein Zeichen des Friedens und der Versöhnung.

0: Die Kinder, ihr.
1: Lamm Gottes, du nimmst hinweg die Sünde der Welt, erbarme dich unser. Lamm Gottes, du nimmst hinweg die Sünde der Welt, erbarme dich unser. Lamm Gottes, du nimmst hinweg die Sünde der Welt, gib uns deinen Frieden. Herr Jesus Christus, erlöse uns durch deinen Leib und dein Blut von allem Sünden und allem Bösen. Hilf uns, dass wir deine Gebote treu erfüllen und lass nicht zu, dass wir jemals von dir getrennt werden.

Seht, das Lamm Gottes, das hinwegnimmt die Sünde der Welt. Herr, ich bin nicht würdig, dass du eingehst unter mein Dach, aber sprich nur ein Wort, so wird meine Seele gesund. Mein Herr und mein Gott, danke, dass du uns liebst.

Liebe Schwestern und Brüder, wir feiern jetzt zuerst die Erstkommunion unserer lieben Kommunionkinder und anschließend ist dann jeder eingeladen, nach vorne zu kommen. Alle, die nicht an die Gegenwart Jesu Christi in der Eucharistie glauben, nicht katholisch sind oder aus anderen Gründen nicht die Heilige Kommunion empfangen möchten oder können, sind dennoch eingeladen, nach vorne zu kommen, einfach die Hände falten oder bei der Brust verschränken. Dann bekommt ihr einen Segen, dass wir gemeinsam Gott erfahren, erkennen und seine Liebe spüren.

0: Mein Jesus, ich glaube, dass du im allerheiligsten Sakrament des Altares zugegen bist. Ich liebe dich über alles. Meine Seele sehnt sich nach dir. Da ich dich jetzt im Sakrament des Altares nicht empfangen kann, so komm bitte geistigerweise zu mir und nimm Wohnung in meinem Herzen. Ich umfange dich und vereinige mich mit dir. In tiefster Ehrfurcht bete ich dich an. Jesus, sei mir Jesus, sei du mein Licht, meine Kraft, mein Heil, mein Frieden. Segne mich und alle, die ich im Herzen trage. Halte mich fest und lass mich niemals von dir scheiden. Lass nicht zu, dass ich mich je von dir trenne. Mein Herr und mein Gott, nimm alles von mir, was mich hindert zu dir. Mein Herr und mein Gott, gib alles mir, was mich fördert zu dir. Mein Herr und mein Gott, nimm mich mir und gib mich ganz zu eigen dir. Maria, Frau der heiligen Eucharistie, lehre mich, Jesus zu lieben und für ihn zu leben wie du. Amen.
1: Wir beten gemeinsam. Seele Christi, heilige mich. Leib Christi, rette mich. Blut Christi, tränke mich. Wasser der Seite Christi, wasche mich. Leiden Christi, stärke mich. O gütiger Jesus, erhöre mich. Birg in deinen Wunden mich. Von dir lass nimmer scheiden mich. Vor dem Bösen.

bösen Feind, beschütze mich. In meiner Todesstunde rufe mich. Zu dir zu kommen, heiße mich. Mit deinen Heiligen zu loben dich. In deinem Reiche ewiglich. Amen.

0: Erhöre uns, Gott, unser Heil, und schenke uns die feste Zuversicht, dass durch die Feier der heiligen Geheimnisse die ganze Kirche jene Vollendung erlangen wird, die Christus, ihr Haupt, in deiner Herrlichkeit schon besitzt, der mit dir lebt und herrscht in alle Ewigkeit. Amen.
1: Ihr Lieben, ich freue mich, dass wir zusammen die Erstkommunion von euch feiern durften. Es war ein Segen. Jetzt beginnt der Weg mit Jesus. Nochmal mehr. Das dürft ihr Jesus immer sonntags empfangen in der Kommunion. Und ich wünsche euch diese Erfahrung, dass er da ist für euer Leben. Ich bedanke mich bei der Annika und dem Chor, dass ihr uns mit in den Lobpreis genommen habt. Vergelt's Gott dafür. Und wir wollen jetzt Gott nochmal danken zum Schluss. Ich danke auch der Schwester Dolorosa, die sich so lieb immer um die Kinder gekümmert hat. Wir beten heute auch für Pater Niklaus, der natürlich leider nicht da sein kann, aber auch ihm vom Herzen vergelt's Gott für den ganzen Einsatz, den er auch da geleistet hat. Wir wollen jetzt dem Herrn danken.

0: Segen und vor allem die Familien einschließen, dass ihr alle die Gnade bekommt, wirklich zusammenzuhalten, ja, in die Versöhnung zu gehen, in die Liebe immer wieder neu und seinen Frieden spürt. So dürfen wir jetzt Gott um seinen Segen bitten. Ah ja, das Wichtigste vergessen, das Foto. Es wird jetzt so sein, dass die Kinder ausziehen und die Eltern, und dann wird kurz die Kirchentür geschlossen sein. Also nicht wundern, wenn ihr vor verschlossenen Türen steht, dann wird es ein, zwei Fotos geben und dann wird die Kirchentür wieder geöffnet. Also nicht wundern.
1: Der Herr sei mit euch und mit deinem Geiste. Auf die Fürsprache des heiligen Carlo Acutis aller Engel und Heiligen.

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hier auf Erden schon alles ist oder ob es noch ein Leben nach dem Tod gibt. Ich bin Saulus von Tarsus, Gesetzesgelehrter und einer der bestbezeugten Menschen der Antike. Ich lebte in der Zeit von Jesus bis zu Kaiser Nero. Ich war eifrigster Schüler Gamaliels des Großen und mein öffentlicher Prozess fand statt unter König Agrippa und Statthalter Festus. Hier siehst du die Frauen und Männer, mit denen ich zusammengearbeitet habe. Von niemandem sonst gibt es 7 echte Briefe an die damaligen Gemeinden. Doch zuerst das. Kennst du die Flüsterpost? Einer sagt einem anderen etwas weiter, der sagt's wieder einem anderen weiter und der Letzte hat eine ganz andere Botschaft bekommen als der Erste. Du denkst, meine Briefe sind falsch abgeschrieben worden, vielleicht im Mittelalter verändert worden, in den Klöstern von den Mönchen. Du denkst sicherlich, die Sache mit Jesus ist schon so lange her, wir wissen nicht mehr genau, wie es gewesen ist. Was uns helfen würde, wäre eine Videoaufnahme, wie die Apostel ihre Hände in die Wunden des Auferstandenen legen. Ich habe eine gute Nachricht, wir haben sogar etwas noch Besseres. Denn eine Videoaufnahme kannst du fälschen, nicht aber einen Papyrus. Ein Papyrus ist das damalige Papier und du erkennst sofort, wenn du die Tinte davon runterkratzt und etwas anderes draufschreibst. Die größte Entdeckung vor dem Zweiten Weltkrieg war das Auffinden meiner Briefe in Ägypten. Sie lagern auch nicht im Geheimarchiv im Vatikan, sondern in der Michigan University für jedermann zu besichtigen. Du kannst die Erstabschrift auch sofort anschauen auf deinem Handy unter Papyrus 46. Mit einem Wort, die Nachricht über die Auferstehung Jesu ist in meinen Briefen zentral. Am klarsten schreibe ich es im Brief an die Korinther. Ohne die Auferstehung Jesu wäre die Kirche nutzlos, unser Glaube sinnlos. Die Apostel und ich wären dann nur Lügner und Betrüger. Entscheidend ist die Frage, weshalb ich als Gesetzesgelehrter mit Hilfe der Apostel die Auferstehung Jesu beeiden kann. Unmittelbar nach der Kreuzigung habe ich nicht an die Auferstehung Jesu geglaubt. Ich dachte, die Apostel wollten uns betrügen und haben den Leichnam selbst aus dem Grab geklaut. Aus dem Grab des reichen und deshalb wohlbekannten Stadtrats Josef von Arimathea. Ich habe sogar die Apostel ins Gefängnis werfen lassen, zusammen mit den Frauen, und eingewilligt, den Stephanus steinigen zu lassen. Doch 2 Momente im 1. und 3. Jahr nach der Kreuzigung veränderten mein Leben total. Der erste Moment erschütterte mein Herz grundlegend. Mir erschien Jesus, ich fiel zu Boden und wurde blind. Als ich wieder sehen konnte, glaubte ich unerschütterlich an Jesus, aber ich wusste auch, als Gesetzesgelehrter fehlten mir natürlich Beweise. Denn nur ich sah Jesus, meine Begleiter nicht. Danach ging ich 2 Jahre nach Arabien und dachte nach. Der einzige Beweis waren die Augenzeugen, die Jesus nach der Auferstehung berührten. Ich musste nach Jerusalem gehen und dort die Apostel sprechen. In Jerusalem befand sich ja auch das neue Grab des reichen Stadtrats Josef von Arimathea. Aus diesem Grab hatten angeblich die Apostel den Leichnam Jesu geklaut. Es war das Jahr 34, nur 3 Jahre nach der Kreuzigung. Als ich Petrus und Jakobus den Gerechten aus dem Kreis der 12 Apostel in Jerusalem traf und 15 Tage lang befragen konnte. Das war der zweite wichtige Moment in meinem Leben, diesmal für meinen Verstand. Ich wusste aus der Zeit, als ich noch die Apostel verfolgte, dass es nicht ihr Ziel war, für den Glauben zu sterben. Die Apostel wollten eigentlich die gute Botschaft verkünden, für die Menschen beten, ihnen die Hände auflegen und in Ruhe predigen. Sie nahmen es aber furchtlos in Kauf, nach der Auferstehung Jesu auch ins Gefängnis geworfen zu werden, gefoltert zu werden und getötet zu werden. Ein antikes Gefängnis war die Hölle. Warum sollten die Apostel und sogar die Frauen das auf sich nehmen, wenn alles nur ein Betrug war und es gar keine Auferstehung von den Toten gibt? Wenn sie selbst den Leichnam gestohlen hätten und woanders vergraben hätten? Eins war mir auf jeden Fall nach 15 Tagen Befragung von Petrus und Jakobus ganz klar. Wenn die Apostel betrogen hätten, hätten sie selbst am besten

hätten ihre Lüge und ihren Betrug gekannt. Sie hätten gewusst, Jesus ist nicht von den Toten auferstanden. Es gibt keine Auferstehung von den Toten. Drum iss und trink, genieß den Rest deines Lebens, denn danach kommt nichts mehr. Die Apostel haben aber genau das Gegenteil gemacht. Sie haben sich ins Gefängnis sperren lassen, auch die Frauen. Sie haben sich foltern lassen, quälen lassen. Alle 12 Apostel sind gefoltert worden und dabei gestorben. Nur Johannes hat es überlebt. Das hätten sie nie gemacht für ihre eigene Lüge und ihren eigenen Betrug. Das haben sie eben nur gemacht, weil sie den Auferstandenen gesehen haben, die Hände in seine Wunden gelegt haben und jetzt gewusst haben, es gibt eine Auferstehung von den Toten, weil Jesus auferstanden ist. Wir werden mit Jesus in das Reich Gottes kommen, in einem verwandelten Leib. Jesus selbst ist nur deshalb im sterblichen Leib auferstanden, um den Aposteln ein sichtbares Zeichen zu sein. Diesen Mut hatten die Apostel eben erst, als sie den Auferstandenen sahen und die Hände in seine Wunden legten. Auch ich, Paulus, habe nach diesem Gespräch zusammen mit den Aposteln überall diese gute Botschaft verkündet. Ich selbst bin in der folgenden Zeit 8-mal ausgepeitscht worden mit 39 Schlägen, immer wieder ins Gefängnis geworfen worden. Ich wurde gesteinigt, habe es überlebt, man hat mir den Tod angedroht und am Ende wurde ich auch getötet. Aber ich war mir sicher, der Lorbeerkranz im Reich Gottes ist mir gewiss. Ich habe den guten Kampf gekämpft. Ich werde die volle Freude im Reich Gottes erleben und 100-fach für alles Leid belohnt werden. So wünsche ich auch euch, sendet diese gute Botschaft allen Wahrheitssuchern. Und wer noch kein Wahrheitssucher ist, kann es ja noch werden.

0: Liebe Zuschauer von KTV, ich habe jetzt die Freude, mit Abt Nikodemus Schnabel zu sprechen, den ich ganz herzlich begrüßen möchte. Er ist der Abt eines Doppelklosters, einerseits die Benediktinerabtei auf dem Zionsberg in Jerusalem, andererseits das Priorat am See Genezareth Tabgha. Schön, dass Sie sich Zeit nehmen für dieses Gespräch.
1: Ja, danke für Ihr Interesse.
0: Abt Nikodemus, Ende Februar hat der Angriffskrieg der Vereinigten Staaten zusammen mit Israel auf den Iran begonnen. Auch Jerusalem wurde angegriffen, das Heilige Land. Wie ist denn jetzt die Situation aktuell in Ihrem Kloster, in Jerusalem, im Heiligen Land?
1: Ja, es ist schwierig zu beschreiben, so ein Schwebezustand, aber ein, ja, wie soll man sagen, fast wie so eine Art Vakuumgefühl. Weil, wie soll man das nennen? Ist das Krieg? Ist das Frieden? Es ist so ein eingefrorener Krieg. Also ich meine, ich glaube, was viele noch mitbekommen, die Straße von Hormus ist ja immer noch blockiert. Es gibt Verhandlungen, die aber sich hinziehen. Es gibt immer noch auch eine Militärpräsenz. Es gibt, ja, gerade wenn man sieht, an der Front im Libanon wird immer wieder die Waffenruhe auch gebrochen. Man hört immer wieder von, ja, auch kleineren Vorfällen in der Straße von Hormuz. Also es ist halt die Realität, aber die Fakten natürlich, es fliegen keine Raketen mehr. Man muss nicht mehr in die Bunker, nicht mehr in die Schutzräume. Wir durften unser Kloster auch wieder aufmachen. Wir waren ja 5 Wochen wirklich zwangsgeschlossen in dieser, ja, ganz heißen Phase des Krieges, was auch nochmal ein geistlicher Schmerz war, weil eben als Benediktiner will man gastfreundlich sein, will man offene Türen haben. Das ist jetzt wieder möglich. Aber, und das ist natürlich die ganz bittere Realität, es kommt niemand. Das heißt, ich habe jetzt geöffnete Türen, geöffnete Klöster. Meine Mitarbeiter kommen wieder. Wir sind da im Gebet in Treue. Aber wir erleben das, was wir schon wirklich seit Jahren nicht erlebt haben, sind wirklich nur wir Mönche. Wirklich nur wir im Gebet. Also es gab auch in anderen Kriegsphasen immer Einzelpilger, dass wenigstens 1, 2, 3 andere mit uns gebetet haben. Aber jetzt ist wirklich, ja, seit Wochen, sowohl in Tabgha wie in Jerusalem, wenn wir zum Chorgebet gehen, wenn wir zur Eucharistiefeier gehen, sind wir, nur wir. Sonntags kommen einige von unserer Gemeinde, wir sind ja auch eine Auslandsseelsorgestelle, aber das sind eben auch wenige, die verblieben sind, weil es gilt immer auch noch eine Reisewarnung. Deswegen, sonst sage ich immer auch gerne eigentlich, ja, kommen Sie, aber jetzt muss ich ehrlich sagen, ich kann nicht dazu raten, momentan. Man kann kommen in dem Sinn, dass es sicher ist, also nur ich kann da nicht garantieren, dass der Rückflug geht, weil der Krieg kann jederzeit wieder aufflammen und das ist halt gerade die Stimmung, die wirklich schwierig ist und ich kann es nicht verhehlen. Das bedeutet natürlich auch eine enorme finanzielle, wirtschaftliche Belastung, weil ich natürlich jetzt Mitarbeiter weiter bezahle, ohne dass ich Einnahmen habe. Und da bin ich gar nicht mal allein. 60% der Christen arbeiten im Tourismusbereich, im Pilgerbereich. Das sind einfach wirklich schwierige Zeiten. Ja.
0: Wir führen dieses Gespräch hier in Würzburg im Rahmen des Katholikentages. Das Motto lautet, hab Mut, steh auf. Was macht dieses Motto mit Ihnen, der Sie aus Jerusalem dahergekommen sind?
1: Ja, also Mut ist eine ganz wichtige Eigenschaft, die man, glaube ich, auch mal braucht, um einfach Mönch im Heiligen Land zu werden. Das muss man auch ehrlich sagen, man braucht bei uns wirklich diese doppelte Berufung. Einerseits wirklich, den man für jedes Benediktinerkloster braucht. Einerseits dieser Lebensstil, dieser Way of Life von Gebet, Arbeit, Studium. Andererseits ein konkreter Ort. Nur bei uns ist der konkrete Ort durchaus ein Ort, der eben auch im Krieg versinken kann und der eben auch Unfrieden bedeuten kann. Und dort einfach zu sein, zu bleiben, das ist das, was mir Mut gibt. Und das ist tatsächlich etwas, was mich gerade sehr beschäftigt. Also wenn ich wirklich sage, meine Reaktion, ich war jetzt lange, lange nicht mehr in Deutschland. Es wirklich war monatelang nicht hier. Und es war schon so ein bisschen Kulturschock, weil wenn ich überlege, dass in Deutschland Leute überlegen, aus der Kirche auszutreten, zu sagen, ja, das gefällt mir nicht und sich dann, sag mal, ja, an Dingen aufhängen, wo ich sage, ich lebe gerade in einem Land, wo Menschen bleiben, wo Christen bleiben. Sei es die Christen in Gaza, sei es, ja, wir Ordensleute, sei es die Christen im Libanon. Also es gibt so viele Orte, wo Leute, ja, eigentlich davor stehen, sogar die Frage von Leben und Tod. Und die sagen, ich bleibe und ich vertraue Christus. Da muss ich manchmal sagen, ja, es macht mich wirklich traurig. Also wenn ich dann sehe, wie hier in Deutschland Leute die Kirche verlassen, aus wirklich weit geringeren Gründen, als verglichen, wie die Christen in meiner Wahlheimat bleiben.
0: Und bleiben im Heiligen Land, in Jerusalem ist nicht einfach. Vor ein paar Tagen ging ein Video viral, eine Ordensschwester, eine weiß gekleidete Ordensschwester, ging durch die Altstadt. Ein Mann kam von hinten herbeigestürmt, ganz brutal, rücklings, hat diese Schwester brutal niedergestoßen. Ich glaube, sie hat so ihren Kopf angeschlagen an so einen Bordstein. Was war das?
1: Ja, ich kenne die Schwester gut. Sie arbeitet in Ecole Publique und sie kam direkt aus der Domitio. Deswegen haben wir auch nochmal so ein eigenes Gefühl. Ich denke, oh Gott, die Arme. Die hat wirklich unser Kloster verlassen, hat dort eine geweihte Jungfrau besucht, die auch bei uns wohnt. Also wir haben, wer die Domitio kennt, im Garten auch kleine Häuschen und haben eben auch Möglichkeiten, Zimmer zu vermieten. Und tatsächlich, wir haben bei uns in der Domitio wohnt eine ganz, ganz wichtige, kann man sagen, ja, Gestalt für die lateinische Kirche, gerade für die Frauen, für die Ordensfrauen, für die geweihten Jungfrauen und die da wirklich eine ganz gute Rolle spielt. Und eben, das war eigentlich, ich finde das so traurig, weil das war ein ganz nettes Treffen, dass eben die Schwester hat halt eben diese Frau besucht bei uns und hatten gemeinsam einen Tee getrunken, haben sich unterhalten und sie eigentlich, ja, ist eigentlich ganz, kann man sagen, friedlich heimgekehrt. Also eigentlich kann man sich vorstellen, so ein ja, bestärkendes Gespräch. Und man sieht ja auch, sie läuft ja da in sich ruhend, friedlich lang und auf einmal kommt jemand von hinten. Genau, und wird wirklich von hinten halt umgestoßen. Wie gesagt, die hat, das ist eine Minute, nachdem sie das Kloster verlassen hat. Also wer die Domitio kennt, die hat quasi die Tür hinter sich zugemacht, ist ein paar Meter gegangen. Wie gesagt, man sieht, wie sie in Frieden da geht und dann wirklich kommt jemand von hinten, stößt sie zu Boden nieder und dann, das finde ich nochmal, sie liegt am Boden und er tritt mehrfach auf sie ein. Also es ist wirklich brutal. Ich habe mit ihr auch gesprochen, also das ist... Also wir haben dann auch Ersthilfe geleistet und Krankenwagen geholt, Polizei und so. Und das ist schon, und es geht mir halt sehr, sehr nah, weil es war wirklich direkt, also sie kommt direkt aus der Domitio und ist direkt vor unserer Tür. Und ja, weiß nicht, also diese Brutalität, mich hat nochmal sehr geschockt, dass ein Mann eine Frau angreift, wo ich dann...
0: Wer war das?
1: Ja, also der Täter ist bekannt mit Namen auch. Also das ist Jonas Schreiber, 36 Jahre, ein jüdischer Extremist, ein jüdischer Terrorist, einer, der auch bekannt ist dafür, ein Kahanist. Also Amos Oz hat solche Leute jüdische Neonazis genannt. Das sind halt Leute, die einer Ideologie folgen, die auf Meir Kahane zurückgeht. Das ist jemand... Warum hat Amos Oz jüdische Neonazis genannt? Die Neonazis in Deutschland sagen Deutschland die deutschen Ausländer raus. Die Kahanisten sagen Israel den Juden, nicht Juden raus. Und in deren Weltbild ist es vollkommen klar, sie war natürlich als Ordensfrau gut erkennbar, so ähnlich wie ich als Mönch gut erkennbar bin. Und diese Leute haben einen abgrundtiefen Hass gegen Christen, gegen Muslime, gegen Drusen, alles was nicht jüdisch ist, aber besonders nochmal sehr speziell gegen Christen. Und hat einfach... Also ich will das jetzt gar nicht rationalisieren, aber hat einfach für sich entschieden, da läuft eine Ordensfrau und das ist mein Jerusalem. Und das ist ja auch tatsächlich, wenn ich angespuckt werde oder so, ist ja eines der Worte, das sie auf dem Boden zeigen, sagen wir mal, Shelanu, also unser Land, das gehört uns. Und das war einfach so eine Art Revier markieren, in primitivster Art und Weise. Das ist hier die heilige Stadt für Juden. Und du quasi als offensichtliche Nichtjüdin, die hier mit dem Habit um Kreuz rumläuft, nein, also da wehre ich mich. Und das ist ja tatsächlich ihr Narrativ. Also wenn man sie dann fragt, das ist Abwehr. Die sehen sich ja nicht als Täter, sondern sie sagen nein. Es ist also, ja, die haben ein sehr geschlossenes Weltbild. Und sie mixen, sag mal, richtige Erkenntnisse und vermischen die dann halt mit wirklich brutal zynischen Ansichten. Also was sie eben sagen, die sagen, schau mal in der Geschichte, und da haben sie einen absoluten Punkt, was haben die Christen den Juden angetan? Diese Leidensgeschichte, wo ich sagen würde, absolut, es ist schrecklich. Also durch die Jahrhunderte haben wir uns Christen immer wieder an Juden versündigt und wirklich brutalst verfolgt. Ja, und dann sagen sie, ja, schau mal in die Welt, wie wir angegriffen werden, der Antisemitismus, der auch real ist, das stimmt, so. Und das sozusagen, diese richtigen Beobachtungen mixen sie aber damit, wir müssen uns verteidigen, weil alle Christen der Welt, alle Muslime hassen uns. Und das ist auch ihre, also ich hatte tatsächlich, und ich kann es jetzt so authentisch sagen, weil ich hatte ein Interview mit einem französischen Radio genau an dieser Stelle, wo ein jüdischer Extremist kam, sich aufgeregt hat, ja, der Nikodemus wird immer interviewt, interviewt doch mal mich mal. Und dann durfte ich halt mal wirklich zuhören, was diese Leute ins Mikro sagen. Und er hat ganz klar gesagt, ja, wir verteidigen uns nur hier. Zum Glück haben die Mönche hier keine Waffen. Wenn die Waffen hätten, die würden alle Juden hier umbringen. Und sie sagen, ja, der Papst ruft ja auch dazu auf, alle Juden umzubringen. Da sag ich, Papst Leo, ja, ja, sein YouTube gäbe es ja ein Video, wo er das sagen würde. Da sag ich, okay, fangen wir bitte erstmal mit Medienkompetenz an. Ich meine, klar, mit Künstlicher Intelligenz kann man alles, aber eben, die haben in sich ein, und damit rechtfertigen sie sich selbst, sie verteidigen quasi ihren Glauben gegen die, die sie hassen. Und da gehört dann eben auch eine absolute friedliche, ja, introvertierte, also wer sie kennt, die Schwester dazu, die einfach ihres Weges geht, wird dann auf einmal in ihrem Weltbild zu einer Bedrohung, zu quasi einem gefährlichen, ja, Monsterdrachen, den man quasi jetzt besiegen muss. Und man hat ja gesehen, die Brutalität. Es kam mir dann ein Russe übrigens, der ist auch klar, der dann sich mit dem Mann angelegt hat. Ich glaube, wenn der nicht dazwischen gegangen wäre, die musste ins Krankenhaus eingeliefert werden. Aber die Brutalität war so, wo ich sage, ich traue diesem Mann zu, dass er die Schwester auch getötet hätte. Das war eine Brutalität, er hat ja nicht abgelassen. Und das ist schon, und das ist etwas, was ich jetzt wirklich auch sagen muss, was ich sehr schwierig finde. Weil es ist richtig und wichtig, dass wir als Kirche immer sagen, auch gerade jetzt nochmal in Deutschland oder im deutschsprachigen Raum, dass jeder Jude sich sicher fühlt. Und wir haben einen Antisemitismus. Und an diesem völkischen Antisemitismus haben wir als Christen durch unseren religiösen Antijudaismus auch einen ganz maßgeblichen Anteil. Also da gibt es nichts, auf was wir stolz sein sollten. Wir haben Nostra Aetate, die wunderbare Erklärung vom Zweiten Vatikanischen Konzil, die übrigens mein Vorgänger Leo von Rudloff mit als Hauptautor in der Domitio verfasst hat. Deswegen kann ich immer sagen, wir als Domitio sind tatsächlich auch eines der wichtigen Orte für den interreligiösen Dialog und gerade auch mit Blick aufs Judentum. Aber das kann uns nicht davor befreien, auch zu benennen, und das sagen viele jüdische Israelis, wir schämen uns, wie wir und auch gerade unsere Regierung der Welt über den Antisemitismus anprangern, aber im eigenen Land nicht die Hausaufgaben macht und wirklich immer wieder verharmlosen und weglächeln den real existierenden Christenhass von diesen jüdischen Extremisten. Und das ist ein Problem.
0: Sie warnen ja vor Vandalismus, Brandstiftung, Schändung, Hass, Graffiti. Sind Sie selber auch bedroht?
1: Ja, ich meine, das ist eine Erfahrung, die leider zu meinem täglichen Leben mittlerweile dazugehört. Also ich kann auch nur einmal mal sagen, ich lade jeden Journalisten ein, mich einfach mal in der Stadt zu begleiten. Wir haben das einmal gemacht, weil die mal sagen, ja, also das war der Spiegel, der hat gesagt, okay, wollen das mal erleben. Und es war offensichtlich, dass ich von zwei Journalisten begleitet werde, wo einer wirklich mit der Kamera lief und ich wurde 7-mal also angegangen. Also ich wurde tatsächlich nicht angespuckt, es wurde nur 7-mal vor meine Füße gespuckt, aber auch mit der Verbalattacke. Und das, wie gesagt, das kann man nachlesen. Also wer mir nicht glaubt, also ich lade auch jeden Journalisten ein, einfach mal mit mir durch die Stadt zu gehen. Das ist einfach eine Realität. Also ich meine, es war ein Spaziergang durch die Stadt, wo einfach er gezählt hat 7-mal. Und das ist halt einfach etwas, wo es mich wirklich traurig macht, wie auch gerade in Deutschland zum Teil Sachen nicht gesehen werden wollen. Was ich wirklich schwierig finde, ich denke, wenn wir etwas gelernt haben sollten als Kirche und gerade auch, wenn ich jetzt das ganz, ganz sensible Thema und wirklich ungute Thema Missbrauch anspreche. Im Missbrauch war das große Problem, dass wir den Opfern, den Betroffenen nicht geglaubt haben, sondern gesagt haben, naja, die bilden sich was ein und so. Also, und sag mal, dasselbe erlebe ich jetzt aber auf meinen Fall bezogen. Nämlich, das wäre genauso zynisch, wenn jetzt irgendwie der deutsche Bundeskanzler oder der deutsche Bundespräsident als Christen sagen würden, ja, die Juden in Deutschland, was haben die denn? Ist doch alles super. Wir fördern die finanziell, man kann Synagogen bauen, ist doch alles, das jüdische Leben blüht in Deutschland, alles wunderbar. Und die Juden sollen mal gucken nach Russland, wie es ihnen da geht. Wir wären total skandalisiert, zu Recht. Dasselbe lassen wir aber zu, dass die derzeitige israelische Regierung in die Welt fährt und sagt, ist doch alles super, was haben die Christen denn? Ist doch alles, also hier blüht das Christentum, es ist also großartig alles hier. Ja, und man soll doch mal gucken, in manche arabische Länder wieder, sag ich mal, also. Und das finde ich wirklich mein Wunsch, bitte hört den Betroffenen zu, bitte hört den Opfern zu, bitte. Und ich finde es wirklich auch, ja, auch zum Teil skandalös, dass gerade ich aus Kirchenkreisen zum Teil auch angegriffen werde, wenn ich das benenne, ja, das ist furchtbar, was sie machen, sie fördern dadurch den Antisemitismus. Dann sage ich, genau die Spielchen hatten wir schon, wo es beim Missbrauch ging. Die Mund aufgemacht haben, waren auf einmal die Bösen, nur weil sie Dinge benannt haben. Und ich muss wirklich sagen, ich finde es auch beschämend, wie viele Christen uns als Betroffene, die wirklich Brandanschläge erlebt haben, Friedhofsschändungen und so vieles, dargestellt werden, als ob wir lügen würden. Und jetzt kommt mal ein Video. Ich meine, es gibt ja zig Sachen, die nicht gefilmt werden. Auf einmal sind alle schockiert, aber da gibt es ja schon die Antwort, ist ein Einzelfall. Ist ein Einzelfall, der natürlich, den man ganz isoliert betrachten muss. Und dann haben wir gesagt, nein, es sind eben nicht Einzelfälle. Und das große Problem ist wirklich, dass die derzeitige israelische Regierung in ihren Teilen Kahanisten hat. Also wir haben mit dem Minister, der für die Polizei zuständig ist, Itamar Ben-Gvir. Dieser Mann durfte nicht im israelischen Militärdienst tun, weil er Mitglied einer jüdischen Terrororganisation ist. Dieser Mann ist ein vorbestrafter Krimineller, ein notorischer Christenhasser. Dieser Mann hat die Brandstifter verteidigt, die unser Kloster Tapka 2015 in Brand gesetzt haben. Dieser Mann hasst das Christentum abgrundtief. Und dieser Mann ist jetzt für die Polizei zuständig. Wer das benennt, sind Leute wie der Rabbiner Pinchas Goldschmidt von der Europäischen Rabbinerkonferenz. Und es gibt sehr viele Rabbiner, sehr viele Juden, die sagen, wir machen uns Sorge, in welche Richtung sich unser Staat entwickelt. Und wir sind wirklich in großer Sorge. Und was mich dann wirklich stört, statt dann zu sagen, naja, die Rabbiner schlagen Alarm, ganz viele jüdische Israelis, also wer zum Beispiel sehr klar sich geäußert, war die Hebräische Universität, die Professoren. Es gibt so viele, die schlagen Alarm und sagen, wir sind in Sorge, wohin wir uns entwickeln. Und dann sehe ich dann die Stimmen aus Deutschland, die sagen, nein, wir müssen dieser Regierung Netanjahu die Treue halten, weil das ist ja unser Job, wir sind ja pro Israel und so weiter. Da sage ich jetzt schon, was ist das für ein pro Israel? Pro Israel bedeutet doch, wenn man denn so sein will, dass man wirklich mit allen, die dort sind, in Solidarität ist und doch bitte auch mit den Minderheiten, wie eben wir Christen auch sind, gerade als Christ, die Glaubensgeschwister, die darf man auch mal zuhören, und nicht mit dieser wirklich furchtbarsten Regierung, die Israel jemals hatte.
0: Ab Nikodemus, mit der Bitte um eine kurze Antwort. Wie geht es dieser Ortsschwester heute?
1: Also körperlich, sie hatte Schürfwunden und Gehirnerschütterung. Also da ist sie auf einem guten Weg der Besserung. Sie ist ja ins Krankenhaus eingeliefert worden. Was an ihr nagt, und das weiß ich eben von ihrer Freundin, die sie besucht hat und die bei uns wohnt, sie traut sich kaum noch vor die Tür, weil sie natürlich wirklich Angst, das verstehe ich, weil sie natürlich, und das ist ja, also sie hat wirklich Angst, ja, vor die Tür zu gehen, erkennbar als Ordensfrau, weil natürlich, sie hat Angst, dass sich das wiederholt.
0: Wieder große Frage, wie ist dann die Situation der lateinischen Kirche in, also dieser arabisch sprechenden, jener im Gaza-Streifen, jener im Westjordanland?
1: Genau, also danke für Ihre Frage, weil ich glaube, das Spannende ist ja, die lateinische Kirche, die römisch-katholische Kirche ist ja bunter, als wir denken. Also das ist ja, glaube ich, das Faszinierende, dass wir als Kirche, und da sind wir wieder bei der Politik, wir können ja gar nicht pro-israelisch oder pro-palästinensisch sein, sondern wir können einfach nur konsequent pro-Mensch sein, weil die römisch-katholische Kirche im Heiligen Land umfasst sowohl arabisch sprechende palästinensische Katholiken, umfasst aber auch hebräisch sprechende israelische Katholiken. Das sind dann Kinder oft aus religionsverbindenden Ehen. Also sag mal sehr, sehr klassisch eine katholische

0: immer größer werdende Zahl von Migranten und Asylsuchenden. Dann haben wir sowas wie meine einer, ich sage jetzt mal so die Profi-Christen, also was, ne, wir haben allein 600 Ordensmänner und 1000 Ordensfrauen und dann natürlich während Friedens die Pilger dazu. Das heißt, wir sind einfach mit verschiedensten Staatsbürgerschaften, verschiedensten sozialen Ständen, also sagt, also die Katholiken sind die, die Flughafentoiletten in Tel Aviv putzen, das sind Konkani-sprachige Inder. Katholiken sind aber auch die, die durchaus Anwälte sind und Ärzte und Apotheker in Israel mit Staatsbürgerschaft. Katholiken sind die, die in Gaza leben. Katholiken sind die, die in der Westbank leben. Deswegen, wir haben eine ganz interessante Mischung, die uns aber davor bewahrt, so schön bekömmlich schwarz-weiß zu denken, weil wir sind auf allen Seiten. Und das weiß ich auf unserem Patriarchen, der immer sagt, wenn die Leute immer gern von mir so schrille Ansagen haben, gerne so, ne, so einen schönen plakativen Satz, da sagt er, also, und das ist ja auch unsere Realität, wenn wir Gottesdienst feiern, große Gottesdienste, dann ist klar, dann ist die erste Lesung auf Arabisch, der Antwortpsalm auf Hebräisch, die zweite Lesung auf Spanisch, das Evangelium auf Englisch und also wir sind einfach immer Weltkirchen, Ortskirche mit verschiedensten Realitäten und tatsächlich Ihre jetzt konkrete Frage, was machen jetzt unsere Glaubensgeschwister in Gaza und Westbank, ist natürlich ja schwierige Situation. Ich meine, in Gaza, das sind natürlich unsere Helden, muss man einfach sagen, die einfach gesagt haben, nein, wir bleiben. Wir bleiben hier und besonders auch die Ordensfrauen, die dort bleiben. Wir haben eben sowohl Mutter Teresa Schwestern wie von Verbo Incarnato, großartige Frauen. Ich möchte die auch mal nennen, weil wir nennen immer den Pfarrer Gabriel Romanelli, den ich auch schätze, aber wir müssen nur mal sagen, und das kann ich selbst sagen, weil ich in meiner Arbeit Migranten-Asylsuchende, ohne die Ordensschwestern, ohne Ordensfrauen, wären wir Priester aufgeschmissen. Das muss auch mal gesagt werden. Also wirklich, gerade die Ordensfrauen, wirklich mein Hut ab, die da wirklich, ja, wirklich ihre Frau stehen da. Und da auch durchhalten mit den Menschen sind und eben sehr viele Menschen sind halt bettlägerig, sind behindert, sind haben ihre Häuser verloren, leben ja wirklich schon jetzt mittlerweile seit Jahren auf dem Kirchengelände und die einfach jetzt auch versuchen, so wie Bildung, wir haben ja auch Kinder, es gibt ja auch, das sind ja auch Sachen, über die wir gar nicht reden, es gibt ja dieses offensichtliche Leid, ich sag mal ein zerfetzter Körper oder eine Leiche, aber es gibt ja auch dieses ganz andere Leid, wie eben Kinder, die keine Schule mehr haben, wo es ja gar keine normale Struktur mehr gibt. Und das heißt, das ist ja auch eine verlorene Generation, wenn man die einfach so groß werden lässt. Und da sind eben auch die Ordensfrauen ganz wichtig, die sagen, okay, wir versuchen irgendwie, sag ich mal, improvisiert trotzdem Schule zu machen und so. Und das ist also deswegen nochmal ein kleines Liebesbekenntnis. Nochmal, wir können alle Ordensfrauen, gerade in Gaza, aber auch wirklich auch in der Westbank, die wirklich da ganz Heroisches leisten. Ja, und die Sache ist, und wenn wir auf die Westbank schauen, ich glaube, die ist ein bisschen mehr im Schatten als Gaza. Ich glaube, über Gaza kann man nur erahnen, ist einfach eine humanitäre Katastrophe. Und auch wenn die Kameras nicht mehr hinschauen, die Menschen leben auf engstem Raum. Und
1: Papst Leo telefoniert ja regelmäßig mit dem Pfarrer in Gaza. Sie haben gerade den Namen auch genannt. Ja,
0: Gabriel Romanelli.
1: Was wird denn da besprochen? Weiß man das?
0: Ja, es geht um dieses Mutmachen und dieses Zeichen. Es hat ja mit Papst Franziskus schon angefangen. Papst Franziskus hat das ja sogar täglich gemacht. Das war wirklich dieses einfach... Ja, und ich glaube,
1: das war wirklich täglich bei Papst Franziskus.
0: Das ist, was ich gehört habe, ja, genau. Ich glaube, wir als Kirche steht uns gut an, dass wir bei den Armen sind, bei den Ausgestoßenen, bei den Verwundeten. Ich meine, wenn wir Jesus ernst nehmen und auch die Benediktsregel, sag ich mal als Benediktiner, der Benedikt sagt auch schon mal, sag mal, die Reichen und Schönen, die Wichtigen, die behandeln wir eh gut. Ich meine, das ist so, aber eben die gerne übersehen werden, ne, die auch gerne in der ganzen Kriegsrhetorik, das sind ja diese Kollateralschäden, dieses zynische Wort. Es gibt ja Menschenleben, das ist ja diese Haltung, wo gehobelt wird, fallen Späne und jeder Krieg gibt es halt auch Tote. Nur wenn man mal wirklich durchleuchtet, wer sind die Toten? Und das durfte ich ja auch schon mal im Gespräch nochmal klar machen, da reden wir vor allem auch über Katholiken. Also die ganzen getöteten Golfstaaten sind katholische Arbeitsmigranten. Der erste getötete Mensch in Israel war eine katholische Philippiner und. Aber das ist so halt alles, das sind halt so Nachrichtensplitter und.
1: Wie nachhaltig sind denn die Friedensappelle von Papst Leo?
0: Ich bin großer Fan von Papst Leo. Also ich bin wirklich, also ich hatte schon viel Hoffnung, als er gewählt wurde und dieses, der Friede sei mit euch und die Friedensbotschaft, kann man sagen, ein Papst Friede ist jetzt nicht, ist ja also quasi, geht immer, aber jetzt, und da muss ich sagen, und da bin ich jetzt wirklich, also ich oute mich wirklich als Fan, weil eben dieses Anfangswort wird jetzt mit Leben gefüllt, dass er eben wirklich ganz klar, sowas von klar ist mit, es gibt keinen heiligen Krieg, es gibt nur heiligen Frieden und wer betet, dass Waffen

0: treffen, der wird nicht erhört von Gott. Und also ich finde, er ist so klar, so erfrischend klar. Und das finde ich auch beeindruckend, weil nicht nur ich bin begeistert, sondern viele meiner jüdischen, meiner muslimischen Freunde, auch meiner säkularen Freunde in Europa, die sagen, du Nikodemus, ich traue mir es gar nicht zu sagen, aber ich bin gerade Fan, der einzige vernünftige Stimme in dieser Welt ist der Papst, dass ich das jetzt mal sage. Also von Leuten, die wirklich mit Kirche sonst nichts am Hut haben, wo ich sage, ja, Leo ist gerade, kann man sagen, die wichtigste Stimme in dieser immer zynisch werdenden Welt, die eigentlich ganz klar macht, die Würde des Menschen, die Heiligkeit des Friedens, die Möglichkeit zur Versöhnung, die Möglichkeit zum Dialog. Oder auch, ich habe noch sehr, sehr präsent seine allererste Audienz für die Journalisten, wo er gesagt hat, achtet auf die Worte, entwaffnet eure Worte. Also da fängt es auch schon an. Also wenn wir, die Dehumanisierung fängt ja nicht an, indem ich jemanden umbringe. Dehumanisierung fängt an, indem ich in das Menschsein abspreche. Indem ich sage, der andere ist eine Kakerlake, ein Monster, eine Ratte, ein Hund und so. Nein, die Würde des Menschen, eben auch des Feindes, eben auch des Gegners, eben auch des Täters, aber eben auch die Würde des Menschen, des Vulnerablen, des Verletzlichen, ja, dessen, der am Rande steht und so. Und da finde ich ihn sehr, also ich muss wirklich sagen, es tut so gut, Leo zu haben. Also ich bin wirklich so dankbar und ich merke auch, er wird gehört, er wird ernst genommen und viele sagen, und ich, da muss ich auch kritisch sagen, manche Politiker in Europa, die da auch gerne mal vielleicht auch ein C in ihrem Parteinamen haben oder gerne das Christi Abend nannte, sage ich mal, da gäbe es jemanden, an dem man Maß nehmen könnte, wo man vielleicht den einen oder anderen Satz auch mal für sich übernehmen kann, wenn man sich politisch äußert, weil ich glaube, dieser Papst gibt wirklich Orientierung. Also.
1: Und dieser Papst lebt das, was hier auf dem Katholikentag als Motto steht, hab Mut, steh auf. Er hat Mut, einfach das zu sagen, was im Evangelium, was in der Bibel steht. Wer Waffen in den Händen hält, lege sie nieder.
0: Ja. Ja, also ich muss sagen, wirklich, also das ist, glaube ich, auch wirklich dran, dieses Mut haben, Jesus ernst zu nehmen, weil darum geht es ja. Also ich finde, also es tut uns immer gut als Kirche, immer zurück zu den Wurzeln. Zurück zu den Wurzeln sind die Kirchenväter, ist die Heilige Schrift des Alten und des Neuen Testaments, aber eben natürlich immer wieder zentral die Person Jesu. Und da muss man sagen, also wenn es jemanden gibt, der sehr klar, provokativ immer wieder den Frieden verkündet hat. Und ich meine, mir ging es vielleicht einfach auch ein ganz persönliches Erlebnis. Ich durfte ja, dürfen klingt vielleicht ein bisschen merkwürdig, dieses Triduum Ostern im, ich sag mal, im schönsten Bunker Jerusalems feiern, in der Krypta der Domitio. Während ich die Füße gewaschen habe, Gründonnerstag, gab es Raketenalarm und es sind Raketen eingeschlagen um uns herum. Ich meine, das war so für mich der erste Moment, wo ich gesagt habe, ja, eigentlich realistischer Gründonnerstag gibt es nicht. Die Brüder singen gerade, genau, wo die Güte und die Liebe ist, da ist Gott. Und ich darf hier gerade die Füße waschen. Und um uns herum sehe ich die andere Realität, dass Menschen ihre Kreativität nutzen, um zu zerstören, um zu vernichten. Und der Krieg, der wirklich nicht abstrakt ist, sondern hautnah da ist. Und dann eben wirklich das starke Wort aus der Passion, wo Jesus ganz klar zu Petrus sagt, steck dein Schwert in die Scheide. Und das war für mich in diesem Ostern, das war ja schon ein paar am Sonntag in der Passion, nach Matthäus, diese sehr große Klarheit, wo ich sage, ja, das ist Jesus' Wort. Also steck die Waffen weg. Also Jesus, der zu Petrus gesagt hat, das ist nicht das, wie ich Nachfolge will. Ich will nicht die Nachfolge, dass du meinem Namen das Schwert ziehst. Das ist nicht meine Botschaft, das ist nicht meine Nachfolge. Und ich finde, da sollten wir den Mut haben, auf diesen Jesus zu hören, den ich im Glauben bekenne als mein Fels und mein Erlöser. Und das ist mein Leitstern.
1: Abt Nikodemus, vielen Dank für dieses Gespräch.
0: Danke Ihnen.

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Vom Petersplatz in Rom, der Piazza San Pietro, übertragen wir live zusammen mit Partnersendern in Radio und Fernsehen das österliche Mittagsgebet des Papstes Regina Zöli, der Engel des Herrn. Am Mikrofon begrüßt Sie sehr herzlich Stefan von Kempis. Ich darf Sie heute durch die Sendung begleiten. Zunächst aber wünsche ich Ihnen von Herzen einen gesegneten, schönen Sonntag. In vielen Ländern der Welt ist Christi Himmelfahrt bereits am vergangenen Donnerstag gefeiert worden, so etwa auch in Deutschland. In Italien ist das allerdings nicht der Fall. Da wird Christi Himmelfahrt nicht am Donnerstag, sondern am darauffolgenden Sonntag begangen. Das gleiche gilt übrigens auch für Fronleichnam. Damit ist davon auszugehen, dass Papst Leo XIV. Bei seinem Mittagsgebet heute zum Thema Christi Himmelfahrt sprechen wird.

0: Das letzte österliche Mittagsgebet findet übrigens am nächsten Sonntag statt. Da endet dann der österliche Festkreis mit Pfingsten. Danke, dass Sie zugeschaltet haben. Ich grüße alle in Radio und Fernsehen, die mit uns verbunden sind. Ganz speziell unsere Freunde von Radio Maria, Radio Horeb, EWTN TV und KTV, Radio Grüne Welle Bozen. Ich hoffe, ich habe keinen ausgelassen und natürlich auch Radio Vatikan und der Livestream auf der Internetseite von Vatican News. Seit Johannes dem 23. beten die Päpste sonntags vom Fenster des Arbeitszimmers im Palazzo Apostolico, dem Apostolischen Palast, das Mittagsgebet. Normalerweise ist das der Angelus, der Engel des Herrn. Aber in der Osterzeit ist es das Regina Coeli. Freu dich, du Himmelskönigin. Auf dem Petersplatz sind auch viele junge Leute. Ich glaube, das sind die Firmlinge aus dem italienischen Erzbistum Genua, die Papst Leo XIV. Gestern zu einer eigenen Audienz im Petersdom empfangen hat. Wir warten jetzt also darauf, dass der Papst sich am Fenster des Arbeitszimmers zeigt, im Apostolischen Palast, den er nach einer Wartephase, während der die päpstlichen Appartements renoviert wurden, bezogen hat. Anders als sein Vorgänger Franziskus wohnt Leo also nicht im Vatikan-Gästehaus Santa Marta, sondern hier im Palazzo, direkt am Petersplatz. Der Jubel kündigt an, dass sich nun der Papst am Fenster seines Arbeitszimmers zeigt.
1: Cari fratelli e sorelle, buona domenica!
0: Liebe Brüder und Schwestern, schönen Sonntag.
1: Oggi in molti paesi del mondo si celebra la solennità dell'ascensione del Signore.
0: Heute wird in vielen Ländern der Welt das Hochfest Christi Himmelfahrt gefeiert. Das Bild von Jesus, der, wie es im biblischen Text heißt, von der Erde emporgehoben wird und in den Himmel aufsteigt, kann uns dieses Geheimnis als ein fernes Ereignis erscheinen lassen. Doch in Wirklichkeit ist das nicht so. Denn wir sind mit Jesus verbunden, wie die Glieder mit dem Haupt eines einzigen Leibes. Und sein Aufstieg in den Himmel zieht auch uns mit ihm hin zur vollen Gemeinschaft mit dem Vater. Der heilige Augustinus kommentierte dazu: In der Tat, das Vorangehen des Hauptes ist die Hoffnung der Glieder. Das gesamte Leben Christi ist eine Bewegung des Aufsteigens, das durch Christi Menschsein die Welt in ihrer Gesamtheit umfasst und einbezieht und den Menschen aus seinem sündigen Zustand herausholt und erlöst. Es trägt Licht, Vergebung und Hoffnung dorthin, wo zuvor Finsternis, Ungerechtigkeit und Verzweiflung herrschten, um schließlich zum endgültigen Sieg von Ostern zu gelangen, in dem der Sohn Gottes durch seinen Tod unseren Tod vernichtet und durch seine Auferstehung das Leben neu geschaffen hat. Die Himmelfahrt spricht also nicht von einem fernen Versprechen, sondern von einer lebendigen Beziehung, die auch uns zur himmlischen Herrlichkeit hinzieht, unseren Horizont schon in diesem Leben erweitert und erhebt und unser Denken, Fühlen und Handeln immer mehr dem Herzen Gottes ähnlich werden lässt. Und von diesem Prozess des Hinaufsteigens kennen wir den Weg. Wir finden ihn in Jesus, in der Hingabe seines Lebens, in seinen Taten und Lehren. Wir sehen ihn auch durch die Jungfrau Maria und die Heiligen vorgezeichnet.

0: durch jene, die uns die Kirche als universelle Vorbilder zeigt, und durch die Heiligen von nebenan, wie Papst Franziskus sie gerne nannte, mit denen wir unseren Alltag teilen. Väter, Mütter, Großeltern, Menschen jeden Alters und jeder Lebenslage, die sich mit Freude und Engagement aufrichtig bemühen, nach dem Evangelium zu leben.
1: Si sforzano sinceramente di vivere secondo il Vangelo. Con loro sostegno e grazie alla loro preghiera.
0: Mit ihnen, durch ihre Unterstützung und dank ihrer Gebete, können auch wir lernen, Tag für Tag zum Himmel aufzusteigen, indem wir darauf bedacht sind, wie Paulus sagt, was wahrhaft, recht und liebenswert ist. Und mit Gottes Hilfe das in die Tat umsetzen, was wir gehört und gesehen haben. Indem wir das göttliche Leben, das wir in der Taufe empfangen haben und das uns ständig empor zum Vater zieht, in uns und um uns herum wachsen lassen und in der Welt die Früchte der Gemeinschaft und des Friedens verbreiten. Dabei helfe uns Maria, Königin des Himmels, die unseren Weg in jedem Augenblick erleuchtet und leitet.
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0: 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Es folgt der Segen des Papstes.
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0: Das war das österliche Mittagsgebet. Freu dich, du Himmelskönigin. Halleluja. Und der Segen von Papst Leo. Es folgen noch einige Grüße und vielleicht auch Appelle, liebe Brüder und Schwestern. In verschiedenen Ländern wird heute der Welttag der sozialen Kommunikationsmittel gefeiert. Dieses Jahr habe ich das Thema ausgesucht: Menschliche Stimmen und Gesichter bewahren. Angesichts der Herausforderung durch die künstliche Intelligenz rufe ich alle dazu auf, dafür zu sorgen, dass Medien, auch soziale Medien, immer im Respekt vor jeder menschlichen Person stattfinden. Außerdem wird jetzt bis nächsten Sonntag die Laudato Si, Schöpfungswoche, begangen, inspiriert an der gleichnamigen Enzyklika von Papst Franziskus. Dieses Jahr fällt das zusammen mit der Erinnerung an den heiligen Franz von Assisi, dessen Todestag wir begehen.
1: In questi ultimi anni, a causa delle guerre, i progressi in questo campo.
0: Leider haben vor allem Kriege in den letzten Jahren die Fortschritte im Bereich des Umweltschutzes um einiges zurückgeworfen. Ich ermutige trotzdem alle, ihren Einsatz zu erneuern. Denn die Sorge um den Frieden ist

0: Sorge für das Leben. Herzliche Grüße an euch alle, Gläubige aus Rom und Pilger aus verschiedenen Ländern.
1: In particolare, do il benvenuto ad alcune bande musicali provenienti dalla Germania.
0: Ein spezieller Gruß des Papstes unter anderem an Musikkapellen aus der Bundesrepublik Deutschland.
1: Al gruppo di studenti dell'Università del Montana negli Stati Uniti d'America. Saluto i giovani di Oppido Mamertina, gli animatori di Lorenzaga in diocesi di Concordia Pordenone e i ragazzi della cresima della diocesi di Genova. A tutti auguro una buona domenica.
0: Allen wünsche ich einen frohen Sonntag. Der Papst winkt noch einmal aus dem Fenster seines Arbeitszimmers. Und damit ist sein Auftritt am Sonntagmittag beendet.

Das war unsere Live-Übertragung des österlichen Mittagsgebetes von Papst Leo XIV. 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Vielen Dank, dass Sie mit dabei waren, sagt Stefan Kempis von Radio Vatikan und Vatican News. Ihnen alle noch einen gesegneten Sonntag. 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

0: Liebe Zuschauer von KTV, ich bin auf dem Katholikentag in Würzburg und habe einen befreundeten Politiker getroffen hier, Staatsminister AD Klaus Holleczek, aktuell Fraktionsvorsitzender der CSU im Bayerischen Landtag. Klaus, was führt dich auf den Katholikentag nach Würzburg?
1: Na, erstmal bin ich selber natürlich ein gläubiger Mensch. Das ist mir wichtig. Ich habe immer wieder im Gebet Halt gefunden und der Glaube ist mein Fundament. Also von daher bin ich gerne heute hier, bin an den Ständen unterwegs, diskutiere mit den Menschen und finde die Begegnung unglaublich wichtig.
0: Was bedeutet heute das C in der CSU?
1: Ja, das ist unser Fundament eigentlich. Die christlichen Werte ist die Basis, die Wurzeln unserer Politik. Die müssen wir wieder mehr herausstellen. Es gibt ja grundsätzliche Fragen, die zurzeit viele bewegen, angefangen vom Schutz des menschlichen Lebens am Anfang bis auch zum Ende. Gerade Diskussionen über den assistierten Suizid geführt. Ich finde, das C ist der Maßstab und die Grundlage auch für unsere Partei. Und auf diesen Wurzeln wollen wir die Zukunft gestalten.
0: Jetzt ist es aber so, dass immer mehr Menschen, immer mehr Wähler auch, das nicht mehr so unterscheiden können und sagen, die Parteien, die werden alle irgendwie eins, das C merkt man nicht mehr so richtig.
1: Deswegen müssen wir es wieder deutlicher herausstellen. Ich glaube, das ist gerade jetzt die Zeit, diese Werte auch darzustellen, unsere Gesellschaft auch zusammenzuführen, zu verbinden. Das ist mir unglaublich wichtig. Ich sehe mich auch ein bisschen in der Tradition von Alois Glück, der einer meiner Vorgänger war als Fraktionsvorsitzender, das bürgerschaftliche Engagement, auch mit den Menschen den Dialog wiederzuführen, nicht nur über Social Media, nicht nur über künstliche Intelligenz, sondern direkt sich in die Augen zu schauen, Respekt vor der Meinung des anderen zu haben, das gehört für mich unbedingt dazu.
0: Das C steht nach wie vor für die Verantwortung vor Gott, für den Schutz des Lebens am Anfang und am Ende, für den Schutz der Familie und für den Schutz von Ehe und Familie.
1: Absolut, für mich definitiv. Und das gilt es auch wieder deutlich zu machen, auch zu kommunizieren. Und das muss auch in praktische Politik umgesetzt werden. Wir tun das, glaube ich, auch in Bayern in einem hohen Maße. Wir müssen das aber auch in der Bundesrepublik Deutschland wieder deutlicher machen. Wir haben ja nicht nur das C, wir haben auch das S in unserem Namen, auch das Thema Sozialstaat, Reform des Sozialstaats. Aber trotzdem Hilfe für die Menschen, die Hilfe bedürfen, sind ganz wesentliche Kerne unserer Politik.
0: Danke für dieses persönliche Zeugnis.
1: Sehr gerne.
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0: des Alpenrheins liegt die Kirche St. Peter in Misteil. Sie ist so etwas wie eine kleine Schwester von St. Johann im Münstertal. Nur wurde hier in der Gotik kein Gewölbe eingeschoben. St. Peter ist damit die einzige unverbaute karolingische Dreiapsidenkirche der Schweiz und eine der ältesten des Landes überhaupt. In St. Peter befand sich einst ein Schwesternkloster.
1: Misteil kommt vom lateinischen Monasterium.
0: Na, schau mal einer an. Ganz genau, Heinrich. Eine sehr lange Blüte war den Schwestern allerdings nicht beschienen. Ihr Kloster wurde Mitte des 12. Jahrhunderts aufgelöst und das Gotteshaus als Filial- und Bestattungskirche von Alverschein verwendet. Betritt man das Innere, findet man nur mehr wenige Reste der karolingischen Bemalung. Die Fresken in der mittleren Apsis und an der Nordwand stammen aus der Gotik. Interessant, wenn auch kaum mehr auszumachen, ist bei diesen, dass Christus in der Mandorla nicht wie üblich mit einem Buch, sondern einem Reichsapfel dargestellt wird.
1: Was soll eigentlich dieses Obst, das man immer bei den Kaisern sieht?
0: Obst ist es keines. Das Symbol war ursprünglich eine Kugel und stand für die weltumspannende Macht. Das findet man schon in der Antike.
1: Keine Scheibe?
0: Nein. Auch wenn das immer wieder durch die modernen Köpfe geistert, dachten die Leute im Mittelalter nicht, dass die Erde eine Scheibe sei. Die Kugelgestalt der Erde kannte man nämlich schon seit den alten Griechen. Also im 4. Jahrhundert bekam dieses Herrschaftssymbol des Kaisers ein Kreuz als Heilszeichen Christi. Wenn also Christus hier in St. Peter einen Reichsapfel hält, betont das Christus als König der Könige, als Kaiser der Kaiser. Aber es gibt noch eine andere interessante gemalte Darstellung in dieser Kirche. Sie stammt wohl aus der Zeit der erneuerten Kirchweihe 1397 von einem lokalen Künstler. Auf der Nordwand sehen wir links den heiligen Gallus, den Gründer des Klosters von St. Gallen. In der Mitte wird die Weihe der Kirche dargestellt, die, wenn ich die Schlüssel richtig deute, in einem geistigen Sinn vom Apostel Petrus selbst vollzogen wurde. Und rechts sehen wir schließlich Jesus als Schmerzensmann.
1: Sense, Sichel, das sind aber nicht die üblichen Leidenswerkzeuge.
0: Nein, und genau das ist das Spannende daran. Es sind Gerätschaften der Landwirtschaft. Für den bäuerlichen Gottesdienstbesucher aus der Gegend war es wohl ein Mahnbild, die Heiligung des Sonn- und des Feiertags ernst zu nehmen. Und ich finde diesen pädagogischen Ansatz durchaus gelungen. Als Priester wird man sehr oft gefragt, muss ich denn am Sonntag in die Kirche gehen? Auf die restliche Heiligung des Tages wird man selten angesprochen, wohl weil die wenigsten überhaupt noch daran denken, dass es ein Tag der Ruhe sein soll. Aber die Frage, muss ich in die Kirche gehen, ist von vornherein verkehrt.
1: Warum?
0: Nun, würdest du jemals zwei Liebende beobachten, bei denen der eine zum anderen sagt, muss ich dich morgen wiedersehen? Muss ich bei dir bleiben? Nein. So etwas wird man in der ganzen Welt nicht finden. Und darum ist die Frage nach dem Muss der Sonntagsmesse auch ganz falsch. Wenn jemand wirklich glaubt, in der Messe Christus im Sakrament zu begegnen, ist seine Frage doch nicht, ob er dahin muss, sondern wann er das nächste Mal dorthin kann.
1: Stimmt eigentlich.
0: Wenn der Christ also nicht von der Frage wegkommt, muss ich das tun, und nicht stattdessen begreift, dass sein Leben eine Antwort sein soll auf die Liebe, mit der er von Gott zuerst geliebt worden ist, dann bleibt von der erhabenen Lehre des Christentums nur ein Gebotskatalog der Mindestanforderungen, denen man mit Einwänden und Ausreden dann versucht zu umgehen. Und so scheint mir das Mahnbild von St. Peter besser als ein Bild vom Strafgericht für die Übertreter des Gesetzes. Dem Betrachter wird hier nämlich vor Augen gestellt, der, der sein Leben zur Rettung der Welt hingegeben hat. Verdient es eine solche Liebe nicht, erwidert zu werden? Eine Frage, die man aus St. Peter in Misteil mit auf den Weg nehmen kann.

0: Am 8. Dezember feiert die Kirche eines der schönsten Marienfeste des Jahres. Das Hochfest der ohne Erbsünde empfangenen Jungfrau und Gottesmutter Maria. Für die geistliche Familie Das Werk in Bregenz ist dieses Datum doppelt bedeutsam. Vor genau 20 Jahren, am 8. Dezember 2005, ist ein großer Theologe heimgegangen und hier im Kloster Thalbach beerdigt worden. Kardinal Leo Schäfzig, Priester, Lehrer, Marienverehrer und einer der bedeutendsten Dogmatiker des 20. Jahrhunderts. Papst Benedikt XVI. Nannte ihn einen der großen Theologen unserer Zeit. Und tatsächlich, aus seinen Schriften leuchtet eine Theologie, die aus tiefem Glauben geboren wurde. Eine Theologie, die Glaube, Vernunft und Herz verbindet. Bis heute ist sein Grab ein stiller Ort des Dankes. Sein geistiges Erbe wird im Kardinal-Leo-Schäfzig-Zentrum in Bregenz bewahrt. Hier erinnert man sich an sein Leben und an die Tiefe seines Denkens. Wir haben Pater Johannes Nebel von der geistlichen Familie Das Werk besucht, der das Zentrum leitet und uns in die Welt des Kardinals hineinführt. Ein Raum voller Geschichte. Alles scheint noch von seiner Präsenz zu erzählen. Wer war Leo Schäfzig? Als Mensch, als Priester, als Denker? Welche Bedeutung hatte dieser Ort für ihn? Und was will das Zentrum heute bewahren?
1: So, Leo Schäfzig ist in die Geschichte eingegangen als einer der renommierten großen Theologen des deutschen Sprachraums im 20. und beginnenden 21. Jahrhunderts. Er ist Dogmatiker in München gewesen für über 20 Jahre hin. Vorher war er in Tübingen Dogmatiker. Er stammt aus Oberschlesien, ist in Beuthen bei Katowice geboren 1920, 2005 ist er gestorben und hat uns eine große Fülle an brillanten und inhaltsreichen Veröffentlichungen hinterlassen, die für die Kenner wirklich von hoher Qualität sind. Sein Theologe sein, das er in hoher Bildung und Bescheidenheit ausgeübt hat, mit unermüdlichem Fleiß und wissenschaftlicher Durchdringung hat er nie als das Höchste seiner Hingabe gesehen, sondern er fasste das alles auf von seiner priesterlichen Berufung her. Er hat sich sehr intensiv bereits auf die Priesterweihe vorbereitet, sehr reflektiert, in großer Lauterkeit und hat aus der Priesterweihe, der Gnade des Priestertums ein Leben lang auch in Frömmigkeit gelebt. Er hat als Priester auch immer die seelsorgliche Seite in seinem Leben mit berücksichtigt. Er war über viele Jahrzehnte ein täglich treuer Seelsorger in einem Münchner Altenheim, hat dort auch gepredigt, hat sich auf die Predigten für die alten Leute gewissenhaft vorbereitet. Er hat ein Gespür gehabt, den Menschen zu begegnen, egal aus welchen gesellschaftlichen Schichten sie gekommen sind. Er hatte für verschiedene Personengruppen ein offenes Ohr und hat auch eine innere Gelöstheit, eine Empfangsbereitschaft, ein herzliches Interesse an den Menschen, die ihm begegnen, immer wieder zutage treten lassen. Zugleich aber auch lebte er in der Anspannung seiner Sendung als Verkünder und Erforscher des Glaubens gerecht zu

0: zu werden, zu entsprechen.
1: Anfang der 80er Jahre schloss sich Schäfzig der Gemeinschaft das Werk an und war fortan häufig zu Gast im Kloster Thalbach in Bregenz. Gegenseitige geistige Nähe und Wertschätzung prägten das Verhältnis. Schäfzig hielt Vorträge und unterstützte die Gemeinschaft bei der Ausarbeitung theologischer und geistlicher Texte. Da er seine Arbeiten ausschließlich handschriftlich verfasste, stellte ihm die Gemeinschaft eine Sekretärin zur Seite, um ihn in seiner Tätigkeit zu entlasten. Noch zu Lebzeiten Schäfzigs begann die Gemeinschaft damit, seine Schriften systematisch in einer kleinen Bibliothek zu sammeln.
0: Als ich dann kam in die Gemeinschaft 1993, war das mein erster Auftrag, da auch mitzuarbeiten dran, dass das richtig aufgebaut wird. Als er dann gestorben war, hat er seinen ganzen Nachlass unserer geistlichen Familie vererbt. Und auch der Erzbischof von München, Kardinal Friedrich Wetter, der hat Wert darauf gelegt, dass der Nachlass von Kardinal Schäfzig als Einheit erhalten geblieben ist und war dankbar, dass wir als Erben von Schäfzig das übernommen haben. Dadurch ist die gesamte Privatbibliothek von Kardinal Schäfzig dann aus seiner Wohnung in München nach seinem Tod hierher übertragen worden mit 2 LKWs. Und wir haben dann die Bücher hier alle eingeordnet. Die Regale in diesem Raum wurden eigens dafür hergestellt. Den Raum hat Schäfzig selbst nie gesehen. Das war früher eine Elektrowerkstatt. Da hat er also gar keinen Anlass gehabt, den näher zu schauen. Das haben wir dann hergerichtet, um seine Bücher hier in irgendwie ansprechender Weise unterzubringen. Und dann auch seine Veröffentlichungen hier zu vervollständigen, sodass wir sagen können, wir haben hier bis auf ganz, ganz wenige vereinzelte Dinge tatsächlich alles, was Leo Schäfzig geschrieben hat, auf wenigen Quadratmetern vereinigt. Und wer etwas über Schäfzig lesen will oder vor allem von ihm lesen will, der wird das hier finden. Zusammen 2126 Titel. Die wichtigste, ideell wichtigste Sache, die wir in diesem Raum aber haben, ist sein Schreibtisch. Ein ganz kleiner Holzschreibtisch der Nachkriegszeit, an dem er über viele Jahrzehnte hin bis zu seinem Tod gearbeitet hat. Das ist aus meiner Sicht der entscheidende Ort seiner Hingabe. An diesem Tisch hat er handschriftlich seine großen theologischen Werke verfasst. An diesem Tisch hat er viele Gutachten für die Kirche geschrieben, oft ganz verborgen, ohne dass irgendwie die Öffentlichkeit das mitbekommen hatte, einfach nur um der Kirche zu dienen, der Glaubenskongregation in Rom zum Beispiel unter Kardinal Ratzinger. Der hat er viele Dienste auch erwiesen, ganz still. An diesem Tisch hat er auch seine Predigten ausgearbeitet. An diesem Tisch hat er viel gelesen, nachgedacht. Dort hat er auch viel geistig gelitten, wo er wusste, hier sind Auseinandersetzungen, die im Raum stehen, wo er sich als Anwalt des einfachen Glaubens der Menschen wusste und er wollte diesen Glauben wissenschaftlich sicherstellen. Also so fließen auch Seelsorgliches und Wissenschaftliches dann bei ihm in eins irgendwie zusammen. Das hat sich, wenn man so will, an diesem Schreibtisch ausgetragen. Und das ist eben aus meiner Sicht ein berührender Ort seiner Hingabe für die Kirche, für das Reich Gottes, für die Menschen. Die theologische Bedeutung Leo Schäfzigs kann man vielleicht so ausdrücken, dass er durch die Gradlinigkeit, die er charakterlich seit seiner Jugendzeit in sich aufgebaut hat und die er denkerisch durchgehalten hat und zugleich das Betroffensein von den heutigen Fragestellungen unserer Zeit im Grunde dazu hingefunden hat, das große Erbe katholischer Theologie frei von Umbrüchen in einer großen Kontinuität mit den heutigen Fragen, den aktuellen Fragen, und zwar in großem Spektrum wiederum, zu verbinden. Ein zweiter wichtiger Punkt seiner theologischen Bedeutung liegt darin, dass es ihm ein sehr großes Anliegen war, die Wahrheiten des Glaubens realistisch zu fassen, also ihren Realismus sicherzustellen, es nicht nur dabei zu belassen, was für eine Idee, religiöse Idee man damit verbinden kann oder welche Betroffenheit das existenziell auslösen kann oder welchen Sinn man daraus entnehmen kann für sich selber, sondern den objektiven, realistischen Gehalt, der ja auch historisch verankert ist, den immer sicherzustellen.
1: Es wird spürbar. Schefzig war kein Theologe des Elfenbeinturms. Er schrieb aus dem Glauben, nicht über ihn. Seine Arbeit war Ausdruck eines Lebens, das in der Kirche verwurzelt war. Für ihn war Theologie Dienst. Dienst an der Wahrheit, Dienst am Glauben, der Kirche, Dienst an Christus selbst. In zahllosen Büchern, Artikeln und Vorlesungen versuchte er, das Geheimnis des Glaubens neu zu durchdringen. Seine Themen waren vor allem die Lehre über die Schöpfung, Jesus Christus, die Kirche und Maria.
0: Leo Schefzig hat nicht wenige Schriften hinterlassen, die die Gottesmutter Maria auch betreffen. Dennoch wird man nicht einfach sagen können, dass Maria das schlechthinige Zentrum seiner Theologie ist. Das Zentrum der Theologie Leo Schefzigs ist eher das Katholische, die Eigenart des Katholischen. Darüber hat er sein charakteristischstes Werk, wenn man so will, sein Hauptwerk geschrieben, das Buch Katholische Glaubenswelt, Wahrheit und Gestalt, wo er den ganzen Glauben in einem einzigen Buch im Blick auf das spezifisch Katholische darlegt. Und darin gibt es aber auch ein Kapitel über die Gottesmutter Maria, worin er Maria dem Leser vor Augen stellt als Exponent des Katholischen. Und Exponent, das ist sozusagen von der Mathematik her genommen die vereindeutigende Hochzahl der Grundzahl. Er fasst das ganz davon her, wie man bei der Mathematik eine Grundzahl und einen Exponenten hat. Die Grundzahl ist eben der grundlegende Zahlwert und die Hochzahl, der Exponent, gibt an, wie man überhaupt die Grundzahl, in welchem Wert man sie schlussendlich zu sehen hat. Und er sagt, der vereindeutigende Faktor, das ist Maria. Und er findet sozusagen in Maria das Vereindeutigungskriterium, kann man sagen, für den ganzen katholischen Glauben. Und so steht seine Marienlehre.

0: eher unterbelichtet sind, besonders zu betonen und sie besonders denkerisch sicherzustellen. Dazu gehört die unbefleckte Empfängnis, aber auch die leibliche Aufnahme Mariens in den Himmel. Über beides hat er berührende Predigten uns hinterlassen und auch gewisse Darstellungen darüber, die diese Glaubensgeheimnisse also erschließen.
1: Kardinal Josef Ratzinger kannte und schätzte Schefzig seit Jahrzehnten. Beide verband eine tiefe Liebe zur Wahrheit. Auf Anraten Ratzingers berief ihn Papst Johannes Paul II. Im Jahr 2001 in das Kardinalskollegium. Dies war nicht bloß eine Ehrung, sondern eine Anerkennung seines Lebenswerks.
0: Es gibt eine über viele Jahrzehnte dauernde persönliche Bekanntschaft zwischen Leo Schefzig und Josef Ratzinger. Die geht bereits in die Zeit, die eine gemeinsame Zeit im Freisinger Priesterseminar zurück. Ich hatte einmal die Ehre, 2006 Papst Benedikt als amtierenden Papst seiner Wohnung im Vatikan, seiner Papstwohnung zu besuchen und 20 Minuten über seine Erinnerungen an Leo Schefzig, ihm einige Fragen zu stellen. Er hat dann auch erlaubt, das zu publizieren. Wir haben das in der Neuausgabe des Buches Katholische Glaubenswelt dann auch publiziert. Josef Ratzinger war ganz junger Anfänger in der Theologie, als Leo Schefzig bereits Diakon war oder zum Diakon geweiht wurde. Und die jungen Seminaristen blickten damals zu den neu geweihten Diakonen auf. Und Ratzinger erinnert sich, wie Schefzig einer von den herausstechenden Erscheinungen da war, auch wegen seiner damals schon spürbaren Begabung in geistig geschliffenen Predigten. Und dann ging diese Bekanntschaft, die hat sich dann also vor allen Dingen über Publikationen, gegenseitige Kenntnisnahme von Publikationen in den nächsten Jahrzehnten weiter entwickelt. Sie sind sich dann wieder begegnet in der Glaubenskommission der Deutschen Bischofskonferenz in den 70er, 80er Jahren. Und dort fiel Josef Ratzinger Schefzig auf, als der, obwohl er sehr schüchtern vom Charakter war, der in strittigen Fragen immer sogleich Farbe bekannt hat, was geht und was nicht geht vom katholischen Glauben her. Und daher, wie Papst Benedikt sich mir gegenüber ausgedrückt hat, Eisbrecher in den Diskussionen gewesen ist, die es in dieser Glaubenskommission der Deutschen Bischofskonferenz gegeben hat. Das ist die markanteste Erinnerung, die Josef Ratzinger persönlich an Schefzig hat. Er hat ihn also in sein theologisches Denken, seine Gründlichkeit, seine Gelehrsamkeit und seine Demut und Bescheidenheit in höchsten Ehren gehalten, was auch noch in dem Beileidstelegramm zum Tod von Kardinal Schefzig zum Ausdruck kommt. Vor dem Tod hat Papst Benedikt Schefzig zweimal angerufen und diese Telefongespräche, die haben also für Schefzig eine ganz große religiöse Bedeutung gehabt, dass der Nachfolger Petri bei ihm anruft, im Blick eben darauf, dass er irgendwann ja einmal in diese Welt verlassen würde. Sie sind sich, muss man sagen, in den Jahrzehnten vorher, also ab den 80er Jahren, in den 90er Jahren vermehrt auch begegnet und haben hier auch herzlich zueinander gefunden, kann man sagen, waren, soweit meine Information reicht, dann auch per Du miteinander. Als allerdings Papst Josef Ratzinger dann zum Papst gewählt wurde, trat Schefzig ihm gegenüber und wechselte in das Sie, weil er die Ehrfurcht vor dem Papstamt hatte und sagte ihm vor ihm auf die Knie fallend, ich danke Ihnen, heiliger Vater, dass Sie die Wahl angenommen haben. Also das zeigt auch diese Wertschätzung, die Schefzig dann auch für Ratzinger in diesem Augenblick oder für Papst Benedikt zum Ausdruck gebracht hat. wenn man

0: Die wissenschaftlichen Schriften oder auch die Predigten von Leo Schäfzig liest, stößt man immer wieder auf markante Aussagen, die einen im Herzen und im Geist treffen können. Und eine dieser Aussagen trifft er zum Beispiel im Vorwort seines Buches Katholische Glaubenswelt, Wahrheit und Gestalt, wo er sagt, in diesem Sinne möchte der Verfasser für sich beanspruchen, dass er weder rechts oder links steht, sondern dass er geht, sogar weitergeht, aber auf dem Weg, den die Katholika, das ist die katholische Kirche, bisher gegangen ist. Er sucht also im Weitergehen den nach vorne gerichteten theologischen Fortschritt auf dem Weg des bisherigen. Das ist ein hoher Grat, ein schmaler Grat des Denkens, dem er über viele Jahrzehnte hin gerecht gewesen ist. Ein weiteres Wort von ihm besagt, auf dem Weg nach innen bedarf es nicht eines originellen Ansatzes, sondern des Ergreifens des Wesentlichen und des Ergriffenseins davon. Darin zeigt sich, ja, man muss die Liebe zum Kern, zum Wesentlichen haben und man muss die Einfachheit des Herzens haben, sich davon auch treffen und ergreifen zu lassen. Dann kommt man wirklich nach innen und damit auch zu der richtigen theologischen Aussage. Das sind so zwei Wörter, die ich mir rausgeschrieben habe, neben vielen anderen Wörtern, die ich mir auch herausgeschrieben habe. Und das führte dann zu einem schmalen Bändchen, das im Fee-Verlag erschienen ist, Kernworte des Glaubens, 500 Anregungen von Kardinal Leo Schäfzig. Das kann man im Fee-Verlag beziehen. Dort findet man solche tiefergehenden Anregungen, um hier Schäfzig auf einer breiteren Basis der Verständlichkeit zu begegnen. Ihm als Gläubigen, als Mensch, als Christ, als Priester und als Theologen.
1: Im Glaube erst erkennen wir den alles überragenden Sinn der Welt. Wir erfahren, was die Schöpfung ist, was die Erlösung bedeutet und welche Vollendung der Welt und jedem Menschen zugedacht ist. Diese Aussage fasst sein Denken zusammen. So leuchtet auch 20 Jahre nach seinem Tod sein Zeugnis weiter. Am Ende unseres Besuchs führt uns der Weg zum Grab. Hier ruht einer, der das Licht Gottes suchte. Nicht in der Welt der Schlagzeilen, sondern im Gebet, in der Wahrheit des Glaubens, im Schoß

Salve, Mensch des 21. Jahrhunderts, hast du dir eigentlich schon mal Gedanken gemacht, warum du eigentlich geboren bist und ob das hier auf Erden schon alles ist oder ob es noch ein Leben nach dem Tod gibt? Ich bin Saulus von Tarsus, Gesetzesgelehrter und einer der bestbezeugten Menschen der Antike. Ich lebte in der Zeit von Jesus bis zu Kaiser Nero. Ich war eifrigster Schüler Gamaliels des Großen. Mein öffentlicher Prozess fand statt unter König Agrippa und Statthalter Festus. Hier siehst du die Frauen und Männer, mit denen ich zusammengearbeitet habe. Von niemandem sonst gibt es 7 echte Briefe an die damaligen Gemeinden. Doch zuerst das. Kennst du die Flüsterpost? Einer sagt einem anderen etwas weiter, der sagt's wieder einem anderen weiter, und der Letzte hat eine ganz andere Botschaft bekommen als der Erste. Du denkst, meine Briefe sind falsch abgeschrieben worden, vielleicht im Mittelalter verändert worden.

in den Klöstern von den Mönchen. Du denkst sicherlich, die Sache mit Jesus ist schon so lange her. Wir wissen nicht mehr genau, wie es gewesen ist. Was uns helfen würde, wäre eine Videoaufnahme, wie die Apostel ihre Hände in die Wunden des Auferstandenen legen. Ich habe eine gute Nachricht. Wir haben sogar etwas noch Besseres. Denn eine Videoaufnahme kannst du fälschen, nicht aber einen Papyrus. Ein Papyrus ist das damalige Papier und du erkennst sofort, wenn du die Tinte davon runterkratzt und etwas anderes draufschreibst. Die größte Entdeckung vor dem Zweiten Weltkrieg war das Auffinden meiner Briefe in Ägypten. Sie lagern auch nicht im Geheimarchiv im Vatikan, sondern in der Michigan University für jedermann zu besichtigen. Du kannst die Erstabschrift auch sofort anschauen auf deinem Handy unter Papyrus 46. Mit einem Wort, die Nachricht über die Auferstehung Jesu ist in meinen Briefen zentral. Am klarsten schreibe ich es im Brief an die Korinther. Ohne die Auferstehung Jesu wäre die Kirche nutzlos, unser Glaube sinnlos. Die Apostel und ich wären dann nur Lügner und Betrüger. Entscheidend ist die Frage, weshalb ich als Gesetzesgelehrter mit Hilfe der Apostel die Auferstehung Jesu beeiden kann. Unmittelbar nach der Kreuzigung habe ich nicht an die Auferstehung Jesu geglaubt. Ich dachte, die Apostel wollten uns betrügen und haben den Leichnam selbst aus dem Grab geklaut. Aus dem Grab des reichen und deshalb wohlbekannten Stadtrats Josef von Arimathea. Ich habe sogar die Apostel ins Gefängnis werfen lassen, zusammen mit den Frauen, und eingewilligt, den Stephanus steinigen zu lassen. Doch zwei Momente im ersten und dritten Jahr nach der Kreuzigung veränderten mein Leben total. Der erste Moment erschütterte mein Herz grundlegend. Mir erschien Jesus, ich fiel zu Boden und wurde blind. Als ich wieder sehen konnte, glaubte ich unerschütterlich an Jesus, aber ich wusste auch, als Gesetzesgelehrter fehlten mir natürlich Beweise. Denn nur ich sah Jesus, meine Begleiter nicht. Danach ging ich 2 Jahre nach Arabien und dachte nach. Der einzige Beweis waren die Augenzeugen, die Jesus nach der Auferstehung berührten. Ich musste nach Jerusalem gehen und dort die Apostel sprechen. In Jerusalem befand sich ja auch das neue Grab des reichen Stadtrats Josef von Arimathea. Aus diesem Grab hatten angeblich die Apostel den Leichnam Jesu geklaut. Es war das Jahr 34, nur 3 Jahre nach der Kreuzigung. Als ich Petrus und Jakobus den Gerechten aus dem Kreis der 12 Apostel in Jerusalem traf und 15 Tage lang befragen konnte. Das war der zweite wichtige Moment in meinem Leben, diesmal für meinen Verstand. Ich wusste aus der Zeit, als ich noch die Apostel verfolgte, dass es nicht ihr Ziel war, für den Glauben zu sterben. Die Apostel wollten eigentlich die gute Botschaft verkünden, für die Menschen beten, ihnen die Hände auflegen und in Ruhe predigen. Sie nahmen es aber furchtlos in Kauf, nach der Auferstehung Jesu auch ins Gefängnis geworfen zu werden, gefoltert zu werden und getötet zu werden. Ein antikes Gefängnis war die Hölle. Warum sollten die Apostel und sogar die Frauen das auf sich nehmen, wenn alles nur ein Betrug war und es gar keine Auferstehung von den Toten gibt? Wenn sie selbst den Leichnam gestohlen hätten und woanders vergraben hätten. Eins war mir auf jeden Fall nach 15 Tagen Befragung von Petrus und Jakobus ganz klar. Wenn die Apostel betrogen hätten, hätten sie selbst am besten ihre Lüge und ihren Betrug gekannt. Sie hätten gewusst, Jesus ist nicht von den Toten auferstanden. Es gibt keine Auferstehung von den Toten. Drum iss und trink, genieß den Rest deines Lebens, denn danach kommt nichts mehr. Die Apostel haben aber genau das Gegenteil gemacht. Sie haben sich ins Gefängnis sperren lassen, auch die Frauen. Sie haben sich foltern lassen, quälen lassen. Alle 12 Apostel sind gefoltert worden und dabei gestorben. Nur Johannes hat es überlebt. Das hätten sie nie gemacht für ihre eigene Lüge und ihren eigenen Betrug. Das haben sie eben nur gemacht, weil sie den Auferstandenen gesehen haben, die Hände in seine Wunden gelegt haben und jetzt gewusst haben, es gibt eine Auferstehung von den Toten, weil Jesus auferstanden ist. Wir werden mit Jesus
in das Reich Gottes kommen, in einem verwandelten Leib. Jesus selbst ist nur deshalb im sterblichen Leib auferstanden, um den Aposteln ein sichtbares Zeichen zu sein. Diesen Mut hatten die Apostel eben erst, als sie den Auferstandenen sahen und die Hände in seine Wunden legten. Auch ich, Paulus, habe nach diesem Gespräch zusammen mit den Aposteln überall diese gute Botschaft verkündet. Ich selbst bin in der folgenden Zeit 8-mal ausgepeitscht worden mit 39 Schlägen, immer wieder ins Gefängnis geworfen worden, ich wurde gesteinigt, habe es überlebt, man hat mir den Tod angedroht und am Ende wurde ich auch getötet. Aber ich war mir sicher, der Lorbeerkranz im Reich Gottes ist mir gewiss, ich habe den guten Kampf gekämpft. Ich werde die volle Freude im Reich Gottes erleben und 100-fach für alles Leid belohnt werden. So wünsche ich auch euch, sendet diese gute Botschaft allen Wahrheitssuchern. Und wer noch kein Wahrheitssucher ist, kann es ja noch werden.

Übers Wörtchen bis, die Brüder, Gelübde und Jungfräulichkeit. Die Jungfräulichkeit Mariens bei dem Empfängnis Jesu ist in den Evangelien klar attestiert. Das Fortdauern dieser Jungfräulichkeit hingegen scheint manchen fragwürdig. Denn schließlich war Maria verheiratet und auf den Seiten der Evangelien ist von Brüdern und Schwestern Jesu die Rede. Die Verteidiger der immerwährenden Jungfräulichkeit gehen in der Regel von einem entsprechenden Gelübde Mariens aus. Kritiker hingegen halten ein solches Enthaltsamkeitsversprechen unvereinbar mit der jüdischen Vorstellungswelt. Brent Pitre hat dazu eine interessante Erklärung geliefert, die es sich lohnt, hier anzusehen. Der Engel Gabriel wurde von Gott in eine Stadt in Galiläa namens Nazareth zu einer Jungfrau gesandt. Sie war mit einem Mann namens Josef verlobt, der aus dem Haus David stammte. Der Name der Jungfrau war Maria. Der Engel trat bei ihr ein und sagte: Sei gegrüßt, du Begnadete, der Herr ist mit dir. Sie erschrak über die Anrede und überlegte, was dieser Gruß zu bedeuten habe. Da sagte der Engel zu ihr: Fürchte dich nicht, Maria, denn du hast bei Gott Gnade gefunden. Du wirst dein Kind empfangen, einen Sohn wirst du gebären. Dem sollst du den Namen Jesus geben. Er wird groß sein und Sohn des Höchsten genannt werden. Gott, der Herr, wird ihm den Thron seines Vaters David geben. Er wird über das Haus Jakob in Ewigkeit herrschen und seine Herrschaft wird kein Ende haben. Maria sagte zu dem Engel: Wie soll das geschehen, da ich keinen Mann erkenne? Der Engel antwortete ihr: Der Heilige Geist wird über dich kommen und die Kraft des Höchsten wird dich überschatten. Deshalb wird auch das Kind heilig und Sohn Gottes genannt werden. Auch Elisabeth, deine Verwandte, hat noch in ihrem Alter einen Sohn empfangen. Obwohl sie als unfruchtbar galt, ist sie jetzt schon im sechsten Monat. Denn für Gott ist nichts unmöglich. Da sagte Maria: Ich bin die Magd des Herrn, mir geschehe, wie du es gesagt hast. Danach verließ sie der Engel. Für ein Gelübde Mariens sprechen folgende Details im Verkündigungsdialog. Vorab halten wir Folgendes fest: Dass Maria zum Zeitpunkt des Erscheinens des Engels im legalen Sinn des Judentums verheiratet war. Die Verlobungszeit band Mann und Frau aneinander, auch wenn die Ehe erst bei der Hochzeit zum Abschluss der Feierlichkeiten geschlechtlich vollzogen wurde. Das Fremdgehen zu diesem Zeitpunkt der Verlobung hätte bereits Ehebruch bedeutet und hätte, wenig zimperlich, die Todesstrafe nach sich gezogen, wie das Buch Deuteronomium festlegt. Ferner sagt der Engel nicht, dass Maria empfangen hat, sondern empfangen wird. Es handelt sich um etwas, das noch zu einem nicht näher bestimmten Zeitpunkt geschehen wird. Und genau aus diesen beiden Umständen ergibt die Frage Mariens auf den ersten Blick nicht wirklich einen Sinn. Was soll das heißen? Wie soll das geschehen? Jede Frau, die sich in diese Situation hineinversetzt hätte, vielleicht eine Menge anderer Fragen an den Engel, aber nicht diese. Denn was konnte eine junge, verlobte Frau anderes erwarten, ja, erhoffen, als in der bald zu vollziehenden Ehe ein Kind zu empfangen, umso großartiger, wenn diesem Kind eine so glorreiche Zukunft verheißen war. In der Tat hatte Zacharias im unmittelbaren Abschnitt vor dieser Stelle aus wesentlich verständlicheren Gründen Mühe mit der Verheißung des Engels, dem ebenfalls eine Geburt, die des Johannes des Täufers, angekündigt hatte. Er und seine Frau waren beide alt, Elisabeth unfruchtbar. Doch seine Frage, wie dies sein könne, wird ihm als Unglaube ausgelegt. Warum nicht bei Maria? Weil die Frage Mariens einen bestimmten Umstand einschließt. Wie soll das geschehen, da ich keinen Mann erkenne? Als Momentaufnahme macht dies, wie wir schon gesagt haben, für eine Verlobte keinen Sinn. Denn nichts von dem, was der Engel bis zu diesem Zeitpunkt Maria mitgeteilt hat, deutet auf eine ungewöhnliche Empfängnis hin. Ungewöhnlich muss diese Empfängnis erst dadurch werden, dass Maria in ihrer Frage den Umstand erkennen lässt, dass sie keinen Mann erkennt, nach jüdischem Sprachgebrauch also mit keinem Mann geschlechtlich zusammenkommt oder vorhat, mit einem zusammenzukommen, trotz der bevorstehenden Hochzeit. Sie muss also ein Gelübde der Jungfräulichkeit abgelegt haben, damit dieser Satz seinen Sinn behält. Marias Antwort nur als literarisches Mittel zu betrachten, damit der Engel zu seiner Erklärung kommen kann, lässt uns gerade im Hinblick auf den Dialog mit Zacharias und den Verkündigungstext selbst unbefriedigt zurück. Allerdings, wenn das stimmt, stellt sich eine gewichtige Frage.
Wenn Maria die Absicht hatte, jungfräulich zu leben, warum ging sie dann überhaupt eine Ehe ein? Ja, so meinen viele, im jüdischen Kontext müsse dieses Vorhaben als noch viel unmöglicher gelten. Denn es ist weithin bekannt, dass es im Judentum geradezu ein Gebot war und ist, Kinder in die Welt zu setzen, fruchtbar sich zu mehren, während Kinderlosigkeit als Schicksalsschlag und Ehelosigkeit fast als Schande gilt. Wer das jüdische Gesetzbuch Schulchan Aruch aus dem 16. Jahrhundert aufschlägt, wird die Zeile finden: Jeder Mann ist verpflichtet zu heiraten, um die Pflicht der Fortpflanzung zu erfüllen, und wer sich nicht um die Vermehrung des Volkes kümmert, ist so, als ob er Blut vergösse, das göttliche Bild vermindert und seine Gegenwart von Israel entfernt. Das Gesetz sieht sogar vor, dass die Gerichte einen Mann zur Heirat zwingen können, wenn er nach Vollendung des 20. Lebensjahres noch ledig ist. Nach rabbinischen Kommentaren ist die Ehelosigkeit unvereinbar mit dem jüdischen Schöpfungsplan, in dem ein Mann als halber Mensch betrachtet werde, wenn er nicht verheiratet sei, basierend auf Genesis 5. Ehelosigkeit gilt manchen gar als Hindernis für die persönliche Heiligung, und Unverheiratete waren von bestimmten öffentlichen und religiösen Ämtern ausgeschlossen, insbesondere als Richter in Kapitalfällen und als Synagogenleser. Jüdische Quellen, auch aktuelle, die die Ehelosigkeit besprechen, tun dies mit Nachdruck und oft auch in harscher Abgrenzung zu der späteren Lebensform im Christentum. Doch vielleicht ist dieses Bild einer gewissen Verzerrung unterworfen. Nehmen wir einfach die argumentierbar berühmtesten drei Juden des ersten Jahrhunderts: Jesus, Johannes den Täufer und Paul von Tarsus. Alle drei sind als ehelos bezeugt, und von ersterem sind ausdrückliche Worte überliefert, welche die Ehelosigkeit um des Himmelreichs willen als Gabe bezeichnen, für jene, die es fassen können. Letzterer sieht in der Ehelosigkeit eine Ganzhingabe an Gott und für den Aufbau seines Reiches. Auch der alttestamentliche Prophet Jeremia war augenscheinlich unverheiratet. Das Wort des Herrn erging an ihn: Du sollst dir keine Frau nehmen und weder Söhne noch Töchter haben. Dies sollte Israel zum Zeichen geschehen, verrät der Text. Ist es also möglich, dass der klare rabbinische Konsens in alter Zeit gar nicht so universal gewesen ist? In der Tat hat das Judentum Ende des ersten Jahrhunderts einen Wandel durchgemacht und durchmachen müssen. Das Zentrum des jüdischen Lebens, der Tempel, war nicht mehr. Das Volk war bald vertrieben, bald zerstreut. Ja, es war den Juden nach den Aufständen des ersten und zweiten Jahrhunderts verboten, Jerusalem überhaupt zu betreten. In der Diaspora, Gottes Verheißungen lebendig zu halten und an eine kommende Generation weiterzugeben, erfuhr besondere Dringlichkeit. Das heißt nicht, dass die Ehe und das Geschenk von Kindern im alten Judentum zur Zeit Jesu keinen Vorzug genossen hätten. Aber das Bild präsentiert sich ein klein wenig pluraler. Josephus beschrieb am Ende jener Epoche Gruppen wie die Essener, die ein enthaltsames Leben auf mehrere Jahre und darüber hinaus kannten. Der jüdische Denker Philon von Alexandrien spricht von einer Gruppe der Therapeute, die sowohl aus zölibatären Männern als auch aus alten Jungfrauen, griechisch Parthenoi, bestand, die ihre Keuschheit nicht unter Zwang wie einige griechische Priesterinnen, sondern aus freiem Willen leben würden. Bekannt ist zudem Rabbi Simon ben Asai, der zwar wie andere Rabbiner die Ehelosigkeit

Zeit verurteilte, selbst aber für das Studium der Tora die Ehelosigkeit wählte. Er wird von anderen Rabbinern in der Folgezeit als quasi singulare Ausnahme geführt. Doch die Verordnungen, welche dem Rabbinertum die Ehe vorschrieben, müssen späteren Ursprungs sein, wie Rabbi Hamnuna belegt, der sein Amt ohne Zweifel unverheiratet erlangte. Bisweilen wird gesagt, dass diese ehelosen Formen unter dem Einfluss des Hellenismus entstanden seien. Dem Judentum sei dieser Leib-Seele-Dualismus fremd und damit auch die dort weit verbreitete Ansicht, dass Sexualität die Seele auf eine Weise beflecke. Man kann argumentieren, dass der Zugang des Judentums zur menschlichen Person holistischer ist und war. Aber man muss sich auch jenen Passagen stellen, die dennoch ein Spannungsverhältnis von Sexualität und Reinheit kennen. Und keine der Stellen ist vermutlich so bedeutsam wie Exodus 19. Mose stieg vom Berg zum Volk hinunter und ordnete an, das Volk solle sich heilig halten und seine Kleider waschen. Er sagte zum Volk: Haltet euch für den dritten Tag bereit. Berührt keine Frau, das heißt, enthaltet euch. Am dritten Tag, im Morgengrauen, begann es zu donnern und zu blitzen. Schwere Wolken lagen über dem Berg. Und gewaltiger Hörnerschall erklang. Das ganze Volk im Lager begann zu zittern. Mose führte es aus dem Lager hinaus, Gott entgegen. Der jüdische Gelehrte Philon leitet daraus ab, dass Mose, weil Gott immer wieder ohne Ankündigung mit ihm sprach, sich aus diesem Grund später während des Exodus permanent seiner Frau enthalten habe. Dies sei eine Belastung für seine Frau Zippora gewesen, die sich darüber beklagt haben soll. Es gibt sogar Beispiele aus dem Midrasch, wonach Zippora die Frauen von Eldad und Medad bemitleidete, weil diese Männer begannen, prophetisch zu reden und ihre Frauen nun die gleiche Frustration wie sie selbst erfahren würden. Weitere Beispiele könnten angeführt werden. Der Midrasch zu Psalm 146 spricht unter Bezugnahme auf die Stelle von Exodus 19, dass Gott für den Tag seines Kommens am Horeb 3 Tage Enthaltsamkeit gefordert habe. In der kommenden Welt, das heißt in der bleibenden Gegenwart Gottes, könne daher Geschlechtsverkehr nicht mehr vorkommen. Ferner kannten die Juden Enthaltsamkeit für den Versöhnungstag, zu bestimmten Zeiten des Fastens, für den Herbstregen und in Jahren der Hungersnot. Es gab Beschränkungen für sexuelle Beziehungen in einem Raum, in dem die Tora-Rollen aufbewahrt wurden. Und da jeglicher Samenaustritt eine vorübergehende rituelle Unreinheit darstellte, wurde vermutlich von Soldaten in Situationen des Krieges verlangt, sich sexueller Beziehungen zu enthalten. Ein Beispiel dieser Praxis zeigt das erste Buch Samuel, als David mit seinen Soldaten die Schaubrote erbittet. Das Buch der Jubiläen, welches Ende des 2. Jahrhunderts im Wesentlichen dem Buch Genesis eine Neufassung gibt, gebietet Enthaltsamkeit auch am Sabbat. Wir sehen, die positive Bewertung der Sexualität und Zeugung von Nachkommen im Judentum ist nicht inkompatibel mit zeitlicher oder sogar bleibender Enthaltsamkeit. Auch das Judentum kennt eine gewisse Spannung zwischen Reinheit, Gottesbegegnung und Abstinenz. Enthaltsamkeit im Sinne von Ehelosigkeit mag zur Zeit Jesu häufiger gewesen sein als in vorangegangenen oder späteren Jahrhunderten des Judentums. In keinem Fall jedoch ist sie so unvorstellbar, wie oftmals, gerade auch unter dem Eindruck der späteren rabbinischen Literatur, angegeben wird. Brent Petrie meint, dass dieses Argument noch stärker gemacht werden kann durch die Betrachtung der biblischen Anordnungen rund um Gelöbnisse. Er zitiert dazu das Buch Numeri, welches in folgenden Versen die Gelübde einer Frau bespricht. Wenn aber ihr Mann an dem Tag, an dem er davon hörte, ihr Gelübde oder die Verpflichtung zur Enthaltung, die sie ausgesprochen hat, außer Kraft gesetzt hat, dann ist alles aufgehoben. Ihr Mann hat es außer Kraft gesetzt und der Herr wird es ihr erlassen. Ihr Mann kann jedes Gelübde und jeden Eid, der zu einer Enthaltung verpflichtet, anerkennen oder außer Kraft setzen. Schweigt ihr Mann dazu, von einem Tag bis zum anderen, dann erkennt er alle Gelübde und Verpflichtungen zur Enthaltung an. Er hat sie anerkannt, denn er hat an dem Tag, an dem er davon erfahren hat, geschwiegen. Hat er aber davon erfahren und setzte sie erst später außer Kraft, dann trägt er dafür die Verantwortung. Petries Argument hängt daran, dass der Ausdruck Enthaltung, hebräisch le'anot nafesh, wörtlich das Peinigen der Seele, hier nicht nur eine asketische Übung wie das Fasten meint oder andere Arten der Selbstkasteiung und Negation, sondern auch die sexuelle Enthaltsamkeit bedeutet.

halten kann. Er sieht sich darin durch mehrere jüdische Gelehrte bestätigt, die allerdings diese Leseart des Ausdrucks nicht unmittelbar im Kontext des Buches Numeri verwenden. In der Tat scheinen viele Autoren diese Passage im Sinn von geringeren Gelübden zu verstehen, wie Gaben oder Zahlungen, welche etwa eine fromme Frau im Alltag bisweilen mit einer Bitte an Gott verband. Demnach wäre die hier angesprochene Verantwortung oder Übernahme der Verantwortung durch den späteren Ehemann in Bezug auf solche Leistungen zu lesen, welche vormals durch den Vater der Frau gedeckt waren und nun von ihm, erhebt er keinen Einspruch, gestützt werden müssen. Allerdings erwähnt der jüdische Gelehrte Baruch Levin durchaus die sexuelle Enthaltsamkeit als Extremform eines solchen Gelübdes im Zusammenhang mit den Versen aus Numeri, auch wenn sie für ihn in Anlehnung an Exodus 21 als Scheidungsgrund gelten können. Unmöglich ist es also nicht, diese Passagen im Sinn von Petri zu lesen, und wenn ihm Recht zu geben ist, dann hat diese Leseart gewichtige Folgen für das Verständnis von dem, was in der Ehe zwischen Maria und Josef geschieht. Denn Josef hätte im Wissen um das Gelöbnis Mariens, ohne einen Einwand zu machen, die Gültigkeit des Gelübdes und dessen Achtung als seine Pflicht übernommen. Wenn es also später bei Matthäus heißt, dass Josef seine Frau nicht erkannte, bis sie einen Sohn gebar, bedeutet dies nicht, dass Josef danach die Ehe vollzogen hätte. Dies ist übrigens auch sonst von diesem Satz nicht gefordert, denn das Wort bis ist hier das griechische heos. Es wird etwa auch dort verwendet, wo es heißt, ich bin bei euch alle Tage bis heos zum Ende der Welt. Oder Michael, die Tochter des Saul, hatte kein Kind bis heos zum Tage ihres Todes. Heos bedeutet in keinem dieser Fälle eine Veränderung. Alles, was Matthäus hier also zeigt, ist, dass Josef nicht der leibliche Vater Jesu sein kann, weil er zu keinem Zeitpunkt bis zur Geburt Jesu Beziehungen zu Maria unterhielt. Dass sich sein Verhalten im Anschluss änderte, ist durch das Heos nicht gesagt. Bleibt die Frage nach den Brüdern und Schwestern Jesu. Wenn Maria und Josef nie zusammenkamen, wie konnte er dann Brüder haben? Schon früh wurde vorgeschlagen, dass in Anbetracht des kolportierten höheren Alters Josefs diese Brüder und Schwestern aus einer früheren Ehe des Josef stammen könnten. Doch dabei handelt es sich um eine eher spekulative Erklärung. Klassischer ist daher der Verweis auf den jüdischen und orientalischen Kulturkreis, wo nicht nur leibliche Geschwister, sondern auch Cousins und nähere Verwandte unter diesem Ausdruck genannt werden. Man denke an Abraham und an seinen Neffen Lot, an Jakob und seinen Onkel Laban oder an die Söhne des Kisch. Sie alle werden an verschiedenen Stellen auch als Brüder bezeichnet, obwohl ihr Verwandtschaftsgrad ein anderer war. Josephus Flavius bestätigt diese Redeweise auch für das erste Jahrhundert. Demnach handelt es sich bei den Brüdern und Schwestern Jesu also nur um nähere Verwandte, Kinder einer Verwandten von Maria. Diese Erklärung erhält zusätzliche Plausibilität durch den Text des Evangeliums selbst. Beginnen wir mit der Passage, welche von diesen Verwandten spricht. Am Sabbat lehrte er in der Synagoge und die vielen Menschen, die ihm zuhörten, staunten und sagten, woher hat er das alles? Was ist das für eine Weisheit, die ihm gegeben ist? Und was sind das für Wunder, die durch ihn geschehen? Ist das nicht der Zimmermann, der Sohn der Maria und der Bruder von Jakobus, Joses, Judas und Simon? Leben nicht seine Schwestern hier unter uns? Und sie nahmen Anstoß an ihm und lehnten ihn ab. Die Namen der Brüder sind wie alle Eigennamen des Neuen Testaments in der Regel von Bedeutung. Markus nennt diese vier vermutlich, weil sie dem Leser in der frühen Kirche bekannt waren. Das wird dadurch unterstützt, dass diese Namen später neuerlich auftauchen. Unter dem Kreuz finden wir Maria, die Mutter des Jakobus und des Joses. Matthäus nennt ebenfalls eine Maria, die Mutter von Jakobus und Josef, eine andere Form für Joses. Und Matthäus nennt sie, wie auch Johannes, die andere Maria. Johannes stellt sie uns als Frau des Klopas und Schwester der Jungfrau Maria vor. Damit kann übrigens ebenfalls wieder keine leibliche Schwester gemeint sein, da Eltern für gewöhnlich nicht zwei Töchtern den gleichen Namen geben. Wenn Jakobus und Joses, die zuerst als Brüder genannt werden, also nicht zufällig denselben Namen haben wie die erwähnten Söhne der anderen Maria, der Frau des Klopas, dann handelt es sich bei ihnen um die gleichen in der frühen Kirche bekannten Figuren und durch die Verwandtschaft Mariens mit der anderen Maria um Cousins von Jesus. Und genau so finden wir es auch beim Kirchengeschichtsschreiber Hegesippius im 2. Jahrhundert dargestellt. Er nennt Jakobus und Simon die ersten beiden Bischöfe von Jerusalem. Nachdem Jakobus der Gerechte aus demselben Grund wie der Herr den Märtyrertod erlitten hatte, wurde Simon sein Vetter, der Sohn des Klopas,
zum Bischof ernannt, den sie alle vorschlugen, weil er ein anderer Cousin, griechisch Anepsion, des Herrn war. Hegesippios konstatiert dies ohne einen Hauch von Apologetik oder dem Versuch, eine Erklärung für angebliche leibliche Brüder des Herrn zu liefern. Er berichtet eine simple und offensichtlich allen bekannte Tatsache. Und wem diese Erklärung immer noch nicht reichen sollte, der kann aus dem Handeln Jesu unter dem Kreuz den gleichen Umstand ableiten, nämlich, dass Jesus das einzige Kind Mariens war. Denn unter dem Kreuz gibt sie Jesus dem Johannes in die Obhut. Ein Akt der Gesetzesgerechtigkeit, der dadurch erklärt wird, dass Maria keine anderen Kinder hatte, die für sie sorgen hätten können. Maria also, das betonen die kirchlichen Schriftsteller von Origenes zu Athanasius, zu Basilius dem Großen, zu Johannes Chrysostomus bis hin zur Definition der Lehre beim Zweiten Ökumenischen Konzil von Konstantinopel im Jahr 553, war und blieb allezeit Jungfrau. Welche Bedeutung maßen die frühen Christen dieser Lehre zu? Ohne wie immer eine streng geforderte Notwendigkeit zu sein, Jesus hätte grundsätzlich auch durch einen normalen Akt gezeugt werden können, zeigt Gott in dieser Lehre Marias Anteil an der neuen Schöpfung, in welcher Ehe und Zeugung, nach den Worten Jesu, nicht fortdauern wird. Marias Jungfräulichkeit entspricht daher ihrer Rolle als der neuen Eva. Sie entspricht der kostbaren Reinheit, die sie als neue Arche des Bundes besitzt. Sie entspricht ihrer Würde als Mutter, des messianischen, vom Himmel stammenden Messias. Ein kurzer Nachtrag. Brent Pitre hat auch noch ein Kapitel zur Jungfräulichkeit Mariens und der besonderen schmerzlosen Geburt Jesu geschrieben. Auch das lohnt sich natürlich zu lesen. Ich lasse es hier aus, weil die Episode über die Jungfräulichkeit schon sehr lang geworden ist. Nun freue ich mich aber auf die nächste und letzte Folge, wo es um Rahel und Maria geht. Die für mich vielleicht schönste Episode dieser Reihe.

0: Ich freue mich sehr, dass ich kurz mit Professor Dr. Peter Schallenberg hier sprechen kann. Ich würde gerne eine kurze Einschätzung von Ihnen hören zu Fiducia Supplicans.
1: Ich würde sagen, als kurze Einschätzung, es war wahrscheinlich gut gemeint, aber in der Ausführung eher schlecht gemacht und nicht besonders zielführend.
0: Man hat es überall gesehen, der Vatikan erlaubt die Segnung von homosexuellen Paaren. Wie ist es denn tatsächlich jetzt?
1: Gedacht ist, dass die Lehre der Kirche von der Ehe, von der sakramentalen Ehe, von der Bindung der Sexualität an die sakramentale Ehe, dass da kein Zweifel daran besteht, dass das aufrecht erhalten wird und dass das gilt. Gedacht ist mehr an die pastorale Geste eines Segens für einen guten Weg der Bekehrung. So würde ich es verstehen. Das meine ich mit gut gemeint. Wenn man also Menschen segnet, Einzelmenschen sowieso segnet, aber auch Menschen, Paare segnet, die in sogenannten irregulären Situationen leben und sie segnet in dem Bemühen, in reguläre Situationen zu kommen, dann ist das sicher eine gute Weise. Die Frage ist nur, ob denjenigen, die so gesegnet werden, das bewusst ist und dass es immer ein Weg der Bekehrung ist und dass es ein Weg der fortschreitenden Heiligkeit ist und Heiligung und dass es auch ein Weg der Anstrengung und des Bemühens ist. Also das, glaube ich, ist in der Öffentlichkeit wenig wahrgenommen worden. Das wird aber, muss man gerechterweise sagen, in dem Dokument auch erwähnt. Insofern, noch einmal, ist die Intention gut, aber ich bezweifle, dass es dafür ein Dokument braucht, was dann endlose Fußnoten Erklärung auch wieder nach sich zieht. Und für die afrikanischen Verhältnisse ist das, glaube ich, einfach völlig unmöglich, beides zu betonen, also eine sakramentale Form der Ehe von Mann und Frau und dann auch daraus entspringend die Familie und eine Segnung von irregulären Paaren, die auf einen guten Weg kommen sollen, durch diese Segnung befördert auf einen guten Weg kommen sollen, dann hin zu einer möglichen sakramentalen Ehe. Also beides zusammenzudenken scheint da sehr schwierig zu sein und auch in der Öffentlichkeit kaum darzustellen zu sein.
0: Können Sie uns kurz den Unterschied auch erläutern? Was ist der Unterschied, wenn wir, sagen wir jetzt, unsere Kinder segnen?
1: Ja, das ist eine gute Frage. Das ist mir auch nicht so ganz klar geworden beim mehrfachen Lesen des Dokumentes. Ursprünglich hatte ich gedacht, als ich das las, ja, das ist ja so, als wenn meine Mama mich segnet oder uns Kinder segnet bis heute.

0: Und eben, dass jeder Mensch einen anderen segnen kann, ja, auch Freunde einander segnen können und so fort. Aber dann war ich doch in Zweifel geraten und gedacht, es ist doch noch ein bisschen mehr gemeint, dass also sozusagen der Priester Gottes Segen zuspricht. Aber noch einmal, das ist, glaube ich, ganz eindeutig im Dokument und auch in den Erklärungen nochmals herausgestellt, dass der Priester segnet im Namen Gottes, also autoritativ segnet, aber eben für eine Bekehrung des Herzens. Ob das jetzt gerade in der Öffentlichkeit gern gehört wird, dass für irreguläre Paare und Verbindungen die Bekehrung des Herzens angesagt ist, das ist eine zweite Frage. Das Wort Bekehrung ist, glaube ich, im Westen eher ein Wort im Hintergrund. Aber so ist es, glaube ich, gemeint und das ist eigentlich auch gut gemeint, fällt aber fürchte ich auf steinigen Boden der Rezeption.
1: Jetzt haben Sie auch ein neues Buch veröffentlicht. Es geht um Kirche, Moral generell. Sie haben die Kirchensituation generell analysiert. Können Sie uns das kurz zusammenfassen?
0: Ja, die Idee war, deutlich zu machen, dass Kirche nicht in erster Linie eine Verdoppelung der zivilen Moral ist oder der staatlich vorgeschriebenen Moral, sondern dass es ein Raum ist, wir sind ja hier bei der Tagung über Josef Ratzinger, dass es ein Raum ist des Sakramentes, dass also wir im Grunde, wenn man so will, um in dem Jargon zu bleiben, dass wir Gottes Moral geschenkt bekommen. Und Gottes Moral ist die hingebende Liebe. Also Jesus Christus bringt uns die Liebe des Vaters. Und das ist das Einzige im Grunde an Moral, was er kennt. Ansonsten wird das moralische Verständnis vorausgesetzt, was wir Naturrecht nennen, nicht töten, nicht stehlen, nicht lügen, nicht die Ehe brechen. Aber dafür braucht es nicht die Offenbarung des Christentums, um das zu bestätigen, sondern es braucht die Offenbarung des Christentums, um das zu ergänzen und zu ersetzen und zu geben, was uns fehlt, unser Unvermögen und um unsere Motivation sozusagen, unsere Antwort auf die Liebe des Vaters zu verstärken groß und stark zu machen. Und dafür ist das Christentum da. Und das, meine ich, wäre das Wesentliche, was die Kirche an Moral in Anführungsstrichen zu bieten hat. Wir brauchen keine Verdoppelung staatlicher Gerechtigkeit, staatlicher Justiz, staatlicher Akribie, Bürokratie und so weiter. Sondern wir brauchen, auf einen Punkt gebracht, Vergebung. Die bringt aber keinen Staat, sondern die bringt Gott und sonst niemand.
1: Und was ist denn Ihre ganz konkrete Empfehlung für die Kirche im deutschsprachigen Raum?
0: Viel mehr Akzent zu setzen auf die Spendung der Sakramente, auf die Vorbereitung auf die Sakramente und den Empfang der Sakramente, auf die Nachbereitung. Denken wir etwa das Sakrament der Ehe, was in anderen Ländern, Italien kenne ich jetzt gut, an Bemühung in der Vorbereitung geleistet wird, in der Nachbereitung, die Begleitung von Ehepaaren in verschiedenen Lebensphasen, die Begleitung von Kindern, die die Erstkommunion empfangen haben vor einem Jahr, vor 5 Jahren, vor 10 Jahren, in Begleitung von Firmlingen. Also ich würde auf den Punkt gebracht sagen, die Aufgabe der Kirche ist Sakramentenspendung im weitesten Sinne. Dann gibt es natürlich einen Vorhof, Sakramentalien, Bestatten von Menschen, Besuche von Menschen, Segnung von Menschen. Aber all das gehört sozusagen zu dem Lichthof von Sakramentenspendung. Die Kirche besteht in den Sakramenten, sagt der heilige Augustinus. Das ist das Wesen der Kirche. Und das kann kein anderer sonst in dieser Welt geben.
1: Großartig, deshalb sind wir ja auch unterwegs und senden auch Sakramente für die, oder senden zumindest die Messe für Leute, die nicht mehr in die Kirche gehen können. Jetzt wird unheimlich viel lamentiert. Sie haben in Ihrem Vortrag gesprochen von der Schublade der Freudigkeit und haben ein ganz besonderes Beispiel erwähnt. Würden Sie uns das auch noch mal erzählen?
0: Ja, gerne. Also ich hatte gesagt, dass ich so eine Schublade innerlich habe, wo eben so unzerstörbare Freudigkeiten drin sind. Und wenn man mal schlecht drauf ist, dann öffne ich die Schublade und hole was da raus und gucke das an. Und da ist eben auch drin das Erlebnis bei den Schwestern von Mutter Teresa in Benares, das heutige Varanasi, wo ich erlebt habe, wie die Schwestern ganz still und unauffällig und völlig selbstverständlich, also wenn es das Normalste von der Welt wäre, und es ist ja aus Sicht des Glaubens auch das Normalste von der Welt, wie die losziehen nach der Feier der Heiligen Messe morgens früh, um dann die Sterbenden und Schwerkranken aufzuladen auf Holzkarren aus der Stadt und dann zu bringen und zu waschen und zu pflegen und vielleicht einen Arzt zu holen oder wenn nichts mehr zu tun ist, einfach zu begleiten und dabei zu sitzen. Und dann denke ich mir, so im Sinne von Alfred Delp, wenn durch einen Menschen nur ein wenig mehr Licht in die Welt gekommen ist, hat sein Leben einen Sinn gehabt, dass wir nicht uns Gedanken machen, was hat die Menschheit für einen Sinn, sondern was ist der Sinn in meinem Leben und was kann ich in meinem Leben beitragen, um ein winzig bisschen mehr Liebe und Barmherzigkeit zu bringen. Das ist eigentlich die einzig entscheidende Frage. Den Rest wird der liebe Gott dann schon in einen größeren Zusammenhang stellen.
1: Wie viel Platz ist in Ihrer Schublade der Freudigkeit?
0: Oh, der Vorteil ist, dass da viel Platz ist und dass immer noch weitere Dinge reinkommen können. Das ist eine gute Schublade, ja. Man muss nur dran denken, sie ab und zu öffnen, dass sie nicht verstaubt.

Liebe Brüder und Schwestern, liebe mitbetende Gläubige, die Sie über KTV mit uns in Maria Brünnlein verbunden sind, der Betrachtung des glorreichen Rosenkranzes wollen wir jetzt den Anliegen für den Frieden auf der weiten Welt beten, auch in all den Anliegen unserer Pilger und Besucher in Maria Brünnlein, all jener, die über Fernsehen jetzt mit uns beten, den persönlichen Anliegen, die wir mitgebracht haben. Im Namen des Vaters und des Sohnes und des Heiligen Geistes. Amen. Ich glaube an Gott, den Vater, den Allmächtigen, den Schöpfer des Himmels und der Erde, und an Jesus Christus, seinen eingeborenen Sohn, unseren Herrn, empfangen durch den Heiligen Geist, geboren von der Jungfrau Maria, gelitten unter Pontius Pilatus, gekreuzigt, gestorben und begraben, hinabgestiegen in das Reich des Todes, am dritten Tage auferstanden von den Toten, aufgefahren in den Himmel, er sitzt zur Rechten Gottes des allmächtigen Vaters. Von dort wird er kommen, zu richten die Lebenden und die Toten. Ich glaube an den Heiligen Geist, die heilige katholische Kirche, Gemeinschaft der Heiligen, Vergebung der Sünden, Auferstehung der Toten und das ewige Leben. Amen. Vater unser im Himmel, geheiligt werde dein Name. Dein Reich komme, dein Wille geschehe, wie im Himmel, so auf Erden. Gegrüßet seist du, Maria, voll der Gnade, der Herr ist mit dir. Du bist gebenedeit unter den Frauen. Gebenedeit ist die Frucht deines Leibes, Jesus, der in uns den Glauben vermehren. Gegrüßet seist du, Maria, voll der Gnade, der Herr ist mit dir. Du bist gebenedeit unter den Frauen. Gebenedeit ist die Frucht deines Leibes, Jesus, der in uns die Hoffnung stärke. Gegrüßet seist du, Maria, voll der Gnade, der Herr ist mit dir. Du bist gebenedeit unter den Frauen. Gebenedeit ist die Frucht deines Leibes, Jesus, der in uns die Liebe entzünde. Heilige Maria, Mutter Gottes, bitte für uns Sünder, jetzt und in der Stunde unseres Todes. Amen. Ehre sei dem Vater.

Mein Jesus, verzeih uns unsere Sünden. Vor dem Feuer der Hölle führe alle Seelen in den Himmel, besonders jene, die deiner Barmherzigkeit am meisten bedürfen. Unsere liebe Frau von Wemding. Vater unser im Himmel, geheiligt werde dein Name, dein Reich komme, dein Wille geschehe, wie im Himmel, so auf Erden. Gegrüßet seist du, Maria, voll der Gnade, der Herr ist mit dir. Du bist gebenedeit unter den Frauen. Gebenedeit ist die Frucht deines Leibes, Jesus, der von den Toten auferstanden ist. Gegrüßet seist du, Maria, voll der Gnade, der Herr ist mit dir. Du bist gebenedeit unter den Frauen. Gebenedeit ist die Frucht deines Leibes, Jesus, der von den Toten auferstanden ist. Gegrüßet seist du, Maria, voll der Gnade, der Herr ist mit dir. Du bist gebenedeit unter den Frauen. Gebenedeit ist die Frucht deines Leibes, Jesus, der von den Toten auferstanden ist. Gegrüßet seist du, Maria, voll der Gnade, der Herr ist mit dir. Du bist gebenedeit unter den Frauen. Gebenedeit ist die Frucht deines Leibes, Jesus, der von den Toten auferstanden ist. Gegrüßet seist du, Maria, voll der Gnade, der Herr ist mit dir. Du bist gebenedeit unter den Frauen. Und gebenedeit ist die Frucht deines Leibes, Jesus, der von den Toten auferstanden ist. Gegrüßet seist du, Maria, voll der Gnade, der Herr ist mit dir. Du bist gebenedeit unter den Frauen. Gebenedeit ist die Frucht deines Leibes, Jesus, der von den Toten auferstanden ist. Gegrüßet seist du, Maria, voll der Gnade, der Herr ist mit dir. Du bist gebenedeit unter den Frauen. Gebenedeit ist die Frucht deines Leibes, Jesus, der von den Toten auferstanden ist. Gegrüßet seist du, Maria, voll der Gnade, der Herr ist mit dir. Du bist gebenedeit unter den Frauen. Gebenedeit ist die Frucht deines Leibes, Jesus, der von den Toten auferstanden ist. Gegrüßet seist du, Maria, voll der Gnade, der Herr ist mit dir. Du bist gebenedeit unter den Frauen. Gebenedeit ist die Frucht deines Leibes, Jesus, der von den Toten auferstanden ist. Gegrüßet seist du, Maria, voll der Gnade, der Herr ist mit dir. Du bist gebenedeit unter den Frauen. Gebenedeit ist die Frucht deines Leibes, Jesus, der von den Toten auferstanden ist. Ihre

Mein Jesus, verzeihe uns unsere Sünden, bewahre uns vor dem Feuer der Hölle, führe alle Seelen in den Himmel, besonders jene, die deiner Barmherzigkeit am meisten bedürfen. Unsere liebe Frau von Wemding, Vater unser im Himmel, geheiligt werde dein Name, dein Reich komme, dein Wille geschehe, wie im Himmel, so auf Erden. Gegrüßet seist du, Maria, voll der Gnade, der Herr ist mit dir. Du bist gebenedeit unter den Frauen. Gebenedeit ist die Frucht deines Leibes, Jesus, der in den Himmel aufgefahren ist. Gegrüßet seist du, Maria, voll der Gnade, der Herr ist mit dir. Du bist gebenedeit unter den Frauen. Gebenedeit ist die Frucht deines Leibes, Jesus, der in den Himmel aufgefahren ist. Gegrüßet seist du, Maria, voll der Gnade, der Herr ist mit dir. Du bist gebenedeit unter den Frauen. Gebenedeit ist die Frucht deines Leibes, Jesus, der in den Himmel aufgefahren ist. Gegrüßet seist du, Maria, voll der Gnade, der Herr ist mit dir. Du bist gebenedeit unter den Frauen. Gebenedeit ist die Frucht deines Leibes, Jesus, der in den Himmel aufgefahren ist. Gegrüßet seist du, Maria, voll der Gnade, der Herr ist mit dir. Du bist gebenedeit unter den Frauen. Gebenedeit ist die Frucht deines Leibes, Jesus, der in den Himmel aufgefahren ist. Gegrüßet seist du, Maria, voll der Gnade, der Herr ist mit dir. Du bist gebenedeit unter den Frauen. Gebenedeit ist die Frucht deines Leibes, Jesus, der in den Himmel aufgefahren ist. Gegrüßet seist du, Maria, voll der Gnade, der Herr ist mit dir. Du bist gebenedeit unter den Frauen. Gebenedeit ist die Frucht deines Leibes, Jesus, der in den Himmel aufgefahren ist. Gegrüßet seist du, Maria, voll der Gnade, der Herr ist mit dir. Du bist gebenedeit unter den Frauen. Gebenedeit ist die Frucht deines Leibes, Jesus, der in den Himmel aufgefahren ist. Gegrüßet seist du, Maria, voll der Gnade, der Herr ist mit dir. Du bist gebenedeit unter den Frauen. Gebenedeit ist die Frucht deines Leibes, Jesus, der in den Himmel aufgefahren ist. Gegrüßet seist du, Maria, voll der Gnade, der Herr ist mit dir. Du bist gebenedeit unter den Frauen. Gebenedeit ist die Frucht deines Leibes, Jesus, der in den Himmel aufgefahren ist. Ehre sei dem Vater.

Mein Jesus, verzeihe uns unsere Sünden, bewahre uns vor dem Feuer der Hölle, führe alle Seelen in den Himmel, besonders jene, die deiner Barmherzigkeit am meisten bedürfen. Unsere liebe Frau von Wemding.

0: Vater unser im Himmel, geheiligt werde dein Name, dein Reich komme, dein Wille geschehe, wie im Himmel, so auf Erden.
1: Unser

Gegrüßet seist du, Maria, voll der Gnade, der Herr ist mit dir. Du bist gebenedeit unter den Frauen. Gebenedeit ist die Frucht deines Leibes, Jesus, der uns den Heiligen Geist gesandt hat. Gegrüßet seist du, Maria, voll der Gnade, der Herr ist mit dir. Du bist gebenedeit unter den Frauen. Gebenedeit ist die Frucht deines Leibes, Jesus, der uns den Heiligen Geist gesandt hat. Gegrüßet seist du, Maria, voll der Gnade, der Herr ist mit dir. Du bist gebenedeit unter den Frauen. Gebenedeit ist die Frucht deines Leibes, Jesus, der uns den Heiligen Geist gesandt hat. Gegrüßet seist du, Maria, voll der Gnade, der Herr ist mit dir. Du bist gebenedeit unter den Frauen. Gebenedeit ist die Frucht deines Leibes, Jesus, der uns den Heiligen Geist gesandt hat. Gegrüßet seist du, Maria, voll der Gnade, der Herr ist mit dir. Du bist gebenedeit unter den Frauen. Gebenedeit ist die Frucht deines Leibes, Jesus, der uns den Heiligen Geist gesandt hat. Gegrüßet seist du, Maria, voll der Gnade, der Herr ist mit dir. Du bist gebenedeit unter den Frauen. Gebenedeit ist die Frucht deines Leibes, Jesus, der uns den Heiligen Geist gesandt hat. Gegrüßet seist du, Maria, voll der Gnade, der Herr ist mit dir. Du bist gebenedeit unter den Frauen. Gebenedeit ist die Frucht deines Leibes, Jesus, der uns den Heiligen Geist gesandt hat. Ehre sei dem

0: Mein Jesus, verzeihe uns unsere Sünden, bewahre uns vor dem Feuer der Hölle, führe alle Seelen in den Himmel, die deiner Barmherzigkeit am meisten bedürfen. Unsere liebe Frau von Wemding, Vater unser im Himmel, geheiligt werde dein Name, dein Reich komme, dein Wille geschehe, wie im Himmel, so auf Erden. Gegrüßet seist du, Maria, voll der Gnade, der Herr ist mit dir. Du bist gebenedeit unter den Frauen. Gebenedeit ist die Frucht deines Leibes, Jesus, der dich, o Jungfrau, in den Himmel aufgenommen hat. Gegrüßet seist du, Maria, voll der Gnade, der Herr ist mit dir. Du bist gebenedeit unter den Frauen. Gebenedeit ist die Frucht deines Leibes, Jesus, der dich, o Jungfrau, in den Himmel aufgenommen hat.
1: Heilige Maria, Mutter Gottes, bitte für uns Sünder, jetzt und in der Stunde
0: unseres Todes. Amen. Gegrüßet seist du, Maria, voll der Gnade, der Herr ist mit dir. Du bist gebenedeit unter den Frauen. Gebenedeit ist die Frucht deines Leibes, Jesus, der dich, o Jungfrau, in den Himmel aufgenommen hat. Gegrüßet seist du, Maria.

Maria, voll der Gnade, der Herr ist mit dir. Du bist gebenedeit unter den Frauen. Gebenedeit ist die Frucht deines Leibes, Jesus, der dich, o Jungfrau, in den Himmel aufgenommen hat. Gegrüßet seist du, Maria, voll der Gnade, der Herr ist mit dir. Du bist gebenedeit unter den Frauen. Gebenedeit ist die Frucht deines Leibes, Jesus, der dich, o Jungfrau, in den Himmel aufgenommen hat. Gegrüßet seist du, Maria, voll der Gnade, der Herr ist mit dir. Du bist gebenedeit unter den Frauen. Gebenedeit ist die Frucht deines Leibes, Jesus, der dich, o Jungfrau, in den Himmel aufgenommen hat. Gegrüßet seist du, Maria, voll der Gnade, der Herr ist mit dir. Du bist gebenedeit unter den Frauen. Gebenedeit ist die Frucht deines Leibes, Jesus, der dich, o Jungfrau, in den Himmel aufgenommen hat. Gegrüßet seist du, Maria, voll der Gnade, der Herr ist mit dir. Du bist gebenedeit unter den Frauen. Gebenedeit ist die Frucht deines Leibes, Jesus, der dich, o Jungfrau, in den Himmel aufgenommen hat. Gegrüßet seist du, Maria, voll der Gnade, der Herr ist mit dir. Du bist gebenedeit unter den Frauen. Gebenedeit ist die Frucht deines Leibes, Jesus, der dich, o Jungfrau, in den Himmel aufgenommen hat. Gegrüßet seist du, Maria, voll der Gnade, der Herr ist mit dir. Du bist gebenedeit unter den Frauen. Gebenedeit ist die Frucht deines Leibes, Jesus, der dich, o Jungfrau, in den Himmel aufgenommen hat. Ihre

Mein Jesus, verzeihe uns unsere Sünden, bewahre uns vor dem Feuer der Hölle, führe alle Seelen in den Himmel, besonders jene, die deiner Barmherzigkeit am meisten bedürfen. Unsere liebe Frau von Wemling. Vater unser im Himmel, geheiligt werde dein Name, dein Reich komme, dein Wille geschehe, wie im Himmel so auf Erden. Gegrüßet seist du, Maria, voll der Gnade, der Herr ist mit dir. Du bist gebenedeit unter den Frauen. Gebenedeit ist die Frucht deines Leibes, Jesus, der dich, o Jungfrau, im Himmel gekrönt hat. Gegrüßet seist du, Maria, voll der Gnade, der Herr ist mit dir. Du bist gebenedeit unter den Frauen. Gebenedeit ist die Frucht deines Leibes, Jesus, der dich, o Jungfrau, im Himmel gekrönt hat. Gegrüßet seist du, Maria, voll der Gnade, der Herr ist mit dir. Du bist gebenedeit unter den Frauen. Gebenedeit ist die Frucht deines Leibes, Jesus, der dich, o Jungfrau, im Himmel gekrönt hat. Gegrüßet seist du, Maria, voll der Gnade, der Herr ist mit dir. Du bist gebenedeit unter den Frauen. Gebenedeit ist die Frucht deines Leibes, Jesus, der dich, o Jungfrau, im Himmel gekrönt hat. Gegrüßet seist du, Maria, voll der Gnade, der Herr ist mit dir. Du bist gebenedeit unter den Frauen. Gebenedeit ist die Frucht deines Leibes, Jesus, der dich, o Jungfrau, im Himmel gekrönt hat. Gegrüßet seist du, Maria, voll der Gnade, der Herr ist mit dir. Du bist gebenedeit unter den Frauen. Gebenedeit ist die Frucht deines Leibes, Jesus, der dich, o Jungfrau, im Himmel gekrönt hat. Gegrüßet seist du, Maria, voll der Gnade, der Herr ist mit dir. Du bist gebenedeit unter den Frauen. Gebenedeit ist die Frucht deines Leibes, Jesus, der dich, o Jungfrau, im Himmel gekrönt hat. Gegrüßet seist du, Maria, voll der Gnade, der Herr ist mit dir. Du bist gebenedeit unter den Frauen. Gebenedeit ist die Frucht deines Leibes, Jesus, der dich, o Jungfrau, im Himmel gekrönt hat. Gegrüßet seist du, Maria, voll der Gnade, der Herr ist mit dir. Du bist gebenedeit unter den Frauen. Gebenedeit ist die Frucht deines Leibes, Jesus, der dich, o Jungfrau, im Himmel gekrönt hat. Gegrüßet seist du, Maria, voll der Gnade, der Herr ist mit dir. Du bist gebenedeit unter den Frauen. Gebenedeit ist die Frucht deines Leibes, Jesus, der dich, o Jungfrau, im Himmel gekrönt hat. Ehre sei dem

Mein Jesus, verzeihe uns unsere Sünden, bewahre uns vor dem Feuer der Hölle, führe alle Seelen in den Himmel, besonders jene, die deiner Barmherzigkeit am meisten bedürfen. Unsere liebe Frau von Wemding, unsere liebe Frau von Wemding, unsere liebe Frau von Wemding, unsere liebe Frau von Wemding, unsere Fürsprecherin, wende deine barmherzigen Augen zu uns. Maria mit dem Kinde lieb. Unsere Maiandacht mit den Texten und Liedern ist genommen aus dem grünen Maiandachtenbüchlein, das im Eingangsbereich der Kirche aufliegt. Alle Lieder, alle Nummern sind daraus.

und des Heiligen Geistes. Amen. Der Herr, der uns Maria zu unserer Mutter gegeben hat, er sei mit euch. Liebe Brüder und Schwestern, was ist es jetzt Großes, dass wir inmitten der Pfingstnovene die Maiandacht feiern dürfen? Dazu grüße ich Sie alle und all jene, die jetzt über KTV mit uns beten. Siehe, von nun an preisen mich selig alle Geschlechter, so spricht die Gottesmutter prophetisch über sich selbst. Stimmen wir jetzt mit ihr den Lobpreis des dreifaltigen Gottes ein, Maiandachtenbüchlein Nummer 4, Seite 332. Lob und Dank sei dem dreifaltigen Gott, der uns die Jungfrau Maria gegeben hat, als die Mutter voll der Gnade, mit der Sonne bekleidet, den Mond zu ihren Füßen und über ihrem Haupt einen geheimnisvollen Kranz von 12 Sternen. Lob und Dank sei Gott dem Vater, der sie zu seiner Tochter auserwählte. Gelobt sei Gott der Vater, der sie vorherbestimmte zur Mutter seines göttlichen Sohnes. Gelobt sei Gott der Vater, der sie bei ihrer Empfängnis bewahrte vor jeder Sünde. Gelobt sei Gott der Vater, der sie bei ihrer Geburt ausstattete mit den höchsten Vorzügen. Gelobt sei Gott der Vater, der ihr als Gefährten und reinsten Bräutigam den heiligen Josef gab.

Lob und Dank sei Gott dem Sohn, der sie zu seiner Mutter erwählte. Gelobt sei Gott der Sohn, der Mensch wurde in ihrem Schoß. Gelobt sei Gott der Sohn, der von ihr geboren wurde. Gelobt sei Gott der Sohn, der als Kind von ihr erzogen werden wollte. Gelobt sei Gott der Sohn, der ihr den geheimnisvollen Ratschluss der Welterlösung offenbarte. Lob und Dank sei dem Heiligen Geist, der sie als Braut erwählte. Gelobt sei der Heilige Geist, der ihr seine Liebe offenbarte. Gelobt sei der Heilige Geist, durch dessen Wirken sie zugleich Jungfrau und Mutter war. Gelobt sei der Heilige Geist, durch dessen Kraft sie ein lebendiger Tempel des dreifaltigen Gottes wurde. Gelobt sei der Heilige Geist, durch den sie über alle Geschöpfe erhoben wurde. Ehre sei dem Vater und dem Sohn und dem Heiligen Geist.

Begrüßen die Gottesmut im Kerngebet Nummer 6, Seite 334. Unter deinen Schutz und Schirm fliehen wir, heilige Gottesmutter. Verschmähe nicht unser Gebet in unseren Nöten, sondern errette uns jederzeit aus allen Gefahren. O du glorwürdige und gebenedeite Jungfrau, unsere Frau, unsere Mittlerin, unsere Fürsprecherin, führe uns zu deinem Sohne, empfiehl uns deinem Sohne, stelle uns vor deinem Sohne.

Der Herr sei mit euch. Aus dem Heiligen Evangelium nach Matthäus. Als Jesus zur Zeit des Königs Herodes in Bethlehem in Judäa

Kehrten Leute aus dem Osten nach Jerusalem und fragten, wo ist der neugeborene König der Juden? Wir haben seinen Stern aufgehen sehen und sind gekommen, um ihm zu huldigen. Als König Herodes das hörte, erschrak er und mit ihm ganz Jerusalem. Er ließ alle hohen Priester und Schriftgelehrten des Volkes zusammenkommen und erkundigte sich bei ihnen, wo der Messias geboren werden solle. Sie antworteten ihm, in Bethlehem in Judäa, denn so steht es bei den Propheten. Du Bethlehem im Gebiet von Juda bist keineswegs die unbedeutendste unter den führenden Städten von Juda, denn aus dir wird ein Fürst hervorgehen, der Hirte meines Volkes Israel. Danach rief Herodes die Sterndeuter heimlich zu sich und ließ sich von ihnen genau sagen, wann der Stern erschienen war. Dann schickte er sie nach Bethlehem und sagte, geht und forscht sorgfältig nach, wo das Kind ist. Und wenn ihr es gefunden habt, berichtet mir, damit auch ich hingehe und ihm huldige. Nach diesen Worten des Königs machten sie sich auf den Weg, und der Stern, den sie hatten aufgehen sehen, zog vor ihnen her, bis zu dem Ort, wo das Kind war. Dort blieb er stehen. Als sie den Stern sahen, wurden sie von sehr großer Freude erfüllt. Sie gingen in das Haus und sahen das Kind und Maria, seine Mutter. Dann fielen sie nieder und huldigten ihm. Danach holten sie ihre Schätze hervor und brachten ihm Gold, Weihrauch und Myrrhe als Gaben dar. Weil ihnen aber im Traum geboten wurde, nicht zu Herodes zurückzukehren, zogen sie auf einem anderen Weg heim in ihr Land.

Liebe Brüder und Schwestern, liebe mitbetende Gläubige, wie Sie jetzt über KTV mit uns, Maria Brünnlein, verbunden sind. Im Rahmen unserer Sonn- und Feiertagsmaiandachten hier in Maria Brünnlein sind wir in der Betrachtung über die sieben Freuden der Gottesmutter bei der vierten Freude angekommen. Der vierten Freude, die uns jetzt im Evangelium der heilige Matthäus geschildert hat, nämlich der Besuch der Magier, dieser Könige, dieser Sterndeuter beim Kind zu Bethlehem. Sieben Freuden Mariens, sieben biblische Ereignisse, die vor allem in der Spiritualität der franziskanischen Gemeinschaften gepflegt werden. Und wie jetzt schon wiederholt erzählt, feiern wir ja in diesem Jahr mit der Mutterkirche den 800. Todestag dieses großen Reformers, des heiligen Franz von Assisi. Franz von Assisi förderte diese Betrachtung der sieben Freuden Mariens, sodass bis heute viele Ordensgemeinschaften der franziskanischen Bewegung sogar einen eigenen Rosenkranz am Habit tragen, der eben diese sieben Geheimnisse betrachtet. Die vierte Freude, die Anbetung der Sterndeuter. Wirklich ein Grund zur Freude. Und ich glaube, es lohnt sich, gerade auch wenn man im freudenreichen Rosenkranz betet, den du Jungfrau geboren hast, dass man auch dieses Ereignis der Huldigung der Sterndeuter gerne betrachtet. Dieses Evangelium wird ja im Laufe des liturgischen Jahres nur ein einziges Mal verkündet, eben am 6. Januar zum Festtag der heiligen drei Könige. Und eigentlich ein sehr schwerer Festtag. Im Grunde hat man am 6. Januar die Plätzchen längst aufgegessen, der Christbaum nadelt und man freut sich, dass er aus dem Wohnzimmer kommt. Die heiligen drei Könige in unseren Figuren der Krippen haben es schwer. Sie kommen nur noch für 2-3 Tage aus der Schachtel und dann wird eh alles weggeräumt. Und dann haben wir es wieder mit dem langen Weihnachtsfest. Und dennoch eines der größten und wichtigsten Festtage, das als Freude Mariens bezeichnet werden kann. Was bedeutet dieses Ereignis? Nehmen wir statt unserem volkstümlichen Wort der Festtag der heiligen drei Könige, die liturgische Bezeichnung, dann finden wir sehr schnell eine Erklärung. Das Fest der Epiphanie, das Fest der Erscheinung des Herrn. Christus offenbart sich zum ersten Mal als kleines Kind der ganzen Welt. Denn diese Magier und die Kirche sieht ja in den drei Geschenken, die sie dem Kind bringen, die Vertreter der ganzen Welt, der damals bekannten Kontinente. Festtag der Erscheinung des Herrn,
Christus offenbart sich aber auch vor der ganzen Schöpfung. Der Stern, den die Sterndeuter aufgehen sahen, er weist hin, er dient gleichsam diesem Herrn und König, um den Vertretern der ganzen Welt den Weg zu weisen hin zur Krippe von Bethlehem. Worin besteht die Freude Mariens? Ist es, dass sie ein wenig Besuch bekommt, auch ganz nett? Ist es das großzügige Geschenk, das diese drei auspacken? Gold, Weihrauch und Myrrhe hat die Familie dadurch ausgesorgt, wenn so ein wenig Vorrat an Geld und an anderen kostbaren Geschenken gekommen ist. Die Freude Mariens zeichnet sich wirklich aus in diesen drei Geschenken, weil in den drei Geschenken die wahre Offenbarung Jesu geschieht. Im Weihrauch erkennen diese Sterndeuter, hier ist Gott gegenwärtig. Ihn müssen wir anbeten, ihm dient dieser Weihrauch als Zeichen der Huldigung. Ja, so wie der Weihrauch

den Himmel steigt, so dürfen auch unsere Gebete Gott huldigen, ihn anbeten. Das Gold weist hin auf die Königswürde dieses kleinen Kindes. Er ist wirklich König, Herr der ganzen Welt. Herodes bekommt Angst vor diesem Kind. Wenige Zeilen, nachdem die Sterndeuter weggegangen waren, lässt er im bethlehemitischen Kindermord den König aus der Welt räumen. Das Königtum, das sich ausdrückt im Geschenk des Goldes. Die Freude Mariens besteht darin, dass die Sterndeuter die Myrrhekörner bringen, jene Bitterstoffe, die den Toten mit ins Grab gegeben wurden, jene Bitterstoffe, die hinweisen auf den Erlösertod Jesu Christi. Die Freude Mariens besteht darin, dass die Sterndeuter in Christus, den König, den Gott und den Erlöser der Welt durch Kreuz und Auferstehung erkennen. Liebe Brüder und Schwestern, gibt es auch für uns eine Freude bei diesem Geheimnis? Hat Christus uns nicht seine Mutter als solch einen Stern an die Hand gegeben? Ein Stern, der uns immer wieder hinführt zum Haus von Nazareth in unserem Alltag, der uns hinführt zum Haus des Grabes der Auferstehung. Maria als der Stern des Meeres, der auch uns Wegweisung gibt. Und welche Geschenke dürfen wir ihm bringen? Welches Geschenk hatte dieser Franz von Assisi bei der Betrachtung dieser Freude der Mutter Gottes, wenn nicht seine Armseligkeit, seine Bußbereitschaft, seine Liebe in der Nachfolge Jesu, Geschenke, die wahrlich unserem Leben abverlangt sind, Tag für Tag, Geschenke, die wir dem neugeborenen König, dem ewigen Gottessohn Jesus Christus, unserem Herrn und Erlöser, bringen dürfen.

Wir nehmen jetzt unser Maiandachtenbüchlein auf der Seite 187. Seite 187. Und da legen wir ein Bändchen ein und folgen so dem weiteren Text der Andacht. Seite 187. Lasst uns beten zu Maria, unserer Mutter und Fürsprecherin. Für die heilige Kirche Gottes auf ihrem Weg durch die Zeit, erbitte Gottes Segen. Für unseren heiligen Vater, Papst Leo, in seinem Amt der Leitung und im Dienst an der Einheit der Kirche, bitte Gottes Segen. Für die Gemeinschaft der Bischöfe und für jenen Priester, den du als Bischof für unser Bistum Eichstätt berufen willst, erbitte Gottes Segen. Für unsere Priester und für alle, die zum Dienst in der Seelsorge berufen sind. Für alle, die sich auf eine Aufgabe in der Kirche vorbereiten. Für alle, die in unserer Pfarrei eine besondere Aufgabe übernommen haben. Für alle Missionare, Brüder und Schwestern sowie für die Entwicklungshelfer. Für alle Christen, die in der Diaspora leben. Für alle mutigen Bekenner und jene, die wegen ihres Glaubens verfolgt werden. Für uns alle, die wir versuchen, den Glauben zu leben. Für unsere Pfarrgemeinden in Stadt und Land. Für unsere Gruppen, Arbeitskreise und alle, die sich um eine Erneuerung des Glaubens bemühen. Für unser Volk und seine Politiker. Für die Eheleute und die Familien. Für die Kinder und die Jugend. Für die Lehrer und Erzieher. Für die Alten und Einsamen, für unsere Kranken und Sterbenden, besonders jene, die namentlich um unser Gebet gebeten haben. Wir bitten für Evelyn, Hans-Jürgen, Heinz, Charlotte, Peter, Hildegund, Anja, Claudia, Michael, Pius, Eva, Irmgard und Andrea. Erbitte Gottes Segen. Für die Suchenden und Verzweifelten, für alle Lauen und Gleichgültigen, für alle ausländischen Arbeitnehmer und Flüchtlinge,

für unsere Arbeit und Erholung, für unsere Felder und Fluren, für alle Völker der Erde, für unsere Pilger, Besucher und Wohltäter von Maria Brünnlein, für all jene, die über KTV mit uns beten, vor allem unsere Fußballfahrer des heutigen Tages aus der Pfarrgemeinde in Otting und der großen Pfarreiengemeinschaft in Fremdingen. Erbitte Gottes Segen. Gott, unser Vater, du bist der Kraftquell aller, die auf dich hoffen. Höre auf die Fürsprache der Mutter Maria unsere Bitten und erfülle sie durch Christus.

Hochgelobt und gebenedeit seist du, Herr Jesus, allerheiligsten Sakrament des Altares. Mit der seligen Jungfrau Maria, mit allen Engeln und Heiligen rufen wir, hochgelobt und gebenedeit seist du, Herr Jesus, allerheiligsten Sakrament des Altares. Amen.

beten in unserer Maiandacht gemeinsam weiter zu Gott, unserem Vater, auf der Seite 188. Seite 188. Gott, dein Sohn hat uns nicht allein gelassen in dieser Welt. Sein Geist lebt fort, seine Gemeinde aber ist dort, wo Menschen offen sind für sein Wort und seinen Geist, wo Menschen anfangen, miteinander zu beten, wo ihr Gebet sie hellhörig macht für deinen Anspruch, wo sie ergriffen werden und offen bekennen. Unsere Mitte ist Jesus, dein

Sohn, unser Bruder. Du aber bist unser einziger Vater. Wo Menschen sich selbst vergessen und einander lieben, wo sie teilen mit dem, der weniger hat, sagen und unser und nicht dauernd ich, dort ist Gemeinde, dort ist Kirche und dort bist auch du. Gott, lass uns dieser Gemeinde gehören, mit Maria und allen, die glauben, dass du groß bist und gut. Amen.

Einmütig mit Maria, der Mutter Jesu, beteten die Apostel im Abendmahlsaal um den Heiligen Geist für die junge Kirche. Im Vertrauen auf ihre Fürsprache wenden wir uns an Gott, unseren Vater. Ewiger Vater, der Engel brachte Maria die Botschaft, dass sie die Mutter des Erlösers werden sollte, und der Heilige Geist kam über sie. Gib allen, die die frohe Botschaft zu verkünden haben, die Macht deines Geistes, und schenke allen, die dein Wort hören, die Bereitschaft, es in ihren Herzen zu bewahren. Wahrer Gott, du hast Maria die Gnade des Glaubens geschenkt. Mache deine Kirche zum unerschütterlichen Fels des Glaubens, dass sie allen Völkern zum Zeichen des Heiles werde. Heiliger Geist, du hast in Maria Wohnung genommen. Komm und wohne auch heute in unserer Welt. Führe zusammen die Gläubigen, rufe die Ungläubigen und gib allen Menschen guten Willen. Gott, du Hirte und Vater aller, du hast Maria zur Mitwirkung an der Erlösung berufen. Rufe auch heute Menschen, die bereit sind, als Priester oder Ordensleute dir und den Menschen zu dienen. Gott des Erbarmens, du hast Maria an den Leiden deines Sohnes teilhaben lassen. Schau auf das Leid in der Welt, Armut und Hunger, Krankheit und Gebrechen, Hass und Verfolgung, Krieg und Terror. Lass alles im Leiden Christi für die Kirche fruchtbar werden. Gott, Herr über Lebende und Tote, du hast Maria mit der Herrlichkeit des Himmels gekrönt. Schau auf unsere Verstorbenen und schenke auch ihnen die Krone des Lebens. Uns aber, die wir noch unterwegs sind zu dir, lass dieses Ziel nie aus den Augen verlieren. So lasst uns all unser Beten zusammenfassen, zu Gott, unserem Vater, rufen, wie der Herr selbst uns beten gelehrt hat. Vater unser im Himmel, geheiligt werde dein Name, dein Reich komme, dein Wille geschehe, wie im Himmel, so auf Erden. Unser tägliches Brot gib uns heute und vergib uns unsere Schuld, wie auch wir vergeben unseren Schuldigern. Und führe uns nicht in Versuchung, sondern erlöse uns von dem Bösen. Denn dein ist das Reich und die Kraft und die Herrlichkeit in Ewigkeit. Amen. Unsere liebe Frau von Wemding, unsere liebe Frau von Wemding, unsere liebe Frau von Wemding, unsere liebe Frau von Wemding, unsere Fürsprecherin, wende deine barmherzigen Augen zu uns. Hochgelobt und gebenedeit seist du, Herr Jesus, allerheiligsten Sakrament des Altares. Amen.

Liebe Brüder und Schwestern, ich darf die von Ihnen mitgebrachten Andachtsgegenstände segnen. Unsere Hilfe ist im Namen des Herrn. Lasset uns beten. Allmächtiger, ewiger Gott, alles, was du geschaffen hast, ist gut und nichts ist verwerflich, wenn wir es mit Dank von deiner Güte entgegennehmen. Es wird geheiligt durch dein Wort und unser Gebet. Dich loben und preisen wir. Dir danken wir für deine Macht und Güte. Wir bitten dich, segne und heilige die Kreuze, Rosenkränze, Bilder, Statuen, Medaillen und Kerzen, die unsere Wallfahrer mitgebracht haben, damit alle, die sie nach deinem Willen gebrauchen, im Glauben wachsen und von dir Hilfe und Schutz erfahren. So bitten wir durch Christus, unseren Herrn.

0: Liebe Zuschauer von KTV, ich bin auf dem Katholikentag in Würzburg und habe einen befreundeten Politiker getroffen hier, Staatsminister AD Klaus Holleczek, aktuell Fraktionsvorsitzender der CSU im Bayerischen Landtag. Klaus, was führt dich auf den Katholikentag nach Würzburg?
1: Na, erstmal bin ich selber natürlich ein gläubiger Mensch. Das ist mir wichtig. Ich habe immer wieder im Gebet Halt gefunden und der Glaube ist mein Fundament. Also von daher bin ich gerne heute hier, bin an den Ständen unterwegs, diskutiere mit den Menschen und finde die Begegnung unglaublich wichtig.
0: Was bedeutet heute das C in der CSU?
1: Ja, das ist unser Fundament eigentlich. Die christlichen Werte ist die Basis, die Wurzeln unserer Politik. Die müssen wir wieder mehr herausstellen. Es gibt ja grundsätzliche Fragen, die zurzeit viele bewegen, angefangen vom Schutz des menschlichen Lebens am Anfang bis auch zum Ende. Gerade Diskussionen über den assistierten Suizid geführt. Ich finde, das C ist der Maßstab und die Grundlage auch für unsere Partei. Und auf diesen Wurzeln wollen wir die Zukunft gestalten.
0: Jetzt ist es aber so, dass immer mehr Menschen, immer mehr Wähler auch, das nicht mehr so unterscheiden können und sagen, die Parteien, die werden alle irgendwie eins, das C merkt man nicht mehr so richtig.
1: Deswegen müssen wir es wieder deutlicher herausstellen. Ich glaube, das ist gerade jetzt die Zeit, diese Werte auch darzustellen, unsere Gesellschaft auch zusammenzuführen, zu verbinden. Das ist mir unglaublich wichtig. Ich sehe mich auch ein bisschen in der Tradition von Alois Glück, der einer meiner Vorgänger war als Fraktionsvorsitzender, das bürgerschaftliche Engagement, auch mit den Menschen den Dialog wiederzuführen, nicht nur über Social Media, nicht nur über künstliche Intelligenz, sondern direkt sich in die Augen zu schauen, Respekt vor der Meinung des anderen zu haben, das gehört für mich unbedingt dazu.
0: Das C steht nach wie vor für die Verantwortung vor Gott, für den Schutz des Lebens am Anfang und am Ende, für den Schutz der Familie und für den Schutz von Ehe und Familie.
1: Absolut, für mich definitiv. Und das gilt es auch wieder deutlich zu machen, auch zu kommunizieren. Und das muss auch in praktische Politik umgesetzt werden. Wir tun das, glaube ich, auch in Bayern in einem hohen Maße. Wir müssen das aber auch in der Bundesrepublik Deutschland wieder deutlicher machen. Wir haben ja nicht nur das C, wir haben auch das S in unserem Namen, auch das Thema Sozialstaat, Reform des Sozialstaats. Aber trotzdem Hilfe für die Menschen, die Hilfe bedürfen, sind ganz wesentliche Kerne unserer Politik.
0: Danke für dieses persönliche Zeugnis.
1: Sehr gerne.

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Im Namen des Vaters und des Sohnes und des Heiligen Geistes. Amen. Der Herr, er sei mit euch. Amen. Liebe Mitfeiernden hier in der Stiftskirche, dank Jakobus und Philippus, Altötting, liebe Zuschauer am KTV, ich, Bruder Berthold, begrüße Sie stellvertretend für den Wallfahrtsrektor und Prälat Klaus Metzeln hier zur gemeinsamen Maiandacht. An der Orgel wird uns begleiten Johanna Stitz. Nach Himmelfahrt Jesu hat sich die Jüngern mit Maria und weitere Frauen sich im Abendmahl versammelt. Sie tun es, um zu beten und zu bitten. Sie erwarten den Heiligen Geist, der ihnen zugesagt wurde. Auch wir, die Kirche, bittet erneut, wie die Apostel und Maria, um den Beistand. Zunächst lasst uns Gott, den dreifaltigen Gott, loben und preisen, der uns durch Jesus Christus, dem Auferstandenen, den Heiligen Geist zugesagt hat. Im Gebet Gotteslob Nummer 909. Allmächtiger Vater, wir preisen dich und danken dir, dass du Maria so wunderbar begnadet hast. Sie ist die unversehrte Jungfrau. Sie lehrt uns, in allem nach deinem Willen zu fragen. Wir danken dir, dass du sie uns als Vorbild gegeben hast. Gottes ewiger Sohn, wir freuen uns, dass du Maria zu deiner jungfräulichen Mutter erwählt hast. In Liebe und Treue hat sie dir gedient. Wir danken dir, dass du sie uns zur Mutter gegeben hast. Gott, Heiliger Geist, wir loben dich und danken dir, dass du Maria mit deiner Liebe beschenkt hast. Sie ist deine makellose Braut. Wir danken dir, dass sie mit uns betet und für uns eintritt.

0: Maria ist die Hörende, die Empfangende, die für Gott ganz Offene. An der Wende vom Alten zum Neuen Testament steht sie als fragende und glaubende Frau. Mit dem sorgenden Herzen der Mutter und mit dem hörenden Herzen einer Jüngerin begleitet sie ihren Sohn Jesus auf seinem Lebensweg. Nun, nach der Himmelfahrt Jesu, haben sie sich, die Jünger, mit Maria zurückgezogen in den Abendmahlsaal, um zu beten, wie es wir heute auch tun. Und wir wenden uns mit Maria an sie, wie damals in Jerusalem. Auch unser Gebet begleitet sie. Mit ihr wollen wir beten um den Heiligen Geist, den göttlichen Beistand für die Kirche und die Welt. Wir hören nun eine Lesung aus der Apostelgeschichte.
1: Lesung aus der Apostelgeschichte. Als Jesus in den Himmel aufgenommen worden war, kehrten die Apostel von dem Berg, der Ölberg genannt wird und nur Sabbatweg von Jerusalem entfernt ist, nach Jerusalem zurück. Als sie in die Stadt kamen, gingen sie in das Obergemach hinauf, wo sie nun ständig blieben. Petrus und Johannes, Jakobus und Andreas, Philippus und Thomas, Bartholomäus und Matthias, Jakobus, der Sohn des Alphas, und Simon, der Zelot, sowie Judas, der Sohn des Jakobus. Sie alle verharrten dort einmütig im Gebet, zusammen mit den Frauen. Und Maria, der Mutter Jesu und seinen Brüdern, Wort des lebendigen Gottes.
2: Amen.

Liebe Mitchristen, es ist gar nicht so einfach, eine solche Situation zu bewältigen. Eine Erfahrung, wo zwei Menschen sich miteinander teilen. Weißt du, wie es ist, wenn dich ein guter Freund verlassen hat? Wenn er für längere Zeit fortgegangen ist? Weißt du nicht, und du weißt es nicht, wenn er wiederkommt? Da fühlst du dich einsam, bist traurig, du fühlst dich verlassen. Du denkst immer an ihn. Die Sehnsucht nach ihm wächst und du wartest. Du denkst, hoffentlich

Kommt er bald wieder. So mag es im Herzen der Maria und der Jünger wohl gewesen sein. Sie haben sich versammelt, zurückgezogen, waren einerseits traurig. Jesus hat sich gezeigt als der Auferstandene und jetzt geht er wieder fort, ist fortgegangen in den Himmel aufgefahren. Er sagt, ich muss heim zum Vater. Sie wissen, Jesus wird ein Tröster, ein Helfer, den Heiligen Geist senden. Und sie vertrauen und glauben dieser Zusage. Und so warten sie in Geduld. Sie warten mit Sehnsucht. Sie sind voller Erwartung. Ja, sie wissen ganz tief im Herzen, Jesus wird uns nicht allein lassen. Dann geschieht es. Auf einmal Pfingstmorgen. Sie hören einen Sturm. Sie spüren, wie die Furcht und die Angst weichen. Sie sehen ein Feuer und sie spüren Wärme und Licht und Freude. Ja, sie spüren Mut und Kraft. Haben Mut, stehen auf. Sie hält es nicht mehr drinnen und gehen nach draußen. Sie haben nun den Geist empfangen, der ihnen Mut und Kraft macht, diesen Auferstandenen, der sie begleitet hat, der sich gezeigt hat, der sich aufgetan hat, der ihr bisheriger Lebensinhalt war. Sie haben es von Neuem begriffen. Jesus ist auferstanden, und er ist das Leben und er kriegt Kraft und Mut. Eine Situation, wie wir sie vielleicht auch haben können und dürfen. Im gemeinsamen Zusammensein, im Erwarten im Gebet, in dem Vertrauen, dass Gott und sein Geist auch jetzt zugegen ist, halten wir die Spannung aus zwischen Himmelfahrt und Pfingsten. Dort, wo wir niedergedrückt sind, wo wir eine Erwartung zugesagt bekommen haben und nun Geduld brauchen, Ausdauer, bis es geschieht. Wenn wir gesungen haben, Maria hat uns nie verlassen, ein Gebet, sie erfüllt es, sie hält Fürsprachen. Haben wir Geduld, vertrauen wir, stehen wir zusammen und bitten die Gottesmutter, dass sie ihren Sohn erneut davon berichtet, ihm ans Herz legt, dass er zum Gottvater kommt und uns nun seine Liebe schenkt. Heiliger Geist heißt Mut, Kraft, Zuversicht. Und wenn wir in Altötting die Gottesmutter verehren, besondererweise, oder Bruder Konrad, ganz gleich an jedem Ort. Maria ist überall gegenwärtig. Und dort, wo wir Zuflucht zu ihr nehmen, unser Herz öffnen, ganz bestimmt ein Anliegen an sie richten. Sie bringt es ihrem Sohn und dieser wiederum Gott Vater. Und er wird es erfüllen nach seinem Willen und nach unserem Besten. Vertrauen wir uns und bitten nun um den Heiligen Geist, der in uns Atem schenkt, Leben, Freude, Zuversicht, Trost. Wir singen das Lied, Atme in uns, Heiliger Geist.

Wir beten nun ein weiterer Teil aus der Andacht 909. Gebet um die Fürbitte Mariens. Wir erflehen die Fürbitte Mariens für alle Menschen. Er bitte uns Gottes Segen. Für die heilige Kirche Gottes auf ihrem Weg durch die Zeit. Für unseren Papst Leo. Für unseren Bischof Stefan. Für unsere Priester und Diakonen. Für die Ordensfrauen und Ordensmänner. Für alle, die im Dienste der Kirche wirken. Für alle mutigen Bekenner und jene, die wegen ihres Glaubens verfolgt werden. Für uns alle, die wir glauben. Für unsere Pfarrgemeinden in Stadt und Land. Für alle, die sich auf einen geistlichen Dienst vorbereiten. Für alle, die sich auf eine Aufgabe im Dienste der Kirche vorbereiten. Für die Eheleute und Familien. Für die Kinder und Jugend. Für die Lehrer und Erzieher. Für die alten Menschen. Für die Einsamen. Für die Armen und Benachteiligten. Für die Suchenden und Verzweifelten. Für unser Volk und seine Politiker. Für unsere Felder und Fluren. Für unsere Heimat.

bin weiter aus der Andacht 909. O du gnadenvolle Jungfrau und Gottesmutter Maria, deine Fürsprache bringe uns Segen. Hilf uns zu glauben, wie du geglaubt hast. Hilf uns, Gott zu preisen, wie du. Hilf uns, die Botschaft Gottes zu vertrauen, wie du. Hilf uns, auf Christus zu hören, wie du. Hilf uns, auf den Heiligen Geist zu vertrauen, wie du. Hilf uns, geduldig zu sein, wie du. Hilf uns, gehorsam zu sein, wie du. Hilf uns, im Herzen zu bewegen, was wir erleben, um es mit Gott zu teilen, wie du. Hilf uns, treu zu deinem Sohn zu stehen, wie du. Hilf uns, stark zu sein, wie du. Hilf uns, zu tragen, was uns schwer ist, wie du. Hilf uns, das Böse zu überwinden, wie du. Hilf uns, die Würde des Menschen zu achten, wie du. Hilf uns, die Not der Menschen zu sehen, wie du. Hilf uns, den Menschen zu helfen, wie du. Hilf uns, aufeinander zuzugehen, wie du. Hilf uns, in der Gemeinschaft der Kirche zu beten und Gott zu loben, wie du. Hilf uns, Zeugen der Auferstehung deines Sohnes Christus zu sein, wie du. Hilf uns, in der Kraft des Heiligen Geistes zu leben, wie du.

Beten wir und bitten wir um das Kommen des Heiligen Geistes. Heiliger Gott, du bist gekommen und hast in Maria Wohnung genommen. Komm und wohne auch in uns durch deinen Heiligen Geist, auf dass wir immer mehr durch deine Gegenwart geheiligt werden.

Gott, du unser Meister, du hast Maria die Gnade lebendigen Glaubens verliehen. Sie hat dein Wort mit dem Vertrauen einer hörenden Magd aufgenommen. Mache uns zu deinen treuen Dienerinnen und Dienern, die unerschütterlich an deine Verheißung glauben.

Gott der Liebe, du hast die Jungfrau Maria zur Mutter deines Sohnes gemacht. Sie ist gesegnet unter den Frauen und wird von allen Geschlechtern selig gepriesen. Erneuere in uns den Glauben an deinen Sohn, der wahrer Gott und wahrer Mensch ist. Und lass uns dankbar sein für das Wunder der Menschwerdung deines Sohnes.

Gott der Herrlichkeit, du hast durch die Ankunft des Messias Maria große Freude erfüllt. In ihrem Lobpreis hat sie dir dafür gedankt. Hilf uns, allen starren Eigensinn zu überwinden und auf deine Macht zu vertrauen, damit wir auch in Not und Entbehrung die wahre Kraft und den wirklichen Reichtum finden.

Gott, unser Vater, du hast Maria unter dem Kreuz den Jüngern und damit auch uns zur Mutter gegeben. Schenke uns in der Kirche geschwisterliche Gemeinschaft und gegenseitiges Vertrauen, dass durch unser Mitwirken die Kirche ihren Auftrag erfüllt und der Mutter Maria in ihr ein Urbild findet.

Ja, du Gott des Erbarmens, du hast Maria inmitten der Jüngerinnen und Jünger mit deinem Heiligen Geist erfüllt. Lass auch uns das Wirken deines Geistes erfahren, sodass wir durch unser Denken

Denken und Handeln, unser hörendes Schweigen und unser Reden, unser Loslassen und unsere helfende Anpacken zu Zeugen und Zeuginnen deiner menschenfreundlichen Liebe werden.

Lasst uns nun gemeinsam das Vaterunser und gegrüßet seist du Maria beten. Nehmen wir hinein all unsere persönlichen Anliegen, Anliegen der Kirche. Habt Mut, steht auf, vertrauen wir von Neuem. Und Vater unser im Himmel, geheiligt werde dein Name. Dein Reich komme, dein Wille geschehe, wie im Himmel, so auf Erden. Unser tägliches Brot gib uns heute und vergib uns unsere Schuld, wie auch wir vergeben unseren Schuldigern. Und führe uns nicht in Versuchung, sondern erlöse uns von dem Bösen. Denn dein ist das Reich und die Kraft und die Herrlichkeit in Ewigkeit. Amen. Bitte mal die Gottesmutter um ihre Fürsprache. Gegrüßet seist du, Maria, voller Gnade, der Herr ist mit dir. Du bist gebenedeit unter den Frauen, und gebenedeit ist die Frucht deines Leibes, Jesus. Heilige Maria, Mutter Gottes, bitte für uns Sünder, jetzt und in der Stunde unseres Todes. Lasset uns beten. Allmächtiger Gott, festige, was du in uns gewirkt hast. Erhalte und schütze die Gaben des Heiligen Geistes in unseren Herzen, in den Herzen der Getauften, Gefirmten, damit sie Christus, den Gekreuzigten und Auferstandenen, furchtlos in der Welt bekennen und seine Gebote in Liebe erfüllen. Darum bitten wir durch Christus, unseren Herrn. Der Herr, er sei mit euch. Es segne euch Gott, der Maria und die Jünger mit dem Heiligen Geist erfüllt hat. Er schenke euch die Freude des Heiligen Geistes und den Reichtum seiner Gaben. Und das Feuer des Heiligen Geistes leuchte euch, seine Wahrheit führe euch, seine Kraft geleite euch von einem Glauben zum Schauen. Und das gewähre euch auf die Fürsprache der Gottesmutter, des heiligen Bruder Konrads, der gütige und dreifaltige Gott, der Vater, der Sohn und der Heilige Geist. Ich danke für euer Mitbeten, Mitsingen hier in der Kirche und im KTV. Erwarten wir den Heiligen Geist, haben wir Mut, stehen wir auf, und wenn wir aufstehen, haben wir den Mut, auch den Glauben zu bekennen. Geht hin in Frieden.

Im Vertrauen zu mir schenkt ihr mir eure größte Hingabe, eure wahre Liebe. Glaube und Vertrauen sind die schönste Antwort auf das Geschenk der Gotteskindschaft. O begreift doch, dass ihr meine Kinder seid, meine Söhne und Töchter, die ich über alles liebe. Zwar lebt ihr noch in dieser Welt, doch meist seht ihr nur ihr Äußeres und haftet zu sehr am Schein des Vergänglichen. Alles Sterbliche aber ist nur eine Hülle, die wie ein Nebel das Unsterbliche verdeckt. Auch das Vergängliche kann schön sein, ja oft verlockend und verwirrend. Doch all diese Schönheit ist der Vergänglichkeit unterworfen, ist wie ein mattes, flüchtiges Durchschimmern aus der Welt des Ewigen. Lasst euch in dieser sterblichen Welt nicht festhalten. Strebt nach dem Himmel. Ersehnt die Welt des ewigen Seins und glaubt an die Liebe, die euch dort erwartet. Ihr wisst doch, dass auch hinter Wolken verhangenem Himmel die Sterne leuchten und der dichteste Nebel die Sonne nur verdecken, aber nicht auslöschen kann. Warum vertraut ihr nicht dem unauslöschlichen Licht meiner Liebe? Nur weil ihr mich jetzt noch nicht schauen könnt, von Angesicht zu Angesicht?

0: Das 21. Jahrhundert. Noch nie in der Geschichte der Menschheit waren wir mit einem derartigen Informationsangebot konfrontiert.
1: Wir leben heute in einer Welt, die überflutet wird von Nachrichten und von Reizen.
2: Wir leben in so einer pseudowissenschaftlichen Gesellschaft, ja, jeder glaubt, irgendwie irgendwelche Statistiken zu wissen.
0: Die Welt ist schnelllebiger geworden. Unsere Kommunikation findet in rasender Geschwindigkeit statt. Nachricht für Nachricht, Klick für Klick, Video für Video. Diese Vernetzung hat uns auch alle Religionen der Welt in die eigenen vier Wände geholt. Doch nicht nur die großen Religionen werben um Anhänger, sondern auch tausende Untergruppierungen und Konfessionen. Unsere Welt ist ein Pool verschiedenster Weltanschauungen, für den Einzelnen ein überwältigendes religiöses Überangebot. Sich in dieser Fülle einen Überblick zu machen und daraus persönliche Schlussfolgerungen zu ziehen, ist definitiv eine moderne Herausforderung. Die katholische Kirche ist mit 1,2 Milliarden Anhängern die größte Glaubensgemeinschaft der Welt. Trotzdem fällt der Durchbruch in der

0: das digitale Medienzeitalter schwer. Warum ist das so?
1: Ich denke, dass auch die Kirche verpasst hat, einfach ihre Botschaft in die Welt zu tragen und dass sie sich hat verdrängen lassen.
2: Für mich der größte Mangel, den es gibt heute, dass wir nicht vom Glauben reden. Wir reden in der Kirche von Strukturen und von Dingen, die man fordert. Aber die wichtigen Fragen sind eigentlich, wer ist Gott? Und wer ist Jesus Christus? Nur wenn ich das versuche zu verstehen, dann macht anderes Sinn.
0: Grenzen Computer, Medien und das Vertrauen auf die Technik schon zu viele Aspekte unseres Lebens ein? Verlassen wir uns zu sehr auf die Wunder der Technik?
3: Der Grund, weshalb Internet so gut funktioniert, ist, dass der Mensch einen Durst hat. Und der Durst nach etwas, was er anscheinend im Internet findet. Es gibt heutzutage fast wie ein neues Kontinent. Es gibt nicht mehr 5, sondern vielleicht wirklich 6, den digitalen Kontinent. Und da leben viele Leute. Und sie sind dort hinter ihrem Bildschirm. Und wenn wir die Kirche nicht... Es ist nicht, dass wir dorthin gehen wollen und sie evangelisieren und sagen, bekehrt euch. Und das heißt, man tut nur einfach irgendwie so geistige Sprüche dorthin werfen, sozusagen. Das nicht. Aber versuchen, sie zu erreichen, teilweise auch in ihrer Not, in ihren großen Fragen. Versuchen auch zu lernen aus ihnen, aus ihren Sorgen, aus was sie wollen. Einfach aus Liebe zu diesen Menschen irgendwie versuchen, den Kontakt herzustellen.
0: Das Internet birgt die Gefahr der Ablenkung und Vereinnahmung. Tagtäglich werden wir mit Anfragen und Smalltalk überhäuft, der doch nur an der Oberfläche bleibt. Christen sind fest davon überzeugt, dass die Botschaft Jesu Antworten auf die essentiellen Fragen des Lebens bietet.
4: Die fundamentalen Lehren, worauf Jesus hinaus will, bleiben unverändert. Was man aber in die heutige Zeit projizieren kann, hineinlegen kann, ist die Art und Weise, wie man etwas bringt. Jesus hat damals viel mit Gleichnissen gearbeitet, um es einfach den Leuten damals einfacher zu erklären. Und wenn es Menschen gibt, die eine Gabe haben, etwas zu vereinfachen, einfach zu erklären, ist das ein großes Geschenk für diese Zeit.
0: Was suchen die Menschen letztendlich auf sozialen Plattformen, Internet und in den neuen Medien?
3: Er sucht erstens Beziehung, er sucht Freundschaft, er sucht Angehörigkeit, zu einer Gruppe zu gehören, das kann er dort finden, sozusagen. Er sucht das Glück.
5: Ich glaube, dass es irgendwie ganz normal ist, dass man glücklich sein will und wenn die moderne Welt dir viele Möglichkeiten bietet, dieses Glück zu finden, zumindest kurzfristig, dann ist es das Natürlichste der Welt, dass man sich danach ausstrecken wird und versuchen wird, dieses Glück zu fassen. Und ich glaube, darüber vergessen wir oft, dass es hinter diesem kurzweiligen Glück noch ein größeres Glück gibt, was man aber nicht so einfach bekommt.
6: Es gibt das Böse auch in der Welt, das darf man nicht unterschätzen. Der Feind ist da, um dich zu zerstören, das will der Teufel, nichts anderes, er will dich zerstören.
7: Das müssen wir immer auch bedenken, dass Christentum immer auch ein geistlicher Kampf ist. Und heute ist es oft zu einem realen Kampf geworden. Es gibt eine Christenverfolgung weltweit, wie es sie in der ganzen Geschichte, in der 2000-jährigen Geschichte des Christentums nicht gegeben hat, vor unseren Augen. Und sie wird auch zu uns kommen.
8: Ich aber sage euch, liebet eure Feinde, segnet die euch verfluchen, tut Gutes denen, die euch hassen. Ihr aber sollt eure Feinde lieben und sollt Gutes tun, auch wo ihr nichts dafür erhoffen könnt. Seid barmherzig, wie es auch euer Vater ist.
1: Ich glaube, der größte Wert, den die Kirche vermitteln kann, ist die Liebe. Weil diese Gesellschaft, abgesehen davon, dass sie sehr einsam ist, auch sehr lieblos geworden ist.

0: das ist eigentlich das Wichtigste, dass wir die Liebe wieder postulieren, und zwar eine Liebe, die Entscheidung heißt.
1: Denn in der Liebe, die Gott zu uns Menschen hat, sehe ich, was der eigentliche Wert des Menschen ist. Und daraus dann, wie ich mit ihm umzugehen habe.
2: Die Liebe kommt letztlich von Gott. Gott schenkt uns die Liebe. Gott sagt uns, du bist angenommen. Er gibt uns diesen Zuspruch. Und ja, die Berufung, die wir haben, die größte, die wir haben können, wo wir unseren größten Lebenssinn finden können, ist selbst zu lieben.
1: Ich glaube, wir müssen von der Liebe Gottes sprechen. Und diese Liebe Gottes ist nicht etwas Abstraktes, das ist auch nicht etwas Liebliches, sondern diese Liebe Gottes sehen wir am Kreuz. Dort sehen wir, wie sich Gott selbst hingibt. Das ist eine Liebe, die sich ganz radikal hingibt. Und das ist in dem Sinn etwas, nicht das Leben verlieren, um es zu gewinnen. Das ist nicht etwas Nettes, sondern etwas ungemein Kraftvolles, aber eben auch Herausforderndes. Und ich glaube, von dieser Liebe Gottes müssen wir sprechen und uns anstecken lassen, damit wir den Nächsten so lieben, wie Gott uns geliebt hat.
3: Es ist einfach das Sprichwort, ja, man muss oft einfach auf die Nase fallen, eine blutige Nase kriegen, bevor man lernt, die Hand anzunehmen, die einem entgegengestreckt wird. Wir wissen, dass Gott bei denen, die ihn lieben, alles zum Guten führen wird. Aber das geht halt nur, wenn ich wirklich diese persönliche Erfahrung mit Gott erlebt habe. Wenn ich diese Urerfahrung, dieses Aha-Erlebnis hatte. Wenn das stattgefunden hat, dann gibt es keine Ängste mehr, dann gibt es keine Sorgen mehr, weil wir wissen, dass Gott, der Urheber des ganzen Universums, der Schöpfer des Alls, wirklich auf mich schaut, ja, mich lieb hat und sich um mich kümmert. Wenn man sich versucht, das vorzustellen, was sind dann irgendwelche Krisen dann noch im Vergleich dazu?
4: Mutter Teresa hat oft darüber gesprochen, was sie damit meint. Es ist der Hunger, der Durst des Heilands nach den Menschen, die er liebt. Christ kannst du nur sein, wenn es dir nicht wurscht ist, dass die Welt zum Teufel geht, sondern wenn du willst, wenn du hungerst und dürstest danach, dass diese Welt zu Gott

Ich will es euch sagen. Sie heißt voll der Gnaden. Du bist voll der Gnade. So oft es auch betend über unsere Lippen kommt, ganz erfassen wir es nicht. Bildlich versuchen wir es annähernd. Gnade, das ist wie der Duft der Rose. Sie verströmt angenehme Wohligkeit. Wir suchen ihre Nähe. Man hat Anteil an der besonderen Gabe, die ihr im Übermaß zuteil geworden ist. Maria, die Gnadenvolle, lässt es gerne zu. Ist sie doch nicht abgehoben, sondern bleibt auch als Auserwählte im geheimnisvollen Erblühen. Unseresgleichen, uns zugewandt in Mitmenschlichkeit. Da bekommt unser Lobpreis einen besonderen Klang, einen ihr zugeeigneten Wohllaut. Ja, wer reines Lob viel von dir sagt, der hat die Wahrheit gefunden. Nicht Königin des Herrschens ist sie, sondern Königin des Dienens.

0: Ja.
1: Beschütze und bewahre mit treuer Mutterhand. Mutter, es ist die vertraulichste Anrede. Dieses Bild hat feste Konturen durch eigene Erfahrung. Das ist hilfreich für eine Annäherung und tröstlich. Ihr ganzes Leben war ja geprägt von ihrer Mütterlichkeit. Sie hat ein offenes Ohr und ein aufgeschlossenes Herz für die Sorgen und Nöte. Gerne fügen wir uns in eine liebevolle, harmonische Verbindung mit ihr, in den Zusammenklang unserer Bitte und ihrer Fürsprache. Diese Vertrauensseligkeit lässt uns ja immer wieder hierher pilgern, zu ihrer Gnadenstätte. Und wir folgen gerne der Einladung, kommt alle, kommt zu loben die Mutter unseres Herrn. Dieses Singen ist unsere Art der Huldigung. Und wir gehen von hier weg im festen Glauben, Maria, du Mutter am himmlischen Thron, was du uns erbittest, gewährt uns dein Sohn.

Ich denke, also bin ich, ist ein unglaublich bekannter Satz. Es gibt ganz wenig Sätze aus der Philosophie, die so wirklich auch im Alltag da sind, aber das ist da. Ein französischer Satz, allerdings auf Lateinisch formuliert, aber von einem französischen Denker namens René Descartes. Beginn der Neuzeit, stimmt nicht ganz. Die Neuzeit müsste man schon sehr viel früher datieren, aber das sind jetzt andere Streitigkeiten. Trotzdem hat er was Neuzeitliches, das heißt die Ego-Position. Von meinem Denken aus sehe ich die Welt, man könnte jetzt sogar eine ganz moderne Konstruktionsthese schon setzen, da wo ich bin, von mir aus wird Welt konstruiert. Wir bleiben aber mal bei dem ersten Gedanken. Ich denke, also bin ich erst einmal, stimmt das? Selbstverständlich. Descartes hat es ja auch so gemeint, wenn wir überhaupt so etwas wie Philosophie treiben, begeben wir ja uns in ein etwas unübersehbares Gebiet. Die Frage immer, was da behauptet wird, lässt sich das überhaupt abprüfen? Also, wo ist der archimedische Punkt, an dem ich wirklich sicher sein kann, dass es stimmt? Das ist das Ich und ich denke, und deswegen bin ich. Es gibt ja einen winzigen Karton, also eine winzige Karikatur in der Philosophie, eine der wenigen. Philosophie ist an sich wenig witzig, aber sieht so aus in 5 Bildfolgen. Also ein Student studiert Descartes, sitzt vor dem Buch, ich denke, also bin ich. Im zweiten Bild wird seine Kontur etwas flüchtiger und in der Denkblase steht, aber ich denke ja gar nicht. In der dritten Bildfolge ist die Kontur schon fast aufgelöst und dann kommt nur noch eine Denkblase, da steht drin, also bin ich gar nicht. In der vierten Struktur wird er schon wieder sichtbar und dann sagt er sich, aber wenn ich denke, dass ich nicht bin, und in der fünften Bildfolge ist er voll wieder da, weil dann sagt er, dann bin ich ja doch. Also mal witzig dargestellt. Natürlich, das Ich ist ein unbezweifelbarer Ausgangspunkt. Descartes hat sich sogar noch eine künstliche Schwierigkeit gemacht. Er hat nämlich gefragt, kann ich den Satz auch im Traum sagen? Was ist denn, wenn ich schlafe? Wenn man das durchdenkt, das rüttelt an der Frage gar nichts. Natürlich kann ich das im Traum mich auch fragen, das ist eine andere Realität. Aber der Augenblick, wo ich zum Ich-Sagen komme, bin ich einfach da. Also wer soll mich sonst denn, sollte mich ein Dämon denken, das ist ja blödsinnig, ja. Also, das Ich ist ein unhintergehbarer Punkt. Descartes war jetzt natürlich noch so gläubig, muss man auch sagen. Er gilt immer so als Freigeist, stimmt nicht. Er ist Jesuitenschüler, ziemlich gewieft in der ganzen Tradition. Die verhehlt er auch aus guten Gründen. Er ist in gewissem Sinne ein Selbstschaffer und Selbstdenker. Aber er kommt natürlich aus einer Tradition und hat da versucht anzudocken, indem er Folgendes damit auch festhalten will. Der Augenblick, wo ich bin und ich denke, gibt es selbstverständlich Raum für Gott. Das ist nämlich der zweite Gedanke, interessanterweise, gerade in den Meditationen. Man hätte ja auch klassischerweise die Umkehrung sagen können, weil es Gott gibt, gibt es mich, er hat mich geschaffen. Descartes versucht es jetzt wirklich philosophisch und sagt dann, aber wenn es mich gibt, muss ich natürlich die Fragen durchaus weiterziehen. Ich habe mich nicht geschaffen. Also in der Tatsache meines Ich-Seins muss ich ohnehin schon schließen, dass jemand mit mir zu tun hatte, sonst wäre ich ja nicht da. Also ist auch Raum für Gott und von daher erschließt er jetzt auch noch andere Dinge. Das ist in sich sehr logisch und sehr schön. Wo liegt der Pferdefuß? Natürlich hat es einen Pferdefuß. Der Pferdefuß liegt darin, dass in diesem Ich denke, jetzt der Impuls durchkommt, der die ganze Neuzeit prägt. Zum einen von einer Ich-Position aus, von der die ganze Welt erschlossen wird. Wir können das von der Kunst her auch mal anschaulich machen. Die Kunst bedient sich nämlich auch dessen, dass vom Blick des Subjektes her plötzlich Welt aufgespannt wird. Das ist etwas, was Leonardo da Vinci schon macht, das macht auch Dürer. Wenn die ältere Malerei ja in ihrer Darstellung von Gestalten übrigens auch keine Vorder- und Hintergründe kennt, sondern wichtige Figuren werden groß dargestellt, unwichtige klein und kommt zu großartigen Schöpfungen, das sagt überhaupt nichts über die Qualität der Kunst. Während wir jetzt vom Blickwinkel des Subjektes aus plötzlich Welt aufspannen, das heißt, der Vordergrund ist selbstverständlich groß, weil er in meinem Auge groß erscheint, die wichtigen Figuren können winzig hinten klein sein, auch fast verschwinden. Und es bedeutet, plötzlich haben wir ein Blickfeld, das nur noch auf den Betrachter zugeschnitten ist. Das, was sich zeigt, zeigt sich nicht mehr in seiner Wichtigkeit oder Unwichtigkeit, sondern es hängt eigentlich vom Standpunkt des Betrachters ab.
Mit diesem Ich denke von Descartes kommt jetzt in die geistige Landschaft des europäischen Menschen die Zentralperspektive. Und zwar nicht, weil es sie überhaupt gibt, sondern sie ist wirklich vom Blick des Individuums aufgespannt. Das Individuum gewinnt eine Mittelpunktstellung, eine unglaubliche Bedeutung, von der her sich jetzt Welt aus konstruieren lässt. Das geht auch bis in die Naturwissenschaften. Wir haben eine Astronomie, in der wir natürlich das alte Weltbild ablösen. Aber interessanterweise, das ist nicht nur Kepler, Kopernikus, Nikolaus Cusanus, sondern der letzte, Cusanus, wird schon sagen, ja, hat denn die Welt jetzt noch einen Mittelpunkt? Natürlich nicht. So ein Mittelpunkt ist jemals der Blickpunkt dessen, der von dem aus die Welt gesehen wird. Das ist übrigens astrophysikalisch völlig richtig, wir haben keinen Mittelpunkt. Aber zum ersten Mal wird jetzt sowas definiert, dass nämlich nicht nur einfach eine Ordnung des Daseins besteht und der Mensch steht da drin, sondern vom menschlichen Blick her, hängt jetzt plötzlich die Aufspannung des gesamten Universums ab. Mit anderen Worten auch die Ordnungssysteme. Könnte man jetzt auch mit Zeichnungen von Dürer belegen. Und dieses Ich denke hat jetzt den zweiten Teil des Denkens. Das heißt, es wird auch in diesem Sinne, lateinisch ausgedrückt, cogitare, jetzt ein Zugriff, der relativ zwingend ist. Cogitare heißt ja nicht nur denken, es heißt auch, cogere heißt zwingen. Also wenn ich eine Herde in den Schafstall treibe, dann ist das cogere eigentlich. Und in dem Sinne hat nun Denken plötzlich einen Aspekt des Nötigens. Und das meint auch Descartes. Der Mensch nötigt die Dinge in eine Ordnung. Und zwar von mir her. Wir sind eigentlich in einem ganz spätmodernen Gedanken schon, der ist die letzte Aufgipfelung, dass nämlich der Mensch seine Welt konstruiert und alles, was dazu passt, einträgt und das, was nicht dazu passt, passend macht. Das ist übrigens ein Satz von Galilei, großartig. Messen, was zu messen ist, und messbar machen, was nicht zu messen ist. Und die letzte Instanz, die das tut, ist der Mensch. Also ich, damit kommt auch das Wort, das alte griechische Wort wieder zum Ausdruck, der Mensch, das Maß aller Dinge, Protagoras. Das wird sehr ernst genommen. Das ist noch nicht in diesem Sinne gegen eine Religion gerichtet oder auch nicht gegen das Christentum, das war bei Descartes nicht das Problem. Aber tatsächlich ist es so, dass Gott als wird zugelassen, machen wir das ruhig mal in Anführungszeichen, zugelassen, weil er in meinem Denksystem tatsächlich noch eine Aufgabe hat, nämlich die, mich geschaffen zu haben. Aber er ist nicht mehr der erste Ausgangspunkt des Denkens, sondern das bin jetzt ich selber. Und ich lasse ihn zu, weil ich ohne ihn natürlich auch gar nicht existieren würde. Aber das ist die Umkehrung der eigentlichen Zugeordnetheit, wie sie bisher stattgefunden hatte. Also der Satz, ich denke, also bin ich, ist ein Fanal der Neuzeit.

Wie verstehen wir uns? Zwei Raumschiffe haben sich 1000 Kilometer von der Erde entfernt getroffen. Sie sind in dieselbe Umlaufbahn eingetreten, haben ihre Bewegungen angeglichen und wollen in dieselbe Richtung fahren. Sie sind sehr verschieden. Das Ankoppeln war nicht leicht und nicht sanft. Eine sehr schwierige Operation. Ein Stoß, eine heftige Berührung könnte eine Katastrophe verursachen. Solche Dinge passieren auch in unserer Nähe. In der Ehe ist das Ankoppeln weniger spektakulär und technisch leichter. Doch auch hier erfordert es Aufmerksamkeit.

0: Den Begriff der gegenseitigen Ergänzung. Die Vorstellung, dass Männer und Frauen unterschiedlich sind, aber gleichwertig. Es geht um die Vorstellung, dass jedes Geschlecht aufgrund seiner Natur unterschiedliche Gaben und Talente hat und dass wir uns über diese Unterschiede freuen sollten. Dabei brauchen die Männer die Frauen und die Frauen brauchen die Männer. Und nur durch diese einzigartige Verbindung eines Mannes mit einer Frau kann ein Kind geboren werden.
1: Wir unterscheiden uns in allem. Unser Körper ist anders, unsere Art, Gefühle zu zeigen, die Art zu denken, unsere Art zu lieben, all das ist vollkommen unterschiedlich.
0: Der Mann ist viel einfacher als die Frau, im besten Sinne des Wortes. Er ist direkter, aufrichtiger. Frauen drücken sich umständlicher aus. Nicht, weil wir das so wollen oder aus Egoismus. Wir sind so gestrickt. Und so müssen wir auch lernen, die direkte Art der Männer zu interpretieren.
1: Es ist ganz einfach. Wenn du als Frau deinem Mann etwas sagen willst, lass es ihn nicht erraten, sag es ihm. Wir sind auch dankbar dafür. Und wenn du als Ehemann deine Frau nicht verstehst, frag sie einfach. Auf diese Weise sprecht ihr miteinander und die Dinge werden viel klarer.
2: Wenn uns die Natur unterschiedlich und komplementär geschaffen hat, muss man sich dann überhaupt anpassen oder irgendwo nachgeben?
0: Wer nicht in der Lage ist, Vereinbarungen zu treffen, sollte besser gar nicht oder sich selbst heiraten. Dann will niemand etwas von ihm und er ist ungestört. Das aber ist kein Entwurf für eine Ehe oder Familie.
1: Man neigt dazu zu glauben, dass das, was einem selbst gefällt, auch allen anderen gefällt. Das Wissen darüber, was jemand braucht, was der andere möchte, ist sehr wichtig, um in einer Ehe ineinander aufzugehen.
0: Das erste Jahr ist schwierig. Du weißt nicht viel, weil du in allem erst die Grundlagen finden musst. Wer macht was? Wer hat welche Rolle? Das muss man sehr umsichtig machen. Jeder hat sein eigenes Tempo. Und das Tempo einer Frau ist anders als das eines Mannes.
2: Und wann sind wir fertig damit, uns zu durchdringen, uns zu kennen?
1: Ich werde niemals sagen können, ich kenne alles an dir. Es ist immer noch etwas zu entdecken bei dem, den ich liebe. Immer gibt es ein kleines Geheimnis am anderen und ich soll es entdecken, genießen und wertschätzen.
2: Das Geheimnis im anderen kann sich durch Zuneigung und täglichen Umgang miteinander enthüllen.
0: Das tägliche Gespräch darüber, was ich erlebt habe, was mich traurig oder glücklich macht, ist die einzige Realität, die ich anbieten kann.
3: Entonces, esto va trenzando una...
0: Das Ganze knüpft eine Verbindung, in der es kein Verstummen gibt und auch keine Lücken. Diese Durchdringung bewirkt, dass die Ehe sich in eine ganz innige und glückliche Freundschaft verwandelt.
1: Ich würde sagen, dass die Freundschaft etwas ist, das auch nach Jahren überlebt. Vielleicht, wenn man die Jugend und die Schönheit verliert, bleibt die Liebe. Diese aber sollte auf eine Freundschaft gegründet sein, die immer weiter gewachsen ist.
2: Freundschaft ist das Gegenteil von Sprachlosigkeit. Sich zu isolieren kann in einer Art spiritueller Scheidung enden.
0: Zwei Menschen haben sich spirituell getrennt, wenn sie zusammen essen, ausgehen, Hand in Hand spazieren gehen, es aber im Innern Themen gibt, die nicht aufgearbeitet werden. Manchmal sind wir uns körperlich oder gefühlsmäßig nahe, aber was diese Dinge angeht, weit voneinander entfernt. Das heißt, man muss sich öffnen, um über die Dinge zu reden. Über alles, von finanziellen Angelegenheiten bis zur Enthaltsamkeit. Über die Kinder, die wirtschaftliche Lage, einfach über alles. Man muss darüber reden und sollte keine Angst davor haben.
1: Ein typischer Fall für eine spirituelle Scheidung ist, dass es zwischen den Partnern Geheimnisse gibt, Dinge, die verborgen bleiben sollen. Weil ich nicht will, dass der andere das über mich weiß. Ein anderes Beispiel ist die Verwandtschaft. Meine Familie ist meine und deine Familie ist deine. Es gibt darüber nichts zu reden.
2: Routine, Gleichgültigkeit, Teilnahmslosigkeit sind hier schlechte Ratgeber.
0: Mir ist ein Paar, das leidenschaftlich streitet und sich ab und zu sogar beinahe hasst, viel lieber als ein apathisches Paar, das aufgegeben hat und glaubt, dass Liebe nicht neu beginnen kann. Dabei wissen wir, dass das Gegenteil der Fall ist, weil mit Gott alles möglich ist.
2: Eine Art und Weise, apathisch und einsam zu werden, ist die maßlose Nutzung von Fernseher und Computer.

0: Manchmal ist es schön und entspannend, sich zusammen einen Film anzusehen. Wenn das aber zur Gewohnheit wird und man jeden Tag nur noch fernsieht, kommt der Moment, an dem man denkt, dass man alleine lebt, weil man nicht miteinander spricht.
1: Ein Gespräch ist auch sinnvoll, um Sorgen oder Ängste leichter zu machen, die sich einnisten können. Es ist aber auch gut, wenn man zuhören kann.
2: Hör mal, ich muss dir unbedingt erzählen, was mir heute passiert ist. Dann muss eine Frau reden, reden, reden, alles ausbreiten, was in ihr ist.
0: Wir hören unseren Frauen nicht mit der gebührenden Aufmerksamkeit zu und geben ihnen auch nicht genug Zeit dafür. Wir müssten ihnen viel mehr zuhören. Wenn ich mich geirrt habe, hat meine Frau mir das meistens schon vorher gesagt. Wenn man alles, was einem nicht gefällt, für sich behält, ist das wie in einem Schnellkochtopf. Eines Tages wird er hochgehen und das ist auf jeden Fall schlecht. Besser sollte man über die Dinge reden, ein bisschen, Stück für Stück oder wenn es gerade passt.
1: Wir haben geredet, zugehört, aber eines Tages bricht der Konflikt aus und die Diskussion beginnt. Ist das schlecht?
0: Zu streiten und Differenzen zu haben ist nicht in sich schlecht. Schlecht ist es, wenn man über ein Ärgernis nicht nachdenkt, man nicht versucht, eine Situation zu bereinigen, wenn man etwas einfach nicht angeht.
1: Um kein unnützes Gerümpel im Kopf anzusammeln, sollten die Diskussionen konstruktiv sein. Hier gibt uns die Erfahrung wertvolle Ratschläge.
0: Als erstes sollte man keine Vermutungen anstellen. Wenn ich Isabel ansehe und ihr Gesicht ein wenig ernst aussieht, könnte ich denken, oh je, sie ist böse auf mich. Sie hat ein Problem mit mir, weil ich mich geirrt habe, weil ich etwas Schlechtes getan habe. Wenn ich sie einfach sofort frage, stellt sich heraus, dass sie Magenschmerzen hat.
2: Ein anderer wichtiger Punkt, kramt keine alten Geschichten aus, wenn ihr diskutiert. Sonst streitet ihr euch um Dinge, die vor 10 oder 20 Jahren passiert sind, bei euch, bei eurer Oma, mit eurer Mutter.
0: Man kann sich nicht immer durchsetzen. Es ist nicht so, dass einer immer nachgeben muss und der andere immer recht hat, sondern manchmal sollte der eine sich zurückhalten oder nachgeben und ein anderes Mal eben der andere.
2: Vergiss nie den Respekt gegenüber dem anderen. Bei manchen Themen muss man sehr vorsichtig sein, weil man sonst keine Lösung findet. Nicht, weil du nicht verzeihen kannst, sondern wegen einer Wunde, die vielleicht nicht vernarben kann. Auch Humor ist dabei sehr wichtig, dass man über Missverständnisse lachen und über Dinge hinweggehen kann. Denn sonst kann man wegen irgendetwas am Ende so richtig wütend werden. Man sollte immer versuchen, Stolz und Wut beiseite zu lassen. Wenn es ein Problem gibt, versucht schnell Frieden zu finden, gleichzeitig um Verzeihung zu bitten und die Situation zu klären.
1: Man muss die Rechnungen genau prüfen und kalkulieren, ob es die Mühe wirklich wert ist, darüber zu diskutieren.
0: Die großen Diskussionen finden statt, weil man wütend wird, zornig ist oder wegen der Nerven, nicht so sehr wegen des eigentlichen Hintergrundes. Normalerweise sind es Dinge, die nicht wirklich bedeutend sind oder, wenn sie es sind, die sich sehr gut eingrenzen oder regeln lassen.
2: Der Trick ist herauszufiltern, was wirklich wichtig ist. Oft ist man wütend oder irgendetwas gefällt dir nicht, aber du sagst dir, mal im Ernst, was bringt mir das? Muss ich darüber streiten?
0: Ist es wirklich wichtig, ob wir das Bild an dieser Wand aufhängen oder an einer anderen? Ob wir italienisch oder amerikanisch essen, Hamburger oder Pommes frites? Was hat das für eine Bedeutung, wenn ich unser letztendliches Ziel im Auge habe, nämlich echtes Glück zu genießen?
1: Eine gesunde und saubere Diskussion beginnt man ohne Verurteilung. Nur Gott ist ein guter Richter.
2: Ein sauberer Streit arbeitet Thema für Thema ab. Wir kommen immer weiter voran, ohne den anderen zu verurteilen. Aber du bist es doch. Du. Ich glaube, dass du so bist. Sieh mal, was du gemacht hast. Nein, besser man drückt das ganz anders aus. Sagen wir mal, dass ich wegen dieser Sache wütend bin. Oder traurig. Oder ich wünschte mir dies oder jenes.
1: Der Sturm hat gewütet. Es gab Verletzungen. Sie heilen mit dem Balsam des Verzeihens. Verzeihen? Und wenn mich Stolz oder Eigenliebe daran hindern?
2: Wie kann ich dem anderen verzeihen, wenn er mir übel mitspielt? Zuerst, indem ich mich an Momente erinnere, in denen er nicht schlecht, sondern gut zu mir war. Und zweitens, indem ich immer besser über ihn denke, als er es gerade ist. Denn er ist besser. Verzeihen gilt nicht nur für einen Moment. Manchmal musst du ganz oft verzeihen, weil du dich an vergangene Dinge erinnerst, die zerstörerisch sein können. Verzeihen ist eine bewusste Entscheidung, die ich mit der Gnade Gottes treffen kann.
1: Die Liebe ist ein empfindliches Gewächs. Wie kann man sie gießen, damit sie niemals verwelkt?
0: Nimm dir täglich die Zeit, die du brauchst, 2, 3 Minuten oder 15 Sekunden, um zu sehen, welche zärtliche Geste du ihr oder ihm heute schenken willst. Setz das auf deinen Terminkalender. Achte auf dieses Detail. Dann kann deine Liebe zu deinem Partner ein ganzes Leben lang wachsen.
2: Manchmal sind es nur Kleinigkeiten. Viele Kleinigkeiten sagen mehr als Worte.
1: Damit die Ehe lebt und atmet, sollte man ein paar Mal pro Monat ausgehen oder allein sein.
2: Allein heißt ohne Kinder, ohne Freunde, ohne Eltern, ohne Familie. Wo wir uns hinsetzen und sagen, was uns fehlt und was uns erfüllt hat. Wo wir uns gegenseitig fragen, was habe ich bei dir falsch gemacht oder vergessen.
1: Gegen den Egoismus, der das Zusammenleben vergiftet, empfiehlt sich noch etwas.
0: Das andere ist, einen bestimmten Blick auf die Dinge zu haben. Den Blick, den Gott hätte. Den Vorschlag, den Gott machen würde, wenn er an meine Partnerin denkt. Diesen Blick, Gott, leg ihn bitte in meine Augen, damit ich meine Partnerin so sehe, wie du es tust.
1: Und Gott sieht die Person und liebt sie als seinen Sohn und seine Tochter. Den Ehepartner lieben heißt, Gott zu lieben. Und wenn du einmal nicht weißt, was du zu deinem oder deiner Geliebten sagen sollst, bring Freude ins Leben, indem du ihn oder sie oft, gerne täglich, mit diesen 7 Perlen beschenkst. Ich vertraue dir. Ich liebe dich. Ich bewundere dich. Ich danke dir. Verzeih mir. Bitte hilf mir. Ich biete mich dir an. Zähl auf mich.

0: Herzlich willkommen zu Spirit. Die Kirche lebt und die Kirche ist jung. Sie trägt die Zukunft der Welt in sich, sagte Papst Benedikt XVI. Einmal. Genau dafür steht der junge Heilige Carlo Acutis. Ein Teenager im Polohemd, der mit Leidenschaft und Kreativität den Glauben gelebt hat und heute als Vorbild für die junge Kirche verstanden wird. Wie kann sein Beispiel gerade heute, in einer Zeit kirchlicher Krisen und Entfremdung, Hoffnung schenken und Glauben neu entfachen? Darüber spreche ich jetzt mit Pfarrer Tobias Brandl. Herzlich willkommen.
1: Grüß Gott.
0: Herr Pfarrer Brandl, Sie sind geistlicher Leiter des Vereins Freunde von Carlo Acutis. Wie hat Sie dieses Zeugnis dieses jungen Mannes persönlich geprägt und auch das Leben Ihrer Pfarrei, Ihrer Gemeinde?
1: Also im Jahr 2017 habe ich in einer religiösen Zeitschrift über Carlo erfahren, gelesen über ihn, im Internet recherchiert, und das war für mich sehr beeindruckend. Ich habe mich dann immer mehr interessiert für ihn. Das hat mich nicht mehr losgelassen, und so habe ich mich immer mehr hineingegeben in seine, ja, in sein Zeugnis, und das hat mich immer sehr berührt, ja, sehr gestärkt und ermutigt.
0: Der Carlo Acutis, der gilt ja als cooler Teenager, so als Internetfreak, aber das macht seine Faszination nicht alleine aus. Was ist denn da noch, was gibt es da noch mehr zu entdecken?
1: Also was mich sehr begeistert an ihm ist seine Entschiedenheit, ja, dass er gefragt hat, gesucht hat, gehört hat, dass er sehr empfänglich war für den Glauben und dass er immer wieder sich danach ausgerichtet hat. Ja. Der war wirklich ein Hörender und hat sich auch entschieden. Ja. Er hat ja auch selber gesagt, das ist meine Lebensentscheidung, immer mit Jesus vereint zu sein. Also das möchte ich ja von ganzem Herzen. Ja.
0: Also ganz ungewöhnlich für einen jungen Menschen in dieser Zeit. Und er hat auch mal ein Wort geprägt. Er sagte, die Heiligung, also das Heiligwerden, das ist kein Prozess, wo etwas hinzugefügt wird, sondern wo etwas abgezogen wird. Also ein ganz erstaunlicher Satz für einen so jungen Menschen. Wie haben Sie das gedeutet als Priester?
1: Carlo war einfach verliebt in Jesus oder ist verliebt in Jesus. Er liebte einfach den Glauben. Er hat daraus gelebt, sein Lebenselixier aus dem Gebet. Und er hat sehr, sehr stark einfach aus dieser Wahrheit gelebt. Und so heißt es, oder will er damit sagen, ja, dass Gott uns erfüllt mit seiner Liebe, dass weniger das Ich, also das, was ich will, mein Eigenwillen, ja, mein selber machen wollen, sondern mehr den Willen Gottes, seine Liebe, seine Wahrheit im Leben. Ja, das macht frei und glücklich. Ja.
0: Also trotz seiner Jugend hatte er das Ziel, heilig zu werden. Kann man das so sagen?
1: Ganz konkret, ja. Immer mit Jesus vereint zu sein, das ist mein Lebensprogramm, um es nochmal zu sagen. Das war wirklich eine entschiedene Haltung von ihm, und da hat er sich nicht aufhalten lassen, ja, durch manche Hindernisse auch, ja.
0: Nun ist er ja als sogenannter Internetfreak, Internetheiliger bekannt geworden, und wir leben ja jetzt in einer Zeit, wo TikTok und die anderen Medien ja eher vom Wesentlichen hinwegzuführen scheinen. Was lehrt uns denn Carlo Acutis über die Nutzung dieser modernen Medien?
1: Also ich glaube, er hat sehr stark mitgedacht in seiner Zeit. Er ist ja im Jahr 2006 gestorben, und es gab 2005 mittlerweile 10 Milliarden Homepages, ja. Und es war eine rasante Entwicklung zu dieser großen Fülle, und er hat es sehr verstanden und erkannt, ja, dass der Glaube präsent sein muss im Internet, ja, dass es die konkrete Botschaft braucht, unsere Kirche im Internet, wo man gut, zügig und es gut finden kann, ja, diese Botschaft. Und so auch die Ausstellung beispielsweise über die eucharistischen Wunder, die er zusammengestellt hat, ins Internet gestellt hat, die sehr stark frequentiert ist oder war schon in der ganzen Welt.
0: Also ein moderner Missionar, könnte man sagen. Und das ist ja genau das, was uns all die Päpste, die letzten Päpste von Johannes Paul II. Bis jetzt zu Leo immer wieder ins Stammbuch schreiben, Mission, Evangelisieren. Gibt es denn da etwas, was überliefert ist? Welchen Blick hatte Carlo Acutis konkret auf Mission? Wie hat er das verstanden?
1: Also ich möchte mal sagen, es war seine, ja, es war nicht irgendein Auftrag, sondern es war eine Lebenshaltung, seine Existenz. Also er hat so in dieser Freundschaft mit Jesus gelebt, in diesem Glauben verankert gewesen, dass es für ihn selbstverständlich war, darin zu leben und es auch weiter zu schenken, weiterzugeben, zu erzählen. Ja. Er war einfach erfüllt. Also sein Herz war ganz erfüllt, oder sein Herz hat jemand Besitz von jemand, sein Herz hat Besitz ergriffen, oder Gott hat von seinem Herzen Besitz ergriffen, ja. Und so hat er davon, daraus gelebt und ja, mit seinem Leben, mit seiner Lebenshaltung, mit seinem Blick, mit seinen Worten, mit seinen Werken Mission betrieben, ja.
0: Haben Sie denn ein konkretes Beispiel aus Ihrer Praxis, in Ihrem Wirken, wie Carlo Acutis so die Menschen, die Herzen der Menschen berührt hat, dass sie sich so richtig bekehrt haben oder einen neuen Weg eingeschlagen haben?
1: Also ich kann nur sagen, ich habe jetzt schon öfter auch Vorträge halten dürfen, ja, über den Carlo Acutis Einkehrtage. Und was ich sehr stark gemerkt habe, also dass die Herzen sich sehr berühren lassen von seinem Zeugnis. Einfach ein Jugendlicher unserer Zeit, seine Lebenshaltung, wenn man das hört, viele Menschen lassen sich ansprechen. Ich merke einfach, dass die Herzen aufgehen und sich berühren lassen. Und gerade eine Dame auch, sie war evangelisch, sie war so berührt von dem Vortrag, dass sie gesucht hat, finde ich das nochmal irgendwo im Internet. Sie fand es nicht und kam dann immer wieder auch in die Kirche zu dieser Ausstellung, um das zu begutachten, um dann nochmal nachzuspüren. Ja? Mhm. Also sie war richtig getroffen einfach von diesem Zeugnis. Ja? Mhm. Ja.
0: Die Freunde Carlo Acutis, dieser Freundeskreis, der wächst beständig. Wie leben Sie denn diese Verehrung von Carlo Acutis? Ja. Welche Aktionen konkret entfalten Sie?
1: Also zum einen ja, die eigene Haltung, Lebenshaltung ausrichten an seinem Zeugnis, als sein Vorbild wirklich, ja, dass er vorgibt, im Glauben mit Jesus zu leben. Und ja, und dann auch, es bietet so viele Möglichkeiten, gerade mit dem Zeugnis von Carlo Veranstaltungen zu setzen, mit den Reliquien, die auch in Deutschland schon unterwegs waren, Glaubensabende, Gebetskreise. Wir haben einen Newsletter, den wir jeden Monat rausgeben, um Informationen weiterzugeben, geistliche Impulse zu setzen und das sehr gerne und gut angenommen wird. Mhm. Ja.
0: Gerade die Jugend, die ist ja heutzutage wieder auf Sinnsuche. Viele Wissenschaftler haben diesen Trend bemerkt, aber andererseits ist da auch viel Angst und Unsicherheit. Erreichen Sie denn mit Carlo Acutis auch junge Menschen?
1: Also doch, immer wieder kommen auch junge Leute zu den Vorträgen. Es gibt auch Jugendgebetskreise mittlerweile, die sehr, sehr stark auch auf dem Weg sind, ja, mit Carlo als Vorbild. Und also ich glaube, den Jugendlichen gefällt einfach so diese Entschiedenheit, ja, dass sie sehen, da ist ein Jugendlicher ihrer Zeit, der entschlossen war, der konkret war, der keine halben Dinge gedreht hat, sondern der entschlossen war, entschieden war, den Weg zu gehen, in Glauben. Ja.
0: Ein berühmtes Zitat von Carlo Acutis lautet: Wir sind alle dazu geboren, Originale zu sein. Doch viele enden als Kopien. Ich glaube, das ist ja auch eine große Sehnsucht von jungen Menschen, die sich aber oft zu sehr nach irgendwelchen Idolen richten. Was würde Carlo solchen jungen Menschen sagen, die auf der Suche sind nach ihrem eigenen Weg?
1: Ja, gar keine einfache Frage, aber ich glaube, der Carlo, der spricht schon erstens mal mit seinem Leben, mit seiner Lebenshaltung und er will uns helfen oder will den Jugendlichen helfen, auch Schritte zu setzen, dass sie wirklich mutig hinhören und ihnen helfen, auch einen Schritt zu setzen, einen Akt zu setzen, einen Schritt zu setzen, zum Beispiel das Gebet zu beginnen täglich, ja? Einen Schritt des Gebetes zu setzen oder einfach auch einen Dienst für jemand anderes zu setzen, für jemand da zu sein. Also einfach einen Schritt zu tun, um daran zu wachsen und weiterzugehen und weitere Erfahrungen zu machen. Es braucht dann auch vielleicht ein bisschen einen Schubser zu geben, um den Mut zu haben, den Schritt zu tun dann. Und dann machen sie Erfahrungen, glaube ich. Erfahrungen, die Carlo vielen geholfen hat, sie zu machen, auch durch seine Art und Weise, wie er da war für die Menschen, ja, für die Jugendlichen.
0: Nun ist ja die Eucharistie eigentlich so im Zentrum der Spiritualität von Carlo Acutis. Die Eucharistie ist meine Autobahn in den Himmel, hat er einmal gesagt. Wie kann man das jungen Menschen von heute vermitteln, dass die Eucharistie wirklich das Zentrum, der Kern unseres katholischen Glaubens ist?
1: Ich denke, da gibt es mehrere Möglichkeiten auch oder Punkte, die man benennen kann. Also was ich sehe, zum Beispiel diese Veranstaltungen mit der Jugend, wo auch die Eucharistie im Mittelpunkt steht, die entsprechend bereitet sind, wo man die Möglichkeit gibt, dass Jugendliche auch Erfahrungen machen können in einer Gemeinschaft mit anderen Jugendlichen, andere Jugendliche, und das glaube ich ist auch sehr wichtig, die Zeugnis geben, die schon Erfahrungen gemacht haben in der Begegnung mit Jesus in der Eucharistie. Und ich glaube, das spricht auch Gleichaltrige wieder an und zieht sie mit, und sie haben dann Fragen und werden wieder neu sich ausrichten danach oder sich bemühen, weiter zu fragen, weiter zu suchen. Also es gibt wirklich durchaus viele Beispiele schon in diese Richtung, wenn ich zum Beispiel das Pfingsttreffen sehe, der Jugend, ja, also da gibt es immer wieder wunderbare Zeugnisse. Und dann auch Orte zu schaffen, Orte der Anbetung, wo Menschen willkommen sind und Begegnung mit Jesus haben können, auch in der Stille. Viele Menschen gehen gerne in der Stille in die Kirche, wenn dort ein Ort ist der Anbetung. Da können Menschen Erfahrungen machen, ja.
0: Ja, Herr Pfarrer Brandl, wir sind schon am Ende unseres Gespräches. Vielen herzlichen Dank für diese Inspirationen und auch für diese Einblicke in das Leben und die Gedanken von Carlo Acutis. Herzlichen Dank.
1: Sehr gerne.
0: Liebe Zuschauer, bleiben wir offen für das Wirken Gottes, denn die Kirche lebt, sie ist jung und sie trägt die Zukunft der Welt in sich. Das war Spirit. Auf Wiedersehen, bis zum nächsten Mal.

Gedenke, gütige Jungfrau Maria, es ist noch nie gehört worden, dass jemand, der zu dir seine Zuflucht nahm, deinen Beistand anrief und um deine Fürbitte flehte, von dir verlassen worden ist. Von diesem Vertrauen beseelt, nehme ich meine Zuflucht zu dir. O Jungfrau der Jungfrauen, meine Mutter, zu dir komme ich, vor dir stehe ich als ein sündiger Mensch. O Mutter des ewigen Wortes, verschmähe nicht meine Worte, sondern höre sie gnädig an und erhöre mich. Amen.

Christus, der Erbe des Alls, hat die Reinigung von den Sünden vollbracht. Dann setzt er sich zur Rechten der Herrlichkeit Gottes in der Höhe. Halleluja.

Christus, der Erbe des Alls, hat die Reinigung von den Sünden vollbracht. Dann setzt er sich zur rechten Herrlichkeit Gottes in der Höhe. Halleluja. Der Herr hat seinem Volk

Halleluja, Halleluja, der Herr, unser Gott, ist König, ihm sei Ehre und Herrlichkeit. Halleluja.

Halleluja, der Herr, unser Gott, ist König. Ihm sei Ehre und Herrlichkeit. Halleluja. Lesung aus dem Brief an die Hebräer. Christus hat nur ein einziges Opfer für die Sünden dargebracht und sich dann für immer zur Rechten Gottes gesetzt. Seitdem wartet er, bis seine Feinde ihm als Schemel unter die Füße gelegt werden. Denn durch ein einziges Opfer

An alles, was ich euch sagte, wird er euch erinnern.

Wenn der Beistand kommt, den ich euch vom Vater sende, der Geist der Wahrheit, der vom Vater ausgeht, dann legt er Zeugnis ab für mich. Halleluja.

Lasst uns beten zu Jesus Christus, der uns den Geist der Zuversicht verheißen hat, für den Heiligen Vater, die Bischöfe, Priester und Diakone.

0: Du Hirte deines Volkes, schenke den Hirten Weisheit und Rat, damit sie dein Volk zum Heile führen.
1: Herr, sende uns deinen Geist.
0: Du Sohn der Jungfrau, empfangen durch den Heiligen Geist, bewahre die gottgeweihten Jungfrauen in der Treue zu dir. Du sitzest zur Rechten des Vaters und bist reich an Erbarmen. Gedenke der Armen und Leidenden. Stehe jenen bei, die mit uns über KTV verbunden sind, und sei ihnen in ihren Anliegen nahe. Erbarme dich unserer Verstorbenen. Lass ihnen das Licht deiner Herrlichkeit leuchten.

Allmächtiger Gott, wir bekennen, dass unser Erlöser bei dir in deiner Herrlichkeit ist. Erhöre unser Rufen und lass uns erfahren, dass er alle Tage bis zum Ende der Welt bei uns bleibt, wie er uns verheißen hat. Er, der in der Einheit des Heiligen Geistes mit dir lebt und herrscht in alle Ewigkeit. Amen.

0: Der Herr sei mit euch.
1: Und mit deinem Geist.
0: Auf die Fürsprache der seligen Jungfrau und Gottesmutter Maria, des heiligen Josef, des heiligen Petrus Forierius und der seligen Mutter Alexia und aller Heiligen, segne euch und alle, die über KTV mit uns verbunden sind, der dreieinige Gott, der Vater und der Sohn und der Heilige Geist.
1: Amen.

allmächtiger Gott, durch die Auferstehung deines Sohnes, unseres Herrn Jesus Christus, hast du die Welt mit Jubel erfüllt. Lass uns durch seine jungfräuliche Mutter Maria zur unvergänglichen Osterfreude gelangen. Darum bitten wir durch Christus unseren Herrn. Amen. Für die armen Seelen im Fegefeuer, Vater unser im

Gegrüßet seist du, Maria, voll der Gnade, der Herr ist mit dir. Du bist gebenedeit unter den Frauen, und gebenedeit ist die Frucht deines Leibes, Jesus. O Herr, gib ihnen die ewige Ruhe.

0: Pfingsten ist der Geburtstag der Kirche, wo die Sendung der Kirche beginnt und das charismatische Element des Heiligen Geistes sendet uns auf Mission. Warum sind die Zeichen und Wunder des Geistes, warum haben die nachgelassen? Jedes Evangelium hat einen Imperativ am Ende. Und Lukas sagt, dieses Rätselhafte bleibt in der Stadt, bis ihr mit der Kraft aus der Höhe erfüllt werdet. Mhm. Naja, dann machen wir es halt. Dann versammeln wir uns halt im Obergemach, schaffen einen Raum, wo wir sagen, komm, Heiliger Geist.
1: Die Pfingstversammlungen sind Orte, wo man eben neu den Heiligen Geist erwartet und empfängt. Aber es fallen ja jetzt dann keine Feuerzungen vom Himmel.
0: Schauen wir mal.
1: Herzlich willkommen zu einer neuen Folge Glaubenszeugnisse hier bei KTV. Heute spreche ich mit Dr. Maximilian Oettingen. Er ist Philosoph, Ehemann, Vater von 3 Kindern und Leiter der Loreto-Gemeinschaft. Die Loreto-Gemeinschaft ist zum einen eine katholische Gemeinschaft und zum anderen hosten sie das große Pfingstfestival, das mittlerweile dezentral an ganz vielen Standorten stattfindet. Und ich freue mich, dass ich heute mit dir, lieber Maxi, über Pfingsten sprechen darf.
0: Hallo Tini, freue mich sehr.
1: Maxi, du sprichst sehr viel über das Wirken des Heiligen Geistes und dieser charismatische Zweig der Kirche. Mhm. Und die Pfingstfestivals sind natürlich auch Orte, wo die Kirche ganz konkret den Heiligen Geist betont und ihn auch herabruft von Neuem. Mhm. Vielleicht kannst du uns das Ganze aber mal erklären, wie kann das heute sich auswirken auf unsere Zeit?
0: Die Gnade von Pfingsten ist zunächst mal eine Gnade der Freude. Wenn man liest in Apostelgeschichte 2, ist ja die erste Apologetik eines Papstes, sie sind nicht betrunken, wie ihr meint. Das heißt, das ist eine Gnade von Freude, von ausgelassener Freude. Und es gibt eben ein Wirken vom Heiligen Geistes, das diese Freude evoziert. Mhm. Das ist etwas, was man auch mitbekommen kann. Also es gibt informelle Gebetsversammlungen auf der ganzen Welt, wo dafür auch Raum ist.

0: des Geistes, warum haben die nachgelassen, so nach den ersten paar Jahrhunderten? Also ganz sehnsüchtige, ganz berühmte Frage. Und Pater Rainero Cantalamessa, der Prediger vom päpstlichen Haushalt, zwischen 1981 und 2024 unter drei Päpsten hat diese Rolle gehabt. Mit 90 ging er in Pension, durfte er dann mit 90 in Pension gehen. Und er gibt eine Antwort drauf. Und er sagt, er glaubt, dass dieses Wirken, dieses pfingstliche Wirken des Geistes, dass diese ausgelassene Freude, dass dieses etwas extrovertiertere Wirken des Geistes ein gewisses Biotop braucht, nämlich informelle Gebetsversammlungen.
1: Ja.
0: Und da wo das da ist, da sieht man das auch. Das ist, sagt Pater Cantalamessa. Mhm. Und ich glaube, dass unsere Pfingstfestival sozusagen da auch eine kleine Antwort darauf sind, um diese Dimension des Heiligen Geistes einfach auch in den Blick zu nehmen.
1: Okay, das heißt, die Pfingstversammlungen sind Orte, wo man eben neu den Heiligen Geist erwartet und empfängt, aber es fallen ja jetzt dann keine Feuerzungen vom Himmel.
0: Schauen wir mal.
1: Schauen wir mal. Aber was passiert denn da? Also für die, die es vielleicht auch gar nicht kennen, was erlebt ihr denn?
0: Also es gibt dieses Jahr 30 Pfingstfestivals an 30 Orte im deutschsprachigen Raum. Das ist, was wir machen, ist klassisch katholisch. Also Katechese, Beichte, Messen, kleinere Katechese, Workshop-Formate und dann sehr viel Lobpreis. Der Lobpreis Mariens ist der Lobpreis der Kirche, sagt der Katechismus. Und da, wo viel Lobpreis da ist, ist es meistens ein Ausdruck dafür, dass Menschen sich dessen bewusst werden, dass der Herr gegenwärtig ist. Die ersten Gebetsneun Tage der Kirche waren die 9 Tage vor Pfingsten, zwischen Christi Himmelfahrt und Pfingsten. Und das ist ein Imperativ vom Herrn, bleibt in der Stadt, bis ihr mit der Kraft aus der Höhe erfüllt werdet. Mhm. Jedes Evangelium hat einen Imperativ am Ende. Matthäus 28, macht alle Menschen zu meinen Jüngern, tauft, lehrt und geht. Markus verkündet das Evangelium allen Geschöpfen. Johannes, ihr liebt einander, wie ich euch geliebt habe. Mhm. Und Lukas sagt, dieses Rätselhafte bleibt in der Stadt, bis ihr mit der Kraft aus der Höhe erfüllt werdet. Mhm. Naja, dann machen wir das halt. Dann versammeln wir uns halt im Obergemach, schaffen einen Raum, wo wir sagen, komm, Heiliger Geist. Ja. Komm, Heiliger Geist, erfülle uns neu und sende uns. Und es gibt sozusagen, als Kirche dürfen wir eben auch antworten, dass der Geist uns erfüllen möchte, um uns zu senden. Pfingsten ist der Geburtstag der Kirche, wo die Sendung der Kirche beginnt und das charismatische Element des Heiligen Geistes sendet uns auf Mission.
1: Ja.
0: Zu Pfingsten gehen die Türen auf. Am Ostersonntag bleiben die Türen zu. Mhm. Johannes 21, Apostelgeschichte 2. Also am ersten Tag der Woche kommt Jesus in die Mitte der Jünger. Das ist das, was in der Messe passiert. Durch den Heiligen Geist werden Leib und Brot verwandelt, werden Brot und Wein verwandelt in Leib und Blut Jesu Christi. Er tritt durch die verschlossenen Türen unserer menschlichen Natur und schenkt uns den Heiligen Geist und sich selbst. Und wir werden geheilt von der Sünde, werden umgewandelt in sein Abbild. Und die Reaktion der Jünger damals im Obergemach, am Ostersonntag am Abend ist, da steht, sie freuten sich. Und genauso reagiere ich auch, wenn ich die Kommunion empfange oder beichte, dann empfange ich den Heiligen Geist in mir und meine Reaktion ist eine tiefe, stille Freude. Mhm. Heilige Pfarrer Dimension. 50 Tage später, selber Ort, wieder der Geist, andere Wirkung. Ausgelassene Freude, eine Trunkenheit des Geistes, wird sozusagen suggeriert, die Türen gehen auf und die Kirche geht hinaus.
1: Ja.
0: Das heißt, es gibt auch diese Dimension, wo wir eben gesandt werden. Und es ist gut, dass wir versuchen als Kirche diesen Ort der Sendung auch zu kultivieren, damit wir gesandt werden. Und mit Pfingsten hört dann das Kirchen ja sozusagen nicht auf, sondern geht los.
1: Jetzt ist das ja etwas, das ich persönlich in unserem deutschsprachigen Kontext eher aus Freikirchen kenne. Also dieses Extrovertiertsein des Heiligen Geistes, wie du es gerade so schön gesagt hast. Aber es scheint auch immer mehr betont zu werden bei uns Katholiken. Und eigentlich ist es ja auch katholisch. Es ist ja total biblisch und auch ein Katechismus wird davon geschrieben und so weiter. Was glaubst du denn, warum tun wir uns damit irgendwie so schwer? Und was brauchen wir, damit wir da wieder neu Zugang zu finden?
0: Also Es gibt Freikirchen.

0: Freikirchen, die finden das cool und Freikirchen finden es nicht cool.
1: Das stimmt, ja.
0: Also es gibt da auch sozusagen Unterschiede. Es gibt da auch Unterschiede. Also ich weiß nicht, wie es dir geht, liebe Tini, aber wenn ich betrunken bin, lasse ich mich ungern sehen, weil ich da irgendwie unkontrolliert bin. Mhm. Und jetzt spricht die Heilige Schrift davon, dass die erste Reaktion vom Pfingsten ist, dass Menschen denken, die sind betrunken. Mhm. Und dass sogar der erste Papst eingreifen muss und sagen muss, stopp, die sind nicht betrunken, wie ihr meint. Das heißt, es gibt eine Dimension von Erfüllung im Geist, wo wir eigentlich nicht mehr können, wo es zu viel ist, wo wir merken, Gott ist Gott und ich bin ich, mhm, und er ist der Stärkere und seine Liebe ist so bewältigend, dass ich habe mich nicht mehr im Griff.
1: Wir reden von Manifestationen im Heiligen Geist, diese Phänomene, oder? Mit diesem Trunkenheit und so.
0: Nicht einmal unbedingt. Wir reden einfach von einem überwältigt seine Liebe Gottes.
1: Okay, was das, auch dann zu Tränen und Ausdrücken führen kann.
0: Das kann sich zeigen.
1: Ja.
0: Und in solchen Momenten ist man einfach sehr, sehr exponiert.
1: Verletzlich.
0: Sehr verletzlich. Und deswegen tun wir uns damit schwer.
1: Ja.
0: Weil da braucht man ein Milieu, wo man sich sicher fühlt.
1: Ja.
0: Und ich glaube, dass wir als Kinder nach der Aufklärung, wo wir gedacht haben, dass wir alles mit dem Verstand checken können, auch den Glauben.
1: Ja, verstehe.
0: Darf uns da einfach dann schwer tun. Ja. Dass wir dann einfach schwer tun mit solchen Phänomenen. Und dann einfach dann gerne so dastehen. Dabei sprechen Heilige davon. Also die berühmte Sequenz, wo Thomas von Aquin sein Werk noch nicht beendet hat und er bedrängt wird, es zu beenden, und er sagt, alles, was ich bisher geschrieben habe, ist wie Spreu, und er verweist auf eine Erfahrung, die er nach der Messe gemacht oder während der Messe gemacht hat. Hey, was ist denn das?
1: Ja.
0: Was ist denn das? Oder wenn Philipp Neri, wenn er für Menschen betete und er fing zum Zittern an und er das extra sozusagen nicht zur Schau stellen wollte, damit Menschen sich damit beschäftigen.
1: Ja.
0: Aber was ist denn das? Wenn Teresa von Avila sozusagen über die Liebe Gottes schreibt, als lebes kein Morgen.
1: Ja.
0: Also was ist denn das? Da braucht es einfach das ist super intim.
1: Ja.
0: Das ist super intim und da braucht es eine große Vertrautheit und ein Milieu, wo man auch vertraut sein darf.
1: Ja.
0: Weil die erste Reaktion ist dann gleich, ja, die sind betrunken.
1: Oder die sind verrückt und da sind wir schon so eingeschüchtert als Christen.
0: Genau.
1: Genau.
0: Ein Vogel.
1: Ja.
0: Genau.
1: Und gleichzeitig wird ja auch in der Schrift beschrieben, dass das Wirken des Geistes wie ein leises Säuseln ist.
0: Natürlich.
1: Das heißt, jene, die in so einer Versammlung sind und nicht irgendwelche Auswüchse haben, ja,
0: natürlich,
1: die haben möglicherweise nicht nur die Kontrolle bei sich behalten, sondern vielleicht auch das Wirken des Heiligen Geistes in dem Moment sanft erlebt. Also man darf es ja auch nicht an Äußerlichkeiten festmachen.
0: Natürlich nicht. Es ist beides möglich. Und mir kommt vor, dass wir manchmal eine Tendenz haben, uns dem etwas roheren Wirken des Geistes uns nicht aussetzen zu wollen, weil es einfach unangenehm ist oder peinlich wird.
1: Ja, ich verstehe.
0: Und das könnte etwas zu tun haben mit dem Versuch, Gott zu kontrollieren. Ich kenne das von Leuten, die von Wallfahrten zurückkommen, zum Beispiel nach Medjugorje oder wo auch immer, und zurückkommen und eigentlich 20 Tage lang eigentlich durch den Raum schweben und man und sagt, könntest du dich auch mal hinsetzen, bitte? Man sagt, geht nicht, es geht leider nicht.
1: Ja, ja.
0: Es gibt dieses Wirken.
1: Ja.
0: Es gibt, Gott sei Dank. Gott sei Dank. Und dann gibt's dann auch die Bewährung. Ja? Also, und dann geht's dann darum, dass wir uns darin bewähren, dass wir sozusagen antworten mit unserem Leben, mit einer Nachfolge Christi, mit einer Treue, und dranbleiben.
1: Mhm.
0: Und dann, wenn wir merken, dass wir wieder eine Erfüllung brauchen, sozusagen, naja, dann geht man dann wieder an jene Orte oder zu jenen Menschen, von denen man glaubt, dass der Herr dann durch sie wirken wird.
1: Ja.
0: Womöglich.
1: Mhm.
0: Ja, aber es, und dann, wenn man dann langfristig sieht, dass im Leben von solchen Personen, die solche Sachen beschreiben, dass sie so erlebt hätten, dass sie so erfüllt wurden, dass sie nur noch für 20 Tage lang grinsen konnten, und man sieht aber 20 Jahre später, das ist ein hingegebener Familienvater, der in seinem Beruf besteht, der seine Pfarrgemeinde lebendig macht und seit 20 Jahren ein Gebetsresort leitet oder sonst irgendwas. Dann denkt man sich, wow, das ist einfach schön.
1: Einfach eine Frucht, die das dann bestätigt.
0: Genau, ja, genau.
1: Maxi, darf ich dich zum Schluss noch fragen nach einer ganz persönlichen Erfahrung, die du vielleicht mal mit dem Heiligen Geist gemacht hast, die dich vielleicht auch wie ruiniert hat für die Welt, ja? Weswegen du dich auch wirklich entscheidest für Christus und auch für dieses extrovertierte Wirken.
0: Also für das gesamte Wirken des Geistes. Also ich würde den Geist auch nicht beschränken wollen.
1: Ja.
0: Es gibt ja, also zu Pfingsten haben wir immer zwei Texte, immer Apostelgeschichte 2 und immer Johannes 21. Also immer so beide Male Obergemach, einmal in uns, einmal durch uns. Einmal Türen zu, einmal Türen auf. Mhm. Also immer beides. Wahrscheinlich meine erste Medjugorje-Wallfahrt mit 11. Das ist auch schon eine Ecke her.
1: Wow, das ist schon lange her, ja.
0: Und ich hatte dort die tiefe Gewissheit, dass Gott existiert und dass diese ganzen Sachen alle wahr sind. Dass die Messe echt ist, dass das Gebet echt ist, dass dein Gegenüber ist. Und die unmittelbare Frucht danach war, dass ich beten wollte.
1: Okay.
0: Also zum ersten Mal, dass ich beten wollte mit 11. Ich kann mich genau erinnern, habe einfach zum Beten angefangen und das war einfach eine Sache, die dann eigentlich geblieben ist seitdem, ehrlich gestanden.
1: Schön, schöne Frucht. Maxi, danke, dass du das mit uns geteilt hast.
0: Bitte gerne.
1: Danke auch für die vielen Pfingstfestivals, die ihr schon als Loreto-Gemeinschaft engagiert habt oder arrangiert habt, besser gesagt. Und ich möchte mich auch bei euch bedanken, liebe Zuschauer, dass ihr wieder eingeschaltet habt, hier bei KTV.

Im Namen des Vaters, des Sohnes, des Heiligen Geistes. Der Herr sei mit euch. Liebe Schwestern und Brüder, liebe Zuschauer und Zuschauerinnen zu Hause, ich möchte Sie alle ganz herzlich begrüßen zu diesem Gottesdienst, den wir am 7. Sonntag der Osterzeit feiern. Zwischen Christi Himmelfahrt und Pfingsten versammelt sich die Kirche wie einst die Jünger mit Maria in Jerusalem, wartend, betend, hoffend auf die Kraft des Heiligen Geistes. Die heutigen Lesungen, die wir hören, sprechen von Treue im Glauben und von der Einheit mit Christus. Und gerade in einer Zeit voller Unsicherheiten, da dürfen auch wir darauf vertrauen. Der auferstandene Herr, er lässt seine Kirche nicht allein. Er begleitet uns auf unserem Weg durch das Leben hindurch. Und so kommen wir mit allem, was uns bewegt, vor Gott und bitten ihn um offene Herzen für sein Wort und um die Erneuerung durch seinen Geist. Herr Jesus Christus, mit deiner Himmelfahrt hast du uns den Himmel geöffnet. Herr, erbarme dich. Du lässt uns nicht als Waisen zurück, sondern bleibst bei uns. Christus, erbarme dich. Und du sendest uns den Heiligen Geist als Zeichen deiner Treue. Herr, erbarme dich. Der Herr, erbarme sich unser, ernehme von uns Sünde und Schuld und führe uns zum ewigen Leben.

0: lasset uns beten. Allmächtiger Gott, wir bekennen, dass unser Erlöser bei dir in deiner Herrlichkeit ist. Erhöre unser Rufen und lass uns erfahren, dass er alle Tage bis zum Ende der Welt bei uns bleibt, wie er uns verheißen hat. Er, in der Einheit des Heiligen Geistes, und hier lebt und herrscht in alle Ewigkeit.
1: Sie alle verharrten einmütig im Gebet. Lesung aus der Apostelgeschichte. Als Jesus in den Himmel aufgenommen worden war, kehrten die Apostel von dem Berg, der Ölberg genannt wird und nur einen Sabbatweg von Jerusalem entfernt ist, nach Jerusalem zurück. Als sie in die Stadt kamen, gingen sie in das Obergemach hinauf, wo sie nun ständig blieben. Petrus und Johannes, Jakobus und Andreas, Philippus und Thomas, Bartholomäus und Matthäus, Jakobus, der Sohn des Alphaeus, und Simon, der Zelot, sowie Judas, der Sohn des Jakobus. Sie alle verharrten dort einmütig im Gebet, zusammen mit den Frauen und Maria, der Mutter Jesu, und seinen Brüdern. Wort des lebendigen Gottes.

Freut euch, dass ihr Anteil an den Leiden Christi habt. Lesung aus dem ersten Brief des Apostels Petrus. Schwestern und Brüder, freut euch, dass ihr Anteil an den Leiden Christi habt, denn so könnt ihr auch bei der Offenbarung seiner Herrlichkeit voll Freude jubeln. Wenn ihr wegen des Namens Christi beschimpft werdet, seid ihr selig zu preisen. Denn der Geist der Herrlichkeit, der Geist Gottes, ruht auf euch. Wenn einer von euch leiden muss, soll es nicht deswegen sein, weil er ein Mörder oder ein Dieb ist, weil er Böses tut oder sich in fremde Angelegenheiten einmischt. Wenn er aber leidet, weil er Christ ist, dann soll er sich nicht schämen, sondern Gott darin verherrlichen. Wort des lebendigen Gottes.

0: In jener Zeit erhob Jesus seine Augen zum Himmel und sagte: Vater, die Stunde ist gekommen, verherrliche deinen Sohn, damit der Sohn dich verherrlicht. Denn du hast ihm Macht über alle Menschen gegeben, damit er allen, die du ihm gegeben hast, ewiges Leben schenkt. Das aber ist das ewige Leben, dass sie dich, den einzigen wahren Gott, erkennen und den du gesandt hast, Jesus Christus. Ich habe dich auf der Erde verherrlicht und das Werk zu Ende geführt, das du mir aufgetragen hast. Jetzt verherrliche du mich, Vater, bei dir mit der Herrlichkeit, die ich bei dir hatte, bevor die Welt war. Ich habe deinen Namen den Menschen offenbart, die du mir aus der Welt gegeben hast. Sie gehörten dir und du hast sie mir gegeben und sie haben dein Wort bewahrt. Sie haben jetzt erkannt, dass alles, was du mir gegeben hast, von dir ist. Denn die Worte, die du mir gabst, habe ich ihnen gegeben und sie haben sie angenommen. Sie haben wahrhaftig erkannt, dass ich von dir ausgegangen bin, und sie sind zu dem Glauben gekommen, dass du mich gesandt hast. Für sie bitte ich, nicht für die Welt bitte ich, sondern für alle, die du mir gegeben hast, denn sie gehören dir. Alles, was mein ist, ist dein, und was dein ist, ist mein. Ich in ihnen bin ich verherrlicht. Ich bin nicht mehr in der Welt, aber sie sind in der Welt und ich komme zu dir.
1: Evangelium unseres Herrn Jesus Christus.

Liebe Schwestern und Brüder, die Stunde ist gekommen. Das sind wohl die feierlichsten Worte, die je von menschlichen Lippen gesprochen wurden. Und doch, sie klingen nicht nach Schrecken, nicht nach Untergang. Sie klingen wie eine Tür, die sich öffnet. Im Johannesevangelium, da gibt es ein Wort, das zieht sich durch das ganze Evangelium hindurch, vom Anfang bis ans Ende. Es ist dieses Wort der Stunde. Es ist der rote Faden durch das gesamte öffentliche Wirken Jesu. In Kana zum Beispiel, da sagt er zur Mutter, noch ist meine Stunde nicht gekommen. Oder in Jerusalem, als Griechen ihn zu sehen begehren, da kündigt er an, die Stunde ist gekommen, dass der Menschensohn verherrlicht wird. Und nun, am Vorabend des Leidens, am Beginn des großen Abschieds, da hebt Jesus die Augen zum Himmel. Und das tut er? Er betet. Was tut ein Mensch in der Stunde der äußersten Not? Er klammert sich, er kämpft, er versucht zu fliehen, aber Jesus erbetet. Er hat den Garten Gethsemane nicht verlassen, er ist geblieben. Und in diesem Gebet, da offenbart sich die ganze Tiefe seiner Sendung. Jesus gibt uns in seinem großen Gebet, in diesem hohepriesterlichen Gebet, dass wir das so nennen, eine Definition ewigen Lebens, die alle späteren theologischen Systeme überschreitet. Was ist das ewige Leben? Das ist, wie Jesus es sagt, dich, den einzigen wahren Gott, zu erkennen, Jesus Christus, den du gesandt hast. Und wir wissen, erkennen im biblischen, im alttestamentarischen Sinn ist nicht einfach nur ein intellektueller Vorgang. Es hat etwas mit einer Begegnung zu tun, mit Berührung, mit Einwohnung. Der Kirchenvater Origenes hat in seinem Johannes-Kommentar darauf hingewiesen, dass diese Erkenntnis analog zur tiefsten menschlichen Gemeinschaft zu verstehen ist. Und sie setzt Hingabe voraus. Sie setzt den Mut voraus, sich jemandem zu übergeben. Ewiges Leben beginnt also nicht erst nach dem Tod. Es beginnt dort, wo ich aufhöre, Gott nur von außen zu betrachten und anfange, mich von ihm erfassen zu lassen. Verherrliche deinen Sohn, damit der Sohn dich verherrlicht. So lautet das erste Wort des Gebetes. Und da können wir uns fragen, was ist diese Verherrlichung? Herrlichkeit, Doxa auf Griechisch. In der Logik der Welt wird Herrlichkeit durch Macht gewonnen, durch Sieg, durch das Überwältigen des Anderen. Aber ist das Herrlichkeit? Ist das das, was Gott von uns verlangt? Jesus meint hier genau das Gegenteil. Hans-Urs von Balthasar hat in seiner Herrlichkeitstheologie versucht aufzuzeigen, dass die göttliche Doxa, die Herrlichkeit Gottes, sich gerade in diesem Abstieg sich zeigt, in diesem sich entäußern, sich hingeben. Und das ist das, was Jesus gemacht hat. Er hat sich hingegeben bis ans Kreuz, bis ans äußerste Limit ist er gegangen. Und die Stunde der Verherrlichung, das ist die Stunde eben des Kreuzes. Gott leuchtet auf, nicht trotz, sondern in der äußersten Selbstentäußerung seines Sohnes. Und das ist eben dieses Skandalon, wie er so schön sagt, des Christentums und zugleich

seine eigentümliche Schönheit. Gott ist groß nicht dadurch, dass er alles beherrscht, sondern dadurch, dass er alles liebt, bis in den Tod. Liebe Schwestern und Brüder, er betet, Jesus. Er betet nicht mehr für sich, sondern er betet für die Einheit und er betet für die Menschen, die in der Welt sind. Es ist kein erschütterndes Wort, es ist ein Wort der Liebe. Und wie oft erleben wir uns selbst darin, vielleicht nicht geliebt sein zu wollen. Oder wir merken, wir haben etwas gemacht, das nicht korrekt gewesen ist. Aber wir wissen, jemand ist da, der uns liebt. Und so sagt er dann weiter in seinem Gebet, Heiliger Vater, bewahre sie in deinem Namen. Und so schließt das heutige Abschnitt. Jesus verlässt die Welt. Er ist nicht mehr da, nicht mehr physisch. Und doch lässt er sie nicht allein. Er überlässt sie dem Namen seines Vaters. Was heißt das? Seiner Gegenwart, seiner Treue, seiner schützenden Liebe. Dieses Gebet, das wir gehört haben, das ist ein Gebet, das nicht einfach so zur Vergangenheit gehört. Es ist ein Gebet, das uns in die Ewigkeit hineinnimmt, weil Jesus selbst ewig ist. Und in der Liturgie der Kirche, in jeder Eucharistiefeier, stimmen wir ein in dieses Gebet und wir werden es auch nachher beten. Wir stehen nicht vor Gott mit unseren eigenen armseligen Worten. Wir werden hineingenommen in das Beten des Sohnes. Die Stunde ist gekommen damals am Vorabend des Leidens und sie kommt jetzt neu in jeder Messe, in jedem stillen Gebet, in jeder Stunde, in der wir uns dem Vater übergeben. Das ewige Leben, es hat begonnen. Nicht erst nach dem Tod oder irgendwann oder irgendwo, sondern jetzt, hier, in der Erkenntnis des Vaters, die uns der Sohn geschenkt hat.

0: Wollen wir nun gemeinsam unseren Glauben bekennen. Ich glaube an Gott, den Vater, den Allmächtigen, den Schöpfer des Himmels und der Erde, und an Jesus Christus, seinen Eingeborenen, Herrn Jesus, und durch den Heiligen Geist, geboren von der Jungfrau Maria, gelitten Pontius Pilatus, gekreuzigt, gestorben und begraben, hinabgestiegen in das Reich des Todes, am dritten Tage aufgestanden von den Toten, aufgefahren in den Himmel. Er sitzt zur Rechten Gottes, des allmächtigen Vaters. Von dort wird er kommen, zu richten die Lebenden und die Toten. Ich glaube an den Heiligen Geist, die heilige katholische Kirche, Gemeinschaft der Heiligen, Vergebung der Sünden, und das ewige Leben. Mittendrin zu sein, ist eine schöne Erfahrung. Wir sind von Erinnerungen umgeben, aber auch von Hoffnung. Wir schließen etwas ab, schauen aber gespannt und gebannt nach vorne. Mittendrin ist alles so wundervoll offen. Nichts ist ausgemacht. Nichts ist zugemacht. Nichts ist unmöglich. Und so lasst uns beten.
1: Wir beten für die Menschen, die sich voneinander verabschieden müssen. Einige trennen sich, weil sie nicht mehr zusammenleben können. Andere werden vom Tod auseinandergerissen. Herr, sie gehören zu dir.

0: Wir bitten dich, erhöre
1: uns. Wir beten für die Menschen, die zwischen den Stühlen sitzen, die einen lavieren und spielen sogar mit der Wahrheit, die anderen wissen nicht, wohin sie gehören. Herr, sie gehören zu dir.
0: Wir bitten dich, erhöre uns.
1: Wir beten für die Menschen, die Neues erwarten, die sich darauf freuen, dass ihr Kind das Licht der Welt erblickt, die glücklich sind, beruflich ein großes Los gezogen haben. Wir bitten dich, erhöre uns. Wir beten für die Menschen, die um Zukunft kämpfen. Viele sind auf der Flucht und suchen eine Heimat. Viele setzen sich ein, der Klimakatastrophe zuvorzukommen. Wir bitten dich, erhöre uns. Wir beten für die Menschen, die noch einmal neu anfangen, nach einer gescheiterten Beziehung, nach Krisen und Konflikten, nach langer Krankheit. Wir bitten dich, erhöre uns.
0: Jesus bittet für uns, wir wollen seiner Schönheit und Herrlichkeit teilhaben. Wie in einem Teppich verknüpft er die Fäden des Lebens. Ihm vertrauen wir alles an. Gott teilt seine Ewigkeit mit uns in Christus, der uns vorangegangen ist. Amen.

Bittet, Schwestern und Brüder, dass mein und euer Opfer Gott, dem allmächtigen Vater, gefallen. Herr und Gott, nimm die Gebete und Opfergaben deiner Gläubigen an. Lass uns diese heilige Feier ganzer Hingabe begehen, damit wir einst das Leben in der Herrlichkeit des Himmels erlangen. Darum bitten wir durch Christus, unseren Herrn. Der Herr sei mit euch. Erhebet die Herzen. Lasset uns danken dem Herrn, unserem Gott. Wahrheit ist es würdig und recht, dir, Herr, heiliger Vater, allmächtiger, ewiger Gott, immer und überall zu danken, unseren Herrn Jesus Christus. Denn nach seiner Auferstehung ist er den Jüngern leibhaft erschienen, vor ihren Augen wurde er zum Himmel erhoben, damit er uns Anteil gebe an seinem göttlichen Leben. Darum jubelt heute der ganze Erdkreis in österlicher Freude. Darum preisen dich die himmlischen Mächte und die Chöre der Engel und singen das Lob deiner Herrlichkeit.

Ja, du bist heilig, großer Gott. Du bist der Quell aller Heiligkeit. Und darum kommen wir vor dein Angesicht und feiern in Gemeinschaft mit der ganzen Kirche den ersten Tag der Woche als den Tag, an dem Christus von den Toten gestanden ist. Durch ihn, den du zu deiner Rechten erhöht hast, bitten wir dich. Sende deinen Geist auf diese Gaben herab und heilige sie, damit sie uns werden Leib und Blut deines Sohnes, des Herrn Jesus Christus. Wenn am Abend, an dem er ausgeliefert wurde, sich aus freiem Willen dem Leiden unterwarf, nahm er das Brot und sagte Dank, brach es, reichte seinen Jüngern und sprach, nehmt und esset alle davon. Das ist mein Leib, der für euch hingegeben ist.

Ebenso nahm er nach dem Mahl den Kelch, dankte wiederum, reichte ihn seinen Jüngern und sprach: Nehmt und trinket alle daraus. Das ist der Kelch des neuen und ewigen Bundes, mein Blut, das für euch und für alle vergossen wird, Vergebung der Sünden. Tut dies meinem Gedächtnis.

Geheimnis des Glaubens. Darum, gütiger Vater, feiern wir das Gedächtnis des Todes und der Auferstehung deines Sohnes. Bringen dir so das Brot des Lebens und den Kelch des Heiles dar. Wir danken dir, dass du uns berufen hast, vor dir zu stehen und dir zu dienen. Wir bitten dich, schenke uns Anteil an Christi Leib und Blut und lass uns eins werden durch den Heiligen Geist. Gedenke deine Kirche auf der ganzen Erde und vollende dein Volk in der Liebe. Reint mit unserem Papst Leo, unserem Bischof Josef Maria, mit allen Bischöfen, Priestern und Diakonen und mit allen, die zum Dienst der Kirche bestellt sind. Gedenke unserer Brüder und Schwestern, die entschlafen sind in der Hoffnung, dass sie auferstehen. Nimm sie und alle, die in deiner Gnade aus dieser Welt geschieden sind, in dein Reich auf, wo sie dich schauen von Angesicht zu Angesicht. Und Vater, erbarme dich über uns alle, damit uns das ewige Leben zuteil wird. Gemeinschaft mit der seligen Jungfrau, Gottesmutter Maria, seligen Josef, ihrem Bräutigam, mit deinen Aposteln und mit allen, die bei dir Gnade gefunden haben, an Beginn der Welt, dass wir dich loben und preisen durch deinen Sohn, Jesus Christus. Denn durch ihn und mit ihm und in ihm ist dir Gott, allmächtiger Vater, in Einheit des Heiligen Geistes, alle Herrlichkeit. Ehre jetzt, Ewigkeit. Und so lasst uns beten, wie Jesus es uns selbst gelehrt hat. Vater, unsere Seele, heiliges werde dein Name, dein Reich komme, dein Wille geschehe, wie im Himmel so auf der Erde. Unser tägliches Brot gib uns heute und vergib uns unsere Schuld, wie auch wir vergeben unsere Schuld. Und führe uns nicht in Versuchung, sondern erlöse uns, allmächtiger Vater, von allem Bösen und gib Frieden in unseren Tagen. Komm uns zu Hilfe mit deinem Erbarmen, bewahre uns vor Verwirrung und Sünde, damit ihr voll Zuversicht das Kommen unseres Erlösers, Jesus Christus, erwartet. Denn die Heilige Geist und die Kraft und die Herrlichkeit. Der Herr hat zu seinen Aposteln gesagt: Frieden, der lasse ich meinen Frieden gebe ich. Deshalb bitten wir ihn. Herr Jesus Christus, schau nicht auf uns, sondern schau auf den Glauben deiner Kirche, und schenke ihr nach deinem Willen Einheit und Frieden. Und dieser Friede des Herrn

Lamm Gottes, du nimmst den Weg. Lamm Gottes.

Seht das Lamm Gottes, seht Christus, der hinwegnimmt die Sünde der Welt. Herr, ich bin nicht würdig, aber sprich nur ein Wort. Ja.

0: Wir haben noch zwei Mitteilungen. 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Mai statt, sondern am Mittwoch am 27. Mai um 15 Uhr im Pfarreizentrum. Am Pfingstmontag laden wir Sie herzlich zum 9. Davoser Orgelspaziergang ein. Es werden für Sie spielen Sabine Hess, Jan-Martin Drafen und unser Daniel Violand. 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Beginn ist um 14.15 Uhr im Lorette. Weitere Informationen erhalten Sie auf den hinten aufgelegten Flyern oder auf www.davosreformiert.ch. Die Kollekte heute geht für Arbeit der Kirche in den Medien. Vielen Dank für jede Spende.
1: So lasst uns zum Schluss nochmals beten. Höre uns Gott, unser Heil, und schenke uns die feste Zuversicht, dass durch die Feier der heiligen Geheimnisse die ganze Kirche jene Vollendung erlangen wird, die Christus, ihr Haupt, in deiner Herrlichkeit schon besitzt, der mit dir lebt und herrscht in alle Ewigkeit. Amen.

Der Herr sei mit euch. Gott, der allmächtige Vater, segne euch und erschenke euch gedeihliches Wetter. Erhalte Blitz, Hagel und jedes Unheil von euch fern. Segne die Felder, die Gärten, den Wald, die Wiesen, die Quellen und das Wasser und erschenke euch die Früchte der Erde. Und er begleite eure Arbeit, damit ihr in Dankbarkeit Freude gebrauchet, was durch die Kräfte der Natur und die Mühe des Menschen gewachsen ist. Und das gewähre euch, der dreieinige Gott, der Vater, und der Sohn und der Heilige Geist. Ich wünsche euch uns allen eine ganz schöne und ruhige Sonntagabend und eine ganz gute Woche. Zu Beginn bringet Frieden.

0: Im Namen des Vaters und des Sohnes und des Heiligen Geistes. Amen. Gegrüßt seist du, Maria, voll der Gnade. Der Herr ist mit dir. Du bist gebenedeit unter den Frauen. Gebenedeit ist die Frucht deines Leibes, Jesus.
1: Heilige Maria, Mutter Gottes, bitte für uns Sünder, jetzt und in der Stunde unseres Todes. Amen.
0: Gegrüßt seist du, Maria, voll der Gnade. Der Herr ist mit dir. Du bist gebenedeit unter den Frauen. Und gebenedeit ist die Frucht deines Leibes, Jesus.
1: Heilige Maria, Mutter Gottes, bitte für uns Sünder, jetzt und in der Stunde unseres Todes. Amen.
0: Gegrüßt seist du, Maria, voll der Gnade. Der Herr ist mit dir. Du bist gebenedeit unter den Frauen. Und gebenedeit ist die Frucht deines Leibes, Jesus.
1: Heilige Maria, Mutter Gottes, bitte für uns Sünder, jetzt und in der Stunde unseres Todes. Amen.
0: Gegrüßet seist du, Königin, Mutter der Barmherzigkeit, unser Leben, unsere Wonne und unsere Hoffnung sei gegrüßt. Zu dir rufen wir, verbannte Kinder Evas. Zu dir seufzen wir trauernd und weinend in diesem Tal der Tränen. Wohlan, denn unsere Fürsprecherin, wende deine barmherzigen Augen uns zu und nach diesem Elende zeige uns, Jesus, die gebenedeite Frucht deines Leibes. O gütige, o milde, o süße Jungfrau Maria. Bitte für uns, o heilige Gottesmutter,
1: dass wir würdig werden der Verheißung Christi.
0: Lasset uns beten. Gott, unsere Zuflucht und Stärke, sieh gnädig an das Flehen deines Volkes und erhöre in deiner Barmherzigkeit und Milde auf die Fürbitte der glorreichen und unbefleckten Jungfrau und Gottesmutter Maria, des Bräutigams, des heiligen Josef, der heiligen Apostel Petrus und Paulus und aller Heiligen, die Gebete, die wir für die Bekehrung der Sünde, für die Freiheit und die Erhöhung als heilige Mutter der Kirche flehentlich verrichten, durch ihn, Christus, unseren Herrn. Amen.
1: Heiliger Erzengel Michael, verteidige uns im Kampfe, beschütze uns gegen die Bosheit und die Nachstellungen des bösen Feindes, sei unser Schutz. Wir bitten flehentlich, o Gott, fessle den Satan. Du aber, Fürst der himmlischen Heerscharen, stürze den Satan und alle anderen bösen Geister, die in der Welt umhergehen, um die Seelen zu verderben, durch die Kraft Gottes hinab in die Hölle. Amen.
0: Heiligstes Herz Jesu.

0: Erbarme dich unser.
1: Heiligstes Herz Jesu.
0: Erbarme dich unser.
1: Heiligstes Herz Jesu.
0: Erbarme dich unser.
2: Liebe Zuschauer von KTV, ich bin auf dem Katholikentag in Würzburg und habe einen befreundeten Politiker getroffen hier, Staatsminister AD Klaus Holleczek, aktuell Fraktionsvorsitzender der CSU im Bayerischen Landtag. Klaus, was führt dich auf den Katholikentag nach Würzburg?
3: Na, erstmal bin ich selber natürlich ein gläubiger Mensch. Das ist mir wichtig. Ich habe immer wieder im Gebet Halt gefunden und der Glaube ist mein Fundament. Also von daher bin ich gerne heute hier, bin an den Ständen unterwegs, diskutiere mit den Menschen und finde die Begegnung unglaublich wichtig.
2: Was bedeutet heute das C in der CSU?
3: Ja, das ist unser Fundament eigentlich. Die christlichen Werte ist die Basis, die Wurzeln unserer Politik. Die müssen wir wieder mehr herausstellen. Es gibt ja grundsätzliche Fragen, die zurzeit viele bewegen, angefangen vom Schutz des menschlichen Lebens am Anfang bis auch zum Ende. Gerade Diskussionen über den assistierten Suizid geführt. Ich finde, das C ist der Maßstab und die Grundlage auch für unsere Partei. Und auf diesen Wurzeln wollen wir die Zukunft gestalten.
2: Jetzt ist es aber so, dass immer mehr Menschen, immer mehr Wähler auch, das nicht mehr so unterscheiden können und sagen, die Parteien, die werden alle irgendwie eins, das C merkt man nicht mehr so richtig.
3: Deswegen müssen wir es wieder deutlicher herausstellen. Ich glaube, das ist gerade jetzt die Zeit, diese Werte auch darzustellen, unsere Gesellschaft auch zusammenzuführen, zu verbinden. Das ist mir unglaublich wichtig. Ich sehe mich auch ein bisschen in der Tradition von Alois Glück, der einer meiner Vorgänger war als Fraktionsvorsitzender, das bürgerschaftliche Engagement, auch mit den Menschen den Dialog wiederzuführen, nicht nur über Social Media, nicht nur über künstliche Intelligenz, sondern direkt sich in die Augen zu schauen, Respekt vor der Meinung des anderen zu haben, das gehört für mich unbedingt dazu.
2: Das C steht nach wie vor für die Verantwortung vor Gott, für den Schutz des Lebens am Anfang und am Ende, für den Schutz der Familie und für den Schutz von Ehe und Familie.
3: Absolut, für mich definitiv. Und das gilt es auch wieder deutlich zu machen, auch zu kommunizieren. Und das muss auch in praktische Politik umgesetzt werden. Wir tun das, glaube ich, auch in Bayern in einem hohen Maße. Wir müssen das aber auch in der Bundesrepublik Deutschland wieder deutlicher machen. Wir haben ja nicht nur das C, wir haben auch das S in unserem Namen, auch das Thema Sozialstaat, Reform des Sozialstaats. Aber trotzdem Hilfe für die Menschen, die Hilfe bedürfen, sind ganz wesentliche Kerne unserer Politik.
2: Danke für dieses persönliche Zeugnis.
3: Sehr gerne.

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1: Liebe Freunde von KTV, ich grüße Sie ganz herzlich aus der ewigen Stadt Rom, wo wir heute dem Heiligen Vater begegnen durften. Wir haben hier die Schönheit erlebt und erfahren, was es bedeutet, katholisch zu sein, universale Kirche zu sein. KTV möchte die Schönheit der katholischen Kirche sichtbar und hörbar machen. 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
0: Es ist nicht das erste Mal, dass KTV zum Papst reist. 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Eine Begegnung, die den Sendungsauftrag von KTV von Anfang an prägte. 2012 wurde KTV stellvertretend durch den damaligen Chefredakteur Martin Lohmann von Benedikt XVI. Begrüßt. Mit den Worten, sie leisten einen wirklich apostolischen Dienst, dankte der Pontifex Martin Lohmann für den Dienst des Senders. 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Nun Papst Leo XIV. Wir baten ihn um den päpstlichen Segen für unsere Zuschauer, Wohltäter und Mitarbeiter von KTV. In aller Kürze durften wir dem Heiligen Vater zurufen, dass KTV als Kephas TV in besonderer Weise dem Papst und Lehramt verpflichtet ist und ihm unsere vollkommene Unterstützung zusichern. Als Zeichen unserer Freude überreichten wir ihm ein besonderes Präsent, eine Dokumentation der Aufnahmen, die KTV rund um seine Wahl gemacht hatte. Zum Abschluss unserer kurzen Begegnung durften wir dem Heiligen Vater zurufen, dass sein Wahlspruch in illo uno unum, in dem der eins ist, sind wir eins, auch in unserem Programm entsprechende Berücksichtigung finden wird. Besonders berührend waren für uns die Worte, die der Heilige Vater bereits in der Katechese bei jener Mittwochsaudienz verwendet hat. Er erinnerte uns daran, dass alle Getauften durch ihr königliches Priestertum berufen sind, Zeugen Christi zu sein. Jeder Getaufte ist ein aktives Subjekt der Evangelisierung, sagte der Papst. Genau das verstehen wir als Auftrag bei KTV.
2: Liebe Zuschauerinnen und Zuschauer, diese Tasche konnten wir unserem Papst Leo überreichen. Nicht leer, sondern gefüllt mit einem schönen Präsent, wo aufgezeichnet war, was zu seiner Wahl von unserem KTV-Sender an Aufnahmen gemacht worden ist, um ihn herzlich zu beglückwünschen, um ihm zu versichern, dass wir ganz hinter ihm stehen, dass wir das, was er in seinem Hirtenamt uns zu sagen hat, weitergeht in die deutsche Kirche hinein, die Weltkirche, weil wir ja per Internet überall zu empfangen sind und auch eben in den Social Media sehr präsent sein können. Dafür im Namen von Papst Leo ein ganz herzliches Vergeltsgut, dass Sie ihm persönlich helfen in seinem Hirtendienst, weil wir KTV sind, Sie wissen, K für Kephas, Petrus der Fels. Wir unterstützen seine Arbeit, dass wir seine weisenden Worte für unsere Gesellschaft, für das Heute an Sie weitergeben können. 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

0: was kann ich tun, gerettet zu werden? Er soll die Gebote halten und er soll alles, was er hat, verkaufen. Also ein gutes Werk, würden wir eigentlich sagen. Zugleich ist aber im Glauben völlig klar, dass wir uns den Himmel nicht verdienen können.
1: Aber wie bringt man das zusammen?
0: Liebe ist das Einzige letztlich, was Gott von uns einfordert. Und Gott nimmt mir ja den Schritt nicht ab. Den Schritt muss ich selber tun.
1: Wie wird es dann aber am Ende trotzdem keine Werksgerechtigkeit? Hallo und herzlich willkommen zu einer neuen Folge Katholisch auf den Punkt hier auf KTV. Heute haben wir ein neues spannendes Thema mit der Frage, kann ich durch Werke gerettet werden? Ich habe wieder Dominik Loy bei mir, schön, dass du wieder dabei bist. Und ich möchte dir zu Beginn einfach mal eine Frage stellen, und zwar, was kann ich eigentlich tun, um gerettet zu werden? Ja, viele, die sich vielleicht frisch mit dem Glauben beschäftigen, die stellen sich natürlich auch diese Frage, wie komme ich überhaupt in den Himmel und wie spielt da der Glaube und die Werke, was spielt das da für eine Rolle?
0: Und da fängt das Problem jetzt schon an, Mirko. Weil nämlich, das ist ja die Frage, die dieser junge Mann im Evangelium Jesus stellt, Herr, was kann ich tun, um gerettet zu werden? Und was sagt er eben? Er soll das Richtige tun, die Gebote halten und er soll alles, was er hat, verkaufen und den Armen geben. Also ein gutes Werk, würden wir eigentlich sagen. Zugleich ist aber im Glauben völlig klar, dass wir uns den Himmel nicht verdienen können und auch nicht erfrommen. Also indem ich möglichst viele fromme Dinge tue oder möglichst gute Dinge für andere Menschen, dass ich mir den Himmel, das Heil irgendwie verdienen kann. Und zugleich ist aber doch klar, und so sagt es ja Jesus auch, wir müssen auch was tun, beziehungsweise das, was wir tun, ist auch wirksam darauf, ob wir in den Himmel kommen oder nicht.
1: Aber wie bringt man das zusammen? Also einerseits haben wir da ja eine Spannung offensichtlich. Und wie genau bringen wir das, vielleicht biblisch, vielleicht von der dogmatischen Seite, wie genau bringen wir das zusammen?
0: Also zunächst müssen wir ja feststellen, dass im Prinzip schon beim Pentateuch angefangen, überall moralische Forderungen stehen, beziehungsweise dass Gott sagt, ihr sollt dieses tun, ihr sollt das tun, aber eben auch, dass Gott in der Form mit Menschen verbunden ist, indem er mit ihnen einen Bund schließt und dieser Bundesschluss an konkrete Forderungen verknüpft ist, was sie tun sollen und was die Menschen lassen sollen. Das heißt, es ist offensichtlich so, dass Gott das Heil auch an das rechte Tun des Menschen verknüpft, aber zugleich, wenn wir jetzt nur darauf bestehen würden, und da gibt es auch gewisse Fehlformen oder Fehllesarten, zum Beispiel so, dass das jüdische Gesetz meint, wenn ich nur alle Gebote halte, dann komme ich in den Himmel.
1: Ja.
0: Aber so kann es ja nicht sein, weil dann hätten wir uns selbst erlöst. Das ist nicht möglich. Wir können uns nicht selber erlösen, sondern wir bleiben immer in einer Form sündhaft, die Gott befreien und erlösen muss, das wir nicht tun können. Das heißt, Heil und Erlösung muss am Ende Gott schenken. Er muss uns das Heil anbieten, aber wir müssen ja irgendwie auf dieses Angebot antworten. Und da sind wir jetzt eben bei den Werken, dass ich nicht nur sage, ja, ich will gerettet werden. Der Herr sagt selber nicht, jeder, der Herr ruft, wird gerettet werden. Also das Herr rufen allein nützt mir nichts, sondern diese Antwort muss durch mein Leben, durch das, was ich tue, auch gedeckt sein. Das muss dem entsprechen.
1: Stimmt, und an der Stelle sagt ja der Herr auch, wenn ich den Willen meines Vaters im Himmel tut. Das heißt also, dieses, du hast es gesagt, dieses Antworten auf diese Rettung, das ist ja auch irgendwie wieder wichtig für die Rettung. Und wie wird es dann aber am Ende trotzdem keine Werksgerechtigkeit? Weil laut dem, was du jetzt erklärt hast, wie ich das verstanden habe, der Mensch bekehrt sich zum Beispiel, er glaubt an Jesus Christus und jetzt fordert unser Glaube natürlich, dass wir Jesus nachfolgen. Ja, nimm dein Kreuz auf dich und folge mir nach. Und das ist ja auch irgendwie ein Werk. So. Wie ist es dann aber trotzdem so zu erklären, dass ich mich dadurch aber nicht selber rette? Weil ich könnte ja sagen, ja, das ist ja mein Werk jetzt.
0: Vielleicht indem wir die Jesus-Nachfolge nochmal auf einen anderen Begriff bringen, nämlich auf den Begriff der Liebe. Die Liebe ist das Einzige letztlich, was Gott von uns einfordert. Das Doppelgebot, Liebe zu Gott, Liebe zum Nächsten. Erinnern wir uns, der Auferstandene, der Petrus am See Genezareth nur fragt, liebst du mich? Das ist das Einzige, was ihm wichtig ist. Und wenn wir das jetzt aber ernst nehmen, Gott zu lieben, Christus zu lieben, ja, dann muss das verbirgt und gedeckt sein, nicht nur mit dem, was wir sagen, sondern auch mit dem, was wir tun. Also, dass Petrus nicht nur sagt, ja, Herr, ich liebe dich, sondern dass er dann auch bereit ist, für Jesus loszuziehen, dass er bereit ist, den Auftrag Jesu dann auch tatsächlich zu erfüllen. Das ist im menschlichen Leben genauso. Wenn deine Frau zu dir sagt, Mirko, ich liebe dich, aber du nur merkst, sie würde es nur sagen, aber das ist nicht in ihrem Verhalten, das, was sie tut, in dem wir miteinander lebt, das ist dann nicht gedeckt dadurch, dann würde man auch sagen, also ist das wirklich ernst gemeint? Ist das ehrlich? Dringt das wirklich auf die Tiefe des Herzens? Also ich glaube, dass es ein enges Miteinander ist, zwischen diesem Glauben und dem Werken, weil das die Werke letztlich die Art und Weise sind, wie sich dieser Glaube im Leben und nach außen sichtbar und spürbar dann auch artikuliert.
1: Bedeutet, der Glaube, der rettet, muss ein Glaube sein, der wirksam ist in der Liebe, kann man das so
0: Ja,
1: sagen?
0: so kann man es sagen.
1: Okay, das bedeutet, es gibt, also es reicht nicht allein, das für wahr zu halten. Also wenn wir jetzt im Deutschen das Wort Glaube ist ja irgendwie, könnte man ja tatsächlich auch so verstehen sogar. Ich glaube zum Beispiel, dass morgen schönes Wetter wird. Ja, so. Ich glaube, dass Jesus am Kreuz für uns gestorben ist. Ich glaube, dass er auferstanden ist und so weiter. Aber da hört es ja nicht auf, oder? Sondern da geht es erstmal richtig los.
0: Dieser Glaube, er muss gedeckt sein durch unser Leben. Und wenn wir schauen, der lateinische Begriff für Glaube ist da viel schöner Fides, weil er nicht nur Glauben, sondern auch Vertrauen meint. Und
1: Ja.
0: Vertrauen ist ein Beziehungsbegriff. Das heißt, es geht eben nicht so, wie du vorher gesagt hast, es geht darum, ich glaube einen bestimmten Satz. Jesus Christus ist der Sohn Gottes und wenn ich diesen Satz glaube, bin ich gerettet. Sondern es geht beim Glauben um ein Vertrauen zu demjenigen, der uns rettet, zu demjenigen, der dieses Heil ist. Und das ist Jesus Christus. Und Beziehung, die dekliniert sich immer durch in dem, was ich tue, und die verbirgt sich in dem, was ich tue, und die wird glaubwürdig durch das, was ich tue, nicht allein durch das, was ich sage. Schöne Worte sind leicht zu machen, ja, und Worte können auch leicht schmeicheln, aber sie müssen durch Taten, durch Leben gedeckt sein.
1: Ich musste an ein Beispiel denken aus der Heiligen Schrift, wo Paulus von dieser Laufbahn-Anekdote spricht. In die Laufbahn, und man soll so laufen, dass man am Ende den Siegeskranz erlangt. Könnte man vielleicht auch so sagen, wenn ich an Gott glaube, wenn ich an Christus glaube, dass ich in diese Laufbahn gesetzt werde und dass jetzt Gott natürlich nicht für mich läuft, sondern dass ich jetzt kooperieren muss mit dieser Gnade und praktisch das Ziel auch erreichen muss. Und das hängt natürlich auch von meinem Willen irgendwo ab, ob ich das auch möchte. Also diese Kombination aus beidem irgendwie.
0: Genau aus diesen Faktoren. Also die Gnade, die zuerst in mir wirkt, die mich sozusagen zum Guten führt, zum Guten anleitet. Mein Willen und meine Freiheit, die dem Ganzen zustimmt. Gott handelt nicht an mir vorbei, sondern nur an meinem Zustimmen. Und das, was ich vielleicht, das kann, insofern sich es um eine Tat handelt, oder im Laufen halt um den Schritt, den ich tun muss, den muss ich selber tun. Also Gott nimmt mir das. Darum ist dieses Bild auch sehr treffend. Gott nimmt mir ja den Schritt nicht ab. Den Schritt muss ich selber tun. Auch
1: Ja.
0: wenn er mich an den Punkt bringt, diesen Schritt zu tun, aber den Schritt muss ich selber machen. Und so ist es auch in den Werken. Auch wenn die Gnade in mir wirkt, dass ich in der Lage bin und auch willens bin, das Gute zu tun. Die Tat selber muss ich selber tun. Das nimmt mir Gott nicht ab.
1: Okay, jetzt nehme ich mal ein Extrembeispiel, eine extreme Ausnahme. Und zwar, und wir erinnern uns da wahrscheinlich an den Schächer am Kreuz, der neben dem Herrn Jesus gekreuzigt wird. Was ist jetzt, wenn ein Mensch auf seinem Sterbebett, er hat wirklich sein Leben lang nichts mit Gott zu tun gehabt und plötzlich hört er das Evangelium, er bekehrt sich?

0: und später stirbt er. Ja? Also er hat wirklich aufrichtigen Glauben. Dieser Mensch hat ja wirklich nur das Überzeugtsein und mit Sicherheit auch das Vertrauen, aber er kann ja in dem Sinne keine Werke tun, nicht mitkooperieren mit Gottes Gnade. Wie ist so einen Fall zu bewerten dann?
1: Ja, aber da stimmt's ja, also dass die Gnade es ist, die ihn rettet, also das Heil, das Gott ihm anbietet, und er antwortet auf dieses Heil, so wie er kann, dieser Mensch, indem er glaubt, und glaubt nicht bis im Sinne, er hält es für wahr, dass Gott ihn rettet, sondern eine persönliche Beziehung. Er glaubt an diesen Jesus Christus, er tritt ein in eine Beziehung mit dem Jesus Christus. Und wenn ihm die Möglichkeit genommen ist, da jetzt sozusagen in die Welt hineinzuwirken oder durch sein eigenes Leben das zu unterbauen und zu unterfüttern, dann ist es so, aber das braucht es dann vielleicht auch gar nicht in dem Moment, weil der Moment, wo es jetzt darum geht, sich ihm hinzuwenden, Christus hinzuwenden, mit ihm in die Beziehung einzutreten, von ihm das Heil anzunehmen, dadurch ist in dem Moment alles getan. Aber wenn der jetzt plötzlich geheilt werden würde und der würde sich jetzt wochenlang nur durch Casinos zocken, zum Beispiel, und würde, keine Ahnung, Autos klauen gehen, dann würde man sagen, also wie ernst ist jetzt tatsächlich diese Umkehr oder dieses an diesen Retter Jesus Christus Glauben?
0: Wie hoch ist die Gefahr, wenn ich eben so glaube, und zwar, ja, die initiale Handlung geht von Gott aus, es ist seine Gnade am Ende, die uns rettet, aber wir müssen mit dieser Gnade mitkooperieren. Ist da nicht auch eine gewisse Gefahr, dass dann plötzlich doch mein eigenes Handeln zu sehr erhoben wird?
1: Es gibt auf beiden Seiten Gefährdungen. Es gibt die eine Gefährdung, dass ich mich zurücklehne und so sage, ah ja, ich mag ja den Jesus und ich habe ja den Glauben, ist doch
0: So
1: alles
0: die Karte für den
1: wunderbar.
0: Himmel gestempelt, so und
1: Genau,
0: ja.
1: also so what. Und die andere Gefährdung ist natürlich die, dass ich meine, ich kann doch mein Vieles tun, entweder eben durch gute Werke, indem ich für andere was Gutes tue, oder eben auch durch fromme Werke. Ja, also ich gehe fünfmal in die Messe, ich bete 10 Rosenkränze und lese 3 Stunden jeden Tag in der Bibel. Ich könnte mir dadurch den Himmel verdienen. Das sind beides die Gefährdungen. Und da gilt es, in der Mitte das rechte Maß zu finden. Aber das ergibt sich aus der Liebe, also aus den Anforderungen auch, die mir der Alltag bietet. Also Menschen, die mir begegnen, die mich als einen Bruder oder eine Schwester zum Beispiel brauchen. Und dann ist das jetzt dran. Die Liebe zu den Menschen, die sich dann automatisch umsetzt in das gute Werk für die anderen, aber natürlich auch durchs Leben geht mit dem Blick auf Gott, die also die Frage stellt, wie setzt sich mein Glauben dann auch um im Hinblick auf ein frommes Werk, also in Formen der Spiritualität, der Gottesbeziehung, die ich pflege.
0: Das heißt, am Ende geht es eigentlich um genau das, was Glaubensgeschwister aus dem, vor allem aus dem freikirchlichen Kontext eigentlich hier als Kritik anbringen. Und zwar, es geht am Ende um Beziehung. Es geht eben nicht um eine Checklist, die ich abhake, sondern es geht um eine Beziehung. Und Beziehung hat was mit Entscheidung zu tun. Und Liebe ist halt auch eine Entscheidung irgendwo für Gott dann oder für meinen Nächsten oder beides.
1: Wir merken im Evangelium, Jesus geht es immer ums ehrliche Herz. Es geht oftmals auch gar nicht um die äußerlichen Dinge, sondern ganz stark ums ehrliche Herz. Und ich glaube, das ist auch die richtige Kategorie und das richtige Maß für das Austarieren der Werke und des Glaubens. Also können wir ehrlich sagen, ich liebe Gott aus ganzem Herzen, mit all meinem Denken, mit all meiner Kraft, ohne dass sich das in entsprechende Taten übersetzt? Kann ich den Nächsten lieben wie mich selbst, wenn sich das nicht entsprechend umsetzt? Also man muss sich da ehrlich machen. Und ich glaube, das ist auch das Maß für uns selber, wo wir uns kritisch hinterfragen müssen, zu sagen, wie lebe ich meinen Glauben? Kann ich tatsächlich sagen, so wie ich lebe, liebe ich Gott und liebe ich meinen Nächsten und achte auch auf mich selbst?
0: Stimmt, weil wenn ich das anwende auf eine menschliche Beziehung, auf eine Ehe zum Beispiel, oder vielleicht sogar auf Kinder, ich könnte ja jetzt schlecht sagen, ich liebe meine Kinder, aber ich will eigentlich nicht mit denen reden, ich will die nicht sehen. Am Tag habe ich 1 Minute Zeit für sie. Das wäre dann auch relativ schwierig zu argumentieren, dass ich meine Kinder wirklich liebe.
1: Ja, ganz genau, ganz genau. Die Liebe ist das Kriterium letztlich, an dem sich dann auch, wenn wir vor unserem Richter stehen, sozusagen der Ausgang bemisst. Und die Liebe, das dürfen dann halt nicht nur Lippenbekenntnisse sein, sondern eben auch so, wie ich lebe.
0: Oft höre ich, dass dann gesagt wird, ja, wir sind ja aus Glauben gerettet. Und so etwas wie die Taufe ist zum Beispiel ein Werk, ja, und deshalb kann das gar nichts mit der Rettung zu tun haben. Aber jetzt wäre meine Frage an dich: Wir sprechen von Glauben, wir sprechen von Werken. Warum ist zum Beispiel die Taufe, warum ist sie zum Beispiel kein Werk?
1: Weil wir da ja nichts tun, sondern Gott tut ja was an uns. Also Gott schenkt uns seine Gnade, Gott schenkt uns die heiligmachende Gnade in der Taufe. Selbst der Taufspender, auch wenn man sagt, da gibt es ja einen, der tut was, der handelt ja nur an Christi statt. Jesus Christus ist der eigentliche Taufspender.

0: Trauerspende. Christus wirkt an uns. Wir lassen uns beschenken. Wir lassen es an uns geschehen, was da geschieht. Und daher kein Werk.
1: Danke, Dominik, dass du uns geholfen hast bei diesem herausfordernden Thema, auch so ein bisschen das ins rechte Verhältnis zu rücken, Glaube und Werke. Und ich glaube auch, dass das unseren Zuschauern sehr geholfen hat, auch die katholische Position vielleicht ein bisschen besser nachvollziehen zu können. Liebe Zuschauer, vielen Dank, dass ihr auch bei dieser Folge wieder dabei wart. Wir hoffen, dass ihr beim nächsten Mal auch wieder einschaltet hier bei Katholisch auf den Punkt.

0: Gott hat diesen demütigen Priester aus der Schweiz, Pfarrer Hans Buschor, auserwählt, wie einen Johannes den Täufer, um seiner Botschaft den Weg zu bereiten. Und wie Johannes schon im Mutterschoß auserwählt war, so sehen wir im ganzen Lebensweg von Pfarrer Buschor das Wirken der göttlichen Vorsehung. Es war kein Zufall, dass gerade er dieses Fernsehen gegründet hat. Es kam nicht von ungefähr, dass er sich mit dem Gedanken getragen hat, ein katholisches Fernsehen ins Leben zu rufen. Schon als junger Priester war er ein leidenschaftlicher Filmemacher. Genauer gesagt, gleich nach seiner Priesterweihe 1959, er war gerade 26 Jahre alt geworden, da entstanden während seiner vierjährigen Kaplanszeit schon die beiden ersten Filme. Nach der Kaplanszeit begann eine ernsthafte Zusammenarbeit mit dem Schweizer Fernsehen. Als freier Mitarbeiter schuf er zwei Filme, Sieben Buben und ein Töffli und Höllloch, ein Film über eine Naturhöhle. Für beide Filme hat er das Drehbuch geliefert und bei der Regie selber die Leitung übernommen.
1: Liebe Zuschauer von KTV, ich habe jetzt die Freude, mit Abt Nikodemus Schnabel zu sprechen, den ich ganz herzlich begrüßen möchte. Er ist der Abt eines Doppelklosters. Einerseits die Benediktinerabtei auf dem Zionsberg in Jerusalem, andererseits das Priorat am See Genezareth, Tapka. Schön, dass Sie sich Zeit nehmen für dieses Gespräch.
2: Ja, danke für Ihr Interesse.
1: Abt Nikodemus, Ende Februar hat der Angriffskrieg der Vereinigten Staaten zusammen mit Israel auf den Iran begonnen. Auch Jerusalem wurde angegriffen, das Heilige Land. Wie ist denn jetzt die Situation aktuell in Ihrem Kloster, in Jerusalem, im Heiligen Land?
2: Ja, es ist schwierig zu beschreiben, so ein Schwebezustand, aber ein, ja, wie soll man sagen, fast wie so eine Art Vakuumgefühl. Weil, wie soll man das nennen? Ist das Krieg? Ist das Frieden? Es ist so ein eingefrorener Krieg. Also ich meine, ich glaube, was viele noch mitbekommen, die Straße von Hormus ist ja immer noch blockiert. Es gibt Verhandlungen, die aber sich hinziehen. Es gibt immer noch auch eine Militärpräsenz. Es gibt, ja, gerade wenn man sieht, an der Front im Libanon wird immer wieder die Waffenruhe auch gebrochen. Man hört immer wieder von, ja, auch kleineren Vorfällen, in der Straße von Hormus, also es ist halt die Realität, aber de facto natürlich, es fliegen keine Raketen mehr. Man muss nicht mehr in die Bunker, nicht mehr in die Schutzräume. Wir durften unser Kloster auch wieder aufmachen. Wir waren ja 5 Wochen wirklich zwangsgeschlossen in dieser, ja, ganz heißen Phase des Krieges, was auch nochmal ein geistlicher Schmerz war, weil eben als Benediktiner will man gastfreundlich sein, will man offene Türen haben. Das ist jetzt wieder möglich. Aber, und das ist natürlich die ganz bittere Realität, es kommt niemand. Das heißt, ich habe jetzt geöffnete Türen, geöffnete Klöster. Meine Mitarbeiter kommen wieder. Wir sind da im Gebet in Treue. Aber wir erleben das, was wir schon wirklich seit Jahren nicht erlebt haben. Es sind wirklich nur wir Mönche. Wirklich nur wir im Gebet. Also es gab auch in anderen Kriegsphasen immer Einzelpilger, dass wenigstens 1, 2, 3 andere mit uns gebetet haben. Aber jetzt ist wirklich, ja, seit Wochen, sowohl in Tapka wie in Jerusalem, wenn wir zum Chorgebet gehen, wenn wir zur Eucharistiefeier gehen, sind wir, nur wir. Sonntags kommen einige von unserer Gemeinde, wir sind ja auch eine Auslandsseelsorgestelle, aber das sind eben auch wenige, die verblieben sind, weil es gilt immer auch noch eine Reisewarnung. Deswegen, sonst sage ich immer auch gerne eigentlich, ja, kommen Sie, aber jetzt muss ich ehrlich sagen, ich kann nicht dazu raten, momentan. Man kann kommen in dem Sinn, dass es sicher ist, also nur, ich kann da nicht garantieren,

0: erster Rückflug geht, weil der Krieg kann jederzeit wieder aufflammen und das ist halt gerade die Stimmung, die wirklich schwierig ist und ich kann es nicht verhehlen. Das bedeutet natürlich auch eine enorme finanzielle, wirtschaftliche Belastung, weil ich natürlich jetzt Mitarbeiter weiter bezahle, ohne dass ich Einnahmen habe. Und da bin ich gar nicht mal allein. 60% der Christen arbeiten im Tourismusbereich, im Pilgerbereich. Das sind einfach wirklich schwierige Zeiten. Ja.
1: Wir führen dieses Gespräch hier in Würzburg im Rahmen des Katholikentages. Das Motto lautet, hab Mut, steh auf. Was macht dieses Motto mit Ihnen, der Sie aus Jerusalem dahergekommen sind?
0: Ja, also Mut ist eine ganz wichtige Eigenschaft, die man, glaube ich, auch mal braucht, um einfach Mönch im Heiligen Land zu werden. Das muss man auch ehrlich sagen. Man braucht bei uns wirklich diese doppelte Berufung. Einerseits wirklich, den man für jedes Benediktinerkloster braucht. Einerseits dieser Lebensstil, dieser Way of Life von Gebet, Arbeit, Studium, andererseits ein konkreter Ort. Nur bei uns ist der konkrete Ort durchaus ein Ort, der eben auch im Krieg versinken kann und der eben auch Unfrieden bedeuten kann. Und dort einfach zu sein, zu bleiben, das ist das, was mir Mut gibt. Und das ist tatsächlich etwas, was mich gerade sehr beschäftigt. Also wenn ich wirklich sage, meine Reaktion, ich war jetzt lange, lange nicht mehr in Deutschland. Das wirklich war monatelang nicht hier. Und es war schon so ein bisschen Kulturschock, weil wenn ich überlege, dass in Deutschland Leute überlegen, aus der Kirche auszutreten, zu sagen, ja, das gefällt mir nicht und sich dann, sag mal, ja, an Dingen aufhängen, wo ich sage, ich lebe gerade in einem Land, wo Menschen bleiben, wo Christen bleiben, sei es die Christen in Gaza, sei es, ja, wir Ordensleute, sei es die Christen im Libanon, also es gibt so viele Orte, wo Leute, ja, eigentlich davor stehen, sogar die Frage von Leben und Tod. Und die sagen, ich bleibe und ich vertraue Christus. Da muss ich manchmal sagen, ja, es macht mich wirklich traurig. Also wenn ich dann sehe, wie hier in Deutschland Leute die Kirche verlassen, aus wirklich weit geringeren Gründen, als verglichen, wie die Christen in meiner Wahlheimat bleiben.
1: Und bleiben im Heiligen Land, in Jerusalem ist nicht einfach. Vor ein paar Tagen ging ein Video viral, eine Ordensschwester, eine weiß gekleidete Ordensschwester, ging durch die Altstadt. Ein Mann kam von hinten herbeigestürmt, ganz brutal, rücklings, hat diese Schwester brutal niedergestoßen. Ich glaube, sie hat sich ihren Kopf angeschlagen an so einen Bordstein. Was war das?
0: Ja, ich kenne die Schwester gut. Sie arbeitet in Ecole Biblique und sie kam direkt aus der Domitio. Deswegen haben wir auch nochmal so ein eigenes Gefühl. Ich denke, oh Gott, die Arme, die hat wirklich unser Kloster verlassen, hat dort eine geweihte Jungfrau besucht, die auch bei uns wohnt. Also wir haben, wer die Domitio kennt, im Garten auch kleine Häuschen und haben eben auch Möglichkeiten, Zimmer zu vermieten. Und tatsächlich, wir haben bei uns in der Domitio wohnt eine ganz, ganz wichtige, kann man sagen, ja, Gestalt für die lateinische Kirche, gerade für die Frauen, für die Ordensfrauen, für die geweihten Jungfrauen und die da wirklich eine ganz gute Rolle spielt. Und eben, das war eigentlich, ich finde das so traurig, weil das war ein ganz nett

0: große jüdische Neonazis genannt. Die Neonazis in Deutschland sagen Deutschland den deutschen Ausländer raus. Die Kahanisten sagen Israel den Juden, nicht Juden raus. Und in deren Weltbild ist es vollkommen klar, sie war natürlich als Ordensfrau gut erkennbar, so ähnlich wie ich als Mönch gut erkennbar bin. Und diese Leute haben einen abgrundtiefen Hass gegen Christen, gegen Muslime, gegen Drusen, alles, was nicht jüdisch ist, aber besonders nochmal sehr speziell gegen Christen. Und hat einfach, also ich will das jetzt gar nicht rationalisieren, aber hat einfach für sich entschieden, da läuft eine Ordensfrau und das ist mein Jerusalem. Und das ist ja auch tatsächlich, wenn ich angespuckt werde oder so, ist ja eines der Worte, das sie auf dem Boden zeigen, sagen wir mal, Shelanu, also unser Land, das gehört uns. Und das war einfach so eine Art Reviermarkieren, in primitivster Art und Weise. Das ist hier die heilige Stadt für Juden. Und du quasi als offensichtliche Nichtjüdin, die hier mit dem Habit um Kreuz rumläuft, nein, also da wehre ich mich. Und das ist ja tatsächlich ihr Narrativ. Also wenn man sie dann fragt, das ist Abwehr. Die sehen sich ja nicht als Täter, sondern sie sagen nein. Es ist also, ja, die haben ein sehr geschlossenes Weltbild. Und sie mixen, sag mal, richtige Erkenntnisse und vermischen die dann halt mit wirklich brutal zynischen Ansichten. Also was sie eben sagen, die sagen, schau mal in der Geschichte, und da haben sie einen absoluten Punkt, was haben die Christen den Juden angetan? Diese Leidensgeschichte, wo ich sagen würde, absolut, es ist schrecklich. Also durch die Jahrhunderte haben wir uns Christen immer wieder an Juden versündigt und wirklich brutalst verfolgt. Ja, und dann sagen sie, ja, schau mal in die Welt, wie wir angegriffen werden, der Antisemitismus, der auch real ist, das stimmt, so. Und das sozusagen, diese richtigen Beobachtungen mixen sie aber damit, wir müssen uns verteidigen, weil alle Christen der Welt, alle Muslime hassen uns. Und das ist auch ihre, also ich hatte tatsächlich, und ich kann es jetzt so authentisch sagen, weil ich hatte ein Interview mit einem französischen Radio genau an dieser Stelle, wo ein jüdischer Extremist kam, sich aufgeregt hat, ja, der Nikodemus wird immer interviewt, interviewt doch mal mich mal. Und dann durfte ich halt mal wirklich zuhören, was diese Leute ins Mikro sagen. Und er hat ganz klar gesagt, ja, wir verteidigen uns nur hier. Zum Glück haben die Mönche hier keine Waffen. Wenn die Waffen hätten, die würden alle Juden hier umbringen. Und sie sagen, ja, der Papst ruft ja auch dazu auf, alle Juden umzubringen. Da habe ich gesagt, Papst Leo, ja, ja, sein YouTube gäbe es ja ein Video, wo er das sagen würde. Da sag ich, okay, fangen wir bitte erstmal mit Medienkompetenz an. Ich meine, klar, mit Künstlicher Intelligenz kann man alles, aber eben, die haben in sich ein, und damit rechtfertigen sie sich selbst, sie verteidigen quasi ihren Glauben gegen die, die sie hassen. Und da gehört dann eben auch eine absolute friedliche, ja, introvertierte, also wer sie kennt, die Schwester dazu, die einfach ihres Weges geht, wird dann auf einmal in ihrem Weltbild zu einer Bedrohung, zu quasi einem gefährlichen, ja, Monsterdrachen, den man quasi jetzt besiegen muss. Und man hat ja gesehen, die Brutalität. Es kam mir dann ein Russe übrigens, der ist auch klar, der dann sich mit dem Mann angelegt hat. Ich glaube, wenn der nicht dazwischen gegangen wäre, die musste ins Krankenhaus eingeliefert werden. Aber die Brutalität war so, wo ich sage, ich traue diesem Mann zu, dass er die Schwester auch getötet hätte. Das war eine Brutalität, er hatte nicht abgelassen. Und das ist schon, und das ist etwas, was ich jetzt wirklich auch sagen muss, was ich sehr schwierig finde. Weil es ist richtig und wichtig, dass wir als Kirche immer sagen, auch gerade jetzt nochmal in Deutschland oder im deutschsprachigen Raum, dass jeder Jude sich sicher fühlt. Und wir haben einen Antisemitismus. Und an diesem völkischen Antisemitismus haben wir als Christen durch unseren religiösen Antijudaismus auch einen ganz maßgeblichen Anteil. Also da gibt es nichts, auf was wir stolz sein sollten. Wir haben Nostra Aetate, die wunderbare Erklärung vom Zweiten Vatikanischen Konzil, die übrigens mein Vorgänger Leo von Rudloff mit als Hauptautor in der Domizio verfasst hat. Deswegen kann ich immer sagen, wir als Domizio sind tatsächlich auch eines der wichtigen Orte für den interreligiösen Dialog und gerade auch mit Blick aufs Judentum. Aber das kann uns nicht davor befreien, auch zu benennen, und das sagen viele jüdische Israelis, wir schämen uns, wie wir und auch gerade unsere Regierung der Welt über den Antisemitismus anprangern, aber im eigenen Land nicht die Hausaufgaben macht und wirklich immer wieder verharmlosen und weglächeln den real existierenden Christenhass von diesen jüdischen Extremisten. Und das ist ein Problem.
1: Sie warnen ja vor Vandalismus, Brandstiftung, Schändung, Hass, Graffiti. Sind Sie selber auch bedroht?
0: Ja, ich meine, das ist eine Erfahrung, die leider zu meinem täglichen Leben mittlerweile dazugehört. Also ich kann auch nur einmal mal sagen, ich lade jeden Journalisten ein, mich einfach mal in der Stadt zu begleiten. Wir haben das einmal gemacht, weil die mal sagen, ja, also das war der Spiegel, der hat gesagt, okay, wollen wir das mal erleben. Und es war offensichtlich, dass ich von zwei Journalisten begleitet werde, wo einer wirklich mit der Kamera läuft und ich wurde 7-mal also angegangen. Also ich wurde tatsächlich nicht angespuckt, es wurde nur 7-mal vor meine Füße gespuckt, aber auch mit der

0: Attacke. Und das, wie gesagt, das kann man nachlesen. Also wer mir nicht glaubt, also ich lade auch jeden Journalisten ein, einfach mal mit mir durch die Stadt zu gehen. Das ist einfach eine Realität. Also ich meine, es war ein Spaziergang durch die Stadt, wo einfach er gezählt hat 7-mal. Und das ist halt einfach etwas, wo es mich wirklich traurig macht, wie auch gerade in Deutschland zum Teil Sachen nicht gesehen werden wollen, was ich wirklich schwierig finde. Ich denke, wenn wir etwas gelernt haben sollten als Kirche und gerade auch, wenn ich jetzt das ganz, ganz sensible Thema und wirklich ungute Thema Missbrauch anspreche. Im Missbrauch war das große Problem, dass wir den Opfern, den Betroffenen nicht geglaubt haben, sondern gesagt haben, naja, die bilden sich was ein und so. Also, und sag mal, dasselbe erlebe ich jetzt aber auf meinen Fall bezogen. Nämlich, das wäre genauso zynisch, wenn jetzt irgendwie der deutsche Bundeskanzler oder der deutsche Bundespräsident als Christen sagen würden, ja, die Juden in Deutschland, was haben die denn? Ist doch alles super. Wir fördern die finanziell, man kann Synagogen bauen, ist doch alles, das jüdische Leben blüht in Deutschland, alles wunderbar. Und die Juden sollen mal gucken nach Russland, wie es ihnen da geht. Wir wären total skandalisiert, zu Recht. Dasselbe lassen wir aber zu, dass die derzeitige israelische Regierung in die Welt fährt und sagt, ist doch alles super, was haben die Christen denn? Ist doch alles, also hier blüht das Christentum, es ist also großartig alles hier. Ja, und man soll doch mal gucken, in manche arabische Länder wieder, sag ich mal, also. Und das finde ich wirklich mein Wunsch, bitte hört den Betroffenen zu, bitte hört den Opfern zu, bitte. Und ich finde es wirklich auch, ja, auch zum Teil skandalös, dass gerade ich aus Kirchenkreisen zum Teil auch angegriffen werde, wenn ich das benenne, ja, das ist furchtbar, was sie machen, sie fördern dadurch den Antisemitismus. Da sage ich, genau die Spielchen hatten wir schon, wo es beim Missbrauch ging. Die Mund aufgemacht haben, waren auf einmal die Bösen, nur weil sie Dinge benannt haben. Und ich muss wirklich sagen, ich finde es auch beschämend, wie viele Christen uns als Betroffene, die wirklich Brandanschläge erlebt haben, Friedhofsschändungen und so vieles, dargestellt werden, als ob wir lügen würden. Und jetzt kommt mal ein Video. Ich meine, es gibt ja zig Sachen, die nicht gefilmt werden. Auf einmal sind alle schockiert, aber da gibt es ja schon die Antwort, ist ein Einzelfall. Ist ein Einzelfall, der natürlich, den man ganz isoliert betrachten muss. Und dann sagen, nein, es sind eben nicht Einzelfälle. Und das große Problem ist wirklich, dass die derzeitige israelische Regierung in ihren Teilen Kahanisten hat. Also wir haben mit dem Minister, der für die Polizei zuständig ist, Itamar Ben-Gvir. Dieser Mann durfte nicht im israelischen Militärdienst tun, weil er Mitglied einer jüdischen Terrororganisation ist. Dieser Mann ist ein vorbestrafter Krimineller, ein notorischer Christenhasser. Dieser Mann hat die Brandstifter verteidigt, die unser Kloster Tapka 2015 in Brand gesetzt haben. Dieser Mann hasst das Christentum abgrundtief. Und dieser Mann ist jetzt für die Polizei zuständig. Wer das benennt, sind Leute wie der Rabbiner Pinchas Goldschmidt von der Europäischen Rabbinerkonferenz. Und es gibt sehr viele Rabbiner, sehr viele Juden, die sagen, wir machen uns Sorge, in welche Richtung sich unser Staat entwickelt. Und wir sind wirklich in großer Sorge. Und was mich dann wirklich stört, statt dann zu sagen, naja, die Rabbiner schlagen Alarm. Ganz viele jüdische Israelis, also wer zum Beispiel sehr klar sich geäußert, war die Hebräische Universität, die Professoren. Es gibt so viele, die schlagen Alarm und sagen, wir sind in Sorge, wohin wir uns entwickeln. Und dann sehe ich dann die Stimme aus Deutschland, die sagen, nein, wir müssen dieser Regierung Netanjahu die Treue halten, weil das ist ja unser Job, wir sind ja pro Israel und so weiter. Da sage ich jetzt schon, was ist das für ein pro Israel? Pro Israel bedeutet doch, wenn man denn so sein will, dass man wirklich mit allen, die dort sind, in Solidarität ist und doch bitte auch mit den Minderheiten, wie eben wir Christen auch sind, gerade als Christ, die Glaubensgeschwister, die darf man auch mal zuhören und nicht mit dieser wirklich furchtbarsten Regierung, die Israel jemals hatte.
1: Ab Nikodemus, mit der Bitte um eine kurze Antwort. Wie geht es dieser Ordensschwester heute?
0: Also körperlich, sie hatte Schürfwunden und Gehirnerschütterung, also da ist sie auf einem guten Weg der Besserung, sie ist ja ins Krankenhaus eingeliefert worden. Was an ihr nagt, und das weiß ich eben von ihrer Freundin, die sie besucht hat und die bei uns wohnt, sie traut sich kaum noch vor die Tür, weil sie natürlich wirklich Angst, das verstehe ich, weil sie natürlich, und das ist ja, also sie hat wirklich Angst, ja, vor die Tür zu gehen, erkennbar als Ordensfrau, weil natürlich, sie hat Angst, dass sich das wiederholt.
1: Wieder große Frage, wie ist dann die Situation der lateinischen Kirche in, also dieser arabisch sprechenden, jener im Gaza-Streifen, jener im Westjordanland?
0: Genau, also danke für Ihre Frage, weil ich glaube, das Spannende ist ja, die lateinische Kirche, die römisch-katholische Kirche ist ja bunter, als wir denken. Also das ist ja, glaube ich, das Faszinierende, dass wir als Kirche, und da sind wir wieder bei der Politik, wir können ja gar nicht pro-israelisch oder pro-palästinensisch sein, sondern wir können einfach nur konsequent pro-Mensch sein, weil die römisch-katholische Kirche im Heiligen Land umfasst sowohl arabisch sprechende palästinensische Katholiken, umfasst aber auch hebräisch sprechende israelische Katholiken. Das sind dann Kinder oft aus religionsverbindenden Ehen. Also sag mal sehr, sehr klassisch, eine katholische Italienerin, katholische Deutsche heiratet einen säkularen jüdischen Israeli. Jude ist, wer eine jüdische Mutter hat, wenn die Mutter halt eben katholisch ist. Und dann die

0: 600 Ordensmänner, 1000 Ordensfrauen. Und dann natürlich während Friedens die Pilger dazu. Das heißt, wir sind einfach mit verschiedensten Staatsbürgerschaften, verschiedensten sozialen Ständen. Also sagt, also die Katholiken sind die, die die Flughafentoiletten in Tel Aviv putzen. Das sind Konkani-sprachige Inder. Katholiken sind aber auch die, die durchaus Anwälte sind und Ärzte und Apotheker in Israel mit Staatsbürgerschaft. Katholiken sind die, die in Gaza leben. Katholiken sind die, die in der Westbank leben. Deswegen, wir haben eine ganz interessante Mischung, die uns aber davor bewahrt, so schön bekömmlich schwarz-weiß zu denken, weil wir sind auf allen Seiten. Und das weiß ich auf unserem Patriarchen, der immer sagt, wenn die Leute immer gern von mir so schrille Ansagen haben, gerne so, ne, so einen schönen plakativen Satz, da sagt er, also, und das ist ja auch unsere Realität, wenn wir Gottesdienst feiern, große Gottesdienst, dann ist klar, dann ist die erste Lesung auf Arabisch, der Antwortpsalm auf Hebräisch, die zweite Lesung auf Spanisch, das Evangelium auf Englisch und also wir sind einfach immer Weltkirchen, der Ortskirche mit verschiedensten Realitäten und tatsächlich Ihre jetzt konkrete Frage, was machen jetzt unsere Glaubensgeschwister in Gaza und Westbank, ist natürlich ja schwierige Situation. Ich meine, in Gaza, das sind natürlich unsere Helden, muss man einfach sagen, die einfach gesagt haben, nein, wir bleiben hier und besonders auch die Ordensfrauen, die dort bleiben. Wir haben eben sowohl Mutter Teresa Schwestern wie von Verbo Incarnato, großartige Frauen. Ich möchte die auch mal nennen, weil wir nennen immer den Pfarrer Gabriel Romanelli, den ich auch schätze, aber ich müsste mal sagen, und das kann ich selbst sagen, weil ich in meiner Arbeit Migranten-Asylsuchende, ohne die Ordensschwestern, ohne Ordensfrauen, wären wir Priester aufgeschmissen, muss auch mal gesagt werden. Also wirklich, gerade die Ordensfrauen, wirklich mein Hut ab, die da wirklich, ja, wirklich ihre Frau stehen da, und da auch durchhalten mit den Menschen sind und eben sehr viele Menschen sind halt bettlägerig, sind behindert, sind haben ihre Häuser verloren, leben ja wirklich schon jetzt mittlerweile seit Jahren auf dem Kirchengelände und die einfach jetzt auch versuchen, so auch wie Bildung, wir haben ja auch Kinder, es gibt ja auch, das sind ja auch Sachen, über die wir gar nicht reden, es gibt ja dieses offensichtliche Leid, ich sag mal ein zerfetzter Körper oder eine Leiche, aber es gibt ja auch dieses ganz andere Leid, wie eben Kinder, die keine Schule mehr haben, wo es ja gar keine normale Struktur mehr gibt. Und das heißt, das ist ja auch eine verlorene Generation, wenn man die einfach so groß werden lässt. Und da sind eben auch die Ordensfrauen ganz wichtig, die sagen, okay, wir versuchen irgendwie, sage ich mal, improvisiert trotzdem Schule zu machen und so. Und das ist also deswegen nochmal ein kleines Liebesbekenntnis. Nochmal, wir kennen alle Ordensfrauen, gerade in Gaza, aber auch wirklich auch in der Westbank, die wirklich da ganz Heroisches leisten. Ja, und die Sache ist, und wenn wir auf die Westbank schauen, ich glaube, die ist ein bisschen mehr im Schatten als Gaza. Ich glaube, über Gaza kann man nur erahnen, ist einfach eine humanitäre Katastrophe. Und auch wenn die Kameras nicht mehr hinschauen, die Menschen leben auf engstem Raum. Und
1: Papst Leo telefoniert ja regelmäßig mit dem Pfarrer in Gaza. Sie haben gerade den Namen auch genannt.
0: Ja, Gabriel Romanelli.
1: Was wird denn da besprochen? Weiß man das?
0: Na, es geht um dieses Mutmachen und dieses Zeichen. Das hat ja mit Papst Franziskus schon angefangen. Papst Franziskus hat das ja sogar täglich gemacht. Das war wirklich dieses einfach... Ja, und ich glaube,
1: das war wirklich täglich bei Papst Franziskus.
0: Das ist, was ich gehört habe, ja, genau. Ich glaube, wir als Kirche steht uns gut an, dass wir bei den Armen sind, bei den Ausgestoßenen, bei den Verwundeten. Ich meine, wenn wir Jesus ernst nehmen und auch die Benediktsregel, sag ich mal als Benediktiner, der Benedikt sagt auch schon mal, sag mal, die Reichen und Schönen, die Wichtigen, die behandeln wir eh gut. Ich meine, das ist so, aber eben die gerne übersehen werden, ne, die auch gerne in der ganzen Kriegsrhetorik, das sind ja diese Kollateralschäden, dieses zynische Wort. Es gibt ja Menschenleben, das ist ja diese Haltung, wo gehobelt wird, fallen Späne und jeder Krieg gibt's halt auch Tote. Nur wenn man mal wirklich durchleuchtet, wer sind die Toten? Und das durfte ich ja auch schon mal im Gespräch nochmal klar machen, da reden wir vor allem auch über Katholiken. Also die ganzen getöteten Golfstaaten sind katholische Arbeitsmigranten. Der erste getötete Mensch in Israel war eine katholische Philippiner und. Aber das ist so halt alles, das sind halt so Nachrichtensplitter und.
1: Wie nachhaltig sind denn die Friedensappelle von Papst Leo?
0: Ich bin großer Fan von Papst Leo. Also ich bin wirklich, also ich hatte schon viel Hoffnung, als er gewählt wurde und dieses, der Friede sei mit euch und die Friedensbotschaft, kann man sagen, ein Papst Friede ist jetzt nicht, ist ja also quasi, geht immer, aber jetzt, und da muss ich sagen, und da bin ich jetzt wirklich, also ich oute mich wirklich als Fan, weil eben dieses Anfangswort wird jetzt mit Leben gefüllt, dass er eben wirklich ganz klar, sowas von klar ist mit, es gibt keinen heiligen Krieg. Es gibt nur heiligen Frieden. Und wer betet, dass Waffen treffen, der wird nicht erhört von Gott. Und also ich finde, er ist so klar, so erfrischend klar. Und das finde ich auch beeindruckend, weil nicht nur ich

0: bin begeistert, sondern viele meiner jüdischen, meiner muslimischen Freunde, auch meiner säkularen Freunde in Europa, die sagen, du Nikodemus, ich traue mir es gar nicht zu sagen, aber ich bin gerade Fan, der einzige vernünftige Stimme in dieser Welt ist der Papst, dass ich das jetzt mal sage, also von Leuten, die wirklich mit Kirche sonst nichts am Hut haben, wo ich sage, ja, Leo ist gerade, kann man sagen, die wichtigste Stimme in dieser immer zynisch werdenden Welt, die eigentlich ganz klar macht, die Würde des Menschen, die Heiligkeit des Friedens, die Möglichkeit zur Versöhnung, die Möglichkeit zum Dialog oder auch, ich habe noch sehr, sehr präsent seine allererste Audienz für die Journalisten, wo er gesagt hat, achtet auf die Worte, entwaffnet eure Worte. Also da fängt es auch schon an. Also wenn wir, die Dehumanisierung fängt ja nicht an, indem ich jemanden umbringe. Dehumanisierung fängt an, indem ich in das Menschsein abspreche. Indem ich sage, der andere ist eine Kakerlake, ein Monster, eine Ratte, ein Hund und so. Nein, die Würde des Menschen, eben auch des Feindes, eben auch des Gegners, eben auch des Täters, aber eben auch die Würde des Menschen, des Vulnerablen, des Verletzlichen, ja, dessen, der am Rande steht und so. Und da finde ich ihn sehr, also ich muss wirklich sagen, es tut so gut, Leo zu haben. Also ich bin wirklich so dankbar und ich merke auch, er wird gehört, er wird ernst genommen und viele sagen, und ich, da muss ich auch kritisch sagen, manche Politiker in Europa, die doch gerne mal vielleicht auch ein C in ihrem Parteinamen haben oder gerne das Christi-Abend nannte, sage ich mal, da gäbe es jemanden, an dem man Maß nehmen könnte, wo man vielleicht den einen oder anderen Satz auch mal für sich übernehmen kann, wenn man sich politisch äußert, weil ich glaube, dieser Papst gibt wirklich Orientierung. Also.
1: Und dieser Papst lebt das, was hier auf dem Katholikentag als Motto steht, hab Mut, steh auf. Er hat Mut, einfach das zu sagen, was im Evangelium, was in der Bibel steht. Wer Waffen in den Händen hält, lege sie nieder.
0: Ja. Ja, also ich muss sagen, wirklich, also das ist, glaube ich, auch wirklich dran, dieses Mut haben, Jesus ernst zu nehmen, weil darum geht es ja. Also ich finde, also es tut uns immer gut als Kirche, immer zurück zu den Wurzeln. Zurück zu den Wurzeln sind die Kirchenväter, ist die Heilige Schrift des Alten und des Neuen Testaments, aber eben natürlich immer wieder zentral die Person Jesu. Und da muss man sagen, also wenn es jemanden gibt, der sehr klar provokativ immer wieder den Frieden verkündet hat. Und ich meine, mir ging es vielleicht einfach auch ein ganz persönliches Erlebnis. Ich durfte ja, dürfen klingt vielleicht ein bisschen merkwürdig, dieses Triduum Ostern im, ich sag mal, im schönsten Bunker Jerusalems feiern, in der Krypta der Domitio. Während ich die Füße gewaschen habe, Gründonnerstag, gab es Raketenalarm und es sind Raketen eingeschlagen um uns herum. Ich meine, das war so für mich der erste Moment, wo ich gesagt habe, ja, eigentlich realistischer Gründonnerstag gibt es nicht. Die Brüder singen gerade, genau, wo die Güte und die Liebe ist, da ist Gott. Und ich darf hier gerade die Füße waschen. Und um uns herum sehe ich die andere Realität, dass Menschen ihre Kreativität nutzen, um zu zerstören, um zu vernichten. Und der Krieg, der wirklich nicht abstrakt ist, sondern hautnah da ist. Und dann eben wirklich das starke Wort aus der Passion, wo Jesus ganz klar zu Petrus sagt, steck dein Schwert in die Scheide. Und das war für mich in diesem Ostern, das war ja schon ein paar am Sonntag in der Passion, nach Matthäus, diese sehr große Klarheit, wo ich sage, ja, das ist Jesus Wort. Also steck die Waffen weg. Also Jesus, der zu Petrus gesagt hat, das ist nicht das, wie ich Nachfolge will. Ich will nicht die Nachfolge, dass du meinem Namen das Schwert ziehst. Das ist nicht meine Botschaft. Das ist nicht meine Nachfolge. Und ich finde, da sollten wir den Mut haben, auf diesen Jesus zu hören, den ich im Glauben bekenne als mein Fels und mein Erlöser. Und das ist mein Leitstern.
1: Abt Nikodemus, vielen Dank für dieses Gespräch.
0: Danke Ihnen.

Selige Jungfrau, Mutter Christi, unsere Hoffnung, deine fürsorgliche Gegenwart begleite und tröste uns in diesem Jahr der Gnade. In den Nächten der Geschichte schenkst du uns die Gewissheit, dass in Christus das Böse besiegt wurde und jeder Mensch durch seine Liebe erlöst ist. Vollkommene Jüngerin des Herrn, du hast alle Dinge Gottes in deinem Herzen bewahrt. Lehre uns, auf das Wort zu hören und es in unserem Innersten zu verstehen, damit wir sicher auf dem Weg der Heiligkeit wandeln. Deinem unbefleckten Herzen vertrauen wir die ganze Welt und die gesamte Menschheit an. Besonders deine Kinder, die unter der Geißel des Krieges leiden. Fürsprecherin der Gnade, weise uns den Weg der Versöhnung und der Vergebung. Steh uns bei in Freud und Leid und erwirke uns das Geschenk des Friedens, das wir so sehr erflehen. Mutter der Kirche, sei uns gnädig zugewandt, damit wir unter deinem Mantel Zuflucht finden und in den Prüfungen des Lebens deine mütterliche Hilfe erfahren. Mit dir, unbefleckte Jungfrau, preisen wir den Herrn und erkennen in jedem Augenblick die großen Werke seiner Liebe. Allerseligste Jungfrau, in den Himmel aufgenommene Mutter, Königin des Friedens, Frau des unbefleckten Herzens, bitte für uns.

0: In vielen Ländern der Welt ist Christi Himmelfahrt bereits am vergangenen Donnerstag gefeiert worden, so etwa auch in Deutschland. In Italien ist das allerdings nicht der Fall. Da wird Christi Himmelfahrt nicht am Donnerstag, sondern am darauffolgenden Sonntag begangen. Das gleiche gilt übrigens auch für Fronleichnam. Damit ist davon auszugehen, dass Papst Leo XIV. Bei seinem Mittagsgebet heute zum Thema Christi Himmelfahrt sprechen wird. Das letzte österliche Mittagsgebet findet übrigens am nächsten Sonntag statt. Da endet dann der österliche Festkreis mit Pfingsten. Danke, dass Sie zugeschaltet haben. Ich grüße alle in Radio und Fernsehen, die mit uns verbunden sind. Ganz speziell unsere Freunde von Radio Maria, Radio Horeb, EWTN TV und KTV, Radio Grüne Welle Bozen. Ich hoffe, ich habe keinen ausgelassen, und natürlich auch Radio Vatikan und der Livestream auf der Internetseite von Vatican News. Seit Johannes dem 23. beten die Päpste sonntags vom Fenster des Arbeitszimmers im Palazzo Apostolico, dem Apostolischen Palast, das Mittagsgebet. Normalerweise ist das der Angelus, der Engel des Herrn. Aber in der Osterzeit ist es das Regina Coeli. Freu dich, du Himmelskönigin. Auf dem Petersplatz sind auch viele junge Leute. Ich glaube, das sind die Firmlinge aus dem italienischen Erzbistum Genua, die Papst Leo XIV. Gestern zu einer eigenen Audienz im Petersdom empfangen hat. Wir warten jetzt also darauf, dass der Papst sich am Fenster des Arbeitszimmers zeigt, im Apostolischen Palast, den er nach einer Wartephase, während der die päpstlichen Appartements renoviert wurden, bezogen hat. Anders als sein Vorgänger Franziskus wohnt Leo also nicht im Vatikan-Gästehaus Santa Marta, sondern hier im Palazzo, direkt am Petersplatz. Der Jubel kündigt an, dass sich nun der Papst am Fenster seines Arbeitszimmers zeigt.
1: Cari fratelli e sorelle, buona domenica!
0: Liebe Brüder und Schwestern, schönen Sonntag.
1: Oggi in molti paesi del mondo si celebra la solennità dell'ascensione del Signore.
0: Heute wird in vielen Ländern der Welt das Hochfest Christi Himmelfahrt gefeiert. Das Bild von Jesus, der, wie es im biblischen Text heißt, von der Erde emporgehoben wird und in den Himmel aufsteigt, kann uns dieses Geheimnis als ein fernes Ereignis erscheinen lassen. Doch in Wirklichkeit ist das nicht so. Denn wir sind mit Jesus verbunden, wie die Glieder mit dem Haupt eines einzigen Leibes. Und sein Aufstieg in den Himmel zieht auch uns mit ihm hin zur vollen Gemeinschaft mit dem Vater. Der heilige Augustinus kommentierte dazu: In der Tat, das Vorangehen des Hauptes ist die Hoffnung der Glieder. Das gesamte Leben Christi ist eine Bewegung des Aufsteigens, das durch Christi Menschsein die Welt in ihrer Gesamtheit umfasst und einbezieht und den Menschen aus seinem sündigen Zustand herausholt und erlöst. Es trägt Licht, Vergebung und Hoffnung dorthin, wo zuvor Finsternis, Ungerechtigkeit und Verzweiflung herrschten, um schließlich zum endgültigen Sieg von Ostern zu gelangen, in dem der Sohn Gottes durch seinen Tod unseren Tod vernichtet und durch seine Auferstehung das Leben neu geschaffen hat. Die Himmelfahrt spricht also nicht von einem fernen Versprechen, sondern von einer lebendigen Beziehung, die auch uns zur himmlischen Herrlichkeit hinzieht unseren Horizont schon in diesem Leben erweitert und erhebt und unser Denken, Fühlen und Handeln immer mehr dem Herzen Gottes ähnlich werden lässt. Und von diesem Prozess des Hinaufsteigens kennen wir den Weg. Wir finden ihn in Jesus, in der Hingabe seines Lebens, in seinen Taten und Lehren. Wir sehen ihn auch durch die Jungfrau Maria und die Heiligen vorgezeichnet, durch jene, die uns die Kirche als universelle Vorbilder zeigt, und durch die Heiligen von nebenan, wie Papst Franziskus sie gerne nannte, mit denen wir unseren Alltag teilen. Väter, Mütter, Großeltern, Menschen jeden Alters und jeder Lebenslage, die sich mit Freude und Engagement aufrichtig bemühen, nach dem Evangelium zu leben. Mit ihnen, durch ihre Unterstützung und dank ihrer Gebete, können auch wir lernen, Tag für Tag zum Himmel aufzusteigen, indem wir darauf bedacht sind, wie Paulus sagt, was wahrhaft, recht und liebenswert ist. Und mit Gottes Hilfe das in die Tat umsetzen, was wir gehört und gesehen haben. Indem wir das göttliche Leben, das wir in der Taufe empfangen haben und das uns ständig empor zum Vater zieht, in uns und um uns herum wachsen lassen und in der Welt die Früchte der Gemeinschaft und des Friedens verbreiten. Dabei helfe uns Maria, Königin des Himmels, die unseren Weg in jedem Augenblick erleuchtet und leitet.
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0: Es folgt der Segen des Papstes.
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0: Das war das österliche Mittagsgebet, Freu dich, du Himmelskönigin, Halleluja, und der Segen von Papst Leo.
1: A tutti, auguro una buona domenica.
0: Allen wünsche ich einen frohen Sonntag. Der Papst winkt noch einmal aus dem Fenster seines Arbeitszimmers. Und damit ist sein Auftritt am Sonntagmittag beendet.

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0: der Zitadelliken Tag neigt sich dem Ende zu. Eine Veranstaltung mit über 175 Jahren Tradition. Der Katholikentag wird primär vom Zentralkomitee der deutschen Katholiken organisiert. Im ersten Bericht haben wir uns bereits die Frage gestellt, ob wir auf dem Katholikentag auch katholische Angebote finden. Aber was heißt eigentlich katholisch? Gehen wir mal los und finden es heraus. Hallo, hallo, wir sind vom katholischen Fernsehen. Hallo. Ich wollte nach einem Statement bitten. Wir sind ja auf dem Katholikentag einer katholischen Veranstaltung. Was heißt denn eigentlich katholisch und was gehört so standardmäßig dazu?
1: Boah, das ist ja eine Frage.
2: Ja, ja.
1: Also katholisch bedeutet für mich alle erstmal, die zur katholischen Kirche gehören.
3: Jesus Christus.
4: Das Feiern.
2: Das Feiern.
4: Ja, Feiern gehört mit dazu, Eucharistie gehört mit dazu, Freude gehört mit dazu, dann Jesus Christus gehört dazu, dann Musik gehört dazu, Klöster.
2: Klöster.
4: Ja, wir gehören dazu.
0: Und wer sind Sie?
4: Sie gehören dazu. Ich bin Bruder Bernhard von den Barmherzigen Brüdern.
5: Also katholisch bedeutet weltumfassend, weltoffen und den Menschen zugewandt. Mhm. Und ich sage immer, die frohe Botschaft verkünden, das ist eigentlich das Zentrale für uns, für die Katholiken.
0: Natürlich mit Blick auf Papst Leo die Verbindung nach Rom.
5: Natürlich, das machen wir natürlich auch gern.
6: Also zunächst mal alles, was mit Sakramententheologie zu tun hat, da gibt es kein Vertun, das gehört 100% dazu. Ja gut, dann natürlich die dogmatischen Konstitutionen, die wir vom Zweiten Vatikanischen Konzil kennen.
0: Das klingt sehr kompliziert, Konstitution.
6: Ja, also die Dokumente, die zum Beispiel über das Wesen der Kirche, über das Wesen der Liturgie, da sind auch die Sakramente, die sind auch nochmal drin. Und dann wirklich so die ganz Basics der christologischen Dogmen, ne? Also dass Christus wahrer Mensch und wahrer Gott ist. Dass die Mutter Gottes Jungfrau war und ist, also vor, während, nach der Geburt, dass sie von der Erbschuld befreit ist, dass sie mit Leib und Seele in den Himmel aufgenommen ist. Gut, also dass wir erlöst sind durch den Tod und die Auferstehung Jesu. Ja, so diese Dinge, die sind auf jeden Fall 100% katholisch und auch nicht zu verhandeln. Also katholisch heißt also im Prinzip übersetzt allumfassend oder auch allgemein, weil eben die Kirche auf der ganzen Welt damit gemeint ist. Wir benutzen das ja bei uns eher so als Konfessionsmerkmal. Das würde dann bedeuten, da sind alle die zum Papst gehören, die sich mit dem Papst in Einheit befinden, die gehörten dann dazu.
0: Wir sind hier bei der BVB Gründerkirche. Was hat es damit auf sich? Ich höre das zum ersten Mal.
2: Super. 1909 gab es 18 junge Männer, die eine Jugendgruppe waren in der Pfarrei Heilige Dreifaltigkeit.

0: Fußball gespielt haben. Und dann war der Kaplan ein bisschen dagegen. Und dann haben sie gesagt, oh, also da war Fußballsport in der Zeit total verpönt. Man turnte in Deutschland. Und dann haben sie gesagt, jetzt ist Schluss, wir gründen einen Verein. Borussia Dortmund. Dieses Papst-Trikot berührt viele. Ja.
1: Ach, hat er das unterschrieben, unterzeichnet? Wann denn?
0: Letztes Jahr im Sommer.
1: Ja.
0: Das hat eine Geschichte. Letztes Jahr im Sommer gab es zwei Mädchen, 12 Jahre alt, krebskrank in Frankfurt. Und einer, der dort ehrenamtlich in der Hospizarbeit ist, Schalke-Fan, hat die Mädels ermutigt und ihnen ging so ein bisschen die Puste aus, so habe ich es verstanden. Und dann hat er gesagt, Mädels, ich fahre mit dem Fahrrad von Frankfurt-Main zum Papst und ich bitte um einen Segen, dass ihr durchhaltet. Und dann hat er das mitgenommen, 1500 Kilometer nach Rom geradelt und eben dann hat er eine Audienz und hat erzählt, was die Gründerkirche ist und Borussia und für diese beiden Mädchen. Und dann hat Herr Papst dieses Trikot signiert.
2: Auch süß!
1: Sarah, hallo! Ganz liebe hier, das ist auch ein Fernsehen, gell?
2: Sind Sie Zeitmensch?
1: Ja? Ja. Okay. Du hast mir erzählt, dass das ZDK dir ja einen ganz besonderen Tipp gegeben hat, oder?
2: Ja, bei euch vorbeizukommen.
1: Ja, bei Karte, wie kommt denn das? Ja.
2: Einfach, ich glaube, die sind einfach so überzeugt von euch, dass ihr so eine tolle Arbeit macht. Und ich habe mir tatsächlich heute Morgen nach dem Blog angeschaut und ihr macht das wirklich gut.
1: Afresh.
2: Prost.
3: Hammer. Mega lecker.
1: Können wir an jemanden glauben, den wir nicht kennen? Und können wir unser Leben an jemandem oder etwas festmachen, das wir nicht kennen? Wir können nur lieben, was wir kennen. Und deswegen ist es essentiell, den Glauben kennenzulernen und ihn zu vertiefen. Und wie das am besten gelingt, fragen wir da jemanden, der es wissen muss, einen Spezialisten. Hallo, wir sind von KTV. Ich wollte Sie fragen, wenn man den Glauben vertiefen möchte, welche Lektüre, was würden Sie empfehlen? Für Beginner, aber auch vielleicht für Fortgeschrittene, also neben der Bibel natürlich.
4: Oh, ich bin ja so mehr der mystischen Tradition zuneigt. Von dem her würde ich ihn Johannes Tauler als Einstieg empfehlen. Der steht ja in der dominikanischen Tradition. Genau, und da geht's auf den inneren Weg. Die Mystiker glauben ja immer, dass man Gott im Innen findet, dass der in jedem von uns Menschen wohnt. Und da soll man den Weg nach innen gehen. Dieses Metanoia, kehre um, das Jesus im Evangelium zu uns sagt, das ist ja der Weg eigentlich vom Außen nach innen. Als leichtere Kost für den Einstieg in die Mystik, Teresa von Avila. Frau aus dem 16. Jahrhundert, aber schreibt sehr, sehr modern und sehr verständlich.
1: Eine echte Powerfrau.
3: Finde ich auch,
1: ja.
3: Ja,
1: ja.
3: Auch eine gute Lektüre.
1: War meine Jahresheilige, ja.
5: Also, was ich mache, wenn Leute kommen, die wirklich so ganz weit weg sind und die dann sagen, ich überlege, ob ich mich taufen lasse oder ob ich in die Kirche wieder eintrete, da macht man mit denen ja so einen Weg. Ich nehme ganz klassisch wirklich den UCAT. Der ist super, weil der in einer ganz einfachen Sprache die wichtigsten Dinge erklärt, so super komprimiert, der ist auch schön layoutet und so, hat sich noch keiner beschwert und hat gesagt, was hast du mir da in die Hand gedrückt. Den finde ich super, kann ich nur empfehlen. Mit dem UCAT kann man super arbeiten.
1: Und für diejenigen, die fortgeschrittener sind, gibt es da auch geistige Werke, die Sie sagen, ja, muss man gelesen haben?
5: Das größte Standardwerk ist eigentlich Einführung des Christentums von Papst Benedikt. Ja, das ist einfach das Ding. Das muss man mal gemacht haben. Wenn man das verstanden hat, dann ist man schon wirklich richtig drin.
6: Naja, den Katechismus würde ich schon auf jeden Fall empfehlen, den einmal zu lesen. Neues Testament. Komplett. Gerne auch mal einfach nicht nur so kleine Schnipselchen, sondern mal ein Evangelium oder einen der Paulusbriefe mal wirklich am Stück lesen. Das auf jeden Fall. Und dann, was wirklich nahrhaft ist, also einfach eine richtig gute Heiligenbiografie, würde ich sagen, weil das ist das Evangelium nochmal in Fleisch und Blut. Zum Beispiel Bruder Franz von Julian Green, eine wunderbare Biografie über den heiligen Franziskus.
1: Wir stehen hier vor dem Residenzplatz und gleich findet hier die Abschlussmesse des 104. Katholikentags in Würzburg statt.
7: Im Sudan erleben wir derzeit die größte humanitäre Katastrophe unserer Zeit. Die Welt brennt und wir sind Teil dieser Welt.

0: Wir hoffen, dass ihr euch durch unsere Beiträge ein eigenes Bild vom Katholikentag machen konntet. Trotz des zu großen Teilen fraglichen Angebots des Katholikentags haben wir eine tiefe Sehnsucht bei der nächsten, bei der jungen Generation spüren können. Die Sehnsucht nach Wahrheit und nach Klarheit. Und Jesus selbst sagt im Neuen Testament, ich bin der Weg, die Wahrheit und das Leben. Deshalb ist es essentiell und notwendig, die Lehre der Kirche zu kennen. Die Lehre der Kirche Jesu Christi. Denn die Kirche ist der mystische Leib Christi. Denn sie zeigt uns den Weg zu unserem Besten, zu unserem Seelenheil, zur Ewigkeit. Und das ist letztlich das Ziel unseres Lebens. Grüß Gott, ab Nikodemus. Wunderbar, dass wir Sie noch erwischen. Wie haben Sie denn den Abschlussgottesdienst erlebt?
1: Oh ja, ich...
0: Sie dürfen ganz ehrlich sein.
1: Es hat mir wehgetan, dass das Heilige Land nicht vorkam. Es hat mir wirklich geschmerzt, weil ich denke, also ich meine, ich schätze den Sudan sehr, gerade weil ich mit den Komboni-Missionaren und Komboni-Schwestern sehr eng verbunden bin. Und gerade im Heiligen Land haben wir sehr viele, also in Israel Asylsuchende aus dem Sudan, die wirklich unglaubliche Leidensgeschichte haben. Das Heilige Land kommt nicht in einem Wort vor. Und für mich ist wirklich die Frage, wenn man dann sagt, hab Mut, wo war der Mut? Ich habe ihn leider nicht gesehen beim Gottesdienst.
2: Ich kann auch kein Statement so platt abgeben. Ich weiß nicht, was ich davon halten soll. Ich fand Elemente gut und andere, die haben mich wirklich irritiert und da kann ich nicht mit. Ich glaube nicht, dass das nur an meinem Alter liegt, aber ich fand es nachdenkenswert im wahrsten Sinne des Wortes.
3: Grüß Gott erstmal. Ja, war zwar ganz schön, aber ich finde es etwas, ja... zu frei. Also es hat ein bisschen die Struktur darin gefehlt. Die musische Untermalung ist zwar schön, dass wir unsere Partnergemeinde dahingehend irgendwie gedenken, aber es geht ja in erster Linie um Gott. Und deswegen, für mich regelmäßigen Kirchgänger war es jetzt nicht unbedingt der schönste Gottesdienst an diesem Wochenende.
4: Ja, ich fand, das war ein sehr schönes Event und ein guter Abschluss für den Katholikentag in Deutschland. Für mich persönlich war es nicht so wertvoll, nicht so mit Ehrfurcht durchdrungen, wie ich das in der Messe normalerweise in der Kirche erlebe. Aber man muss natürlich immer schauen, dass es verschiedene Intentionen hinter diesen Events gibt. Und ich finde, für den Abschluss des Katholikentags war es passend trotzdem, ja.
5: Ich fand ihn sehr lebendig, sehr aufbauend, sehr bunt und vielfältig.
0: Wie haben Sie denn die Heilige Messe, den Gottesdienst erlebt?
6: Sehr eindrucksvoll und eine Energie, finde ich. Also sehr, sehr schön.
7: Dass ich nicht alleine im Glauben stehe, sondern dass ich in der Gemeinschaft eingebettet bin. Und es auch nicht alleine durchstehen muss, sondern Leute mit mir habe, mit denselben Fragen, mit denselben Zweifeln, die Dinge durchgegangen sind, durch die ich vielleicht noch nicht durchgegangen bin. Und das ist super ermutigend.
0: Das Motto des Katholikentags stammt aus dem Markus-Evangelium. Der blinde Bartimäus bittet Christus um Heilung. Er bittet ihn um sein Augenlicht. Und darin sehen wir, er wendet sich an Christus, er bittet ihn. Er macht die Heilung nicht selbst. Und genau das können wir uns von ihm abschauen. Es geht nicht um Aktivismus, es geht darum, dass wir Christus bitten, uns die Heilung zu schenken. Uns selbst, der Kirche in Deutschland und der Kirche global. Denn unsere Beziehung zu ihm, unsere Bitte an ihn, ist das Fundament, aus dem heraus wir handeln können. Aber dazu muss das Fundament auch sicher stehen.
8: Ich bin Katholikin mit Leib und Seele und ich zeige auch meine Glaube sehr, sehr gerne und jeden Tag in jeder Gelegenheit. Meistens befinde ich mich in Situationen, wo ich von Menschen umgeben bin, die, sage ich mal, nicht so glauben, wie ich oder überhaupt nicht glauben. Ich muss dann immer für mich entscheiden, soll ich jetzt beten vor dem Essen oder nicht? Soll ich jetzt ein Kreuzzeichen machen oder nicht? Manchmal bete ich auch, wenn ich unterwegs bin zur Arbeit oder so, mag ich meinen Rosenkranz beten, ja?
0: In der Öffentlichkeit?
8: In der Öffentlichkeit, genau, im Zug.
0: Also wirklich mit dem
8: Rosenkranz? Ja, genau, oder beim Joggen. Ich muss Gott gefallen und nicht den Menschen, dass er Freude an mich findet. Und wenn er das tut, dann ist es mir wirklich egal, wie andere das sehen. Aber ich hoffe natürlich, dass ich dass andere auch Freude an mich finden.
0: In wenigen Tagen ist Pfingsten. Bitten wir um den Geist des Beistandes, um den Geist der Unterscheidung, ganz besonders auch um Mut für unsere Hirten.

0: nehmen, am 104. Katholikentag bei uns im Studio hier dabei zu sein. Und wir haben direkt eine Frage zum Aufbruch, den wir aktuell in Frankreich sehen. Wir Zahlen im Jahr 2025 unter den Täuflingen verzeichnen ja einen unglaublichen Zuwachs und wir sehen diesen Trend schon in den letzten Jahren. Und in meiner Recherche über Ihr Erzbistum, und zwar Berlin, ist mir aufgefallen, dass es auch da einen Trend gibt bei den Taufen. Was sind das so für Menschen und was bewegt Sie, in die Kirche einzutreten?
1: Also zunächst, den Trend gibt es tatsächlich. Ob er ein langfristiger ist, werden wir sehen. Es ist auch eine Herausforderung für uns, auf diese Menschen einzulassen. Es waren jetzt in der Osternacht, wurden in Berlin 193 Erwachsene getauft. Die ersten Kurse, die im Herbst dann getauft werden sollen, laufen schon wieder an. Also es ist doch schon eine Bewegung da. Hoffen wir, dass das wirklich eine nachhaltige Bewegung wird. Die Menschen in ein System hineinzubringen, ist ziemlich schwierig. Wenn ich es trotzdem versuche, dann in aller Vorsicht. Zunächst mal sind es Menschen, die oftmals in ihrer Familie keinen einzigen Christen haben. Also keinen Gläubigen, die da wirklich oftmals, die meisten sind allein zum Weg gekommen. Das Zweite, was sie zum Weg gebracht hat, ist meistens ein Durchbruch der Normalität in ihrem Leben. Positiv oder negativ. Also Leid, Krankheit, Elend, Enttäuschung oder aber Glück, Frieden, positive Erfahrungen, positiven Wunder im Leben. Und das Dritte ist, sie sind dann in dieser Zeit Menschen begegnet, die ihnen beigestanden haben. Familien, die geholfen haben, die jetzt an ihrer Seite standen, die sie nicht allein gelassen haben. Einzelne Freunde, die nichts wollten, aber einfach sie nicht allein gelassen haben. Wenn das zusammenkam, dann kam irgendwann die Frage auf, ja, warum seid ihr so, warum helft ihr, warum geht ihr mit? Und das ist der erste Schritt.
0: Ich finde das interessant. Sie sprechen auch davon, dass es Menschen gab, die eigentlich mit Gott gar nichts zu tun hatten. Und wo wir gerade so im Jahr 2006 ungefähr diese Bewegung des neuen Atheismus sehen, Richard Dawkins und Co., sehen wir jetzt plötzlich so eine Gegenbewegung. Was denken Sie, woran liegt das?
1: Ja, zunächst mal diese Bewegung gegen Gott, die würde ich differenzieren. Es gibt sicherlich Trends, Osten Deutschlands, vor allen Dingen aber auch in Berlin, die sagt, Gott ist keine Frage. Also Gott ist als Frage nie aufgetaucht. Selbstverständlich der Glaubenssatz, es gibt keinen Gott, Punkt. Auf der anderen Seite aber merke ich, wie viele Menschen doch eine Berührung mit Gott irgendwo haben. Wenn ich die relativ hohe Zahl von Menschen sehe, die nach unseren Erkenntnissen an den Gottesdienst in St. Hedwig teilnehmen und nicht getauft sind. Die vielen, die tagsüber dahin kommen, eine Kerze anzünden. Wenn ich an viele Gespräche denke, gerade im politischen Bereich habe ich die, wo Menschen dann sagen, beten Sie für mich, obwohl der nichts ist. Ich würde sehr vorsichtig sein zu sagen, das ist ein Atheist oder der glaubt nicht an Gott. Das ist meistens in der Grauzone da. Die Frage ist, ob es einen Punkt gibt, wo dieser Grauzone wirklich erhellt wird.
0: Berlin ist ja auch eine der säkularsten Hauptstädte Europas. Wie gewinnt man in Berlin Menschen für den katholischen Glauben?
1: Das ist ein längerer Prozess. Zunächst einmal ist es für uns ganz wichtig, dass wir die Möglichkeit zu glauben überhaupt im Gespräch halten. Also die Gottesfrage überhaupt wachhalten, dass es eine Frage ist. Die meisten Menschen, das unterscheidet Berlin von anderen Teilen Deutschlands, haben sich nicht irgendwann gegen den Glauben entschieden. Und die sind auch nicht ausgetreten aus der Kirche. Die meisten, die in Berlin leben, haben Gott in ihrem Leben noch nie erfahren. Das ist gar keine Frage. Da gibt es ganze Ortsteile, in denen man sagen würde, in deren Familien kommt Gott nicht vor. Das ist für mich als Rheinländer fast unvorstellbar, aber so ist das. Das heißt, wir müssen erst einmal das Zeichen setzen. Es gibt hier Menschen, die mit Gott rechnen, in Anführungsstrichen, für die, der eine Bedeutung hat. Das Zweite ist, das tun wir über Personen. Das sind manchmal Personen, die mit denen zusammenarbeiten. Ich kenne Busfahrer, die sich zusammengeschlossen haben und wirklich Christen sind in der großen Gemeinschaft derer, die sonst nicht glauben. Es sind dann aber auch unsere Institutionen, die sehr stark sind, in denen wir sehr stark sind, die in der Öffentlichkeit stehen. Und es sind die Christen, die in die Öffentlichkeit gehen, alle, die vor allen Dingen auch ein Amt haben. Also ich werde erstaunlich viel angeladen in diese Gesellschaft hinein, weil ich schon so exotisch bin, als Christ und als Katholik, erst recht in dem ursprünglich ja protestantischen Land, das schon wieder sehr interessant ist. Wir müssen also überhaupt erstmal aufmerksam machen. Zweitens, wir müssen Möglichkeiten schaffen, mit uns in Berührung zu kommen. Wir müssen zu ihnen gehen, Vertrauen aufbauen. Das geht nur über Glaubensweg, geht nur über Vertrauen. Und wir müssen Fragen stellen. Also wenn ich in Diskussionen, ich nehme viele Diskussionen auch im universitären Bereich teil, Irgendwann kommt der Punkt, wo dann

0: irgendeiner sich outet als Atheist und dann sagt, ja, ich habe Verständnis für Ihren Glauben, dann sagen die gewöhnlich, ja, ich glaube aber nicht. Ja, sage ich, es ist aber auch ein Glaube. Ja, und dann beginnt das Rad zu drehen und das Nachdenken. Da kann ich auch viele positive Beispiele sagen. Also wir müssen Fragen stellen, dabei sein, Vertrauen finden. Und dann müssen wir natürlich auch so offen sein, dass wir mit Menschen leben, die auf dem Weg sind. Zu meinen, dass wir erst mit Menschen in Berührung kommen dürfen, wenn sie das Credo unterschreiben können, das ist ein großer Fehler. Wir müssen mit den Menschen langsam wachsen. Und wir lernen ja auch selbst dadurch.
1: Ja, das ist ein sehr guter Punkt. Ich hatte auch mal gelesen, dass Sie gesagt haben, die Christen in Berlin sind entschiedener als im Rheinland. Können Sie uns vielleicht sagen, was können Christen, nicht nur im Rheinland, sondern in ganz Deutschland, von diesen entschiedenen Christen in Berlin lernen?
0: Also zunächst mal muss ich natürlich aufpassen, es gibt viele Entschiedene, auch im Rheinland, das weiß ich und das ist Gott sei Dank so. Aber wer in Berlin Christ ist und erst recht Christ wird, der tut es gegen den Strom. Nicht deshalb, weil die Großeltern es wollten, weil es besser ist fürs Image, dass man in der Kirche ist. Die stellen sich gegen eine Entwicklung. Das ist eine mutige Entscheidung, weil sie gewöhnlich provoziert. Warum macht ihr das? Junge Paare, die sich entscheiden, Kirche zu heiraten, sind so eine Ausnahme, dass sie im Kreis ihrer Mitstudenten etwa sofort gefragt werden, ja, warum macht ihr das, warum heiratet ihr kirchlich? Also sie sind schon eine Ausnahme und damit sind sie auch eine Entscheidung. Sie wissen, warum sie Christ werden. Das ist nicht folgenlos gewöhnlich. Das Zweite ist, ich glaube, dass diese sehr stark sich vergewissern, was sind eigentlich die Inhalte, warum glauben wir eigentlich? Ich merke, dass eine spirituelle Tiefe da ist, die ist größer, weil sie durch erarbeitet wurde, erfragt wurde, gebildet wurde, viel mehr nachdenken. Und es ist eine Frage der Gemeinschaft. Viele kommen dann auf den Weg auch über eine Gemeinschaft, die auch wirklich trägt. Also nicht nur eine Mitgliedschaft, sondern eine Gemeinschaft, eine Gruppe, ein Freundeskreis. Das ist schon tragfähiger dann. Dann hört man auch nicht so schnell auf und bleibt auch treuer.
1: Wir haben auch über die Aufbrüche vorhin in Frankreich gesprochen. Es gibt natürlich auch noch andere Orte auf der Welt, wo wir ähnliche Aufbrüche sehen. In Deutschland scheint die Kirche aktuell sehr mit inneren Fragen beschäftigt zu sein. Besteht die Gefahr auch bei der Zahl der Austritte, die noch dazu kommt, dass wir vielleicht so ein bisschen den Fokus verlieren und vielleicht zum Einfachen, zum Evangelium zurück müssen?
0: Also diese Auseinandersetzung, die wir zweifelsohne in der Kirche haben, auch gerade vielleicht in Deutschland, aber auch in anderen Ländern, das weiß ich, gehören eigentlich immer zur Kirche. Wenn Sie schon um 50 herum das Apostelkonzil sehen, wie es da zugegangen ist, auch wie mit welchen harten Bandagen da gekämpft wurde, wenn ich das so sagen darf. Auseinandersetzung über den richtigen Weg, das Suchen, das Fragen, das Unsichersein, das Kämpfen, das gehört zu einer Gemeinschaft dazu, zur Kirche auch. Wir ringen auch um den Glauben und den richtigen Weg und ich halte das für gut. Es ist gefährlich, wenn das Wesentliche wird. Es ist gefährlich, wenn nicht wir uns wirklich die Mitte leben. Und die Mitte heißt schlicht und ergreifend, wir sind Kirche, weil wir Kirche Jesu Christi sind. Jesus Christus ist die Mitte. Wir sagen ja immer, wir sind heilige Kirche. Das sagt ja nichts anderes, als dass für uns der Mittelpunkt der Kirche nicht wir Menschen, nicht die Institution, nicht die Einrichtung ist, sondern Jesus Christus, der in dieser Kirche lebt und wirkt und gegenwärtig ist. Und wenn wir diese Beziehung nicht halten und leben, dann werden alle Streitigkeiten wirklich gefährlich und dann sind sie nicht mehr auch im Ziel orientiert, dann verlieren wir aber auch schnell den Glauben. Und wir werden vor allen Dingen, da bin ich ganz fest, auch nach außen unglaubwürdig. Wir müssen gerade als Kirche heute wirklich auch sagen können, wofür stehen wir? Auseinandersetzungen haben viele, sind auch notwendig, aber welche Hoffnung stehen wir eigentlich?
1: Herr Erzbischof, Sie sind ja auch Vorsitzender der Kommission für Ehe und Familie innerhalb der Deutschen Bischofskonferenz. Und in Deutschland gibt es wohl aktuell einen nicht so guten Trend, und zwar erleben wir einen Geburtentiefstand. Ich glaube, der tiefste seit 1946 müsste das gewesen sein. Welche langfristigen Folgen sehen Sie da als Familienbischof und was kann die Kirche da auch tun?
0: Also die Folgen sind kurz und vor allen Dingen aber langfristig katastrophal. Wir schenken jungen Kindern nicht das Leben. Wir schenken nicht das Leben, man muss es einfach so sagen. Und das ist erstens für die Menschen, die nicht leben dürfen, furchtbar. Und es ist aber auch für die Gesellschaft schwierig. Die demografische Entwicklung unserer Gesellschaft ist ja eine enorme Herausforderung. Alle wirtschaftlichen Diskussionen, die jetzt geführt werden, sind ja im Grunde schon die ersten Wellen,

0: was passiert, wenn es keine Kinder und keine Jugend mehr gibt. Das Zweite ist aber auch für uns selbst, für die Betroffenen, ein großer Verlust. Wenn ich nicht Familie erlebe, nicht Weitergabe des Lebens, wenn ich nicht erlebe, dass es Kinder gibt und dass ich ein neues Leben anfangen kann und dass ich ganz intensiv mit diesem Leben wachse, dann verarme ich auch selbst. Ich glaube, dass es ein Stückchen auch große Armut ist. Das Dritte ist, man muss sich natürlich fragen, warum das so ist. Da mag es materielle Gründe geben und die nehmen wir sehr ernst. Wir sind auch als Kirche im familienpolitischen Bereich wirklich, dass gerade Familienarmut, Kinderarmut und Kinderreichtum nicht zu einem Problem für diese Gesellschaft werden, die im Grunde noch immer sehr reich ist und auch diese Herausforderung ist. Wir müssen uns also fragen, wie helfen wir? Für uns als Kirche hat das auch noch eine dramatische Bedeutung, weil wir sagen ja immer, dass die Familie die kleine Kirche ist. Und das ist so. Das ist der erste Ort der Weitergabe und der Einführung in den Glauben. Wenn dieser Ort gar nicht da ist, dann ist das sehr schwierig, wenn dieser Ort nicht in Frieden gelebt wird. Am besten natürlich auch in einer Gesinnungsgemeinschaft, die gleiche Glauben trägt, dann ist es auch für die Kirche eine große Herausforderung. Für mich wären zwei Hilfen. Wir müssen schauen und ermutigen und helfen, dass Menschen überhaupt noch den Mut finden, eine Familie zu gründen. Denn das ist auch Verantwortung. Das ist kein Kinderspiel, in Anführungsstrichen. Das ist heute nicht leicht. Darüber sollten wir uns klar sein. Das Zweite ist aber auch, wir müssen alles tun, um auch in dieser Situation, die auch viel Einsamkeit ja bringt, gerade in so einer Stadt wie Berlin, dass wir familiäre Beziehungen stiften und helfen. Also unsere Vereine müssen irgendwo auch kleine Familien sein. Wir brauchen Menschen, die einander stützen, jung und alt zusammenbringen. Wir müssen mit der Situation auch zunächst leben lernen, dass es so demografisch ist, wie es ist. Und wir helfen nicht nur, dass wieder mehr Familien gegründet werden, sondern auch, dass die, die jetzt vielleicht in der Einsamkeit leben, dann wirklich auch Gemeinschaft finden bei uns.
1: Sie haben gerade auch ein ganz wichtiges Thema angesprochen, Einsamkeit und auch so ein bisschen, vielleicht könnte man auch sagen, Isolation in soziale Netzwerke und Co. Wir sehen ja häufig, dass es für junge Leute total schwierig ist, auch irgendwie gemeinschaftlich zu leben, weil man sich häufig so isoliert. Wo kann die Kirche da helfen, dass man wieder eigentlich in diesen Zustand, den wir auch in der Bibel irgendwie sehen, dieses gemeinschaftliche Leben, dass wir dahin wieder zurückkommen?
0: Also ich glaube schon, dass es relativ viele Gemeinschaften gibt. Und gerade bei Jugendlichen, die sich treffen, die Gemeinschaften bilden, auch geistliche Gemeinschaften erlebe ich schon, die sind bei uns auch sehr stark. Aber wir müssen sie fördern und wir müssen sie dazu ermutigen. Das ist keine Alternative zu den neuen Medien und dem, was uns digital etwa prägt. Aber es ist eine ganz wichtige Ergänzung. Und wenn dieser fundamentale persönliche Kontakt da ist, dann werden ja diese digitalen Medien und die sogenannten neuen Medien wirklich zu einer Gefährdung sogar. Also Bewusstsein schaffen, aber auch Orte schaffen, wo Erfahrung möglich ist. Das ist übrigens auch für uns als Kirche wichtig. Orte schaffen, Gemeinschaften schaffen, wo Glaubenserfahrung möglich ist, wenn es die etwa in der Familie nicht mehr gibt. Ja.
1: Papst Franziskus war ja der Papst der Peripherien, Papst Benedikt so der Papst der Theologie. Jetzt haben wir Papst Leo den 14. Und wie würden Sie ihn und sein Pontifikat nach dem ersten Jahr beschreiben?
0: Ja, sehr vorsichtig, sehr vorsichtig. Ich bin ihm nur zweimal begegnet. Ich gehöre nicht zu denen, die genau wissen, was er macht und wie er es machen wird. Und also diese Klassifizierungen sind eigentlich für gefährlich. Nach meinem Eindruck, ich finde, er ist klar. Er drückt sich klar aus und verständlich aus und transparent. Das ist für mich das Wesentliche. Auch in Fragen, wo manche vielleicht sich anderes vorstellen. Auch in innerkirchlichen Fragen gibt er doch ein klares Wort. In der Kirche würde ich als Zweites sofort da hinzufügen, aber auch synodal. Also was er dazu gesagt hat, was er auch an Schritten eingeleitet hat, ist ja nicht, ich sage jetzt was und das Gespräch ist beendet, sondern ich sage jetzt etwas und wir bringen das ins Gespräch, wir lernen zusammen weiter. Das halte ich für ganz wichtig. Das Dritte ist, ich bin dankbar, wie sehr er sich in diese Gesellschaft eingibt, in dieser sehr, sehr schwierigen Zeit des Kriegen, der Kriege, der Auseinandersetzung, arm, reich, die Notwendigkeit der oder die Gegebenheit der gesellschaftlichen Spaltungen. Ich finde, dass er sehr eindeutig nachvollziehbar zu seinen Werten steht. Ich habe nie den Eindruck, dass es so gefühlsmäßige Äußerungen sind, sondern dass sie durchdacht sind. Und dass er auch gehört wird, selbst da, wo er vielleicht dann auch kritisch abgelehnt wird. Und last not least, ich empfinde immer, auch wenn ich seine Predigten lese, er ist ein sehr geistlicher Mensch. Also das muss ich wirklich sagen, das ist eine klare Ansage, die Mitte ist Christus, das ist so deutlich. Ich bin sehr zuversichtlich, dass das eine gute Entwicklung nimmt, dieses Pontifikat.
1: zum Schluss noch eine Frage, und zwar zum Motto auf diesem Katholikentag. Das Motto ist ja, hab Mut, steh auf. Und wenn wir so in unsere Zeit blicken, dann sind da wirklich viele Menschen, die sind müde, die sind resigniert, die haben vielleicht auch Angst, auch vor der ganzen Entwicklung, was vielleicht Ukraine, Russland angeht oder die wirtschaftliche Entwicklung in unserem Land. Die sind vielleicht auch hoffnungslos, diese Menschen. Was wäre Ihr persönliches Mutwort an die Menschen, die das sehen?
0: Ich würde jetzt zunächst mal unterteilen, wenn ich auf, das ist ein Stück der Bartimäus-Geschichte von der Blindenheilung. Ja, wir dürfen blind sein, wir dürfen Angst haben. Wir sind auch gerade als Christen nicht die super Gesellschaft und die super Christen. Wir dürfen mit unserer ganzen Erbärmlichkeit sein. Das Zweite ist, ja, aber wir glauben und spüren, dass Gott bei uns ansieht, dass Jesus ihn sieht. Jesus sieht ihn und er ruft ihn und er will die Gemeinschaft mit ihm haben. Wir sind nicht allein auf dem Weg. Das ist der große Grund. Sonst hat der Mut nur einen moralischen Appell. Für uns hat er einen Grund. Wir sind nicht allein, wir gehen allein. Jesus geht mit. Denk daran, Jesus ist da und der ruft dich. Das ist für mich das. Hab Mut ist ja ein Wort Jesu, nicht? Er ruft. Wir haben eine Berufung, damit auch eine Verantwortung. Das würde ich als persönlich sagen, denk an die ernsthaft an dein Leben, das ist groß, das ist wichtig und hab Mut, mit Gott zu leben. Für die Kirche, das ist ja auch ein Wort an der Kirche hinein, würde ich zweierlei sagen. Da gibt es ja Menschen in dieser Bartimäus-Geschichte, aus der dieses Zitat stammt, die bringen ihn zum Schweigen, die verhindern eigentlich, dass er zu Jesus kommt. Und andere, die bringen ihn dann zu Jesus. Und wir werden bei allem, was wir tun und denken und wie wir uns geben, nur die Frage stellen, führen wir Menschen zu Jesus oder verhindern wir das? Es wird keiner bewusst in der Kirche die Menschen von Jesus abhalten wollen, aber ist manches, was wir tun und wie wir es tun und was wir sagen, wie wir es sagen, nicht im Grunde feindlich, die Menschen, da der Bewegung hin, Menschen zu Christus zu führen? Ich halte es eine ganz ernste und auch schwierige Frage.
1: Ja, vielen Dank auch da für das weise Wort und wir hoffen, dass Sie eine schöne Zeit haben auf dem Katholikentag und danken Ihnen nochmal, dass Sie vorbeigekommen sind zu einem Interview.
0: Von ganzem Herzen und ich wünsche Ihnen wirklich viel Mut, das Unternehmen weiterzuführen.
1: Vielen Dank.

0: Hallo und grüß Gott, liebe Zuschauer von KTV. Heute habe ich die besondere Freude, mit Herrn Bischof Feige aus dem Bistum Magdeburg zu sprechen. Herr Bischof, ich danke Ihnen, dass Sie uns Ihre Zeit schenken.
1: Ich bin gern gekommen, ja.
0: Herr Bischof, auf Ihrem Wappen sieht man ein byzantinisches Motiv und es ist auf Anhieb nicht leicht, dieses zu interpretieren. Können Sie uns die Bedeutung näher bringen und uns das Bild näher erklären, die Bedeutung dahinter?
1: Ja, dieses Motiv steht für mich und meine Tätigkeit und meine Vergangenheit. Im Griechischen heißt Hetoimasia und das heißt Thronbereitung. Es stammt aus dem heidnischen Götter- und Kaiserkult, ist aber sehr früh von der christlichen Kunst übernommen worden und gedeutet worden auf Christus, seine Gegenwart und seine Wiederkunft. Und auf dem Stuhl, auf dem leeren Stuhl, liegt ja die Heilige Schrift, der Heilige Geist in Gestalt einer Taube ist zu sehen und das Kreuz, das sind also Symbole, die auf Jesus Christus hinweisen und eben auf seine Wiederkunft am Ende der Zeiten. Und für mich ist das deswegen bedeutsam, weil ich in der alten Kirchengeschichte und in der Ostkirchenkunde unterwegs war, wissenschaftlich und auch spirituell. Ich habe eine besondere Vorliebe auch zur byzantinischen Liturgie und das hat mich eben begleitet und ich bin davon überzeugt, wie Johannes Paul II. Es einmal gesagt hat, dass das Christentum mit beiden Lungenflügeln atmen muss, dem Westlichen und dem Östlichen. Und das hat mich in der Vergangenheit sehr geprägt und das wollte ich damit zum Ausdruck bringen.
0: Wie haben Sie diese Liebe zur Ostkirche, auch zur frühen Kirche entdeckt?
1: Das hing damit zusammen, dass wir in der DDR ja nicht nach dem Westen reisen konnten, sondern nur nach dem Osten. Und im Priesterseminar, beziehungsweise schon mein Heimatpfarrer hatte in Slawistik promoviert, interessanterweise, und hat auch schon das ausgestrahlt, eine Liebe zu diesen Traditionen. Und im Priesterseminar hatten wir einen Präfekten, der auch in dieser Richtung unterwegs war. Und meine ersten Reisen als Student habe ich dann nach Rumänien und Bulgarien auch durchgeführt, um die Orthodoxie vor Ort kennenzulernen. Und so ist eins zum anderen dazugekommen. Wir hatten in Erfurt auch die liturgische Tradition, dass ab und zu ein byzantinischer Gottesdienst

0: kommen, im byzantinischen Ritus zu zelebrieren. Und das haben wir dann an verschiedenen Orten in der DDR gemacht, weil es bei uns eben griechisch-katholische Gemeinden nicht gegeben hat. Und da war das eine wirklich liturgische Horizonterweiterung für viele und eben die Vermittlung einer anderen Spiritualität.
1: Wenn wir an die Ostkirche, an die frühe Kirche denken, dann begegnen uns unweigerlich auch die Kirchenväter. Welcher von ihnen fasziniert Sie denn besonders und meinen Sie, dass sie heute noch relevant sind?
0: Also einer hat mich besonders beschäftigt. Der hat aber nicht den Titel eines Kirchenvaters, sondern das war Markel von Ancyra. Da habe ich meine Promotion geschrieben über ihn in der Darstellung seiner Gegner. Und das verrät natürlich schon etwas von den Auseinandersetzungen, die es in der damaligen Zeit gab. Und das hat mir so auch gezeigt, wie unterschiedlich Denkwelten sein können, dass auch bestimmte Begriffe anders gebraucht werden, man sich nicht so gleich verständigen kann. Und zum anderen, er gehörte zu den Nizänern, also zu den Rechtgläubigen, und ist irgendwann ins heretische Abseits geraten. Und da habe ich gelernt, wie man Heretiker macht, indem man ihnen einfach das Etikett früherer Heretiker überklebt, dann braucht man sich mit denen nicht mehr so intensiv zu beschäftigen. Aber ein wirklicher Kirchenvater ist für mich Basilius von Caesarea. Der hat mich auch besonders beeindruckt. Er ist ja Asket, Bischof und Theologe und hat da in all diesen Bereichen Spuren hinterlassen. Als Asket, das östliche Mönchtum geht weitgehend auf Basilius auch zurück und seine Regeln, auch das westliche Mönchtum ist davon geprägt. Und er gehört mit den geistlichen Vätern des Konzils von Nicea Konstantinopel, also Konstantinopel 381, wo ja das Glaubensbekenntnis, das Niceno-Konstantinopolitanum, vervollständigt wurde und besonders durch den Passus zum Heiligen Geist. Und das hat mich schon beschäftigt und beeindruckt über die Zeiten hinweg. Aber es gibt noch viele andere interessante Kirchenväter.
1: Was könnten wir uns denn von ihm abschneiden, gerade für die heutige Zeit?
0: Ja, auch die Synthese von Askese, also Frömmigkeit, einem tiefen Verwurzeltsein und auf der anderen Seite aber auch einer Klugheit, den Verstand zu gebrauchen, theologisch zu denken und eben inmitten der Kirche zu leben. Er war auch befreundet mit anderen Theologen und gerade die drei Theologen, Basilius von Caesarea, Gregor von Nazianz und Gregor von Nyssa, sind ja so ein theologisches Dreigestirn und zeigt, dass die Kirche in dieser Zeit auch sehr interessant war und zusammengehalten hat und dass solche Personen sich auch gegenseitig bereichert haben.
1: Sie sind der Hirte des Bistums Magdeburg, eine Region, die atheistisch geprägt ist. Nehmen Sie denn eine Sehnsucht unter der Oberfläche wahr und wenn ja, welche?
0: Ich rede nicht mehr so von Atheismus, sondern ich sage eher, die Menschen sind entweder religiös unmusikalisch, religionsresistent oder manche sagen von sich auch gottlos glücklich. Es ist also eine sonderbare Situation, komplex und kompliziert. Und es gibt darunter auch Suchende, aber man kann nicht alle, die nicht zur Kirche gehören, als Suchende vereinnahmen. Und wir hatten zum Beispiel in der letzten Osternacht 8 Erwachsenentaufen. Das ist also eine Entwicklung, die seit 1989, also zu DDR-Zeiten hatten wir das kaum, doch zugenommen hat. Es sind keine Massen, aber doch Einzelne, die auf unterschiedlichen Wegen und mit unterschiedlichen Motiven also zum Christentum und zur Kirche gelangen. Und das erfreut auch immer wieder. Und man kann den Leuten nicht so Sehnsüchte unterstellen, aber es sind doch viele auf der Suche. Und es gibt ja den Begriff Transzendenzen im Diesseits. Das heißt also, man glaubt nicht an Gott und an eine himmlische Wirklichkeit. Man versucht, in diesem Leben glücklich zu werden und Familie, Urlaub, Arbeit, Natur, das sind so Dinge, die manche Menschen erfüllt. Aber ich würde sagen, es lässt sich trotzdem mit diesen Menschen ganz gut zusammenleben und wir bereichern uns auch gegenseitig.
1: Man nimmt ja global einen regelrechten Taufboom wahr, wenn wir

0: nach Amerika blicken oder zu unseren Nachbarn in Frankreich. Was würden Sie Menschen nun sagen, vor allem jungen Menschen, die auf der Suche sind und gar nicht wissen, wo sie da anfangen können?
1: Für mich ist der Glaube keine Weltanschauung, die ich mir anlese und dann vertrete, sondern für mich, das würde ich den Jugendlichen sagen, ist der Glaube eine lebendige Beziehung zu Jesus Christus und seiner Kirche. Und Papst Benedikt hat ja mal diesen Slogan formuliert, wer glaubt, ist nicht allein. Und das ist für mich eine sehr großartige Aussage darüber, dass der Glaube nicht isoliert, nicht in die Einsamkeit treibt, sondern in die Gemeinschaft mit anderen Menschen und vor allem in die Gemeinschaft mit Gott.
0: Sie selbst, Sie sind ja seit über 4 Jahrzehnten Priester, seit 20 Jahren auch Bischof. Was haben Sie in all der Zeit über die Kirche gelernt?
1: Dass Kirche sich verändern muss. Und zwar, weil sie auch in unterschiedlichen Kontexten lebt. Also ich bin ja groß geworden, fast 40 Jahre sozialisiert in der DDR, in einer religions- und kirchenfeindlichen Umgebung. Und habe nach 1989 es lernen müssen, Kirche mitzugestalten in einer offenen, freiheitlich-pluralistischen Gesellschaft. Und das verändert auch Kirche. Zu DDR-Zeiten waren wir mehr, auch durch den staatlichen Druck, zurückgedrängt in gewissermaßen geschlossenen Gruppen. Heutzutage würde man fast sagen Parallelgesellschaften. Wir haben nicht viel bewirken können in unserer Gesellschaft, waren mehr auf unseren eigenen Bestand bedacht. Und jetzt auf einmal, nach 1989, 1990, haben wir es mehr gelernt, uns in die Gesellschaft einzubringen. Und im Bistum Magdeburg sprechen wir seit langer Zeit schon davon, dass wir eine schöpferische Minderheit sein wollen, in gutem ökumenischen Beieinander und in Kooperation mit anderen Partnern in der Gesellschaft. Ja. Das heißt, Karana hat mal gesagt, Kirche ist kein Ofen, der sich selber wärmt, oder ein evangelischer Theologe keine Thermoskanne nach innen warm, nach außen kalt, sondern wir haben eine Sendung, eine Berufung, in die Welt hineinzuwirken. Und das mussten wir neu lernen. Also von daher, Kirche äußert sich in den verschiedenen Kontexten unterschiedlich und ist auch anders herausgefordert.
0: Jetzt haben Sie von der schöpferischen Minderheit gesprochen. Was kann denn die Großkirche von der Kleinkirche lernen?
1: Da bin ich immer sehr vorsichtig. Ich möchte nicht oberlehrerhaft wirken. Aber die anderen Bistümer in Deutschland, denen es in vielem wesentlich besser geht, könnten von uns lernen, wie man mit weniger Personal und weniger finanziellen Möglichkeiten trotzdem lebendige und frohe Kirche sein kann.
0: Weiten wir unseren Blick noch einmal ganz weit. Wenn wir auf das Pontifikat von Papst Leo blicken, wie würden Sie es einordnen und was ist Ihrer Meinung nach momentan entscheidend?
1: Ich habe mal nachgerechnet, es ist der 8. Papst, den ich erlebe. Der erste war Pius XII. In meiner Kindheit. Und jeder Papst war irgendwie anders, hat andere Akzente gesetzt, aber hat die Kirche vorangebracht. Und ich bin dankbar und froh, dass überraschenderweise Kardinal Prévost dies geworden ist. Und von den Eindrücken, die ich bisher habe, glaube ich, dass er so auf der Linie seiner Vorgänger auch weiter die Kirche in die Zukunft führt. Im Sinne auch des Zweiten Vatikanischen Konzils, des Aggiornamento, der Verhäutigung des Glaubens, was ich vorhin mit den Kontexten sagte. Es ist immer wichtig, in die jeweilige Zeit hinein den Glauben zu verdeutlichen. Und eines seiner Themen ist ja KI, das frühere Päpste noch nicht hatten. Und da müssen wir also auch einen Weg finden, damit sinnvoll umzugehen.
0: Apropos KI, wenn Sie die Gelegenheit hätten, zum Beispiel katholisch AI zu fragen, was würden Sie denn eine katholische künstliche Intelligenz fragen?
1: Das ist eine schwierige Frage. Ich google manchmal, wenn mir bestimmte Begriffe nicht einfallen oder was würde ich fragen? Auf jeden Fall nicht, wie die Zukunft aussieht.
0: Das nicht, okay. Ja. Nun, viele kennen Sie als Bischof, aber wenig als Privatmenschen. Welches Ihrer Hobbys oder Leidenschaften würde uns Zuschauer denn am meisten überraschen?
1: Bis vor kurzem bin ich fast jede Woche, wenn ich es einrichten konnte, schwimmen gegangen. 1 Kilometer dann in

0: 35, 40 Minuten. Leider ist unsere Elbe-Schwimmhalle in Magdeburg seit einiger Zeit aus baulichen Gründen gesperrt, sodass ich also das nicht wahrnehmen kann. Aber es gibt noch was anderes. Seit einiger Zeit über meine Haushälterin ist ein Hund im Haushalt. Ein kleiner Jagdhund, ein English Cocker Spaniel. Und ja, wenn ich Zeit habe, dann gehe ich gern mit ihm spazieren. Und über diesen Hund haben sich manche Kontakte auch in die Nachbarschaft ergeben zu Leuten, die mich sonst nicht angesprochen hätten.
1: Ja, das ist fantastisch, ja.
0: Sehr kommunikativ.
1: Was war denn in all Ihrer Zeit, in der Sie als Priester tätig waren, der mutigste Satz, den Sie gesagt haben und was hat er ausgelöst?
0: Ja, ich habe manchmal was gesagt. Ich muss dazu sagen, ich bin kein Bürgerrechtler, kein Widerstandskämpfer und kein Revolutionär. Aber so von meiner Erziehung her, von meinen Erfahrungen her, habe ich es gelernt, Haltung zu zeigen. Und in bestimmten Momenten kann ich dann gar nicht anders, als mich dazu äußern. Das betrifft innerkirchliche Dinge, das betrifft also gesellschaftliche Dinge. Eine markante Sache fällt mir ein, ich weiß nicht, das war so 2014, 15, da wechselten auf einmal verschiedene Bischöfe die Bischofsstühle. Kardinal Wölki ging von Berlin nach Köln, ja, und der Dresdner Bischof damals, Heiner Koch, ging dann nach Berlin. Und da habe ich angefragt, ob die ostdeutschen Bischofsstühle eigentlich nur Praktikumsstellen seien für spätere Karrieren.
1: Ja.
0: Und das hat also schon einiges ausgelöst an Reaktionen. Aber dahinter steht eben auch so eine altkirchliche Erkenntnis, dass eigentlich Bischöfe nicht versetzt werden sollten, weil sie mit ihrem Bistum also innig verbunden sind. Und gut, aber ja.
1: Das ist stark, ein guter Satz. Herr Bischof, Sie feiern in diesem Jahr ein Jubiläum. Am 19. November begehen Sie Ihren 75. Geburtstag und Sie haben auch schon die Bitte um Entpflichtung gestellt. In all den Jahrzehnten, welche war die wertvollste Erfahrung, die Sie machen durften?
0: Mit Superlativen bin ich immer sehr vorsichtig. Ich bin also sehr dankbar für all die Erfahrungen, die ich gemacht habe. Und vor allem dankbar für die Wegbegleiter, Begleiterinnen, mit denen ich unterwegs war, die mich also motiviert, gestärkt haben, im Glauben auch weitergebracht haben und die auch in schwierigen Krisen hier zur Seite gestanden haben, was die Belange unseres Bistums betrifft und die Situation der Kirche. Das sind Dinge. Und natürlich, mein Wahlspruch lautete, damals wie heute, wachet und betet. Das ist wichtig zu sein, nicht nur die Probleme und alles wahrzunehmen, was uns umgibt, sondern eben auch verwurzelt zu sein. Und da ist es das Gebet, die Feier der Eucharistie, die dazu immer wieder Kraft gibt.
1: Herr Bischof Feige, dann danke ich Ihnen von Herzen für dieses sehr interessante Gespräch.
0: Danke auch Ihnen.

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1: Es war kurz nach Pfingsten 2009, als ich zum ersten Mal nach Manopello kam, beziehungsweise meine Mitschwester und ich, und wir haben den Bischof begleitet. Und als wir hier ankamen, sagte ich zu meiner Mitschwester, du, der Paul Badde hat doch in seinem Buch geschrieben vom Pater Domenico da Cese, den wir hier auf dem Bild sehen, den möchte ich gern finden im Museum oben. Und wir sind hochgegangen und haben ihn gesucht, denn er ist ja sozusagen geistlich

verwandt mit dem Pater Pio und ich verehre sehr den Pater Pio. Und als wir ihn gefunden haben, mussten wir feststellen, dass in diesem Buch das göttliche Gesicht, das der Paul Bade schrieb, er recht hat. Es ist zwar kein schönes Bild, aber ich hatte ihn wenigstens einmal gesehen. Und dann gingen wir runter und wir waren sehr erstaunt, als wir in die Kirche kamen vom Museum, dass nur noch eine Seite beleuchtet war und die Putzfrau ganz erregt in ihrem italienischen Schwall auf uns einsprach und wir verstanden überhaupt nichts. Bis sie kapierte, dass wir wirklich überhaupt nichts verstehen und dann machte sie sehr schöne Zeichen, nämlich so und so. Dann sagte meine Mitschwester, du, das heißt vielleicht beten oder rausgehen. Und dann machten wir beide ganz schnell so, denn wir wollten ja beim Volto Santo bleiben. Und wir blieben dann ganz alleine vor dem Volto Santo und die Putzfrau putzte unten rum. Und irgendwann holte sie den Rektor, das war der Pater Carmine, und der machte das Gleiche so und so und wir machten wieder so. Und dann nickte er und wir durften in der Kirche bleiben 2 Stunden. 2 Stunden und auf einmal, die Putzfrau war fertig, war die ganze Kirche dunkel, ganz dunkel. Und es ist ja die einzige Kirche, die ich kenne, die gesüdet ist. Und wir saßen sozusagen mit dem Rücken zur Sonne und die Sonne spiegelte sich vor uns auf dem Volto Santo, wie sie so rüberzog. Und das Volto Santo veränderte sich ständig, sodass wir einen Mann sahen mit Bart, einen Mann ohne Bart, sodass wir jemanden sahen, den wir kannten oder jemand ganz Fremdes. Und irgendwann sagte ich zu meiner Mitschwester, du, spinne ich jetzt? Weil wir hatten ja nicht Mittag gegessen, vielleicht hatte ich so arg Hunger, ich wusste es ja nicht. Aber das sieht doch aus wie eine Frau. Und sie sagte, ach, ich denke schon lange, das ist Maria. Und als wir dann um 3 Uhr, als die Kirche wieder aufgemacht wurde, rausgingen, da schauten wir uns nur an und sagten, das Volto Santo ist

Wir erzählten dann dem Weihbischof später, weil jemand gesagt hat, ja, vielleicht ist es ein Zeichen vom Heiligen Geist, ihr müsst hierher kommen und Pilgerbetreuung machen. Gott will euch hier haben. Haben wir mit unserem Bischof darüber gesprochen, ob das sein kann oder nicht. Und der sagte auf der Heimfahrt dann, nee, wenn hier jemand hinkommt, dann muss zuerst eine Schwester oder da müssen Schwestern kommen zum Beten. Gut. Das erzählten wir dann, als wir zu Hause waren, unserer Mutter Oberin und den anderen Schwestern am Tisch. Und unsere Mutter Oberin war zu unserem Erstaunen ganz überrascht und sagte, beten? Na, beten, das können wir doch. Ob einer betet oder zwei, das ist doch egal. Probier doch einfach.

mal, ob du Urlaub kriegst, Sonderurlaub. Ich habe damals in der Schule gearbeitet als Lehrerin und zu meinem Erstaunen sagte der Schuldekan gleich, ja, das gibt's bis zu 5 Jahren. Na, 5 Jahre war ein bisschen viel. Ich wollte eigentlich bloß ein Vierteljahr. Aber bevor das Vierteljahr eigentlich anfing, das war dann im Mai 2010, hat er mich schon gefragt, ja, ob ich nach dem Schuljahr wieder zurück, also nach dem Vierteljahr wieder komme. Ich so, ja, ich bin ja noch gar nicht dort. Dann sagte er, ja, soll ich doch mal ein Jahr nehmen? Und dann habe ich ein Jahr beantragt und das hat er mir genehmigt. Und nach dem Vierteljahr, das ich ja ursprünglich wollte, hat er mich gefragt, und nach dem Schuljahr, was ist dann? Dann habe ich gesagt, keine Ahnung, ich kann noch kein Italienisch, ich weiß nicht, was Gott mit mir vorhat. Und er sagte ja, beim ersten Gespräch, es geht ja bis zu 5 Jahren. Und dann habe ich gesagt, was muss ich denn machen, wenn ich 5 Jahre will? Ja, und dann sagte er, das kann er nicht entscheiden, da muss ich dann direkt beim also beim Schulamt der Diözese anfragen. Und da habe ich angefragt und zu meinem Erstaunen bekam ich dann bis 2016 sozusagen schulfrei. Unentgeltlicher Sonderurlaub heißt es offiziell. Und so kam ich eigentlich nach Manopello. Und jetzt sind wir immer so, sagen, im fliegenden Wechsel. Das heißt, wir fahren meistens zu zweit hierher nach Manopello, sind dann 6, 8 Wochen hier. Meine Mitschwester geht so nach 10 Tagen wieder zurück oder nach einer Woche, je nachdem, was man zu Hause ist. Und ich bin der Rest von hier und helfe hier. Einfach ehrenamtlich, mache so Führungen in Deutsch oder in Englisch. Bin viel zum Gebet hier, den ganzen Tag. Habe noch nicht viel von außen rum gesehen, aber hier ist wirklich ein Heiligtum. Ja. Wir sehen hier das Antlitz von Turin. Hier sehen wir die Wunden offen mit dem Blut von den Dornen der Dornenkrone. Man sieht hier die Augen und hier die Zähne und den Mund. Dieses Antlitz ist das Antlitz vom Tod Christi. Und es ist ja sehr bezeichnend im Johannesevangelium Kapitel 20 können wir ja lesen, wie nachdem Maria Magdalena das leere Grab entdeckt hatte, Petrus und Johannes ans Grab rennen. Petrus der Ältere und Johannes der Jüngere. Johannes ist dadurch der Schnellere und kommt zuerst ans Grab und er bleibt am Grab stehen. Er schaut nur hinein, heißt es, und er sieht die Leinenbinden. Dann kommt Petrus, der geht hinein, dann heißt es, wir sehen die Leine, er sah die Leinenbinden und das Schweißtuch zusammengefalten an einer besonderen Stelle. Jetzt kommt Johannes herein. Und er schreibt, nachdem er ein ganzes Evangelium geschrieben hat, nur, er sah und glaubte. Eigentlich, als ich meine Frau geführt habe, sagte sie, ich habe mich mein Leben lang gefragt, und eigentlich müsste es auch unsere Frage sein, was sah er denn, was glaubte er denn? Und warum schreibt er ein Evangelium, dieser Johannes, wenn er gar nicht schreibt, was er sah und was er glaubt? Aber, und genau hier wird eigentlich das Entscheidende, der nächste Satz wird zum Schlüssel, da heißt es, Johannes schreibt, die Jünger wussten noch nicht, also sie wussten noch, ja, genauer schreibt er so wörtlich, sie wussten noch nicht nach der Schrift, dass Jesus auferstehen musste. Komisch, dass Johannes das danach schreibt. Aber wenn wir das ernst nehmen, was ein Rabbiner mir sagte, dass normalerweise, wenn es möglich ist, ein Jude kein Grab betritt, denn er wird ja unrein. Und die Vorschriften für einen Juden sind sehr schwierig, die Reinheit wieder zurückzubekommen. Das ist der Grund, warum Johannes am Grab stehen bleibt.
Er bleibt stehen, um nicht unrein zu werden, denn alles ist für einen Juden unrein, was zum Grab gehört. Darum geht er nur herein, also bleibt er an der Tür stehen und sieht nur herein und sieht diese Tücher. Jetzt kommt Petrus, der geht hinein. Aber warum geht er hinein? Und für mich ist die Antwort, er hat ein neues Gesetz. Er hat das Gesetz der Liebesreue, denn er hatte ja Jesus dreimal verleugnet. Dann heißt es, er weinte bitterlich, weil Jesus ihn ansah. Er will das wieder gut machen. Er weiß sozusagen auf heute Umgangssprache gesagt, ich habe was ganz Schlimmes getan oder ich habe Mist gebaut und ich will das wieder in Ordnung bringen. Und deswegen sucht er Jesus mit einer ganzen Entschiedenheit. Da gibt es kein Gesetz mehr. Die Liebe ist sozusagen stärker als das Gesetz. Aber er erkennt nicht. Er erkennt nicht, denn es heißt, nur als Johannes hineingab, kam, er sah und glaubte. Und er sah etwas, so sagt uns dieser nächste Satz, was nämlich die Auferstehung bezeugt. Er sah dieses Antlitz. Und nur Johannes konnte in diesem Antlitz von Manopello die Auferstehung verstehen. Und auch das ist eigentlich erstaunlich, denn er stand mit Maria unterm Kreuz. Er sah, wie Jesus tot aussah. Er hatte diesen Eindruck, das hat sich in seine Seele geprägt. So sah er ihn, als man ihn bereitete fürs Grab und ins Grab legte. Als er nun ins Grab ging und dieses Antlitz sah, da wusste er, Jesus ist nicht tot, er musste auferstehen. Aber er schreibt es sozusagen ganz verborgen, er sah und glaubte, denn die Tücher aus dem Grab sind ja unrein. Er konnte als Jude nicht schreiben, der Beweis der Auferstehung ist auf einem Tuch, das im Grab lag. Darum schreibt er nur, er sah und glaubte. Jesus mit diesem Antlitz sah er. Und dann der nächste Satz wird sozusagen zum Schlüssel, um das zu belegen. Denn die Jünger wussten noch nicht nach der Schrift, dass Jesus auferstehen musste. Das ist das erste Testament der Auferstehung, nicht die Heilige Schrift. Und erst sozusagen auf dem Weg nach Emmaus lehrt Jesus die Jünger, Kleopas und den anderen Jünger und dann auch später die anderen, dass er von den Toten auferstehen musste. Und genau diese beiden Tücher, Tod und Auferstehung, werden ja zum Zentrum in der Heiligen Messe. Da sagen wir, Geheimnis des Glaubens, deinen Tod, o Herr, verkünden wir und deine Auferstehung preisen wir, bis du kommst in Herrlichkeit. Zwei Tücher, die nicht von Menschenhand gemacht sind, Turin und Manopello, zeigen uns das Geheimnis unseres Glaubens. Und wenn das wahr ist und wenn das wahr ist, dann ist das Dritte auch wahr, dass er wiederkommt in Herrlichkeit.

0: Und ich möchte jetzt einfach so mal erzählen, warum das Volto Santo für mich so wichtig wurde. Weil es eigentlich meinen ganzen Glauben verändert hat. Und zwar so, dass alles viel realer wurde. Wenn man reinkommt ins Museum, dann steht da zuerst so eine Glasvitrine mit einer Pinna Nobilis, Muschel, Steckmuschel, die einzige Muschel, die im Meeresboden steht. Und weil die steht, hat die sozusagen Wurzeln, damit sie überhaupt stehen kann. Die anderen liegen ja alle am Boden, die brauchen das nicht. Und diese Wurzeln waren im Altertum so wichtig, dass die Könige, zum Beispiel Tutanchamun, war eingewickelt in ein Byssustuch. Und da erfuhr ich zum ersten Mal, was Byssus ist. Dann habe ich in der Bibel nachgeschaut, wo es überall Byssus gibt. Und ich war überrascht, zum Beispiel, Josef wird nach Ägypten verkauft. Was bekommt er, als er zweiter Pharao wird? Er bekommt einen Byssusmantel. Und dann habe ich mich gefragt, warum? Und in Ägypten war ja der König, der Sohn der Sonne. Die Ägypter glaubten ja an die Gottheit der Sonne. Und der Byssus hat eine ganz besondere Eigenschaft, nämlich bei Licht leuchtet er wie die Sonne, ganz hell. Und gleichzeitig ist Byssus transparent. Das heißt, sozusagen so ein Schimmer des Ewigen, des Göttlichen und doch des Widerspiegeln der Sonne. Und dann schaute ich nach und ich verstand, in der Heiligen Schrift findet man, Byssus ist für Könige und sehr hohe Beamte, dann für die Priester, alle Priestergewänder hatten Byssus, auch die Vorhänge im Tempel. Das heißt, alles, was zu Gott gehört. Auch selbst die Gewandung der, die in der Kirche singen, die mussten sich umziehen und hatten ein Gewand, in dem Byssus drin war. Denn sie singen ja zur Ehre Gottes.
1: Allora, il tessuto di cui
2: Der Stoff, in den das heilige Antlitz eingeprägt ist, ist ein Byssus aus dem Meer.
1: Questo bisso si ricava da queste conchiglie che si trovano a
2: Die Pinna
1: 500
2: Nobilis, die wurde
1: Meter
2: gewonnen, indem mit dieser Muschel, die wir im Zentrum sehen, die in einer Tiefe von 6 Metern des Mittelmeeres sich befindet, hat man das gewonnen.
1: Questo filo è molto forte.
2: Dieser Stoff oder dieser Faden ist ungeheuer stark, denn er ist in der Lage, diese Riesenmuschel in der Tiefe festzuhalten.
1: Cambia colore con il cambiare
2: Genau diese Seide wechselt die Farbe in dem Moment, wie der Lichteinfall ist. Wir sehen es
1: Marrone
2: jetzt.
1: diventa color d'oro.
2: Ihr seht, es wird dann bis zu einem Goldfaden. Das ist Idrorepellente, wie Pater Carmine sagt, er widersteht dem Wasser.
1: Si può questo filo
2: Man kann den Stoff nur färben, aber nicht drauf malen.
1: Cioè, si può tingere, mettere a bagno con delle alghe, con del succo di limone, con dei
2: Man kann diese Fäden zum Beispiel mit Zitrone, mit Algen, mit anderen Farbstoffen des Meeres färben.
1: Ma non si può dipingere, perché se si va a dipingere la vernice non attacca sul
2: Weil man
1: filo.
2: kann deshalb nicht malen, denn wenn man mit Farben drauf malen würde, werden die nicht festgehalten.

0: Vater Gott. Drei in einem. Das ist Jesus. Und ich suchte dann noch ein bisschen nach und fand raus, dass diese drei, die man ja sozusagen, die Jesus versinnbildlichen, wird ja auch angezeigt bei den drei heiligen drei Königen durch die Geschenke, die sie bringen, nämlich Gold, du bist König, Weihrauch, du bist Gott und Myrrhe, du bist Mensch. Byssus, göttlich und Mensch zugleich, denn bei Tutanchamun, habe ich in einem ganz alten Buch gelesen, war das Antlitz dreimal in ein Byssustuch gewickelt. Man konnte sozusagen den König bis zum letzten Augenblick verehren, weil man ihn sah, das Tuch war transparent. Und man konnte den Schweiß reindrücken, der beim Tod aus der toten Person kommt und daher das Wort Schweißtuch. Die selige Katharina Emmerich schreibt wieder in ihrem Buch über das Leben Mariens was sehr Schönes. Sie schreibt, die heiligen drei Könige brachten nicht nur die Geschenke für das Jesuskind, sondern sie brachten auch Geschenke für die Gottesmutter. Und dann dachte ich, das ist ja wie bei uns heute. Wenn ein Kind geboren wird, dann bekommt die Mutter ein Geschenk, meistens ein Blumenstrauß oder ein Buch, und das Kind eine Strampelhose oder ein Schnuller oder ein Fläschchen oder sowas. Und die Entsprechung war dieses Tuch zum Begräbnis. Und auf einmal verstand ich, du liebe Zeit, was heißt denn das so? Wenn ein Kind geboren wird und ich bringe ihm die Salbe, nämlich die Myrrhe, das ist die Salbe zum Begräbnis. Und ich bringe der Mutter das Tuch zum Begräbnis. War das nicht schon ein Martyrium für die Gottesmutter zu wissen, ich werde einmal meinen Sohn einbalsamieren, ich werde ihm einmal das Totentuch ums Antlitz legen? Auf jeden Fall, es gibt noch eine andere Stelle, wo ich dann herausfand, im apokryphen Evangelium des Jakobus heißt es, dass die Gottesmutter mit dabei war, wie man den Vorhang webte, der das Allerheiligste vom Heiligsten trennte. Das ist dieser Vorhang, der ja beim Tod Jesu zerriss. Und wenn sie den weben konnte, dann konnte sie Byssus verarbeiten. Und wenn man nach der Legende geht, ist sie ja im Tempel groß geworden. Das heißt, dann hat sie ja auch mitgeholfen, Priestergewänder und überhaupt Gewänder auszubessern. Dann konnte sie mit Byssus umgehen. Und das war genau das, was die Chiara Vigo sagte, dass das Tuch, wo sie vor dem Volto Santo stand, das kommt entweder vom Himmel, und dann sagte sie irgendwann mal, oder müssen es Kinderhände gemacht haben, revidierte das aber und sagte, es ist unmöglich, weil denen fehlt ja die Fertigkeit. Und dann sagte sie so nebenbei, es könnte ja auch, oder hat es vielleicht die Gottesmutter selber gemacht. Und nach dem, was ich dann rausfand, musste ich sagen, sie hat vielleicht recht.
1: Qui per esempio
2: wir sehen hier einige Beispiele der Bearbeitung der Byssusseide auf dem viereckigen Bild ganz oben links oder auf dieser runden Scheibe aus dem 17. Jahrhundert, die sind gestickt. Man kann hier Arbeiten machen mit dem goldigen Byssusfaden. Die Demonstration liegt auf der linken Seite in diesem kleinen Stoffstück.
1: La signora Chiara Vigo dell'isola di Sant'Antioco.
2: Die Signora Vigo, sie hat dieses kleine Stoffstück aus Byssusseide gewebt. Das ist gedacht gewesen für Papst Benedikt XVI. Als Einmerker in einem Buch. Sie wollte es personalisieren, indem sie draufschreibt,

0: Benedikt der 16.
1: La figlia ha preso una
0: die Tochter hat draufgeschrieben mit einer stoffgeeigneten Farbe.
1: Ma dopo 10 minuti la scritta è scomparsa.
0: Und nach 10 Minuten ist diese Schrift verschwunden, weil, wie Pater Carmine sagt, man kann färben, aber nicht drauf malen oder schreiben.
1: Abbiamo la registrazione di questa.
0: Es gibt sogar einen Demonstrationsfilm, wo man sieht, wie die Tochter schreibt und nach 10 Minuten das automatisch verschwindet.
1: Quindi il bisso.
0: Ich unterstreiche noch einmal, man kann färben, aber nicht schreiben. Aber das Besondere ist eben, dass wir in dem Stoffstück, in dem das Gesicht Jesu abgebildet ist, eindeutig Farbtöne sehen. Und das bleibt das große Geheimnis. Das Geheimnis steigert sich noch, wenn wir in mikroskopischer Vergrößerung des Gesichtes Teile betrachten. Die Kunst des Malens besteht ja darin, dass man vor dem Auftragen der Farbe einen Grundton aufträgt, der auch kleine Löcher schließt.
1: Ora invece noi vediamo nel massimo ingrandimento possibile.
0: Wir sehen hier bei diesem Bild, auf das Pater Carmine gezeigt hat, in der maximalen Vergrößerung, die heute in der Fototechnik möglich ist, wie zwischen den Fäden Freiräume sich befinden.
1: Solo in qualche parte del tessuto si vede qualcosa.
0: Man sieht auf dem anderen Bild, das er gerade angedeutet hat, links einige Abweichungen aus dem jeweiligen Faden, aber das kann sich durch einen natürlichen Prozess so entwickelt haben. In jedem Fall bleiben auch hier die Löcher.
1: Ma da un esame Raman fatto da un professore dell'Università di Modena.
0: Ein Professor der Universität von Modena hat bei einer Spezialuntersuchung herausgefunden, dass bei dieser Struktur der Seide keinerlei positiver Untergrund ist, der für Malerei überhaupt möglich wäre.
1: Questo professore Pietro Baraldi.
0: Pietro Beraldi, der genannte Professor aus Modena, hat dort, wo eine Konzentration von Rottönen oder Schwarztönen ist, eine Untersuchung gemacht und da hat sich lediglich Protein gezeigt, Protein, das ohnehin in dem Stoff der Seide vorhanden ist.
1: Perciò aumenta ancora di più.
0: Und das erhöht nochmal unsere Aufmerksamkeit in die Richtung, dass es sich nicht um Malerei handelt, wie wir normal Malerei uns vorstellen und erwarten. Wenn wir von diesem Volto Santo sprechen und wir sagen, dass es von einer nichtmenschlichen Hand gemalt ist, dann nehmen wir nur Bezug darauf, dass es in einer Form zustande gekommen ist, die nicht zu erklären ist.

Büsus ist nicht brennbar. Umso erstaunlicher ist, dass man auf dem ganzen Tuch, das transparent ist, man hat es ja Millimeter für Millimeter abgefahren, um nach Farbe zu suchen, dass man genau an einer Stelle etwas gefunden hat, wie das Licht sozusagen sich durch eingebrannt hat in dieses Tuch. Und vielleicht ist das dann die Stelle, wo der Paulus ja schreibt von der Ex Anastasia.

0: ist in atomo. Das heißt blitzschnell. Wenn die Auferstehung, die Ausauferstehung, also unsere Auferstehung einmal in atomo, das ist ein Blitzereignis, ein Lichtsereignis, ist es eine Energie, die stärker ist als Feuer. Und dieses Jahr, 2014, habe ich zum ersten Mal verstanden, bei Pfingsten, wir haben jetzt gerade Pfingsten gefeiert, da heißt es, da waren Feuerflammen oder Zungen wie, aus Feu wie Feuerflammen. Das ist ein Lichtsereignis. Die Auferstehung muss ein Lichtsereignis sein. Und zwar so ein Lichtsereignis, das wesentlich gewaltiger ist, viel gewaltiger als Feuer. Und Feuer kann ja schrecklich sein.
1: Man hat bei unserem Experiment das Gesicht des Leichentuches von Turin mit dem Gesicht von Manopello nebeneinander gestellt und wir sehen, dass beide Gesichter in einer Weise zutage treten, die menschlich nicht erklärbar sind. Das Gesicht des Leichentuches von Turin ist aus einem Farbton und man kann zum Beispiel die Nase, den Mund, die Augen nicht untereinander groß differenzieren. Es sind im Gesicht von Manopello erstens mehrere Farben, aber wenn wir die wunderschönen Augen, die Nase, den Mund anschauen, dann sind sie klar gezeichnet und es sind auch Tiefenschärfen zu erkennen. Und jetzt kommt die Überraschung. Und wenn man das Ganze übereinander schiebt, dann sieht man, vor allem wenn man es schiebt und nochmal schiebt, eine perfekte Korrespondenz.
2: Anzi. Si potrebbe dire l'uno fa capire meglio l'altro.
1: Es ist sogar so, wie Frau Carmine sagt, dass das eine das andere besser verstehen lässt. Man kann heute sagen, nach langen Untersuchungen, dass ca. 70% des einen sich im anderen identisch wiederfinden.
2: Questo vuol dire che si tratta della stessa persona.
1: Darum kann man sagen, es handelt sich um die gleiche Person.
2: Due volti, la stessa persona, naturalmente la persona di Gesù.
1: Zwei Gesichter, eine Person, Jesus Christus.
2: La domanda, come è stato
1: die Frage
2: possibile
1: ist, wie hat, kann Christus, die gleiche Person, zwei verschiedene Gesichter produziert haben?
2: Allora, gli studiosi hanno fatto questo ragionamento.
1: Die Wissenschaftler haben eine Hypothese unterstellt, wenn sich der Mensch, wenn der Mensch erwacht, dann entdeckt er im Moment noch das Gewicht der Zudecke, erkennt manches noch unklar und dann, wenn er aufsteht, kommt er erst zum richtigen Aufstehen. Wir sehen auf dem Bild von Turin, der Mund geschlossen, die Augen geschlossen, also quasi die erste Phase, die Frau Carmine gesagt hat, und dann anschließend der Mund geöffnet, die Augen geöffnet. In dem Moment sagen die Wissenschaftler, als Christus auferstanden ist, hat er sich ja vom Tod erhoben. In einem ersten Moment, als er aufersteht, hat der Körper die ganze Energie, die Hitze der Energie ausgesandt und die haben die Fasern dieser 3,50 Meter großen, dieses 3,50 Meter großen Leichentuches von Turin verbrannt. Das ist nicht durch die ganze Situation vom Kalvarienberg entstanden, sondern durch eine Hitzeerzeugung, quasi wie durch einen Brand. In einem zweiten Schritt hat sich in dem Grab, in dem Jesus gelegen hat, quasi eine Art Blitz, eine Art Flash entwickelt.
2: Questa luce così forte ha fatto imprimere il volto di Gesù ormai.
1: Und dieser Blitz, diese Lichtentwicklung, hat bei dem dann komplett auferstandenen und lebendigen Christus diese Feinheiten dann in dem Byssos-Seide entstehen lassen.
2: Forse perché,
1: und die Wissenschaftler sagen weiter, dass in diesem Schweißtuch, das wir vor uns sehen, das von Manopello, das Präparat präpariert gewesen ist mit Aloe und wertvollen Spezereien, dieses Tuch unangreifbar gemacht hat gegen jegliche Hitze.
2: Quindi, questo velo,
1: das ist das gleiche System, sagt Pater Carmine, das wir bis vor einigen Jahren in unseren Filmapparaten benutzt haben, mit den Filmrollen, auf denen dann abgelichtet wurde. Wir könnten sagen, das ist, wenn wir die moderne Sprache heute benutzen, das ist der erste Selfie der Geschichte.
2: C'è un altro.
1: Es kommt ein drittes Tuch, das in der Grabkammer Jesu gefunden wurde, das heute in Oviedo aufbewahrt wird. Das ist in Spanien natürlich. Kalkulieren Sie das, was Sie vor sich sehen, ist ein kleiner Ausschnitt aus einem circa 1 Meter großen Tuch. Wir sehen hier lediglich einen großen Blutfleck, aber keinerlei Gesichtsabdruck oder Ähnliches. Das Tuch, weiß man geschichtlich, ist zur Hälfte gefaltet gewesen, also circa 50 Zentimeter, und wurde über das Gesicht gelegt, hinten im Nacken festgehalten, als Christus vom Kreuz heruntergelassen worden ist. Das war für die Juden besonders wichtig, für die Juden sitzt im Blut das Leben. Und das Blut hat man aufgefangen und mit dem Leichnam in das Grab gelegt, dass quasi der ganze Mensch mit seinem Leben, das sich im Blut manifestiert, an einer Stelle beerdigt ist. Die Jünger und die Christus abgenommen haben, wollten nicht, dass das Blut sich irgendwo verliert, haben in dieser Form über den Kopf das Tuch gelegt, dass es aufgefangen und konserviert wird. Wenn wir jetzt entweder Manopello oder das von Turin übereinander auf diese Blutquelle legen, und jetzt sehen wir genau, wo die Position des Mundes, der Nase und der Augen gewesen ist. Und wir sehen genau, das Blut ist aus dem Mund geflossen und hat sich dann um den Mund und auf die halbe Nase hin erstreckt, weil eine Hand hat dieses über den Kopf gelegte Tuch festgehalten und dadurch hat sich das Blut konzentriert drin festgesaugt. Wir sehen es jetzt, die Hand. Hier sehen wir sogar die Finger dieser Hand.
2: Allora, questi tre panni sepolcrali.
1: Diese drei Grabtücher. Die erinnern uns an die drei wichtigsten Tage unserer christlichen Religion. Das Tuch von Oviedo ist das Tuch des Karfreitags. Christus stirbt und wird vom Kreuz abgenommen. Das vom Samstag ist das Tuch, wo Christus quasi vom Kreuz abgenommen ist. Und das von Manopello ist der Höhepunkt, Ostersonntag. Christus ist erstanden und lebt. Diese Tücher erinnern uns an das zweite Geheimnis unseres Glaubens.
2: Il primo mistero per ricordare è unità e trinità di Dio.
1: Das erste ist die Dreieinigkeit in einer Person. Das zweite ist die Inkarnation, die Menschwerdung.
2: Passione.
1: Dann die Passion.
2: Morte.
1: Der Tod.
2: E Risurrezione.
1: Und die Auferstehung. Wir können sagen, die Synthese des Ostergeheimnisses.
2: Questa è la sintesi del mistero pasquale, da cui si evince che il volto santo.
1: Und das erinnert dann dieses Volto Santo hier von Manopello an das Tuch von Turin, wo Petrus berichtet, sie haben die Tücher gefunden.
0: Was mich dann auch noch fasziniert hat, ich habe mich öfters früher mal gefragt, was sind eigentlich 100 Pfund Narbe? Bis ich dann rausfand, dass 100 Pfund Narte, die ja der Josef von Arimathea für das Begräbnis

Jesu kauft, Minimum 30 Liter, Maximum 38 Liter Balsam sind. Wenn wir nach dem Turiner Grabtuch gehen, war Jesus ja sehr groß. Er war 1,80 Meter bis 1,83 Meter. Aber wenn ich auf dem Körper, auch wenn er sehr groß ist, 10 Liter Creme tue, ist das viel. Wenn ich aber 20 Liter, ist es sehr viel, aber 30 Liter ist Maximum, also das ist so viel. Das heißt, Jesus wurde wie ein König einbalsamiert. Wenn man ihn vorher verspottet hat bei Pontius Pilatus und am Kreuz und aus ihm einen Spottkönig macht, dann beginnt im Augenblick des Todes Jesu eine königliche Beerdigung. Wir haben dieses Tuch von Oviedo auf dem Antlitz. Der Rabbiner bestätigte mir, dass man die Salbung, dieses Tuch vom Antlitz nicht mehr wegnehmen konnte, denn das Blut muss ja mit dem Körper zusammen beerdigt werden. Deswegen blieb es drauf. Das heißt, man hat dann nur vom Hals bis zu den Füßen 30 Liter Minimum genommen, um Jesus einzubalsamieren. Dann kam das Tuch von Oviedo, dann kam diese Haube von Cahors, die dazu diente, also in Frankreich ist diese Haube, das dient dazu, um den Mund zu schließen. Das wurde dann wie eine Kappe aufgezogen und unten am Kiefer zugebunden. Dann das Tuch von Turin, wo ja die Vorder- und Rückseite Jesu zu sehen ist, mit den ganzen Geißelwunden, wo noch Blut zu sehen ist, das deckungsgleich ist mit dem Blut von Oviedo, die gleiche Blutgruppe. Und dann kam noch ein Tuch, das sieht man in Cornelia Münster, war ursprünglich 6 Meter lang, das hat aber nur den Körper umhüllt. Und dann gibt es in Cornelia Münster noch ein ganz besonderes Tuch, das sieht man, das ist transparent und das hat man wahrscheinlich auf einen Stein gelegt, bevor man Jesus drauflegt. Das war ebenfalls Byssus. Und ganz zum Schluss jetzt unser Tuch von Manopello, dieses Byssus-Tuch. Und ich muss sagen, für mich ist das eigentlich das größte Ereignis zu verstehen. Karfreitag, da war es Nacht. Im Grab war es dunkel, Nacht. Und jetzt, wenn wir davon ausgehen, die Gottesmutter hatte dieses Tuch, ob sie es selber hergestellt hat oder ob sie es von den heiligen drei Königen bekommen hat, da freue ich mich auf die Ewigkeit, dann werde ich alles verstehen. Das ist eigentlich zweitrangig. Aber es liegt als letztes, und sie legt es als letztes auf ein Antlitz, ein transparentes, sehr, sehr kostbares Tuch, auf ein Antlitz, das sie nicht mehr sieht. Entweder muss ich sagen, Maria war verrückt. Hätte Judas nämlich noch gelebt, hätte er gesagt, oh, Mutter Maria, verkauf das Tuch, dann hätten wir viel Geld und es gäbe keine Armen mehr. Aber das ist genau ja unser Fehler. Armut ist ja nicht eine Sache des Geldes, das man verteilt, sondern Armut ist ja ein Herzensproblem. Das heißt, wie gehe ich mit dem um, was ich habe? Paulus schreibt ja sehr schön, haben, als hätten wir nicht. Deswegen wäre die Armut trotzdem nicht weg. Aber jetzt, die Gottesmutter ist nicht verrückt, ich muss es umdrehen. Oder man muss sagen, sie ist entrückt von dieser Welt. Denn Jesus sagt ja einmal, wir sind nicht von der Welt, wir sind in der Welt. Und Maria ist sozusagen die Erste, die nicht von der Welt war, aber ganz in der Welt. Sie legt es auf das Antlitz, das sie nicht mehr sieht. Und genau in dem Augenblick sehen wir die absolute Größe Mariens. Denn indem sie das drauflegt, sagt sie ja, Jesus, ich sehe dich nicht, aber ich weiß, du bist König, du bist hoher Priester und du bist Gott.

Und alles, was wir im Glauben tun, bekommt früher oder später eine Antwort. Zumal, wenn es im dunklen Glauben geschieht.

0: dafür mein ewiges Königsein, mein ewiges Hohepriestersein. Und jetzt kommt die einzige Revolution, die es überhaupt in der Menschheitsgeschichte gab, die einzige Revolution, die es gab, nämlich die zum Guten führt. Ich bin Mensch und Gott für immer und ewig. Und genau da verstand ich, wo ich das zum ersten Mal so durchdenken konnte, das Voltus Santo, dieses Tuch, dieses Büßestuch, ist ein zeitliches Tuch. Meine Seele ist ein ewiges Tuch. Und alles, was ich aus dem Glauben tue, da will sich Jesus sozusagen in mich einprägen. Und deswegen ist das für mich immer sozusagen das Faszinierendste, das im Museum zu sagen zu dürfen. Alles, was wir im Glauben tun, aus Liebe zu Jesus, da prägt er sich in mich ein und irgendwann in der Ewigkeit, spätestens wird der Vater sagen, das ist mein Sohn. Oder zu uns Frauen, das ist Maria, da sehe ich ganz Jesus drin. Dann haben wir sozusagen die Vollendung. Und das ist für mich so eigentlich die schönste Aussage vom Voltus Santo.
1: Quando gli amici di Gesù l'hanno schiodato dalla croce e lo hanno sceso dalla croce.
2: Als die Jünger Jesus, wie ich schon vorher erklärte, vom Kreuz abgenommen haben, ihm dieses Tuch über das Gesicht gelegt und im Nacken festgehalten haben, hat derjenige, der mit der Hand das Tuch vorne auf der Gesichtsseite festhielt, seinen Abdruck hinterlassen. Denn als er die Leiter hochgestiegen ist, wir wissen nicht, wer es war, ob es ein Arbeiter oder ein Freund gewesen ist, hat er natürlich am blutenden Körper seine Hand schon blutig. Hier sehen wir, wo ich drauf zeige, da sehen wir einen Fingerabdruck. Als er abgenommen gewesen ist und am Boden dann lag, hat ein anderer Freund genau am Mund dieses Tuch festgehalten. Und so sehen wir sowohl von der einen wie von der Negativseite die Hand, die dieses Blut zum Stoppen bringen will. Die Wissenschaftler der Kunstgeschichte haben festgestellt und haben es uns dokumentiert, dass dieses Viso, dieses Gesicht Jesu im Verlauf der Jahrhunderte immer präsent gewesen ist.
1: Esposto in qualche parte.
2: Irgendwo in der Welt ausgestellt.
1: Sicché vari autori, pittori, scultori, mosaicisti.
2: Mosaicisten, Bildhauer, Maler konnten sich inspirieren lassen davon.
1: E quindi
2: die unterschiedlichen Künstler haben die besonderen Charakteristiken des Gesichtes von Jesu studiert. Der kleine Haarbüschel in der Mitte der Stirn, eine Seite der Gesichtshälfte etwas ausgeprägter als die andere. Die Nase lang und schmal, der Bart kurz und in zwei Teile, der Schnurrbart nur kurz angedeutet. Man kann in der Kunstgeschichte sagen, es sind tausende solcher Bilder in der ganzen bekannten Welt untersucht worden und von diesen Charakteristiken stimmen mindestens zwei bis drei durch die Bank überein. Wenn wir heute dieses Bild von Manopello auf die jeweiligen Kunstgesichter, die Kunstgegenstände legen, können wir die Übereinstimmung erkennen.
1: Ci sono tanti esempi, si possono fare tanti esempi. Il Cristo Pantocrator delle catacombe di San Pietro, l'icona del monastero di Santa Caterina.
2: Wir sehen hier nur einige Ausschnitte aus der Katakombe des Petrus und Maria.

0: Marcellinus in Rom oder die Santa Caterina auf dem Sinai und ganz links das Kreuz aus dem Dom in Köln. Interessant sind die beiden Ikonen auf diesen beiden Ausstellungstafeln.
1: Sono state scritte queste icone da due autori diversi.
0: Sie sind von zwei verschiedenen Künstlern geschaffen.
1: In due momenti diversi.
0: In zwei unterschiedlichen Zeitabschnitten. Wir haben die Ikone aus dem Vatikan und das Madillion di Genua. Wir sehen, dass sie sehr ähnlich, wenn nicht sogar gleich, sich darstellen. Vor den Augen der Experten ist eine Sache besonders wichtig.
1: Questo autore, cioè questo che ha fatto questa icona.
0: Der Künstler aus dem Vatikan hat die Ikone im Vatikan aus der Nähe gesehen.
1: Questo autore del Mandillion
0: und das Mandillion aus Genua hat der Künstler das gesehen aus der Nähe, als ob er auf eine Leiter gestiegen ist.
1: Questo significa che gli autori
0: Man sieht, die hatten ein Gesicht, das sie durch Glas von beiden Seiten betrachten konnten, exakt wie hier in Manopello. Man konnte das sowohl von der einen Seite wie der anderen Seite sehen und der jeweilige Künstler konnte für seine Darstellung die entsprechende Seite wählen. Vergessen Sie nicht, dieses Reliquiar existiert bis auf den heutigen Tag. Wir finden das im Museum in der Schatzkammer der Petersbasilika in der Nähe der Sakristei.

Und dann merkte ich auf einmal wieder, wie mir Pater Domenico d'Accese sozusagen den Schlüssel gab zum Verstehen, denn er war es ja eigentlich, der 1978 oder 76, da war hier ja in Pescara in der Nähe, 30 Kilometer von hier entfernt, ein eucharistischer Weltkongress, nee, ein eucharistischer nationaler Kongress. Und da sagte er, solange die Leute nicht verstehen, dass Jesus uns in der Eucharistie so anschaut wie im Volto Santo, haben sie die Eucharistie nicht begriffen. Und deswegen war er es ja, der das Volto Santo ausstellen wollte bei diesem eucharistischen Kongress, damit die Leute begreifen, wer sie anschaut und wie er sie anschaut, mit welcher Liebe, mit welcher Barmherzigkeit. Und daraufhin machte man ja dann eine Kopie vom Volto Santo und brachte sie dorthin. Und da war ja dann einer vom Immaculata Verlag in der Schweiz und hat ihn interviewt. Und bei diesem Interview sagt er das alles und auch, dass das Volto Santo und das Turiner Antlitz ein Antlitz ist. Und so haben wir es eigentlich ihm zu verdanken, dass das Volto Santo wieder bekannt wurde, denn dadurch kam es zum ersten Mal wieder in die Presse, das Volto Santo, oder überhaupt in die Presse. Und dieses Antlitz bekam die Schwester Blandina damals in die Hände und diese Behauptung, und sie wollte ja eigentlich beweisen, dass es nicht stimmt, was er sagt. Und das ist sozusagen der Humor Gottes. Und sie musste dann beweisen, dass das, was Pater Domenico sagte, wahr ist. Dass das Volto Santo und das Turiner Grabtuch ein Antlitz ist, aber in unterschiedlicher Weise Tod und Auferstehung. Wenn ich das Licht von Manopello wegnehme, dann habe ich ein graues Bild. Und mit diesem grauen Bild, das heißt, bei Licht fehlt ja auch die Farbe, da habe ich die Entsprechung sozusagen von 1 zu 1. Gebe ich aber Licht dazu, und zwar immer ein bisschen mehr, dann verändert sich Manopello immer mehr, sodass man eigentlich sagen muss, das Einzige, was noch stimmt, ist die Kopfform, aber von der Augenstellung, vom Mund, vom Gesichtsausdruck ist es ein ganz anderes, sodass man wie

eigentlich hat den Zeitraffer im Film vom Tod zum Leben. Und dann sieht man auch auf einmal, wie diese drei Tücher in ihrer Unterschiedlichkeit wieder zusammenpassen. Während Oviedo zum Beispiel, das Bluttuch, uns das ausgelaugt, wir haben ja zwei unterschiedliche Pupillengrößen auf dem Volto Santo zu sehen. Und als eine Augenärztin hier war, hat sie gesagt, genau so sehen meine Patienten aus, wenn sie einen Schlag aufs Auge kriegen. Und zwischen der Hornhaut und der Pupille gibt es einen kleinen Raum mit Wasser. Das braucht die Pupille, um sich dem Licht anpassen zu können. Denn wenn eine Pupille groß ist, sagt sie uns, es ist dunkel. Und wenn es Licht gibt, dann wird die ja klein. Aber wenn dieses Wasser ausläuft, dann bleibt die Pupille in dieser Größe stehen, die sie hatte. Und genau das wird sozusagen in diesen drei Tüchern uns gezeigt. Turin zeigt uns den Schlag aufs Auge mit diesem unteren, mit dieser Wunde am unteren Augenlid. Oviedo zeigt uns das ausgelaufene Wasser. Und Manopello zeigt uns die große Pupille mit diesem Wasser, das ausläuft und aussieht wie eine Träne. Drei, die eins sind,

Im Namen des Vaters und des Sohnes und des Heiligen Geistes. Ich glaube an Gott, den Vater, den Allmächtigen, den Schöpfer des Himmels und der Erde und an Jesus Christus, seinen eingeborenen Sohn, unseren Herrn, empfangen durch den Heiligen Geist, geboren von der Jungfrau Maria, gelitten unter Pontius Pilatus, gekreuzigt, gestorben und begraben, hinabgestiegen in das Reich des Todes, am dritten Tage auferstanden von den Toten, aufgefahren in den Himmel. Er sitzt zu Rechten Gottes, des allmächtigen Vaters,

Von dort wird er kommen, zu richten die Lebenden und die Toten. Ich glaube an den Heiligen Geist, die heilige katholische Kirche, Gemeinschaft der Heiligen, Vergebung der Sünden, Auferstehung der Toten, das ewige Leben. Amen. Vater unser im Himmel, geheiligt werde dein Name, dein Reich komme, dein Wille geschehe wie im Himmel, so auf Erden.

Gegrüßet seist du, Maria, voll der Gnade, der Herr ist mit dir. Du bist gebenedeit unter den Frauen, und gebenedeit ist die Frucht deines Leibes, Jesus, der in uns den Glauben vermehre. Gegrüßet seist du, Maria, voll der Gnade, der Herr ist mit dir. Du bist gebenedeit unter den Frauen, und gebenedeit ist die Frucht deines Leibes, Jesus, der in uns die Hoffnung stärke. Gegrüßet seist du, Maria, voll der Gnade, der Herr ist mit dir. Du bist gebenedeit unter den Frauen, und gebenedeit ist die Frucht deines Leibes, Jesus, der in uns die Liebe entzünde.

Vater unser im Himmel, geheiligt werde dein Name, dein Reich komme, dein Wille geschehe wie im Himmel, so auf Erden. Gegrüßet seist du, Maria, voll der Gnade, der Herr ist mit dir. Du bist gebenedeit unter den Frauen, und gebenedeit ist die Frucht deines Leibes, Jesus, der von den Toten auferstanden ist. Gegrüßet seist du, Maria, voll der Gnade, der Herr ist mit dir. Du bist gebenedeit unter den Frauen, und gebenedeit ist die Frucht deines Leibes, Jesus, der von den Toten auferstanden ist. Gegrüßet seist du, Maria, voll der Gnade, der Herr ist mit dir. Du bist gebenedeit unter den Frauen, und gebenedeit ist die Frucht deines Leibes, Jesus, der von den Toten auferstanden ist. Gegrüßet seist du, Maria, voll der Gnade, der Herr ist mit dir. Du bist gebenedeit unter den Frauen, und gebenedeit ist die Frucht deines Leibes, Jesus, der von den Toten auferstanden ist. Gegrüßet seist du, Maria, voll der Gnade, der Herr ist mit dir. Du bist gebenedeit unter den Frauen, und gebenedeit ist die Frucht deines Leibes, Jesus, der von den Toten auferstanden ist. Gegrüßet seist du, Maria, voll der Gnade, der Herr ist mit dir. Du bist gebenedeit unter den Frauen, und gebenedeit ist die Frucht deines Leibes, Jesus, der von den Toten auferstanden ist. Gegrüßet seist du, Maria, voll der Gnade, der Herr ist mit dir. Du bist gebenedeit unter den Frauen, und gebenedeit ist die Frucht deines Leibes, Jesus, der von den Toten auferstanden ist. Gegrüßet seist du, Maria, voll der Gnade, der Herr ist mit dir. Du bist gebenedeit unter den Frauen, und gebenedeit ist die Frucht deines Leibes, Jesus, der von den Toten auferstanden ist. Gegrüßet seist du, Maria, voll der Gnade, der Herr ist mit dir. Du bist gebenedeit unter den Frauen, und gebenedeit ist die Frucht deines Leibes, Jesus, der von den Toten auferstanden ist. Gegrüßet seist du, Maria, voll der Gnade, der Herr ist mit dir. Du bist gebenedeit unter den Frauen, und gebenedeit ist die Frucht deines Leibes, Jesus, der von den Toten auferstanden ist.

mein Jesus, verzeih uns unsere Sünden, bewahre uns vor dem Feuer der Hölle, führe alle Seelen in den Himmel, besonders jene, die deine Barmherzigkeit am meisten bedürfen. Unser tägliches Brot gib uns heute und vergib uns unsere Schuld, wie auch wir vergeben unseren Schuldigern. Und führe uns nicht in Versuchung, sondern erlöse uns von dem Bösen.

Heilige Maria, Mutter Gottes, bitte für uns Sünder, jetzt und in der Stunde unseres Todes. Amen. Heilige Maria, Mutter Gottes, bitte für uns Sünder, jetzt und in der Stunde unseres Todes. Amen. Jesus Christus, Maria,

Heilige Maria, Mutter Gottes, bitte für uns Sünder, jetzt und in der Stunde unseres Todes. Amen. Heilige Maria, Mutter Gottes, bitte für uns Sünder, jetzt und in der Stunde unseres Todes. Amen.

Heilige Maria, Mutter Gottes, bitte für uns Sünder, jetzt und in der Stunde unseres Todes. Amen. Heilige Maria, Mutter Gottes, bitte für uns Sünder, jetzt und in der Stunde unseres Todes. Amen. Heilige Maria, Mutter Gottes, bitte für uns Sünder, jetzt und in der Stunde unseres Todes. Amen. Heilige Maria, Mutter Gottes, bitte für uns Sünder, jetzt und in der Stunde unseres Todes. Amen.

O mein Jesus, verzeih uns unsere Sünden, bewahre uns vor dem Feuer der Hölle, führe alle Seelen in den Himmel, besonders jene, die deiner Barmherzigkeit am meisten bedürfen. Vater unser im Himmel, geheiligt werde dein Name, dein Reich komme, dein Wille geschehe wie im Himmel, so auf Erden.

Gegrüßet seist du, Maria, voll der Gnade, der Herr ist mit dir. Du bist gebenedeit unter den Frauen, und gebenedeit ist die Frucht deines Leibes, Jesus, der uns den Heiligen Geist gesandt hat. Gegrüßet seist du, Maria, voll der Gnade, der Herr ist mit dir. Du bist gebenedeit unter den Frauen, und gebenedeit ist die Frucht deines Leibes, Jesus, der uns den Heiligen Geist gesandt hat. Gegrüßet seist du, Maria, voll der Gnade, der Herr ist mit dir. Du bist gebenedeit unter den Frauen, und gebenedeit ist die Frucht deines Leibes, Jesus, der uns den Heiligen Geist gesandt hat. Gegrüßet seist du, Maria, voll der Gnade, der Herr ist mit dir. Du bist gebenedeit unter den Frauen, und gebenedeit ist die Frucht deines Leibes, Jesus, der uns den Heiligen Geist gesandt hat. Gegrüßet seist du, Maria, voll der Gnade, der Herr ist mit dir. Du bist gebenedeit unter den Frauen, und gebenedeit ist die Frucht deines Leibes, Jesus, der uns den Heiligen Geist gesandt hat. Gegrüßet seist du, Maria, voll der Gnade, der Herr ist mit dir. Du bist gebenedeit unter den Frauen, und gebenedeit ist die Frucht deines Leibes, Jesus, der uns den Heiligen Geist gesandt hat. Gegrüßet seist du, Maria, voll der Gnade, der Herr ist mit dir. Du bist gebenedeit unter den Frauen, und gebenedeit ist die Frucht deines Leibes, Jesus, der uns den Heiligen Geist gesandt hat. Gegrüßet seist du, Maria, voll der Gnade, der Herr ist mit dir. Du bist gebenedeit unter den Frauen, und gebenedeit ist die Frucht deines Leibes, Jesus, der uns den Heiligen Geist gesandt hat. Gegrüßet seist du, Maria, voll der Gnade, der Herr ist mit dir. Du bist gebenedeit unter den Frauen, und gebenedeit ist die Frucht deines Leibes, Jesus, der uns den Heiligen Geist gesandt hat. Gegrüßet seist du, Maria, voll der Gnade, der Herr ist mit dir. Du bist gebenedeit unter den Frauen, und gebenedeit ist die Frucht deines Leibes, Jesus, der uns den Heiligen Geist gesandt hat.

Mein Jesus, verzeih uns unsere Sünden, vor dem Feuer der Hölle, führe alle Seelen in den Himmel, besonders jene, die deine Barmherzigkeit am meisten bedürfen. Unser tägliches Brot gib uns heute und vergib uns unsere Schuld, wie auch wir vergeben unseren Schuldigern. Und führe uns nicht in Versuchung, sondern erlöse uns von dem Bösen.

Heilige Maria, Mutter Gottes, bitte für uns Sünder, jetzt und in der Stunde unseres Todes. Amen.

Heilige Maria, Mutter Gottes, bitte für uns Sünder, jetzt und in der Stunde unseres Todes. Amen. Heilige Maria, Mutter Gottes, bitte für uns Sünder, jetzt und in der Stunde unseres Todes. Amen. Die Liebe ist der Zeit,

Heilige Maria, Mutter Gottes, bitte für uns Sünder, jetzt und in der Stunde unseres Todes. Amen. Heilige Maria, Mutter Gottes, bitte für uns Sünder, jetzt und in der Stunde unseres Todes. Amen.

Heilige Maria, Mutter Gottes, bitte für uns Sünder, jetzt und in der Stunde unseres Todes. Amen. Heilige Maria, Mutter Gottes, bitte für uns Sünder, jetzt und in der Stunde unseres Todes. Amen. Heilige Maria, Mutter Gottes, bitte für uns Sünder, jetzt und in der Stunde unseres Todes. Amen.

O mein Jesus, verzeih uns unsere Sünden, bewahre uns vor dem Feuer der Hölle, führe alle Seelen in den Himmel, besonders jene, die deine Barmherzigkeit am meisten bedürfen. Vater unser im Himmel, geheiligt werde dein Name, dein Reich komme, dein Wille geschehe wie im Himmel, so auf Erden.

Gegrüßet seist du, Maria, voll der Gnade, der Herr ist mit dir. Du bist gebenedeit unter den Frauen, und gebenedeit ist die Frucht deines Leibes, Jesus, der dich, o Jungfrau, im Himmel gekrönt hat. Gegrüßet seist du, Maria, voll der Gnade, der Herr ist mit dir. Du bist gebenedeit unter den Frauen, und gebenedeit ist die Frucht deines Leibes, Jesus, der dich, o Jungfrau, im Himmel gekrönt hat. Gegrüßet seist du, Maria, voll der Gnade, der Herr ist mit dir. Du bist gebenedeit unter den Frauen, und gebenedeit ist die Frucht deines Leibes, Jesus, der dich, o Jungfrau, im Himmel gekrönt hat. Gegrüßet seist du, Maria, voll der Gnade, der Herr ist mit dir. Du bist gebenedeit unter den Frauen, und gebenedeit ist die Frucht deines Leibes, Jesus, der dich, o Jungfrau, im Himmel gekrönt hat. Gegrüßet seist du, Maria, voll der Gnade, der Herr ist mit dir. Du bist gebenedeit unter den Frauen, und gebenedeit ist die Frucht deines Leibes, Jesus, der dich, o Jungfrau, im Himmel gekrönt hat. Gegrüßet seist du, Maria, voll der Gnade, der Herr ist mit dir. Du bist gebenedeit unter den Frauen, und gebenedeit ist die Frucht deines Leibes, Jesus, der dich, o Jungfrau, im Himmel gekrönt hat. Gegrüßet seist du, Maria, voll der Gnade, der Herr ist mit dir. Du bist gebenedeit unter den Frauen, und gebenedeit ist die Frucht deines Leibes, Jesus, der dich, o Jungfrau, im Himmel gekrönt hat. Gegrüßet seist du, Maria, voll der Gnade, der Herr ist mit dir. Du bist gebenedeit unter den Frauen, und gebenedeit ist die Frucht deines Leibes, Jesus, der dich, o Jungfrau, im Himmel gekrönt hat. Gegrüßet seist du, Maria, voll der Gnade, der Herr ist mit dir. Du bist gebenedeit unter den Frauen, und gebenedeit ist die Frucht deines Leibes, Jesus, der dich, o Jungfrau, im Himmel gekrönt hat. Gegrüßet seist du, Maria, voll der Gnade, der Herr ist mit dir. Du bist gebenedeit unter den Frauen, und gebenedeit ist die Frucht deines Leibes, Jesus, der dich, o Jungfrau, im Himmel gekrönt hat. Amen.

mein Jesus, verzeih uns unsere Sünden, bewahre uns vor dem Feuer der Hölle, führe alle Seelen in den Himmel, besonders jene, die deine Barmherzigkeit am meisten bedürfen.

Eines Morgens saßen wir zu Hause und sahen, wie die Rebellen in das Dorf kamen.

0: Wir schafften es gerade, die Kinder zu nehmen und zu rennen. Und sie brannten unser Heim nieder, mit allem, was darin war.
1: Viele Menschen verbrannten in ihren Häusern und wurden grundlos getötet. Hier schlitzten sie die Kehle einer Mutter auf und sie verbrannten sie. Als sie mit der Machete auf mich einschlugen, fiel ich zu Boden und schützte so mit meinem Körper eines meiner Kinder. Ich dachte, ich mache besser die Augen zu und stelle mich tot. Sonst schneiden sie mir noch die Kehle auf. Es war überall Rauch. Und als ich ans Fenster ging, sah ich all die Häuser, die niedergebrannt wurden. Das zweite Kind, das sie umbrachten, hackten sie in Stücke und warfen es hier in den Schacht.
0: Jetzt, wo ich meine Kinder verloren habe, gibt es keinen Frieden mehr in meinem Herzen. Es ist unbegreiflich, dass solch schlimme Dinge in diesem Land passiert sind. Wirklich, ich weiß nicht, wie ich jetzt weiterleben soll.
2: Der Konflikt begann 2012 im Osten und im Norden des Landes, wo es Gruppen gab, die anfänglich eigenständig operierten, bald aber in einer Organisation, genannt Seleka, vereint waren.
3: Sie sagten, dass ihre Region verlassen wurde, dass es keine Schulen gab, dass sie eine Minderheit waren, dass dort keine Muslime in der Armee oder in den Büros waren.
2: Sie haben offiziell angekündigt, dass es ihr Ziel ist, die Macht zu übernehmen, um die Situation im Land zu verbessern.
3: Am Palmsonntag 2013 drangen sie mit Gewalt in der Hauptstadt Bangui ein. Auf dem Weg dorthin töteten sie die, die ihre Dörfer verteidigten.
2: Nach der Machtübernahme waren sie praktisch in jeder Ecke des Landes.
1: Sie waren vor allem Söldner aus dem Tschad und dem Sudan. Es gab auch Leute aus der Zentralafrikanischen Republik, die eingeladen wurden, zu den Truppen zu kommen, als die Rebellion begann. Es gab auch eine Menge Kinder, 13, 14 Jahre alt, die das erste Mal ein Gewehr in der Hand und Angst hatten, zu kämpfen.
3: Was sie mit Sicherheit alle hatten, war das Verlangen nach Macht und reich zu werden und das Gebiet zu besetzen, wo es Diamanten und Gold gibt. Manche von ihnen sind nicht einmal aus unserem Land. Und die meisten Bosse, die sich selbst Generäle nennen, sind Muslime aus dem Ausland.

0: Und schmerzhaft war, dass sogar Muslime aus diesem Dorf zu den Seleka gingen.
1: Sie müssen nicht auf den Feldern arbeiten, nicht ihr Land kultivieren. Denn sie können jemand Angst machen und ihnen das Geld nehmen. Das ist leicht verdientes Geld.
0: Der Jahrmarkt wurde unter dem Vorwand organisiert, um nach Waffen zu suchen. Sie schauten, was Leute brachten und mitnahmen. Sie bauten eine Barriere auf und jeder, der vorbeikam, sogar die einfachen Bauern auf dem Weg zum Feld, mussten zahlen. Wenn sie nicht zahlen konnten, es gab da eine Pfütze, wurden sie gezwungen, das Wasser aus der Pfütze zu trinken.
2: Man musste bezahlen. Sie nannten es eine Formalität an der Barrikade. Früher trieb man die Kühe zum Markt. Jetzt bringen sie sie in Lastwagen, 20 bis 30 pro LKW. Und dort an der Barrikade konfiszierten die Seleka 25.000 Francs pro Kuh. Manchmal könnten sie eine Million Francs, ungefähr 1.500 Euro machen. Da fingen die Leute an zu revoltieren.

0: Es gibt Bezirke und Dörfer, wohin die Leute aus Angst nicht zurückgehen wollen, weil sie denken, dass ihre Henker noch immer dort sind und sie töten wollen. Deshalb bleiben sie lieber da, wohin sie geflüchtet sind.
1: Le pardon afin de récolter l'amour entre les chrétiens et les musulmans.
2: Je veux pardonner, mais comment on va pardonner tout ça?
3: Le gouvernement doit réagir pour avoir vraiment que voilà, on veut avoir pardon, pour pardonner les uns les autres, pour se pardonner.
1: C'est le sentiment.
0: Das sind menschliche Gefühle, die dieses Niveau erreicht haben. Der tiefe Grund für Gewalt kommen aus dem Hass und dem Verlangen nach Rache, dem Verlangen, Böses mit Bösem zu vergelten. Wir haben keine Alternative. Es ist der einzige Ausweg, zu vergeben. Menschlich gesehen ist es unmöglich. Wir müssen unsere Kraft aus dem Transzendenten holen. Das bedeutet, dass Gott in uns kommen und Glaube uns erleuchten muss, damit wir über die Ursache und das Leid hinwegkommen.

Wenn es keine Polizei gibt, die das Dorf beschützt, organisieren sich die Menschen selbst. Sie stellen eine örtliche Polizei auf. Sie werden Anti-Balaka genannt. Wenn sie sich aber zu sicher fühlen, fangen sie an, einander zu jagen. Es sind auch Christen aus unserer Pfarrei bei den Anti-Balaka-Truppen. Eine christliche Polizei, die vergewaltigt und verfolgt? Wer spricht da noch über Werte, Gewalt, Hass?

0: Wenn dich jemand verfolgt, wenn er dir eine Waffe an den Kopf hält, spricht er dann über Christus oder die Hölle?
1: Katholiken kamen, Christen kamen und beichteten, dass sie getötet haben.

0: Trotz der Militärpräsenz gibt es nach wie vor Kämpfe zwischen den Anti-Balaka und den Seleka. Der Präsident, der mit ihnen an die Macht kam, weil er der Oberbefehlshaber der Seleka war, wurde aus dem Amt gedrängt. Als dann die Seleka erkannten, dass sie an Einfluss verloren und die Soldaten damit anfingen, sie zu entwaffen, entschieden sie sich zu gehen.
1: Sie wussten, dass sie die Barriere nicht halten und auch nicht weiter angreifen konnten. Sie waren ärgerlich, weil sie fliehen mussten. So also fingen sie an, zu rauben, Menschen wahllos auf dem Weg zu vergewaltigen und umzubringen. Als die Polizei in unsere Stadt kam und sie die Schüsse hörten, zogen sich alle zurück. Die Menschen liefen davon. Sie liefen in die Felder, in den Wald, zu unserer Mission. Es waren über 200. Sie versteckten sich überall. In der Kapelle, in der Küche, in unseren Zimmern, in der Dusche, sogar in den Toiletten. Wir hatten überall Menschen. Wir warteten darauf, dass sie zu uns kommen würden. Man brachte die Verwundeten. Wir hörten, dass mehrere Menschen getötet wurden. Um die 1000 Häuser wurden niedergebrannt.
0: Von hier wollten sie in Richtung Tschad mit einem Arsenal an Waffen. Sie konnten in den Tschad nicht gelangen. Bis heute sind 3/4 des Landes von den Seleka besetzt. Es ist sehr kompliziert, aber mit Sicherheit sind natürliche Ressourcen im Spiel und die Kontrolle darüber.

Seleka sind Muslime, Anti-Balaka sind Christen und Animisten. Ich sage Ihnen, das ist falsch. Kein religiöser Führer hat irgendwelche Milizen

gebeten, Menschen umzubringen. Das hier ist ein Krieg um Diamanten. Es ist ein Krieg um Gold. Eine Gruppe hat die andere verjagt.

0: will, dass du nicht einmal gefördert bist. Sie kämpfen um den Baum, der aus dem Land exportiert wird. Es gibt viele Menschen, die diesen Konflikt am Leben erhalten wollen, um möglichst viel zu stehlen und aus dem Land zu bringen.
1: Jahrelang haben wir das Hinterland vernachlässigt. Wir haben keine anständigen Häuser gebaut. Die Menschen hier sterben wie die Tiere. Das bedeutet, dass man hier kein Paracetamol oder Chinin findet, wenn jemand Malaria hat. Man muss 100, 200 Meilen fahren, aber nicht jeder kann sich das leisten. Medizinische Versorgung, die Verwaltung und die Schulen wurden aufgegeben. All diese jungen Menschen, um die sich keiner gekümmert hat, bleiben untätig und ungebildet. Sie sind bereit für das Abenteuer. Im Moment, wo sie auf ein Rebellenfahrzeug aufgestiegen sind, glauben sie, dass sie Soldaten sind. Und weg sind sie. Das Abenteuer beginnt. Der Grund für den Konflikt liegt hier. Wegen der schlechten Regierung gibt es Armut und Analphabetismus hier. Das ist ein junges Land, aber es gibt kaum Schulen hier. Es gibt 1500 Schüler in den ländlichen Schulen, aber nur 3 Lehrer. Das sind 150 Schüler pro Klasse. Es ist ein wirkliches Problem. Wenn nichts getan wird, werden diese ungebildeten Kinder die Kraft der Rebellen sein. Stammesdenken und Kleinstaaterei. Wenn man diese Art der Politik macht, bereitet man in den Herzen der Menschen Frustration, Hass und Rachegefühle vor. Extremistengruppen gibt es überall, sowohl unter Christen wie auch Muslimen und auch unter anderen Gruppen. Es liegt aber an jeder einzelnen Gruppe, diese Extremisten zu kontrollieren, damit diese nicht Grenzen überschreiten und Schlechtes tun im Namen der Religion. Das ist wichtig. Gleichzeitig sagen wir, dass wir Christen die Muslime respektieren und die Muslime die Christen respektieren.
2: Le Christ, c'est la lumière. Il est venu pour nous éclairer. Tous ceux qui sont dans l'ignorance, dans l'analphabétisme, sont dans l'obscurité. Donc nous ne voulons pas que ces gens soient la proie des politiciens qui vont les manipuler à volonté. On ne veut pas qu'ils soient instrumentalisés.

In Haifa nehmen tausende Gläubiger an der Prozession zu Ehren von Maria teil. Nach Monaten des Leidens kehrt die Jungfrau zurück, um ihre Kinder zu trösten. Am 5. Mai fand die von der Vereinigung Way to Jerusalem organisierte internationale und interreligiöse Pilgerreise im Zeichen des Dialogs und des Verständnisses zwischen den Völkern statt. Metropolit Benedikt, griechisch-orthodoxer Patriarchalvikar in Bethlehem, feierte in Anwesenheit zahlreicher Gläubiger das Fest des heiligen Georg des großen Märtyrers, genannt der Siegreiche. Christliche Archäologie, der heilige Johannes der Täufer in Transjordanien. Im Saal San Francesco, der Kustodie des Heiligen Landes, fand eine Konferenz des Studium Biblicum Franciscanum über den heiligen Johannes den Täufer in Transjordanien und die jüngsten Ausgrabungen an den Stätten der Taufe und in Makeros statt. Mit Professor Gyurso Vörös, Direktor der Ungarischen Akademie in Jerusalem. Am 13. und 14. Mai unternahmen Franziskaner der Kustodie und einheimische Christen eine Pilgerreise zum heiligen Ort der Himmelfahrt. In der Kapelle wird der Stein aufbewahrt, der der Überlieferung nach den Ort der Himmelfahrt Jesu vor den Augen seiner Jünger markiert.

0: Mit großer Hingabe und im Glauben versammelten sich am Sonntag, dem 10. Mai, Tausende von Christen aus dem Heiligen Land in Haifa, um an der traditionellen Prozession der Jungfrau vom Berg Karmel teilzunehmen. Die Pilgerfahrt, die als eines der wichtigsten christlichen Ereignisse der Region gilt, führte von der lateinischen Pfarrei in Haifa zum Kloster Stella Maris, einem Ort, der eng mit der Tradition des Propheten Elias und der Gründung des Karmeliterordens verbunden ist. Begleitet von Gesängen, Gebeten und Glaubensbekenntnissen führten die Gläubigen der verschiedenen Gemeinschaften das Bildnis der Mutter Gottes vom Berg Karmel auf dem Weg mit sich und erneuerten damit eine Tradition, die Spiritualität, Identität und Hoffnung für die Christen im Heiligen Land vereint. An der Prozession nahmen auch verschiedene religiöse Würdenträger teil, darunter der lateinische Patriarch von Jerusalem, Kardinal Pier Battista Pizzaballa, der lateinische Patriarchalvikar Rafic Nara und der apostolische Nuntius Monsignore Giorgio Lingua. Die Marienverehrung im Allgemeinen und die des Karmeliterordens im Besonderen gelten als gemeinsames Terrain, das Gläubige verschiedener Kirchen vereint, darunter Katholiken, Orthodoxe und manchmal auch einige orientalische Protestanten. Zu den bedeutendsten Aspekten dieses Einflusses gehören gemeinsames Gebet und Wallfahrt. Viele Gläubige verschiedener Konfessionen besuchen das Kloster unserer lieben Frau vom Berge Karmel in Haifa, vor allem an ihrem Festtag am 16. Juli. Diese Besuche führen zu einer spirituellen Begegnung, die konfessionelle Spaltungen überwindet. Aber es gibt auch viel gemeinsame Symbolik rund um die Jungfrau Maria. Die Gestalt Marias wird nämlich im fast gesamten östlichen Christentum weit verbreitet verehrt. Daher erinnert der Titel »Unsere liebe Frau vom Berge Karmel« die Gläubigen an ihre gemeinsamen spirituellen Wurzeln, insbesondere an jene, die mit dem Propheten Elia und dem Berg Karmel verbunden sind, der in verschiedenen christlichen Traditionen einen bedeutenden Platz einnimmt. Ich bin sehr glücklich, im Heiligen Land zu sein, und ich bin Gott unendlich dankbar für alles, was bisher geschehen ist und für den Glauben, den er in mir entfacht hat. Aber ihr müsst kommen, um diese Erfahrung zu machen, denn sie ist in jeder Hinsicht wirklich sehr bereichernd, besonders in Nazareth, wo ich lebe und wo sich die Verkündigungskirche befindet, die größte Basilika der Stadt.
1: Which is, you know, the Basilica, the biggest Basilica in all of Nazareth.
0: Am Ende der Prozession wurde am Heiligtum Stella Maris der feierliche Segen erteilt, zum Abschluss eines Tages, der im Zeichen des Gebets für Frieden und Einheit stand. Wir befinden uns hier in Haifa, einer Stadt, die während des Krieges durch Angriffe und Zerstörungen enorm gelitten hat. Die heutige Prozession der Mutter Gottes erinnert an jene, die genau hier während des Konflikts gefeiert wurde, als Haifa in Gefahr war. Damals vertraute sich die gesamte christliche Gemeinschaft der seligen Jungfrau Maria an. Auch heute können wir, die Einwohner von Haifa, zusammen mit allen Christen im Heiligen Land und im Nahen Osten nichts anderes tun, als uns dem Schutz der Jungfrau Maria anzuvertrauen, damit sie uns hilft, diese schwierigen Zeiten zu durchleben, sie zu überwinden und gemeinsam für den Frieden zu arbeiten.

Im Geist der Offenheit und der Begegnung empfing das Heilige Land am 5. Mai eine internationale interreligiöse Pilgerreise, die Teilnehmer aus unterschiedlichen religiösen und kulturellen Kontexten vom fernen Osten bis zum äußersten Westen zu einer spirituellen und menschlichen Erfahrung zusammenbrachte. Die Pilgerreise wurde vom Verein Way to Jerusalem organisiert. Die Vision des Projekts ist es, jedem Menschen aus Israel und der ganzen Welt zu ermöglichen, eine Pilgerreise nach Jerusalem zu unternehmen, die durch die lokalen Gemeinden führt. Die Pilgerreise zu Fuß in die heilige Stadt begann in Jaffa, wo die Pilger deren Geschichte und die wichtigsten symbolträchtigen Orte kennenlernten. Anschließend setzten sie ihren Weg fort und nahmen an Führungen in den Städten Holon und Rishon LeZion teil. Dann führte die Route weiter zum Jakobsbrunnen, nach Ramla, zum Kloster Latrun, nach Emmaus, nach Abu Ghosh und nach Ein Karem, wo die Teilnehmer die lokalen Gemeinschaften kennenlernen konnten. Die interreligiöse Pilgerreise stärkt das Bild der Region als Ort der Begegnung und nicht des Konflikts. Die Pilger beteiligten sich sehr positiv und zeigten lebhaftes Interesse daran, das historische und religiöse Verständnis der heiligen Stätten zu vertiefen. Wenn ein israelischer Jude zum ersten Mal ein Kloster betritt, tut er dies in Demut und Einfachheit und bedankt sich. Und wenn ein Christ eine Synagoge betritt, die Kippa auf dem Kopf trägt und den Segen für den Weg empfängt, tritt auch er mit Demut und Einfachheit ein und bedankt sich dann. Die Teilnehmer waren von dieser Erfahrung tief berührt. Die heilige Messe in Latrun hat mir sehr gut gefallen. Der Rhythmus der Feier hat mir Gelassenheit vermittelt. Ich kam müde an, mit schmerzenden Beinen, aber nach der Messe fühlte ich mich gut, auch wenn ich nicht viel verstanden habe. Bezüglich des Grundes für ihre Teilnahme an der Pilgerreise sagte Sui Zhou aus Taiwan, weil es für alle Nationen sehr wichtig ist. Der Glaube kann, trotz seiner verschiedenen Ausdrucksformen, eine Brücke sein und kein Hindernis. Während des gesamten Weges hat jeder dem anderen geholfen. Alle haben voneinander gelernt und jeder hat versucht, dem anderen etwas beizubringen, um den Menschen neben sich besser zu verstehen. Wir sind sehr enge Freunde geworden. In Israel sind wir im Allgemeinen sehr verschlossen. Ich wollte Menschen aus aller Welt treffen und mich für mir unbekannte Dinge öffnen, mit denen ich normalerweise nicht in Berührung komme. Nachdem sie 111 Kilometer zu Fuß zurückgelegt hatten, erreichten die Pilger am 6. Tag Jerusalem, wobei ihre Gesichter deutlich Rührung und Freude ausstrahlten. Dort erhielten sie zwei Urkunden, die erste vom Verein Way to Jerusalem, die die Teilnahme an allen Etappen der Fußwallfahrt bescheinigte, und die zweite vom Tourismusministerium, das sie offiziell willkommen hieß. Das Ministerium für Tourismus begrüßt die Initiative der Gründer von Way to Jerusalem, Yael und Golan, sehr, da wir sie als eine Initiative des interreligiösen Dialogs betrachten, die im Einklang mit globalen Leitlinien zur Nachhaltigkeit steht, wie beispielsweise Laudato Si. Erfahrungen wie diese zeigen, dass echte menschliche Begegnungen in der Lage sind, Spaltungen zu überwinden und Brücken des Vertrauens und des gegenseitigen Respekts zu bauen, in einer Welt, die dies immer dringender benötigt. Am 6. Mai feierte das Dorf Al-Qader das Fest des heiligen Georg, des großen Märtyrers,

der auch der Siegreiche genannt wird. Die feierliche Liturgie wurde von Metropolit Benedikt, dem Patriarchalvikar der griechisch-orthodoxen Kirche in Bethlehem, in Anwesenheit zahlreicher Priester und Gläubiger aus der gesamten Region geleitet. Heute ist das Fest des heiligen Georg. Wir feiern die Liturgie mit dem Segen seiner Seligkeit des Patriarchen. Wir Priester von Bethlehem beten gemeinsam mit den Gläubigen für jeden von euch, damit der heilige Georg euch Gesundheit, Segen und Liebe schenkt. Der heilige Georg lehrt uns Standhaftigkeit. Er lehrt uns den Glauben. Er lehrt uns, dass das Böse nicht über uns siegen kann und dass uns nichts geistlich besiegen kann. Denn im Glauben an Jesus Christus finden wir die Kraft, standhaft zu bleiben. Dem heiligen Georg gelang es, das Gift, die Wunden und den Schmerz zu besiegen. Er überstand die Völker und wurde geheilt, sodass er nun ewig im Reich Gottes mit Christus lebt. Die Feierlichkeiten fanden dieses Jahr unter außergewöhnlichen Umständen statt. Die Gläubigen waren aufgrund der Beschränkungen gezwungen, zu Fuß zur Kirche zu gehen. Ein Bild, das eine neue Via Dolorosa darstellt, die von den einheimischen Christen zurückgelegt wurde, um die heiligen Stätten zu erreichen und ihre religiösen Gelübde zu erfüllen.

0: Die Bedingungen sind sehr schwierig, aber der Glaube bleibt unter allen Umständen derselbe. Jedes Jahr, in jedem Krieg, unter jeder Einschränkung, Sperre oder jedem Kontrollpunkt. Es war unser Glaube, der uns geholfen hat, diesen Ort zu erreichen und zu beten. Als palästinensische Christen stehen wir in diesem Land immer vor Hindernissen und Schwierigkeiten. Wir sind in diesem Land verwurzelt, trotz aller Herausforderungen, auch denen von heute Morgen. Es ist uns gelungen, hierher zu kommen, um an der Liturgie teilzunehmen und das Fest des großen Märtyrers zu feiern. Möge wirklich Frieden, Sicherheit, Liebe und Gelassenheit herrschen. Das sind unsere Bitten, das ist unsere Hoffnung. Das Fest Al-Qadr, wie es hier vor Ort genannt wird, ist ein jährlicher Termin, um die Gelübde und Versprechen der einheimischen Christen zu erneuern. Es ist ein lebendiges Zeugnis dafür, dass die Glocken der Kirchen von Bethlehem weiterhin für Wahrheit und Freiheit läuten werden und gestärkt durch das Leben des Heiligen Siegreichen, der den Tod besiegt hat und im Leben triumphiert. Am 5. Mai organisierte das Studium Biblicum Franziskanum bei der Kustodie des Heiligen Landes eine Konferenz zum Thema Johannes der Täufer in Transjordanien, die jüngsten Ausgrabungen und Entwicklungen an den Stätten der Taufe und von Makareus. Vorgestellt von Professor Giorgio Quiros, Direktor der Ungarischen Akademie in Jerusalem und Mitglied der Päpstlichen Römischen Akademie für Archäologie. Der für uns Christen wichtigste Ort in Jordanien ist die Taufstätte von Bethanien jenseits des Jordans, wo Johannes der Täufer den Herrn taufte. Es ist auch der Ort, an dem sich laut dem Johannesevangelium die ersten 5 Jünger versammelten. Es ist gewissermaßen die Wiege des Christentums. Doch Johannes der Täufer, der Schutzpatron des Königreichs Jordanien, ist auch mit einem anderen historischen Ort verbunden. Makareus. Er liegt 7 Kilometer vom Toten Meer entfernt und 1100 Meter über dessen Oberfläche, erklärt uns der Professor, und erhebt sich wie ein Adlernest, das den Horizont beherrscht. Es ist die einzige königliche Stadt Herodes außerhalb des modernen Staates Israel und war der Sitz von Herodes Antipas.
1: We know from Josephus that it was Makareus.
0: Von Flavius Josephus wissen wir, dass Johannes der Täufer in Makareus gefangen gehalten und getötet wurde. Flavius Josephus ist der bedeutendste Historiker des ersten Jahrhunderts in der römischen Welt und sein Zeugnis ist allgemein anerkannt. Auch Eusebius berichtet in seiner Kirchengeschichte davon. Weder Juden noch Muslime noch Archäologen stellen diese Tatsache in Frage.
1: So, not the Jews, not the Muslims, nobody is questioning it, even not the archaeologists.
0: Geschichte, Geographie und Archäologie treffen an diesem Ort aufeinander und verleihen ihm einen Reiz, der weit über die akademische Welt hinausgeht, so sehr, dass sogar mehrere Päpste ihn als Pilger besucht haben. Ein Großteil der

0: Ausgrabungen der königlichen Stadt Herodes und des Palastes auf der Zitadelle, an denen der Professor 18 Jahre lang beteiligt war, ist den verstorbenen Padres Virgilio Corbo und Michele Piccirillo, beide Professoren am Studium Biblicum Franziskanum, sowie Pater Eugenio Aliata zu verdanken. Neuere Wissenschaftler haben diese Arbeit fortgesetzt und neue Entdeckungen sowie eine für die archäologische Forschung äußerst wichtige Dokumentation hervorgebracht. Für die im Saal anwesenden Studenten, Lehrer und Interessierten bot der Vortrag eine neue und bereichernde Perspektive auf die biblische und archäologische Geschichte des Heiligen Landes. Es war eine außergewöhnliche Erfahrung, an dieser Konferenz am Ort der Taufe teilzunehmen, eine der besten, an denen ich je teilgenommen habe. Der Referent sprach mit großer Tiefe und christlicher Authentizität und verband dabei wissenschaftliche Genauigkeit mit persönlichem Engagement. Ich danke der Kustodie für diese wunderbare Gelegenheit im Herzen des christlichen Lebens in Jerusalem. Die Vorbereitungen für die Feierlichkeiten auf dem Himmelfahrtsberg beginnen bereits am Vortag, wenn die Mitarbeiter der Kustodie die Zelte aufbauen, die als Rahmen für die Liturgie und die Unterbringung der Brüder dienen, die diesen Ort 2 Tage lang in einen Ort des Gebets verwandeln werden. Das Hochfest der Himmelfahrt wird als Wallfahrt erlebt, eingebettet in das Gebet der Psalmen, das Hören auf das Wort Gottes und die kontemplative Stille, eine Gelegenheit, Christus zu begegnen. Wir sind hier wie die Jünger und die Pilger der Antike, wie ein Professor des päpstlichen Orientalischen Instituts in Rom betont, der für einen Studienaufenthalt an der Hebräischen Universität nach Jerusalem gekommen ist. Ich bin hier, um einen Kurs mit dem Titel Christliche Liturgie von der Zeit Konstantins bis zu den Kreuzzügen zu unterrichten. Und wir lesen Texte wie Egeria, alte armenische und georgische Lektionarien, aber auch griechische Texte, die genau beschreiben, wie Pilger seit dem 4. Jahrhundert dieselbe Pilgerreise unternommen haben, die heiligen Stätten besuchten und eine wunderbare Erfahrung der liturgischen Feier an den heiligen Stätten machten. Die Tradition hat auch ein materielles Element bewahrt, diesen Stein, den wir während der Feiern in besonderer Weise verehren und auf dem man Fußabdrücke sieht, die auf die letzte Anwesenheit des Herrn an diesem Ort und mehr noch auf das Versprechen seiner Wiederkunft hinweisen. Es ist eine Zeit der Gnade, in der wir spüren, dass er nicht fortgegangen ist, sondern uns darauf vorbereitet hat, das anzunehmen und zu leben, was er zuvor gelehrt hat. Ich bin glücklich, denn nach 2000 Jahren bin ich am selben Ort und höre dieselben Worte des Lebens. Die Feierlichkeiten dieser beiden Tage, zu denen die Vesper, die Komplett, die Vigil und die Tagesmesse gehören, werden traditionell vom Kustodialvikar geleitet. Laut Bruder Ulisse reiht sich unser Kommen als Pilger hier in die lange historische Reihe derer ein, die seit Jahrhunderten an das Geheimnis der Himmelfahrt erinnern, und wir treten in Gemeinschaft mit dem ganzen Volk Gottes, das auf dieser Erde pilgert. Obwohl also Jahrhunderte vergangen sind, sind wir immer noch mit all diesen Pilgern verbunden. Zweitens fühlen wir uns auch verpflichtet, diese Pilgerreise im Namen all jener Pilger zu unternehmen, die derzeit nicht ins Heilige Land kommen können. In diesem Sinne sind wir mit ihnen in Gemeinschaft, um dieses Geheimnis der Liebe zu feiern, zu leben und zu betrachten, das wir gerade an diesem heiligen Ort feiern. Es wurde die ganze Nacht hindurch gewacht und die Pfarrgemeinden des Heiligen Landes organisierten die Feier der Heiligen Messen. Das Fest endete mit der feierlichen Heiligen Messe am Morgen. Aber was bedeutet es nach Ansicht der Kirchenväter, die Himmelfahrt des Herrn zu feiern? Was ist die tiefe Bedeutung dieses Festes? Die Kirchenväter hatten eine sehr umfassende Sicht auf das Geheimnis Christi. Der Herr hat die Welt, uns alle, so sehr geliebt, dass er seinen einzigen Sohn gesandt hat. Der Herr wird Mensch und stirbt dann am Kreuz für jeden von uns und erreicht den Höhepunkt seiner Kenosis, seiner Erniedrigung, seiner Art, uns zu zeigen, dass er uns liebt und uns rettet. Aber er bleibt nicht dort. Der Herr ist mit dieser angenommenen, umarmten Menschlichkeit auferstanden. Er steht von den Toten auf und wird dann zum Vater gebracht. Und das Schönste daran ist, laut Irenäus von Lyon, dass er, indem er unsere Menschlichkeit angenommen hat, uns in die Gemeinschaft mit dem Vater, in die Gemeinschaft mit der ganzen Dreifaltigkeit geführt hat.
1: Assumendo la nostra umanità, ci ha fatto entrare in comunione con il Padre, in comunione con tutta la Trinità.
0: Und auch wir Pilger auf dieser Welt sind aufgerufen, die Hoffnung am Leben zu erhalten, die uns an diesem Festtag eingeflößt wird, dass wir eines Tages endlich an seiner Seite sein werden.

Treffen der neuen Bewegungen und Gemeinschaften. Am Samstag, den 9. Mai, trafen sich die im Heiligen Land vertretenen Bewegungen und neuen Gemeinschaften mit dem Patriarchen Kardinal Pier Battista Pizzaballa zu einer Meditation und einem Dialog über seinen am 25. April 2026 erschienenen Hirtenbrief mit dem Titel »Sie kehrten mit großer Freude nach Jerusalem zurück«. Ein Vorschlag, die Berufung der Kirche im Heiligen Land zu leben. Pilgerreise ins Heilige Land, der Kustos in Madrid. Pater Francesco Hielpo, Kustos des Heiligen Landes, besuchte in Begleitung seines Vikars, Bruder Ulises Zarza, das Zentrum und das Kommissariat des Heiligen Landes in Madrid und nahm am Pilgertag teil, der vom spanischen Verein der Freunde des Heiligen Landes organisiert wurde.

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0: Wir sind hier in der Basilika Andrea del Frate. Hier hat am 20. Januar 1842 ein Wunder stattgefunden. An diesem Ort, der Gottesmutter geweiht ist, ist Alfons Ratisbon, die Gottesmutter Maria, erschienen. Er kam rein in die Kirche als Nichtgläubiger und er verließ diese Kirche als Gläubiger. Die Gottesmutter Maria hatte ihm den Weg zu Jesus Christus in einem Moment gezeigt. Deswegen ist es von besonderer Bedeutung, an dieser Stelle die Weihe an die Gottesmutter Maria zu begehen. Denn auf diese Weise können wir und alle die, die daran teilnehmen, durch die Weihe an Maria hingeführt werden zu Jesus Christus. Und auch heute können auf diese Weise Wunder geschehen, nämlich das Wunder des Glaubens, dass wir hinfinden zu einer lebendigen Beziehung zu Gott, zu Jesus Christus. Wir beten den Akt der vollkommenen Hingabe an Jesus durch Maria. Im Namen des Vaters und des Sohnes und des Heiligen Geistes.
1: Amen.
0: O mein Jesus, du ewige Mensch gewordene Weisheit, aller Liebe und Anbetung bist du wert. Du bist wahrer Gott und wahrer Mensch, der einzige Sohn des ewigen Vaters und der allzeit reinen Jungfrau Maria. In tiefster Ehrfurcht bete ich dich an im Schoße und in der Herrlichkeit deines Vaters, wo du von Ewigkeit her bist. Und ich bete dich an im jungfräulichen Schoße deiner heiligsten Mutter Maria zur Zeit deiner Menschwerdung.
1: Ich sage dir Dank, dass du dich selbst entäußert hast und Knechtsgestalt annahmst, um mich der grausamen Knechtschaft Satans zu entreißen. Ich lobe und preise dich, weil du in allem deiner heiligsten Mutter Maria untertan sein wolltest, damit auch ich durch sie dir ganz zu eigen werde.
0: Doch wie undankbar und treulos bin ich gewesen. Was ich so heilig dir versprochen und gelobt bei meiner Taufe, habe ich nicht gehalten. Was meine Pflicht war, habe ich nicht erfüllt. Ich bin nicht länger wert, dein Kind zu heißen, ja, nicht einmal dein Knecht. Nichts ist an mir, was deinen Abscheu nicht verdient und deinen Zorn. Darum wage ich nicht länger, mich deiner heiligsten und erhabenen Majestät allein zu nahen. So fliehe ich denn zu deiner heiligsten Mutter, sie möge für mich bitten. Du schenktest sie mir ja als Mittlerin bei dir. Durch sie erhoffe ich, die wahre Reue und Verzeihung meiner Sünden zu erlangen, durch sie die Weisheit zu erwerben und zu bewahren.
1: So grüße ich dich denn, Maria Unbefleckte, lebendiger Tabernakel der Gottheit. In dir verborgen will die ewige Weisheit von Engeln und Menschen angebetet sein. Dich grüße ich, Königin des Himmels und der Erde. Deiner Herrschaft ist alles untertan, was unter Gott ist. Ich grüße dich, du sichere Zuflucht der Sünder. Dein Mitleid blieb noch keinem versagt. Erhöre mein Flehen um die göttliche Weisheit. Nimm darum die Gaben und Gelübde an, die ich dir weihe, wenn ich auch nur arm und niedrig bin.
0: Ich, ein treuloser Sünder, erneuere und bekräftige heute in deine Hände meine Taufgelübde. Für immer widersage ich dem Satan, seiner Pracht und seinen Werken. Ich gebe mich ganz Jesus Christus hin, der menschgewordenen Weisheit, um mein Kreuz ihm nachzutragen alle Tage meines Lebens und ihm treuer zu sein, als ich es bisher war. In Gegenwart des ganzen himmlischen Hofes erwähle ich dich heute, o Maria, zu meiner Mutter und Königin. Dir weihe und schenke ich als dein Gut und Eigentum meinen Leib und meine Seele, all meinen äußeren und inneren Besitz, ja selbst den Wert all meiner guten Werke, der vergangenen, gegenwärtigen und zukünftigen. Ganz und voll, ohne jede Ausnahme, sollst du das Recht haben, über mich und all das Meine nach deinem Gutdünken zu verfügen in Zeit und Ewigkeit zur größeren Ehre Gottes.
1: Nimm, gütigste Jungfrau, meine Ganzhingabe an, wenn sie auch nur geringen Wert hat. Die ewige Weisheit wollte sich deiner mütterlichen Gewalt unterwerfen. Diese Unterwerfung will ich ehren und nachahmen. Auch soll dies Opfer meiner Ganzhingabe euer beider Macht bekennen über mich, armen, sündigen Menschen. Und danken soll es für die Gnadengaben, mit denen die allerheiligste Dreifaltigkeit dich geschmückt hat. Von nun an will ich als dein treuer Diener stets deine Ehre suchen und dir gehorsam sein in allen Dingen.
0: O wunderbare Mutter, bring du mich deinem lieben Sohn dar als sein ewig Eigen. Durch dich hat Jesus mich erkauft, durch dich möge er mich nun aufnehmen. O Mutter der Barmherzigkeit, verleihe mir die Gnade, von Gott die wahre Weisheit zu erlangen. Nimm mich, ich bitte dich, in die Zahl jener Seelen auf, die du liebst und lehrst, leitest, nährst, schützest, als deine Kinder, die dir ganz gehören.
1: O du getreue Jungfrau, mach mich in allen Dingen zu einem vollkommenen Jünger und Nachfolger der menschgewordenen Weisheit deines Sohnes Jesus Christus. Gib mich ihm so ganz zu eigen, dass ich durch deine Fürbitte und nach deinem Vorbild zum Vollalter Christi auf Erden und zur Fülle seiner Herrlichkeit im Himmel gelange. Amen.
0: Im Namen des Vaters und des Sohnes und des Heiligen Geistes. Amen.

0: beten, Gott danken für alles Gute, was er uns heute geschenkt hat und um Verzeihung bitten, wenn wir ihm heute missfallen haben. Zunächst einmal beten wir das Abendgebet. Im Namen des Vaters und des Sohnes und des Heiligen Geistes. Amen.
1: Bevor ich mich zur Ruhe begebe, zu dir, o Gott, mein Herz ich heb und sage Dank für jede Gab, die ich von dir empfangen hab. Und habe ich heut missfallen dir, so bitte ich dich, verzeih es mir. Dann schließe ich froh die Augen zu, es wacht ein Engel, wenn ich ruh. Maria, liebste Mutter mein, lass mich dir empfohlen sein. In allen Nöten steh mir bei und halte mich von Sünden frei. Und du, mein Heiland, Jesus Christ, der du mein Gott und alles bist, in deine Wunden schließ mich ein, dann schlaf ich ruhig, keusch und rein. Maria, mit dem Kinde lieb, uns allen deinen Segen gib. Amen.
0: Und beten wir den Christus-Hymnus, den Sie im Büchner, wir beten an, beide komplett, bei Nummer 217 finden. Christus, göttlicher Herr, dich liebt, wer nur Kraft hat zu lieben, unbewusst, wer dich nicht kennt, sehnsuchtsvoll, wer um dich weiß.
1: Christus, du bist meine Hoffnung, mein Friede, mein Glück, all mein Leben. Christus, dir neigt sich mein Geist. Christus, dich bete ich an.
0: Christus, an dir halte ich fest, mit der ganzen Kraft meiner Seele. Dich erlieb ich allein, suche dich, folge dir nach. Nun beten wir das Rupert-Meyer-Gebet.
1: Herr, wie du willst, so will ich gehen, und wie du willst, soll mir geschehen. Hilf deinen Willen nur verstehen.
0: Herr, wann du willst, dann ist es Zeit. Wann du willst, bin ich bereit, heut und in alle Ewigkeit.
1: Herr, was du willst, das nehme ich hin, und was du willst, ist mir Gewinn, genug, dass ich dein Eigen bin.
0: Herr, weil du's willst, drum ist es gut, und weil du's willst, drum hab ich Mut, mein Herz in deinen Händen ruht. Nun beten wir gemeinsam das Regina Tschöli. Freu dich, du Himmelskönigin, Halleluja.
1: Den du zu tragen würdig warst, Halleluja.
0: Er ist auferstanden, wie er gesagt hat, Halleluja.
1: Bitt Gott für uns, Halleluja.
0: Freue dich und frohlocke, Jungfrau Maria, Halleluja.
1: Denn der Herr ist wahrhaft auferstanden, Halleluja.
0: Lasset uns beten. Allmächtiger Gott, durch die Auferstehung deines Sohnes, unseres Herrn Jesus Christus, hast du die Welt mit Jubel erfüllt. Lass uns durch seine jungfräuliche Mutter Maria zur unvergänglichen Osterfreude gelangen. Darum bitten wir durch Christus, unseren Herrn.
1: Amen.
0: Und liebe Franziska Hattepa, legen wir den ganzen heutigen Tag in die Hände Gottes. Gott schläft nicht, der Heilige Geist schläft nicht, auch unsere raumzeitfreie Seele kennt keinen Schlaf. Wenn wir nun unser Herz öffnen, das Herz der Seele öffnen für den Heiligen Geist, dann kann der Heilige Geist in unsere Seele hinein wunderbare Geheimnisse legen. Und morgen früh kennen wir dann Gedanken, die wir vorher nie gekannt haben. Selbstverständlich schläft auch die Mutter Gottes nicht, Heiligen Engel nicht. Und so können wir ganz, ganz ruhig uns Gott übergeben und vor allem auch noch Gott danken für alles, was wir heute erhalten haben. Nun bitten wir Gott auch noch, dass er Ihnen allen eine ganz ruhige und erholsame Nacht gibt und sie morgen froh und glücklich aufwachen lässt. Legen wir doch die Sorgen weg. Legen wir sie dem Heiland hin und dann können wir ruhig schlafen. Nun erteile ich Ihnen den Segen. Der Herr möge Ihr ganzes Leben mit seiner Gnade, mit seiner Liebe erfüllen. Das gewährt der dreine Gott, der Vater, der Sohn und der Heilige Geist. Amen. Liebe Franziskaner, von diesen Segen erleben Sie jetzt als Aufzeichnung. Aber nicht immer gerade zur gleichen Zeit. Jeden Abend erteile ich Ihnen allen den priesterlichen Segen. Und bei Gott gibt es keine Zeit. So dürfen Sie nun ruhig sich zur Ruhe legen mit dem Priestersegen. Gute Nacht.

0: Herr Kardinal Kasper, Ihre Autobiografie liegt vor. Was ist die Quintessenz Ihres Lebens?
1: Die Quintessenz, das kann ich eigentlich mit einem Wort sagen. Christusbegegnung, Christusfreundschaft, Christusgemeinschaft. Das habe ich schon gelernt als Penäler. Da war ich im Bund Neudeutschland. Neue Lebensgestaltung in Christus. Christus als Zentrum herauszustellen und zu sehen, er ist der Weg, die Wahrheit und das Leben.

0: In vielen Ländern der Welt ist Christi Himmelfahrt bereits am vergangenen Donnerstag gefeiert worden, so etwa auch in Deutschland. In Italien ist das allerdings nicht der Fall. Da wird Christi Himmelfahrt nicht am Donnerstag, sondern am darauffolgenden Sonntag begangen. Das Gleiche gilt übrigens auch für Fronleichnam. Damit ist davon auszugehen, dass Papst Leo XIV. Bei seinem Mittagsgebet heute zum Thema Christi Himmelfahrt sprechen wird. Das letzte österliche Mittagsgebet findet übrigens am nächsten Sonntag statt. Da endet dann der österliche Festkreis mit Pfingsten. Danke, dass Sie zugeschaltet haben. Ich grüße alle in Radio und Fernsehen, die mit uns verbunden sind. Ganz speziell unsere Freunde von Radio Maria, Radio Horeb, EWTN-TV und KTV, Radio Grüne Welle Bozen. Ich hoffe, ich habe keinen ausgelassen, und natürlich auch Radio Vatikan und der Livestream auf der Internetseite von Vatican News. Seit Johannes dem 23. beten die Päpste sonntags vom Fenster des Arbeitszimmers im Palazzo Apostolico, dem Apostolischen Palast, das Mittagsgebet. Normalerweise ist das der Angelus, der Engel des Herrn. Aber in der Osterzeit ist das das Regina Coeli. Freu dich, du Himmelskönigin. Auf dem Petersplatz sind auch viele junge Leute. Ich glaube, das sind die Firmlinge aus dem italienischen Erzbistum Genua, die Papst Leo XIV. Gestern zu einer eigenen Audienz im Petersdom empfangen hat. Wir warten jetzt also darauf, dass der Papst sich am Fenster des Arbeitszimmers zeigt, im Apostolischen Palast, den er nach einer Wartephase, während der die päpstlichen Appartements renoviert wurden, bezogen hat. Anders als sein Vorgänger Franziskus wohnt Leo also nicht im Vatikan-Gästehaus Santa Marta, sondern hier im Palazzo, direkt am Petersplatz. Der Jubel kündigt an, dass sich nun der Papst am Fenster seines Arbeitszimmers zeigt.
1: Cari fratelli e sorelle, buona domenica!
0: Liebe Brüder und Schwestern, schönen Sonntag.
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0: Heute wird in vielen Ländern der Welt das Hochfest Christi Himmelfahrt gefeiert. Das Bild von Jesus, der, wie es im biblischen Text heißt, von der Erde emporgehoben wird und in den Himmel aufsteigt, kann uns dieses Geheimnis als ein fernes Ereignis erscheinen lassen. Doch in Wirklichkeit ist das nicht so. Denn wir sind mit Jesus verbunden, wie die Glieder mit dem Haupt eines einzigen Leibes. Und sein Aufstieg in den Himmel zieht auch uns mit ihm hin zur vollen Gemeinschaft mit dem Vater. Der heilige Augustinus kommentierte dazu: In der Tat, das Vorangehen des Hauptes ist die Hoffnung der Glieder. Das gesamte Leben Christi ist eine Bewegung des Aufsteigens. Das durch Christi Menschsein die Welt in ihrer Gesamtheit umfasst und einbezieht und den Menschen aus seinem sündigen Zustand herausholt und erlöst. Es trägt Licht, Vergebung und Hoffnung dorthin, wo zuvor Finsternis, Ungerechtigkeit und Verzweiflung herrschten, um schließlich zum endgültigen Sieg von Ostern zu gelangen, in dem der Sohn Gottes durch seinen Tod unseren Tod vernichtet und durch seine Auferstehung das Leben neu geschaffen hat.

0: Die Himmelfahrt spricht also nicht von einem fernen Versprechen, sondern von einer lebendigen Beziehung, die auch uns zur himmlischen Herrlichkeit hinzieht, unseren Horizont schon in diesem Leben erweitert und erhebt und unser Denken, Fühlen und Handeln immer mehr dem Herzen Gottes ähnlich werden lässt. Und von diesem Prozess des Hinaufsteigens kennen wir den Weg. Wir finden ihn in Jesus, in der Hingabe seines Lebens, in seinen Taten und Lehren. Wir sehen ihn auch durch die Jungfrau Maria und die Heiligen vorgezeichnet, durch jene, die uns die Kirche als universelle Vorbilder zeigt, und durch die Heiligen von nebenan, wie Papst Franziskus sie gerne nannte, mit denen wir unseren Alltag teilen. Väter, Mütter, Großeltern, Menschen jeden Alters und jeder Lebenslage, die sich mit Freude und Engagement aufrichtig bemühen, nach dem Evangelium zu leben. Mit ihnen, durch ihre Unterstützung und dank ihrer Gebete, können auch wir lernen, Tag für Tag zum Himmel aufzusteigen, indem wir darauf bedacht sind, wie Paulus sagt, was wahrhaft, recht und liebenswert ist. Und mit Gottes Hilfe das in die Tat umsetzen, was wir gehört und gesehen haben. Indem wir das göttliche Leben, das wir in der Taufe empfangen haben und das uns ständig empor zum Vater zieht, in uns und um uns herum wachsen lassen und in der Welt die Früchte der Gemeinschaft und des Friedens verbreiten. Dabei helfe uns Maria, Königin des Himmels, die unseren Weg in jedem Augenblick erleuchtet und leitet.
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0: 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Es folgt der Segen des Papstes.
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0: Das war das österliche Mittagsgebet, Freu dich, du Himmelskönigin, Halleluja, und der Segen von Papst Leo.
1: A tutti, auguro una buona domenica.
0: Allen wünsche ich einen frohen Sonntag. Der Papst winkt noch einmal aus dem Fenster seines Arbeitszimmers. Und damit ist sein Auftritt am Sonntagmittag beendet.

0: heiligen Tag neigt sich dem Ende zu. Eine Veranstaltung mit über 175 Jahren Tradition. Der Katholikentag wird primär vom Zentralkomitee der deutschen Katholiken organisiert. Im ersten Bericht haben wir uns bereits die Frage gestellt, ob wir auf dem Katholikentag auch katholische Angebote finden. Aber was heißt eigentlich katholisch? Gehen wir mal los und finden es heraus. Hallo, hallo, wir sind vom katholischen Fernsehen. Hallo. Ich wollte Sie nach einem Statement bitten. Wir sind ja auf dem Katholikentag einer katholischen Veranstaltung. Was heißt denn eigentlich katholisch und was gehört so standardmäßig dazu?
1: Boah, das ist ja eine Frage.
2: Ja, ja.
1: Also katholisch bedeutet für mich alle erstmal, die zur katholischen Kirche gehören.
3: Jesus Christus.
4: Das Feiern.
2: Das Feiern.
4: Ja, Feiern gehört mit dazu, Eucharistie gehört mit dazu, Freude gehört mit dazu, dann Jesus Christus gehört dazu, dann Musik gehört dazu, Klöster.
2: Klöster.
4: Ja, wir gehören dazu.
0: Und wer sind Sie?
4: Sie gehören dazu. Ich bin Bruder Bernhard von den Barmherzigen Brüdern.
5: Also katholisch bedeutet weltumfassend, weltoffen und den Menschen zugewandt. Mhm. Und ich sage immer, die frohe Botschaft verkünden, das ist eigentlich das Zentrale für die Katholiken.
0: Natürlich mit Blick auf Papst Leo die Verbindung nach Rom.
5: Natürlich, das machen wir natürlich auch gern.
6: Also zunächst mal alles, was mit Sakramententheologie zu tun hat, da gibt es kein Vertun, das gehört 100% dazu. Dann natürlich die dogmatischen Konstitutionen, die wir vom Zweiten Vatikanischen Konzil kennen.
0: Das klingt sehr kompliziert, Konstitution?
6: Ja, also die Dokumente, die zum Beispiel über das Wesen der Kirche, über das Wesen der Liturgie, da sind auch die Sakramente, die sind auch nochmal drin. Und dann wirklich so die ganz Basics der christologischen Dogmen, ne? Also, dass Christus wahrer Mensch und wahrer Gott ist. Dass die Mutter Gottes Jungfrau war und ist, also vor, während, nach der Geburt. Dass sie von der Erbschuld befreit ist. Dass sie mit Leib und Seele in den Himmel aufgenommen ist. Dass wir erlöst sind durch den Tod und die Auferstehung Jesu. So diese Dinge.

0: die sind auf jeden Fall 100% katholisch und auch nicht zu verhandeln.
1: Also katholisch heißt also im Prinzip übersetzt allumfassend oder auch allgemein, weil eben die Kirche auf der ganzen Welt damit gemeint ist. Wir benutzen das ja bei uns eher so als Konfessionsmerkmal. Das würde dann bedeuten, da sind alle die, die zum Papst gehören, die sich mit dem Papst in Einheit befinden, die gehörten dann dazu.
2: Wir sind hier bei der BVB Gründerkirche. Was hat es damit auf sich? Ich höre das zum ersten Mal.
3: Super. 1909 gab es 18 junge Männer, die eine Jugendgruppe waren in der Pfarrei Heilige Dreifaltigkeit, die gerne Fußball gespielt haben. Und dann war der Kaplan ein bisschen dagegen. Und dann haben sie gesagt, oh, also da war Fußballsport in der Zeit total verpönt. Man turnte in Deutschland. Und dann haben sie gesagt, jetzt ist Schluss, wir gründen einen Verein. Borussia Dortmund. Dieses Papsttrikot berührt viele. Ja.
2: Ach, hat er das unterschrieben, unterzeichnet? Wann denn?
3: Letztes Jahr im Sommer.
2: Ja.
3: Das hat eine Geschichte. Letztes Jahr im Sommer gab es zwei Mädchen, 12 Jahre alt, krebskrank in Frankfurt. Und einer, der dort ehrenamtlich in der Hospizarbeit ist, Schalke-Fan, hat die Mädels ermutigt und ihnen ging so ein bisschen die Puste aus, so habe ich es verstanden. Und dann hat er gesagt, Mädels, ich fahre mit dem Fahrrad von Frankfurt-Main zum Papst und ich bitte um einen Segen, dass ihr durchhaltet. Und dann hat er das mitgenommen, 1500 Kilometer nach Rom geradelt und eben dann hat er eine Audienz und hat erzählt, was die Gründerkirche ist und Borussia und für diese beiden Mädchen. Und dann hat der Papst dieses Trikot signiert.
2: Oh, süß! Ah, Jara, hallo! Ganz liebe, ja, das ist auch im Fernsehen, gell?
4: Das ist ein Statement-Preis?
2: Ja? Ja. Okay. Du hast mir erzählt, dass das ZDK dir ja einen ganz besonderen Tipp gegeben hat, oder?
4: Ja, bei euch vorbeizukommen.
2: Bei Kartekommen kommt ein Gürtel.
4: Ja. Einfach, ich glaube, die sind einfach so überzeugt von euch, dass ihr so eine tolle Arbeit macht. Und ich habe mir tatsächlich heute Morgen noch den Blog angeschaut und ihr macht das wirklich gut.
2: A fresh.
4: Prost.
5: Hammer. Mega lecker.
2: Können wir an jemanden glauben, den wir nicht kennen? Und können wir unser Leben an jemandem oder etwas festmachen, das wir nicht kennen? Wir können nur lieben, was wir kennen. Und deswegen ist es essentiell, den Glauben kennenzulernen und ihn zu vertiefen. Und wie das am besten gelingt, fragen wir da jemanden, der es wissen muss, einen Spezialisten. Hallo, wir sind von KTV. Ich wollte Sie fragen, wenn man den Glauben vertiefen möchte, welche Lektüre, was würden Sie empfehlen? Für Beginner, aber auch vielleicht für Fortgeschrittene, also neben der Bibel natürlich.
6: Oh, ich bin ja so mehr der mystischen Tradition zuneigt. Von dem her würde ich ihn Johannes Tauler als Einstieg empfehlen. Der steht ja in der dominikanischen Tradition. Genau, und da geht's auf den inneren Weg. Die Mystiker glauben ja immer, dass man Gott im Innen findet, dass der in jedem von uns Menschen wohnt. Und da soll man den Weg nach innen gehen. Dieses Metanoia, kehre um, das Jesus im Evangelium zu uns sagt, das ist ja der Weg eigentlich vom Außen nach innen.
7: Als leichtere Kost für den Einstieg in die Mystik, Teresa von Avila. Frau aus dem 16. Jahrhundert, aber schreibt sehr, sehr modern und sehr verständlich.
2: Eine echte Powerfrau.
5: Finde ich auch, ja.
2: Ja,
5: ist
2: ja.
5: Auch eine gute Lektion.
2: War meine Jahresheilige, ja.
1: Also was ich mache, wenn Leute kommen, die wirklich so ganz weit weg sind und die dann sagen, ich überlege, ob ich mich taufen lasse oder ob ich in die Kirche wieder eintrete, da macht man mit denen ja so einen Weg. Ich nehme ganz klassisch wirklich den U-Cut. Der ist super, weil der in einer ganz einfachen Sprache die wichtigsten Dinge erklärt, so super komprimiert, der ist auch schön layoutet und so, hat sich noch keiner beschwert und hat gesagt, was hast du mir da in die Hand gedrückt? Den finde ich super, kann ich nur empfehlen. Mit dem U-Cut kann man super arbeiten.
2: Und für diejenigen, die fortgeschrittener sind, gibt es da auch geistige Werke, die Sie sagen, ja, muss man gelesen haben?
1: Das größte Standardwerk ist eigentlich Einführung des Christentums von Papst Benedikt. Ja, das ist einfach das Ding. Das muss man mal gemacht haben. Wenn man das verstanden hat, dann ist man schon wirklich richtig drin.
8: Naja, den Katechismus würde ich schon auf jeden Fall empfehlen, den einmal hier zu lesen. Das Neue Testament komplett. Gerne auch mal einfach nicht nur so kleine Schnipselchen, sondern mal ein Evangelium oder einen der Paulusbriefe mal wirklich am Stück lesen. Das auf jeden Fall. Und dann, was wirklich nahrhaft ist, also einfach eine richtig gute Heiligenbiografie, würde ich sagen, weil das ist das Evangelium nochmal in Fleisch und Blut. Zum Beispiel Bruder Franz von Julian Green, eine wunderbare Biografie über den heiligen Franziskus.
2: Wir stehen hier vor dem

0: Am Residenzplatz und gleich findet hier die Abschlussmesse des 104. Katholikentags in Würzburg statt.
1: Im Sudan erleben wir derzeit die größte humanitäre Katastrophe unserer Zeit. Die Welt brennt und wir sind Teil dieser Katastrophe.

0: Wir hoffen, dass ihr euch durch unsere Beiträge ein eigenes Bild vom Katholikentag machen konntet. Bei der jungen Generation haben wir eine tiefe Sehnsucht, die Sehnsucht nach Wahrheit und nach Klarheit. Und Jesus selbst sagt im Neuen Testament, ich bin der Weg, die Wahrheit und das Leben. Deshalb ist es essentiell und notwendig, die Lehre der Kirche zu kennen, die Lehre der Kirche Jesu Christi. Denn die Kirche ist der mystische Leib Christi. Denn sie zeigt uns den Weg zu unserem Besten, zu unserem Seelenheil, zur Ewigkeit. Und das ist letztlich das Ziel unseres Lebens. Grüß Gott, ab Nikodemus. Wunderbar, dass wir Sie noch erwischen. Wie haben Sie denn den Abschlussgottesdienst erlebt?
1: Oh ja, ich...
0: Sie dürfen ganz ehrlich sein.
1: Es hat mir wehgetan, dass das Heilige Land nicht vorkam. Es hat mir wirklich geschmerzt, weil ich denke, also ich meine, ich schätze den Sudan sehr, gerade weil ich mit den Komboni-Missionaren und Komboni-Schwestern sehr eng verbunden bin. Und gerade im Heiligen Land haben wir sehr viele, also in Israel, Asylsuchende aus dem Sudan, die wirklich unglaubliche Leidensgeschichte haben. Das Heilige Land kommt nicht in einem Wort vor. Und für mich ist wirklich die Frage, wenn man dann sagt, hat Mut, wo war der Mut? Ich habe ihn leider nicht gesehen beim Gottesdienst.
2: Ich fand ihn sehr lebendig, sehr aufbauend. Sehr bunt und vielfältig.
3: Ich kann auch kein Statement so platt abgeben. Ich weiß nicht, was ich davon halten soll. Ich fand Elemente gut und andere, die haben mich wirklich irritiert und da kann ich nicht mit. Ich glaube nicht, dass das nur an meinem Alter liegt, aber ich fand es nachdenkenswert im wahrsten Sinne des Wortes.
0: Wie haben Sie denn die Heilige Messe, den Gottesdienst erlebt?
4: Das war sehr eindrucksvoll und eine Energie, finde ich. Also sehr, sehr schön.
5: Dass ich nicht allein im Glauben stehe, sondern dass ich in der Gemeinschaft eingebettet bin und es auch nicht alleine durchstehen muss, sondern Leute mit mir habe, mit denselben Fragen, mit denselben Zweifeln, die Dinge durchgegangen sind, durch die ich vielleicht noch nicht durchgegangen bin. Und das ist super ermutigend.
0: Das Motto des Katholikentags stammt aus dem Markus-Evangelium. Der blinde Bartimäus bittet Christus um Heilung. Er bittet ihn um sein Augenlicht. Und darin sehen wir, er wendet sich an Christus, er bittet ihn, er macht die Heilung nicht selbst. Und genau das können wir uns von ihm abschauen. Es geht nicht um Aktivismus, es geht darum, dass wir Christus bitten, uns die Heilung zu schenken. Uns selbst, der Kirche in Deutschland und der Kirche global. Denn unsere Beziehung zu ihm, unsere Bitte an ihn, ist das Fundament, aus dem heraus wir handeln können. Aber dazu muss das Fundament auch sicher stehen.
6: Ich bin Katholikin mit Leib und Seele. Und ich zeige auch meine Glaube sehr, sehr gerne und jeden Tag in jeder Gelegenheit. Meistens befinde ich mich in Situationen, wo ich von Menschen umgeben bin, die, sage ich mal, nicht so glauben wie ich oder überhaupt nicht glauben. Ich muss dann immer für mich entscheiden, soll ich jetzt beten vor dem Essen oder nicht? Soll ich jetzt ein Kreuzzeichen machen oder nicht? Manchmal bete ich auch, wenn ich unterwegs bin, zur Arbeit oder so, mag ich meinen Rosenkranz beten, ja?
0: In der Öffentlichkeit?
6: In der Öffentlichkeit, genau, ja, im Zug.
0: Also wirklich mit dem
6: Rosenkranz? Ja, genau, oder beim Joggen. Ich muss Gott gefallen und nicht den Menschen, dass er Freude an mich findet. Und wenn er das tut, dann ist es mir wirklich egal, wie andere das sehen. Aber ich hoffe natürlich, dass ich... dass andere auch Freude an mich finden.
0: In wenigen Tagen ist Pfingsten. Bitten wir um den Geist des Beistandes, um den Geist der Unterscheidung, ganz besonders auch um Mut für unsere Hirten.

Herr Erzbischof Koch, schön, dass Sie sich die Zeit nehmen, am 104. Katholikentag bei uns im Studio hier dabei zu sein. Und wir haben direkt eine Frage zum Aufbruch, den wir aktuell in Frankreich sehen. Wir Zahlen im Jahr 2025 unter den Täuflingen verzeichnen ja einen unglaublichen Zuwachs und wir sehen diesen

0: Rennen schon in den letzten Jahren. Und in meiner Recherche über ihr Erzbistum, und zwar Berlin, ist mir aufgefallen, dass es auch da einen Trend gibt bei den Taufen. Was sind das so für Menschen und was bewegt sie, in die Kirche einzutreten?
1: Also zunächst, den Trend gibt es tatsächlich. Ob er ein langfristiger ist, werden wir sehen. Es ist auch eine Herausforderung für uns, auf diese Menschen einzulassen. Es waren jetzt in der Osternacht, wurden in Berlin 193 Erwachsene getauft. Die ersten Kurse, die im Herbst dann getauft werden sollen, laufen schon wieder an. Also es ist doch schon eine Bewegung da. Hoffen wir, dass das wirklich eine nachhaltige Bewegung wird. Die Menschen in ein System hineinzubringen, ist ziemlich schwierig. Wenn ich es trotzdem versuche, dann in aller Vorsicht. Zunächst mal sind es Menschen, die oftmals in ihrer Familie keinen einzigen Christen haben. Also keinen Gläubigen, die da wirklich oftmals, die meisten sind allein zum Weg gekommen. Das Zweite, was sie zum Weg gebracht hat, ist meistens ein Durchbruch der Normalität in ihrem Leben. Positiv oder negativ. Also Leid, Krankheit, Elend, Enttäuschung oder aber Glück, Frieden, positive Erfahrungen, positiven Wunder im Leben. Und das Dritte ist, sie sind dann in dieser Zeit Menschen begegnet, die ihnen beigestanden haben. Familien, die geholfen haben, die jetzt an ihrer Seite standen, die sie nicht allein gelassen haben. Einzelne Freunde, die nichts wollten, aber einfach sie nicht allein gelassen haben. Wenn das zusammenkam, dann kam irgendwann die Frage auf, ja, warum seid ihr so, warum helft ihr, warum geht ihr mit? Und das ist was der erste Schritt.
0: Ich finde das interessant. Sie sprechen auch davon, dass es Menschen gab, die eigentlich mit Gott gar nichts zu tun hatten. Und wo wir gerade so im Jahr 2006 ungefähr diese Bewegung des neuen Atheismus sehen, Richard Dawkins und Co., sehen wir jetzt plötzlich so eine Gegenbewegung. Was denken Sie, woran liegt das?
1: Ja, zunächst mal diese Bewegung gegen Gott, die würde ich differenzieren. Es gibt sicherlich Trends, Osten Deutschlands, vor allen Dingen aber auch in Berlin, die sagt, Gott ist keine Frage. Also Gott ist als Frage nie aufgetaucht. Selbstverständlich der Glaubenssatz, es gibt keinen Gott, Punkt. Auf der anderen Seite aber merke ich, wie viele Menschen doch eine Berührung mit Gott irgendwo haben. Wenn ich die relativ hohe Zahl von Menschen sehe, die nach unseren Erkenntnissen an den Gottesdienst in St. Hedwig teilnehmen und nicht getauft sind. Die vielen, die tagsüber da hinkommen, eine Kerze anzünden. Wenn ich an viele Gespräche denke, gerade im politischen Bereich habe ich die, wo Menschen dann sagen, beten Sie für mich, obwohl der nichts ist. Ich würde sehr vorsichtig sein zu sagen, das ist ein Atheist oder der glaubt nicht an Gott. Das ist meistens in der Grauzone da. Die Frage ist, ob es einen Punkt gibt, wo dieser Grauzone wirklich erhellt wird.
0: Berlin ist ja auch eine der säkularsten Hauptstädte Europas. Wie gewinnt man in Berlin Menschen für den katholischen Glauben?
1: Das ist ein längerer Prozess. Zunächst einmal ist für uns ganz wichtig, dass wir die Möglichkeit zu glauben überhaupt im Gespräch halten. Also die Gottesfrage überhaupt wachhalten, dass es eine Frage ist. Die meisten Menschen, das unterscheidet Berlin von anderen Teilen Deutschlands, haben sich nicht irgendwann gegen den Glauben entschieden. Und die sind auch nicht ausgetreten aus der Kirche. Die meisten, die in Berlin leben, haben Gott in ihrem Leben noch nie erfahren. Das ist gar keine Frage. Da gibt es ganze Ortsteile, in denen man sagen würde, in deren Familien kommt Gott nicht vor. Das ist für mich als Rheinländer fast unvorstellbar, aber so ist das. Das heißt, wir müssen erst einmal das Zeichen setzen. Es gibt hier Menschen, die mit Gott rechnen, in Anführungsstrichen, für die, der eine Bedeutung hat. Das Zweite ist, das tun wir über Personen. Das sind manchmal Personen, die mit denen zusammenarbeiten. Ich kenne Busfahrer, die sich zusammengeschlossen haben und wirklich Christen sind in der großen Gemeinschaft derer, die sonst nicht glauben. Es sind dann aber auch unsere Institutionen, die sehr stark sind, in denen wir sehr stark sind, die in der Öffentlichkeit stehen. Und es sind die Christen, die in die Öffentlichkeit gehen, alle, die vor allen Dingen auch ein Amt haben. Also ich werde erstaunlich viel angeladen in diese Gesellschaft hinein, weil ich schon so exotisch bin als Christ und als Katholik, erst recht in dem ursprünglich ja protestantischen Land, das schon wieder sehr interessant ist. Wir müssen also überhaupt erstmal aufmerksam machen. Zweitens, wir müssen Möglichkeiten schaffen, mit uns in Berührung zu kommen. Wir müssen zu ihnen gehen, Vertrauen aufbauen. Das geht nur über Glaubensweg, geht nur über Vertrauen. Und wir müssen Fragen stellen. Also wenn ich in Diskussionen, ich nehme viele Diskussionen auch im universitären Bereich teil, irgendwann kommt der Punkt, wo dann irgendeiner sich outet als Atheist und dann sagt, ja, ich habe Verständnis für ihren Glauben, dann sagen die gewöhnlich, ja, ich glaube aber nicht. Ja, sage ich, es ist aber auch ein Glaube. Ja, und dann beginnt das Rad zu drehen und das Nachdenken. da kann ich auch viele positive Beispiele sagen. Also wir müssen Fragen stellen, dabei sein, Vertrauen finden. Und dann müssen wir natürlich auch so offen sein, dass wir mit Menschen leben, die auf dem Weg sind. Zu meinen, dass wir erst mit Menschen in Berührung kommen dürfen, wenn sie das Credo unterschreiben können, das ist ein großer Fehler. Wir müssen mit den Menschen langsam wachsen. Und wir lernen ja auch selbst dadurch.
0: Das ist ein sehr guter Punkt. Ich hatte auch mal gelesen, dass Sie gesagt haben, die Christen in Berlin sind entschiedener als im Rheinland. Können Sie uns vielleicht sagen, was können Christen, nicht nur im Rheinland, sondern in ganz Deutschland, von diesen entschiedenen Christen in Berlin lernen?
1: Also zunächst mal muss ich natürlich aufpassen, es gibt viele Entschiedene, auch im Rheinland, das weiß ich und das ist Gott sei Dank so. Aber wer in Berlin Christ ist und erst recht Christ wird, der tut es gegen den Strom. Nicht deshalb, weil die Großeltern es wollten, weil es besser ist fürs Image, dass man in der Kirche ist. Die stellen sich gegen eine Entwicklung. Das ist eine mutige Entscheidung, weil sie gewöhnlich provoziert. Warum macht ihr das? Junge Paare, die sich entscheiden, kirchlich zu heiraten, sind so eine Ausnahme, dass sie im Kreis ihrer Mitstudenten etwa sofort gefragt werden, ja, warum macht ihr das, warum heiratet ihr kirchlich? Also sie sind schon eine Ausnahme und damit sind sie auch eine Entscheidung. Sie wissen, warum sie Christ werden. Das ist nicht folgenlos gewöhnlich. Das Zweite ist, ich glaube, dass die sehr stark sich vergewissern, was sind eigentlich die Inhalte, warum glauben wir eigentlich? Ich merke, dass eine spirituelle Tiefe da ist, die ist größer, weil sie durch erarbeitet wurde, erfragt wurde, gebildet wurde, viel mehr nachdenken. Und es ist eine Frage der Gemeinschaft. Viele kommen dann auf den Weg auch über eine Gemeinschaft, die auch wirklich trägt. Also nicht nur eine Mitgliedschaft, sondern eine Gemeinschaft, eine Gruppe, ein Freundeskreis. Das ist schon tragfähiger dann. Dann hört man auch nicht so schnell auf und bleibt auch treuer.
0: Wir haben auch über die Aufbrüche vorhin in Frankreich gesprochen. Es gibt natürlich auch noch andere Orte auf der Welt, wo wir ähnliche Aufbrüche sehen. In Deutschland scheint die Kirche aktuell sehr mit inneren Fragen beschäftigt zu sein. Besteht die Gefahr auch bei der Zahl der Austritte, die noch dazu kommt, dass wir vielleicht so ein bisschen den Fokus verlieren und vielleicht zum Einfachen, zum Evangelium zurück müssen?
1: Also diese Auseinandersetzung, die wir zweifelsohne in der Kirche haben, auch gerade vielleicht in Deutschland, aber auch in anderen Ländern, das weiß ich, gehören eigentlich immer zur Kirche. Wenn Sie schon um 50 herum das Apostelkonzil sehen, wie es da zugegangen ist, auch wie mit welchen harten Bandagen da gekämpft wurde, wenn ich das so sagen darf. Auseinandersetzung über den richtigen Weg, das Suchen, das Fragen, das Unsichersein, das Kämpfen, das gehört zu einer Gemeinschaft dazu, zur Kirche auch. Wir ringen auch um den Glauben und den richtigen Weg und ich halte das für gut. Es ist gefährlich, wenn das Wesentliche wird. Es ist gefährlich, wenn nicht wir uns wirklich die Mitte leben. Und die Mitte heißt schlicht und ergreifend, wir sind Kirche, weil wir Kirche Jesu Christi sind. Jesus Christus ist die Mitte. Wir sagen ja immer, wir sind heilige Kirche. Das sagt ja nichts anderes, als dass für uns der Mittelpunkt der Kirche nicht wir Menschen, nicht die Institution, nicht die Einrichtung ist, sondern Jesus Christus, der in dieser Kirche lebt und wirkt und gegenwärtig ist. Und wenn wir diese Beziehung nicht halten und leben, dann werden alle Streitigkeiten wirklich gefährlich und dann sind sie nicht mehr auch im Ziel orientiert, dann verlieren wir aber auch schnell den Glauben. Und wir werden vor allen Dingen, da bin ich ganz fest, auch nach außen unglaubwürdig. Wir müssen gerade als Kirche heute wirklich auch sagen können, wofür stehen wir? Auseinandersetzungen haben viele, sind auch notwendig, aber welche Hoffnung stehen wir eigentlich?
0: Herr Erzbischof, Sie sind ja auch Vorsitzender der Kommission für Ehe und Familie innerhalb der Deutschen Bischofskonferenz. Und in Deutschland gibt es wohl aktuell einen nicht so guten Trend, und zwar erleben wir einen Geburtentiefstand. Ich glaube, der tiefste seit 1946 müsste das gewesen sein. Welche langfristigen Folgen sehen Sie da als Familienbischof und was kann die Kirche da auch tun?
1: Also die Folgen sind kurz und vor allen Dingen aber langfristig katastrophal. Wir schenken jungen Kindern nicht das Leben. Wir schenken nicht das Leben, man muss es einfach so sagen. Und das ist erstens für die Menschen, die nicht leben dürfen, furchtbar. Und es ist aber auch für die Gesellschaft schwierig. Die demografische Entwicklung unserer Gesellschaft ist ja eine enorme Herausforderung. Alle wirtschaftlichen Diskussionen, die jetzt geführt werden, sind ja im Grunde schon die ersten Wellen, was passiert, wenn es keine Kinder und keine Jugend mehr gibt. Das Zweite ist aber auch für uns selbst, für die Betroffenen. ein großer Verlust, wenn ich nicht Familie erlebe, nicht Weitergabe des Lebens, wenn ich nicht erlebe, dass es Kinder gibt und das neues Leben anfangen kann und dass ich ganz intensiv mit diesem Leben wachse, dann verarme ich auch selbst. Ich glaube, dass es ein Stückchen auch große Armut ist. Das Dritte ist, man muss sich natürlich fragen, warum das so ist. Da mag es materielle Gründe geben und die nehmen wir sehr ernst. Wir sind auch als Kirche im familienpolitischen Bereich wirklich, dass gerade Familienarmut, Kinderarmut und Kinderreichtum nicht zu einem Problem für diese Gesellschaft werden, die im Grunde noch immer sehr reich ist und auch diese Herausforderung ist. Wir müssen uns also fragen, wie helfen wir? Für uns als Kirche hat das auch noch eine dramatische Bedeutung, weil wir sagen ja immer, dass die Familie die kleine Kirche ist. Und das ist so. Das ist der erste Ort der Weitergabe und der Einführung in den Glauben. Wenn dieser Ort gar nicht da ist, dann ist das sehr schwierig, wenn dieser Ort nicht in Frieden gelebt wird. Am besten natürlich auch in einer Gesinnungsgemeinschaft, die gleiche Glauben trägt, dann ist es auch für die Kirche eine große Herausforderung. Für mich wären es zwei Hilfen. Wir müssen schauen und ermutigen und helfen, dass Menschen überhaupt auch den Mut finden, eine Familie zu gründen. Denn das ist auch Verantwortung. Das ist kein Kinderspiel, in Anführungsstrichen. Das ist heute nicht leicht. Darüber sollten wir uns klar sein. Das Zweite ist aber auch, wir müssen alles tun, um auch in dieser Situation, die auch viel Einsamkeit ja bringt, gerade in so einer Stadt wie Berlin, dass wir familiäre Beziehungen stiften und helfen. Also unsere Vereine müssen irgendwo auch kleine Familien sein. Wir brauchen Menschen, die einander stützen, jung und alt zusammenbringen. Wir müssen mit der Situation auch zunächst leben lernen, dass es so demografisch ist, wie es ist. Und wir helfen nicht nur, dass wieder mehr Familien gegründet werden, sondern auch, dass die jetzt vielleicht in der Einsamkeit leben, dann wirklich auch Gemeinschaft finden bei uns.
0: Sie haben gerade auch ein ganz wichtiges Thema angesprochen, Einsamkeit. Und auch so ein bisschen, vielleicht könnte man auch sagen, Isolation in soziale Netzwerke und Co. Wir sehen ja häufig, dass es für junge Leute total schwierig ist, auch irgendwie gemeinschaftlich zu leben, weil man sich häufig so isoliert. Wo kann die Kirche da helfen, dass man wieder eigentlich in diesen Zustand, den wir auch in der Bibel irgendwie sehen, dieses gemeinschaftliche Leben, dass wir dahin wieder zurückkommen?
1: Also ich glaube schon, dass es auch relativ viele Gemeinschaften gibt. Und gerade bei Jugendlichen, die sich treffen, die Gemeinschaften bilden, auch geistliche Gemeinschaften erlebe ich schon, die sind bei uns auch sehr stark. Aber wir müssen sie fördern und wir müssen sie dazu ermutigen. Das ist keine Alternative zu den neuen Medien und dem, was uns digital etwa prägt. Aber es ist eine ganz wichtige Ergänzung. Und wenn dieser fundamentale persönliche Kontakt da ist, dann werden ja diese digitalen Medien und die sogenannten neuen Medien wirklich zu einer Gefährdung sogar. Mhm. Also Bewusstsein schaffen, aber auch Orte schaffen, wo Erfahrung möglich ist. Das ist übrigens auch für uns als Kirche wichtig. Orte schaffen, Gemeinschaften schaffen, wo Glaubenserfahrung möglich ist, wenn es die etwa in der Familie nicht mehr gibt. Ja.
0: Papst Franziskus war ja der Papst der Peripherien, Papst Benedikt so der Papst der Theologie. Jetzt haben wir Papst Leo den 14. Und wie würden Sie ihn und sein Pontifikat nach dem ersten Jahr beschreiben?
1: Ja, sehr vorsichtig, sehr vorsichtig. Ich bin ihm nur zweimal begegnet. Ich gehöre nicht zu denen, die genau wissen, was er macht und wie er es machen wird. Und also diese Klassifizierungen sind eigentlich gefährlich. Nach meinem Eindruck, ich finde, er ist klar. Er drückt sich klar aus und verständlich aus und transparent. Das ist für mich das Wesentliche. Auch in Fragen, wo manche vielleicht sich anderes vorstellen. Auch in innerkirchlichen Fragen gibt er doch ein klares Wort. In der Kirche würde ich als zweites sofort da hinzufügen, aber aus synodal. Also was er dazu gesagt hat, was er auch an Schritten eingeleitet hat, ist ja nicht, ich sage jetzt was und das Gespräch ist beendet, sondern ich sage jetzt etwas und wir bringen das ins Gespräch, wir lernen zusammen weiter. Das halte ich für ganz wichtig. Das Dritte ist, ich bin dankbar, wie sehr er sich in diese Gesellschaft eingibt, in dieser sehr, sehr schwierigen Zeit des Krieges, der Kriege, der Auseinandersetzung, arm, reich, die Notwendigkeit der die Gegebenheit der gesellschaftlichen Spaltungen. Ich finde, dass er sehr eindeutig nachvollziehbar zu seinen Werten steht. Ich habe nie den Eindruck, dass es so gefühlsmäßige Äußerungen sind, sondern dass sie durchdacht sind. Und dass er auch gehört wird, selbst da, wo er vielleicht dann auch kritisch abgelehnt wird. Und last not least, ich empfinde immer, auch wenn ich seine Predigten lese, ist ein sehr geistlicher Mensch. Also das muss ich wirklich sagen, das ist eine klare Ansage, die Mitte ist Christus, das ist so deutlich. Ich bin sehr zuversichtlich, dass das eine gute Entwicklung nimmt, dieses Pontifikat.
0: Zum Schluss noch eine Frage, und zwar zum Motto auf diesem Katholikentag. Das Motto ist ja, hab Mut, steh auf. Und wenn wir so in unsere Zeit blicken, dann sind da wirklich viele Menschen, die sind müde, die sind resigniert, die haben vielleicht auch Angst, auch vor der ganzen Entwicklung, was vielleicht Ukraine-Russland angeht oder die wirtschaftliche Entwicklung in unserem Land.

0: sind. Die sind vielleicht auch hoffnungslos, diese Menschen. Was wäre Ihr persönliches Mutwort an die Menschen, die das sehen?
1: Ich würde jetzt zunächst mal unterteilen, wenn ich auf, das ist ein Stück der Bartimäus-Geschichte von der blinden Heilung. Ja, wir dürfen blind sein, wir dürfen Angst haben. Wir sind auch gerade als Christen nicht die super Gesellschaft, die super Christen. Wir dürfen mit unserer ganzen Erbärmlichkeit sein. Und das Zweite ist, ja, aber wir glauben und spüren, dass Gott bei uns ansieht, dass Jesus ihn sieht. Jesus sieht ihn und er ruft ihn und er will die Gemeinschaft mit ihm haben. Wir sind nicht allein auf dem Weg. Das ist der große Grund. Sonst hat der Mut nur einen moralischen Appell. Für uns hat er einen Grund. Wir sind nicht allein, wir gehen allein. Jesus geht mit. Denk daran, Jesus ist da und der ruft dich. Das ist für mich das. Hab Mut ist ja ein Wort Jesu, nicht? Er ruft. Wir haben eine Berufung, damit auch eine Verantwortung. Das würde ich als persönlich sagen, denk an die ernsthaft an dein Leben, das ist groß, das ist wichtig und hab Mut, mit Gott zu leben. Für die Kirche, das ist ja auch ein Wort an der Kirche hinein, würde ich zweierlei sagen. Da gibt es ja Menschen in dieser Bartimäus-Geschichte, aus der dieses Zitat stammt, die bringen ihn zum Schweigen, die verhindern eigentlich, dass er zu Jesus kommt. Und andere, die bringen ihn dann zu Jesus. Und wir werden bei allem, was wir tun und denken und wie wir uns geben, nur die Frage stellen, führen wir Menschen zu Jesus oder verhindern wir das? Es wird keiner bewusst in der Kirche die Menschen von Jesus abhalten wollen, aber ist manches, was wir tun und wie wir es tun, was wir sagen, wie wir es sagen, nicht im Grunde feindlich, die Menschen, da der Bewegung hin, Menschen zu Christus zu führen? Ich halte das eine ganz ernste und auch schwierige Frage.
0: Ja, vielen Dank auch da für das weise Wort und wir hoffen, dass Sie eine schöne Zeit haben auf dem Katholikentag und danken Ihnen nochmal, dass Sie vorbeigekommen sind zu einem Interview.
1: Von ganzem Herzen und ich wünsche Ihnen wirklich viel Mut, das Unternehmen weiterzuführen.
0: Vielen Dank.

0: Hallo und grüß Gott, liebe Zuschauer von KTV. Heute habe ich die besondere Freude, mit Herrn Bischof Feige aus dem Bistum Magdeburg zu sprechen. Herr Bischof, ich danke Ihnen, dass Sie uns Ihre Zeit schenken.
1: Ich bin gern gekommen, ja.
0: Herr Bischof, auf Ihrem Wappen sieht man ein byzantinisches Motiv und es ist auf Anhieb nicht leicht, dieses zu interpretieren. Können Sie uns die Bedeutung näher bringen und uns das Bild näher erklären, die Bedeutung dahinter?
1: Ja, dieses Motiv steht für mich und meine Tätigkeit und meine Vergangenheit. Im Griechischen heißt Hetoimasia und das heißt Thronbereitung. Es stammt aus dem heidnischen Götter- und Kaiserkult, ist aber sehr früh von der christlichen Kunst übernommen worden und gedeutet worden auf Christus, seine Gegenwart und seine Wiederkunft. Und auf dem Stuhl, auf dem leeren Stuhl, liegt ja die Heilige Schrift. Der Heilige Geist in Gestalt einer Taube ist zu sehen. Und das Kreuz, das sind also Symbole, die auf Jesus Christus hinweisen und eben auf seine Wiederkunft am Ende der Zeiten. Und für mich ist das deswegen bedeutsam, weil ich in der alten Kirchengeschichte und in der Ostkirchenkunde unterwegs war, wissenschaftlich und auch spirituell. Ich habe eine besondere Vorliebe auch zur byzantinischen Liturgie und das hat mich eben begleitet und ich bin davon überzeugt, wie Johannes Paul II. Es einmal gesagt hat, dass das Christentum mit beiden Lungenflügeln atmen muss, dem Westlichen und dem Östlichen. Und das hat mich in der Vergangenheit sehr geprägt und das wollte ich damit zum Ausdruck bringen.
0: Wie haben Sie diese Liebe zur Ostkirche, auch zur frühen Kirche entdeckt?
1: Das hing damit zusammen, dass wir in der DDR ja nicht nach dem Westen reisen konnten, sondern nur nach dem Osten. Und im Priesterseminar, beziehungsweise schon mein Heimatpfarrer, hatte in Slawistik promoviert, interessanterweise, und hat auch schon das ausgestrahlt, eine Liebe zu diesen Traditionen. Und im Priesterseminar hatten wir einen Präfekten, der auch in dieser Richtung unterwegs war. Und meine ersten Reisen als Student habe ich dann nach Rumänien und Bulgarien auch durchgeführt, um die Orthodoxie vor Ort kennenzulernen. Und so ist eins zum anderen dazugekommen. Wir hatten in Erfurt auch die liturgische Tradition, dass ab und zu ein byzantinischer Gottesdienst gefeiert wurde. Und wir hatten einen eigenen Chor, der sich natürlich immer veränderte. Er rekrutierte

0: sich ja aus den Studierenden und das wechselte ab. Und ich bin in diese Tradition reingewachsen. Irgendwann wurde mir die Leitung des Chores mal übertragen. Da war ich gewissermaßen Autodidakt. Das hat dann auch geklappt.
1: Ja.
0: Und dann, als ich zum Diakon geweiht war, habe ich auch diakoniert im byzantinischen Ritus und habe dann später auch die römische Erlaubnis bekommen, im byzantinischen Ritus zu zelebrieren. Und das haben wir dann an verschiedenen Orten in der DDR gemacht, weil es bei uns eben griechisch-katholische Gemeinden nicht gegeben hat. Und da war das eine wirklich liturgische Horizonterweiterung für viele und eben die Vermittlung einer anderen Spiritualität.
1: Wenn wir an die Ostkirche, an die frühe Kirche denken, dann begegnen uns unweigerlich auch die Kirchenväter. Welcher von ihnen fasziniert Sie denn besonders und meinen Sie, dass sie heute noch relevant sind?
0: Also einer hat mich besonders beschäftigt, der hat aber nicht den Titel eines Kirchenvaters, sondern das war Markel von Ancyra. Da habe ich meine Promotion geschrieben über ihn in der Darstellung seiner Gegner. Und das verrät natürlich schon etwas von den Auseinandersetzungen, die es in der damaligen Zeit gab. Und das hat mir so auch gezeigt, wie unterschiedlich Denkwelten sein können, dass auch bestimmte Begriffe anders gebraucht werden, man sich nicht so gleich verständigen kann. Und zum anderen, er gehörte zu den Nizänern, also zu den Rechtgläubigen und ist irgendwann ins heretische Abseits geraten. Und da habe ich gelernt, wie man Heretiker macht, indem man ihnen einfach das Etikett früherer Heretiker überklebt, dann braucht man sich mit denen nicht mehr so intensiv zu beschäftigen. Aber ein wirklicher Kirchenvater ist für mich Basilius von Caesarea. Mhm. Der hat mich auch besonders beeindruckt. Er ist ja Asket, Bischof und Theologe und hat da in all diesen Bereichen Spuren hinterlassen. Als Asket, das östliche Mönchtum geht weitgehend auf Basilius auch zurück und seine Regeln, auch das westliche Mönchtum ist davon geprägt. Und er gehört mit den geistlichen Vätern des Konzils von Nicea Konstantinopel, also Konstantinopel 381, wo ja das Glaubensbekenntnis, das Niceno-Konstantinopolitanum, vervollständigt wurde und besonders durch den Passus zum Heiligen Geist. Und das hat mich schon beschäftigt und beeindruckt über die Zeiten hinweg. Aber es gibt noch viele andere interessante Kirchenväter.
1: Was könnten wir uns denn von ihm abschneiden, gerade für die heutige Zeit?
0: Ja, auch die Synthese von Askese, also Frömmigkeit, einem tiefen Verwurzeltsein und auf der anderen Seite aber auch einer Klugheit, den Verstand zu gebrauchen, theologisch zu denken und eben inmitten der Kirche zu leben. Er war auch befreundet mit anderen Theologen und gerade die drei Theologen, Basilius von Caesarea, Gregor von Nazianz und Gregor von Nyssa, sind ja so ein theologisches Dreigestirn und zeigt, dass die Kirche in dieser Zeit auch sehr interessant war und zusammengehalten hat und dass solche Personen sich auch gegenseitig bereichert haben.
1: Sie sind der Hirte des Bistums Magdeburg, eine Region, die atheistisch geprägt ist. Nehmen Sie denn eine Sehnsucht unter der Oberfläche wahr und wenn ja, welche?
0: Ich rede nicht mehr so von Atheismus, sondern ich sage eher, die Menschen sind entweder religiös unmusikalisch, religionsresistent oder manche sagen von sich auch gottlos glücklich. Es ist also eine sonderbare Situation, komplex und kompliziert. Und es gibt darunter auch Suchende, aber man kann nicht alle, die nicht zur Kirche gehören, als Suchende vereinnahmen. Und wir hatten zum Beispiel in der letzten Osternacht 8 Erwachsenentaufen. Das ist also eine Entwicklung, die seit 1989, also zu DDR-Zeiten hatten wir das kaum, doch zugenommen hat. Es sind keine Massen, aber doch Einzelne, die auf unterschiedlichen Wegen und mit unterschiedlichen Motiven also zum Christentum und zur Kirche gelangen. Und das erfreut auch immer wieder. Und man kann den Leuten nicht so Sehnsüchte unterstellen, aber es sind doch viele auf der Suche. Und es gibt den Begriff Transzendenzen im Diesseits. Das heißt also, man glaubt nicht an Gott und an eine himmlische Wirklichkeit. Man versucht,

0: können.
1: Für mich ist der Glaube keine Weltanschauung, die ich mir anlese und dann vertrete, sondern für mich, das würde ich den Jugendlichen sagen, ist der Glaube eine lebendige Beziehung zu Jesus Christus und seiner Kirche. Und Papst Benedikt hat ja mal diesen Slogan formuliert, wer glaubt, ist nicht allein. Und das ist für mich eine sehr großartige Aussage darüber, dass der Glaube nicht isoliert, nicht in die Einsamkeit treibt, sondern in die Gemeinschaft mit anderen Menschen und vor allem in die Gemeinschaft mit Gott.
0: Sie selbst, Sie sind ja seit über 4 Jahrzehnten Priester, seit 20 Jahren auch Bischof. Was haben Sie in all der Zeit über die Kirche gelernt?
1: Dass Kirche sich verändern muss. Und zwar, weil sie auch in unterschiedlichen Kontexten lebt. Also ich bin ja groß geworden, fast 40 Jahre sozialisiert in der DDR, in einer religions- und kirchenfeindlichen Umgebung. Und habe nach 1989 es lernen müssen, Kirche mitzugestalten in einer offenen, freiheitlich-pluralistischen Gesellschaft. Und das verändert auch Kirche. Zu DDR-Zeiten waren wir mehr, auch durch den staatlichen Druck, zurückgedrängt in gewissermaßen geschlossenen Gruppen. Heutzutage würde man fast sagen Parallelgesellschaften. Wir haben nicht viel bewirken können in unserer Gesellschaft, waren mehr auf unseren eigenen Bestand bedacht. Und jetzt auf einmal, nach 1989/90, haben wir es mehr gelernt, uns in die Gesellschaft einzubringen. Und im Bistum Magdeburg sprechen wir seit langer Zeit schon davon, dass wir eine schöpferische Minderheit sein wollen, in gutem ökumenischen Beieinander und in Kooperation mit anderen Partnern in der Gesellschaft. Ja. Das heißt, Karana hat mal gesagt, Kirche ist kein Ofen, der sich selber wärmt, oder ein evangelischer Theologe keine Thermoskanne nach innen warm, nach außen kalt, sondern wir haben eine Sendung, eine Berufung, in die Welt hineinzuwirken. Ja. Und das mussten wir neu lernen. Also von daher, Kirche äußert sich in den verschiedenen Kontexten unterschiedlich und ist auch anders herausgefordert. Ja.
0: Jetzt haben Sie von der schöpferischen Minderheit gesprochen. Was kann denn die Großkirche von der Kleinkirche lernen?
1: Da bin ich immer sehr vorsichtig. Ich möchte nicht oberlehrerhaft wirken. Aber die anderen Bistümer in Deutschland, denen es in vielem wesentlich besser geht, könnten von uns lernen, wie man mit weniger Personal und weniger finanziellen Möglichkeiten trotzdem lebendige und frohe Kirche sein kann.
0: Weiten wir unseren Blick noch einmal ganz weit. Wenn wir auf das Pontifikat von Papst Leo blicken, wie würden Sie es einordnen und was ist Ihrer Meinung nach momentan entscheidend?
1: Ich habe mal nachgerechnet, es ist der 8. Papst, den ich erlebe. Der 1. war Pius XII. In meiner Kindheit. Und jeder Papst war irgendwie anders, hat andere Akzente gesetzt, aber hat die Kirche vorangebracht. Und ich bin dankbar und froh, dass überraschenderweise Kardinal Prévost dies geworden ist. Und von den Eindrücken, die ich bisher habe, glaube ich, dass er so auf der Linie seiner Vorgänger auch weiter die Kirche in die Zukunft führt. Im Sinne auch des Zweiten Vatikanischen Konzils, des Aggiornamento, der Verhäutigung des Glaubens, was ich vorhin mit den Kontexten sagte, es ist immer wichtig, in die jeweilige Zeit hinein den Glauben zu verdeutlichen. Und eines seiner Themen ist ja KI, das frühere Päpste noch nicht hatten. Und da müssen wir also auch einen Weg finden, damit sinnvoll umzugehen.
0: Apropos KI, wenn Sie die Gelegenheit hätten, zum Beispiel katholisch AI zu fragen, was würden Sie denn eine katholische künstliche Intelligenz fragen?
1: Das ist eine schwierige Frage. Ich google manchmal, wenn mir bestimmte Begriffe nicht einfallen oder was würde ich fragen? Auf jeden Fall nicht, wie die Zukunft aussieht.
0: Das nicht, okay. Ja. Nun, viele kennen Sie als Bischof, aber wenig als Privatmenschen. Welches Ihrer Hobbys oder Leidenschaften würde uns Zuschauer denn am meisten überraschen?
1: Bis vor kurzem bin ich fast jede Woche, wenn ich es einrichten konnte, schwimmen gegangen. Ein Kilometer dann in 35, 40 Minuten. Leider ist unsere Elbe-Schwimmhalle in Magdeburg seit einiger Zeit aus baulichen Gründen gesperrt.

0: sodass ich also das nicht wahrnehmen kann. Aber es gibt noch was anderes. Seit einiger Zeit über meine Haushälterin ist ein Hund im Haushalt. Ein kleiner Jagdhund, ein English Cocker Spaniel. Und ja, wenn ich Zeit habe, dann gehe ich gern mit ihm spazieren. Und über diesen Hund haben sich manche Kontakte auch in die Nachbarschaft ergeben zu Leuten, die mich sonst nicht angesprochen hätten.
1: Ja, das ist fantastisch, ja.
0: Sehr kommunikativ.
1: Was war denn in all Ihrer Zeit, in der Sie als Priester tätig waren, der mutigste Satz, den Sie gesagt haben und was hat er ausgelöst?
0: Ja, ich habe manchmal was gesagt. Ich muss dazu sagen, ich bin kein Bürgerrechtler, kein Widerstandskämpfer und kein Revolutionär. Aber so von meiner Erziehung her, von meinen Erfahrungen her, habe ich es gelernt, Haltung zu zeigen. Und in bestimmten Momenten kann ich dann gar nicht anders, als mich dazu äußern. Das betrifft innerkirchliche Dinge, das betrifft also gesellschaftliche Dinge. Eine markante Sache fällt mir ein, ich weiß nicht, das war so 2014, 15, da wechselten auf einmal verschiedene Bischöfe die Bischofsstühle. Kardinal Wölki ging von Berlin nach Köln, ja. Und der Dresdner Bischof damals, Heiner Koch, ging dann nach Berlin. Und da habe ich angefragt, ob die ostdeutschen Bischofsstühle eigentlich nur Praktikumsstellen seien für spätere Karrieren.
1: Ja.
0: Und das hat also schon einiges ausgelöst an Reaktionen. Aber dahinter steht eben auch so eine altkirchliche Erkenntnis, dass eigentlich Bischöfe nicht versetzt werden sollten, weil sie mit ihrem Bistum also innig verbunden sind. Und gut, aber ja.
1: Das ist stark, ein guter Satz. Herr Bischof, Sie feiern in diesem Jahr ein Jubiläum. Am 19. November begehen Sie Ihren 75. Geburtstag und Sie haben auch schon die Bitte um Entpflichtung gestellt in all den Jahrzehnten. Welche war die wertvollste Erfahrung, die Sie machen durften?
0: Mit Superlativen bin ich immer sehr vorsichtig. Ich bin also sehr dankbar für all die Erfahrungen, die ich gemacht habe. Und vor allem dankbar für die Wegbegleiter, Begleiterinnen, mit denen ich unterwegs war, die mich also motiviert, gestärkt haben, im Glauben auch weitergebracht haben und die auch in schwierigen Krisen hier zur Seite gestanden haben, was die Belange unseres Bistums betrifft und die Situation der Kirche. Das sind Dinge. Und natürlich, mein Wahlspruch lautete, damals wie heute, wachet und betet. Das wichtig zu sein, nicht nur die Probleme und alles wahrzunehmen, was uns umgibt, sondern eben auch verwurzelt zu sein. Und da ist es das Gebet, die Feier der Eucharistie, die dazu immer wieder Kraft gibt.
1: Herr Bischof Feige, dann danke ich Ihnen von Herzen für dieses sehr interessante Gespräch.
0: Danke auch Ihnen.

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1: Es war kurz nach Pfingsten 2009, als ich zum ersten Mal nach Manopello kam, beziehungsweise meine Mitschwester und ich, und wir haben den Bischof begleitet. Und als wir hier ankamen, sagte ich zu meiner Mitschwester: Du, der Paul Badde hat doch in seinem Buch geschrieben vom Paddock Domenico da Cese, den wir hier auf dem Bild sehen, den möchte ich gern finden im Museum oben. Und wir sind hochgegangen und haben ihn gesucht, denn er ist ja sozusagen geistlich verwandt mit dem Pater Pio und ich verehre sehr den Pater Pio. Und als wir ihn gefunden haben, mussten wir feststellen, dass in diesem Buch das göttliche Gesicht, das der Paul Badde schrieb, er recht hat. Es ist zwar kein schönes Bild, aber ich habe ihn wenigstens einmal gesehen. Und dann gingen wir runter und wir waren sehr erstaunt, als wir in die Kirche kamen vom Museum, dass nur noch eine Seite beleuchtet war und die Putzfrau ganz erregt in ihrem italienischen Schwall auf uns einsprach und wir verstanden überhaupt nichts. Bis sie kapierte, dass wir wirklich überhaupt nichts verstehen, und dann machte sie sehr schönen Zeichen, nämlich so und so. Und dann sagte meine Mitschwester: Du, das heißt vielleicht beten oder rausgehen. Und dann machten wir beide ganz schnell so, denn wir wollten ja beim Volto Santo bleiben. Und wir blieben dann ganz alleine vor dem Volto Santo und die Putzfrau putzte unten rum. Und irgendwann holte sie den Rektor, das war der Pater Carmine, und der machte das Gleiche, so und so, und wir machten wieder so. Und dann nickte er und wir durften in der Kirche bleiben 2 Stunden. 2 Stunden, und auf einmal, die Putzfrau war fertig, war die ganze Kirche dunkel, ganz dunkel. Und es ist ja die einzige Kirche, die ich kenne, die gesüdet ist. Und wir saßen sozusagen mit dem Rücken zur Sonne und die Sonne spiegelte sich vor uns auf dem Volto Santo, wie sie so rüberzog. Und das Volto Santo veränderte sich ständig, sodass wir einen Mann sahen mit Bart, einen Mann ohne Bart, sodass wir jemanden sahen, den wir kannten, oder jemand ganz Fremdes. Und irgendwann sagte ich zu meiner Mitschwester: Du, spinne ich jetzt? Weil wir hatten ja nicht Mittag gegessen, vielleicht hatte ich so arg Hunger, ich wusste es ja nicht. Aber das sieht doch aus wie eine Frau. Und sie sagte: Ach, ich denke schon lange, das ist Maria. Und als wir dann um 3 Uhr, als die Kirche wieder aufgemacht wurde, rausgingen, da schauten wir uns nur an und sagten: Das Volto Santo ist echt.

0: Wir erzählten dann dem Weihbischof später, weil jemand gesagt hat, ja, vielleicht ist es ein Zeichen vom Heiligen Geist, ihr müsst hierher kommen und Pilgerbetreuung machen. Gott will euch hier haben. Haben wir mit unserem Bischof darüber gesprochen, ob das sein kann oder nicht. Und der sagte auf der Heimfahrt dann, nee, wenn hier jemand hinkommt, dann muss zuerst eine Schwester oder da müssen Schwestern kommen zum Beten. Gut. Das erzählten wir dann, als wir zu Hause waren, unserer Mutter Oberin und den anderen Schwestern am Tisch. Und unsere Mutter Oberin war zu unserem Erstaunen ganz überrascht und sagte, beten? Ja, beten, das können wir doch. Ob einer betet oder zwei, das ist doch egal. Probier doch einfach mal, ob du Urlaub kriegst, Sonderurlaub. Ich habe damals in der Schule gearbeitet als Lehrerin. Und zu meinem Erstaunen sagte der Schuldekan gleich, ja, das gibt's bis zu 5 Jahren. Na, 5 Jahre war ein bisschen viel. Ich wollte eigentlich bloß ein Vierteljahr. Aber bevor das Vierteljahr eigentlich anfing, das war dann im Mai 2010, hat er mich schon gefragt, ja, ob ich nach dem Schuljahr wieder zurück, also nach dem Vierteljahr wieder komme. Und ich sagte, ja, ich bin ja noch gar nicht dort. Dann sagte er, ja, soll ich doch mal ein Jahr nehmen? Und dann habe ich ein Jahr beantragt und das hat er mir genehmigt. Und nach dem Vierteljahr, das ich ja ursprünglich wollte, hat er mich gefragt, und nach dem Schuljahr, was ist dann? Und dann habe ich gesagt, keine Ahnung, ich kann noch kein Italienisch, ich weiß nicht, was Gott mit mir vorhat. Und er sagte ja, beim ersten Gespräch, es geht ja bis zu 5 Jahren. Und dann habe ich gesagt, was muss ich denn machen, wenn ich 5 Jahre will? Ja, und dann sagte er, das kann er nicht entscheiden, da muss ich dann direkt beim Schulamt der Diözese anfragen. Und da habe ich angefragt und zu meinem Erstaunen bekam ich dann bis 2016 sozusagen schulfrei. Unentgeltlicher Sonderurlaub heißt es offiziell. Und so kam ich eigentlich nach Manopello. Und jetzt sind wir immer so sagen, im fliegenden Wechsel. Das heißt, wir fahren meistens zu zweit hierher nach Manopello, sind dann 6, 8 Wochen hier. Meine Mitschwester geht so nach 10 Tagen wieder zurück oder nach einer Woche, je nachdem, was man zu Hause ist. Und ich bin der Rest von hier und helfe hier. Einfach ehrenamtlich, mache so Führungen in Deutsch oder in Englisch. Bin viel zum Gebet hier, den ganzen Tag. Habe noch nicht viel von außen rum gesehen, aber hier ist wirklich ein Heiligtum. Ja. Wir sehen hier das Antlitz von Thyrin. Hier sehen wir die Wunden offen mit dem Blut von den Dornen der Dornenkrone. Man sieht hier die Augen und hier die Zähne und den Mund. Dieses Antlitz ist das Antlitz vom Tod Christi. Und es ist ja sehr bezeichnend im Johannesevangelium, Kapitel 20, können wir ja lesen, wie nachdem Maria Magdalena das leere Grab entdeckt hatte, Petrus und Johannes ans Grab rennen. Petrus, der Ältere, und Johannes, der Jüngere. Johannes ist dadurch der Schnellere und kommt zuerst ans Grab und er bleibt am Grab stehen. Er schaut nur hinein, heißt es, und er sieht die Leinen binden. Dann kommt Petrus, der geht hinein. Dann heißt es, wir sehen die Leine, er sah die Leinen binden und das Schweißtuch zusammengefalten an einer besonderen Stelle. Jetzt kommt Johannes herein. Und er schreibt, nachdem er ein ganzes Evangelium geschrieben hat, nur, er sah und glaubte. Eigentlich, als ich meine Frau geführt habe, sagte sie, ich habe mich mein Leben lang gefragt, und eigentlich müsste es auch unsere Frage sein, was sah er denn, was glaubte er denn? Und warum schreibt er ein Evangelium, dieser Johannes, wenn er gar nicht schreibt, was er sah und was er glaubt? Aber, und genau hier wird eigentlich das Entscheidende, der nächste Satz wird zum Schlüssel, da heißt es,
1: Johannes schreibt, die Jünger wussten noch nicht, also sie wussten noch, genauer schreibt er so wörtlich, sie wussten noch nicht nach der Schrift, dass Jesus auferstehen musste. Komisch, dass Johannes das danach schreibt. Aber wenn wir das ernst nehmen, was ein Rabbiner mir sagte, dass normalerweise, wenn es möglich ist, ein Jude kein Grab betritt, denn er wird ja unrein. Und die Vorschriften für einen Juden sind sehr schwierig, die Reinheit wieder zurückzubekommen. Das ist der Grund, warum Johannes am Grab stehen bleibt. Er bleibt stehen, um nicht unrein zu werden, denn alles ist für einen Juden unrein, was zum Grab gehört. Darum geht er nur herein, also bleibt er an der Tür stehen und sieht nur herein und sieht diese Tücher. Jetzt kommt Petrus, der geht hinein. Aber warum geht er hinein? Und für mich ist die Antwort, er hat ein neues Gesetz. Er hat das Gesetz der Liebesreue, denn er hatte ja Jesus dreimal verleugnet. Dann heißt es, er weinte bitterlich, weil Jesus ihn ansah. Er will das wieder gut machen. Er weiß sozusagen auf heute Umgangssprache gesagt, ich habe was ganz Schlimmes getan oder ich habe Mist gebaut und ich will das wieder in Ordnung bringen. Und deswegen sucht er Jesus mit einer ganzen Entschiedenheit. Da gibt's kein Gesetz mehr. Die Liebe ist der

Denn die Tücher aus dem Grab sind ja unrein. Er konnte als Jude nicht schreiben, der Beweis der Auferstehung ist auf einem Tuch, das im Grab lag. Darum schreibt er nur, er sah und glaubte. Jesus mit diesem Antlitz sah er. Und dann der nächste Satz wird sozusagen zum Schlüssel, um das zu belegen. Denn die Jünger wussten noch nicht nach der Schrift, dass Jesus auferstehen musste. Das ist das erste Testament der Auferstehung, nicht die Heilige Schrift. Und erst sozusagen auf dem Weg nach Emmaus lehrt Jesus die Jünger, Kleopas und den anderen Jünger und dann auch später die anderen, dass er von den Toten auferstehen musste. Und genau diese beiden Tücher, Tod und Auferstehung, werden ja zum Zentrum in der Heiligen Messe. Da sagen wir, Geheimnis des Glaubens, deinen Tod, o Herr, verkünden wir und deine Auferstehung preisen wir, bis du kommst in Herrlichkeit. Zwei Tücher, die nicht von Menschenhand gemacht sind, Turin und Manopello, zeigen uns das Geheimnis unseres Glaubens. Und wenn das wahr ist und wenn das wahr ist, dann ist das dritte auch wahr, dass er wiederkommt in Herrlichkeit.

0: Und ich möchte jetzt einfach so mal erzählen, warum das Volto Santo für mich so wichtig wurde. Weil es eigentlich meinen ganzen Glauben verändert hat. Und zwar so, dass alles viel realer wurde. Wenn man reinkommt ins Museum, dann steht da zuerst so eine Glasvitrine mit einer Pinna Nobilis, Muschel, Steckmuschel, die einzige Muschel, die im Meeresboden steht. Und weil die steht, hat die sozusagen Wurzeln, damit sie überhaupt stehen kann. Die anderen liegen ja alle am Boden, die brauchen das nicht. Und diese Wurzeln waren im Altertum so wichtig, dass die Könige, zum Beispiel Tutanchamun, war eingewickelt in ein Byssustuch. Und da erfuhr ich zum ersten Mal, was Byssus ist. Dann habe ich in der Bibel nachgeschaut, wo es überall Byssus gibt. Und ich war überrascht, zum Beispiel, Josef wird nach Ägypten verkauft. Was bekommt er, als er zweiter Pharao wird? Er bekommt einen Byssusmantel. Und dann habe ich mich gefragt, warum? Und in Ägypten war ja der König der Sohn der Sonne. Die Ägypter glaubten ja an die Gottheit der Sonne. Und der Byssus hat eine ganz besondere Eigenschaft, nämlich bei Licht leuchtet er wie die Sonne, ganz hell. Und gleichzeitig ist Byssus transparent. Das heißt, sozusagen so ein Schimmer des Ewigen, des Göttlichen und doch des Widerspiegeln der Sonne. Und dann schaute ich nach und ich verstand, in der Heiligen Schrift findet man, Byssus ist für Könige und sehr hohe Beamte, dann für die Priester, alle Priestergewänder hatten Byssus, auch die Vorhänge im Tempel. Das heißt, alles, was zu Gott gehört. Auch selbst die Gewandung der, die in der Kirche singen, die mussten sich umziehen und hatten ein Gewand, in dem Byssus drin war. Denn sie singen ja zur Ehre Gottes.
1: Allora, il tessuto di cui

0: Der Stoff, in den das heilige Antlitz eingeprägt ist, ist ein Byssos aus dem Meer.
1: Questo bisso si ricava da queste conchiglie che si trovano.
0: Die Pinna nobilis, die wurde gewonnen, indem mit dieser Muschel, die wir im Zentrum sehen, die in einer Tiefe von 6 Meter des Mittelmeeres sich befindet, hat man das gewonnen.
1: Questo filo è molto forte.
0: Dieser Stoff oder dieser Faden ist ungeheuer stark, denn er ist in der Lage, diese Riesenmuschel in der Tiefe festzuhalten.
1: Poi cambia colore con il cambiare della.
0: Genau diese Seide wechselt die Farbe in dem Moment, wie der Lichteinfall ist. Wir sehen es jetzt.
1: Diventa color d'oro.
0: Ihr seht, es wird dann bis zu einem Goldfaden. Das ist Hydrorepellente, wie Pater Carmine sagt, er widersteht dem Wasser. Man kann den Stoff nur färben, aber nicht drauf malen.
1: Si può tingere, mettere a bagno con delle alghe, con del succo di limone.
0: Man kann diese Fäden zum Beispiel mit Zitrone, mit Algen, mit anderen Farbstoffen des Meeres färben.
1: Ma non si può dipingere, perché se si va a dipingere la vernice non attacca.
0: Weil man kann deshalb nicht malen, denn wenn man mit Farben drauf malen würde, werden die nicht festgehalten.

0: Und dann verstand ich, König, Priester, Gott. Drei in einem. Das ist Jesus. Und ich suchte dann noch ein bisschen nach und fand raus, dass diese drei, die man ja sozusagen, die Jesus versinnbildlichen, wird ja auch angezeigt bei den drei heiligen drei Königen durch die Geschenke, die sie bringen, nämlich Gold, du bist König, Weihrauch, du bist Gott und Myrrhe, du bist Mensch. Büsus, göttlich und Mensch zugleich, denn bei Tutanchamun, habe ich in einem ganz alten Buch gelesen, war das Antlitz dreimal in ein Büsustuch gewickelt. Man konnte sozusagen den König bis zum letzten Augenblick verehren, weil man ihn sah, das Tuch war transparent. Und man konnte den Schweiß reindrücken, der beim Tod aus der toten Person kommt und daher das Wort Schweißtuch. Die selige Katharina Emmerich schreibt wieder in ihrem Buch über das Leben Mariens was sehr Schönes. Sie schreibt, die heiligen drei Könige brachten nicht nur die Geschenke für das Jesuskind, sondern sie brachten auch Geschenke für die Gottesmutter. Und dann dachte ich, das ist ja wie bei uns heute. Wenn ein Kind geboren wird, dann bekommt die Mutter ein Geschenk, meistens einen Blumenstrauß oder ein Buch, und das Kind eine Strampelhose oder ein Schnuller oder ein Fläschchen oder sowas. Und die Entsprechung war dieses Tuch zum Begräbnis. Und auf einmal verstand ich, du liebe Zeit, was heißt denn das so? Wenn ein Kind geboren wird, und ich bringe ihm die Salbe, nämlich die Myrrhe, das ist die Salbe zum Begräbnis. Und ich bringe der Mutter das Tuch zum Begräbnis. War das nicht schon ein Martyrium für die Gottesmutter zu wissen, ich werde einmal meinen Sohn einbalsamieren, ich werde ihm einmal das Totentuch ums Antlitz legen? Auf jeden Fall, es gibt noch eine andere Stelle, wo ich dann herausfand, im apokryphen Evangelium des Jakobus heißt es, dass die Gottesmutter mit dabei war, wie man den Vorhang webte, der das Allerheiligste vom Heiligsten trennte. Das ist dieser Vorhang, der ja beim Tod Jesu zerriss. Und wenn sie den weben konnte, dann konnte sie Büsus verarbeiten. Und wenn man nach der Legende geht, ist sie ja im Tempel groß geworden. Das heißt, dann hat sie ja auch mitgeholfen, Priestergewänder und überhaupt Gewänder auszubessern. Dann konnte sie mit Büsus umgehen. Und das war genau das, was die Chiara Vigo sagte, dass das Tuch, wo sie vor dem Volto Santo stand, das kommt entweder vom Himmel, und dann sagte sie irgendwann mal, oder müssen es Kinderhände gemacht haben, revidierte das aber und sagte, es ist unmöglich, weil denen fehlt ja die Fertigkeit. Und dann sagte sie so nebenbei, es könnte ja auch, oder hat es vielleicht die Gottesmutter selber gemacht. Und nach dem, was ich dann rausfand, musste ich sagen, sie hat vielleicht recht.
1: Qui per esempio.
2: Wir sehen hier einige Beispiele der Bearbeitung der Büsos-Seide auf dem viereckigen Bild ganz oben links oder auf dieser runden Scheibe aus dem 17. Jahrhundert. Die sind gestickt. Man kann hier Arbeiten machen mit dem goldigen Büsos-Faden. Die Demonstration liegt auf der linken Seite in diesem kleinen Stoffstück.
1: La signora Chiara Vigo dell'isola di Sant'Antioco.
2: Die Signora Vigo, sie hat dieses kleine Stoffstück aus Bissos-Seide gewebt. Das ist gedacht gewesen für Papst Benedikt XVI. Als Einmerker in einem Buch.
1: L'ha voluto anche personalizzare.
2: Sie wollte es personalisieren, indem sie draufschreibt Benedikt XVI.
1: La figlia ha preso una
2: tinta. Die Tochter hat draufgeschrieben mit einer stoffgeeigneten Farbe.
1: Ma dopo 10 minuti la scritta è scomparsa.
2: Und nach 10 Minuten ist diese Schrift verschwunden, weil, wie Pater Carmine sagt, man kann färben, aber nicht drauf malen oder schreiben.
1: Abbiamo la registrazione di questa.
2: Es gibt sogar einen Demonstrationsfilm, wo man sieht, wie die Tochter schreibt und nach 10 Minuten das automatisch verschwindet.
1: Quindi il bisso.
2: Ich unterstreiche noch einmal, man kann färben, aber nicht schreiben. Aber das Besondere ist eben, dass wir in dem Stoffstück, in dem das Gesicht Jesu abgebildet ist, eindeutig Farbtöne sehen. Und das bleibt das große Geheimnis. Das Geheimnis steigert sich noch, wenn wir in mikroskopischer Vergrößerung des Gesichtes Teile betrachten. Die Kunst des Malens besteht ja darin, dass man vor dem Auftragen der Farbe einen Grundton aufträgt, der auch kleine Löcher schließt.
1: Ora invece noi vediamo nel massimo ingrandimento possibile.
2: Wir sehen hier bei diesem Bild, auf das Pater Carmine gezeigt hat, in der maximalen Vergrößerung, die heute in der Fototechnik möglich ist, wie zwischen den Fäden Freiräume sich befinden.
1: Solo in qualche parte del tessuto si vede qualcosa.
2: Man sieht auf dem anderen Bild, das er gerade angedeutet hat, links einige Abweichungen aus dem jeweiligen Faden, aber das kann sich durch einen natürlichen Prozess so entwickelt haben. In jedem Fall bleiben auch hier die Löcher.
1: Ma da un esame Raman fatto da un professore dell'Università di Modena.
2: Ein Professor der Universität von Modena hat bei einer Spezialuntersuchung herausgefunden, dass bei dieser Struktur

0: Struktur der Seide keinerlei positiver Untergrund ist, der für Malerei überhaupt möglich wäre. Pietro Beraldi, der genannte Professor aus Modena, hat dort, wo eine Konzentration von Rottönen oder Schwarztönen ist, eine Untersuchung gemacht, und da hat sich lediglich Protein gezeigt, Protein, das ohnehin in dem Stoff der Seide vorhanden ist.
1: Perciò aumenta ancora di più.
0: Und das erhöht nochmal unsere Aufmerksamkeit in die Richtung, dass es sich nicht um Malerei handelt, wie wir normal Malerei uns vorstellen und erwarten. Wenn wir von diesem Volto Santo sprechen und wir sagen, dass es von einer nichtmenschlichen Hand gemalt ist, dann nehmen wir nur Bezug darauf, dass es in einer Form zustande gekommen ist, die nicht zu erklären ist.

0: Büsus ist nicht brennbar. Umso erstaunlicher ist, dass man auf dem ganzen Tuch, das transparent ist, man hat es Millimeter für Millimeter abgefahren, um nach Farbe zu suchen, dass man genau an einer Stelle etwas gefunden hat, wie das Licht sozusagen sich durch eingebrannt hat in dieses Tuch. Und vielleicht ist es dann die Stelle, wo der Paulus ja schreibt von der Ex Anastasis in Atomo. Das heißt blitzschnell. Wenn die Auferstehung, die Ausauferstehung, also unsere Auferstehung einmal in Atomo, das ist ein Blitzereignis, ein Lichtereignis, ist es eine Energie, die stärker ist als Feuer. Und dieses Jahr, 2014, habe ich zum ersten Mal verstanden, bei Pfingsten, wir haben jetzt gerade Pfingsten gefeiert, da heißt es, da waren Feuerflammen oder Zungen wie Feuerflammen. Das ist ein Lichtereignis. Die Auferstehung muss ein Lichtereignis sein. Und zwar so ein Lichtereignis, das wesentlich gewaltiger ist, viel gewaltiger als Feuer. Und Feuer kann ja schrecklich sein.
1: Man hat bei unserem Experiment das Gesicht des Leichentuches von Turin mit dem Gesicht von Manopello nebeneinander gestellt und wir sehen, dass beide Gesichter in einer Weise zutage treten, die menschlich nicht erklärbar sind. Das Gesicht des Leichentuches von Turin ist aus einem Farbton und man kann zum Beispiel die Nase, den Mund, die Augen nicht untereinander groß differenzieren. Es sind im Gesicht von Manopello erstens mehrere Farben, aber wenn wir die wunderschönen Augen, die Nase, den Mund anschauen, dann sind sie klar gezeichnet und es sind auch Tiefenschärfen zu erkennen. Und jetzt kommt die Überraschung. Und wenn man das Ganze übereinander schiebt, dann sieht man, vor allem wenn man es schiebt und nochmal schiebt, eine perfekte Korrespondenz.
2: Anzi. Si potrebbe dire l'uno fa capire meglio l'altro.
1: Es ist sogar so, wie Frau Carmine sagt, dass das eine das andere besser verstehen lässt. Man kann heute sagen, nach langen Untersuchungen, dass ca. 70% des einen sich im anderen identisch wiederfinden.
2: Questo vuol dire che si tratta della stessa persona.
1: Darum kann man sagen, es handelt sich um die gleiche Person.
2: Due volti, la stessa persona, naturalmente la persona di Gesù.
1: Zwei Gesichter, eine Person, Jesus Christus.
2: La domanda, come è stato possibile?
1: Die Frage ist, wie kann Christus, die gleiche Person, zwei verschiedene Gesichter produziert haben?
2: Allora, gli studiosi hanno fatto questo ragionamento.
1: Die Wissenschaftler haben eine Hypothese unterstellt, wenn der Mensch erwacht, dann entdeckt er im Moment noch das Gewicht der Zudecke, erkennt manches noch unklar und dann, wenn er aufsteht, kommt er erst zum richtigen Aufstehen. Wir sehen auf dem Bild von Turin, der Mund geschlossen, die Augen geschlossen, also quasi die erste Phase, die Frau Carmine gesagt hat, und dann anschließend der Mund geöffnet, die Augen geöffnet. In dem Moment sagen die Wissenschaftler, als Christus auferstanden ist, hat er sich ja vom Tod erhoben. In einem ersten Moment, als er aufersteht, hat der Körper die ganze Energie, die Hitze der Energie ausgesandt. Und die haben die Fasern dieser 3,50 Meter großen, dieses 3,50 Meter großen Leichentuches von Turin verbrannt. Das ist nicht durch die ganze Situation vom Kalvarienberg entstanden, sondern durch eine Hitzeerzeugung, quasi wie durch einen Brand. In einem zweiten Schritt hat sich in dem Grab, in dem Jesus gelegen hat, quasi eine Art Blitz, eine Art Flash entwickelt.
2: Questa luce così forte ha fatto imprimere il volto di Gesù ormai.
1: Und dieser Blitz, diese Lichtentwicklung, hat bei dem dann komplett auferstandenen und lebendigen Christus diese Feinheiten dann in dem Byssos-Seide entstehen lassen. Und die Wissenschaftler sagen weiter, dass in diesem Schweißtuch, das wir vor uns sehen, das von Manopello, das Präparat präpariert gewesen ist mit Aloe und wertvollen Spezereien, dieses Tuch unangreifbar gemacht hat gegen jegliche Hitze. Das ist das gleiche System, sagt Pater Carmine, denn das wir bis vor einigen Jahren in unseren Filmapparaten benutzt haben, mit den Filmrollen, auf denen dann abgelichtet wurde. Wir könnten sagen, das ist, wenn wir die moderne Sprache heute benutzen, das ist der erste Selfie der Geschichte. Es kommt ein drittes Tuch, das in der Grabkammer Jesu gefunden wurde, das heute in Oviedo aufbewahrt wird. Das ist in Spanien natürlich. Kalkulieren Sie das, was Sie vor sich sehen, ist ein kleiner Ausschnitt aus einem circa 1 Meter großen Tuch. Wir sehen hier lediglich einen großen Blutfleck, aber keinerlei Gesichtsabdruck oder Ähnliches. Das Tuch, weiß man geschichtlich, ist zur Hälfte gefaltet gewesen, also circa 50 Zentimeter, und wurde über das Gesicht gelegt, hinten im Nacken festgehalten, als Christus vom Kreuz heruntergelassen worden ist. Das war für die Juden besonders wichtig, für die Juden sitzt im Blut das Leben. Und das Blut hat man aufgefangen und mit dem Leichnam in das Grab gelegt, dass quasi der ganze Mensch mit seinem Leben, das sich im Blut manifestiert, an einer Stelle beerdigt ist. Die Jünger und die Christus abgenommen haben, wollten nicht, dass das Blut sich irgendwo verliert, haben in dieser Form über den Kopf das Tuch gelegt, dass es aufgefangen und konserviert wird. Wenn wir jetzt entweder Manopello oder das von Turin übereinander auf diese Blutquelle legen, und jetzt sehen wir genau, wo die Position des Mundes, der Nase und der Augen gewesen ist. Und wir sehen genau, das Blut ist aus dem Mund geflossen und hat sich dann um den Mund und auf die halbe Nase hin erstreckt, weil eine Hand hat dieses über den Kopf gelegte Tuch festgehalten und dadurch hat sich das Blut konzentriert drin festgesaugt. Wir sehen es jetzt, die Hand. Hier sehen wir sogar die Finger dieser Hand.
2: Allora, questi tre panni sepolcrali,
1: diese drei Grabtücher,
2: ci ricordano,
1: die erinnern uns an die drei wichtigsten Tage unserer christlichen Religion. Das Tuch von Oviedo ist das Tuch des Karfreitags. Christus stirbt und wird vom Kreuz abgenommen. Das vom Samstag ist das Tuch, wo Christus quasi vom Kreuz abgenommen ist. Und das vom Manopello ist der Höhepunkt, Ostersonntag. Christus ist erstanden und lebt. Diese Tücher erinnern uns an das zweite Geheimnis unseres Glaubens.
2: Il primo mistero per ricordare è unità e trinità di Dio.
1: Das erste ist die Dreieinigkeit in einer Person. Das zweite ist die Inkarnation, die Menschwerdung.
2: Passione.
1: Dann die Passion.
2: Morte.
1: Der Tod. und die Auferstehung. Wir können sagen, die Synthese des Ostergeheimnisses.
2: Questa è la sintesi del mistero pasquale, da cui si evince che il volto santo.
1: Und das erinnert dann dieses Volto Santo hier von Manopello an das Tuch von Turin, wo Petrus berichtet, sie haben die Tücher gefunden.
0: Was mich dann auch noch fasziniert hat, ich habe mich öfters früher mal gefragt, was sind eigentlich 100 Pfund Narbe? Bis ich dann rausfand, dass 100 Pfund Narbe, die ja der Josef von Arimathea für das Begräbnis Jesu kauft, Minimum 30 Liter, Maximum 38 Liter Balsam sind. Wenn wir nach dem Turiner Grabtuch gehen, war Jesus ja sehr groß. Er war 1,80 Meter bis 1,83 Meter. Aber wenn ich auf dem Körper, auch wenn er sehr groß ist, 10 Liter Creme tue, ist das viel. Wenn ich aber 20 Liter, ist es sehr viel, aber 30 Liter ist Maximum, also das ist so viel. Das heißt, Jesus wurde wie ein König einbalsamiert. Wenn man ihn vorher verspottet hat bei Pontius Pilatus und am Kreuz und aus ihm einen Spottkönig macht, dann beginnt im Augenblick des Todes Jesu eine königliche Beerdigung. Wir haben dieses Tuch von Oviedo auf dem Antlitz. Der Rabbiner bestätigte mir, dass man die Salbung, dieses Tuch vom Antlitz nicht mehr wegnehmen konnte, denn das Blut muss ja mit dem Körper zusammen beerdigt werden. Deswegen blieb es drauf. Das heißt, man hat dann nur vom Hals bis zu den Füßen 30 Liter Minimum genommen, um Jesus einzubalsamieren. Dann kam das Tuch von Oviedo, dann kam diese Haube von Cahors, die dazu diente, also in Frankreich ist diese Haube, das dient dazu, um den Mund zu schließen. Das wurde dann wie eine Kappe aufgezogen und unten am Kiefer zugebunden. Dann das Tuch von Turin, wo ja die Vorder- und Rückseite Jesu zu sehen ist mit den ganzen Geißelwunden, wo noch Blut zu sehen ist, das deckungsgleich ist mit dem Blut von Oviedo, die gleiche Blutgruppe. Und dann kam noch ein Tuch, das sieht man in Cornelia Münster, war ursprünglich 6 Meter lang, das hat aber nur den Körper umhüllt. Und dann gibt es in Cornelia Münster noch ein ganz besonderes Tuch, das sieht man, das ist transparent und das hat man wahrscheinlich auf einen Stein gelegt, bevor man Jesus drauflegt. Das war ebenfalls Byssus. Und ganz zum Schluss jetzt unser Tuch von Manopello, dieses Byssus-Tuch. Und ich muss sagen, für mich ist das eigentlich das größte Ereignis zu verstehen. Karfreitag, da war es Nacht. Im Grab war es dunkel. Nacht. Und jetzt, wenn wir davon ausgehen, die Gottesmutter hatte dieses Tuch. Ob sie es selber hergestellt hat oder ob sie es von den heiligen drei Königen bekommen hat. Da freue ich mich auf die Ewigkeit, dann werde ich alles verstehen. Das ist eigentlich zweitrangig. Aber es liegt als letztes und sie legt es als letztes auf ein Antlitz, ein transparentes, sehr, sehr kostbares Tuch, auf ein Antlitz, das sie nicht mehr sieht. Entweder muss ich sagen, Maria war verrückt. Hätte Judas nämlich noch gelebt, hätte er gesagt, oh, Mutter Maria, verkauft das Tuch, dann hätten wir viel Geld und es gäbe keine Armen mehr. Aber das ist genau ja unser Fehler. Armut ist ja nicht eine Sache des Geldes, das man verteilt, sondern Armut ist ja ein Herzensproblem. Das heißt, wie gehe ich mit dem um, was ich habe? Paulus schreibt das ja schön, haben als hätten wir nicht. Deswegen wäre die Armut trotzdem nicht weg. Aber jetzt, die Gottesmutter ist nicht verrückt, ich muss es umdrehen. Oder man muss sagen, sie ist rückt von dieser Welt. Denn Jesus sagte einmal, wir sind nicht von der Welt, wir sind in der Welt. Und Maria ist sozusagen die Erste, die nicht von der Welt war, aber ganz in der Welt. Sie legt es auf das Antlitz, das sie nicht mehr sieht. Und genau in dem Augenblick sehen wir die absolute Größe Mariens. Denn indem sie das drauflegt, sagt sie ja, Jesus, ich sehe dich nicht, aber ich weiß, du bist König, du bist hoher Priester und du bist Gott. Und alles, was wir im Glauben tun, bekommt früher oder später eine Antwort. Zumal, wenn es im dunklen Glauben geschieht. Und Maria bekommt sozusagen die Antwort durch das Vultus Sancti. Für mich ist es so, wie wenn Jesus zu ihr sagt, Mutter, du hast mich nicht bis zum Schluss gesehen, aber ich zeige dir dafür mein ewiges Königsein, mein ewiges Hohepriestersein. Und jetzt kommt die einzige Revolution, die es überhaupt in der Menschheitsgeschichte gab, die einzige Revolution, die es gab, nämlich die zum Guten führt. Ich bin Mensch und Gott für immer und ewig. Und genau da verstand ich, wo ich das zum ersten Mal so durchdenken konnte, das Vultus Sancti, dieses Tuch, dieses Büßestuch, ist ein zeitliches Tuch. Meine Seele ist ein ewiges Tuch. Und alles, was ich aus dem Glauben tue, da will sich Jesus sozusagen in mich einprägen. Und deswegen ist das für mich immer sozusagen das Faszinierendste, das im Museum zu sagen zu dürfen. Alles, was wir im Glauben tun, aus Liebe zu Jesus, da prägt er sich in mich ein. Und irgendwann in der Ewigkeit, spätestens wird der Vater sagen, das ist mein Sohn. Oder zu uns Frauen, das ist Maria, da sehe ich ganz Jesus drin. Dann haben wir sozusagen die Vollendung. Und das ist für mich so eigentlich die schönste Aussage vom Vultus Sancti.
2: Quando gli amici di Gesù l'hanno schiodato dalla croce e lo hanno sceso dalla croce,
1: als die Jünger Jesus, wie ich schon vorher erklärte, vom Kreuz abgenommen haben, ihm dieses Tuch über das Gesicht gelegt und im Nacken festgehalten haben, hat derjenige, der mit der Hand das Tuch vorne auf der Gesichtsseite festhielt, seinen Abdruck hinterlassen. Denn als er die Leiter hochgestiegen ist, wir wissen nicht, wer es war, ob es ein Arbeiter oder ein Freund gewesen ist, hat er natürlich am blutenden Körper seine Hand schon blutig. Hier sehen wir, wo ich drauf zeige, da sehen wir einen Fingerabdruck. Als er abgenommen gewesen ist und am Boden dann lag, hat ein anderer Freund genau am Mund dieses Tuch festgehalten. Und so sehen wir sowohl von der einen wie von der Negativseite die Hand, die dieses Blut zum Stoppen bringen will. Die Wissenschaftler der Kunstgeschichte haben festgestellt und haben es uns dokumentiert, dass dieses Viso, dieses Gesicht Jesu im Verlauf der Jahrhunderte immer präsent gewesen ist.
2: Esposto in qualche parte.
1: Irgendwo in der Welt ausgestellt.
2: Sicché vari autori, pittori, scultori, mosaicisti.
1: Mosaicisten, Bildhauer, Maler konnten sich inspirieren lassen davon.
2: E quindi
1: die unterschiedlichen Künstler haben die besonderen Charakteristiken des Gesichtes von Jesu studiert. Der kleine Haarbüschel in der Mitte der Stirn. eine Seite der Gesichtshälfte etwas ausgeprägter als die andere.
2: Il naso stretto.
1: Die Nase lang und schmal. Der Bart kurz und in zwei Teile. Der Schnurrbart nur kurz angedeutet.
2: E gli studiosi hanno osservato migliaia di questi ritratti del volto.
1: Man kann in der Kunstgeschichte sagen, es sind tausende solcher Bilder in der ganzen bekannten Welt untersucht worden, und von diesen Charakteristiken stimmen mindestens zwei bis drei durch die Bank überein.
2: Tanto che ancora oggi,
1: wenn wir heute dieses Bild von Manopello auf die jeweiligen Kunstgesichter, die Kunstgegenstände legen, können wir die Übereinstimmung erkennen.
2: Ci sono tanti esempi, si possono fare tanti esempi. Il Cristo Pantocrator.

0: in Köln. Interessant sind die beiden Ikonen auf diesen beiden Ausstellungstafeln.
1: Sono state scritte queste icone da due autori diversi.
0: Die sind von zwei verschiedenen Künstlern geschaffen.
1: In due momenti diversi.
0: In zwei unterschiedlichen Zeitabschnitten. Wir haben die Ikone aus dem Vatikan und das Madillion di Genua. Wir sehen, dass sie sehr ähnlich, wenn nicht sogar gleich, sich darstellen. Vor den Augen der Experten ist eine Sache besonders wichtig.
1: Questo autore, cioè questo che ha fatto questa icona,
0: der Künstler aus dem Vatikan hat die Ikone im Vatikan aus der Nähe gesehen.
1: Questo autore del Mandillion
0: und das Mandillion aus Genua hat der Künstler das gesehen aus der Nähe, als ob er auf eine Leiter gestiegen ist.
1: Questo significa che gli autori,
0: man sieht, die hatten ein Gesicht, das sie durch Glas von beiden Seiten betrachten konnten, exakt wie hier in Manopello. Man konnte das sowohl von der einen Seite wie der anderen Seite sehen und der jeweilige Künstler konnte für seine Darstellung die entsprechende Seite wählen. Vergessen Sie nicht, dieses Reliquiar existiert bis auf den heutigen Tag. Wir finden das im Museum in der Schatzkammer der Petersbasilika in der Nähe der Sakristei.

Und dann merkte ich auf einmal wieder, wie mir Pater Domenico d'Accese sozusagen den Schlüssel gab zum Verstehen, denn er war es ja eigentlich, der 1978 oder 76, da war hier ja in Pescara in der Nähe, 30 Kilometer von hier entfernt, ein eucharistischer Weltkongress, nee, ein eucharistischer nationaler Kongress. Und da sagte er: Solange die Leute nicht verstehen, dass Jesus uns in der Eucharistie so anschaut wie im Volto Santo, haben sie die Eucharistie nicht begriffen. Und deswegen war er es ja, der das Volto Santo ausstellen wollte bei diesem eucharistischen Kongress, damit die Leute begreifen, wer sie anschaut und wie er sie anschaut, mit welcher Liebe, mit welcher Barmherzigkeit. Und daraufhin machte man ja dann eine Kopie vom Volto Santo und brachte sie dorthin. Und da war ja dann einer vom Immaculata Verlag in der Schweiz und hat ihn interviewt. Und bei diesem Interview sagt er das alles und auch, dass das Volto Santo und das Turiner Antlitz ein Antlitz ist. Und so haben wir es eigentlich ihm zu verdanken, dass das Volto Santo wieder bekannt wurde, denn dadurch kam bis zum ersten Mal wieder in die Presse das Volto Santo oder überhaupt in die Presse. Und dieses Antlitz bekam die Schwester Blandina damals in die Hände und diese Behauptung. Und sie wollte ja eigentlich beweisen, dass es nicht stimmt, was er sagt. Und das ist sozusagen der Humor Gottes. Und sie musste dann beweisen, dass das, was Pater Domenico sagte, wahr ist. Dass das Volto Santo und das Turiner Grabtuch ein Antlitz ist, aber in unterschiedlicher Weise, Tod und Auferstehung. Wenn ich das Licht von Manopello wegnehme, dann habe ich ein graues Bild. Und mit diesem grauen Bild, das heißt, bei Licht fehlt ja auch die Farbe. Da habe ich die Entsprechung sozusagen von 1 zu 1. Gebe ich aber Licht dazu, und zwar immer ein bisschen mehr, dann verändert sich Manopello immer mehr, sodass man eigentlich sagen muss, das Einzige, was noch stimmt, ist die Kopfform, aber von der Augenstellung, vom Mund, vom Gesichtsausdruck ist es ein ganz anderes. So dass man wie im Film eigentlich hat, einen Zeitraffer im Film vom Tod zum Leben.

man auch auf einmal, wie diese drei Tücher in ihrer Unterschiedlichkeit wieder zusammenpassen. Während Oviedo zum Beispiel, das Bluttuch, uns das ausgelaugen, wir haben ja zwei unterschiedliche Pupillengrößen auf dem Volto Santo zu sehen. Und als eine Augenärztin hier war, hat sie gesagt, genau so sehen meine Patienten aus, wenn sie einen Schlag aufs Auge kriegen. Und zwischen der Hornhaut und der Pupille gibt es einen kleinen Raum mit Wasser. Das braucht die Pupille, um sich dem Licht anpassen zu können. Denn wenn eine Pupille groß ist, sagt sie uns, es ist dunkel. Und wenn es Licht gibt, dann wird die ja klein. Aber wenn dieses Wasser ausläuft, dann bleibt die Pupille in dieser Größe stehen, die sie hatte. Und genau das wird sozusagen in diesen drei Tüchern uns gezeigt. Turin zeigt uns den Schlag aufs Auge mit dieser Wunde am unteren Augenlid. Oviedo zeigt uns das ausgelaufene Wasser. Und Manopello zeigt uns die große Pupille mit diesem Wasser, das ausläuft und aussieht wie eine Träne. Drei, die eins sind und

Mein Thema lautet Zeugen für Christus. Missionare und Missionarinnen in Asien aus dem deutschen Martyrologium des 20. Jahrhunderts. Wir alle kennen den Missionsbefehl des Matthäus, wo er im 28. Kapitel berichtet, der Auferstandene sagt, geht hinaus in die ganze Welt und verkündet allen das Evangelium, lehrt sie. Das war der Auftrag für die Missionare in allen Ländern. Dennoch haben wir im 20. und 19. Jahrhundert ein eigenes Missionsjahrhundert. Das heißt, in den katholischen Diözesen erwachte der Gedanke, dass wir nicht allein auf die eigenen Diözesen zurückgreifen, sondern dass wir das Evangelium verbreiten in allen Ländern. Ja, jeder, der getauft hat, den Auftrag, das Evangelium zu verkünden. Nicht nur hier im Bistum Augsburg, nicht nur in Deutschland, nicht nur in Europa, sondern die Missionare haben den großen Auftrag der Kirche, das Evangelium zu verbreiten in allen Ländern der Erde, sodass wir von einem Missionsjahrhundert sprechen können. Die Mission im 19. und beginnenden 20. Jahrhundert erlebte einen unerhörten Aufschwung, der auch konfessionsübergreifend seine Wirkung entfaltete. Mit vollem Recht kennzeichnet man jene Zeit als ein Missionsjahrhundert. Die Verbreitung